0: Magneten bis 5 Uhr wegen einer Nachtbaustelle gesperrt. Die A40 Essen Richtung Dortmund ist zwischen dem Dreieck Bochum West und Bochum Zentrum wegen einer Baustelle für 2 Wochen gesperrt. A100 Stadtring Berlin. Die ist zwischen Oberlandstraße und Treptower Park bzw. Spätstraße auf der A113 bis 5 Uhr früh gesperrt wegen Wartungsarbeiten. Und die B14 Backnang-Stuttgart ist zwischen Leutenbach-Nämersbach und Winnenden in beiden Richtungen gesperrt. Das war's vom Verkehr.
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0: Aus dem Studio von NDR Info in Hamburg. Ab jetzt mit Carsten Thiele an ihrer Seite, aber ansonsten ändert sich nichts. Wir bringen Sie weiter gut durch die Nacht mit vielen Nachrichten, Interviews und Hintergründen zu allem, was heute wichtig ist. Eine Woche nach den Landtagswahlen in Sachsen-Anhalt und eine Woche vor denen in Mecklenburg-Vorpommern und Berlin waren am Sonntag die Niedersachsen dran. Da war Kommunalwahl. Da stehen ja die Themen und Probleme im Mittelpunkt, die vor der eigenen Haustür gelöst werden müssen. Eigentlich, aber sicher spielte auch bei diesen Kommunalwahlen in Niedersachsen die Bundespolitik eine Rolle. 6,3 Millionen Menschen konnten in Niedersachsen ihre Stimme abgeben. Die Wahlbeteiligung war mit fast 65% so hoch wie zuletzt vor 30 Jahren. Helmut Eickhoff berichtet.
2: Die CDU bleibt die Nummer 1 in Niedersachsen. Landesweit 27,2% holen die Christdemokraten bei den Kreiswahlen. Die stärkste Kraft zu sein bedeutet aber nicht automatisch, der große Gewinner zu sein. Minus 4,5 Prozentpunkte im Vergleich zu den vorangegangenen Wahlen. Die Bundespolitik sei schuld, meint der Landesvorsitzende Sebastian Lechner.
3: Ich kann selbst es nicht mehr hören, dass wir die Politik nur gut erklären müssen und dass wir ein Kommunikationsproblem hätten. Das ist nicht der Fall. Sondern wir müssen über die Politik sprechen. Wenn man den Menschen am Wahlkampfstand zugehört hat, dann ist es vor allen Dingen, sind es die hohen Benzinpreise und hohen Energiepreise.
2: Lechner fordert von der Bundesregierung einen Kurswechsel. Von seinen kommunalen Mandatsträgern fordert er aber, auf Kurs zu bleiben in Sachen Brandmauer zur AfD. Die feiert sich als großen Wahlgewinner, kann deutlich zulegen, kommt flächendeckend in Gemeinderäte und Kreistage. Der stellvertretende Landesvorsitzende der AfD, Stefan Bothe, glaubt, dass es auf kleiner Ebene eben doch Zusammenarbeit mit der CDU geben wird.
4: Sachbezogen unterstützen wir alles. Wir entscheiden immer in der Sache. Und ich glaube persönlich, dass viele, viele Kommunalpolitiker der CDU das ähnlich sehen.
2: Besonders erfolgreich ist die AfD in Salzgitter. Bringt die Kandidatin dort in die Oberbürgermeister-Stichwahl. Gewonnene Direktwahlen und Kandidaten in den Stichwahlen kann die SPD zuhauf verzeichnen, verliert aber landesweit betrachtet bei den Kreiswahlen deutlich. Man habe an die Ränder verloren, sagt der SPD-Landesvorsitzende Olaf Lies.
5: Wenn vor Ort, ohne dass zum Beispiel die AfD Kandidatinnen oder Kandidaten hat, die man kennt, Zustimmungswerte erhalten, die man sonst nur bekommt, wenn man engagierte Menschen vor Ort hat, dann hat es natürlich was mit der Stimmung im Land zu tun. Dann hat es was mit Verunsicherung zu tun. Dann hat es etwas damit zu tun, dass auch ein Stück Vertrauen in die Handelnden gerade auch in Berlin gesunken ist.
2: Die Grünen verlieren ein bisschen, sind aber nicht unzufrieden. Die Landesvorsitzende Greta Garlix spricht davon, sich stabilisiert zu haben. Zudem, ein Dutzend Grüne kommt in die Stichwahlen, 3 gewinnen sogar Direktwahlen. Ihre Themen kämen an, meint Garlix.
6: Wir hatten einen extremen Hitzesommer hinter uns. Das muss man einfach so konstatieren. Viele Menschen haben auch gemerkt, die Klimakrise ist real, das ist keine Erfindung.
2: Das Ergebnis verdoppeln kann die Linke. Gewinnt viele Mandate dazu. Der Landesvorsitzende Torben Peters.
7: Die Menschen haben uns als konsequente soziale Kraft gewählt. Wir gehen mit neuer Stärke in die Gemeinderäte und Kreistage rein, um auch diese Aufgaben zu erfüllen.
2: Nach den Kommunalwahlen geht der Blick der Linken aber schon voraus. Man gehe nun gestärkt in die Landtagswahlen im kommenden Jahr, so Peters.
0: Wie bereits im Beitrag gehört, stehen in Niedersachsen einige Stichwahlen an, unter anderem in Osnabrück. Die kreisfreie Stadt ist ein sogenanntes Oberzentrum, die viertgrößte Stadt in Niedersachsen. In die Stichwahl gehen Katharina Pötter von der CDU, die bislang Oberbürgermeisterin ist. Ihr Gegner wird Volker Barius von den Grünen sein. Susanne Schäfer berichtet.
8: Begeistert wird Katharina Pötter in der Lagerhalle empfangen. Sie hat mehr als 6 Prozentpunkte zugelegt. Und es gibt starken Rückenwind für die Stichwahl und ich glaube, dass ich da ganz motiviert zupacken kann.
9: Die Zuversicht teilt Volker Bajus, einer ihrer ersten Gratulanten.
10: In der Stichwahl werden die Karten neu gemischt und dann schauen wir mal, was geht in den nächsten 14 Tagen.
9: Seine Grünen sind trotz Verlusten erneut stärkste Kraft im Osnabrücker Stadtrat, knapp vor der CDU.
10: Wir haben die ganzen letzten Jahre auch über Partei- und Fraktionsgrenzen hinaus eine gute Zusammenarbeit gehabt. Das hat in Osnabrück eine gute Tradition. Wir kommen aus einer Zusammenarbeit mit der SPD, deswegen werden wir als erstes mit denen reden.
9: Die SPD verliert in Osnabrück zwar nicht ganz so viel wie im landesweiten Schnitt. Ihr Kandidat Robert Alfering verpasst aber den Einzug in die Stichwahl mit nur 17%.
11: Das Ergebnis ist enttäuschend. So viele Genossinnen und Genossen haben wirklich hart gekämpft, haben hart Wahlkampf gemacht. Ich will mir gar nicht vorstellen, wie das Ergebnis gewesen wäre, wenn wir das nicht getan hätten.
9: Wer mit wem zusammenarbeitet, ist noch unklar. Aber der Ton wird wohl rauer. Vier Männer von der AfD sitzen künftig im Osnabrücker Stadtrat.
8: Und das ist jetzt ein klarer Auftrag an den Stadtrat, aber auch an die Oberbürgermeisterin, die AfD inhaltlich zu stellen, aufzuzeigen, dass sie keine Ideen haben, wie diese Stadt zu gestalten ist, dass sie ausgrenzend sind. Und das wollen wir in Osnabrück nicht. Wir sind eine Stadt für alle.
9: Auch die Linkspartei hat deutlich zugelegt, ihr Ergebnis verdreifacht und schon angekündigt, dass sie unbequem sein will.
0: War das Wahlergebnis in Niedersachsen ein rein kommunales Wahlergebnis? Nein, der bundespolitische Einfluss war unüberhörbar, findet jetzt Gerd Wolf in seinem Kommentar.
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12: Nehmen wir Munster. In der Heimatstadt des SPD-Bundesvorsitzenden steht jetzt der AfD-Kandidat in der Stichwahl um das Bürgermeisteramt gegen eine Parteilose. Nehmen wir Salzgitter. Die selbsternannte Alternative für Deutschland stellt künftig die stärkste Fraktion im Rat und der amtierende CDU-Oberbürgermeister muss seinen Posten in 2 Wochen gegen die Bewerberin von der AfD verteidigen. Munster, Salzgitter, Hannover, Göttingen, Wilhelmshaven, die Liste der Sozialdemokratischen Waterloos ist lang bei dieser Kommunalwahl, aber sie verstellt den Blick auf die eigentlichen Entwicklungen. Erstens, die AfD ist angekommen in einem westdeutschen Flächenland, nur noch in der Kommunalpolitik. Und zweitens, SPD und CDU, die sich weiterhin als Volksparteien definieren, stehen dieser Entwicklung noch immer hilflos gegenüber. Es greift deutlich zu kurz, wenn sowohl der christdemokratische als auch der sozialdemokratische Landesvorsitzende und Ministerpräsident die lokalen AfD-Vertreter weiter als unbekannte Nichtstuer abqualifizieren. Die AfD ist jetzt dritte kommunalpolitische Kraft in Niedersachsen und sie wird vor Ort ernst genommen werden müssen. Auf der untersten politischen Ebene, in Ratssälen und Kreistagen, wird die Brandmauer weiter bröckeln. Um es einzuordnen, die Alternative für Deutschland ist in Niedersachsen weit entfernt von der Sachsen-Anhalter Machtprotzerei, die dort ja auch erst einmal in Mehrheiten und Politik umgesetzt werden muss. Ihre Kandidaten sind nicht immer stark und in Bleckede oder Wietze, dort wo Alice Weidel ihre Wahlkampfauftritte konzentrierte, dominiert weiter die CDU. Allerdings wurde dort zwischen den langen Schlangen der AfD-Freunde und den lauten Demos der AfD-Gegner überdeutlich, wie gespalten und sprachlos dieses Land geworden ist, selbst auf dem Dorf. Die politischen Ränder, rechts wie links, gehen gestärkt aus dieser Kommunalwahl. Für die Landtagsentscheidung in einem Jahr muss das besonders SPD und CDU zu denken geben. Wenn die vielen Stimmen, die bei dieser Wahl an Unabhängige gingen und die jetzt die große Unzufriedenheit mit den traditionellen Parteien dokumentierten, unter die 5% fallen. Wahlsieger Sebastian Lechner hat ja recht. Die CDU hat in Niedersachsen ihren Niedergang vorerst stoppen können. Gegen den Bundestrend haben die Christdemokraten hier ein beachtliches Ergebnis erreicht. In einer Woche in Mecklenburg-Vorpommern wird das womöglich schon wieder anders sein. Der bundespolitische Einfluss in diesem Kommunalwahlkampf war unüberhörbar. Lebenshaltungskosten und Energiepreise werden nicht im Gemeinderat verhandelt. Trotzdem ging es vor und bei dieser Wahl um wenig anderes. Dafür braucht es Lösungen, nicht nur Reformversprechen. Und vielleicht auch mal wieder eine ganz andere Botschaft. Eine, die im Ländlichen eigentlich zur DNA gehört. Vertrau nicht als erstes auf den Staat. Vertrau auf dich selbst.
0: Das war die Meinung von Gerd Wolf und soweit bis hierhin unser Schwerpunkt in der ARD-Infonacht zu den Kommunalwahlen in Niedersachsen.
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0: Gerade erst hat die neue PISA-Studie Deutschland die schlechtesten Werte seit Beginn der Studien bescheinigt. Da kommt schon der nächste Bildungsreport, der Bildungsmonitor der Initiative Neue Soziale Marktwirtschaft. Er kommt jedes Jahr zum Start des neuen Schuljahres heraus. Dabei geht es aber nicht nur um Noten und Testergebnisse. Untersucht wird zum Beispiel, wie viel Geld pro Schülerin und Schüler ausgegeben wird, wie viel in Schulen investiert wird, wie groß die Klassen sind und wie viele Kinder auf eine Lehrkraft kommen. Dagmar Pepping war bei der Vorstellung des Bildungsmonitors dabei und erklärt, wie die Bundesländer im Bildungsranking abschneiden.
13: Bekommt das Thema Bildung am Tisch des Bundeskabinetts ausreichend Aufmerksamkeit? Karin Prien, die Bundesministerin für Bildung, Familie, Senioren, Frauen und Jugend, lächelt bei dieser Frage leicht gequält.
14: Das ist ja offensichtlich, dass ich mir da mehr wünsche. Es muss auf allen staatlichen Ebenen eine Top-Priorität werden,
13: sagt die CDU-Politikerin bei der Vorstellung des Bildungsmonitors 2026. Diese jährliche Vergleichsstudie, die das Institut der deutschen Wirtschaft im Auftrag der arbeitgebernahen Initiative Neue Soziale Marktwirtschaft erstellt, untersucht die Bildungssysteme der Bundesländer. Zu den fast 100 Vergleichsindikatoren gehören unter anderem die Bildungsausgaben pro Schüler, die Investitionen in Schulen und Hochschulen, Betreuungsschlüssel in Einrichtungen, Klassengrößen, Schulabbrecherquoten und Beteiligung an Ganztagsangeboten. Auf Platz 1 wie im Vorjahr Sachsen. Dahinter folgen Bayern, Hamburg und Baden-Württemberg, sagt Studienleiter Axel Plümmecke.
15: Am Ende Brandenburg, Nordrhein-Westfalen, Sachsen-Anhalt und Bremen.
13: Die Herausforderungen sind überall groß, betont der Bildungsökonom Plünnecke. Auch mit Blick auf die jüngst vorgestellte PISA-Studie. Sinkende Fähigkeiten in den Bereichen Mathematik, Naturwissenschaften und Lesen. Dazu ein steigender Anteil von Schülern, die nicht mehr die Mindeststandards erreichen oder die ohne einen Abschluss bleiben. Fast ein Fünftel der jungen Erwachsenenbevölkerung in Deutschland verfügt über keinen formalen Berufsabschluss. Gegensteuern tut also Not.
15: Was kann man tun? Erstmal natürlich frühkindliche Förderung, Kita-Besuch, Sprachförderung, Sprachstandserhebung, Sprachförderung ganz gezielt zu machen. Bedarfsgerecht Ressourcen zuzuordnen im Kitas, das Startchancenprogramm, eine tolle Sache.
13: Das sogenannte Startchancenprogramm unterstützt ganz gezielt Schulen in schwierigen sozialen Lagen. Rund 20 Milliarden Euro werden der Bund und die Länder dafür in den kommenden Jahren bereitstellen. Angesichts der steigenden Bildungsarmut im Land plädiert der Studienleiter Plünnecke dafür, stärker gezielt zu fördern. Bei Bundesbildungsministerin Karin Prien rennt er damit offene Türen ein. Sie richtet ihren Blick vor allem auf die frühkindliche Bildung. Dabei gehe es um Kitas. Nötig sei aber auch ein Zusammenrücken von Schulen, Elternhaus und Hilfesystemen.
14: Die Kita ist die Bildungsinstitution, die die Möglichkeit eröffnet, mit dem geringsten Einsatz die höchste Rendite zu erzielen.
13: Für eine solche hohe Rendite müssten aber auch Kitas in besonders herausfordernden Lagen unterstützt werden, betont Prien. Gute Bildung sei für Deutschland eine existenzielle Frage, sagt die Ministerin. Die Ergebnisse der jüngsten PISA-Studie seien extrem besorgniserregend.
14: Wer das beschönigen wollte, der ist entweder blind oder dumm. Das kann man und sollte man nicht tun. Aber auch das ist meine These. Wir stehen schon ein bisschen anders da als nach dem PISA-Schock 2001.
13: Denn dieses Mal wüssten alle Beteiligten ziemlich genau, was zu tun sei, so Prien.
0: 2 Tage Klausurtagung. Der CSU-Parteivorstand hatte einiges zu besprechen bei seinem Treffen in München. Und da gab es die großen Bundesthemen. Die CSU fordert, dass die geplanten Reformen genau auf ihre Machbarkeit gecheckt werden. Außerdem ging es um den Spritpreis. Die CSU will, dass Tanken wieder günstiger wird. Dazu wurde auch Österreichs Kanzler Christian Stocker befragt. Denn im Nachbarland kostet der Sprit deutlich weniger als bei uns. Astrid Halder berichtet.
16: Der Start in die Pressekonferenz war launig. Für Ministerpräsident Söder von der CSU sind Bayern und Österreich Freunde, trotz ein paar Querelen mit Tirol wegen Verkehrsthemen.
17: Wien ist ja auch näher als Berlin, also zumindest erstmal von den Kilometern her. Und wir verstehen uns mit der Österreichischen Volkspartei immer sehr, haben immer sehr enge, gibt mal so die ein oder andere kleine Tiroler-Schmankerl, aber im Grunde genommen verstehen wir uns sehr, sehr gut und haben auch eine sehr, sehr gemeinsame Aufgabe.
16: Doch dann wurde Söder schnell ernst. In dem mehrstündigen Treffen sei es darum gegangen, welche Erfahrungen der österreichische Bundeskanzler mit der FPÖ gesammelt habe. Denn die AfD und die österreichische FPÖ arbeiteten eng zusammen. Der österreichische Bundeskanzler Christian Stocker von der konservativen ÖVP erklärte sein Modell, nämlich keine Brandmauer zu errichten.
18: Weil wir wissen, dass wenn das Feuer irgendwann zu heiß wird, die beste Brandmauer nicht mehr schützt. sondern das zu tun, was den Brand löscht, beziehungsweise das Brennmaterial dem Brand entzieht.
16: Schon vor ein paar Tagen hatte Markus Söder die Brandmauer für gescheitert erklärt, wobei er nach wie vor eine Kooperation mit der AfD ablehnt. An den geplanten Reformen der Bundesregierung will er zwar festhalten, doch er fordert einen Realitätscheck.
19: Was bedeutet es für die ganz normalen, einfachen Leute? Was ist für deren Lebensrealität? Und dann nochmal überprüfen, ist das gerecht, ist das angemessen und passt da die Balance? So. Absolutes Prä für Reformen, aber sie müssen gerecht. Und sie müssen am Ende auch diesen Gerechtigkeitscheck überstehen. Da bin ich sicher, dass uns das gelingen kann.
16: Zur Begründung sagte Söder unter anderem, eine AfD-Wahl sei ein Denkzettel, aber auch ein Hilferuf an die etablierte Politik, nicht einfach über die Sorgen der normalen Bürger hinwegzugehen. Deshalb will Söder auch schnell die wieder stark gestiegenen Spritpreise senken.
19: Österreich macht es so, dass sie das, was der Staat mehr verdient, durch den auch gestiegenen Preis zurückgibt. Etwas Ähnliches sollten wir auch überlegen. Es kann nicht sein, dass am Ende wir noch von den hohen Spritpreisen profitieren.
16: Bei der geplanten Rentenreform müsse es Übergangsfristen und Ausnahmeregelungen geben. Sie dürfe die Menschen laut Söder nicht vor den Kopf stoßen. Auch die Pflegekosten für Angehörige dürften nicht zum Armutsrisiko werden. Um der AfD erfolgreich zu begegnen, forderte der bayerische Ministerpräsident Klartext statt Kosmetik.
19: Die Resonanz, die diese Gruppen finden, finden sie nicht in erster Linie wegen ihrem rechtsnationalen Gerede, sondern wegen realen Problemen, die man angehen muss. Deswegen ist wichtig, dass man Lösungen anbietet, dass man sich mit der Normalität, der Herausforderung, der Lebensbedingungen der Menschen beschäftigt, dass man in den Alltag hineinschaut, was kann man tun, um dort eine Verbesserung zu erreichen.
16: Auf europäischer Ebene wollen Österreich und Bayern noch stärker zusammenarbeiten, vor allem beim Thema Migration und Landwirtschaft. Österreichs Bundeskanzler Stocker forderte mehr Zuversicht.
18: Die Österreichische Volkspartei und auch die CSU können dabei viel bewegen.
16: Mit Stockers Besuch war die zweitägige Vorstandsklausur der CSU in München zu Ende gegangen. Gestern hatte der sächsische Ministerpräsident Michael Kretschmer von der CDU die Parteifreunde besucht.
0: Für Boris Pistorius ist sie ein Leuchtturmprojekt, die Litauen-Brigade. Erst hat der Verteidigungsminister von der SPD auf Freiwilligkeit gesetzt, aber jetzt werden erste Verpflichtungen ausgesprochen. Das hat sein Haus am Nachmittag bekannt gegeben. Mario Kubina berichtet.
20: Es ist ein Schritt, der sich schon länger abgezeichnet hat. Das Verteidigungsministerium wird ab sofort auch Soldatinnen und Soldaten zum Dienst in Litauen verpflichten. Wie das SPD-geführte Ressort sagt, geht es um eine Zahl im mittleren dreistelligen Bereich, also um einige hundert Soldatinnen und Soldaten. Die Dienstposten in der neuen Brigade seien zwar schon zu rund 80% besetzt, auf freiwilliger Basis, aber dem Ministerium zufolge fehlen noch Spezialkräfte, etwa in der Logistik und in Sachen IT. Deshalb die Verpflichtungen. In Frage kommen demnach auch Kommandierungen für eine kurze Zeit. Ein Beispiel, ein Schiffskoch, dessen Schiff eine Zeit lang in der Werft ist, könnte für ein paar Monate in Litauen eingesetzt werden. Verteidigungsminister Pistorius ist sich sicher, dass die neue Brigade wie geplant Ende nächsten Jahres voll einsatzbereit sein wird. Dann sollen rund 4.800 Soldatinnen und Soldaten sowie 200 zivile Bundeswehrbeschäftigte in Litauen stationiert sein. Ziel ist es, Russland von einem Angriff auf die NATO-Partner im Baltikum abzuhalten.
0: Abwasser aus der Dusche, Abwasser aus dem Geschirrspüler, aus der Toilette. Können Sie sich vorstellen, dass man aus Abwasser Strom machen kann? Das klingt ein bisschen wie bei Star Trek, aber das wird tatsächlich erforscht, und zwar in Mecklenburg-Vorpommern. Der Biochemiker Uwe Schröder und sein Team von der Uni Greifswald sind sich sicher, bestimmte Bakterien können im Abwasser elektrische Energie erzeugen. Was diese Bakterien dabei leisten, berichtet Christine Lachmann.
21: Was hier gerade im Abfluss verschwindet, ist für Professor Uwe Schröder keineswegs nur Abfall. Denn in diesem Wasser steckt Energie, sagt er. Und die will der Biochemiker von der Universität Greifswald nutzen. Und zwar mit Hilfe von Bakterien.
22: Wir nennen die elektrogen oder stromerzeugende Bakterien, die in der Lage sind, die Schmutzstoffe im Wasser abzubauen und den dabei frei werdenden quasi Strom auf eine Elektrode zu übertragen.
21: Wie diese stromerzeugenden Bakterien entstehen, ist noch unerforscht. Aber Schröder weiß, sie kommen nur in geringer Zahl im Abwasser vor. Hier im Greifswalder Labor in der Biochemie werden sie deshalb jetzt gezielt gezüchtet. Die Forschenden untersuchen, unter welchen Bedingungen die Bakterien möglichst viel Strom erzeugen können.
22: Diese Bakterien sind letztendlich extrem spannend, weil sie Dinge können, von denen wir überhaupt keine Ahnung hatten, dass die Biologie sowas kann. Die sind in der Lage, wirklich über große Distanzen Elektronen zu transportieren, ohne Drähte, ohne Metalle letztendlich, sondern mit rein biologischen Mitteln.
21: Wie viel Energie sich dabei theoretisch gewinnen lässt, zeigt schon ein Kubikmeter Abwasser. Umgerechnet sind das 1000 Liter.
22: Wenn man so auf einen Kubikmeter gucken würde, sagen, naja, da ist eine Kilowattstunde drin. Das ist so quasi wie ein Wasserkocher für eine Stunde letztendlich arbeiten zu lassen. Wenn man aber global guckt, kann man ungefähr abschätzen, dass im Abwasser der Energiebetrag drin ist, den man mit etwa 100 Kohle- oder Kernkraftwerken letztendlich erzeugen würde.
21: Was die Wissenschaft auch herausgefunden hat, neben Energie stecken im Abwasser auch Phosphor und Stickstoff, wichtige Rohstoffe etwa für die Landwirtschaft. Bis aus dem, was wir täglich wegspülen, aber tatsächlich Strom im großen Stil wird, dauert es noch, sagt der Greifswalder Forscher. In einem gängigen Klärwerk würden Elektroden zur Stromerzeugung sehr schnell verschmutzen. Die bezahlbare Technik dafür steckt noch in den Kinderschuhen.
0: Christine Lachmann berichtete für die ARD Infonacht.
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3: Mit Marcel Stober. Der FC Bayern München bleibt in der Fußball-Bundesliga der Frauen weiter ohne Punktverlust, auch wenn es gestern in Leverkusen spannend war. Denn die Münchnerinnen lagen zweimal hinten, setzten sich dann aber doch mit 3:2 durch. 4 Spiele, 4 Siege. Genauso wie der VfL Wolfsburg an der Tabellenspitze. Der Meister und Pokalsieger startet also so wie erwartet und hat den eigenen Rekord weiter ausgebaut, denn die Münchnerinnen sind nun schon seit 46 Bundesligaspielen ungeschlagen. Jan Wochner.
4: Die Tabellenführung haben die Fußballfrauen des FC Bayern verpasst, dafür aber ihre weiße Weste behalten. 4. Sieg im 4. Spiel dieser Bundesliga-Saison für die Bayern. In Leverkusen brauchte es dafür aber eine große Kraftanstrengung. Trotz großer Dominanz lag der FC Bayern zur Pause 0-1 hinten. Tomasiak hatte für die Leverkusenerinnen getroffen. Und als die Bayern zum Start der zweiten Hälfte gerade ausgeglichen hatten, traf Tomasiak nur eine Minute später zur erneuten Führung für den Außenseiter. Doch der FCB drehte die Partie noch. Edna Imade glich Mitte der zweiten Hälfte zum 2-2 aus. Das Siegtor kurz vor Abpfiff ging auf das Konto von Alara Seehitler.
3: Hannover 96 ist auf Platz 1. Allerdings nicht in der zweiten Fußball-Bundesliga, sondern in einer unrühmlichen Rangliste. Seit gestern Abend ist Hannover nämlich der erste Zweitligaverein, der sich in dieser Saison von seinem Trainer trennt. Und die Saison ist ja noch jung, es liegen gerade einmal 5 Spieltage hinter uns. In diesen 5 Spielen hat das Team von Trainer Christian Tietz aber nur einmal gewonnen. Eine weitere Chance für ihn gibt es nicht. Warum denn nicht, Tom Gernke?
5: Also in der offiziellen Pressemitteilung wird vor allem Geschäftsführer Jonas Boll zitiert. Man habe offene und ehrliche Gespräche miteinander geführt und sich den Verlauf der vergangenen Wochen und Monate genau angeschaut. Und dabei sei deutlich geworden, dass es dem Team nicht gelungen sei, ein konstantes Leistungsniveau zu erreichen und es seien vor allem negative Muster zur Vorsaison erkennbar. Damit meint Bolt wohl die schon seit längerer Zeit andauernde schlechte Chancenverwertung von 96, die man auch in dieser Saison, so ehrlich muss man sein, nicht in den Griff bekommen hat. Und jetzt, so heißt es weiter, habe einfach die Überzeugung gefehlt, das Ganze positiv zu drehen. Christian Tietz kommt auch zu Wort, bedankt sich bei allen Mitarbeitenden und vor allem den Fans für die, Zitat, tolle Unterstützung.
3: Interimsweise übernimmt U23-Coach Lars Barlemann für das Spiel gegen Bochum am Sonntag. 4 Spiele, 4 Siege. Deutschlands Ausbeute bei der Volleyball-EM der Männer, die kann sich sehen lassen. Gestern wurde die Schweiz im 4. Gruppenspiel mit 3:1 geschlagen. Aber Zeit zum Durchatmen gibt es nicht, denn schon heute Abend geht's weiter, Raimo Hinsdorf.
23: Das Ticket fürs EM-Achtelfinale ist sicher. Nun geht es für die deutschen Volleyballer gegen den Olympiasieger Frankreich um den Gruppensieg. Beide Teams gehen ungeschlagen in das Duell im rumänischen Cluj-Napoca. 4 Siege stehen in der Zwischenbilanz der DVV-Männer in Gruppe D. Die Pflichtaufgabe gegen die Schweiz hätten die Schützlinge von Bundestrainer Massimo Botti gern in 3 Sätzen erledigt. Am Ende stand ein 3:1 Sieg für die deutschen Volleyballer, bei denen sich gegen die Eidgenossen Zuspieler Johannes Tille nach Erkrankung zurückmeldete. Gegen die Schweiz konnte Massimo Botti vielen Spielern Einsatzzeiten geben, die Belastung also verteilen. Vielleicht ein Vorteil gegen die Franzosen, gegen die man in der Nations League mit 3:1 gewonnen hatte. Mit einem Sieg gegen den Nachbarn würden die deutschen Volleyballer als Gruppenerster am Wochenende im Achtelfinale eine mutmaßlich einfachere Aufgabe bekommen.
3: So oder so müssen die deutschen Spieler dann übrigens im Anschluss reisen. Vom rumänischen Cluj-Napoca geht es ins bulgarische Sofia. Dort würde das Achtel- und auch ein mögliches Viertelfinale stattfinden.
0: Das war der Sport mit Marcel Stober und mehr vom Sport wieder in einer guten Stunde bei uns. Die Atomenergieorganisation IAEA tagt zurzeit in Wien und gleich zum Auftakt gibt es ordentlich Ärger. Der iranische Atomchef durfte auf Druck der USA nicht nach Österreich einreisen. Welche Rolle die IAEA bei der Kontrolle von Atomenergie spielt und was bei dem Treffen besprochen wird, dazu gleich mehr bei uns nach den Nachrichten. Außerdem gibt's gute Neuigkeiten aus der Pflege. Die Situation für Pflegekräfte scheint sich langsam zu verbessern. Das zeigt eine neue Umfrage der Pflegekammer in Nordrhein-Westfalen. Ein Interview mit der Vorständin hören Sie auch gleich nach den Nachrichten in Ihrer ARD-Infonacht.

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1: Um 2.29 Uhr mit Olaf Knapp. Am Ölmarkt ist wegen des Iran-Kriegs keine Entspannung in Sicht. Experten rechnen deshalb mit weiter steigenden Preisen, nicht nur an den Zapfsäulen. Anja Kohl aus Frankfurt am Main zu den möglichen Folgen für die Wirtschaft und die Verbraucher hierzulande.
2: Zunächst ganz direkt, Tanken, Heizöl, auch Gas werden teurer. Teures Öl aber bleibt nicht an der Zapfsäule hängen. Es verteuert die Produktion, es verteuert den Transport und damit voraussichtlich ganz viele Dinge gleich mit. Und so droht ein neuer Inflationsschub. Die Zinsen könnten auch weiter steigen. Und je länger all das dauert, desto mehr wird das Ganze zum Konjunkturrisiko. Wir sehen, der Konflikt weitet sich aus, aber es ist offen, wie substanziell und wie langwierig das dann sein wird.
1: Bundeskanzler Merz hat Kritiker aus den eigenen Reihen zur Disziplin aufgerufen. Durch die Diskussion über seine Person könnten wichtige Sicherheitsfragen in den Hintergrund gedrängt werden, sagte Merz bei einem Termin in Finnland. Aus Berlin Sabine Henkel.
3: Unterstützung aus der eigenen Partei bekommt der Bundeskanzler von Außenminister Wadefuhl. Er erklärte, dass sich Merz jederzeit auf die Unterstützung der Regierungsfraktionen und seines Kabinetts verlassen könne. Wadefuhl wurde in Ungarn bei einer Pressekonferenz nach der Diskussion um den Kanzler gefragt. Und er sagte auch, dass er die Bundesregierung für sehr stabil hält.
1: Ein Bundesrichter in Boston hat eine neue Regel der US-Regierung blockiert, die den Aufenthalt ausländischer Studenten und Journalisten im Land einschränken sollte. Das Heimatschutzministerium wollte eine fast 50 Jahre alte Praxis beenden, bei der ausländische Studenten Visa für die gesamte Dauer ihres Studiums erhalten. Die Erlaubnis sollte jetzt auf 4 Jahre begrenzt werden. Visa für Journalisten sollten nur maximal 240 Tage gültig sein. Der Richter schrieb, der Schaden für das Hochschulsystem und die US-Wirtschaft durch die geplante Regel sei wahrscheinlich katastrophal. Geklagt hatte ein Bündnis aus Gewerkschaften und Hochschulgruppen. Das brandenburgische Oberlandesgericht verhandelt von heute an über eine Klage gegen den Discounter Lidl. Der Bundesverband der Verbraucherzentralen wirft dem Unternehmen Diskriminierung vor. Hintergrund sind Extra-Rabatte für Kunden, die die Lidl-Plus-App nutzen. Die Verbraucherschützer kritisieren, dass ältere Menschen ohne Smartphone, Kinder oder Menschen mit Behinderung benachteiligt würden, weil sie solche Apps häufig nicht nutzen könnten oder dürften. Das Wetter in Deutschland. Nachts häufig trocken, gebietsweise Nebel, im Nordwesten etwas Regen, Tiefstwerte 16 bis 7 Grad. Am Tage überwiegend freundlich und trocken, am Abend von der Nordsee her Schauer, Höchstwerte 20 Grad in Nordfriesland bis 30 Grad am Kaiserstuhl. Das waren die Nachrichten.
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4: Die Autobahn 1 Hamburg Richtung Lübeck ist zwischen dem Kreuzpark der Heide und Bad Oldesloe bis 6 Uhr gesperrt, da wird die Fahrbahn erneuert. Autobahn 1 Lübeck-Hamburg. Die Norderelbbrücke ist in beiden Richtungen mehrfach kurzfristig wegen eines Schwertransporters gesperrt. Die A29 Oldenburg Richtung Ahlhorner Heide ist zwischen Wadenburg und Großen Kneten wegen einer Nachtbaustelle noch bis 5 Uhr früh gesperrt. Die A40 Essen Richtung Dortmund ist zwischen dem Dreieck Bochum West und Bochum Zentrum wegen einer Baustelle für 2 Wochen gesperrt. Die A100 Stadtring Berlin ist zwischen Oberlandstraße und Treptower Park bzw. Spätstraße auf der A113 wegen Wartungsarbeiten gesperrt. Das soll bis 5 Uhr früh dauern. Und die B14 Backnang-Stuttgart ist zwischen Leutenbach, Nelmersbach und Winneden zurzeit in beiden Richtungen gesperrt. Das war's vom Verkehr.
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4: Heute Nacht mit Carsten Thiele an ihrer Seite. Die Internationale Atomenergieorganisation, kurz IAEA, hat 2 wichtige Aufgaben. Sie soll verhindern, dass Länder Atomenergie für militärische Zwecke nutzen, und sie soll dafür sorgen, dass Atomkraft für friedliche Zwecke möglichst sicher eingesetzt wird. Die Organisation hat ihren Sitz in Wien und dort hat jetzt die Jahreskonferenz begonnen. Gleich zu Beginn gab es Ärger. Der iranische Atomchef Mohammad Islami durfte nicht nach Österreich einreisen, weil die USA das so wollten. Oliver Schosch mit Einzelheiten.
5: Die 70. Generalkonferenz in Wien wurde vom Generaldirektor der Internationalen Atomenergieorganisation IAEA, Rafael Grossi, eröffnet. Und in seiner Rede führte er in einem wilden Ritt durch die verschiedenen Themen, die die IAEA aktuell beschäftigen. Erfreuliche technische Entwicklungen und besorgniserregende Krisen und militärische Konflikte. Die IAEA will seit ihrer Gründung im Jahr 1957 einerseits die nukleare Energie für die zivile Nutzung fördern, zum Beispiel in Form von Atomkraftwerken für die Stromerzeugung oder Strahlentherapie in der Medizin. Und gleichzeitig will die IAEA verhindern, dass weitere Staaten an Atomwaffen gelangen. Aktuell sind 9 Staaten nuklear bewaffnet. Die USA, Russland, Großbritannien, Frankreich, China, Indien, Pakistan, Nordkorea und Israel. Man arbeite nun erfolgreich daran, dass Syrien nach dem Sturz des Diktators Assad keine weiteren Schritte hin zu einer atomaren Bewaffnung unternimmt, so IAEA-Generaldirektor Grossi. Vor einem Jahr habe ich eine Syrienreise gemacht, bei der ich den neuen Präsidenten al-Sharaa getroffen habe. Es gab damals Anzeichen, dass es unter seinem Vorgänger Assad eine Entwicklung von Atomwaffen gegeben hat. Jetzt, ein Jahr später, kann ich Ihnen sagen, dass ich in Syrien an den entscheidenden Standorten war und Zugang zu allen Informationen hatte. Und deshalb konnte das Verfahren gegen Syrien wegen der Verletzung der Nichtverbreitungspflichten eingestellt werden. Manchmal werden die Vereinten Nationen und unsere Organisation in Frage gestellt. Aber dieses Beispiel zeigt, wie wichtig unsere Arbeit ist, um aus einer besorgniserregenden Situation eine normale Lage zu machen. Deutlich komplizierter ist die Lage im Iran bezüglich der Entwicklung des dortigen Atomwaffenprogramms. Nachdem die IAEA hier nicht mehr alle Informationen und Zugänge hatte, griffen Israel und die USA den Iran in diesem Frühjahr an und bombardierten die iranischen Atomanlagen. Doch IAEA-Chef Rafael Grossi sagt, dass die Zusammenarbeit seiner Organisation mit dem Iran in Zukunft weitergehen muss.
6: We all know.
5: Wir alle wissen, dass es trotz aller Schwierigkeiten und Gefahren und trotz des fortlaufenden Konflikts eine vorhersehbare Lage geben muss, mit der wir umgehen können. Es braucht Sicherheit und Vertrauen und das gibt es nur, wenn wir wieder zusammenarbeiten. Rafael Grossi betonte aber, dass es bei der IAEA-Konferenz nicht nur um die geopolitischen Probleme dieser Welt gehe. Nicht zuletzt geht es auch um die zunehmende Bedeutung der Kernenergie bei der CO2-armen Erzeugung von Strom. Hier wird die IAEA oft von Atomkraftgegnern kritisiert und als Teil der Atomkraftlobby bezeichnet.
7: Wirtschaft. Wie gefährlich kann künstliche Intelligenz werden? Darüber wurde in den vergangenen Tagen intensiv diskutiert. Nicht zum ersten Mal, und diesmal wurde der Disput von Dario Amodei angestoßen, dem Chef der KI-Firma Anthropic. Der fordert unter anderem staatliche Regulierung der Branche. Die US-Regierung ist da offenbar anderer Meinung. Gabi Biesinger berichtet.
8: Dario Amodei, Chef des KI-Unternehmens Anthropic, plädiert nach den jüngsten Sicherheitsvorfällen in der KI-Forschung nicht nur für Selbstregulierung in der US-KI-Branche, sondern auch für eine internationale Abstimmung, die Entwicklungen zu verlangsamen. Er verweist als Beispiel auf das Atomwaffenmoratorium zwischen den USA und der damaligen Sowjetunion, als die beiden Supermächte Ende der 1950er Jahre tatsächlich 3 Jahre lang ihre Atomwaffentests aussetzten. Er sieht mit Blick auf China aber auch, wie schwierig das werden dürfte, denn die Aussicht, sich im Wettlauf der militärischen Nutzung von KI einen Vorteil zu verschaffen, sei natürlich verlockend.
9: The incentives to pull ahead and the military advantage that you get from that are so large, but we should try.
8: Aber man dürfe es nicht unversucht lassen. Doch gerade diese Konkurrenz zu China sei der Grund, warum die USA volle Kraft voraus weiterentwickeln müssten. Das ist die Position von US-Präsident Donald Trump.
10: We're leading China in AI, and frankly, I want to keep it that way, because whoever wins, AI wins.
8: Die USA seien derzeit führend gegenüber China, so Trump. Das solle so bleiben, denn wer den KI-Wettlauf gewinne, gewinne alles. Auch Tech-Zar David Sachs, Leiter des wissenschaftlichen Technologiebeirats des Präsidenten, betont immer wieder, China habe kein Interesse an einer Verlangsamung und würde die wirtschaftlichen Vorteile der KI-Entwicklung sehen. Und hätte auch nicht solche Schwarzmaler, Duma wie in den USA, die die KI-Entwicklung kritisch sehen.
11: They frankly don't have these Doomer groups in China, so they're not interested in a pause.
8: In einem Tweet beim Online-Dienst X warf Sachs den KI-Firmen vor, keinesfalls aus altruistischen Motiven zu handeln, sondern sie wollten mit der Forderung nach staatlichen Zulassungsverfahren lediglich ihre Produkthaftung aushebeln, die ein großes finanzielles Risiko darstellt. Das Motiv ist nicht von der Hand zu weisen, denn natürlich wollen die Anbieter ihre Modelle publikumswirksam vermarkten und sich gegen mögliche Konsequenzen aus Sicherheitsvorfällen durch Vorabwarnungen absichern. Und die Gefahren ihrer Entwicklungen zu betonen, belegt natürlich gleichzeitig auch ihre Macht und Bedeutung. Und da sowohl Anthropic als auch OpenAI einen Börsengang anstreben, könnte das ihren Marktwert steigern. Auch wenn OpenAI am Wochenende den Börsenstart eben wegen der aktuellen Sicherheitsdebatte erstmal verschoben hat. KI-Experte Ernesto Lee vom Miami-Dade College in Florida sagte im US-Fernsehen, der gemeinsame Ruf nach Regulierung komme explizit auch vor dem Hintergrund der Konkurrenz zwischen Anthropic und OpenAI.
6: They all agree that there is a cliff at the finish line, but if they stop, they lose the race.
8: Sie wissen beide, dass sie auf eine Abbruchkante zulaufen, aber wer jetzt alleine bremst, der verliert den Wettlauf. Gleichzeitig ist Lee überzeugt, wenn die Produzenten eines Produkts nach staatlicher Regulierung rufen, dann müsse Washington auch zuhören.
6: When the people making the product ask to be regulated, Washington should listen.
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7: Pflegekräfte haben in Deutschland keinen leichten Job. Die Bezahlung ist zwar ein bisschen besser geworden, aber das ändert nichts daran, dass die Arbeit körperlich und emotional anstrengend ist und oft sehr, sehr stressig. Besonders während der Corona-Pandemie wurde deutlich, wie stark viele Beschäftigte in Krankenhäusern und Pflegeeinrichtungen überlastet waren. Jetzt gibt es aber Hoffnung. Die Situation für Pflegekräfte scheint sich langsam zu verbessern. Das zeigt jetzt eine neue Befragung der Pflegekammer in Nordrhein-Westfalen. Ilka Mildner arbeitet selbst in der Pflege und sitzt außerdem im Vorstand der Pflegekammer. Sie hat meinem WDR-Kollegen Ralf Erdenberger erzählt, warum die Ergebnisse Mut machen.
12: Die Befragung ist aus 2025, und die Ergebnisse liegen uns ja jetzt vor, so dass wir die auch aufbereitet haben und auch kommunizieren können. Und man merkt, es gibt eine Trendwende. Das heißt, die Kolleginnen und Kollegen sind zufriedener. Das bedeutet aber natürlich auf der anderen Seite auch nicht, dass alles gleich gut ist. Trotzdem nehmen wir wahr, dass es eine Veränderung innerhalb von 2 Jahren gegeben hat, weil wir ja hier von einer Befragung sprechen, die wir auch schon in 2023 durchgeführt haben.
13: Und ich habe die Zahlen hier auch vorliegen und nochmal nachgeschaut. 63% der Pflegefachpersonen bewerten ihre berufliche Situation heute positiv. 2023 waren es noch 51%. Und besonders in der Altenpflege, die lange so auch als Schwierigkeit und Brennpunkt galt, hat sich die Stimmung merklich verbessert. Was hat sich denn verändert in der Pflege, dass solche Zahlen und eine solche Stimmung zustande kommt?
12: Genau das, was Sie gerade angesprochen haben, die Altenpflege, ist es so, dass wir seit 2023 Tariflöhne zahlen. Und das merken wir auch in der Befragung. Natürlich, wenn ich denn auf einmal dann ein besseres Geld verdiene, das, was mir auch zusteht und dass es auch gleichwertig ist, wie die Kolleginnen und Kollegen im Krankenhaus bekommen, das hat sich natürlich sehr, sehr positiv ausgewirkt. Und da möchte ich aber direkt auch sagen, das ist die sogenannte Tariftreue, die eben seit 2023 in der Altenpflege greift, wo Tariflöhne gezahlt werden müssen. Das hat sich positiv ausgewirkt. Das sehen wir, können wir mit unseren Zahlen ja ganz klar belegen. Und jetzt möchte aber der Gesetzgeber wieder daran und sagen, eigentlich soll doch jetzt mal die Tariftreue wieder ausgesetzt werden.
13: Also es geht einerseits ums Geld. Und Sie haben gerade schon angedeutet, das ist nicht ganz stabil. Aber nehmen wir es erstmal als Balsam auf die wunde Arbeitsseele der Pflegekräfte. Ist das der einzige Grund, warum sich die Stimmung verbessert hat? Also Geld federt viel ab, aber Rahmenbedingungen ändern sich nicht unbedingt, die jetzt übers Geld hinausgehen.
12: Genau, das ist richtig. Und wir müssen sagen, oder wir können auch sagen, dass wir davon ausgehen, dass 2023 müssen wir immer bedenken, da sind wir auch kurz nach Corona gewesen. Das heißt, die Kolleginnen und Kollegen waren ja auch massiv belastet. Das, was in der Pflege in Corona aufgefangen worden ist, das war ja wirklich extrem. Und da wir, unsere Mutmaßung ist, dass wir auch da den Trend merken, es wurde wieder besser. Die Arbeitsbelastung aus dem Corona und auch die Ängste, die damit verbunden waren, haben sich natürlich jetzt so ein bisschen verändert. Wir haben Corona in dem Sinne nicht mehr, dass wir große Angst davor haben müssen. Das ist natürlich auch eine Auswirkung.
13: Sie selber sind auch Pflegekraft. Decken sich die Ergebnisse mit Ihrer subjektiven Erfahrung?
12: Ja, ich bin selber Altenpflegerin und betreibe einen ambulanten Entlastungsdienst. Das heißt, dass eine Einrichtung, die pflegebedürftige Menschen in ihrem häuslichen Umfeld begleitet. Und da ist es so, wir merken, dass es für die Angehörigen schwieriger wird, Unterstützungsleistungen zu bekommen, weil wir sind im Grunde nicht genug. Wir bräuchten viel mehr Pflegefachpersonen.
13: Gibt es nicht ähnlich wie in Kitas Vorgaben, wie viele Kräfte auf viele Menschen kommen müssen, also in Einrichtungen ganz bestimmt, aber vielleicht auch in solchen Dienstleistungen?
12: Es gibt jetzt für die Altenpflege, gibt es das jetzt im stationären Sektor, das ist das sogenannte PBIM, das Personalbemessungsinstrument, ein erstmalig für die Altenpflege wissenschaftlich fundiertes Personalinstrument. Das wurde in den letzten Jahren in Projekten auch in Altenheimen erprobt. Da muss man aber sagen, der Gesetzgeber rudert hier leider auch wieder zurück, weil man festgestellt hat, wenn man das flächendeckend etablieren würde, dann wäre der Anteil, der zuzuzahlen ist, der Pflegebedürftigen, würde um ca. 1.000 bis 1.500 Euro im Monat ansteigen. Mhm. Und wir wissen, das käme dann noch drauf. Jetzt ist also der Gesetzgeber wieder in der Situation, dass er sagt, nee, das muss ja auch irgendwie bezahlbar bleiben. Das wiederum würde dann wieder auf dem Rücken der Pflegekräfte laufen, weil wenn wir jetzt schon ein solches Instrument haben, wäre es ja gut, es zu etablieren und auszubauen, anstatt zu sagen, naja gut, wir stellen jetzt fest, in der Praxis kostet zu viel Geld.
13: Ja, um noch ein Ergebnis Ihrer Studie einzuflechten, mehr Personal bedeutet mehr Arbeitszufriedenheit. Das verwundert natürlich nicht. Wenn man sich die Arbeit teilen kann, kann man vielleicht auch den einzelnen Aufgaben gerechter werden. Also irgendwie liegt es auf der Hand, dass das Hand in Hand gehen muss.
12: Ja. Richtig. Und wir haben ja jetzt durch die Pflegekammer in NRW erstmals auch belastbare Zahlen. Dadurch, dass wir auch ein Register der Pflegefachpersonen führen, können wir ja auch genau sehen, das sehen wir auch in der Befragung, dort gibt man ja auch an, in welchem Bereich bin ich tätig, wie alt bin ich, wie lange bin ich schon dabei. Und durch die Zahlen, die wir so erheben und sehen, können wir ja auch jetzt mal richtig belegen und sagen, in den nächsten 10 Jahren gehen mehr als ein Drittel aller Kolleginnen und Kollegen in Rente. Und das kann jetzt auch nicht mehr vom Tisch gewischt werden. Vorher konnte man sagen, naja, passen die Zahlen wirklich so? Wir können jetzt aber sagen, doch, die Zahlen passen. Wir haben die erhoben. Wir wissen, wie viele Kolleginnen und Kollegen bei uns registriert sind, wie viele bei uns angemeldet sind. Und dadurch können wir das genau feststellen. Da haben wir auch in der Vergangenheit schon Kampagnen zugemacht, damit eben auch vor Ort genau die Stadt Dortmund, wo ich jetzt gerade sitze, genau weiß, ach, okay, das sind die Zahlen. Damit muss ich mich beschäftigen. Ich kann die also nicht mehr vom Tisch wischen und sagen, naja, gut, das wird schon alles irgendwie.
13: Also das sind Zahlen, die Ihnen zugute kommen und natürlich auch ein Signal sind an junge Leute, die Sie motivieren wollen, dass sie tatsächlich auch eine Ausbildung machen in der Pflege, weil wir haben es ja gerade schon besprochen, es fehlen die Fachkräfte, der demografische Wandel wird zuschlagen, die Lücken werden groß sein.
12: Ja, dem ist so und wir können sagen, das ist auch etwas, was wir auch in der Befragung festgestellt haben, wer in der Pflege arbeitet, hat keine Zukunftsängste um seinen Job, weil wir können natürlich, wird auch in unserem Bereich KI mehr werden, aber die Pflege am Menschen kann die KI nicht ersetzen. Das heißt, wir reden hier von einem sehr zukunftsfesten Beruf und ich möchte ja auch nochmal sagen, von einem wirklich schönen Beruf. Wir sind nah am Menschen, wir haben viel Fachlichkeit, wir sind eine eigene Profession. Also es sollte jeder gerne mal überlegen, sich die Pflege anzuschauen. Ich weiß von außen, man hört oft, ach, das ist schlecht und das ist schlecht. Und unterm Strich ist es doch ein wirklich sehr, sehr schöner und erfüllender Beruf, der auch zukunftssicher ist.
13: Also diese Ergebnisse durchbrechen einen Teufelskreis. Ich weiß, Ihre Chefin bei der Pflegekammer NRW hat auch immer gesagt, immer wieder wird dieser Beruf runtergeredet. Also muss man sich nicht wundern, wenn keiner kommt. So ähnlich wie bei Lehrkräften, wo immer auch nur betont wird, wie stressig das Ganze ist und Burnout gefährdet. Sieht man hier, ja, dass eine Trendwende kommt?
12: Ich wünsche es mir zumindest, dass eine Trendwende kommt und dass wir endlich begreifen, wie wichtig Pflege für unsere Gesellschaft ist. Weil wir können die besten Ärzte in den OPs haben, wir können die besten Hausärzte haben, wir können alles als Ärzte super toll haben. Wenn wir danach nicht die Anschlusspflegefachperson haben, die dann eben auch den Prozess begleitet, pflegt und eben auch ihre Professionalität einbringt, wie soll das denn gehen? Von daher finde ich auch, ich finde es nicht gut, dass wir immer über unseren Beruf so sprechen, genau das, was Sie sagen. Ach, das ist schlecht, das ist schlecht, das ist schlecht. Lassen Sie uns weiterhin gucken, was können wir verbessern, wie können wir es den Kollegen und Kollegen einfacher machen und auch einfach wirklich zeigen, das ist ein schöner Beruf. Ja.
14: Sagt die Pflegerin Ilka Mildner. Sie ist im Vorstand der Pflegekammer in Nordrhein-Westfalen.
7: Klavier, Geige, Klarinette. Wie sieht's aus? Haben Sie als Kind mal ein Instrument gelernt und es dann doch irgendwann wieder sein lassen? Bei mir war es Klavier. So mit 13, 14 habe ich es dann aufgegeben, weil andere Dinge mit 13, 14 Jahren interessanter waren. Die Motivation, immer wieder weiterzumachen, ist aber eine Grundlage für den Erfolg als Musiker. Eine Hürde, an der viele scheitern. SWR-Reporter Konstantin Plecking hat einen angehenden Musiklehrer aus Koblenz getroffen und ihn gefragt, was er macht, um sich regelmäßig zum Üben zu motivieren.
15: Der 28-jährige Jan Wilhelmi übt sein Hauptinstrument, die Trompete.
16: An einem gewissen Punkt geht es dann wirklich sehr, sehr viel um Technik, wie man dann beispielsweise die Doppelzunge, Triolenzunge, das ist dann wirklich harte Arbeit, für mich auf jeden Fall, sich das drauf zu schaffen.
15: Oder man muss gleichzeitig atmen und spielen können. Zirkularatmung nennt das der Trompeter.
16: Man sammelt sozusagen die Luft im Mund und presst die Luft nur mit den Backen wieder raus und kann dann aber währenddessen durch die Nase wieder einatmen.
15: Das erfordert viel Training.
16: Der eigene Anspruch ist dann natürlich der absolute Endgegner. Wenn ich dann irgendwann da wirklich an meine Grenzen gerate und einfach nicht mehr üben will, sondern einfach irgendwas spielen will, dann ist es ganz angenehm, einfach mal auf ein anderes Instrument zu gehen.
15: Und weil das in der Vergangenheit häufiger vorgekommen ist, stehen in seinem Probenzimmer Flügelhorn, Saxophon, Klarinette, Querflöte und ganz neu die Oboe.
16: Das ist richtig hart. Also da ist es auch im Moment schwer dran zu bleiben, weil man weiß quasi schon, wohin es gehen könnte, weil man jetzt musikalisch auch schon ein bisschen erfahrener ist und hört sich dann selbst spielen und hört auch, dass das noch nicht so ist, wie man es gerne hätte.
15: Für ihn sind die vielen anderen Instrumente auch Prokrastination. Aber die helfe ihm auch, sich später wieder auf das Wesentliche zu konzentrieren. Wenn das dann klappt...
16: Das ist himmlisch.
15: Aber dahin kommt man trotzdem nur durch kontinuierliche Arbeit.
16: Es ist auch manchmal so, dass man extrem lange an einem Punkt festhängt und macht dann auf einmal in kürzester Zeit richtig große Sprünge.
15: Und weil er sich genau mit diesem Thema auch als Teil seiner Bachelorarbeit befasst hat, weiß er...
16: Auf jeden Fall kleinere Ziele stecken. Wenn ich mir vornehme, direkt das komplette Stück mir drauf zu schaffen, dann werde ich relativ schnell an meine Grenzen kommen und das an einem Tag in einer Übesession nicht schaffen. Wenn ich mir allerdings nur eine kleine Passage vornehme, dann habe ich immer wieder kleine Erfolgserlebnisse. Und beim nächsten Mal nehme ich mir den nächsten Abschnitt vor.
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7: Afrikanischer Funk und Afrobeat treffen auf Disco, Jazz, Electro-Sounds und eine ordentliche Portion Post-Punk. Ibibio Sound Machine aus London machen seit mehr als 10 Jahren Musik, die ziemlich direkt in die Beine geht und trotzdem immer auch etwas zu erzählen hat. Sängerin Ino Williams ist in London geboren und mit der Musik und den Geschichten ihrer Familie aus Nigeria aufgewachsen. Jetzt erscheint das 6. Album der Band, das heißt Chopping Mountain. Florian Schmidt hat reingehört.
17: Sechs Alben, mehr als ein Jahrzehnt Bandgeschichte und trotzdem klingt Ibibio Sound Machine nicht so, als hätten sie sich längst eingerichtet. Eher im Gegenteil. Sängerin Ino Williams sagt, die Band wisse heute viel genauer, wer sie eigentlich ist.
18: We've become much more confident in who we are.
19: Wir sind viel selbstbewusster darin geworden, wer wir sind. Am Anfang haben wir noch herausgefunden, was Ibibio Sound Machine überhaupt sein könnte. Nach 6 Alben verstehen wir die Essenz der Band heute viel klarer.
17: Und diese Essenz ist vor allem, möglichst viele musikalische Welten zusammenbringen. Afrobeat und elektronische Musik, Funk und Disco, Jazz und Post-Punk.
18: We think the important thing is that we're not.
19: Wichtig ist uns, dass wir nicht nach einem einzigen, bestimmten Genre klingen. Uns interessiert, was passiert, wenn unterschiedliche Welten aufeinandertreffen und daraus etwas Unerwartetes entsteht.
17: Das klingt auf Chopping Mountain mal deutlich afrikanischer, mal elektronischer. Und dazwischen liegt immer dieser treibende Groove. Für Ino Williams ist das auch eine Folge ihrer eigenen Biografie. Geboren in London, große Teile der Kindheit in Nigeria.
18: Nigeria gave me the language, rhythms and stories and cultural foundation.
19: Nigeria hat mir Sprache, Rhythmen, Geschichten und meine kulturellen Wurzeln gegeben.

0: Man kann über Freiheit, Widerstand, Liebe oder gesellschaftlichen Wandel sprechen und die Menschen trotzdem zum Tanzen bringen. Manchmal ermöglicht es gerade der Groove, eine Botschaft ganz anders aufzunehmen. Auch Freude kann für mich eine große Kraft sein.
1: Ein gutes Beispiel dafür ist der Song Give Me Peace, entstanden in einer Jam-Session und mit einem besonderen Gast, Dele Sosimi, ehemaliges Mitglied von Fela Kutis Band Egypt 80 und eine der prägenden Figuren des Afrobeat.
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0: Die Zusammenarbeit mit ihm hat mich daran erinnert, dass Afrobeat nicht einfach nur ein Musikstil ist. Dahinter stehen auch ein Geist und eine Philosophie. Es war wirklich ein großartiger Austausch zwischen Generationen und unterschiedlichen Erfahrungen. Und so fühlt sich die Zusammenarbeit mit ihm ganz natürlich an.
1: Die Band hat in Glastonbury gespielt, war Support von Coldplay und hat bei den weltweiten Konzerten eines gelernt, sagt Eno Williams.
0: You do learn that you don't need. Nicht jeder muss jedes Wort verstehen, um sich verbunden zu fühlen. Musik ist eine universelle Sprache. Was sich immer überträgt, ist die Energie.
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4: Wir haben ein massives Glaubwürdigkeitsproblem. Das ist nicht nur an Friedrich Merz aufgehängt, aber auch, und deswegen glaube ich leider, sind mit diesem Bundeskanzler keine Wahlen mehr zu gewinnen.
5: Deutliche Worte von CDU-Influencerin und Junge Union-Schatzmeisterin Clara von Nathusius am Sonntag im ARD-Bericht aus Berlin. Seit dem Wahldebakel von Sachsen-Anhalt schwelt eine Debatte um die Zukunft des Kanzlers in der eigenen Partei. Jetzt hat von Nathusius die Diskussion nochmal kräftig angefeuert. Andere CDU-Politiker versuchen dagegen zu löschen. Und es stellt sich die Frage, wie geht es weiter mit Friedrich Merz? Der Kölner Stadtanzeiger bezweifelt, dass ein Personalwechsel die Lage der Union verbessern würde.
6: Drei Unionspolitiker stehen bei den Spekulationen über einen Kanzlertausch im Fokus. Hendrik Wüst aus NRW, Markus Söder aus Bayern und Bundesinnenminister Alexander Dobrindt. Aber gleich wer es machen würde, wäre ein Befreiungsschlag für Union und Regierung nicht garantiert. Denn die Probleme mit Reformstau und knappen Kassen sowie das Auseinanderbrechen der politischen Mitte blieben dieselben.
5: Die Rhein-Neckar-Zeitung aus Heidelberg rät dem Kanzler und der Bundesregierung, jetzt pragmatisch vorzugehen.
6: Merz zu stürzen brächte höchstens kurz Entlastung, aber keine Befreiung. Aber vielleicht hilft Akzeptanz der Misere? Eine Wiederwahl 2029 scheint eh ausgeschlossen. Warum dann nicht konsequent das Richtige umsetzen, statt ängstlich nach dem Populären zu suchen? Wüst und Co. können auch 2029 noch übernehmen.
5: Nach Ansicht der Süddeutschen Zeitung aus München vereint die CDU unter Merz gerade das Schlechteste der anderen Parteien. Die Selbstzerstörungslust der SPD, die Regierungsunfähigkeit der FDP und das interne Chaos der Grünen. Dabei könne die CDU vom eigenen Personal lernen, wie es besser geht.
6: Am Sonntag wird in Mecklenburg-Vorpommern und Berlin gewählt. Normalerweise diszipliniert das eine Partei. Niemand wählt eine Chaostruppe, die sich selbst heruntermacht. Nach CDU-Maßstäben sind die Tage vor der Wahl aber wild und sie könnten sich später als verhältnismäßig ruhige Zeit erweisen. Merz wird noch starke Nerven brauchen, wenn er im Amt bleiben will. Es geht auch anders. Das zeigen der CDU gerade ihre Kommunalpolitiker in Niedersachsen. Die haben trotz Kanzler Merz landesweit ungefähr so viele Prozente bekommen wie bei der Bundestagswahl. Stadträte, die sich einfach um die Gemeinde kümmern, das gefällt vielen Wählern.
5: Zwar hat die CDU bei der Kommunalwahl in Niedersachsen trotz der Probleme der Bundespartei die meisten Stimmen eingefahren, doch Politikredakteur Torben Hildebrand vom Norddeutschen Rundfunk warnt dort die CDU ebenso wie die SPD davor, sich auf ihren relativ guten Ergebnissen auszuruhen.
7: Der Wahlerfolg der AfD ist bemerkenswert, aber er bedeutet nicht die blaue Welle, die Niedersachsen überrollt, wie es manch AfD-Politiker nun gerne erzählt. CDU und SPD müssen das Wahlergebnis trotzdem als Warnung sehen. Wer es sich zu gemütlich macht, wird bestraft. Schon lange zerbröseln die Ergebnisse von CDU und SPD auch auf kommunaler Ebene. Wer die Verluste der CDU

0: der SPD jetzt als blaues Auge bezeichnet, der redet die Lage mal wieder schön.
1: Das war die Meinung von Torben Hildebrand und soweit die Standpunkte, heute zusammengestellt von Torben Müller. Nicht nur bei uns standen und stehen zurzeit spannende Wahlen an, auch in Schweden ist am Sonntag gewählt worden und dort ist das Ergebnis sehr, sehr knapp. Es reicht für eine Mitte-Links-Koalition um Ex-Ministerpräsidentin Andersson, aber noch steht das amtliche Endergebnis nicht fest. Unser Schwerpunkt gleich nach den Nachrichten in Ihrer ARD-Infonacht.

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1: Um 3 Uhr mit Olaf Knapp. Die Spritpreise in Deutschland sind erneut auf Rekordwerte gestiegen. Hintergrund sind die blockierten Seewege im Nahen Osten und die beschädigte Pipeline in Saudi-Arabien. Börsenkorrespondent Till Bücker berichtet, worauf sich Autofahrer in den kommenden Wochen einstellen müssen.
2: Auf jeden Fall leider auf weiter steigende Preise. Da sind sich eigentlich alle Fachleute einig. Der Deutsche Tankstellenverband rechnet sogar mit Spritpreisen um die 3 Euro. Der ADAC sieht dafür zwar keine Anhaltspunkte, dafür müssten die Ölpreise nochmals deutlich stärker steigen. Einen neuen Höchststand bei Diesel schließen aber auch die Experten des ADAC nicht aus, wenn sich die Lage weiter verschärft. Weiterhin dürfen die Spritpreise ja nur einmal am Tag um 12 Uhr mittags erhöht werden. Am späten Vormittag, kurz vor den neuen Preisen, ist es daher oft am günstigsten. Und es wird empfohlen, abseits der Autobahn zu tanken.
1: Kampfflugzeuge der NATO haben im litauischen Luftraum eine Drohne abgeschossen. Litauens Präsident Nausėda schrieb, er danke den Einsatzkräften der Allianz für ihre schnelle Reaktion. Litauen grenzt an die russische Exklave Kaliningrad und an das mit Russland verbündete Belarus. Seit dem russischen Angriff auf die Ukraine sieht sich das Land bedroht. In der EU gibt es wieder Streit über die Sanktionen gegen Russland. Laut der irischen Ratspräsidentschaft konnten sich die Mitgliedstaaten nicht darauf einigen, heute auslaufende Strafmaßnahmen gegen rund 3000 Personen, Einrichtungen und Unternehmen um 12 Monate zu verlängern. Sie wurden vorerst nur um 7 Tage verlängert, um weiter zu beraten. Grund war, Diplomaten zufolge, die Forderung der Slowakei und Frankreichs, den russischen Oligarchen Alisher Usmanov von der Sanktionsliste zu streichen. In den USA hat im Rechtsstreit um das Unkrautvernichtungsmittel Glyphosat die richterliche Anhörung begonnen. Die Bayer-Tochter Monsanto forderte das Gericht in St. Louis auf, den vorgeschlagenen Vergleich mit mehr als 60.000 Klägern zu genehmigen. Aus Köln, Ute Scheins.
3: Für Bayer steht viel auf dem Spiel. Die Anhörung vor dem US-Gericht könnte ein Befreiungsschlag sein im milliardenschweren Rechtsstreit um den Unkrautvernichter Glyphosat. Vorausgesetzt, die Richter stimmen dem Vergleich auch abschließend zu. Denn die Anhörung ist nur der erste Schritt. Die finale Entscheidung wird erst in einigen Wochen erwartet. Insgesamt hat Bayer für den Vergleich rund 7 Milliarden US-Dollar auf Seite gelegt. Und das, nachdem der Konzern bereits in einem früheren Vergleich mehr als 10 Milliarden Dollar gezahlt hat.
1: Das Wetter in Deutschland. Am Tage wird es meist freundlich und es bleibt trocken, erst am Abend von der Nordsee her Schauer. Höchstwerte 20 Grad in Nordfriesland bis 30 Grad am Kaiserstuhl. Am Mittwoch Schauer oder Gewitter, zeitweise sonnig, 16 bis maximal 25 Grad. Und am Donnerstag abends von Nordwesten her Regen, 16 bis 24 Grad. Die Zeit, es ist gleich 3.03 Uhr.
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4: Die Autobahn 1 Hamburg Richtung Lübeck ist zwischen dem Kreuz Bargteheide und Bad Oldesloe bis 6 Uhr gesperrt, da wird die Fahrbahn erneuert. Autobahn 1 Lübeck Hamburg, die Norderelbbrücke ist in beiden Richtungen mehrfach kurzfristig gesperrt, da fährt ein Schwertransporter. Die A29 Oldenburg Richtung Ahlhorner Heide ist zwischen Wadenburg und Großenkneten wegen einer Nachtbaustelle noch bis 5 Uhr früh gesperrt. Die A40 Essen Richtung Dortmund ist zwischen dem Dreieck Bochum West und Bochum Zentrum wegen einer Baustelle noch für 2 Wochen gesperrt. A94 Passau Richtung München. Der Tunnel Einhausung-Wimpasing ist nach Auslösung der Höhenkontrolle gesperrt. Die A100 Stadtring Berlin ist zwischen Oberlandstraße und Treptower Park bzw. Spätstraße auf der A113 wegen Wartungsarbeiten bis 5 Uhr früh gesperrt. Und die B14 Backnang-Stuttgart ist zwischen Leutenbach, Nelmersbach und Winnenden in beiden Richtungen gesperrt. Das war's vom Verkehr.
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4: Aus dem Studio von NDR Info in Hamburg. Heute Nacht mit Carsten Thiele an Ihrer Seite. Ich finde super, dass Sie wach sind. Dann verpassen Sie keine einzige Minute in dieser ARD-Infonacht, in der wir jetzt nach Schweden blicken. Dort ist am Sonntag gewählt worden und das war richtig, richtig spannend. Fast alle Stimmen sind ausgezählt und demnach wäre ein Wechsel in Stockholm möglich. Es reicht knapp für eine Mitte-Links-Koalition um Ex-Ministerpräsidentin Andersson. Aber es sind eben nur fast alle Stimmen Stimmen ausgezählt. Und so rechnet sich auch der amtierende konservative Ministerpräsident Christa schon Chancen aus. Jana Sinram aus Stockholm.
5: Zumindest in einer Frage sind sich die Spitzenkandidaten der beiden politischen Lager in Schweden einig. Bevor sie mit irgendwem verhandeln, muss Klarheit über das Ergebnis dieser Reichstagswahl herrschen. Ein Schritt nach dem anderen, sagt der amtierende Regierungschef Ulf Kristersson vor einem Treffen mit der Führung seiner moderaten Partei am Tag nach der Wahl.
6: Ich werde erst das amtliche Endergebnis abwarten. Danach werde ich eine Reihe von Gesprächen führen. Ich werde es ruhig angehen lassen, denn wir haben eine stabile amtierende Regierung. Und dann werde ich mich melden, sobald ich sehe, wie es weitergehen kann.
5: Soll heißen, Kristersson hofft weiter auf ein tragfähiges Bündnis seines bürgerlichen Lagers mit den rechtspopulistischen Schwedendemokraten. Sie landen nach vorläufigem Ergebnis mit gut 17% nur auf Platz 3 hinter Kristerssons Moderaten. Die rot-grüne Opposition sieht den Auftrag zur Regierungsbildung bei der früheren Ministerpräsidentin Magdalena Andersson. Denn ihre Sozialdemokraten kommen mit den kleineren Parteien des linken Lagers vorläufig auf 176 der 349 Sitze und damit auf eine hauchdünne Mehrheit. Doch auch Andersson mahnte in der Wahlnacht zu Geduld.
7: Wir behöver invänta det slutgiltiga valresultatet innan det går att säga exakt på vilket sätt Sverige kommer att styras.
5: Man müsse zunächst das endgültige Ergebnis abwarten, um sagen zu können, wer Schweden künftig regiere. Das wird laut der Wahlbehörde frühestens am Mittwoch feststehen. Denn an diesem Tag werden die letzten Auslandsstimmen ausgezählt. Und die könnten noch etwas ändern, denn laut dem Sender SWT trennen die beiden Parteienblöcke weniger als 29.000 Stimmen. Der Generalsekretär der Sozialdemokraten Tobias Baudin verbreitet am Morgen im schwedischen Fernsehen Zuversicht.
6: Wir müssen am Mittwoch sehen, wie die Menschen abgestimmt haben. Auf dieser Grundlage werden wir mit Magdalena Andersson als Ministerpräsidentin eine Regierung bilden. Das wird nicht einfach, aber das war es für uns noch nie. Wir haben das in der Vergangenheit schon oft geschafft.
5: Um regieren zu können, müsste Andersson mit allen drei kleineren Parteien des rot-grünen Lagers zusammenarbeiten. Einfach wird das tatsächlich nicht. Denn vor allem Zentrumspartei und Linkspartei liegen politisch weit auseinander. Egal, wer am Ende regiert, für Schwedens Parlamentspräsident Andreas Norlén von der moderaten Partei zählt vor allem eins, eine neue Regierung müsse handlungsfähig sein.
6: Es ist wichtig, dass sich die Situation aus den Jahren 2018 bis 2022 nicht wiederholt. Damals hat der Reichstag den Ministerpräsidenten zwar bestätigt, aber anschließend seine politischen Vorhaben und seinen Haushalt abgelehnt. Das Gesamtbild muss stimmen, damit wir einen Regierungschef und eine Regierung haben, die Schweden tatsächlich regieren können.
5: Viele Menschen in Stockholm rechnen mit schwierigen Verhandlungen. Ich hoffe, dass es eine rot-grüne Regierung geben wird, aber ich befürchte, dass es so weitergeht wie bisher.
6: Ich glaube, die Sache ist so gut wie entschieden. Wir bekommen eine linkspopulistische Regierung, die von den Grünen unterstützt wird. Ich bin nicht überrascht, dass der rechtskonservative Block verloren hat. Das war vorher ziemlich klar. Allerdings hätte ich nicht gedacht, dass es so knapp wird.
5: Es wird sicher noch eine Weile dauern, bis wir eine Regierung haben. Es wird ein spannender Herbst. Klarheit über den Wahlsieger dürfte es also am Mittwoch geben. Klarheit über Schwedens nächste Regierung wohl noch lange nicht.
4: In Schweden ist es also knapp. Stand jetzt sind die Sozialdemokraten stärkste Kraft. Aber sie hätten nur eine kleine Mehrheit mit einem Mitte-Links-Lager. Darüber hat meine Kollegin Birgit Langhammer mit Professor Sven Jochem von der Uni Konstanz gesprochen. Er ist Politologe und Experte für die Politik in den nordischen Ländern. Erste Frage an ihn. Ist diese Wahl eine Gegenbewegung zum europäischen Rechtsruck oder ist der Erfolg der Sozialdemokraten bei genauerem Hinsehen gar nicht so eindeutig?
8: Ich denke nicht, dass es ein eindeutiger Sieg der Linken oder der Parteien aus dem sogenannten linken Lager ist. Mal abgesehen davon, dass die Stimmen noch nicht alle ausgezählt sind, auch wenn zwischen dem linken Block und dem rechten Block eine kleine Mehrheit für den linken Block zu sein scheint, dürfen wir nicht vergessen, dass der linke Block in sich sehr heterogen ist. Und die Königsmacher-Partei, die ist in der Tat die Zentrumspartei, die immer in allen Statistiken, die wir lesen können, dem Linksblock zugerechnet wird, aber mehr oder weniger sich nicht in eine Regierung begeben will, wenn da auch die Linkspartei drin ist. Das heißt, jetzt wird es erst richtig spannend, wenn ausgezählt ist, dann geht nämlich diese Frage los, wer überhaupt eine Regierung bilden kann. Ich würde nicht die Chancen so gering schätzen, dass Ulf Kristersson von den Konservativen, der moderaten Partei, wie sie sich selber nennt, in Schweden, dass die abgewählt werden. Also sie können immerhin noch weiter regieren, wenn sie keine Mehrheit haben, die gegen sie stimmt, wenn am 28. September der Reichstag eröffnet wird. Und dann kommt es darauf an, ob die Zentrumspartei sich enthält oder mit Nein stimmt. Wenn dann tatsächlich die Zentrumspartei mit Nein stimmen sollte, wenn die absolute Mehrheit gegen Ulf Kristersson sich ausspricht, dann geht erst das richtig spannende Suchen nach Mehrheiten los. Und da gibt es die unterschiedlichsten Optionen, die denkbar wären.
9: Gehen wir aber nochmal in die Details. Vielleicht fangen wir auch wirklich mit den Sozialdemokraten an, weil soziale Sicherheit, staatliche Handlungsfähigkeit, das sind ja alles klassische sozialdemokratische Themen. Und die Sozialdemokraten in Schweden sind stärkste Kraft, auch wenn sie abgegeben haben. Aber was sehen Sie, machen die Schweden da vielleicht auch anders als die deutsche SPD?
8: Die schwedische SPD ist in der Tat deutlich nach rechts gerutscht. Sie ist dem dänischen Beispiel gefolgt. Das ist insbesondere im Bereich der Migration, der Flüchtlinge, der Integrationspolitik, aber auch natürlich gegenüber der europäischen Integration haben sie sich deutlich nach rechts bewegt. Da folgen sie der dänischen Sozialdemokratie. Und sie können mehr oder weniger sehr stark diese ländlichen Wahlgruppen organisieren, wo sie mit den Schwedendemokraten konkurriert, also die auch eine sehr starke Basis in den ländlichen Regionen hat, die eben von diesen infrastrukturellen Entwicklungen abgekoppelt zu sein scheint, wo dann auch mehr oder weniger viele auch aus Protest die Schwedendemokraten wählen. Aber da haben die Sozialdemokraten in Schweden es geschafft, durchaus in den ländlichen Regionen, vor allem auch im Norden des Landes, sehr stark präsent zu sein. Das heißt, eine eher kleinbürgerliche Politik, möchte ich jetzt nicht sagen, aber eine Politik, die schon auf die kleinen Leute aus ist. Und weil Sie gesagt haben, die Sozialdemokraten sind eine Partei der Sozialpolitik, das versucht die Schwedendemokraten, die man als rechtspopulistische, chauvinistische Partei am rechten äußeren Rand bezeichnen kann, die versuchen sich auch als Sozialstaatspartei zu profilieren. Und das ist dann ein spannender Wettkampf zwischen diesen beiden Parteien, wenn es um Sozialpolitik geht.
9: Die Schwedendemokraten, Sie haben sie angesprochen, eben nicht zu verwechseln mit Sozialdemokraten. Also die Rechtspopulisten in Schweden haben ja erstmals auch wieder Punkte abgegeben. 3 Prozentpunkte ist der aktuelle Stand. Wo sehen Sie dafür die Gründe? Was kann Deutschland vielleicht daraus auch lernen über den Umgang mit rechtspopulistischen Parteien?
8: Der Verlust der Schwedendemokraten war jetzt nicht so ausgeprägt. Aber klar, sie haben entgegen den Prognosen eingebüßt. Aber ich denke nicht, dass es ein großer Verlust ist. Die Betroffenheit ist zwar groß, aber sie sind immer noch mit ungefähr 17,5% sehr, sehr stark im rechten Lager. Was eher erstaunlich war, ist tatsächlich, dass die konservative Partei unterschätzt wurde. Und die konservative Partei hat vor allem im Süden, in den urbanen Gebieten ihre Schwerpunkte. Und da hat sie sehr stark mobilisieren können. Sie hat sogar verkraftet noch aus strategischen Gesichtspunkten, dass viele Wählerinnen der konservativen Partei hin zu den Liberalen, zur liberalen Partei geschwenkt sind. Und die Schwedendemokraten, warum sie verloren haben, ich würde sagen, das ist kein großer Grund von unterschiedlichen Programmen und von unterschiedlichen Wahlversprechen. Es ist eine kleine Zurechtstutzung dieser Partei, die sehr euphorisch und sehr siegesgewiss auch in den Wahlkampf gegangen ist. Und vor allem halt in den ländlichen Regionen auch auf Widerstand der Sozialdemokratie gestoßen ist.
9: Und wenn wir noch auf die Außenwirkung schauen, inwieweit würde sich da ein Wechsel oder eben auch ein Weiter-so an Schwedens Spitze auch für uns bemerkbar machen? Also würde sich an der pro-westlichen, an der pro-ukrainischen Ausrichtung Schwedens was ändern?
8: Ich denke nicht. Wir können ja unterschiedliche Koalitionsmuster mal durchdenken, aber ich glaube gerade im Bereich der Sicherheitspolitik, da stehen die meisten Parteien auf dem Konsens, NATO-Mitgliedschaft, Verteidigung auch der ukrainischen Interessen in der gegenwärtigen Kriegssituation. Das ist, denke ich mal, nicht was spannend werden könnte. Das wäre tatsächlich die europapolitische Ausrichtung, wenn es im rechten Lager nicht nur zu einer Duldung durch die Schwedendemokraten kommt, sondern so wie sie auch eingefordert haben im Wahlkampf, dass sie selber Ministerposten bekommen soll. Dann wird es spannend, wie dieser dann nochmals gestärkte Einfluss der Schwedendemokraten sich auf die Europapolitik auswirken könnte. Aber das sind alles, das ist Kaffeesatzleserei, das wissen wir jetzt noch nicht. Es wird jetzt erstmal spannend sein zu sehen, wie eine Regierung gebildet wird. Es gibt unterschiedliche andere Alternativen, die auch gedacht werden. Sehr viele Kommentatoren gucken immer nach Deutschland mit großer Koalition. Warum nicht die Konservativen mit der Sozialdemokratie? Das wird meistens als Kulturbruch wahrgenommen. Die Zentrumspartei möchte eine Regierung, eine Minderheitsregierung der Mitte mit den kleinen Parteien und eine große Partei, die unterstützt, dass also die Parteien an dem linken, also auch am rechten Rand ausgeschlossen werden. Also für mich als Politikwissenschaftler werden die nächsten Wochen äußerst spannend, das zu verfolgen, wie sich da die Parteien strategisch ausrichten.
4: Sagt der Politologe Professor Sven Jochim von der Uni Konstanz zur Regierungsbildung in Schweden. Die Arktis scheint auf den ersten Blick weit weg zu sein. Eisig, menschenleer und ohne große Bedeutung für unseren Alltag. Aber genau das ändert sich gerade. Die Arktis wird zunehmend zu einem wichtigen Schauplatz für Handel und internationale Politik. Gleichzeitig ist die Arktis besonders empfindlich und für das weltweite Klima von großer Bedeutung. Was dort passiert, betrifft also nicht nur die Länder im hohen Norden, sondern alle. Beim EU-Arktis-Gipfel in Finnland haben mehrere europäische Regierungschefs vor einer wachsenden Gefahr aus Russland gewarnt. Sie fordern deshalb, die europäische Präsenz in der Arktis zu verstärken. Aber nicht nur Russland baut seine militärische Präsenz in der Region aus. Auch China ist dort aktiv und die USA haben ebenfalls großes Interesse an der Arktis. Andreas Meyer-Feist berichtet über das Arktis-Treffen.
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10: eine Region der Gegensätze. Im Winter monatelange Dunkelheit mit Temperaturen um 40 Grad minus. Im Sommer geht's schon mal deutlich rauf über 10 Grad plus. Aber auch die politischen Gegensätze sind nicht zu unterschätzen. Auf der einen Seite Russland, auf der anderen Seite die EU und seit dem Beitritt Schwedens und Finnlands eine geschlossene NATO-Nordflanke.
11: Hier im hohen Norden Europas kann man sehen, wie gefährdet der Frieden in Europa ist.
10: So formulierte es Bundeskanzler Friedrich Merz. Eigentlich hätte es beim Arktis-Gipfel vor allem um wirtschaftliche Aspekte gehen sollen, aber die militärischen wurden am Ende noch wichtiger. Russland hat dort viele Militärstützpunkte. Nach den NATO-Beitritten Finnlands und Schwedens verstärkte Russland seine Aktivitäten. Gleichzeitig verlaufen in der Arktis wichtige Unterseekabel, die Europa mit Nordamerika verbinden. Ein gefährdetes Potenzial, befürchtet Friedrich Merz.
11: Ich kann nur an uns alle appellieren, diese Gefährdung ernst zu nehmen, in Europa zusammenzuhalten und in der NATO, im europäischen Teil der NATO allemal, das zu tun, was notwendig ist, nämlich alle Anstrengungen zu unternehmen, um unsere Freiheit zu verteidigen und den Frieden zu bewahren.
10: Der finnische Premier Petteri Orpo erklärte, so wie in der Ukraine Züge angegriffen werden, droht in der Arktis die Sabotage von Unterseekabeln, Gaspipelines und Energieplattformen durch Russland.
12: This is very dangerous game they are playing now.
10: Sie treiben ein gefährliches Spiel, erklärte der finnische Regierungschef. Der jüngste Drohnenangriff in der Nähe der polnischen Grenze wurde auf dem Arktis-Gipfel als Weckruf verstanden. Die multiplen Bedrohungen müssten auch im hohen Norden ernst genommen werden.
13: Because otherwise, you know, Russia will just achieve what they want.
10: Andernfalls wird Russland genau das erreichen, was es anstrebt. Die Unterwerfung der Ukraine, erklärte EU-Chefdiplomatin Kaja Kallas, mit Folgen nicht nur dort. Der Drohnenwall, der die gesamte Ost- und Nordostflanke Europas sichern soll, müsse auch in der Arktis wirken, so lautet die übereinstimmende Forderung. Dazu kommen Vorschläge für eine gemeinsame europäische Eisbrecherflotte, um in diesem Bereich die Dominanz Russlands zu brechen. Die USA und Kanada lassen in Finnland 11 neue Eisbrecher im Wert von mehr als 6 Milliarden Euro bauen. Europa müsse nachziehen, erklärte Merz nach dem Gipfel.
11: This is something for the entire European Union, for the entire European continent, and that's the reason why we are talking about that.
10: Für den EU-Außenpolitiker David McAllister von der CDU steht ein Tauziehen um die Arktis bevor, an dem viele Mächte beteiligt sind.
14: Russland baut seine militärische Präsenz aus, China verstärkt seine Aktivitäten und durch den Klimawandel werden neue Seewege und Rohstoffe zugänglich. Das verschärft den Wettbewerb um Einfluss.
10: Russland, die EU oder eine ganz andere Macht, wer am Ende am längeren Hebel sitzt, sei noch nicht ausgemacht.
14: Die Europäische Union kann durch Investitionen in Infrastruktur, Cybersicherheit und Rohstoffpartnerschaften einen Beitrag leisten. Dafür braucht sie eine engere Abstimmung mit Norwegen, Island, Grönland und Kanada.
10: Der EU-Arktis-Gipfel zeigt, wohin der Blick der EU in Zukunft gehen soll, nach Norden.
15: Am Rande des Arktis-Gipfels interessierten sich mitgereiste Journalisten auch für die Person Friedrich Merz. Genauer gesagt ging es um die Frage, ob er als Kanzler noch eine Zukunft hat. Gerüchte halten sich hartnäckig, er könne abgelöst werden. Aber Merz warnte vor solchen Debatten. Sabine Henkel berichtet.
16: Bundeskanzler Friedrich Merz versucht, die Diskussion um seine Person einzufangen. Beim Arktis-Gipfel in Finnland warnte er davor, dass Sicherheitsfragen in Europa in den Hintergrund gedrängt werden, weil über ihn diskutiert wird. Unterstützung aus der eigenen Partei bekommt der Bundeskanzler von Außenminister Wadefuhl. Er erklärte, dass sich Merz jederzeit auf die Unterstützung der Regierungsfraktionen und seines Kabinetts verlassen könne. Wadefuhl wurde in Ungarn bei einer Pressekonferenz nach der Diskussion um den Kanzler gefragt. Und er sagte auch, dass er die Bundesregierung für sehr stabil hält. Auch Kulturstaatsminister Weimar äußerte sich zu Merz in einem Podcast der Zeit. Weimar geht davon aus, dass Friedrich Merz bei der nächsten Bundestagswahl noch einmal als Kanzlerkandidat antreten wird. Voraussetzung sei aber, dass die Bundesregierung aus der derzeitigen Reparaturphase, wie Weimar die Lage nennt, herauskomme. Auch bei den Grünen war die Debatte um Merz heute Thema. Grünen-Co-Chef Banaschak zeigte sich irritiert über die Spekulationen. Sie zeigten, dass Merz die Kontrolle in der eigenen Partei entgleite. Banaschak sagte wörtlich, get your shit together, also reißt euch zusammen. Merz sei gewählter Bundeskanzler und habe gemeinsam mit der Bundesregierung die Aufgabe, verantwortliche Politik zu machen.
17: Der Stichtag.
15: Die Schauspielerin und Kabarettistin Lisa Fitz wird heute 75 Jahre alt. Kerstin Burlage mit einem Porträt.
18: Schon ihr Großvater Hans ist Schriftsteller und Schauspieler. Ihre Oma Ilse leitet ein Theater. Die Eltern sind Künstler und auch Tanten und Onkel stehen auf der Bühne. Dorthin zieht es dann fast zwangsläufig auch Lisa Fitz. Mit 18 Jahren geht sie in München zur Schauspielschule, nimmt außerdem Gesangs- und Ballettunterricht.
19: Grüß Gott, liebe Zuschauer, zu unserer ersten bayerischen Hitparade.
18: Ab 1972 moderiert sie im öffentlich-rechtlichen Fernsehen und tritt dort auch selbst auf.
20: Wissen, wie es geht, nur ich bin blöd.
18: Es folgen bald Rollen im Fernsehen. Schon in der Lach- und Schießgesellschaft in den 1970er Jahren tritt Lisa Fitz dann mit einem eigenen Kabarett-Solo-Programm auf, als erste Frau in Deutschland.
21: Meine Mutter, die hat gefragt, was möchtest du mal werden? Und dann habe ich gesagt, Kasperl. Die Gretel wollte ich nicht werden. Die nölende, schimpfende, zickige Ehefrau. Und er war der charmante Sunnyboy, der Krokodil und Polizisten besiegt, und zwar mit Witz. Und das fand ich toll.
22: Die Welt ist voller böser, selbstständiger Frauen. Wie kommt es aber dann, dass in den Satzungen der Tanzvereine der Mann als Tänzer bezeichnet wird und die Frau als Tanzsportgerät?
18: Sie greift gerne Themen wie Sexismus oder Fremdenfeindlichkeit auf. An derben Sprüchen spart sie dabei nicht. 1990 bekommt die Münchnerin den Deutschen Kleinkunstpreis und gilt vielen als erfolgreichste deutsche Kabarettistin, ist regelmäßig zu Gast in zahlreichen Satiresendungen. Ab 2003 moderiert sie beim Saarländischen Rundfunk die Kabarett-Ursendung Gesellschaftsabend, bis es Stress gibt. Denn sie entscheidet sich, bei der RTL-Sendung Ich bin ein Star, holt mich hier raus mitzumachen.
23: Kann man nicht essen und nachher Ratten erschlagen, weil das mischt sich nicht so gut mit dem Appetit.
18: Der SR kündigt Lisa Fitz daraufhin. 4 Jahre später räumt sie ein, das Dschungelcamp sei ein Fehler gewesen und tritt daraufhin wieder in der ARD auf.
21: Ich akzeptiere, was geschehen ist. Obwohl ich mir natürlich das eine oder andere rückblickend hätte vielleicht sparen können, zum Beispiel das Dschungelcamp. Das war beruflich sehr kontraproduktiv, aber wenn man irgendwann 80 ist, dann der Scheiß drauf aufs Image, ja, muss ich also mal ganz ehrlich sagen.
18: Allerdings mehren sich Stimmen, die ihr vorwerfen, Verschwörungstheorien zu bedienen. Sie spiele auf der Klaviatur der Rechten, schreibt etwa die Frankfurter Rundschau 2019 und bezieht sich dabei unter anderem auf Fitz Song Ich sehe was, was du nicht siehst, der antisemitische Narrative enthalte.
24: Wir nennen die Namen und die Sünden.
1: diese feinen Herren, die Rothschilds, Rockefeller, Soros und Konsorten.
18: Während der Corona-Pandemie spricht Lisa Fitz in der SWR-Sendung Spätschicht von 5000 Impftoten in der EU. Eine falsche Tatsachenbehauptung, die den Sender dazu veranlasst, die Sendung aus der Mediathek zu nehmen. Lisa Fitz bewertet das als Vertrauensbruch und gibt wenig später bekannt, nicht mehr in der Spätschicht aufzutreten. Seither ist sie öfters als Gastautorin auf dem als pro-russisch kritisierten Blog Nachdenkseiten zu sehen. Außerdem tourt sie regelmäßig im süddeutschen Raum. Kontroverse ist Lisa Fitz weiterhin nicht fremd. Heute wird die Kabarettistin und Schauspielerin 75.
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2: Mit Ina Kast. Italien, Bulgarien, Rumänien und Finnland. In diesem Länderquartett findet aktuell die Volleyball-EM der Männer statt. Das deutsche Team hat durch einen 3:1-Erfolg über die Schweiz vorhin das Achtelfinale erreicht. Raimo Hinsdorf.
3: Von wegen Kräfte schon gegen die Schweiz. Statt des erhofften Schnelldurchgangs mussten Deutschlands Volleyballmänner vor dem Match um den Gruppensieg gegen Frankreich in eine unangenehme Verlängerung. Das 3:1 am Ende gegen die Eidgenossen ein Sieg mit Schönheitsfehler. Das DVV-Team hatte die ersten beiden Sätze gegen den Außenseiter locker gewonnen mit 25:19 und 25:17. Dann häuften sich die Konzentrationsfehler, ging die Angriffsquote in den Keller. Und schon sahen sich Erik Röhrs und Kollegen mit 2:8 im dritten Satz hinten. Nach einer zwischenzeitlichen Aufholjagd ging dieser Satz mit 22:25 verloren. Trotz einiger Wackler wurde dann der vierte Satz mit 25:21 gewonnen. Bester deutscher Angreifer war Tobias Brandt mit 25 Punkten. Die deutsche Mannschaft wird die Gruppe in Rumänien mindestens als Zweiter beenden und mit einer soliden Ausgangsposition ins Achtelfinale gehen.
2: In der Fußball-Bundesliga der Frauen hat der FC Bayern ein spätes 3:2 in Leverkusen gefeiert. Es war für die Münchnerinnen der vierte Sieg im vierten Spiel. Sie sind aber nur Tabellenzweite, weil der punktgleiche VfL Wolfsburg die bessere Tordifferenz hat. Bei den Männern steht jetzt noch ein Spieltag an und dann ist erstmal eine sehr lange Pause in der Bundesliga. Ganze 2 Wochen passiert dann nämlich erstmal nichts in der Liga, denn erstmals hat man sich dazu entschlossen, 2 Länderspielfenster, die es früher gab, zu vereinen. Heißt, in der Bundesliga-Pause finden dann gleich 4 Länderspiele statt. Das erste Spiel vom neuen Bundestrainer Jürgen Klopp rückt also immer näher. Und der hat sich offenbar etwas ganz Besonderes für diese ersten Partien ausgedacht, Jan Wochner.
7: Das wäre eine große Überraschung. Bundestrainer Jürgen Klopp überlegt wohl, einen XXL-Kader für die anstehenden Länderspiele zu nominieren. Nach Informationen der Sportschau sollen Klopp und sein Trainerteam so etwas wie einen Bettenwechsel im Quartier in Herzogenaurach erwägen. Der Kader soll viel größer sein als die vorgeschriebenen 23 Spieler pro Partie. Auch Sky Sport berichtet darüber. Für die Spiele in Amsterdam gegen die Niederlande und wenig später gegen Griechenland und Serbien sowie zum Abschluss noch einmal in Griechenland gibt die UEFA den Trainern freie Hand. In der Nations League dürfte laut Reglement der Kader für jedes der 4 Spiele unterschiedlich aussehen. Sollte sich Klopp für das Tauschmodell entscheiden, hätte es den Vorteil, dass er sehr viele Spieler aus der Nähe sehen und persönlich kennenlernen könnte. Am Donnerstag wird der neue Bundestrainer seinen Kader bekannt geben. Bei einem XXL-Kader könnte es noch größere Überraschungen geben.
2: Keine Überraschung ist das Traineraus bei Fußball-Zweitligist Hannover 96. Christian Tietz wurde am Abend entlassen. Ein Nachfolger steht noch nicht fest. 20 Jahre nach den Usain Bolt-Festspielen von Berlin 2009 könnte wieder eine Leichtathletik-WM in Deutschland stattfinden. München hat sich für die Weltmeisterschaften 2029 oder 2031 beworben. Am Vormittag entscheidet sich, ob die bayerische Landeshauptstadt die Titelkämpfe bekommt, Hendrik Lückhoff.
24: München hat sich richtig ins Zeug gelegt. Mit einem 10-minütigen Vortrag sollte der Leichtathletik-Weltverband überzeugt werden und mit der Unterstützung deutscher Leichtathletik-Stars wie Zehnkampf-Weltmeister Leo Neugebauer oder Sprinterin Gina Lückenkämper. Dazu wird das Münchner Olympiastadion gerade renoviert und wäre damit in Schuss für die Weltmeisterschaften. Zudem erhofft sich München, dass die erfolgreiche Austragung der Leichtathletik EM im Rahmen der European Championships im Jahr 2022 Eindruck auf die Entscheider gemacht hat. Sollte die Stadt den Zuschlag bekommen, plant sie mit Kosten in Höhe von gut 100 Millionen Euro. Die Konkurrenz ist allerdings groß. Auch London und Rom bewerben sich, genauso wie Nairobi. So könnten die Weltmeisterschaften auch erstmals in Afrika ausgetragen werden.
2: Um 11.15 Uhr sind wir schlauer, dann will der Leichtathletik-Weltverband am Vormittag seine Entscheidung verkünden, wo die Weltmeisterschaften stattfinden werden.
25: Das war der Sport mit Ina Kast.
15: Der Süden Europas stand diesen Sommer unter Druck. Sengende Hitze, verheerende Brände, plötzlich hereinbrechende Sturzfluten. Hinter diesen Extremen steckt ein immer heißeres Mittelmeer. Unser ARD-Meteorologe Sven Plöger erklärt gleich, wie das Mittelmeer zum Motor immer extremerer Wetterlagen wird. Gleich nach den Nachrichten in Ihrer ARD-Infonacht.
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4: Um 3.30 Uhr mit Olaf Knapp. In den USA muss Präsident Trump vor den wichtigen Zwischenwahlen eine schwere juristische Niederlage einstecken. Der oberste Gerichtshof hat seine geplanten neuen Beschränkungen bei der Briefwahl vorläufig gestoppt. Aus der Nachrichtenredaktion Markus Weber.
5: Das Gericht lehnte einen Eilantrag Trumps ab. Der konservative Richter Kavanaugh erklärte, Trumps Vorhaben könne langfristig zwar rechtmäßig sein. Um die Regelung vor den Zwischenwahlen im November angemessen umzusetzen, hätten die Wahlbehörden aber nicht genügend Zeit. Damit können die Bundesstaaten weiterhin nach den bisherigen Verfahren Briefwahlunterlagen verschicken. Dem Fall kommt große Bedeutung zu, weil fast ein Drittel der US-Wähler per Briefwahl abstimmt.
4: Am Ölmarkt ist wegen des Iran-Kriegs keine Entspannung in Sicht. Experten rechnen deshalb mit weiter steigenden Preisen, nicht nur an den Zapfsäulen. Anja Kohl aus Frankfurt am Main zu den möglichen Folgen für die Wirtschaft und die Verbraucher hierzulande.
6: Zunächst ganz direkt: Tanken, Heizöl, auch Gas werden teurer. Teures Öl aber bleibt nicht an der Zapfsäule hängen. Es verteuert die Produktion, es verteuert den Transport und damit voraussichtlich ganz viele Dinge gleich mit. Und so droht ein neuer Inflationsschub. Die Zinsen könnten auch weiter steigen. Und je länger all das dauert, desto mehr wird das Ganze zum Konjunkturrisiko. Wir sehen, der Konflikt weitet sich aus, aber es ist offen, wie substanziell und wie langwierig das dann sein wird.
4: Bundesverkehrsminister Bilger hat sich offen für Zugangskontrollen an großen deutschen Bahnhöfen gezeigt. Der CDU-Politiker sagte den Zeitungen der Funke Mediengruppe, im Fernverkehr könne es sinnvoll sein, den Zugang zu den Bahnsteigen stärker an eine gültige Fahrkarte zu knüpfen. In anderen Ländern sei es teilweise üblich, dass man im Fernverkehr nur mit Ticket ans Gleis kommt. Bilger sagte, das System lasse sich nicht direkt kopieren, er halte den Ansatz aber grundsätzlich für sinnvoll und sehe Potenzial, ihn auch in Deutschland weiterzuentwickeln und praktisch zu erproben. Das brandenburgische Oberlandesgericht verhandelt von heute an über eine Klage gegen den Discounter Lidl. Der Bundesverband der Verbraucherzentralen wirft dem Unternehmen Diskriminierung vor. Hintergrund sind Extra-Rabatte für Kunden, die Lidl Plus App nutzen. Die Verbraucherschützer kritisieren, dass Ältere ohne Smartphone, Kinder oder Menschen mit Behinderung benachteiligt würden, weil sie solche Apps häufig nicht nutzen könnten oder dürften. Das Wetter in Deutschland. Am Tage meist freundlich und trocken, am Abend von der Nordsee her Schauer. Höchstwerte 20 Grad in Nordfriesland bis 30 Grad am Kaiserstuhl. Am Mittwoch Schauer oder Gewitter, zeitweise sonnig 16 bis 25 Grad und am Donnerstag abends von Nordwesten her Regen 16 bis 24 Grad. Das waren die Nachrichten.
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15: Die Autobahn 1 Hamburg Richtung Lübeck ist zwischen dem Kreuz Bargteheide und Bad Oldesloe noch bis 6 Uhr gesperrt, da wird die Fahrbahn erneuert. Autobahn 1 Lübeck-Hamburg. Die Norderelbbrücke ist in beiden Richtungen mehrfach kurzfristig gesperrt, da fährt ein Schwertransporter. Die A29 Oldenburg Richtung Ahlhorner Heide ist zwischen Wadenburg und Großen Kneten wegen einer Nachtbaustelle noch bis 5 Uhr früh gesperrt. Die A40 Essen Richtung Dortmund ist zwischen dem Dreieck Bochum West und Bochum Zentrum wegen einer Baustelle für 2 Wochen gesperrt. Die A100 Stadtring Berlin ist zwischen Oberlandstraße und Treptower Park bzw. Spätstraße auf der A113 wegen Wartungsarbeiten noch bis 5 Uhr früh gesperrt. Und die B14 Backnang-Stuttgart ist zwischen Leutenbach-Nelmersbach und Winnenden in beiden Richtungen gesperrt.
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15: Heute Nacht mit Carsten Thiele an ihrer Seite. Wir haben es in diesem Sommer besonders deutlich gesehen. Brände,
8: Hitzewellen, Sturzfluten haben den Süden Europas nicht zur Ruhe kommen lassen. Ein Grund dafür ist das immer heißer werdende Mittelmeer. Der ARD-Meteorologe Sven Plöger hat die Region besucht. Er war mit Forschern auf dem Meer unterwegs. Er hat Bauern auf Mallorca getroffen und Feuerwehrmänner auf Rhodos. Im Tagesschau-Podcast 11KM erzählt er Elena Kuch, wie der Klima-Hotspot Mittelmeer das Klima in Europa gerade grundlegend verändert.
9: Der Sommer in diesem Jahr, der war ja ein extremer Hitzesommer. In Deutschland war es super heiß mit teilweise über 40 Grad an manchen Orten und es hat wenig geregnet. Und es gab immer wieder Bilder von Waldbränden, vor allem in Südeuropa, die sich wirklich auch vielen eingebrannt haben. Für deine Doku hast du dir schon 2025 in Griechenland angeschaut, welches Ausmaß der Zerstörung so ein Waldbrand hinterlässt. Was hast du da gesehen?
11: Wir waren beim Dreh auf Rhodos und sind getroffen auf, Achtung, jetzt kommt ein schöner Name, Dimitrios Menemenlis. Und der war mit seinen Firefightern unterwegs und ich war dann mit denen im abgebrannten Waldareal. Wenn du da stehst und wenn du plötzlich siehst, wie alles verbrannt ist, es sieht apokalyptisch aus, du fängst automatisch, also so geht es mir zumindest an, dir vorzustellen, wie dieser Moment gewesen ist, als es gebrannt hat, wie dieser Moment war für die Leute, die unmittelbar in Gefahr waren, wie dieser Moment war für die Firefighter, die damit umgehen müssen, das löschen wollen und wie das für die Menschen ist, die sich fragen, kommt das Feuer zu mir? Also das war sehr, sehr emotional.
9: Was hat dir Dimitri erzählt, wie er das erlebt hat?
11: Wenn man dort steht, dann passiert, so hat er erzählt, ganz vieles zugleich. Das eine ist natürlich, man hat eine Aufgabe. Und diese Aufgabe bedeutet, ich muss ganz schnell ganz vernünftige Dinge entscheiden. Wo wird sich der Wind möglicherweise drehen? Wie verhält sich die Feuerwalze? Wie kann ich meine Mannschaft aufstellen, so dass ich nicht plötzlich vom Feuer eingefangen werde? Also das sind die ganz unmittelbaren Dinge. Aber dann sagte er, hinter diesem Frontalgedanken läuft immer hinterher, ich habe zu Hause eine Familie. Ich möchte diesen ganzen Einsatz hier erfolgreich abwickeln, aber ich möchte auch unverletzt wieder nach Hause kommen. Ich möchte aber auch gleichzeitig, deswegen mache ich das ja, den Menschen helfen, Menschen möglicherweise retten und all diese Dinge. Und das ist nahezu ein Overflow von Dingen. Und deswegen finde ich es so beeindruckend, wie er, aber auch die anderen von dem Team, die unmittelbaren schnellen Entscheidungen haben treffen können, sortieren können, Prioritäten setzen. Also ich war mehr als schwer beeindruckt von diesen Leuten.
9: Und warum ist es da überhaupt zu diesem Waldbrand gekommen? War der Auslöser auch so ein sehr, sehr trockener Hitzesommer?
11: Bei Waldbränden ist es so, dass fast immer der Mensch der Auslöser ist. Also es kann mal ein Blitz sein, das ist so ein natürlicher Beitrag, aber 97% der Waldbrände, das ist eine unglaubliche Zahl, werden durch menschliches Verhalten ausgelöst. Das kann die weggeworfene Zigarettenkippe sein, das kann aber auch irgendwie ein Grillfeuer sein, wo man das Gefühl hat, ach, das macht man mal, wurscht, wie trocken das ist. Und dann breitet sich das aus und das ist dann nicht mehr kontrollierbar. Der Unterschied von Waldbränden früher zu Waldbränden jetzt in Zeiten, wo es viel länger trocken ist, weil der Klimawandel solche Langzeit-Hochdruckgebiete produziert, ist, dass sich ein solcher Brand viel schneller, viel größer ausdehnt. Denn wenn alles so trocken ist und wenn die Verdunstungsrate so hoch ist durch die ständige Hitze und Einstrahlung, dann brennt das alles wie Zunder. Und wir haben einen Waldbrand, der vielleicht vor 50 Jahren eine gewisse kleinere Ausdehnung hat, heute 10-mal so groß. Also wir haben ja im Mittelmeerraum natürlich immer wieder mit Hitze und Trockenheit zu tun, das kennen die Menschen. Aber, und das ist natürlich der zentrale Punkt auch, was passiert jetzt gerade auch durch den Klimawandel im Mittelmeerraum. Die Nachrichten zeigen uns das ja alle naslang mit diesen ausgedehnten Waldbränden. Nicht umsonst fahren wir ja so gern in den Urlaub ins Mittelmeer oder beziehungsweise in die Mittelmeerregion. Wir baden da, wir gucken uns die Kultur an, wir lieben die Menschen, wir lieben die Art. Also das ist einfach was für uns, es ist ein Sehnsuchtsort und wir wollen ja nicht, dass der zum Schicksalsort wird. Und genau das ist so ein bisschen der Rahmen, um eben zu zeigen, ja, da ist es gefährlich und ja, das hat mit dem Klimawandel zu tun, aber auch ja, wir haben Chancen und Möglichkeiten, Dinge zu erhalten. Wie können wir also quasi einen Sehnsuchtsort erhalten?
9: Du hast gerade schon vom Mittelmeer als Sehnsuchtsort gesprochen. Ich glaube, da können sich ganz, ganz viele hintervereinen. Sommer in Italien, in Frankreich, in Spanien. Aber was hat das Mittelmeer mit diesen Bränden in Griechenland zum Beispiel zu tun?
10: Wir haben eine riesengroße Badewanne, wenn man das so sehen will. Das Mittelmeer ist ein, also aus Weltsicht kleines Meer, aber für Europa großes Meer. Und dieses jetzt wieder aus Weltsicht kleine Meer, das ist nur durch die Straße von Gibraltar mit den großen Ozeanen, die sich allerdings auch stark erwärmen, verbunden. Aber das Mittelmeer kann sich deswegen übermäßig aufheizen. Also wir haben eine Erwärmung, die ist 20% stärker und intensiver, als wir das sonst haben. Aber natürlich haben wir einen ständigen Austausch der Luft- und der Wassertemperaturen. Hydrosphäre, also Meere, Ozeane, Wasser, alles mit Wasser, berührt immer die Atmosphäre, alles mit Luft. Und deswegen forscht man genau auch an diesem Übergang zwischen Wasser und Luft. Und wenn jetzt ein Ozean sich immer stärker erwärmt. Ich sage immer, wir haben im Moment mit maritimem Feuer zu tun. Ich tauche seit 30 Jahren. Ich habe sehr viel unter Wasser schon gesehen und ich sehe diese Veränderungen, die wir im Moment erleben.
12: Sie ist ja auch spürbar für Touristinnen und Touristen, ne? Also ich war letztes Jahr im Juni, Anfang Juni in Südfrankreich und im Mittelmeer baden und hatte das Gefühl, das ist so warm wie sonst Mitte August. Also es fühlte sich irgendwie, ja, wie eine Badewanne an.
10: Genau, das ist wie eine Badewanne. Und eine Badewanne, das kannst du zu Hause machen, ne? Du kannst zu Hause mal ins Badezimmer deine Badewanne mit heißem Wasser füllen und dann machst du alle Türen zu und nach einer halben Stunde gehst du mal rein und guckst.
12: Ja.
10: Dann wirst du feststellen, oha, was ist das denn für eine Luft?
12: Ja.
10: Das ist übrigens das, was uns auch ganz viele Leute am Mittelmeer gesagt haben. Heiß, das kennen sie. Aber heiß mit dieser Feuchtigkeit, mit dieser Schwüle, das ist neu. Und dieses warme Wasser, dieses badewannenwarme Wasser, das gibt natürlich Wasserdampf an die Luftmasse ab, macht diese feuchter. Aber je wärmer die Luftmasse ist, desto mehr Wasserdampf kann sie aufnehmen. Das ist Meteorologie quasi. Und das ist ein nichtlinearer Zusammenhang. Die berühmte Clausius-Clapeyron-Gleichung steckt dann auch noch mit da drin. 1 Grad wärmer gleich 7% mehr Wasserdampf passt in die Luftmasse. Das ist ein nichtlinearer Zusammenhang und unser großes Problem. Beim Badezimmer, da kannst du nachher das Fenster auf Kipp stellen, ne? Dann wird's kühler. Ich kann das aber in der großen, weiten Welt nicht mehr tun.
12: Okay, also du hast jetzt gerade schon erklärt, wie ja das wärmere Mittelmeer auch zu mehr Waldbränden führt. Aber ich erinnere mich auch zum Beispiel, als da vor 2 Jahren diese schreckliche Naturkatastrophe in Valencia gab mit diesen Sturzfluten und mehr als 200 Toten, dass es damals auch immer hieß, das könnte auch mit dem warmen Mittelmeer zusammenhängen. Wie genau hängen denn Starkregenfälle und das warme Mittelmeer miteinander zusammen?
10: Ja, also dieses extreme Hochwasser in Valencia. Was passiert da meteorologisch? Dahinter steckt ein sogenannter, das ist ein schönes Wort, Gota Fria auf Spanisch. Das ist ein Kaltlufttropfen. Da kommt ein Tief mit kalter Luft, gerne so in der Jahreszeit September, Oktober, Anfang November, wo das Wasser noch sehr warm ist, kommt aber mit kalter Luft in der Höhe da an. Und Wetter funktioniert immer so, wenn es extrem wird, haben wir immer einen großen Temperaturunterschied zwischen unten und oben. Wenn es unten am Boden sehr warm ist, ein warmes Mittelmeer liefert genau das, und oben in der Höhe aber beispielsweise im Herbst schon sehr kalte Luft kommt, dann haben wir einen großen Temperaturunterschied mit der Höhe. Und dann gibt es viel Vertikalbewegung, ein wildes Rauf und Runter, Schauer, Gewitter entwickeln sich, möglicherweise Hagel und in diesem ganzen Wettersystem dann gerne auch Sturmböen. Und wenn dieses Tief jetzt zusätzlich, man muss sich kurz mal bildlich die Ostküste Spaniens, also das westliche Mittelmeer, Ostküste Spaniens vorstellen, Valencia, dann kommt da so ein Tief und Tiefdruckgebiete auf der Nordhalbkugel drehen sich immer gegen den Uhrzeigersinn. Die können nicht anders, da ist die Corioliskraft für verantwortlich. Und das führt dazu, wenn das Tief jetzt draußen übers Meer mit immer mehr Energie und Feuchtigkeit, die es eben braucht, um dann eben Schauer und Gewitter auch zu liefern und Regenmassen zu liefern. Wenn dieses Tief so vor der Küste lang geht, dass auf seiner Nordseite, jetzt muss man sich sehr konzentrieren, kurz vorstellen, Tief, das liegt da so, Nordseite vorstellen, aha, Uhrzeigersinn, gegen den Uhrzeigersinn, dann gibt es einen Ostwind. Und dieser Ostwind drückt dann diese feuchte Luftmasse unmittelbar auf die gebirgige Region. Wenn man sich Valencia vorstellt, dieses ganze Küstenareal, dann ist das dahinter im spanischen Hinterland unheimlich bergig. Und da werden dann diese feuchten Luftmassen gegengedrückt und natürlich zum Aufsteigen gezwungen. Luft kann nicht durch den Berg, also muss sie hoch. Und das labilisiert weiter, wie wir Meteorologen sagen. Das fördert also weiter dieses Rauf und Runter. Und dann haben wir diese extremen Regenfälle. Und Mallorca, da sind wir jetzt wieder genau auf der anderen Seite, aber das ist die Kehrseite der Medaille durch Wetterveränderung. Auf der einen Seite die Zunahme an diesen Starkregenereignissen durch Wasserdampf, durch Feuchtigkeit und auf der anderen Seite durch Hochdruckgebiete, die lange vor Ort bleiben, diese Dürre und Hitze.
9: Mallorca liegt ja quasi vor Valencia im Meer, also vor der spanischen Ostküste. Und wenn du jetzt sagst, dort sehen wir die Kehrseite der Medaille, heißt das, dort regnet es deutlich weniger.
10: Die Regenmenge in Summe über das Jahr, die ist weiterhin in Ordnung. Also es gibt natürlich trocken und nasse Jahre, klar. Jahr zu Jahr Schwankungen gibt's wie bei uns auch im Mittelmeerraum. Es ist nicht jedes Jahr gleich, also warum auch. Im Mittel ist jetzt über die lange Zeit eines Jahres der Rückgang gar nicht so doll. Aber die Regenfälle, die kommen unregelmäßig. Was früher gleichmäßiger war, ist jetzt eher ein Wechsel zwischen ewiger Trockenheit und dann unfassbaren Regenmassen, die natürlich, wenn man die Böden anguckt, die völlig vertrocknet sind, ein völlig vertrockneter Boden kann kein Wasser aufnehmen. Das ist wie ein Schwamm. Ne? Wenn man einen Schwamm nimmt und einen völlig trockenen Schwamm unter den Wasserhahn hält, dann läuft das Wasser einfach seitlich vorbei. Wenn man den einmal befeuchtet und dann hält man ihn unter den Wasserhahn, lässt ein bisschen Wasser reintropfen, denkt man sehr lange, oh, wo geht das denn hin, weil das gar nicht mehr rauskommt. Das heißt, der Schwamm kann es aufsaugen. Das ist genau dasselbe mit dem Boden. Und wenn der Boden dann zu viel kriegt, dann schwemmt natürlich am Ende in so einer Art Flutwelle auch noch das, was man da Gutes und Nährstoffreiches an Boden hat, möglicherweise weg. Also dieses Extremere ist das viel größere Problem als die Gesamtsumme, die vielleicht gleich bleibt. Wir brauchen kontinuierlicheren Regen. Das ist ja auch bei uns in Deutschland das Thema. Ewig trocken und dann Schwerstgewitter oder Hagel oder Überflutungen. Das gleicht das nicht aus, sondern wir brauchen was Gleichmäßigeres. Das gilt da auch.
9: Und welche Folgen hat dieses veränderte Wetter für die Bewohner von Mallorca?
10: Ich habe Cesc Sanz getroffen. Er ist Landwirt und Cesc ist dann hingegangen und hat mir eben gezeigt, wie unglaublich trocken das ist. Auf Mallorca ist ja die Mandel, also eine ganz wichtige Frucht. Und die Mandel hat aber nur eine gewisse Resilienz gegenüber dieser Hitze und Trockenheit zusammen. Ja, und hier geht es darum, dass durch die Hitze und Trockenheit natürlich auch eine ganze Menge Schädlinge dann einwandern und die Bäume in einem Zustand sind, wo sie dann teilweise wirklich krank sind und man eben auch keine neue Bäume pflanzen kann. Und dass das natürlich ein Riesenproblem für die, ich sag's jetzt mal mit meinen Worten, Mandelwirtschaft ist. Bei Pflanzen ist es ganz oft, eins können die gut ab. Wenn es mal zu lang trocken ist, hey, geht. Wenn es zu lang heiß ist, geht. Aber wenn beides zusammenkommt, dann tun die sich oft schwer und man überlegt sich natürlich, wie können wir dagegen wirken? Also Cesc hat das überlegt und viele andere Landwirte dort auch vor Ort, die dann auch in so einer Vereinigung sich zusammengefunden haben. Und er hat dann halt einfach zum einen natürlich den Gedanken, wie kann ich einen Wandel durchführen in der Landwirtschaft, die ich betreibe. Johannisbrot ist da ein großes Thema, weil das einfach mit Trockenheit und Hitze besser zurechtkommt als die Mandel. Auf der anderen Seite, wie mache ich Bewässerung? Und er hat da so ganz tolle Einfälle. Also er hat da auch Schafe, ne? Und wenn die geschoren werden, dann hat er nun mal Wolle. Und diese Wolle, die wird dann um diese ganzen Wasserleitungen gelegt, um alles eben an den Wasserleitungen dicht zu halten, kühl zu halten. Aber gleichwohl, sagt er,
13: Yo creo que als man lesa la sequía, en quedarán pocs. Pero no només un problema de falta d'aigua.
10: Die Entwicklung, so wie sie im Moment ist, da wird es eher so sein, dass wir irgendwann die Mandel in Deutschland haben und dann eben das Johannisbrot auf Mallorca.
9: Wenn das Mittelmeer wärmer wird, und das wird es ja schon oder das ist es bereits, dann hat das Konsequenzen in den Ländern, die am Mittelmeer liegen. Hat das auch Auswirkungen auf das Wetter hier in Deutschland?
10: Ja, genau. Das ist ein entscheidender Punkt, weil natürlich das Mittelmeer zwar nicht direkt bei uns ist, aber doch in unserer Nähe. Es liefert sehr viel Wasserdampf. Und wenn Tiefdruckgebiete jetzt vollgesogen sind mit sehr viel Feuchtigkeit, also mit sehr viel Wasserdampf, später dann heftige Wolkenbildung. Und dieses Tief zieht über die Alpen nach Norden. Das macht es gern da, wo die Alpen am flachsten sind, etwa in Slowenien. Und dann zieht es nach Norden. Tiefdruckgebiete drehen sich entgegen dem Uhrzeigersinn auf der Nordhalbkugel wegen der Corioliskraft. Dann wird dieses Tief, diese feuchte Luft mitnehmen, wird sie über die Alpen transportieren und wird dann jetzt wieder vorstellen, wie die Drehrichtung ist. Dann kommt nämlich um das Tief einmal drum rum
14: von Norden gegen die Alpen gedrückt oder fortgesetzt bei der Wanderschaft auch gegen das Erzgebirge gedrückt, diese ganze Feuchtigkeit an. Und das gibt diese unglaublich großen Niederschlagsmengen. Es gibt eine Wetterlageneinteilung, danach heißt das 5b-Wetterlage, haben viele vielleicht schon mal gehört, wird übrigens geschrieben mit einer römischen Zahl, also V für 5, das ist die römische 5, und dann ein kleines b, 5b-Wetterlage. Und das sind diese Wetterlagen, die vor allen Dingen im Donauraum immer diese unglaublich hohen Hochwasser bringen oder eben auch der Elbe-Einzugsraum, das haben wir in den letzten Jahren immer mal wieder gehabt. Und das ist eine typische 5b-Wetterlage und die ist eben in einem wärmeren Umfeld des Mittelmeers geeignet, immer mehr Feuchtigkeit mitzunehmen und den Regen dann bei uns zu verstärken. Und das ist das, was die Forschung natürlich im Moment untersucht.
12: Also für mich ist die Sommerzeit mein ganzes Leben lang immer die schönste Zeit. Und manchmal gucke ich meine kleine Tochter an und wenn ich die Nachrichten sehe und denke, wird das für sie in Zukunft auch noch so sein oder wird der Sommer zu einer Gefahr? Und du hast ja auch schon vom Mittelmeer als diesen Sehnsuchtsort gesprochen. Ich finde mich da total wieder in diesen Beschreibungen von dir. Wird das jetzt immer so sein, dass es zu Bränden kommt, zu diesen unfassbar hohen Temperaturen?
14: Tja. Das ist die große Frage. Jetzt ist natürlich die Lebensfreude des Sommers unterschiedlich. Also der eine kann mit 35 Grad viel anfangen, der nächste findet 25 zu heiß und so weiter. Das ist das eine. Aber in dem Moment, wo Wetter extrem wird, da kann das Angst machen. Wir sprachen schon über die Feuerwalzen, die da unterwegs waren, auch in Nähen von Campingplätzen kamen oder von Ortschaften kamen. Also man muss ja neben dem Tourismus vor allen Dingen an die Menschen denken, die da wohnen, die da leben. Das ist für die ja nochmal viel krasser.
12: Genau, so unser Urlaub ist das eine, aber da leben halt Menschen, ja.
14: Ganz genau. Also wir müssen beides sehen, denn auch Urlaub machen spielt eine Rolle für einen Menschen und ich bin immer dafür, dass wir uns auch Geschichten erzählen, dass unser Leben irgendwie ersprießlich ist und Freude macht und all diese Dinge. Das heißt, deswegen sollten wir auch nicht zu viel Dystopie und Apokalypse erzählen. Zwei Punkte. Das eine wird sein, dass es natürlich immer einen Wechsel gibt. Jetzt war das ein sehr extremer Sommer für uns in Mitteleuropa und auch ein extremer Sommer für die Mittelmeeranrainer. Davor der Sommer war zum Beispiel, gerade was die Extremwetterschäden angeht, bei uns überraschend gering. Das heißt, wir hatten dort wenig Schäden, was aber dann oft dazu führt, dass wir in unserem Kurzzeitgedächtnis das dann auch überhaupt vergessen, dass da Gefahren bestehen. Und
12: war ja
14: dann
12: gar nicht so schlimm. Mhm.
14: Genau, war ja gar nicht so schlimm und da die paar heißen Tage, ja.
12: Es war jetzt auch nicht der erste Hitzesommer, es gab ja in den vergangenen Jahren einige.
14: Ja, aber wenn man sich die Kurven anguckt und diese massive Zunahme der Hitzetage, also die, es gibt ja so Definitionen, Sommertag 25 Grad und mehr, heißer Tag 30 Grad und mehr, sehr heißer Tag jetzt neu definiert 35 Grad und mehr. Die sehr heißen Tage mit 35 Grad und mehr haben sich in den letzten Jahrzehnten verzwanzigfacht. Also das muss auch so sein. Wenn man eine Mitteltemperatur leicht nach oben bringt, ich will das jetzt nicht übertrieben darstellen, jeder, der sich für Gauss-Normalverteilungen interessiert, kann sich da stärker mit beschäftigen, dann muss extreme Wärme überproportional zunehmen. Wir haben auch eine starke, sehr starke Zunahme von den heißen Tagen mit 30 Grad und mehr. Das haben die Daten jetzt zutage gefördert, dass dieser Sommer 2026 die extremsten Hitzewellen hatte. Im Durchschnittstemperaturbereich war er allerdings ein Zehntel, das ist nicht sehr viel, hinter dem bisherigen Hitzesommer 2003, aber der hatte eben nicht so diese ganz extremen Werte. Sei es drum. Wir werden immer wieder abhängig davon, wie wir uns verhalten als menschliche Gesellschaft weltweit. Wir werden irgendwann, das ist Futur 2, ne, wird gewesen sein. Also wenn wir in, weiß ich nicht, 2070 oder sowas drauf gucken und rückwärts gucken auf unsere Wetterdaten, werden wir sagen, oh, 2026 war ein kühlerer Sommer, ne, im Vergleich zu denen, die jetzt kommen. Das heißt, das ist absolut sicher. Also der Zusammenhang physikalisch ist unfassbar einfach. Die Folgen sind nur unglaublich schwer zu ertragen und noch schwerer ist dann eine Vereinbarung zu treffen auf dieser Welt, wie wir handeln.
12: Dieser Sommer, und wir haben jetzt viel darüber gesprochen, der war heiß. Die Folgen der Klimaerwärmung waren für viele Menschen zu spüren. Gleichzeitig gibt's aber ja weiterhin diese Tendenz. Wir können's nicht mehr hören, Klimakrise, wir wollen's nicht mehr hören. Und es ist ja auch oft abstrakt. Vieles liegt auch in der Zukunft. Vieles

0: des Menschen gegenüber diesem Thema muss aus dem Inneren kommen, dann ist man auch bereit, Dinge zu verändern. Und wenn man dann sich noch darüber sicher wird, man muss nicht perfekt sein, man muss nicht mit dem, was man tut, sofort die ganze Welt retten. Erstens, weil man es nicht kann und zweitens, weil die Aufgabe dann so hoch ist, dass immer der Satz rauskommt, schaffe ich doch sowieso nicht, was soll das alles, lasse ich es gleich. Und mit dem Ansatz ist das die berühmte selbsterfüllende Prognose. Das Motivieren, das Begeistern. Ich treffe auch so viele Menschen aus der Wirtschaft, die so tolle Ideen haben, wie man was innovativ machen kann. Das motiviert mich dann doch wieder, die Dinge zu erzählen. Mein Ansatz ist ja einfach nur Wissenschaft zu übersetzen, spannend, zuhörbar zu machen, damit ein bisschen Haltung zu transportieren, ohne mich Menschen aufzudrängen. Ich bin kein Aktivist, ich bin kein Ideologe, ich bin kein Missionar. Und insofern hoffe ich einfach, dass man durch solche Geschichten oder solche Dokus wieder Leute gewinnen kann, die sagen, Mensch, erhaltenswert ist das doch da. Das ist ein Sehnsuchtsort, den möchten wir behalten. Und da machen wir jetzt ein paar positive und schlaue Dinge und gehen in die richtige Richtung, die dann auch den nachfolgenden Generationen, den vielen jungen Menschen, die denen eine ersprießliche Zukunft bietet. Das müssen wir tun. Das ist unsere Aufgabe.
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3: Wir haben ein massives Glaubwürdigkeitsproblem. Das ist nicht nur an Friedrich Merz aufgehängt, aber auch, und deswegen glaube ich leider, sind mit diesem Bundeskanzler keine Wahlen mehr zu gewinnen.
1: Deutliche Worte von CDU-Influencerin und Junge Union-Schatzmeisterin Clara von Nathusius am Sonntag im ARD-Bericht aus Berlin. Seit dem Wahldebakel von Sachsen-Anhalt schwelt eine Debatte um die Zukunft des Kanzlers in der eigenen Partei. Jetzt hat von Nathusius die Diskussion nochmal kräftig angefeuert. Andere CDU-Politiker versuchen dagegen zu löschen. Und es stellt sich die Frage, wie geht es weiter mit Friedrich Merz? Der Kölner Stadtanzeiger bezweifelt, dass ein Personalwechsel die Lage der Union verbessern würde.
4: Drei Unionspolitiker stehen bei den Spekulationen über einen Kanzlertausch im Fokus. Hendrik Wüst aus NRW, Markus Söder aus Bayern und Bundesinnenminister Alexander Dobrindt. Aber gleich wer es machen würde, wäre ein Befreiungsschlag für Union und Regierung nicht garantiert. Denn die Probleme mit Reformstau und knappen Kassen sowie das Auseinanderbrechen der politischen Mitte blieben dieselben.
1: Die Rhein-Neckar-Zeitung aus Heidelberg rät dem Kanzler und der Bundesregierung, jetzt pragmatisch vorzugehen.
4: Merz zu stürzen brächte höchstens kurz Entlastung, aber keine Befreiung. Aber vielleicht hilft Akzeptanz der Misere? Eine Wiederwahl 2029 scheint eh ausgeschlossen. Warum dann nicht konsequent das Richtige umsetzen, statt ängstlich nach dem Populären zu suchen? Wüst und Co. können auch 2029 noch übernehmen.
1: Nach Ansicht der Süddeutschen Zeitung aus München vereint die CDU unter Merz gerade das Schlechteste der anderen Parteien. Die Selbstzerstörungslust der SPD, die Regierungsunfähigkeit der FDP und das interne Chaos der Grünen. Dabei könne die CDU vom eigenen Personal lernen, wie es besser geht.
4: Am Sonntag wird in Mecklenburg-Vorpommern und Berlin gewählt. Normalerweise diszipliniert das eine Partei. Niemand wählt eine Chaostruppe, die sich selbst heruntermacht. Nach CDU-Maßstäben sind die Tage vor der Wahl aber wild und sie könnten sich später als verhältnismäßig ruhige Zeit erweisen. Merz wird noch starke Nerven brauchen, wenn er im Amt bleiben will. Es geht auch anders. Das zeigen der CDU gerade ihre Kommunalpolitiker in Niedersachsen. Die haben trotz Kanzler Merz landesweit ungefähr so viele Prozente bekommen wie bei der Bundestagswahl. Stadträte, die sich einfach um die Gemeinde kümmern, das gefällt vielen Wählern.
1: Zwar hat die CDU bei der Kommunalwahl in Niedersachsen trotz der Probleme der Bundespartei die meisten Stimmen eingefahren, aber Politikredakteur Torben Hildebrand vom Norddeutschen Rundfunk warnt dort die CDU ebenso wie die SPD davor, sich auf ihren relativ guten Ergebnissen auszuruhen.
5: Der Wahlerfolg der AfD ist bemerkenswert, aber er bedeutet nicht die blaue Welle, die Niedersachsen überrollt, wie es manch AfD-Politiker nun gerne erzählt. CDU und SPD müssen das Wahlergebnis trotzdem als Warnung sehen. Wer es sich zu gemütlich macht, wird bestraft. Schon lange zerbröseln die Ergebnisse von CDU und SPD auch auf kommunaler Ebene. Wer die Verluste der CDU und der SPD jetzt als blaues Auge bezeichnet, der redet die Lage mal wieder schön.
1: Soweit die Meinung von Torben.

0: Hildebrand und das waren die Standpunkte in der ARD-Nacht, ARD-Infonacht, zusammengestellt heute von Torben Müller.
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2: Um 4 Uhr mit Olaf Knapp. Der oberste Gerichtshof der USA hat Pläne der Trump-Regierung gestoppt, die Briefwahl einzuschränken. Die Richter lehnten einen Eilantrag ab. Aus der Nachrichtenredaktion Janine Artist.
3: Die Entscheidung ist von großer Bedeutung, weil in den USA fast ein Drittel der Wähler per Briefwahl abstimmt und im November Zwischenwahlen anstehen. Die Regierung wollte ihre Änderung noch davor durchsetzen. Eine mögliche Folge wäre gewesen, dass viele US-Amerikaner nicht per Post hätten wählen können. Präsident Trump behauptet immer wieder, die Briefwahl führe zu Betrug. Belegen kann er das nicht. Die Zwischenwahlen gelten als wichtiger Stimmungstest für Trump. Den Republikanern droht im Repräsentantenhaus eine Niederlage. Im Senat könnte es eine Pattsituation geben.
2: Kampfflugzeuge der NATO haben im litauischen Luftraum eine Drohne abgeschossen. Das teilte das Nationale Krisenmanagementzentrum mit. Litauens Präsident Nausėda schrieb, er danke den Einsatzkräften der Allianz für ihre schnelle Reaktion. Woher die Drohne kam, ist bisher nicht bekannt. Litauen grenzt an die russische Exklave Kaliningrad und an das mit Russland verbündete Belarus. Seit dem russischen Angriff auf die Ukraine sieht sich das Land bedroht. In der EU gibt es wieder Streit über die Sanktionen gegen Russland. Laut der irischen Ratspräsidentschaft konnten sich die Mitgliedstaaten nicht darauf einigen, heute auslaufende Strafmaßnahmen gegen rund 3000 Personen, Einrichtungen und Unternehmen um 12 Monate zu verlängern. Sie wurden vorerst nur um 7 Tage verlängert, um weiter zu beraten. Grund war, Diplomaten zufolge, die Forderung der Slowakei und Frankreichs, den russischen Oligarchen Alisher Usmanov von der Sanktionsliste zu streichen. Das brandenburgische Oberlandesgericht verhandelt von heute an über eine Klage gegen den Discounter Lidl. Eingereicht hatte sie der Bundesverband der Verbraucherzentralen. Gisela Former berichtet, worum es dabei genau geht.
4: Viele Menschen haben sie auf dem Handy, Apps von großen Handelsketten. In diesem Fall die Lidl Plus App. Mit ihr, so verspricht es der Discounter, könne man beim Einkaufen mehr sparen, durch extra Rabatte. Aber nur, wenn man die App verwendet. Die Verbraucherschützer sehen genau darin eine Diskriminierung. Sie kritisieren, dass Ältere ohne Smartphone, Kinder oder Menschen mit Behinderung benachteiligt würden, weil sie die Apps häufig nicht nutzen könnten oder dürften. Auch gegen andere Supermarkt-Apps haben die Verbraucherschützer schon geklagt.
2: Das Wetter in Deutschland. Am Tage meist freundlich und trocken. Am Abend von der Nordsee her Schauer bei Höchstwerten von 20 Grad in Nordfriesland bis 30 Grad am Kaiserstuhl. Und am Mittwoch Schauer oder Gewitter, zeitweise sonnig, bei 16 bis maximal 25 Grad. Es ist 4.03 Uhr.
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5: Die Autobahn 1 Hamburg Richtung Lübeck ist zwischen dem Kreuz Bargteheide und Bad Oldesloe noch bis 6 Uhr gesperrt, da wird die Fahrbahn erneuert. Die A29 Oldenburg Richtung Ahlhorner Heide ist zwischen Wadenburg und Großen Kneten wegen einer Nachtbaustelle noch eine gute Stunde gesperrt, bis 5 Uhr soll das dauern. Die A40 Essen Richtung Dortmund ist zwischen dem Dreieck Bochum West und Bochum Zentrum wegen Bauarbeiten für 2 Wochen gesperrt. Und die A100 Stadtring Berlin ist zwischen Oberlandstraße und Treptower Park bzw. Spätstraße auf der A113 wegen Wartungsarbeiten bis 5 Uhr früh gesperrt.
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5: Aus dem Studio von NDR Info in Hamburg mit Carsten Thiele. Schönen guten Morgen wünsche ich Ihnen. Wir bringen Sie weiter gut durch die Nacht mit vielen Nachrichten, mit vielen Interviews und Hintergründen zu allem, was heute wichtig ist zu wissen. Eine Woche nach den Landtagswahlen in Sachsen-Anhalt und eine Woche vor denen in Mecklenburg-Vorpommern und Berlin waren am Sonntag die Niedersachsen dran mit ihrer Kommunalwahl. Bei einer Kommunalwahl stehen ja die Themen und Probleme im Mittelpunkt, die vor der eigenen Haustür
0: Haustür gelöst werden müssen, eigentlich. Aber sicher spielte auch bei diesen Kommunalwahlen in Niedersachsen die Bundespolitik eine Rolle. 6,3 Millionen Menschen konnten in Niedersachsen abstimmen. Die Wahlbeteiligung war mit fast 65% so hoch wie zuletzt vor 30 Jahren. Helmut Eickhoff berichtet.
6: Die CDU bleibt die Nummer 1 in Niedersachsen. Landesweit 27,2% holen die Christdemokraten bei den Kreiswahlen. Die stärkste Kraft zu sein bedeutet aber nicht automatisch, der große Gewinner zu sein. Minus 4,5 Prozentpunkte im Vergleich zu den vorangegangenen Wahlen. Die Bundespolitik sei schuld, meint der Landesvorsitzende Sebastian Lechner.
7: Ich kann selbst es nicht mehr hören, dass wir die Politik nur gut erklären müssen und dass wir ein Kommunikationsproblem hätten. Das ist nicht der Fall. Sondern wir müssen über die Politik sprechen. Wenn man den Menschen am Wahlkampfstand zugehört hat, dann ist es vor allen Dingen, sind es die hohen Benzinpreise und hohen Energiepreise.
6: Lechner fordert von der Bundesregierung einen Kurswechsel. Von seinen kommunalen Mandatsträgern fordert er aber, auf Kurs zu bleiben in Sachen Brandmauer zur AfD. Die feiert sich als großen Wahlgewinner, kann deutlich zulegen, kommt flächendeckend in Gemeinderäte und Kreistage. Der stellvertretende Landesvorsitzende der AfD, Stefan Bothe, glaubt, dass es auf kleiner Ebene eben doch Zusammenarbeit mit der CDU geben wird.
8: Sachbezogen unterstützen wir alles. Wir entscheiden immer in der Sache. Und ich glaube persönlich, dass viele, viele Kommunalpolitiker der CDU das ähnlich sehen.
6: Besonders erfolgreich ist die AfD in Salzgitter. Bringt die Kandidatin dort in die Oberbürgermeisterstichwahl. Gewonnene Direktwahlen und Kandidaten in den Stichwahlen kann die SPD zuhauf verzeichnen, verliert aber landesweit betrachtet bei den Kreiswahlen deutlich. Man habe an die Ränder verloren, sagt der SPD-Landesvorsitzende Olaf Lies.
9: Wenn vor Ort, ohne dass zum Beispiel die AfD Kandidatinnen oder Kandidaten hat, die man kennt, Zustimmungswerte erhalten, die man sonst nur bekommt, wenn man engagierte Menschen vor Ort hat, dann hat es natürlich was mit der Stimmung im Land zu tun. Dann hat es was mit Verunsicherung zu tun. Dann hat es etwas damit zu tun, dass auch ein Stück Vertrauen in die Handelnden gerade auch in Berlin gesunken ist.
6: Die Grünen verlieren ein bisschen, sind aber nicht unzufrieden. Die Landesvorsitzende Greta Garlich spricht davon, sich stabilisiert zu haben. Zudem, ein Dutzend Grüne kommt in die Stichwahlen, drei gewinnen sogar Direktwahlen. Ihre Themen kämen an, meint Garlichs.
10: Wir hatten einen extrem Hitzesommer hinter uns. Das muss man einfach so konstatieren. Viele Menschen haben auch gemerkt, die Klimakrise ist real, das ist keine Erfindung.
6: Das Ergebnis verdoppeln kann die Linke. Gewinnt viele Mandate dazu. Der Landesvorsitzende Torben Peters.
11: Die Menschen haben uns als konsequente soziale Kraft gewählt. Wir gehen mit neuer Stärke in die Gemeinderäte und Kreistage rein, um auch diese Aufgaben zu erfüllen.
6: Nach den Kommunalwahlen geht der Blick der Linken aber schon voraus. Man gehe nun gestärkt in die Landtagswahlen im kommenden Jahr, so Peters.
0: Wie gerade gehört, stehen in Niedersachsen einige Stichwahlen an, unter anderem in Osnabrück. Die kreisfreie Stadt ist ein sogenanntes Oberzentrum, die viertgrößte Stadt in Niedersachsen. In die Stichwahl gehen Katharina Pötter von der CDU, die bislang Oberbürgermeisterin ist. Ihr Gegner wird Volker Barius von den Grünen sein. Susanne Schäfer berichtet.
12: Begeistert wird Katharina Pötter in der Lagerhalle empfangen. Sie hat mehr als 6 Prozentpunkte zugelegt.
13: Es gibt starken Rückenwind für die Stichwahl und ich glaube, dass ich da ganz motiviert zupacken kann.
12: Die Zuversicht teilt Volker Barius, einer ihrer ersten Gratulanten.
14: In der Stichwahl werden die Karten neu gemischt und dann schauen wir mal, was geht in den nächsten 14 Tagen.
12: Seine Grünen sind trotz Verlusten erneut stärkste Kraft im Osnabrücker Stadtrat, knapp vor der CDU.
14: Wir haben die ganzen letzten Jahre auch über Partei- und Fraktionsgrenzen hinaus eine gute Zusammenarbeit gehabt. Das hat in Osnabrück eine gute Tradition. Wir kommen aus einer Zusammenarbeit mit der SPD. Deswegen werden wir als erstes mit denen reden.
12: Die SPD verliert in Osnabrück zwar nicht ganz so viel wie im landesweiten Schnitt. Ihr Kandidat Robert Alfering verpasst aber den Einzug in die Stichwahl mit nur 17%.
15: Das Ergebnis ist enttäuschend. So viele Genossinnen und Genossen haben wirklich hart gekämpft, haben hart Wahlkampf gemacht. Ich will mir gar nicht vorstellen, wie das Ergebnis gewesen wäre, wenn wir das nicht getan hätten.
12: Wer mit wem zusammenarbeitet, ist noch unklar. Aber der Ton wird wohl rauer. 4 Männer von der AfD sitzen künftig im Osnabrücker Stadtrat.
13: Und das ist jetzt ein klarer Auftrag an den Stadtrat, aber auch an die Oberbürgermeisterin, die AfD inhaltlich zu stellen, aufzuzeigen, dass sie keine Ideen haben, wie diese Stadt zu gestalten ist, dass sie ausgrenzend sind. Und das wollen wir in Osnabrück nicht. Wir sind eine Stadt für alle.
12: Auch die Linkspartei hat deutlich zugelegt, ihr Ergebnis verdreifacht und schon angekündigt, dass sie unbequem sein will.
0: War das Wahlergebnis in Niedersachsen ein rein kommunales Wahlergebnis? Nein, der bundespolitische Einfluss war unüberhörbar, findet jetzt Gerd Wolf in seinem Kommentar.
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17: Nehmen wir
16: Munster. In der Heimatstadt des SPD-Bundesvorsitzenden steht jetzt der AfD-Kandidat in der Stichwahl um das Bürgermeisteramt gegen eine Parteilose. Nehmen wir Salzgitter. Die selbsternannte Alternative für Deutschland stellt künftig die stärkste Fraktion im Rat und der amtierende CDU-Oberbürgermeister muss seinen Posten in 2 Wochen gegen die Bewerberin von der AfD verteidigen. Munster, Salzgitter, Hannover, Göttingen, Wilhelmshaven, die Liste der Sozialdemokratischen Waterloos ist lang bei dieser Kommunalwahl, aber sie verstellt den Blick auf die eigentlichen Entwicklungen. Erstens, die AfD ist angekommen in einem westdeutschen Flächenland, nun noch in der Kommunalpolitik. Und zweitens, SPD und CDU, die sich weiterhin als Volksparteien definieren, stehen dieser Entwicklung noch immer hilflos gegenüber. Es greift deutlich zu kurz, wenn sowohl der christdemokratische als auch der sozialdemokratische Landesvorsitzende und Ministerpräsident die lokalen AfD-Vertreter weiter als unbekannte Nichtstuer abqualifizieren. Die AfD ist jetzt dritte kommunalpolitische Kraft in Niedersachsen und sie wird vor Ort ernst genommen werden müssen. Auf der untersten politischen Ebene, in Ratssälen und Kreistagen, wird die Brandmauer weiter bröckeln. Um es einzuordnen, die Alternative für Deutschland ist in Niedersachsen weit entfernt von der Sachsen-Anhalter Machtprotzerei, die dort ja auch erst einmal in Mehrheiten und Politik umgesetzt werden muss. Ihre Kandidaten sind nicht immer stark und in Bleckede oder Wietze, dort wo Alice Weidel ihre Wahlkampfauftritte konzentrierte, dominiert weiter die CDU. Allerdings wurde dort zwischen den langen Schlangen der AfD-Freunde und den lauten Demos der AfD-Gegner überdeutlich, wie gespalten und sprachlos dieses Land geworden ist, selbst auf dem Dorf. Die politischen Ränder, rechts wie links, gehen gestärkt aus dieser Kommunalwahl. Für die Landtagsentscheidung in einem Jahr muss das besonders SPD und CDU zu denken geben. Wenn die vielen Stimmen, die bei dieser Wahl an Unabhängige gingen und die jetzt die große Unzufriedenheit mit den traditionellen Parteien dokumentierten, unter die 5% fallen. Wahlsieger Sebastian Lechner hat ja recht. Die CDU hat in Niedersachsen ihren Niedergang vorerst stoppen können. Gegen den Bundestrend haben die Christdemokraten hier ein beachtliches Ergebnis erreicht. In einer Woche in Mecklenburg-Vorpommern wird das womöglich schon wieder anders sein. Der bundespolitische Einfluss in diesem Kommunalwahlkampf war unüberhörbar. Lebenshaltungskosten und Energiepreise werden nicht im Gemeinderat verhandelt. Trotzdem ging es vor und bei dieser Wahl um wenig anderes. Dafür braucht es Lösungen, nicht nur Reformversprechen. Und vielleicht auch mal wieder eine ganz andere Botschaft. Eine, die im Ländlichen eigentlich zur DNA gehört. Vertrau nicht als erstes auf den Staat. Vertrau auf dich selbst.
0: Das war ein Kommentar von Gerd Wolf und soweit bis hierhin unser Schwerpunkt zur Kommunalwahl in Niedersachsen.
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0: So sieht's gerade aus bei uns. Berlin, bedeckter Himmel bei 12 Grad. Bremen auch bedeckt bei 16. Frankfurt am Main, klarer Himmel bei 17 Grad. Dresden stark bewölkt bei 11 Grad. Hamburg kaum Niederschlag bei 14 Grad. Auf dem Brocken im Harz hat sich der Nebel aufgelöst bei 11 Grad. Kiel bedeckter Himmel bei 14 Grad. Köln bedeckter Himmel bei 18 Grad. Leipzig klarer Himmel bei 12 Grad. München auch klar bei 12. Rostock stark bewölkt bei 13. Und Stuttgart bedeckter Himmel bei 16 Grad. Und so geht's heute wettermäßig weiter. Es ist tagsüber meist freundlich und trocken. Am Abend von der Nordsee her ein paar Schauer. Das Ganze bei Höchstwerten zwischen 20 Grad in Nordfriesland und bis 30 Grad am Kaiserstuhl. Mittwoch sind Schauer und Gewitter drin. Zeitweise ist es aber auch mal sonnig. Bei Höchstwerten zwischen 16 und 25 Grad. Am Donnerstag gibt's ein bisschen Regen. Bei Höchstwerten zwischen 16 und 24 Grad. Es ist 4.14 Uhr.
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0: Gerade erst hat die neue PISA-Studie Deutschland die schlechtesten Werte seit Beginn der Studien bescheinigt. Da kommt schon der nächste Bildungsreport, der Bildungsmonitor von der Initiative Neue Soziale Marktwirtschaft. Der kommt jedes Jahr zum Start des neuen Schuljahres heraus und dabei geht es aber nicht nur um Noten und Testergebnisse. Untersucht wird zum Beispiel, wie viel Geld pro Schülerin und Schüler ausgegeben wird, wie viel in Schulen investiert wird, wie groß die Klassen sind und wie viele Kinder auf eine Lehrkraft kommen. haben. Dagmar Pepping war bei der Vorstellung des Bildungsmonitors dabei und erklärt, wie die Bundesländer im Bildungsranking abschneiden.
17: Bekommt das Thema Bildung am Tisch des Bundeskabinetts ausreichend Aufmerksamkeit? Karin Prien, die Bundesministerin für Bildung, Familie, Senioren, Frauen und Jugend, lächelt bei dieser Frage leicht gequält.
18: Das ist ja offensichtlich, dass ich mir da mehr wünsche. Es muss auf allen staatlichen Ebenen eine Top-Priorität werden,
17: sagt die CDU-Politikerin bei der Vorstellung des Bildungsmonitors 2026. Diese jährliche Vergleichsstudie, die das Institut der deutschen Wirtschaft im Auftrag der arbeitgebernahen Initiative Neue soziale Marktwirtschaft erstellt, untersucht die Bildungssysteme der Bundesländer. Zu den fast 100 Vergleichsindikatoren gehören unter anderem die Bildungsausgaben pro Schüler, die Investitionen in Schulen und Hochschulen, Betreuungsschlüssel in Einrichtungen, Klassengrößen, Schulabbrecherquoten und Beteiligung an Ganztagsangeboten. Auf Platz 1 wie im Vorjahr Sachsen. Dahinter folgen Bayern, Hamburg und Baden-Württemberg, sagt Studienleiter Axel Plümmecke.
19: Am Ende Brandenburg, Nordrhein-Westfalen, Sachsen-Anhalt und Bremen.
17: Die Herausforderungen sind überall groß, betont der Bildungsökonom Plünnecke. Auch mit Blick auf die jüngst vorgestellte PISA-Studie. Sinkende Fähigkeiten in den Bereichen Mathematik, Naturwissenschaften und Lesen. Dazu ein steigender Anteil von Schülern, die nicht mehr die Mindeststandards erreichen oder die ohne einen Abschluss bleiben. Fast ein Fünftel der jungen Erwachsenenbevölkerung in Deutschland verfügt über keinen formalen Berufsabschluss. Gegensteuern tut also Not.
19: Was kann man tun? Erstmal natürlich frühkindliche Förderung, Kita-Besuch, Sprachförderung, Sprachstandserhebung, Sprachförderung ganz gezielt zu machen, bedarfsgerecht Ressourcen zuzuordnen im Kitas, das Startchancenprogramm eine tolle Sache.
17: Das sogenannte Startchancenprogramm unterstützt ganz gezielt Schulen in schwierigen sozialen Lagen. Rund 20 Milliarden Euro werden der Bund und die Länder dafür in den kommenden Jahren bereitstellen. Angesichts der steigenden Bildungsarmut im Land plädiert der Studienleiter Plünnecke dafür, stärker gezielt zu fördern. Bei Bundesbildungsministerin Karin Prien rennt er damit offene Türen ein. Sie richtet ihren Blick vor allem auf die frühkindliche Bildung. Dabei gehe es um Kitas. Nötig sei aber auch ein Zusammenrücken von Schulen, Elternhaus und Hilfesystemen.
18: Die Kita ist die Bildungsinstitution, die die Möglichkeit eröffnet, mit dem geringsten Einsatz die höchste Rendite zu erzielen.
17: Für eine solche hohe Rendite müssten aber auch Kitas in besonders herausfordernden Lagen unterstützt werden, betont Prien. Gute Bildung sei für Deutschland eine existenzielle Frage, sagt die Ministerin. Die Ergebnisse der jüngsten PISA-Studie seien extrem besorgniserregend.
18: Wer das beschönigen wollte, der ist entweder blind oder dumm. Das kann man und sollte man nicht tun. Aber auch das ist meine These. Wir stehen schon ein bisschen anders da als nach dem PISA-Schock 2001.
17: Denn dieses Mal wüssten alle Beteiligten ziemlich genau, was zu tun sei, so Prien.
0: 2 Tage Klausurtagung. Der CSU-Parteivorstand hatte einiges zu besprechen bei seinem Treffen in München. Auf dem Tisch lagen die großen Bundesthemen. Die CSU fordert, dass die geplanten Reformen der Regierung genau auf ihre Machbarkeit gecheckt werden. Außerdem ging es um den Spritpreis. Die CSU will, dass Tanken wieder günstiger wird. Dazu wurde auch Österreichs Kanzler Christian Stocker befragt, denn im Nachbarland kostet der Sprit deutlich weniger als bei uns. Astrid Halder berichtet.
20: Der Start in die Pressekonferenz war launig. Für Ministerpräsident Söder von der CSU sind Bayern und Österreich Freunde, trotz ein paar Querelen mit Tirol wegen Verkehrsthemen.
21: Wien ist ja auch näher als Berlin, also zumindest erstmal von den Kilometern her. Und wir verstehen uns mit der Österreichischen Volkspartei immer sehr, haben immer sehr enge, gibt mal so die ein oder andere kleine Tiroler-Schmankerl, aber im Grunde genommen verstehen wir uns sehr, sehr gut und haben auch eine sehr, sehr gemeinsame Aufgabe.
20: Doch dann wurde Söder schnell ernst. In dem mehrstündigen Treffen sei es darum gegangen, welche Erfahrungen der österreichische Bundeskanzler mit der FPÖ gesammelt habe. Denn die AfD und die österreichische FPÖ arbeiteten eng zusammen. Der österreichische Bundeskanzler Christian Stocker von der konservativen ÖVP erklärte sein Modell, nämlich keine Brandmauer zu errichten.
22: Weil wir wissen, dass wenn das Feuer irgendwann zu heiß wird, die beste Brandmauer nicht mehr schützt, sondern das zu tun, was den Brand löscht, beziehungsweise das Brennmaterial dem Brand entzieht.
20: Schon vor ein paar Tagen hatte Markus Söder die Brandmauer für gescheitert erklärt, wobei er nach wie vor eine Kooperation mit der AfD ablehnt. An den geplanten Reformen der Bundesregierung will er zwar festhalten, doch er fordert einen Realitätscheck.
21: Was bedeutet es für die ganz normalen, einfachen Leute? Was ist für deren Lebensrealität? und dann nochmal überprüfen, ist das gerecht, ist das angemessen und passt da die Balance. So. Absolutes Prä für Reformen, aber sie müssen gerecht und sie müssen am Ende auch diesen Gerechtigkeitscheck überstehen. Da bin ich sicher, dass uns das gelingen kann.
20: Zur Bekundung sagte Söder unter anderem, eine AfD-Wahl sei ein Denkzettel, aber auch ein Hilferuf an die etablierte Politik, nicht einfach über die Sorgen der normalen Bürger hinwegzugehen. Deshalb will Söder auch schnell die wieder stark gestiegenen Spritpreise senken.
21: Österreich macht es so, dass sie das, was der Staat mehr verdient, durch den auch gestiegenen Preis zurückgibt. Etwas Ähnliches sollten wir auch überlegen. Es kann nicht sein, dass am Ende wir noch von den hohen Spritpreisen profitieren.
20: Bei der geplanten Rentenreform müsse es Übergangsfristen und Ausnahmeregelungen geben. Sie dürfe die Menschen laut Söder nicht vor den Kopf stoßen. Auch die Pflegekosten für Angehörige dürften nicht zum Armutsrisiko werden. Um der AfD erfolgreich zu begegnen, forderte der bayerische Ministerpräsident Klartext statt Kosmetik.
21: Die Resonanz, die diese Gruppen finden, finden sie nicht in erster Linie wegen ihrem rechtsnationalen Gerede, sondern wegen realen Problemen, die man angehen muss. Deswegen ist wichtig, dass man Lösungen anbietet, dass man sich mit der Normalität, der Herausforderung, der Lebensbedingungen der Menschen beschäftigt, dass man in den Alltag hineinschaut, was kann man tun, um dort eine Verbesserung zu erreichen.
20: Auf europäischer Ebene wollen Österreich und Bayern noch stärker zusammenarbeiten, vor allem beim Thema Migration und Landwirtschaft. Österreichs Bundeskanzler Stocker forderte mehr Zuversicht.
22: Die Österreichische Volkspartei und auch die CSU können dabei viel bewegen.
20: Mit Stockers Besuch war die zweitägige Vorstandsklausur der CSU in München zu Ende gegangen. Gestern hatte der sächsische Ministerpräsident Michael Kretschmer von der CDU die Parteifreunde besucht.
0: Abwasser aus der Dusche, Abwasser aus dem Geschirrspüler, Abwasser aus dem Klo. Können Sie sich vorstellen, dass man daraus Strom machen kann? Das klingt ein bisschen wie bei Star Trek, aber das wird tatsächlich erforscht, und zwar in Mecklenburg-Vorpommern. Der Biochemiker Uwe Schröder und sein Team von der Uni Greifswald sind sicher, bestimmte Bakterien können im Abwasser elektrische Energie erzeugen. Was diese Bakterien dabei leisten, berichtet Christine Lachmann.
2: Was hier gerade im Abfluss verschwindet, ist für Professor Uwe Schröder keineswegs nur Abfall. Denn in diesem Wasser steckt Energie, sagt er. Und die will der Biochemiker von der Universität Greifswald nutzen. Und zwar mit Hilfe von Bakterien.
3: Wir nennen die elektrogene oder stromerzeugende Bakterien, die in der Lage sind, die Schmutzstoffe im Wasser abzubauen und den dabei frei werdenden quasi Strom auf eine Elektrode zu übertragen.
2: Wie diese stromerzeugenden Bakterien entstehen, ist noch unerforscht. Aber Schröder weiß, sie kommen nur in geringer Zahl im Abwasser vor. Hier im Greifswalder Labor in der Biochemie werden sie deshalb jetzt gezielt gezüchtet. Die Forschenden untersuchen, unter welchen Bedingungen die Bakterien möglichst viel Strom erzeugen können.
3: Diese Bakterien sind letztendlich extrem spannend, weil sie Dinge können, von denen wir überhaupt keine Ahnung hatten, dass die Biologie sowas kann. Die sind in der Lage, wirklich über große Distanzen Elektronen zu transportieren, ohne Drähte, ohne Metalle letztendlich, sondern mit rein biologischen Mitteln.
2: Wie viel Energie sich dabei theoretisch gewinnen lässt, zeigt schon ein Kubikmeter Abwasser. Umgerechnet sind das 1000 Liter.
3: Wenn man so auf einen Kubikmeter gucken würde, sagen, naja, da ist eine Kilowattstunde drin. Das ist so quasi wie ein Wasserkocher für eine Stunde letztendlich arbeiten zu lassen. Wenn man aber global guckt, kann man ungefähr abschätzen, dass im Abwasser der Energiebetrag drin ist, den man mit etwa 100 Kohle- oder Kernkraftwerken letztendlich erzeugen würde.
2: Was die Wissenschaft auch herausgefunden hat, neben Energie stecken im Abwasser auch Phosphor und Stickstoff, wichtige Rohstoffe etwa für die Landwirtschaft. Bis aus dem, was wir täglich wegspülen, aber tatsächlich Strom im großen Stil wird, dauert es noch, sagt der Greifswalder Forscher. In einem gängigen Klärwerk würden Elektroden zur Stromerzeugung sehr schnell verschmutzen. Die bezahlbare Technik dafür steckt noch in den Kinderschuhen.
0: Christine Lachmann berichtete.
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4: Mit Marcel Stober. Der FC Bayern München bleibt in der Fußball-Bundesliga der Frauen weiter ohne Punktverlust, auch wenn es gestern in Leverkusen spannend war. Denn die Münchnerinnen lagen zweimal hinten, setzten sich dann aber doch mit 3:2 durch. 4 Spiele, 4 Siege. Genauso wie der VfL Wolfsburg an der Tabellenspitze. Der Meister und Pokalsieger startet also so wie erwartet und hat den eigenen Rekord weiter ausgebaut, denn die Münchnerinnen sind nun schon seit 46 Bundesligaspielen ungeschlagen. Jan Wochner.
5: Die Tabellenführung haben die Fußballfrauen des FC Bayern verpasst, dafür aber ihre weiße Weste behalten. Vierter Sieg im vierten Spiel dieser Bundesliga-Saison für die Bayern. In Leverkusen brauchte es dafür aber eine große Kraftanstrengung. Trotz großer Dominanz lag der FC Bayern zur Pause 0-1 hinten. Tomasiak hatte für die Leverkusenerinnen getroffen. Und als die Bayern zum Start der zweiten Hälfte gerade ausgeglichen hatten, traf Tomasiak nur eine Minute später zur erneuten Führung für den Außenseiter. Doch der FCB drehte die Partie noch. Edna Imade glich Mitte der zweiten Hälfte zum 2-2 aus. Das Siegtor kurz vor Abpfiff ging auf das Konto von Alara Seehitler.
4: Hannover 96 ist auf Platz 1. Allerdings nicht in der zweiten Fußball-Bundesliga, sondern in einer unrühmlichen Rangliste. Seit gestern Abend ist Hannover nämlich der erste Zweitligaverein, der sich in dieser Saison von seinem Trainer trennt. Und die Saison ist ja noch jung, es liegen gerade einmal 5 Spieltage hinter uns. In diesen 5 Spielen hat das Team von Trainer Christian Tietz aber nur einmal gewonnen. Eine weitere Chance für ihn gibt es nicht. Warum denn nicht, Tom Gernke?
7: Also in der offiziellen Pressemitteilung wird vor allem Geschäftsführer Jonas Boll zitiert. Man habe offene und ehrliche Gespräche miteinander geführt und sich den Verlauf der vergangenen Wochen und Monate genau angeschaut. Und dabei sei deutlich geworden, dass es dem Team nicht gelungen sei, ein konstantes Leistungsniveau zu erreichen und es seien vor allem negative Muster zur Vorsaison erkennbar. Damit meint Bolt wohl die schon seit längerer Zeit andauernde schlechte Chancenverwertung von 96, die man auch in dieser Saison, so ehrlich muss man sein, nicht in den Griff bekommen hat. Und jetzt, so heißt es weiter, habe einfach die Überzeugung gefehlt, das Ganze positiv zu drehen. Christian Tietz kommt auch zu Wort, bedankt sich bei allen Mitarbeitenden und vor allem den Fans für die, Zitat, tolle Unterstützung.
4: Interimsweise übernimmt U23-Coach Lars Bahlemann für das Spiel gegen Bochum am Sonntag. 4 Spiele, 4 Siege. Deutschlands Ausbeute bei der Volleyball-EM der Männer, die kann sich sehen lassen. Gestern wurde die Schweiz im 4. Gruppenspiel mit 3-1 geschlagen. Aber Zeit zum Durchatmen gibt es nicht, denn schon heute Abend geht's weiter, Raimo Hinsdorf.
8: Das Ticket fürs EM-Achtelfinale ist sicher. Nun geht es für die deutschen Volleyballer gegen den Olympiasieger Frankreich um den Gruppensieg. Beide Teams gehen ungeschlagen in das Duell im rumänischen Cluj-Napoca. 4 Siege stehen in der Zwischenbilanz der DVV-Männer in Gruppe D. Die Pflichtaufgabe gegen die Schweiz hätten die Schützlinge von Bundestrainer Massimo Botti gern in 3 Sätzen erledigt. Am Ende stand ein 3-1 Sieg für die deutschen Volleyballer, bei denen sich gegen die Eidgenossen Zuspieler Johannes Tille nach Erkrankung zurückmeldete. Gegen die Schweiz konnte Massimo Botti vielen Spielern Einsatzzeiten geben, die Belastung also verteilen. Vielleicht ein Vorteil gegen die Franzosen, gegen die man in der Nations League mit 3-1 gewonnen hatte. Mit einem Sieg gegen den Nachbarn würden die deutschen Volleyballer als Gruppenerster am Wochenende im Achtelfinale eine mutmaßlich einfachere Aufgabe bekommen.
4: So oder so müssen die deutschen Spieler dann übrigens im Anschluss reisen. Vom rumänischen Cluj-Napoca geht es ins bulgarische Sofia. Dort würde das Achtel- und auch ein mögliches Viertelfinale stattfinden.
0: Das war der Sport mit Marcel Stober.
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0: Um gleich 4.29 Uhr mit Olaf Knapp. In den USA muss Präsident Trump vor den wichtigen Zwischenwahlen eine schwere juristische Niederlage einstecken. Der oberste Gerichtshof hat seine geplanten neuen Beschränkungen bei der Briefwahl vorläufig gestoppt. Aus der Nachrichtenredaktion Markus Weber.
6: Das Gericht lehnte einen Eilantrag Trumps ab. Der konservative Richter Kavanaugh erklärte, Trumps Vorhaben könne langfristig zwar rechtmäßig sein. Um die Regelung vor den Zwischenwahlen im November angemessen umzusetzen, hätten die Wahlbehörden aber nicht genügend Zeit. Damit können die Bundesstaaten weiterhin nach den bisherigen Verfahren Briefwahlunterlagen verschicken. Dem Fall kommt große Bedeutung zu, weil fast ein Drittel der US-Wähler per Briefwahl abstimmt.
0: Die Bundeswehr hat offenbar Probleme, genügend Freiwillige für den Dienst in der Litauen-Brigade zu finden. Verteidigungsminister Pistorius will deswegen hunderte Soldatinnen und Soldaten dazu verpflichten. Deutschland soll in Litauen eine neue Panzerbrigade aufbauen und dauerhaft stationieren. Eingeplant sind dafür etwa 5000 Männer und Frauen. Im kommenden Jahr soll die Brigade einsatzbereit sein. Die Spritpreise in Deutschland sind erneut auf Rekordwerte gestiegen. Hintergrund sind die blockierten Seewege im Nahen Osten und die beschädigte Pipeline in Saudi-Arabien. Börsenkorrespondent Till Bücker berichtet, worauf sich Autofahrer in den kommenden Wochen einstellen müssen.
9: Auf jeden Fall leider auf weiter steigende Preise. Da sind sich eigentlich alle Fachleute einig. Der Deutsche Tankstellenverband rechnet sogar mit Spritpreisen um die 3 Euro. Der ADAC sieht dafür zwar keine Anhaltspunkte, dafür müssten die Ölpreise nochmals deutlich stärker steigen. Einen neuen Höchststand bei Diesel schließen aber auch die Experten des ADAC nicht aus, wenn sich die Lage weiter verschärft. Weiterhin dürfen die Spritpreise ja nur einmal am Tag um 12 Uhr mittags erhöht werden. Am späten Vormittag, kurz vor den neuen Preisen, ist es daher oft am günstigsten. Und es wird empfohlen, abseits der Autobahn zu tanken.
0: Bundesverkehrsminister Bilger hat sich offen für Zugangskontrollen an großen deutschen Bahnhöfen gezeigt. Der CDU-Politiker sagte den Zeitungen der Funke Mediengruppe, im Fernverkehr könne es sinnvoll sein, den Zugang zu den Bahnsteigen stärker an eine gültige Fahrkarte zu knüpfen. In anderen Ländern sei es teilweise üblich, dass man im Fernverkehr nur mit Ticket ans Gleis kommt. Bilger sagte, das System lasse sich nicht direkt kopieren, er halte den Ansatz aber grundsätzlich für sinnvoll und sehe Potenzial, ihn auch in Deutschland weiterzuentwickeln und praktisch zu erproben. Das Wetter in Deutschland. Am Tage meist freundlich und trocken, am Abend von der Nordsee her Schauer, Höchstwerte 20 Grad in Nordfriesland bis 30 Grad am Kaiserstuhl. Am Mittwoch dann Schauer oder Gewitter, zeitweise sonnig, 16 bis 25 Grad und ab Donnerstag abends von Nordwesten her Regen bei 16 bis maximal 24 Grad. Das waren die Nachrichten.
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10: Die Autobahn 1 Hamburg Richtung Lübeck ist zwischen dem Kreuz Bagdeheide und Bad Oldesloe noch bis 6 Uhr gesperrt. Da wird die Fahrbahn erneuert. Die A29 Oldenburg Richtung Ahlhorner Heide ist zwischen Wardenburg und Großenkneten wegen einer Nachtbaustelle noch bis 5 Uhr früh gesperrt. Und die A40 Essen Richtung Dortmund ist zwischen dem Dreieck Bochum West und Bochum Zentrum wegen einer Baustelle für 2 Wochen gesperrt.
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10: Am Mikrofon ist Carsten Thiele. Schönen guten Morgen wünsche ich Ihnen. Die Internationale Atomenergieorganisation, kurz IAEA, hat 2 wichtige Aufgaben. Sie soll verhindern, dass Länder Atomenergie für militärische Zwecke nutzen und sie soll dafür sorgen, dass Atomkraft für friedliche Zwecke möglichst sicher eingesetzt wird. Die Organisation hat ihren Sitz in Wien und dort hat jetzt die Jahreskonferenz begonnen. Gleich zu Beginn gab es Ärger. Der iranische Atomchef Mohammad Islami durfte nicht nach Österreich einreisen, weil die USA das so wollten. Oliver Schosch mit Einzelheiten.
11: Die 70. Generalkonferenz in Wien wurde vom Generaldirektor der Internationalen Atomenergieorganisation IAEA, Rafael Grossi, eröffnet. Und in seiner Rede führte er in einem wilden Ritt durch die verschiedenen Themen, die die IAEA aktuell beschäftigen. Erfreuliche technische Entwicklungen und besorgniserregende Krisen und militärische Konflikte. Die IAEA will seit ihrer Gründung im Jahr 1957 einerseits die nukleare Energie für die zivile Nutzung fördern, zum Beispiel in Form von Atomkraftwerken für die Stromerzeugung oder Strahlentherapie in der Medizin. Und gleichzeitig will die IAEA verhindern, dass weitere Staaten an Atomwaffen gelangen. Aktuell sind 9 Staaten nuklear bewaffnet. Die USA, Russland, Großbritannien, Frankreich, China, Indien, Pakistan, Nordkorea und Israel. Man arbeite nun erfolgreich daran, dass Syrien nach dem Sturz des Diktators Assad keine weiteren Schritte hin zu einer atomaren Bewaffnung unternimmt, so IAEA-Generaldirektor Grossi. Vor einem Jahr habe ich eine Syrien-Reise gemacht, bei der ich den neuen Präsidenten al-Sharaa getroffen habe. Es gab damals Anzeichen, dass es unter seinem Vorgänger Assad eine Entwicklung von Atomwaffen gegeben hat. Jetzt, ein Jahr später, kann ich Ihnen sagen, dass ich in Syrien an den entscheidenden Standorten war und Zugang zu allen Informationen hatte. Und deshalb konnte das Verfahren gegen Syrien wegen der Verletzung der Nichtverbreitungspflichten eingestellt werden. Manchmal werden die Vereinten Nationen und unsere Organisation in Frage gestellt. Aber dieses Beispiel zeigt, wie wichtig unsere Arbeit ist, um aus einer besorgniserregenden Situation eine normale Lage zu machen. Deutlich komplizierter ist die Lage im Iran bezüglich der Entwicklung des dortigen Atomwaffenprogramms. Nachdem die IAEA hier nicht mehr alle Informationen und Zugänge hatte, griffen Israel und die USA den Iran in diesem Frühjahr an und bombardierten die iranischen Atomanlagen. Doch IAEA-Chef Rafael Grossi sagt, dass die Zusammenarbeit seiner Organisation mit dem Iran in Zukunft weitergehen muss.
12: We all know.
11: Wir alle wissen, dass es trotz aller Schwierigkeiten und Gefahren und trotz des fortlaufenden Konflikts eine vorhersehbare Lage geben muss, mit der wir umgehen können. Es braucht Sicherheit und Vertrauen und das gibt es nur, wenn wir wieder zusammenarbeiten. Rafael Grossi betonte aber, dass es bei der IAEA-Konferenz nicht nur um die geopolitischen Probleme dieser Welt gehe. Nicht zuletzt geht es auch um die zunehmende Bedeutung der Kernenergie bei der CO2-armen Erzeugung von Strom. Hier wird die IAEA oft von Atomkraftgegnern kritisiert und als Teil der Atomkraftlobby bezeichnet.
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0: Wenn deutsche Hersteller wie BMW oder Mercedes ein neues E-Auto auf den Markt bringen, dann ist es oft noch größer und noch schwerer als der Vorgänger. Die tunesische Marke Barco Motors versucht das Gegenteil, so klein und so leicht wie möglich und das heißt auch sehr preiswert. Mit diesem Konzept präsentiert sich Barco Motors auch auf der IAA Transportation, der Nutzfahrzeugmesse in Hannover. Stefan Ehlert hat sich die Fabrik des Herstellers in Tunis angeschaut.
13: Also hier haben wir die Assembly Line.
14: Ja.
13: Wie Sie sehen, die Chassis, das ist für die LKW.
14: Gleich unterhalb seines Büros liegt die Fabrikationshalle mit aufgebockten Fahrzeuggestängen. Nach und nach wird aus ihnen in Handarbeit ein kleiner, schlanker Elektroflitzer für den tunesischen, vor allem aber für den europäischen Markt. Preis um die 10.000 Euro in Europa, etwa 7.000 in Tunesien. Der Chef der Fabrik ist Boubacar Siala. Er hat in München studiert und in der deutschen Autoindustrie gearbeitet, bevor er mit Kollegen vor 5 Jahren in Tunis die Firma Barco Motors zur Herstellung von Elektroautos gründete. Das erste Modell, ein Dreirad, sei ein Flop gewesen, sagt er. Aber dann mit 4 Rädern hob das Projekt offenbar ab.
13: Wir haben angefangen mit 2 Ingenieure, die in Deutschland studiert haben. Und jetzt wir sind mehr als 75.
14: Mehr als die Hälfte aller Bauteile stamme aus Tunesien selbst, sagt Boubacar Siala. Der Rest komme aus China, aber für die Programme der Bordelektronik habe man eine eigene Abteilung im Haus. Das Solardach bringt Zusatzkilometer, ansonsten reicht eine normale Steckdose zum Aufladen. Siala setzt auf die Nische der Mikromobilität, auf Kleinstautos auch für solche Menschen, die allenfalls einen Moped-Führerschein haben, sowie für kleine Handwerks- oder Lieferbetriebe. Aber was unterscheidet die tunesischen Modelle von etwa einem Fiat Topolino oder Renault Twizy?
13: Also zum Beispiel bei Topolino hat keine Klimaanlage. Wir haben mehr Optionen, mehr IT, mehr Features. Das ist einer von unseren Vorteilen, dass kann man unsere Fahrzeuge mit einem normalen Steckdose aufladen, sehr einfach zu bedienen.
14: Einfach zu bedienen, vor allem für Einsteiger und Senioren und im Preis günstiger als die Konkurrenz, sagt Siala. Barco Motors will nun in Hannover auf der Messe IAA Transportation um Kundinnen und Kunden werben und gleichzeitig damit für den Produktionsstandort Tunesien. Manchem mag das überraschend vorkommen, denn Tunesien produziert seit einiger Zeit vorwiegend negative Schlagzeilen. Es gibt wegen der Überlastung der Stromnetze teils lang anhaltende Stromabschaltungen, zudem eine hohe Inflation. Der Staat hat zu wenig Geld für notwendige Investitionen und die Menschenrechtslage ist miserabel. Doch Experten heben demgegenüber die Vorteile des Standorts hervor, darunter der Finanzberater Bassem Ennaifa in Tunis. Die Löhne sind niedrig. Tunesien ist wettbewerbsfähig, wenn es um die Kosten geht. Auch Boubacar Siala glaubt an eine Zukunft in seinem Heimatland. Und offenbar glauben auch seine Kapitalgeber in Europa und Saudi-Arabien daran. Inzwischen hat Baku Motors richtig viel Geld in die Hand genommen. Das Start-up soll nun eine weitere Fabrik bekommen mit einem Investitionsvolumen von bis zu 10 Millionen Euro. Schon im Jahr 2027, so Siala, werde Baku Motors 3000 Fahrzeuge im Jahr bauen, auf Bestellung und mit Hilfe von Vertriebspartnern in Europa.
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0: Pflegekräfte haben in Deutschland keinen leichten Job. Die Bezahlung ist zwar etwas besser geworden, aber das ändert nichts daran, dass die Arbeit körperlich und emotional anstrengend ist und oft sehr, sehr stressig. Besonders während der Corona-Pandemie wurde deutlich, wie stark viele Beschäftigte in Krankenhäusern und Pflegeeinrichtungen überbelastet waren. Jetzt gibt es aber Hoffnung. Die Situation für Pflegekräfte scheint sich langsam zu verbessern. Das zeigt eine neue Befragung der Pflegekammer in Nordrhein-Westfalen. Ilka Milch arbeitet selbst in der Pflege und sitzt außerdem im Vorstand der Pflegekammer. Sie hat meinem WDR-Kollegen Ralf Erdenberger erzählt, warum die Ergebnisse Mut machen.
12: Die Befragung ist aus 2025 und die Ergebnisse liegen uns ja jetzt vor, sodass wir die auch aufbereitet haben und auch kommunizieren können. Und man merkt, es gibt eine Trendwende, das heißt, die Kolleginnen und Kollegen sind zufriedener. Das bedeutet aber natürlich auf der anderen Seite auch nicht, dass alles gleich gut ist. Trotzdem nehmen wir wahr, dass es eine Veränderung innerhalb von 2 Jahren gegeben hat, weil wir ja hier von einer Befragung sprechen, die wir auch schon in 2023 durchgeführt haben.
15: Und ich habe die Zahlen hier auch vorliegen und nochmal nachgeschaut. 63% der Pflegefachpersonen bewerten ihre berufliche Situation heute positiv. 2023 waren es noch 51%. Und besonders in der Altenpflege, die lange so auch als Schwierigkeit und Brennpunkt galt, hat sich die Stimmung merklich verbessert. Was hat sich denn verändert in der Pflege, dass solche Zahlen und eine solche Stimmung zustande kommt?
12: Genau das, was Sie gerade angesprochen haben, die Altenpflege, ist es so, dass wir seit 2023 Tariflöhne zahlen. Und das merken wir auch in der Befragung. Natürlich, wenn ich denn auf einmal dann ein besseres Geld verdiene, das, was mir auch zusteht und dass es auch gleichwertig ist, wie die Kolleginnen und Kollegen im Krankenhaus bekommen, das hat sich natürlich sehr, sehr positiv ausgewirkt. Und da möchte ich aber direkt auch sagen, das ist die sogenannte Tariftreue, die eben seit 2023 in der Altenpflege greift, wo Tariflöhne gezahlt werden müssen. Das hat sich positiv ausgewirkt. Das sehen wir, können wir mit unseren Zahlen ja ganz klar belegen. Und jetzt möchte aber der Gesetzgeber wieder daran und sagen, eigentlich soll doch jetzt mal die Tariftreue wieder ausgesetzt werden.
15: Also es geht einerseits ums Geld. Und Sie haben gerade schon angedeutet, das ist nicht ganz stabil. Aber nehmen wir es erstmal als Balsam auf die wunde Arbeitsseele der Pflegekräfte. Ist das der einzige Grund, warum sich die Stimmung verbessert hat? Also Geld federt viel ab, aber Rahmenbedingungen ändern sich nicht unbedingt, die jetzt übers Geld hinausgehen.
12: Genau, das ist richtig. Und wir müssen sagen, oder wir können auch sagen, dass wir davon ausgehen, dass 2023 müssen wir immer bedenken, da sind wir auch kurz nach Corona gewesen. Das heißt, die Kolleginnen und Kollegen waren ja auch massiv belastet. Das, was in der Pflege in Corona aufgefangen worden ist, das war ja wirklich extrem. Und da wir, unsere Mutmaßung ist, dass wir auch da den Trend merken, es wurde wieder besser. Die Arbeitsbelastung aus dem Corona und auch die Ängste, die damit verbunden waren, haben sich natürlich jetzt so ein bisschen verändert. Wir haben Corona in dem Sinne nicht mehr, dass wir große Angst davor haben müssen. Das ist natürlich auch eine Auswirkung.
15: Sie selber sind auch Pflegekraft. Decken sich die Ergebnisse mit Ihrer subjektiven Erfahrung?
12: Ja, ich bin selber Altenpflegerin und betreibe einen ambulanten Entlastungsdienst. Das heißt, das ist eine Einrichtung, die pflegebedürftige Menschen in ihrem häuslichen Umfeld begleitet. Und da ist es so, wir merken, dass es für die Angehörigen schwieriger wird, Unterstützungsleistungen zu bekommen, weil wir sind im Grunde nicht genug. Wir bräuchten viel mehr Pflegefachpersonen.
15: Gibt es nicht ähnlich wie in Kitas Vorgaben, wie viele Kräfte auf viele Menschen kommen müssen? Also in Einrichtungen ganz bestimmt, aber vielleicht auch in solchen Dienstleistungen?
12: Das gibt's jetzt für die Altenpflege, gibt es das jetzt im stationären Sektor. Das ist das sogenannte PBIM, das Personalbemessungsinstrument. Ein erstmalig für die Altenpflege wissenschaftlich fundiertes Personalinstrument. Das wurde in den letzten Jahren in Projekten auch in Altenheimen erprobt. Da muss man aber sagen, der Gesetzgeber rudert hier leider auch wieder zurück, weil man festgestellt hat, wenn man das flächendeckend etablieren würde, dann wäre der Anteil, der zuzuzahlen ist, der Pflegebedürftigen, würde um ca. 1.000 bis 1.500 Euro im Monat ansteigen. Mhm. Und wir wissen, das käme dann noch drauf. Jetzt ist also der Gesetzgeber wieder in der Situation, dass er sagt, nee, das muss ja auch irgendwie bezahlbar bleiben. Das wiederum würde dann wieder auf dem Rücken der Pflegekräfte laufen, weil wenn wir jetzt schon ein solches Instrument haben, wäre es ja gut, es zu etablieren und auszubauen, anstatt zu sagen, naja gut, wir stellen jetzt fest, in der Praxis kostet so viel Geld.
15: Ja, um noch ein Ergebnis Ihrer Studie einzuflechten, mehr Personal bedeutet mehr Arbeitszufriedenheit. Das verwundert natürlich nicht. Wenn man sich die Arbeit teilen kann, kann man vielleicht auch den einzelnen Aufgaben gerechter werden. Also irgendwie liegt es auf der Hand, dass das Hand in Hand gehen muss.
12: Ja, richtig. Und wir haben ja jetzt durch die Pflegekammer in NRW erstmals auch belastbare Zahlen. Dadurch, dass wir auch ein Register der Pflegefachpersonen führen, können wir ja auch genau sehen, das sehen wir auch in der Befragung, dort gibt man ja auch an, in welchem Bereich bin ich tätig, wie alt bin ich, wie lange bin ich schon dabei. Und durch die Zahlen, die wir so erheben und sehen, können wir ja auch jetzt mal richtig belegen und sagen, in den nächsten 10 Jahren gehen mehr als ein Drittel aller Kolleginnen und Kollegen in Rente. Und das kann jetzt auch nicht mehr vom Tisch gewischt werden. Vorher konnte man sagen, naja, passen die Zahlen wirklich so? Wir können jetzt aber sagen, doch, die Zahlen passen. Wir haben die erhoben. Wir wissen, wie viele Kolleginnen und Kollegen bei uns registriert sind, wie viele bei uns angemeldet sind. Und dadurch können wir das genau feststellen. Da haben wir auch in der Vergangenheit schon Kampagnen zugemacht, damit eben auch vor Ort genau die Stadt Dortmund, wo ich jetzt gerade sitze, genau weiß, ach, okay, das sind die Zahlen. Damit muss ich mich beschäftigen. Ich kann die also nicht mehr vom Tisch wischen und sagen, naja, gut, das wird schon alles irgendwie.
15: Also das sind Zahlen, die Ihnen zugute kommen und natürlich auch ein Signal sind an junge Leute, die Sie motivieren wollen, dass sie tatsächlich auch eine Ausbildung machen in der Pflege, weil wir haben es ja gerade schon besprochen, es fehlen die Fachkräfte, der demografische Wandel wird zuschlagen, die Lücken werden groß sein.
12: Dem ist so und wir können sagen, das ist auch etwas, was wir auch in der Befragung festgestellt haben, wer in der Pflege arbeitet, hat keine Zukunftsängste um seinen Job, weil wir können natürlich, wird auch in unserem Bereich KI mehr werden, aber die Pflege am Menschen kann die KI nicht ersetzen. Das heißt, wir reden hier von einem sehr zukunftsfesten Beruf und ich möchte ja auch nochmal sagen, von einem wirklich schönen Beruf. Wir sind nah am Menschen, wir haben viel Fachlichkeit, wir sind eine eigene Profession. Also es sollte jeder gerne mal überlegen, sich die Pflege anzuschauen. Ich weiß von außen, man hört oft, ach, das ist schlecht und das ist schlecht. Und unterm Strich ist es doch ein wirklich sehr, sehr schöner und erfüllender Beruf, der auch zukunftssicher ist.
15: Also diese Ergebnisse durchbrechen einen Teufelskreis. Ich weiß, Ihre Chefin bei der Pflegekammer NRW hat auch immer gesagt, immer wieder wird dieser Beruf runtergeredet. Also muss man sich nicht wundern, wenn keiner kommt. So ähnlich wie bei Lehrkräften, wo immer auch nur betont wird, wie stressig das Ganze ist und Burnout gefährdet. Sieht man hier, ja, dass eine Trendwende kommt?
12: Ich wünsche es mir zumindest, dass eine Trendwende kommt und dass wir endlich begreifen, wie wichtig Pflege für unsere Gesellschaft ist. Weil wir können die besten Ärzte in den OPs haben, wir können die besten Hausärzte haben, wir können alles als Ärzte super toll haben. Wenn wir danach nicht die Anschlusspflegefachperson haben, die dann eben auch den Prozess begleitet, pflegt und eben auch ihre Professionalität einbringt, wie soll das denn gehen? Von daher finde ich auch, ich finde es nicht gut, dass wir immer über unseren Beruf so sprechen, genau das, was Sie sagen. Ach, das ist schlecht, das ist schlecht, das ist schlecht. Lassen Sie uns weiterhin gucken, was können wir verbessern, wie können wir es den Kollegen einfacher machen und auch einfach wirklich zeigen, das ist ein schöner Beruf. Ja.
0: Sagt die Pflegerin Ilka Mildner. Sie ist im Vorstand der Pflegekammer in Nordrhein-Westfalen.
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0: Klavier, Geige, vielleicht Klarinette. Haben Sie als Kind ein Instrument gelernt und es dann doch irgendwann wieder sein lassen? Bei mir war es Klavier. So mit 13, 14 habe ich es dann aufgegeben, weil ich andere Dinge mit 13, 14 Jahren interessanter fand. Die Motivation, immer wieder weiterzumachen, ist aber eine Grundlage für den Erfolg als Musiker. Eine Hürde, an der viele scheitern. SWR-Reporter Konstantin Plecking hat einen angehenden Musiklehrer aus Koblenz getroffen und ihn gefragt, was er macht, um sich regelmäßig zum Üben zu motivieren.
16: Der 28-jährige Jan Wilhelmi übt sein Hauptinstrument, die Trompete.
17: An einem gewissen Punkt geht es dann wirklich sehr, sehr viel um Technik, wie man dann beispielsweise die Doppelzunge, Triolenzunge, das ist dann wirklich harte Arbeit, für mich auf jeden Fall, sich das drauf zu schaffen.
16: Oder man muss gleichzeitig atmen und spielen können. Zirkularatmung nennt das der Trompeter.
17: Man sammelt sozusagen die Luft im Mund und presst die Luft nur mit den Backen wieder raus und kann dann aber währenddessen durch die Nase wieder einatmen.
16: Das erfordert viel Training.
17: Der eigene Anspruch ist da natürlich der absolute Endgegner. Wenn ich dann irgendwann da wirklich an meine Grenzen gerate und einfach nicht mehr üben will, sondern einfach irgendwas spielen will, dann ist es ganz angenehm, einfach mal auf ein anderes Instrument zu gehen.
16: Und weil das in der Vergangenheit häufiger vorgekommen ist, stehen in seinem Probenzimmer Flügelhorn, Saxophon, Klarinette, Querflöte und ganz neu die Oboe.
17: Das ist richtig hart. Also da ist es auch im Moment schwer dran zu bleiben, weil man weiß quasi schon, wohin es gehen könnte, weil man jetzt musikalisch auch schon ein bisschen erfahrener ist und hört sich dann selbst spielen und hört auch, dass das noch nicht so ist, wie man es gerne hätte.
16: Für ihn sind die vielen anderen Instrumente auch Prokrastination. Aber die helfe ihm auch, sich später wieder auf das Wesentliche zu konzentrieren. Wenn das dann klappt...
17: Das ist himmlisch.
16: Aber dahin kommt man trotzdem nur durch kontinuierliche Arbeit.
17: Es ist auch manchmal so, dass man extrem lange an einem Punkt festhängt und macht dann auf einmal in kürzester Zeit richtig große Sprünge.
16: Und weil er sich genau mit diesem Thema auch als Teil seiner Bachelorarbeit befasst hat, weiß er...
17: Auf jeden Fall kleinere Ziele stecken. Wenn ich mir vornehme, direkt das komplette Stück mir drauf zu schaffen, dann werde ich relativ schnell an meine Grenzen kommen und das an einem Tag in einer Übesession nicht schaffen. Wenn ich mir allerdings nur eine kleine Passage vornehme, dann habe ich immer wieder kleine Erfolgserlebnisse. Und beim nächsten Mal nehme ich mir den nächsten Abschnitt vor.
1: Kultur.
0: Von Sturm der Liebe bis ein Schloss am Wörthersee, von 40 Towers bis The White Lotus, ein Hotel als Kulisse für romantische, witzige oder gruselige Geschichten, das gab es schon häufiger. Jetzt kommt ein Roman dazu, der auch ein Hotel in den Mittelpunkt rückt, German Glück von Simon Urban. Er schreibt über die Mitarbeiter und Gäste in einem Luxushotel in Mecklenburg-Vorpommern. Danny Marquis Marsalo hat das Buch gelesen und Simon Urban getroffen.
18: Hotelchefin Caroline ist besorgt. Sie leitet das Eden Sealand Resort 5 Sterne Superior an der Ostsee. Und das ist ein hartes Geschäft.
19: Als Endgegner kamen heutzutage noch die Online-Rezensionen der Gäste im Netz dazu. Die Saunaaufgüsse, anmutige Afterhour und Offenbarung des Orients müssen heute leider ausfallen. Der Wellnessbereich müffelt mal wieder nach Abfluss. Ein Zimmer ist eine Stunde zu spät bezugsfähig. Dazu fehlt die französische Rosmarinseife mit geprägtem Hotelschriftzug, die so gerne geklaut wird, um damit zu Hause anzugeben?
18: Schlechte Bewertungen, schlechtes Geschäft. Der Mutterkonzern droht auch damit, eine ganze Reihe Häuser dicht zu machen. Caroline hat aber das Angebot, nach Miami zu gehen. Gegenüber ihren Mitarbeitern bringt sie das im Roman in einen Gewissenskonflikt. Und dann wären da noch die Gäste. Gäste wie Martin von Winterfeld, 86 Jahre, ehemals Tabakfabrikant. Neuerdings solo ohne Ehefrau Uli unterwegs, wie er jemandem hier erzählt.
19: Du machst was? Ich mach Urlaub. Uli verlässt dich und du machst Urlaub? Uli verlässt mich nicht. Wie lange ist sie jetzt schon in Berlin? Fast 6 Monate? Uli macht, was sie will und ich mache, was ich will.
20: Also das klingt jetzt ein bisschen zu esoterisch, aber die Figuren sind tatsächlich ein Stück weit zu mir gekommen. Und wenn ich die Möglichkeit gehabt hätte, 3 Bücher zu schreiben oder ein Buch, das 3-mal so dick ist, dann wären auch noch weitere Figuren dazugekommen.
18: Sagt Autor Simon Urban. Ein Buch über das Leben im Hotel. Er hat es aus einem ganz einfachen Grund geschrieben.
20: Ja, ich war in einem Hotel mit der Familie vor einigen Jahren. Also eine ziemlich erwartbare Inspiration an der Stelle. Und da habe ich mal wieder festgestellt, dass das Hotel wirklich ein spannender Gegenentwurf ist zu all dem, was wir normalerweise Alltag nennen. Also Arbeit, Reihenhaus, Nachbarn. Das Hotel ist der komplette Gegenentwurf. Gegenentwurf, das soll es ja auch sein.
18: Im Roman lässt er sein Figurenpanorama samt ihrer persönlichen Probleme aufeinander los. Zum Beispiel zwei Brüder aus der Werbebranche, der es schlecht geht. Einen ukrainischen Geflüchteten, der sich über die Deutschen wundert. Eine berühmte Comedienne, Frau Mensch, die am Karrierescheideweg steht.
20: Frau Mensch, die einen Shitstorm überlebt hat und sich jetzt zurück auf die Bühne kämpfen möchte, das ist natürlich auch was, was einem, wenn man die Medien verfolgt, permanent begegnet, diese Problematik, wie geht man da heute mit um und welches Wort ist zu viel und wie kommt man wieder zurück, das ist natürlich was, was ich einfach spannend finde.
18: Die Lebenswelten der Figuren in German Glück sind im Umbruch. Auf radikale Weise, so wie sich auch die Gesellschaft in den vergangenen Jahren und Jahrzehnten radikal verändert habe, sagt Simon Urban. Das Hotel ist eine Art Vakuum, wo man diese Brüche einen Moment lang zurückstellen könne.
20: Stichwort Eskapismus. Ich glaube, dass viele Leute schon auf der Suche sind nach einem Ausweg, einer Hintertür, einem Paradies. Und ein Hotel, gerade ein Luxushotel, ist natürlich ein Ort, unter dem man sich in der Regel ein Paradies vorstellt. Frage ist immer, ein echtes oder ist es am Ende ein trügerisches Paradies? Das kann es ja auch sein.
18: German Glück lebt von seinen sehr differenziert und genau beschriebenen Figuren. Gut beobachtete Menschentypen. Simon Urban hätte sie ruhig noch ein bisschen mehr aufeinanderprallen lassen können. Vieles spielt sich intern ab, nicht in der Hotellobby oder am Pool. Aber der Roman ist ein cleverer Blick auf das Leben im Hotel.
0: German Glück von Simon Urban erscheint bei Kiepenheuer und Witsch, hat 4

0: Natusius diese Diskussion nochmal kräftig angefeuert. Andere CDU-Politiker versuchen dagegen zu löschen. Und es stellt sich die Frage, wie geht es weiter mit Friedrich Merz? Der Kölner Stadtanzeiger bezweifelt, dass ein Personalwechsel die Lage der Union verbessern würde.
1: Drei Unionspolitiker stehen bei den Spekulationen über einen Kanzlertausch im Fokus. Hendrik Wüst aus NRW, Markus Söder aus Bayern und Bundesinnenminister Alexander Dobrindt. Aber gleich wer es machen würde, wäre ein Befreiungsschlag für Union und Regierung nicht garantiert. Denn die Probleme mit Reformstau und knappen Kassen sowie das Auseinanderbrechen der politischen Mitte blieben dieselben.
0: Die Rhein-Neckar-Zeitung aus Heidelberg rät dem Kanzler und der Bundesregierung, jetzt pragmatisch vorzugehen.
1: Merz zu stürzen brächte höchstens kurz Entlastung, aber keine Befreiung. Aber vielleicht hilft Akzeptanz der Misere? Eine Wiederwahl 2029 scheint eh ausgeschlossen. Warum dann nicht konsequent das Richtige umsetzen, statt ängstlich nach dem Populären zu suchen? Wüst und Co. können auch 2029 noch übernehmen.
0: Die Zeit fragt sich in ihrem Newsletter das Politikteil, auf wen sich ein potenzieller neuer Kanzler in der aktuellen Bundesregierung verlassen könnte und sieht dort wenige Stützen.
1: Allenfalls Innenminister Dobrindt fällt einem ein. Viele Minister sind Schwachstellen, was einen Nachfolger vor erhebliche Probleme stellen könnte. Eine neue große Personalrochade wäre theoretisch ein Ausweg, aber die Personaldecke in der CDU ist dünner denn je und eigentlich hat das Land schon genug Probleme. Die Lage mag für Merz so prekär sein, dass seine Kanzlerschaft bald vorbei sein könnte. Sicher ist das aber nicht.
0: Nach Ansicht der Süddeutschen Zeitung aus München vereint die CDU unter Merz gerade das Schlechteste der anderen Parteien. Die Selbstzerstörungslust der SPD, die Regierungsunfähigkeit der FDP und das interne Chaos der Grünen. Dabei könne die CDU vom eigenen Personal lernen, wie es besser geht.
1: Am Sonntag wird in Mecklenburg-Vorpommern und Berlin gewählt. Normalerweise diszipliniert das eine Partei. Niemand wählt eine Chaostruppe, die sich selbst heruntermacht. Nach CDU-Maßstäben sind die Tage vor der Wahl aber wild und sie könnten sich später als verhältnismäßig ruhige Zeit erweisen. Merz wird noch starke Nerven brauchen, wenn er im Amt bleiben will. Es geht auch anders. Das zeigen der CDU gerade ihre Kommunalpolitiker in Niedersachsen. Die haben trotz Kanzler Merz landesweit ungefähr so viele Prozente bekommen wie bei der Bundestagswahl. Stadträte, die sich einfach um die Gemeinde kümmern, das gefällt vielen Wählern.
0: Zwar hat die CDU bei der Kommunalwahl in Niedersachsen trotz der Probleme der Bundespartei die meisten Stimmen eingefahren, aber Politikredakteur Torben Hildebrand vom NDR warnt dort die CDU ebenso wie die SPD davor, sich auf ihren relativ guten Ergebnissen auszuruhen.
2: Der Wahlerfolg der AfD ist bemerkenswert, aber er bedeutet nicht die blaue Welle, die Niedersachsen überrollt, wie es manch AfD-Politiker nun gerne erzählt. CDU und SPD müssen das Wahlergebnis trotzdem als Warnung sehen. Wer es sich zu gemütlich macht, wird bestraft. Schon lange zerbröseln die Ergebnisse von CDU und SPD auch auf kommunaler Ebene. Wer die Verluste der CDU und der SPD jetzt als blaues Auge bezeichnet, der redet die Lage mal wieder schön.
0: Das war die Meinung von Torben Hildebrand und das waren auch die Standpunkte, zusammengestellt heute von Torben Müller. Kurz vor fünf ist es, gleich hören Sie in der ARD-Infonacht eine bewegende Reportage aus der Ukraine. Dort nehmen die Drohnenangriffe in der Region rund um Kiew immer mehr zu. Das Problem ist, dass es dort viel weniger Schutzräume gibt als im Stadtzentrum. Und es gibt auch keine Metrostationen, die in Kiew bei Angriffen als Schutz dienen. Und falls Sie gleich noch an die Tanke fahren, dann holen Sie bitte vorher die Taschentücher aus dem Handschuhfach, denn Sie werden weinen. Die Spritpreise sind so hoch wie nie. Da muss die Regierung doch was machen können, oder nicht? Unser Thema gleich nach den 5 Uhr Nachrichten in Ihrer ARD-Infonacht.

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1: Um 5 Uhr mit Olaf Knapp. Der oberste Gerichtshof der USA hat Pläne der Trump-Regierung gestoppt, die Briefwahl einzuschränken. Die Richter lehnten einen Eilantrag ab. Aus der Nachrichtenredaktion Janine Artist.
2: Die Entscheidung ist von großer Bedeutung, weil in den USA fast ein Drittel

0: Drittel der Wähler per Briefwahl abstimmt und im November Zwischenwahlen anstehen. Die Regierung wollte ihre Änderung noch davor durchsetzen. Eine mögliche Folge wäre gewesen, dass viele US-Amerikaner nicht per Post hätten wählen können. Präsident Trump behauptet immer wieder, die Briefwahl führe zu Betrug. Belegen kann er das nicht. Die Zwischenwahlen gelten als wichtiger Stimmungstest für Trump. Den Republikanern droht im Repräsentantenhaus eine Niederlage. Im Senat könnte es eine Pattsituation geben.
1: Kampfflugzeuge der NATO haben im litauischen Luftraum eine Drohne abgeschossen. Das teilte das Nationale Krisenmanagementzentrum mit. Litauens Präsident Nausėda schrieb, er danke den Einsatzkräften der Allianz für ihre schnelle Reaktion. Woher die Drohne kam, ist bisher nicht bekannt. Litauen grenzt an die russische Exklave Kaliningrad und an das mit Russland verbündete Belarus. Seit dem russischen Angriff auf die Ukraine sieht sich das Land bedroht. In der EU gibt es wieder Streit über die Sanktionen gegen Russland. Laut der irischen Ratspräsidentschaft konnten sich die Mitgliedstaaten nicht darauf einigen, heute auslaufende Strafmaßnahmen gegen rund 3000 Personen, Einrichtungen und Unternehmen um 12 Monate zu verlängern. Sie wurden vorerst nur um 7 Tage verlängert, um weiter zu beraten. Grund war, Diplomaten zufolge, die Forderung der Slowakei und Frankreichs, den russischen Oligarchen Alisher Usmanow von der Sanktionsliste zu streichen. Das brandenburgische Oberlandesgericht verhandelt von heute an über eine Klage gegen den Discounter Lidl. Eingereicht hatte sie der Bundesverband der Verbraucherzentralen. Gisela Former berichtet, worum es dabei genau geht.
2: Viele Menschen haben sie auf dem Handy, Apps von großen Handelsketten. In diesem Fall die Lidl Plus App. Mit ihr, so verspricht es der Discounter, könne man beim Einkaufen mehr sparen, durch extra Rabatte. Aber nur, wenn man die App verwendet. Die Verbraucherschützer sehen genau darin eine Diskriminierung. Sie kritisieren, dass Ältere ohne Smartphone, Kinder oder Menschen mit Behinderung benachteiligt würden, weil sie die Apps häufig nicht nutzen könnten oder dürften. Auch gegen andere Supermarkt-Apps haben die Verbraucherschützer schon geklagt.
1: Das waren die Nachrichten. Das Wetter in Deutschland. Am Tage meist freundlich und trocken, am Abend von der Nordsee her Schauer. Höchstwerte 20 Grad in Nordfriesland bis 30 Grad am Kaiserstuhl. Am Mittwoch Schauer oder Gewitter, zeitweise sonnig, 16 bis 25 Grad. Donnerstag abends von Nordwesten her Regen, 16 bis 24 Grad. Es ist 5.03 Uhr.
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4: Können wir relativ kurz halten. Zwei Infos habe ich hier auf meinem Verkehrscomputer. Einmal für die Autobahn 1, Hamburg Richtung Lübeck. Die ist zwischen dem Kreuz Bagdeheide und Bad Oldesloe noch bis 6 Uhr gesperrt. Da wird die Fahrbahn erneuert. Und die A40, Essen Richtung Dortmund, ist zwischen dem Dreieck Bochum West und Bochum Zentrum wegen einer Baustelle für 2 Wochen gesperrt.
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4: Kommt aus dem Studio von NDR Info in Hamburg. Heute mit Carsten Thiele. Ich wünsche Ihnen einen schönen guten Morgen. Ich freue mich sehr, dass Sie schon wach sind an diesem frühen Dienstagmorgen. Und vielleicht wollen Sie ja noch ein bisschen wacher werden. Na, wie wär's? Wollen Sie ein bisschen wacher werden? Da kann ich helfen. Denn wenn wir jetzt über die Spritpreise sprechen, dann steigen der Puls und der Blutdruck. Tanken ist gerade wahrlich kein Spaß. Die Sprit- und auch die Heizölpreise sind zuletzt wieder deutlich gestiegen und belasten viele Menschen. Die Opposition wirft der schwarz-roten Koalition vor, vor allem die Autofahrer mit den hohen Kosten allein zu lassen. Aber was kann der Staat tun, damit die Menschen hinterm Steuer entlastet werden? Aus Berlin, Jan Zimmermann.
5: Es ist schon einige Wochen her. Da beruhigte CSU-Chef und Bayerns Ministerpräsident Markus Söder die Autofahrer mit diesen Worten.
6: Wir hoffen ja sehr, dass es endlich zu Frieden kommt und zu einer Einigung. Deswegen sollte man das zunächst mal abwarten,
5: sagte Söder Anfang August im ARD-Sommerinterview. Das Abwarten hat nicht viel gebracht. Der Irankrieg dauert an und die hohen Preise für Benzin, Diesel und Heizöl werden zu einer immer größeren Belastung. Zu Beginn der Preiskrise hatte die Bundesregierung eine Taskforce eingerichtet. Doch um die ist es inzwischen still geworden. Was folgt nach dem Tankrabatt im Frühsommer? Mit welchen Maßnahmen können die Verbraucher entlastet werden? Antworten bzw. Entscheidungen gibt es bisher keine, räumt Amund Zorn von der SPD ein, einer der Leiter der Taskforce.
7: Entscheidungen, die getroffen werden? Nein, das stimmt, die werden nicht getroffen. Das liegt aber darin, dass die Entscheidungsfindung noch läuft.
5: Heißt, Union und SPD können sich bisher nicht auf neue Maßnahmen einigen. Dabei liegen konkrete Vorschläge auf dem Tisch. Von den Sozialdemokraten, sagt Zorn, zum Beispiel ein Preisdeckel für Benzin und Diesel.
7: Das würde sofort wirken. Und es hätte durchaus auch den charmanten Effekt, dass es im Haushalt andere Spielräume lassen würde für weitere Maßnahmen.
5: In Ländern wie Belgien und Luxemburg gibt es solche Preisdeckel schon. Aber der Koalitionspartner, die Union, blockiert. Bundeswirtschaftsministerin Katharina Reiche ist gegen einen Preisdeckel. Zu kompliziert, zu bürokratisch, heißt es aus ihrem Ministerium. Was die Bundesregierung stattdessen plant, ist eine Übergewinnsteuer auf EU-Ebene, also eine Steuer auf übermäßig hohe Gewinne der Mineralölkonzerne. Der Vorwurf, die Unternehmen würden die Krise nutzen, um die Preise zu treiben und abzukassieren, ist weit verbreitet. Finanzminister Lars Klingbeil setzte sich bei seinen europäischen Kollegen für die Steuer ein, erklärt sein Sprecher Maximilian Kall.
8: Das wäre eben ein Instrument, was es ermöglichen würde, Verbraucherinnen und Verbrauchern auch die Krisenprofite, die Mineralölkonzerne erzielen, zurückzugeben.
5: Doch ob und wann Brüssel dafür grünes Licht gibt, ist offen. Der Opposition geht das alles zu langsam. Die Grünen fordern, eine Übergewinnsteuer auf nationaler Ebene und damit zügig einzuführen.
9: Deutschland hat die steuerrechtliche Möglichkeit, das zu tun,
5: sagt Andreas Autretsch, stellvertretender Fraktionsvorsitzender der Grünen im Bundestag.
9: In dem Moment, wo man sagt, wir nehmen euch das Geld wieder weg, was ihr jetzt hier an Übergewinnen versucht zu erzielen, sinkt der Anreiz, Preise nach oben zu treiben.
5: Unterstützung kommt von der Linken. Die AfD fordert, Steuern und Abgaben auf Sprit zu senken, wobei dieses Geld dann an anderer Stelle fehlt. In der Bundesregierung liegt der Ball nun bei der Union. Sepp Müller von der CDU, der für die Union in der Spritpreistaskforce das Sagen hat, antwortet auf ARD-Anfrage schriftlich. Zitat:
10: Über geeignete Lösungen bin ich mit unseren Koalitionspartner und dem Bundeswirtschaftsministerium im Austausch.
5: Wirklich? Beim Koalitionspartner der SPD hört sich das anders an. Fraktionsvize Amund Zorn.
7: Wir machen Druck auf die Union und erwarten, dass da Gegenvorschläge kommen. Dass es nicht reicht zu sagen, das geht nicht, das geht nicht, das geht nicht, sondern dass es schon auch dazu gehört, dass man eigene Vorschläge entwickelt.
5: Vom Vorschläge entwickeln bis zu konkreten Entscheidungen scheint es noch ein langer Weg zu sein. Der Tankstellenverband warnt unterdessen schon mal, dass die Spritpreise weiter steigen könnten auf rund 3 Euro pro Liter.
11: 3 Euro pro Liter? Ist das wirklich denkbar? 3 Euro? So ganz auszuschließen ist das tatsächlich nicht, denn die politische Lage in den Golfstaaten wird immer komplizierter. Die Straße von Hormus ist nach wie vor blockiert und obendrein gerät der größte Ölexporteur der Welt, Saudi-Arabien, immer mehr unter Druck. Hören Sie dazu einen Kommentar von Moritz Behrendt.
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12: Donald Trump nennt den saudischen Kronprinzen Mohammed bin Salman gerne seinen Freund. Vor allem dann, wenn dieser ihm milliardenschwere saudische Investitionen in den USA verspricht. Nun steckt Saudi-Arabien in der Klemme. Schnelle Hilfe von Trump scheint das Königreich aber nicht erwarten zu können. Der weltweit wichtigste Erdölexporteur hat Schwierigkeiten, seinen Rohstoff auf den Markt zu bringen. Die Straße von Hormus ist weiterhin teilweise blockiert und die Ausweichroute über das Rote Meer ist für Saudi-Arabien auch weitgehend dicht. Die wichtige Pipeline von Ost nach West ist nach einem Drohnenangriff vorübergehend außer Betrieb. Und an der Meerenge Bab al-Mandab kontrollieren inzwischen die pro-iranischen Houthi-Milizen komplett die jemenitische Seite. Nach dem schnellen militärischen Vorstoß der Houthi in der letzten Woche sollen die Saudis, Medienberichten zufolge, die USA um militärische Unterstützung gebeten haben. Trumps Antwort: Uns haben die Houthi nichts getan. Die Erfahrung, dass der wichtigste internationale Partner nicht zuverlässig ist, haben die Saudis schon mehrfach gemacht. Kritik an der Trump-Regierung ist in Saudi-Arabien inzwischen nicht mehr nur hinter vorgehaltener Hand zu hören. Nicht zuletzt der Hinweis, dass die Straße von Hormus für den internationalen Schiffsverkehr frei war, bevor die USA und Israel den Iran angegriffen haben. Als Konsequenz wird in Saudi-Arabien ebenso wie in anderen Golfstaaten immer offener über neue Formen der kollektiven Sicherheit nachgedacht. Allerdings kranken diese alternativen Pläne an einem doppelten Problem. Noch ist nicht klar, wie sie mit Leben gefüllt werden. Das gilt etwa für den kürzlich geschlossenen Mekka-Pakt zwischen Saudi-Arabien, der Türkei und Pakistan. Und dann sind die arabischen Golfstaaten auch untereinander uneins, wie gegenseitige Unterstützung aussehen könnte. Die beiden wichtigsten Mächte, Saudi-Arabien und die Vereinigten Arabischen Emirate, sehen sich mindestens ebenso sehr als Rivalen wie als Partner. Experten haben schon länger die Idee einer noch größeren regionalen Kooperation ins Gespräch gebracht, nach dem Vorbild der KSZE, der Konferenz für Sicherheit und Zusammenarbeit in Europa. Die würde neben den arabischen Staaten auch den Iran mit einbeziehen und möglicherweise sogar Israel. Das klingt nach Wunschdenken, aber immerhin gibt es zwischen dem Iran und fast allen arabischen Golfstaaten Gesprächskanäle, trotz der massiven iranischen Angriffe auf seine Nachbarn. Ein Treffen der Außenminister der Region wurde jedoch zunächst wieder abgesagt. Eingeladen hatten der Oman und der Iran. Es sollte um die Zukunft der Straße von Hormus gehen. Einigkeit darüber, wie künftig der Schiffsverkehr in der für den Welthandel so wichtigen Meerenge geregelt werden soll, gibt es längst nicht. Das heißt auch, mit einem sinkenden Ölpreis ist so schnell nicht zu rechnen, mit Frieden in der Region ebenso wenig.
11: Das war ein Kommentar von Moritz Behrendt. Ich habe die aktuellen Wetterdaten
3: in Deutschland.
11: Ich habe die aktuellen Wetterdaten für Sie hier in der ARD-Infonacht. Berlin stark bewölkt bei 12 Grad, Bremen bedeckter Himmel bei 16 Grad, Frankfurt am Main klarer Himmel ebenfalls 16 Grad. Dresden bedeckter Himmel bei 11 Grad, Hannover stark bewölkt bei 16, Kiel wenige Wolken bei 14 Grad, Köln bedeckt bei 18, Leipzig wolkig bei 12 Grad, München klarer Himmel ebenfalls 12 Grad. Rostock wolkig bei 13 Grad und Stuttgart bedeckter Himmel bei 15 Grad. Und so geht's heute weiter mit dem Wetter. Es ist freundlich und trocken. Am Abend kann es von der Nordsee her ein paar Schauer geben. Das Ganze heute bei Höchstwerten zwischen 20 Grad in Nordfriesland und bis 30 Grad am Kaiserstuhl.
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11: Seit Wochen werden die russischen Luftangriffe auf die Ukraine immer heftiger. In der Region rund um die Hauptstadt Kiew gibt es inzwischen kaum einen Tag ohne Luftalarm und auch tagsüber schlagen Drohnen in Wohnhäusern und anderen Gebäuden ein. Besonders schwierig ist die Lage in den Vororten. Dort gibt es deutlich weniger Schutzräume als im Stadtzentrum, auch keine Metrostationen, die in Kiew bei Angriffen als Schutz dienen. Diese ständigen Angriffe, die machen die Anwohner körperlich und seelisch müde. Dazu kommt noch eine neue Gefahr. Einige russische Drohnen sind inzwischen mit Düsentriebwerken ausgestattet und dadurch viel schneller. Sie können ihr Ziel innerhalb weniger Sekunden erreichen. Unser Reporter Peter Sawicki war ganz in der Nähe, als eine solche Drohne eingeschlagen ist.
13: Aliona Tkatschenko steht in der Abenddämmerung vor ihrem Haus. Es war ein anstrengender Tag. Sie hat die Trümmer einer Lagerhalle ihrer Firma nach verwertbaren Waren durchsucht. Russische Raketen waren vor kurzem ins dortige Gewerbegelände eingeschlagen, erzählt sie. Die erste Rakete krachte um 6.30 Uhr in ein Nachbarlager. Die nächste traf das Lager der Süßwarenkette Rochen sowie einige Lkw. Vielleicht wollten sie unsere Firma ja gar nicht treffen. Aliona arbeitet für eine ukrainische Spielwarenfirma. Sie lebt in Wielika Oleksandrivka, einem 5000 Einwohner Vorort Kiews. Sie spricht mit tränenerstickter Stimme über den Angriff. Die Arbeit dort ist wie mein eigenes Kind. Es ist mein Leben. Dieser Angriff fühlt sich an, als ob mein eigenes Haus abgebrannt wäre. Während Tkatschenko spricht, schießt die Flugabwehr russische Drohnen ab. Die Geräusche scheinen weit genug weg zu sein. Dann ertönt ein zischendes Motorengeräusch. Innerhalb von Sekunden kommt es näher. Das Reporterteam der ARD schmeißt sich zu Boden, um sich zu schützen. Eine russische Drohne rauscht in Sichtweite, nur wenige hundert Meter an Aliona und dem Team vorbei, schlägt in einer nahegelegenen Bahnlinie ein. Niemand wird verletzt. Der Drohneneinschlag steht aber beispielhaft für den Alltag in der ukrainischen Hauptstadtregion, wie ihn auch Nachbarin Lyubov Ponomarenko erlebt. Sie wohnt nur einige Häuser weiter. Bis vor einiger Zeit wurden wir zumeist nachts bombardiert. Man konnte wenigstens normal zur Arbeit gehen und tagsüber Dinge erledigen. Jetzt gibt es Luftangriffe rund um die Uhr. In Velika Oleksandrivka sind zumeist Warenlager und Logistik im Visier. Die russischen Drohnen fliegen nicht nur öfter, sie sind auch gefährlicher geworden. Viele von ihnen haben Düsenmotoren und fliegen bis zu 600 km/h schnell. Dadurch sind sie schwieriger abzufangen. Doch sie wolle sich nicht unterkriegen lassen, so Ljubow. Wir beten und singen gemeinsam Ruhm der Ukraine. Auch wenn es nachts Angriffe gab und niemand schlafen konnte, geht man trotzdem in die Kirche. Ich selbst setze auf unseren Sieg. Auch während des Gesprächs mit Ljubow ist im Hintergrund zu hören, wie russische Drohnen abgeschossen werden. Die Frau zuckt zusammen. Julia Makeyenko geht über einen Schotterweg auf ein verwüstetes, eingeschossiges Haus zu. Im Vorgarten liegen verkohlte Alltagsgegenstände. Die 14-jährige Karina wurde hier vor wenigen Tagen getötet. Es war ein Samstagmorgen. Manche schliefen noch. Die Eltern des Mädchens saßen draußen. Sie war einfach am falschen Ort. Sie verbrannte bei lebendigem Leib. Julias Haus liegt nur wenige Dutzend Meter daneben. Sie hatte schlicht Glück. Die Frau kritisiert aber auch die lokalen Behörden. Es würden bereits neue Lagerhallen im Ort gebaut. Für uns sind das gefährliche Objekte. Dort kann jederzeit etwas einschlagen. Natürlich ist das wichtig für unsere Wirtschaft. Aber der Krieg wird morgen und auch übermorgen nicht vorbei sein. Julia hat eine Petition unterzeichnet, in der gefordert wird, dass neue Lagerhallen weit außerhalb bewohnter Gebiete gebaut werden. Julia Makeyenko hat glasige Augen. Sie sieht erschöpft aus. Als vor einigen Tagen die US-Unterhändler Steve Witkoff und Jared Kushner in Kiew waren, stellte Russland die Luftangriffe auf die Hauptstadt ein. Doch es war eine kurze Atempause. Jeder hier wusste, wenn die Amerikaner wegfahren, beginnt wieder die Hölle. Die Welt muss verstehen, Russland ist einfach ein furchtbarer Nachbar. Es ist das Böse.
11: Peter Sawicki berichtete. Die Bundeswehr muss kriegstüchtig werden, so hat es Bundesverteidigungsminister Pistorius ausgedrückt, und so war er also Kampfjets einkaufen in den USA. Heute reist er dorthin und nimmt den ersten von 35 neuen Kampfjets vom Typ F-35 für die Bundeswehr in Empfang. Außerdem ist in Washington ein Treffen mit seinem US-Amtskollegen geplant. Dabei dürfte es auch um die Lieferung weiterer Waffen an die Europäer und die Ukraine gehen. Christina Nagel berichtet.
14: Die F-35 Lightning II. Auf Flugshows ist sie seit längerem zu sehen. In den Niederlanden, in Belgien, Norwegen und bei anderen europäischen Verbündeten ist sie bereits im Einsatz. Ein hochmoderner, vielseitig einsetzbarer Kampfjet, der technisch in der Lage ist, aus vielen Daten Gesamtlagebilder zu erstellen. Ein ausgereiftes System, erklärt der Beauftragte des Inspekteurs der Luftwaffe für die F-35, Oberst Thomas Kulrich, im Bundeswehr-Podcast nachgefragt.
15: Auch ganz wichtig, ich kann sicherstellen, dass alle meine Mitglieder der Formation auch das gleiche Lagebild haben. Das gibt mir ganz neue Möglichkeiten, auch taktisch zu agieren, weil ich auch viel weniger kommunizieren muss.
14: Die Entscheidung für das US-Modell war kurz nach Russlands Angriff auf die Ukraine im März 2022 gefallen. Damals noch unter der Ägide von Verteidigungsministerin Christine Lambrecht. 35 Kampfjets für knapp 10 Milliarden Euro. Eine richtige Entscheidung aus Sicht des damaligen Inspekteurs der Luftwaffe Ingo Gerhards.
16: Der F-35 ist ein Kampfflugzeug der fünften Generation und es ist marktverfügbar, damit wir die Modernisierung der Streitkräfte beschleunigen können.
14: Die galt bei der Luftwaffe als überfällig. Der Tornado, der bisher als deutsches Trägersystem für US-Atombomben dient, wurde 1981 in Deutschland eingeführt. Ein System, das in die Jahre gekommen ist. Entsprechend groß die Freude bei der Luftwaffe, dass die erste deutsche F-35 nun übergeben werden kann. Verteidigungsminister Pistorius nimmt sie in Fort Worth, Texas, beim Hersteller Lockheed Martin in Empfang.
17: An exciting milestone.
14: Ein aufregender Moment, ein Meilenstein heißt es beim Unternehmen, wo der Kampfjet mit der deutschen Flagge am Heck vor wenigen Tagen seinen Jungfernflug absolviert hat. Nächste Station für die deutsche F-35 ist Arkansas, wo die Ausbildung der künftigen Piloten stattfinden wird. Verteidigungsminister Pistorius will auf seiner US-Reise weitere Beschaffungsvorhaben vorantreiben, zum Beispiel den Kauf des Raketensystems Typhon samt Tomahawk-Marschflugkörpern. Ein Projekt, das der SPD-Politiker im vergangenen Jahr in den USA angestoßen hatte.
18: Vereinfacht ausgedrückt sind das landbasierte Abschussrampen, mit denen unterschiedliche Lenkflugkörper auf verschiedene Distanzen verschossen werden können. Aber das Entscheidende ist, die Reichweite dieser Waffensysteme ist deutlich größer als die, die wir bislang in Europa haben.
14: Auch Rüstungskooperationen und die Auslagerung von US-Produktionen an deutsche Standorte könnten heute im Pentagon beim Treffen mit US-Verteidigungsminister Pete Hegseth Thema werden.
11: Wer das Wort PISA hört, kann bei uns in Deutschland nicht mit guten Nachrichten rechnen. Und so war das auch dieses Jahr wieder. Deutschlands Schülerinnen und Schüler haben so schlecht wie noch nie abgeschnitten. Selbst bei der ersten Erhebung im Jahr 2000 nicht, als alle vom deutschen PISA-Schock redeten. Wie ist das zu erklären und wie kann das besser werden? Das war gestern Abend Thema unserer Sendung Mitreden. Deutschland diskutiert und da kam einiges zusammen. Ob per Mail, im YouTube-Kanal ARD Mitreden oder per Telefon. Markus Sambol fasst die Diskussion zusammen.
19: Ich schneide mir ins eigene Fleisch. Meine Frau ist Lehrerin. Ich halte dieses starre Beamtensystem für nicht geeignet, mit den immer schnelleren Änderungen umzugehen. Kinder werden regelmäßig beprüft, Lehrer aber nicht.
20: Der Anpassungsbedarf eines Lehrers sei hoch, der Wille aber manchmal nicht. Und trotzdem bleibe die Bezahlung immer die gleiche. So beschrieb Hörer Florian Lutrecht aus Stuttgart, was aus seiner Sicht falsch läuft in der Bildung. Paulus Wambach aus Bayern forderte ebenfalls mehr Leistung, aber nicht nur von den Lehrkräften.
21: Man muss auch ein bisschen vielleicht den jungen Leuten, sollte man so motivieren, ein bisschen den Hintern bewegen, würde ich mal sagen, würde man bei uns im Süddeutschen sagen, mal ein bisschen Power rein. Dann auch ihnen Hoffnung geben, trotz schlechter Zeiten. Wie sagte Luther so schön, wenn ich wüsste, dass morgen die Welt unterginge, würde ich heute noch ein Apfelbäumchen pflanzen.
20: Aber genau danach ist vielen Schülerinnen und Schülern in diesen Zeiten nicht zumute, betonte Lilly Berthold von der Bundesschülerinnenkonferenz. Psychische Erkrankungen, Kriegs- und Zukunftsängste, Gefühle von Einsamkeit und Perspektivlosigkeit, all das habe in den letzten Jahren deutlich zugenommen.
22: Und da jemandem zu sagen, du kannst das alles ausgleichen, indem du dich einfach ein bisschen mehr anstrengst, finde ich persönlich anmaßend für junge Leute.
20: Und auch Lehrer Nikolaus Schmelzer, der an einer Gesamtschule in Wiesbaden unterrichtet, fand den Vorschlag von Herrn Wambach eher weniger hilfreich.
23: Ich glaube nicht, dass nachweislich zu wenig Druck im Kessel ist. Es ist eher so, dass zu viel Druck da drin ist und wir ganz viele Warnsignale bekommen, auf die wir als Erwachsene anscheinend einfach nicht hören wollen. Und ich will niemandem zu nahe treten, aber dann zu sagen, sie sollen mal den Hintern hochbekommen. Ich erlebe keine Generation, die den Hintern nicht hochbekommt.
20: Wird in der Schule zu viel verlangt oder zu wenig? Auch in den E-Mails und im Mitreden-YouTube-Chat war das hoch umstritten. Schüler Benjamin Horn aus Thüringen hätte jedenfalls gern mehr Unterricht, der ihn aufs Leben vorbereitet.
24: Wie Steuererklärung, Mietvertrag oder so. Das fehlt halt einfach im Bildungssystem, das müsste einfach mit aufgenommen werden.
20: Für Hörer Markus aus Würzburg hakte es aber auch noch an anderer Stelle. Als Gitarrenlehrer unterrichtet er auch Schulklassen und stößt dabei immer wieder auf Sprachprobleme bei Kindern aus zugewanderten Familien.
25: Da habe ich das selbst schon erlebt, dass wenn auch nur Einzelne die Sprache sehr schlecht oder nicht beherrschen, auch wenn die da überhaupt nichts dazu können, dann praktisch die komplette Klasse dann auffällt und alles, weil sowas dann extrem viel Ressourcen kostet.
20: Dass Sprache der Schlüssel für Bildung sei, wollte auch Bildungsforscher Samuel Greif von der TU München nicht bestreiten, der die deutsche PISA-Studie 2025 geleitet hat. Aber Sprachdefizite müssten nicht zwangsläufig zu sinkenden Kompetenzen führen.
26: Das ist kein Naturgesetz, sondern der entscheidende Punkt ist eigentlich, wie geht ein Bildungssystem, wie ist es darauf eingestellt, mit unterschiedlichen Voraussetzungen umzugehen? Es sind die ganz klaren Sachen, dass wir früh hinschauen müssen, wer Unterstützung braucht, viel früher, als wir das aktuell tun. Ja, also Kindergarten, Kita-Zeit ist Bildungszeit.
20: Wenn aber staatliche Institutionen wie die Schule versagen, dann könnte auch zunehmend das Vertrauen in den Staat schwinden, befürchtete Lilly Berthold von der Bundesschülerinnenkonferenz.
22: Und gerade in Sachsen-Anhalt, die Extremwahlergebnisse, die ja auch maßgeblich von Jugendlichen mitgestaltet worden sind, fragt man sich, ist das vielleicht auch Teil der Gleichung, zu sagen, wir haben das Vertrauen darin verloren, dass sich etablierte Strukturen auch um uns kümmern. Und ist das dann vielleicht genau dieser Vertrauensverlust, der sich jetzt auch in diesem Wahlergebnis widerspiegelt?
11: Soweit Thomas Sambol mit der Zusammenfassung unserer Mitredensendung zur PISA-Studie. Und übermorgen am Donnerstag gibt's bereits die nächste Sendung. Unser Thema dann Journalismus, Algorithmus, KI. Wem glauben Sie eigentlich? Mehr Infos schon jetzt unter mitreden.ard.de.
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0: Mit Ina Kast. Italien, Bulgarien, Rumänien und Finnland. In diesem Länderquartett findet aktuell die Volleyball-EM der Männer statt. Das deutsche Team hat durch einen 3:1-Erfolg über die Schweiz vorhin das Achtelfinale erreicht. Raimo Hinsdorf.
1: Von wegen Kräfte schon gegen die Schweiz. Statt des erhofften Schnelldurchgangs mussten Deutschlands Volleyballmänner vor dem Match um den Gruppensieg gegen Frankreich in eine unangenehme Verlängerung. Das 3:1 am Ende gegen die Eidgenossen ein Sieg mit Schönheitsfehler. Das DVV-Team hatte die ersten beiden Sätze gegen den Außenseiter locker gewonnen, mit 25:19 und 25:17. Dann häuften sich die Konzentrationsfehler, ging die Angriffsquote in den Keller. Und schon sahen sich Erik Röhrs und Kollegen mit 2:8 im dritten Satz hinten. Nach einer zwischenzeitlichen Aufholjagd ging dieser Satz mit 22:25 verloren. Trotz einiger Wackler wurde dann der vierte Satz mit 25:21 gewonnen. Bester deutscher Angreifer war Tobias Brandt mit 25 Punkten. Die deutsche Mannschaft wird die Gruppe in Rumänien mindestens als Zweiter beenden und mit einer soliden Ausgangsposition ins Achtelfinale gehen.
0: In der Fußball-Bundesliga der Frauen hat der FC Bayern ein spätes 3:2 in Leverkusen gefeiert. Es war für die Münchnerinnen der vierte Sieg im vierten Spiel. Sie sind aber nur Tabellenzweite, weil der punktgleiche VfL Wolfsburg die bessere Tordifferenz hat. Bei den Männern steht jetzt noch ein Spieltag an und dann ist erstmal eine sehr lange Pause in der Bundesliga. Ganze 2 Wochen passiert dann nämlich erstmal nichts in der Liga, denn erstmals hat man sich dazu entschlossen, 2 Länderspielfenster, die es früher gab, zu vereinen. Heißt, in der Bundesliga-Pause finden dann gleich 4 Länderspiele statt. Das erste Spiel vom neuen Bundestrainer Jürgen Klopp rückt also immer näher. Und der hat sich offenbar etwas ganz Besonderes für diese ersten Partien ausgedacht, Jan Wochner.
2: Das wäre eine große Überraschung. Bundestrainer Jürgen Klopp überlegt wohl, einen XXL-Kader für die anstehenden Länderspiele zu nominieren. Nach Informationen der Sportschau sollen Klopp und sein Trainerteam so etwas wie einen Bettenwechsel im Quartier in Herzogenaurach erwägen. Der Kader soll viel größer sein als die vorgeschriebenen 23 Spieler pro Partie. Auch Sky Sport berichtet darüber. Für die Spiele in Amsterdam gegen die Niederlande und wenig später gegen Griechenland und Serbien sowie zum Abschluss noch einmal in Griechenland gibt die UEFA den Trainern freie Hand. In der Nations League dürfte laut Reglement der Kader für jedes der 4 Spiele unterschiedlich aussehen. Sollte sich Klopp für das Tauschmodell entscheiden, hätte es den Vorteil, dass er sehr viele Spieler aus der Nähe sehen und persönlich kennenlernen könnte. Am Donnerstag wird der neue Bundestrainer seinen Kader bekannt geben. Bei einem XXL-Kader könnte es noch größere Überraschungen geben.
0: Keine Überraschung ist das Traineraus bei Fußball-Zweitligist Hannover 96. Christian Tietz wurde am Abend entlassen. Ein Nachfolger steht noch nicht fest. 20 Jahre nach den Usain Bolt-Festspielen von Berlin 2009 könnte wieder eine Leichtathletik-WM in Deutschland stattfinden. München hat sich für die Weltmeisterschaften 2029 oder 2031 beworben. Am Vormittag entscheidet sich, ob die bayerische Landeshauptstadt die Titelkämpfe bekommt, Hendrik Lückhoff.
4: München hat sich richtig ins Zeug gelegt. Mit einem 10-minütigen Vortrag sollte der Leichtathletik-Weltverband überzeugt werden und mit der Unterstützung deutscher Leichtathletik-Stars wie Zehnkampf-Weltmeister Leo Neugebauer oder Sprinterin Gina Lückenkämper. Dazu wird das Münchner Olympiastadion gerade renoviert und wäre damit in Schuss für die Weltmeisterschaften. Zudem erhofft sich München, dass die erfolgreiche Austragung der Leichtathletik EM im Rahmen der European Championships im Jahr 2022 Eindruck auf die Entscheider gemacht hat. Sollte die Stadt den Zuschlag bekommen, plant sie mit Kosten in Höhe von gut 100 Millionen Euro. Die Konkurrenz ist allerdings groß. Auch London und Rom bewerben sich, genauso wie Nairobi. So könnten die Weltmeisterschaften auch erstmals in Afrika ausgetragen werden.
0: Um 11.15 Uhr sind wir schlauer, dann will der Leichtathletik-Weltverband am Vormittag seine Entscheidung verkünden, wo die Weltmeisterschaften stattfinden werden.
11: Das war der Sport mit Ina Kast.
5: Wir haben es gerade gehört, Deutschlands Schülerinnen und Schüler schneiden bei der aktuellen PISA-Studie so schlecht ab wie nie. Und schon gibt es den nächsten Bildungsreport, den Bildungsmonitor. Der vergleicht die Bundesländer aber nicht nur nach Leistungen, sondern auch nach Geld, nach Klassengrößen, nach Investitionen und Betreuungsschlüssel. Gleich hören Sie, welches Bundesland im Bildungsranking vorne liegt und welches dringend nachsitzen muss. Und außerdem gibt es Pizza. Naja, im übertragenen Sinne. Pizza bestellen ist ja eine praktische Sache, sorgt aber auch für jede Menge Müll. Deshalb müssen Lieferdienste ab 2028 auch Mehrwegverpackungen anbieten. Eine Berliner Pizzeria probiert das jetzt schon aus und unser Reporter hat mal geguckt, ob das System was taugt. Auch das hören Sie noch bis 6 Uhr in Ihrer ARD-Infonacht.
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7: Um 5.30 Uhr mit Olaf Knapp. In den USA muss Präsident Trump vor den wichtigen Zwischenwahlen eine schwere juristische Niederlage einstecken. Der oberste Gerichtshof hat seine geplanten neuen Beschränkungen bei der Briefwahl vorläufig gestoppt. Aus der Nachrichtenredaktion Markus Weber.
8: Das Gericht lehnte einen Eilantrag Trumps ab. Der konservative Richter Kavanaugh erklärte, Trumps Vorhaben könne langfristig zwar rechtmäßig sein. Um die Regelung vor den Zwischenwahlen im November angemessen umzusetzen, hätten die Wahlbehörden aber nicht genügend Zeit. Damit können die Bundesstaaten weiterhin nach den bisherigen Verfahren Briefwahlunterlagen verschicken. Dem Fall kommt große Bedeutung zu, weil fast ein Drittel der US-Wähler per Briefwahl abstimmt.
7: Die Bundeswehr hat offenbar Probleme, genügend Freiwillige für den Dienst in der Litauen-Brigade zu finden. Verteidigungsminister Pistorius will deswegen hunderte Soldatinnen und Soldaten dazu verpflichten. Deutschland soll in Litauen eine neue Panzerbrigade aufbauen und dauerhaft stationieren. Eingeplant sind dafür etwa 5000 Männer und Frauen. Im kommenden Jahr soll die Brigade einsatzbereit sein. In den USA hat im Rechtsstreit um das Unkrautvernichtungsmittel Glyphosat die richterliche Anhörung begonnen. Die Bayer-Tochter Monsanto forderte das Gericht in St. Louis auf, den vorgeschlagenen Vergleich mit mehr als 60.000 Klägern zu genehmigen. Aus Köln Ute Scheins.
9: Für Bayer steht viel auf dem Spiel. Die Anhörung vor dem US-Gericht könnte ein Befreiungsschlag sein im milliardenschweren Rechtsstreit um den Unkrautvernichter Glyphosat. Vorausgesetzt, die Richter stimmen dem Vergleich auch abschließend zu. Denn die Anhörung ist nur der erste Schritt. Die finale Entscheidung wird erst in einigen Wochen erwartet. Insgesamt hat Bayer für den Vergleich rund 7 Milliarden US-Dollar auf Seite gelegt. Und das, nachdem der Konzern bereits in einem früheren Vergleich mehr als 10 Milliarden Dollar gezahlt hat.
7: Bundesverkehrsminister Bilger hat sich offen für Zugangskontrollen an großen deutschen Bahnhöfen gezeigt. Der CDU-Politiker sagte den Zeitungen der Funke Mediengruppe, im Fernverkehr könne es sinnvoll sein, den Zugang zu den Bahnsteigen stärker an eine gültige Fahrkarte zu knüpfen. In anderen Ländern sei es teilweise üblich, dass man im Fernverkehr nur mit Ticket ans Gleis kommt. Bilger sagte, das System lasse sich nicht direkt kopieren, er halte den Ansatz aber grundsätzlich für sinnvoll und sehe Potenzial, ihn auch in Deutschland weiterzuentwickeln und praktisch zu erproben. Das Wetter in Deutschland: am Tage meist freundlich und trocken, am Abend von der Nordsee her Schauer. Höchstwerte 20 Grad in Nordfriesland bis 30 Grad am Kaiserstuhl. Mittwoch Schauer oder Gewitter, zeitweise sonnig, 16 bis 25 Grad und am Donnerstag abends von Nordwesten her Regen, 16 bis 24 Grad. Das waren die Nachrichten.
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10: Die Autobahn 1 Hamburg Richtung Lübeck ist zwischen dem Kreuz Bargteheide und Bad Oldesloe noch bis 6 Uhr gesperrt, da wird die Fahrbahn erneuert. Die A40 Essen Richtung Dortmund ist zwischen dem Dreieck Bochum West und Bochum Zentrum wegen einer Baustelle für 2 Wochen gesperrt. Und auf der B38 Reichelsheim Kreuz Weinheim ist der Saukopftunnel in beiden Richtungen gesperrt, da laufen Wartungsarbeiten. Das war's vom Verkehr.
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12: mit Carsten Thiele. Schönen guten Morgen wünsche ich Ihnen. Gerade erst hat die neue PISA-Studie Deutschland die schlechtesten Werte seit Beginn der Studien bescheinigt. Da kommt schon der nächste Bildungsreport, der Bildungsmonitor von der Initiative Neue Soziale Marktwirtschaft. Der kommt jedes Jahr zum Start des Schuljahres heraus. Dabei geht es aber nicht um Noten und Testergebnisse. Untersucht wird auch zum Beispiel, wie viel Geld pro Schülerin und Schüler ausgegeben wird, wie viel in Schulen investiert wird, wie groß die Klassen sind und wie viele Kinder auf eine Lehrkraft kommen. Dagmar Pepping war bei der Vorstellung des Bildungsmonitors dabei und erklärt, wie die Bundesländer im Bildungsranking abschneiden.
13: Bekommt das Thema Bildung am Tisch des Bundeskabinetts ausreichend Aufmerksamkeit? Karin Prien, die Bundesministerin für Bildung, Familie, Senioren, Frauen und Jugend, lächelt bei dieser Frage leicht gequält.
14: Das ist ja offensichtlich, dass ich mir da mehr wünsche. Es muss auf allen staatlichen Ebenen eine Top-Priorität werden,
13: sagt die CDU-Politikerin bei der Vorstellung des Bildungsmonitors 2026. Diese jährliche Vergleichsstudie, die das Institut der deutschen Wirtschaft im Auftrag der arbeitgebernahen Initiative Neue Soziale Marktwirtschaft erstellt, untersucht die Bildungssysteme der Bundesländer. Zu den fast 100 Vergleichsindikatoren gehören unter anderem die Bildungsausgaben pro Schüler, die Investitionen in Schulen und Hochschulen, Betreuungsschlüssel in Einrichtungen, Klassengrößen, Schulabbrecherquoten und Beteiligung an Ganztagsangeboten. Auf Platz 1 wie im Vorjahr Sachsen. Dahinter folgen Bayern, Hamburg und Baden-Württemberg, sagt Studienleiter Axel Plümmecke.
15: Am Ende Brandenburg, Nordrhein-Westfalen, Sachsen-Anhalt und Bremen.
13: Die Herausforderungen sind überall groß, betont der Bildungsökonom Plünnecke. Auch mit Blick auf die jüngst vorgestellte PISA-Studie. Sinkende Fähigkeiten in den Bereichen Mathematik, Naturwissenschaften und Lesen. Dazu ein steigender Anteil von Schülern, die nicht mehr die Mindeststandards erreichen oder die ohne einen Abschluss bleiben. Fast ein Fünftel der jungen Erwachsenenbevölkerung in Deutschland verfügt über keinen formalen Berufsabschluss. Gegensteuern tut also Not.
15: Was kann man tun? Erst natürlich frühkindliche Förderung, Kita-Besuch, Sprachförderung, Sprachstandserhebung, Sprachförderung ganz gezielt zu machen. Bedarfsgerecht Ressourcen zuzuordnen im Kitas, das Startchancenprogramm, eine tolle Sache.
13: Das sogenannte Startchancenprogramm unterstützt ganz gezielt Schulen in schwierigen sozialen Lagen. Rund 20 Milliarden Euro werden der Bund und die Länder dafür in den kommenden Jahren bereitstellen. Angesichts der steigenden Bildungsarmut im Land plädiert der Studienleiter Plünnecke dafür, stärker gezielt zu fördern. Bei Bundesbildungsministerin Karin Prien rennt er damit offene Türen ein. Sie richtet ihren Blick vor allem auf die frühkindliche Bildung. Dabei gehe es um Kitas. Nötig sei aber auch ein Zusammenrücken von Schulen, Elternhaus und Hilfesystemen.
14: Die Kita ist die Bildungsinstitution, die die Möglichkeit eröffnet, mit dem geringsten Einsatz die höchste Rendite zu erzielen.
13: Für eine solche hohe Rendite müssten aber auch Kitas in besonders herausfordernden Lagen unterstützt werden, betont Prien. Gute Bildung sei für Deutschland eine existenzielle Frage, sagt die Ministerin. Die Ergebnisse der jüngsten PISA-Studie seien extrem besorgniserregend.
14: Wer das beschönigen wollte, der ist entweder blind oder dumm. Das kann man und sollte man nicht tun. Aber auch das ist meine These. Wir stehen schon ein bisschen anders da als nach dem PISA-Schock 2001.
13: Denn dieses Mal wüssten alle Beteiligten ziemlich genau, was zu tun sei, so Prien.
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12: In Deutschland gibt es Diskussionen darüber, ob die Gasreserven für den kommenden Winter ausreichen. Anders sieht es in Österreich aus. Dort sind die Gasspeicher recht gut gefüllt. Warum ist die Situation in Österreich so viel besser als in Deutschland? Unser Korrespondent in Wien, Oliver Schosch, hat bei einem Experten nachgefragt.
16: Volle österreichische Gasspeicher decken 125% des österreichischen Jahresverbrauchs ab. Volle deutsche Speicher nur rund 30% des Jahresverbrauchs. Warum Österreich im Verhältnis zu seiner Größe so viele Gasspeicherkapazitäten hat, erklärt Christoph Dollner-Gruber von der österreichischen Energieagentur in Wien.
17: Einerseits gibt es sicher geologische Voraussetzungen, die Österreich dafür prädestinieren, Gasspeicher zu erschließen. Österreich hat bereits in den 70er Jahren begonnen, erste Gasspeicher auch anzulegen, sehr oft gekoppelt dann mit ausgeförderten Erdgaslagerstätten im Wiener Becken und im oberösterreichischen Molassegebiet wurde Gas gefördert und die ausgeförderten Erdgaslagerstätten sind dann in Untertagsspeicher umgewandelt worden. Das sind sogenannte Porenspeicher. Die werden auch genutzt von internationalen Gashändlern, insbesondere auch deutschen Händlern, die dort ihre Gasmengen einspeichern.
16: Die Speicherkapazitäten sind das eine. Nun gab es auch viele Diskussionen um den Füllstand. Deutschland hatte im September einen historisch niedrigen Füllstand, der lag bei etwa 55%. In Österreich war er auch ziemlich niedrig, aber immerhin bei 67%. Das Besondere in Österreich, hier sorgt die Regierung für eine strategische Gasreserve.
17: Heute sind das 20 Terawattstunden Gas im Eigentum der Republik Österreich. Das sind zwei durchschnittliche Wintermonate. Insgesamt hat die Anschaffung dieser 20 Terawattstunden also 3,7 Milliarden Euro gekostet. Und dann gibt es natürlich Aufwendungen für das jährliche Speichern.
16: Die staatliche Gasreserve, die 20% der gesamten Speicherkapazität ausmacht, soll nur im Notfall eingesetzt werden. Sie soll zunächst bis zum Jahr 2029 gehalten werden. Dann kann die Reserve wieder verkauft werden.
17: Die strategische Gasreserve wurde 2022 in Reaktion auf die Gaskrise und die einseitigen Lieferreduktionen Gazproms nach Österreich auch angelegt, um einen Versorgungssicherheitspolster zu schaffen.
16: Stichwort Gazprom, der russische Staatskonzern. Österreich war bis Ende 2024 extrem abhängig von russischem Gas. Die Verträge zwischen dem österreichischen Energiekonzern OMV und der russischen Gazprom hatten eine Mindestabnahmeklausel und sie hatten extrem lange Laufzeiten. 2018 wurden sie von den damaligen Regierenden Wladimir Putin und Sebastian Kurz vorzeitig bis ins Jahr 2040 verlängert, was nach dem Ausbruch des Ukraine-Kriegs für viel Kritik sorgte. Nachdem es dann während des Krieges zu Gaslieferungsstopps von Seiten Russlands kam, konnte die OMV den Vertrag mit der Gazprom im Dezember 2024 aufkündigen. Heute bezieht Österreich einen Großteil seines Gases aus Norwegen und von LNG-Terminals in Italien, Deutschland und den Niederlanden.
11: Das gehört für viele ab und zu einfach mal dazu. Die Küche bleibt kalt, stattdessen gibt es eine Pizza vom Lieferdienst. Salami, Fungi, Hawaii, Thunfisch oder einfach eine Margarita. Ah, lecker. Weil die Pizzakartons aber für viel Müll sorgen, gibt es ab 2028 eine gesetzliche Vorschrift. Laut EU-Verordnung müssen dann auch für Pizza Mehrwegverpackungen angeboten werden. Unser Reporter Martin Schmitz war in einer Berliner Pizzeria, die Vorreiter sein will und die Pappkarton-Alternative schon jetzt anbietet.
18: Sie ist rund und nicht eckig. Das fällt als erstes auf. Die alternative Pizzaverpackung besteht aus einem runden Boden und einem runden Deckel. Wie zwei Frisbees aus Plastik, 33 cm im Durchmesser, die sich zusammenschrauben lassen. Nichts erinnert an den klassischen Karton, den Pizzeria-Betreiberin Shkendi Sinani häufig am Wegrand findet.
19: Gerade von unserer Pizzeria aus, wenn ich dann zur U-Bahn laufe abends, sehe ich mindestens 3-4 von unserer Pizzeria alleine schon. Und das ist nicht schön.
18: Darum macht sie Werbung für die neue wiederverwertbare Verpackung, also die zwei verschraubbaren Frisbees. Man kann sie freiwillig dazu bestellen und erhält bei Wiedervorlage die 5 Euro Pfand zurück. Das Restaurant Italien in Berlin-Friedrichshain reagiert darauf, dass auch die Kundinnen und Kunden umweltbewusster werden.
19: Wir sind ja ein Familienbetrieb und sind seit 11 Jahren hier und haben unsere Stammkunden und die kommen tatsächlich mit ihrem eigenen Teller und nehmen die Pasta mit, weil sie keinen Müll produzieren wollen.
18: Schon seit bald 4 Jahren müssen Restaurants in der EU Verpackungsalternativen anbieten, für unterwegs Kaffee zum Beispiel. Pizzakartons waren bisher ausgenommen. Ab 2028 ändert sich das. Der Familienbetrieb von Shkendi Sinani macht bei einem Pilotprojekt in Friedrichshain-Kreuzberg mit. Der Bezirk stattet 17 Restaurants mit den Pizza-Mehrwegverpackungen aus, um die umweltbewusste Alternative vorab bekannt zu machen.
19: Unsere Vision ist ein abfallfreies Berlin für alle.
18: Das sagt Nina Schleit von Zero Waste Berlin. Die Organisation setzt das Projekt im Auftrag des Bezirks um.
19: Tatsächlich sind Pizzakartons nicht so recycelbar, wie man vielleicht denkt. Die müssen aufgrund von Käse- und Fettrückständen im Restmüll entsorgt werden. Und das bedeutet, dass sie verbrannt werden müssen.
18: Pizzakartons machen 40% der Mitnehmverpackungen aus. Wenn weniger von ihnen in Umlauf kommen, könnte die Umwelt also entlastet werden. Dafür müssen sich die Kundinnen und Kunden aber auch für die wiederverwertbare Mehrwegalternative entscheiden.
21: Also gefällt mir einfach nicht und nicht mein Fall.
23: Mein erster Gedanke war, oh nein, das ist ja Plastik, aber wenn es dann wiederverwendet wird, finde ich es gut. Und 5 Euro Pfand klingt auch fair.
24: Man muss bezahlen dafür
1: Und das wird das Gleiche wie mit den Bechern für den Kaffee. Es liegen trotzdem viel auf der Straße. Das ist nicht so schön.
18: Die Verbraucherinnen und Verbraucher können also weiterhin wählen zwischen Einweg und Mehrweg. In Potsdam geht man darum noch einen Schritt weiter und möchte eine Verpackungssteuer einführen. Dann fallen zum Beispiel 50 Cent mehr pro Pappbecher an. Einwegverpackungen sollen so ab Anfang Oktober unattraktiver werden. Kritik kommt vom Handelsverband Berlin-Brandenburg. Sprecher Philipp Haferkamp sieht darin vor allem eine Belastung für die Restaurants.
3: Unternehmen müssen ja die Verpackungsmengen erfassen. Sie müssen dann die zusätzliche Steuererklärung abgeben. Das heißt, es gibt einen hohen Aufwand auf Unternehmensseite. Und auch die Verwaltung muss diese Betriebe erfassen und sie muss kontrollieren. Und dazu ist sie aus unserer Sicht nicht in der Lage. Und damit droht dann natürlich eine Benachteiligung derer, die korrekt erklären und zahlen.
18: Aus Sicht des Handelsverbands müssten vor allem die Verbraucherinnen und Verbraucher sorgsamer mit Verpackungsmüll umgehen.
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20: Afrikanischer Funk und Afrobeat treffen auf Disco, Jazz, Elektro-Sounds und eine ordentliche Portion Post-Punk. Ibibio Sound Machine aus London machen seit mehr als 10 Jahren Musik, die ziemlich direkt in die Beine geht und trotzdem immer auch was zu erzählen hat. Sängerin Ina Williams ist in London geboren und mit der Musik und den Geschichten ihrer Familie aus Nigeria aufgewachsen. Jetzt gibt's das 6. Album der Band, Chopping Mountain, und Florian Schmidt hat reingehört.
22: Sechs Alben, mehr als ein Jahrzehnt Bandgeschichte, und trotzdem klingt Ibibio Sound Machine nicht so, als hätten sie sich längst eingerichtet. Eher im Gegenteil. Sängerin Ina Williams sagt, die Band wisse heute viel genauer, wer sie eigentlich ist.
24: We've become much more confident in who we are.
25: Wir sind viel selbstbewusster darin geworden, wer wir sind. Am Anfang haben wir noch herausgefunden, was Ibibio Sound Machine überhaupt sein könnte. Nach 6 Alben verstehen wir die Essenz der Band heute viel klarer.
22: Und diese Essenz ist vor allem, möglichst viele musikalische Welten zusammenbringen. Afrobeat und elektronische Musik, Funk und Disco, Jazz und Post-Punk.
24: We think the important thing is that we're not.
25: Wichtig ist uns, dass wir nicht nach einem einzigen, bestimmten Genre klingen. Uns interessiert, was passiert, wenn unterschiedliche Welten aufeinandertreffen und daraus etwas Unerwartetes entsteht.
22: Das klingt auf Chopping Mountain mal deutlich afrikanischer, mal elektronischer. Und dazwischen liegt immer dieser treibende Groove. Für Ina Williams ist das auch eine Folge ihrer eigenen Biografie. Geboren in London, große Teile der Kindheit in Nigeria.
24: Nigeria gave me the language, rhythms and stories and cultural foundation.
25: Nigeria hat mir Sprache, Rhythmen, Geschichten und meine kulturellen Wurzeln gegeben. London hat mich dagegen mit ganz unterschiedlichen Arten von Musik und Menschen in Berührung gebracht. Ich hatte nie das Gefühl, mich für eine der beiden Welten entscheiden zu müssen.
22: Genau dieses sowohl als auch steckt in der Musik von Ibibio Sound Machine. Traditionell und futuristisch, organisch und elektronisch und vor allem tanzbar. Denn auch wenn die Texte von gesellschaftlichen Veränderungen handeln, Ina Williams findet, dass solche Themen nicht unbedingt schwer klingen müssen.
24: You can talk about freedom, resistance, love.
25: Man kann über Freiheit, Widerstand, Liebe oder gesellschaftlichen Wandel sprechen und die Menschen trotzdem zum Tanzen bringen. Manchmal ermöglicht es gerade der Groove, eine Botschaft ganz anders aufzunehmen. Auch Freude kann für mich eine große Kraft sein.
22: Ein gutes Beispiel dafür ist der Song Give Me Peace, entstanden in einer Jam-Session und mit einem besonderen Gast, Dele Sosimi, ehemaliges Mitglied von Fela Kutis Band Egypt 80 und eine der prägenden Figuren des Afrobeats.
26: Give me peace, give me freedom.
24: Working with Dele was really special because he carries so much history with his playing.
25: Die Zusammenarbeit mit ihm hat mich daran erinnert, dass Afrobeat nicht einfach nur ein Musikstil ist. Dahinter stehen auch ein Geist und eine Philosophie. Es war wirklich ein großartiger Austausch zwischen Generationen und unterschiedlichen Erfahrungen. Und so fühlt sich die Zusammenarbeit mit ihm ganz natürlich an.
22: Band hat in Glastonbury gespielt, war Support von Coldplay und hat bei den weltweiten Konzerten eines gelernt, sagt Eno Williams.
24: You do learn that you don't need.
25: Nicht jeder muss jedes Wort verstehen, um sich verbunden zu fühlen. Musik ist eine universelle Sprache. Was sich immer überträgt, ist die Energie.

0: Was für ein cooler Sound, oder? Florian Schmidt hat uns das neue Album von Ibibius Sound Machine vorgestellt. Shopping Mountain heißt es. Man könnte gleich noch einen zweiten Song hören, oder? Ah, geht aber nicht, denn wir brauchen Zeit für das hier.
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2: Wir haben ein massives Glaubwürdigkeitsproblem. Das ist nicht nur an Friedrich Merz aufgehängt, aber auch, und deswegen glaube ich leider, sind mit diesem Bundeskanzler keine Wahlen mehr zu gewinnen.
0: Deutliche Worte von CDU-Influencerin und Junge Union-Schatzmeisterin Clara von Nathusius am Sonntag im ARD-Bericht aus Berlin. Seit dem Wahldebakel von Sachsen-Anhalt schwelt eine Debatte um die Zukunft des Kanzlers in der eigenen Partei. Jetzt hat von Nathusius diese Diskussion nochmal kräftig angefeuert. Andere CDU-Politiker versuchen dagegen zu löschen. Und es stellt sich die Frage, wie geht es weiter mit Friedrich Merz? Der Kölner Stadtanzeiger bezweifelt, dass ein Personalwechsel die Lage der Union verbessern würde.
3: Drei Unionspolitiker stehen bei den Spekulationen über einen Kanzlertausch im Fokus. Hendrik Wüst aus NRW, Markus Söder aus Bayern und Bundesinnenminister Alexander Dobrindt. Aber gleich wer es machen würde, wäre ein Befreiungsschlag für Union und Regierung nicht garantiert. Denn die Probleme mit Reformstau und knappen Kassen sowie das Auseinanderbrechen der politischen Mitte blieben dieselben.
0: Die Rhein-Neckar-Zeitung aus Heidelberg rät dem Kanzler und der Bundesregierung, jetzt pragmatisch vorzugehen.
3: Merz zu stürzen brächte höchstens kurz Entlastung, aber keine Befreiung. Aber vielleicht hilft Akzeptanz der Misere? Eine Wiederwahl 2029 scheint eh ausgeschlossen. Warum dann nicht konsequent das Richtige umsetzen, statt ängstlich nach dem Populären zu suchen? Wüst und Co. können auch 2029 noch übernehmen.
0: Die Zeit fragt sich in ihrem Newsletter das Politikteil, auf wen sich ein potenzieller neuer Kanzler in der aktuellen Bundesregierung verlassen könnte und sieht dort wenige Stützen.
3: Allenfalls Innenminister Dobrindt fällt einem ein. Viele Minister sind Schwachstellen, was einen Nachfolger vor erhebliche Probleme stellen könnte. Eine neue große Personalrochade wäre theoretisch ein Ausweg, aber die Personaldecke in der CDU ist dünner denn je und eigentlich hat das Land schon genug Probleme. Die Lage mag für Merz so prekär sein, dass seine Kanzlerschaft bald vorbei sein könnte. Sicher ist das aber nicht.
0: Nach Ansicht der Süddeutschen Zeitung aus München vereint die CDU unter Merz gerade das Schlechteste der anderen Parteien. Die Selbstzerstörungslust der SPD, die Regierungsunfähigkeit der FDP und das interne Chaos der Grünen. Dabei könne die CDU vom eigenen Personal lernen, wie es besser geht.
3: Am Sonntag wird in Mecklenburg-Vorpommern und Berlin gewählt. Normalerweise diszipliniert das eine Partei. Niemand wählt eine Chaostruppe, die sich selbst heruntermacht. Nach CDU-Maßstäben sind die Tage vor der Wahl aber wild und sie könnten sich später als verhältnismäßig ruhige Zeit erweisen. Merz wird noch starke Nerven brauchen, wenn er im Amt bleiben will. Es geht auch anders. Das zeigen der CDU gerade ihre Kommunalpolitiker in Niedersachsen. Die haben trotz Kanzler Merz landesweit ungefähr so viele Prozente bekommen wie bei der Bundestagswahl. Stadträte, die sich einfach um die Gemeinde kümmern, das gefällt vielen Wählern.
0: Zwar hat die CDU bei der Kommunalwahl in Niedersachsen trotz der Probleme der Bundespartei die meisten Stimmen eingefahren, aber Politikredakteur Torben Hildebrand vom NDR warnt dort die CDU ebenso wie die SPD davor, sich auf ihren relativ guten Ergebnissen auszuruhen.
4: Der Wahlerfolg der AfD ist bemerkenswert, aber er bedeutet nicht die blaue Welle, die Niedersachsen überrollt, wie es manch AfD-Politiker nun gerne erzählt. CDU und SPD müssen das Wahlergebnis trotzdem als Warnung sehen. Wer es sich zu gemütlich macht, wird bestraft. Schon lange zerbröseln die Ergebnisse von CDU und SPD auch auf kommunaler Ebene. Wer die Verluste der CDU und der SPD jetzt als blaues Auge bezeichnet, der redet die Lage mal wieder schön.
0: Die Meinung von Torben Hildebrand und das waren die Standpunkte, heute zusammengestellt von Torben Müller.
1: Der Stichtag.

0: Blöd. Es folgen bald Rollen im Fernsehen. Schon in der Lach- und Schießgesellschaft in den 1970er Jahren tritt Lisa Fitz dann mit einem eigenen Kabarett-Solo-Programm auf, als erste Frau in Deutschland.
1: Meine Mutter, die hat gefragt, was möchtest du mal werden? Und dann habe ich gesagt, Kasperl. Gretel wollte ich nicht werden. Die nölende, zickige Ehefrau. Und er war der charmante Sunnyboy, der Krokodil und Polizisten besiegt, und zwar mit Witz.
0: 1990 bekommt die Münchnerin den Deutschen Kleinkunstpreis, ist regelmäßig zu Gast in Satiresendungen. Ab 2003 moderiert sie beim saarländischen Rundfunk die Kabarett-Ursendung Gesellschaftsabend, bis es Stress gibt. Denn sie entscheidet sich, bei der RTL-Sendung Ich bin ein Star, holt mich hier raus mitzumachen. Der SR kündigt Lisa Fitz daraufhin. Sie spiele auf der Klaviatur der Rechten, schreibt die Frankfurter Rundschau 2019 und bezieht sich dabei unter anderem auf Fitz' Song Ich sehe was, was du nicht siehst, der antisemitische Narrative enthalte.
2: Wir nennen die Namen und die Sünden dieser feinen Herren.
0: Während der Corona-Pandemie spricht Lisa Fitz in der SWR-Sendung Spätschicht von 5000 Impftoten in der EU. Eine falsche Tatsachenbehauptung, die den Sender dazu veranlasst, die Sendung aus der Mediathek zu nehmen. Heute wird die Kabarettistin und Schauspielerin 75.
3: Heute Nacht sind in L.A. die Emmys verliehen worden. Der Discounter Lidl steht wegen Diskriminierung vor Gericht und Donald Trump muss Briefwahlen bei den Zwischenwahlen akzeptieren. Gleich übernehmen hier die Morgenteams ihres Lieblingsinforadios und haben dazu alles, was sie wissen müssen. Ich bin also raus für heute. Das war die ARD-Infonacht mit Carsten Thiele. Die Zeit, es ist gleich 5:58 Uhr.

0: der Verteidigungsminister Pistorius dabei sein wird, ist zunächst einmal ein symbolischer Akt. Denn vorerst bleiben die deutschen F-35 in den USA, wo die Ausbildung aller Piloten in einer internationalen Staffel stattfindet. An ihren Standort im rheinland-pfälzischen Büchel werden die Kampfjets nach und nach im kommenden Jahr verlegt.
1: Angesichts der hohen Spritpreise diskutieren Politik und Verbände über mögliche Entlastungen. Die Preise für Benzin und Diesel haben zuletzt neue Höchstwerte erreicht. Der Mineralölverband Fuels und Energie rechnet ohne Hilfe aus der Politik nicht mit einer schnellen Normalisierung. Aus Berlin berichtet Frank Eichmann.
2: Dessen Sprecher Gersdorf sagt der Rheinischen Post, eine völlige Marktnormalisierung sei erst im nächsten Jahr zu erwarten. Entscheidend die weitere Entwicklung im Nahen Osten. Dem stimmt die SPD in einem Positionspapier zwar zu, daneben würden die Mineralölkonzerne die aktuelle Lage aber schamlos ausnutzen und Rekordgewinne auf Kosten der Bürger machen. Die Forderung, eine europäisch koordinierte Übergewinnsteuer und ein Spritpreisdeckel wie in Belgien oder Luxemburg. Dringenden Handlungsbedarf sieht auch CSU-Chef Söder. Es gäbe zig Möglichkeiten, Spielraum angesichts sehr hoher Energieabgaben, auch eine Übergewinnsteuer könne geprüft werden.
1: Am Vormittag beginnt in Hannover die Nutzfahrzeugmesse IAA Transportation. Sie gilt als international wichtigste Messe in der Branche. Bis Sonntag stellen fast 1600 Aussteller ihre Produkte vor. Mehr als 70% kommen aus dem Ausland, darunter mehrere hundert Aussteller aus China. Im Mittelpunkt der IAA stehen in diesem Jahr alternative Antriebe, digitale Technologien und autonomes Fahren. Bei jungen Menschen in Deutschland ist das Interesse an der Gründung einer eigenen Firma groß. Laut einer Befragung der Bertelsmann Stiftung kann sich das in der Gruppe der 14- bis 25-Jährigen fast jeder Vierte vorstellen. Tatsächlich wagen diesen Schritt mit 3%, dann aber nur wenige. Unter anderem schrecken junge Menschen vor der Selbstständigkeit zurück, weil ihnen nach eigener Aussage das Wissen dazu fehlt. Auch mangelndes Startkapital wird als Grund genannt. Ab heute gelten in Thailand neue Visa-Regeln für Touristen. Urlauber aus Deutschland und vielen weiteren Ländern können ab heute nur noch 30 statt 60 Tage visafrei im Land bleiben. Aus dem ARD-Studio Südostasien, Jennifer Johnston.
3: Von der Änderung sind 60 Länder betroffen, darunter auch Deutschland. Wer länger als 30 Tage visafrei im Land bleiben möchte, kann vor Ort einen Antrag stellen, um insgesamt weiterhin 60 Tage bleiben zu dürfen. Es ist zudem nicht mehr möglich, ein Visum bei Ankunft am Flughafen zu beantragen. Darum muss man sich ab heute vor Reiseantritt kümmern. Grund für die Anpassung sei, Kriminalität durch Ausländer einzudämmen, die die Visabefreiung ausgenutzt hätten, so die thailändische Regierung. Touristen hatten zuletzt vermehrt ohne Visum im Land gearbeitet und langfristig gelebt. Andere fielen durch schlechtes Benehmen auf. Mehrere Touristen wurden in letzter Zeit ausgewiesen.
1: In Los Angeles sind in der Nacht die Primetime Emmy Awards vergeben worden, die wichtigsten Auszeichnungen der US-Fernsehindustrie. Insgesamt vergibt die Television Academy mehr als 100 Auszeichnungen. Zu den großen Favoriten zählten die Serien The Pitt und Hacks, die jeweils 25 bzw. 24 Mal nominiert waren. Gabi Biesinger berichtet.
4: Es war ein Abend der Rekorde, aber auch der kleinen Enttäuschung. Die Horror-Comedy-Serie Widow's Bay über eine fiktive Insel an der amerikanischen Ostküste, die ihr Grusel-Image aufmöbeln möchte, wurde als beste Comedy-Serie ausgezeichnet und stellte mit insgesamt 14 Emmys einen neuen Rekord in der Kategorie auf. Die zweite Staffel der Krankenhausserie The Pitt war als Dramaserie mit 25 Nominierungen ins Rennen gegangen und nahm nur 6 Emmys mit nach Hause.
1: Ab heute können Weinbaubetriebe in den Anbaugebieten Württemberg und Rheinhessen den Antrag stellen, ihre Weine zu Industriealkohol destillieren zu lassen. Das soll Übermengen verringern. Aus der Umweltredaktion Dominik Bartoschek.
5: Betriebe, deren Antrag auf Krisendestillation genehmigt wird, bekommen 59 Cent für jeden Liter Rot- oder Roséwein, den sie zu Industriealkohol verarbeiten lassen. Dieser kann dann zum Beispiel für Putz- oder Desinfektionsmittel verwendet werden. Hintergrund: Weil die Nachfrage nach Wein stark gesunken ist, bleiben viele Winzerinnen und Winzer derzeit auf ihrem Wein sitzen. Die Krisendestillation bringt den Betroffenen zumindest noch etwas Geld. Vor allem aber soll sie dafür sorgen, dass Überkapazitäten abgebaut werden.
1: Das waren die Nachrichten.
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7: Mit Andreas Fischer, schönen guten Morgen. Seit Tagen wird weltweit wieder verstärkt über die Risiken von künstlicher Intelligenz diskutiert. KI ist ja längst in allen Bereichen in unserem Alltag präsent. Wenn wir am Computer arbeiten, ob in Krankenhäusern, im Einzelhandel oder in Banken, Überall laufen KI-Systeme, oft im Hintergrund, für uns kaum sichtbar. Und doch bestimmen sie unser Leben und wie wir in Zukunft arbeiten werden. Unter anderem darum geht's heute bei einem Kongress der gewerkschaftlichen Hans-Böckler-Stiftung. Eine der Rednerinnen dort ist Dorothea Katharina Ritter, Gewerkschaftssekretärin bei der Dienstleistungsgewerkschaft Verdi. Wem gehört die Zukunft der Arbeit, Mensch oder Maschine? Das ist eine ihrer Fragen. In welche Richtung marschieren wir denn gerade, Frau Ritter?
8: Wir als Verdi haben bereits 2020 ethische Leitlinien für künstliche Intelligenz verabschiedet und ganz klar gestellt, KI muss der Verbesserung von Arbeits- und Lebensqualität dienen.
7: Aber sehen Sie diese Leitlinien, wenn wir uns mal anschauen, wie die US-Unternehmen sich verhalten, sehen Sie diese Leitlinien aus Ihrer Sicht da berücksichtigt?
8: Nicht umsonst wird die Thematik gerade aufgebracht, sie sind noch nicht umgesetzt. Wir als Verdi sagen bereits seit Jahren deutlich, dass KI immer bedeutet, dass eine konsequente Technikfolgenabschätzung erfolgen muss. Sowohl was es an Sicherheit bedeutet, was es an Arbeitsplätzen bedeutet, was es für eine Gesellschaft bedeutet.
7: Sie haben es jetzt noch nicht ganz beantwortet, aber ich höre so ein bisschen raus, dass Sie schon die Gefahr sehen, dass die Zukunft eher der Maschine gehört, oder?
8: Ich denke, dass die Frage anders gestellt werden muss. Also wir als Gewerkschaften gucken ja, wie können wir tatsächlich Zukunft mitgestalten. Und dabei sehen wir ganz klar, auch wenn wir uns Narrative angucken, dass das sehr weit auseinandergeht. Wir haben ja nicht nur die eine KI, wir haben vielfältige Formen von KI. Wir brauchen in jedem Fall immer noch einen Überblick darüber, was die KI tut. Denn Halluzination ist kein Einzelfall. Das ist keine Abweichung, sondern wir sehen, dass tatsächlich bis zu einem gewissen Grad etwas programmiert werden kann, etwas umgesetzt werden kann. Aber die wirklichen Qualitätssprünge, sozusagen synthetisches Urteilen, das bedarf menschlicher Expertise.
7: Sie haben ja auch schon gesagt, Sie als Gewerkschaft, als Verdi fordern ja, dass ethische Standards beachtet werden und dass auch KI nicht die Arbeitsbedingungen verschlechtert oder auch Arbeit im großen Stil wegnimmt. Wie können Sie das als Gewerkschaft sicherstellen bei Algorithmen, die für viele Laien total undurchschaubar sind?
8: Was wir ganz klar sehen, ist, dass die Themen, um die es uns als Gewerkschaft geht, die bleiben identisch. Die haben sich nicht geändert. Das sind die gleichen, die schon zur Einführung des Maschinenzeitalters stattgefunden hat. Der Roboter, der Digitalisierung und KI, da geht es um gute Arbeitsbedingungen und Humanisierung der Arbeit. Allerdings hat sich das Terrain verschoben, auf dem wir es austragen, also das Wie und das Wo. Das Beispiel der Content-Moderatoren bei TikTok in Deutschland ist dafür sinnbildlich. Die Content-Moderatoren sind die Reinigungskräfte des Internets, die sogenannten Internet-Cleaners, die dafür sorgen, dass überhaupt in Social Media, sei es TikTok, sei es Insta, sei es andere, gewisse Standards noch von Zivilität eingehalten werden. Und wir hatten letztes Jahr den ersten Warnstreik tatsächlich bei TikTok Deutschland, da 150 Internet-Cleaner entlassen werden sollten. Und hier haben wir genau diese Konfliktlinie, dass wir auf der einen Seite sagen würden, KI ist doch gut. Auf der anderen Seite haben genau die Kollegen und Kolleginnen festgestellt, dass die KI fehlerhaft die Standards anwendet. Die Themen bleiben gleich, aber die Entscheidungsorte ändern sich. Sie finden nicht mehr lokal statt, sie finden global von den Corporations gesetzt statt.
7: Was müsste denn dann Deutschland und Europa tun, damit das nicht mehr so ist und damit man auch wieder eine Handhabe hat, selbst mitzuentscheiden?
8: Also tatsächlich ist ganz wichtig, wenn wir uns angucken, der Vorstoß des Arbeitgeberpräsidenten Dulger zu sagen, die Mitbestimmung zurückzufahren im Bereich von Digitalisierung und KI ist genau der falsche Weg. Die Stärkung der lokalen Gremien muss compliant werden, legally required. Das ist ja immer die Situation, wo man gegen die Corporations stark ist, in dem Moment, in dem vor allem auch die börsennotierten Corporations, wo legally required dasteht, wo es ein Compliance-Punkt wird, muss auch die internationale Corporation respektieren, dass es hier Regelungen gibt. Ganz klar spricht dafür auch noch ein betriebswirtschaftliches Argument. Insofern, also da, wo sozusagen arbeitgeberseits es häufig heißt, wenn die Mitbestimmung reinkommt, werden Prozesse verlangsamt. Ja, sie werden vielleicht verlangsamt, aber in der Regel werden sie verlangsamt, weil die Arbeitgeberseite nicht rechtzeitig informiert. Wir wissen, dass unsere Kollegen und Kolleginnen die besten Expertinnen sind. die Unternehmen haben. Sie kennen die Unternehmensumgebung, sie wissen, welche KI sie brauchen. Insofern führt es, und es ist auch wissenschaftlich belegt, führt eine stärkere Einbindung und Beteiligung der Beschäftigten sogar zu einem höheren betriebswirtschaftlichen Output und zu besseren qualitativen Ergebnissen.
7: Dorothea Katharina Ritter war das, Gewerkschaftssekretärin bei der Dienstleistungsgewerkschaft Verdi. Sie spricht heute auf einer Konferenz der Hans-Böckler-Stiftung zur Zukunft der Arbeit.
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7: Mehr als 980 Tafeln gibt es in Deutschland und etwa 1,5 Millionen bedürftige Menschen bekommen dort Lebensmittel für eine ausgewogene Ernährung, die sie sich sonst oft nicht leisten könnten. Heute ist Tag der Tafel. Er soll auf die Tafeln aufmerksam machen und auch das Engagement der vielen ehrenamtlichen Helferinnen und Helfer würdigen. Denn ohne sie geht nichts und das zeigt sich gerade auch bei der Tafel in Kirn in Rheinland-Pfalz. Sie gibt an zwei Orten gespendete Lebensmittel aus, neben Kirn auch in Bad Sobernheim. Dort aber ist die Tafel in Gefahr, denn es fehlen Ehrenamtler. SWR-Reporterin Sibylle Jacobi war vor Ort.
9: Vor der Tafel in Bad Sobernheim hat sich eine Schlange gebildet. Mit Einkaufstaschen stehen die Kundinnen und Kunden an und warten darauf, dass es losgeht. Unter ihnen der 66-jährige Jürgen. Er kommt seit einem Jahr hierher.
10: Dass ich was zu essen habe. Irgendwie muss man was essen. Ganz ohne geht's nicht. Schlechte Rente. Dann gibt's von der Stadt noch ein paar Euro dazu.
9: Und am Ende reiche es vorne und hinten nicht. Für 1,50 Euro kriegt er hier, was er am dringendsten braucht. Ohne die Tafel wäre er aufgeschmissen.
11: Was hättest du denn gerne, bitte?
10: Brot.
11: Mit Körner, ohne Körner?
9: Die Tafel in Bad Sobernheim ist wie ein kleiner Laden aufgebaut. Eine Theke mit den Backwaren, frisches Obst, frisches Gemüse und eine Kühltheke mit Joghurt oder Wurst. Die Einkaufstasche von Jürgen füllt sich schnell. Er schätzt die Freundlichkeit im Laden. Dennoch sagt er, für ihn ist es beschämend, hierher kommen zu müssen.
10: Wenn man draus steht und gehen Bekannte vorbei und man steht da bei der Tafel, das baut nicht sehr auf.
9: Auch Michel kommt regelmäßig zur Ausgabe der Tafel in Bad Sobernheim. Er betont, dass sie aus einem weiteren Grund unbedingt gebraucht wird.
12: Weil auch Lebensmittel sonst in der Tonne wandern. Alles, was nicht hierher wandert, wandert in die Tonne. Und es wird meines Erachtens noch viel zu viel weggeschmissen.
9: Für Jürgen, Michel und die anderen etwa 100 Menschen, die regelmäßig hier Lebensmittel bekommen, ist es mehr als wichtig, dass die Tafel in Bad Sobernheim geöffnet bleibt. Wie alle Tafeln brauchen sie immer Spenden, Lebensmittel und Geld, sagt Florian Nahlens vom Tafelteam.
13: Genug gibt's nicht, ne?
9: Das größte Problem in Bad Sobernheim ist im Moment aber, dass mehrere Ehrenamtler krank geworden sind und ihr Engagement hier aufgeben mussten, sagt er. Das Bad Sobernheimer Team ist deshalb auf nur noch 5 geschrumpft.
13: Aber wir brauchen also mindestens noch mal 5 Leute drauf, eigentlich sogar noch mehr. Ansonsten müssten die Kunden, die jetzt hier einkaufen, die müssten dann in die Tafel in Kirn kommen.
9: Im Moment ist es umgekehrt so, dass Personal aus dem 16 Kilometer entfernten Kirn in Bad Sobernheim aushilft. Eine Dauerlösung könne das aber nicht sein. Die Tafel hat deshalb im Amtsblatt und im Internet dazu aufgerufen, sie zu unterstützen mit einem ersten Erfolg. Gabi Helke hilft jetzt in Bad Sobernheim. Sie war Bankangestellte, ist seit 2 Jahren in Rente und hat ein Ehrenamt gesucht.
14: Das habe ich jetzt mal probiert und das gefällt mir sehr gut, weil die Menschen glücklich sind, wenn sie hier was kriegen und einkaufen dürfen und mit vollen Taschen hier rausgehen dürfen. Und mir macht es Spaß.
9: Ihr Appell also?
14: Kommt, wir brauchen Helfer, wir brauchen freiwillige Helfer. Das ist für einen guten Zweck. Mit Lebensmitteln, die wieder verwendet werden können, das ist einfach eine ganz tolle Sache, finde ich klasse.
7: Eine der freiwilligen Helferinnen bei der Tafel in Bad Sobernheim.
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7: Es ist eine Niederlage für US-Präsident Trump für die anstehenden Kongresswahlen im November. Trump wollte die Möglichkeit der Briefwahl bei den Midterms, also diesen Zwischenwahlen, einschränken. Und genau das hat der oberste Gerichtshof jetzt gestoppt. Ralf Borchardt ist unser Korrespondent in Washington. Um das Urteil besser einordnen zu können, schauen wir mal auf die Briefwahl. Welche Bedeutung hat die denn in den USA?
15: Briefwahl ist ein sehr wichtiges Thema in den USA, weil rund ein Drittel der Wählerinnen und Wähler diese Möglichkeit nutzen. Und in vielen Bundesstaaten sind es vor allem Anhänger der oppositionellen Demokraten, die also gefürchtet haben, dass sie hier deutliche Nachteile unter dem Strich gegenüber Trumps Republikanern hätten in Kauf nehmen müssen. Ausgangspunkt: Präsident Trump hat immer wieder behauptet, die Briefwahl ermögliche Wahlbetrug. Allerdings gibt es keinerlei stichhaltige Belege dafür. Im März hatte Trump per Dekret bestimmt, dass die Post nur noch Briefwahlunterlagen an all diejenigen verschicken soll, die auf Wählerlisten stehen, die zuvor von der Trump-Regierung, der Bundesregierung, abgesegnet worden waren. Dagegen hatten zahlreiche demokratisch regierte Bundesstaaten geklagt.
7: Gibt es denn schon Reaktionen auf das Urteil des Obersten Gerichtshofs?
15: Ja, es gibt vor allem Reaktionen von demokratischen Politikern, die aufatmen, durchatmen. Gavin Newsom zum Beispiel, der Gouverneur von Kalifornien, hat von einem guten Tag für die Demokratie gesprochen. Auch Kalifornien hatte eine der Klagen gegen das Trump-Dekret angestrengt. Die Klagen ebenfalls unterstützt hat die Bürgerrechtsorganisation ACLU. Sie hat in einer ersten Reaktion betont, dass laut Verfassung die Zuständigkeit für die Wahlregeln, also auch die Regeln für die Briefwahl, bei den einzelnen Bundesstaaten und beim Kongress liegt und nicht beim Präsidenten und schon gar nicht bei einer Postbehörde, die der Präsident hier beauftragen wollte, dass also der Versuch, Wahlregeln neu zu bestimmen durch einen Präsidenten, grundsätzlich nicht verfassungskonform sei.
7: Sind die Änderungen an der Briefwahl in den USA damit also vom Tisch? Bleibt alles so, wie es ist?
15: Nein, nicht unbedingt. Nur für die anstehenden Kongresswahlen, die Zwischenwahlen am 3. November scheint das Thema jetzt beigelegt. Danach könnte Trump versuchen, mit Blick auf die nächsten Präsidentschaftswahlen 2028 doch noch Einschränkungen bei der Briefwahl zu erreichen. Und viele Trump-Kritiker weisen darauf hin, das Thema ist auch deswegen keineswegs erledigt, weil schon jetzt, trotz dieser Eilentscheidung des Supreme Courts, viele Leute verunsichert sind. Was gilt denn nun? Das Hin und Her zum Thema Briefwahl in den vergangenen Monaten, sagen sie, hat das Vertrauen der Bürger in den Wahlprozess und damit auch in die Zuverlässigkeit von Wahlergebnissen weiter geschmälert. Und das sei auf jeden Fall ein grundsätzlicher Schaden für die Demokratie, denn das Vertrauen in Wahlen und in Wahlergebnisse, die Zuverlässigkeit von Wahlergebnissen, sei ein Kernbestand der Demokratie schlechthin.
7: Informationen waren das aus Washington von unserem Korrespondenten Ralf Borchardt.
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7: Heute wird's nochmal spätsommerlich warm mit Höchstwerten von 24 Grad in der Eifel und im Westerwald bis 30 Grad in Südbaden. Dazu scheint oft die Sonne, zwischendurch tauchen mal einige Wolken auf. Am meisten Sonnenschein gibt's im Süden von Baden-Württemberg. Morgen regnet's dann vor allem in Baden-Württemberg und lokal kann's auch Gewitter geben. Am Donnerstag und am Freitag gibt's einen Mix aus Sonne und Wolken, vereinzelt auch Regen und es wird wieder kühler bei maximal 17 bis 23 Grad.
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7: Der Mineralölverband Fuels und Energie rechnet erst im kommenden Jahr damit, dass sich die Spritpreise normalisieren. Die politische Situation bleibt angespannt, da fast keine Schiffe mehr durch die Straße von Hormuz fahren. US-Präsident Trump, wir haben es gehört, hat vor den wichtigen Zwischenwahlen im November eine juristische Niederlage hinnehmen müssen. Der oberste Gerichtshof hat seine geplanten neuen Beschränkungen bei der Briefwahl vorläufig gestoppt. Baden-Württembergs Ministerpräsident Özdemir besucht heute das Audi-Werk in Neckarsulm. Er spricht dort mit Verantwortlichen des Autobauers und Vertretern der Arbeitnehmer über die Zukunft des Standorts. Der Mutterkonzern VW hatte gedroht, die Produktion in Neckarsulm nach 2034 auslaufen zu lassen.
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7: Was die Oscars für die Kinofilme sind, das sind die Emmys für Serien, einer der wichtigsten Preise der US-amerikanischen Unterhaltungsbranche. In der Nacht sind die sogenannten Primetime-Emmys in Los Angeles verliehen worden und der große Sieger ist dieses Mal die Horror-Comedy-Serie Widow's Bay. Sie hat in insgesamt 14 Kategorien gewonnen und damit einen neuen Rekord aufgestellt. Antje Sieb ist unsere Korrespondentin in Los Angeles und hat die Verleihung verfolgt. Was macht denn Widow's Bay so besonders?
16: Widow's Bay ist ja so eine Serie, die kann man gar nicht so richtig einordnen. Diese Horror-Comedy, da geht es um einen Bürgermeister, der unbedingt Touristen auf seine Insel locken will. Und es spukt ihm aber sozusagen ein Fluch dazwischen. Und das Ganze, das erinnert nicht von ungefähr auch so ein bisschen an der Weiße Hai. Da gibt's auch immer mal wieder so kleine Anleihen davon. Dass es statt Hai geht es jetzt halt um Geister, Gespenster, Grusel. Und diese Serie kam so aus dem Nichts fast, will man fast sagen, relativ spät und hat aber insgesamt insgesamt jetzt 14 Emmys mitgenommen, hat einen neuen Rekord aufgestellt für eine Comedy-Serie. Unter anderem mit den Preisen für die beste Comedy-Serie, für den Hauptdarsteller Matthew Rhys und für Nebendarsteller Stephen Roos und Kate O'Flynn. Und Matthew Rhys hat auch gleich zwei Preise gewonnen, weil nicht nur den Hauptdarstellerpreis hat er gewonnen, sondern auch noch für die Miniserie The Beast in Me. Also der hat richtig abgeräumt.
17: Ein erfolgreicher Abend für ihn. Eine weitere wichtige Kategorie bei den Emmys ist ja der Preis für die beste Dramaserie. Wer konnte den in diesem Jahr gewinnen?
16: Die hat, wie erwartet eigentlich, die Krankenhausserie The Pitt mitgenommen. Aber die hat insgesamt mit 6 Emmys dann doch nicht ganz so abgeräumt, wie man vielleicht hätte denken können bei den vielen Nominierungen, die sie hatte. Aber Noah Wiley ist wieder bester Hauptdarsteller Drama. Aber auch die Science-Fiction-Serie Pluribus um ein Alien-Virus, das allen Menschen ein kollektives Bewusstsein beschert, die hat immerhin auch 6 Emmys bekommen. Unter anderem den für die beste Hauptdarstellerin für Rhea Seehorn. Also fast gleichgezogen, möchte man sagen. Aber The Pitt ist natürlich trotzdem der Endgewinner mit dem Hauptpreis.
17: Gab es denn auch irgendwelche Überraschungen bei der Verleihung?
16: Ja, es gab die ein oder andere Überraschung. Zum Beispiel hat Harrison Ford, anders als vielleicht viele erwartet hätten, wieder keinen Emmy bekommen für die Therapeutenserie Shrinking. Dafür ist Stephen Root sozusagen auf dieser Widow's Bay-Welle an ihm vorbeigeschwommen. Der spielt ja so einen abergläubischen Einwohner dieses Inselorts und will da eben keine Touristen. Aber immerhin hat er sich bei Harrison Ford dann auch noch bedankt.
18: Thank you, Harrison Ford, because my son came up to me, running up to me and said, you're in a category with Harrison Ford. Thank you, sir, for all your many years of great, great, great, great acting.
16: Also immerhin das kann er sich mitnehmen.
17: Ja, in einer Kategorie mit Harrison Ford nominiert zu sein, gibt auf jeden Fall Schlimmeres. Früher haben ja vor allem die großen US-Fernsehsender hochwertige Serien produziert. Mittlerweile läuft ganz viel bei den Streaming-Portalen. Merkt man das auch bei den Emmys?
16: Auf jeden Fall. Natürlich merkt man, dass die Streamer führen da klar. Also diesmal war besonders Apple da sehr gut vertreten, eben wegen Widow's Bay und Pluribus. Auch wenn es natürlich auch noch Serien gibt, die nicht von den Streamern produziert werden. Es wird aber gleichzeitig auch immer so schwieriger, da so eine klare Grenze zu ziehen, weil mittlerweile ja auch Netflix oder Apple immer mehr Live-Sachen machen oder die Kabelkanäle, die ehemaligen, jetzt ihre eigenen Streaming-Plattformen haben. Es gibt immer mehr Kombi-Abos, also man verliert da schon so ein bisschen den Überblick. Und Schauspieler kriegen ja mittlerweile praktisch genauso viel Prestige aus guten Serienrollen wie früher als Filmstars. Das wäre ja früher auch undenkbar gewesen.
17: Jetzt sind ja solche Preisverleihungen in Los Angeles auch immer so ein bisschen Schaulaufen der Promis. Wie viel Glamour gab es denn dieses Mal?
16: Ja, es gibt schon immer Glamour. Natürlich ist es nicht ganz so wie bei den Oscars. Und die Show war jetzt schon auch hübsch. Mariska Hargitay hat das zum ersten Mal moderiert. Sie war gelegentlich so ein bisschen bemüht, aber es gab zum Beispiel auch einen Bezug auf ihre Rolle in Law and Order Special Victims Unit in einem voraufgezeichneten Sketch. Und in dem ist dann tatsächlich auch Taylor Swift aufgetreten. Also sie war nicht wirklich da, aber fast.
17: Okay. Eindrücke waren das von der Emmy-Preisverleihung in Los Angeles von unserer Korrespondentin Antje Sieb.
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7: Mit Michael Spindler.
19: Einen schönen guten Morgen. Die deutschen Volleyballer haben bei der Europameisterschaft in Rumänien das Achtelfinale erreicht. Mit dem 3:1 gegen die Schweiz feierte das Team von Bundestrainer Massimo Botti den 4. Sieg im 4. Spiel und steht damit schon sicher unter den besten 4 Teams der Gruppe D. SWR-Reporter Raimo Hinsdorf.
20: Nun geht es für die deutschen Volleyballer gegen den Olympiasieger Frankreich um den Gruppensieg. Beide Teams gehen ungeschlagen in das Duell im rumänischen Cluj-Napoca. 4 Siege stehen in der Zwischenbilanz der DVV-Männer in Gruppe D. Die Pflichtaufgabe gegen die Schweiz hätten die Schützlinge von Bundestrainer Massimo Botti gern in 3 Sätzen erledigt. Am Ende stand ein 3:1-Sieg für die deutschen Volleyballer, bei denen sich gegen die Eidgenossen Zuspieler Johannes Tille nach Erkrankung zurückmeldete. Gegen die Schweiz konnte Massimo Botti vielen Spielern Einsatzzeiten geben, die Belastung also verteilen. Vielleicht ein Vorteil gegen die Franzosen, gegen die man in der Nations League mit 3:1 gewonnen hatte. Mit einem Sieg gegen den Nachbarn würden die deutschen Volleyballer als Gruppenerster am Wochenende im Achtelfinale eine mutmaßlich einfachere Aufgabe bekommen.
19: Für die deutsche Fußballnationalmannschaft beginnt in der nächsten Woche mit dem Länderspiel gegen die Niederlande eine neue Ära mit Bundestrainer Jürgen Klopp an der Seitenlinie. Mit Spannung wird dessen erste Kadernominierung erwartet und allem Anschein nach könnte das eine XXL-Nominierung werden. Mehr Details von SWR-Reporter Jan Wochner.
0: Nach Informationen der Sportschau sollen Klopp und sein Trainerteam so etwas wie einen Bettenwechsel im Quartier in Herzogenaurach erwägen. Der Kader soll viel größer sein als die vorgeschriebenen 23 Spieler pro Partie. Für die Spiele in Amsterdam gegen die Niederlande und wenig später gegen Griechenland und Serbien sowie zum Abschluss noch einmal in Griechenland gibt die UEFA den Trainern freie Hand. In der Nations League dürfte laut Reglement der Kader für jedes der vier Spiele unterschiedlich aussehen. Sollte sich Klopp für das Tauschmodell entscheiden, hätte es den Vorteil, dass er sehr viele Spieler aus der Nähe sehen und persönlich kennenlernen könnte. Am Donnerstag wird der neue Bundestrainer seinen Kader bekannt geben. Bei einem XXL-Kader könnte es noch größere Überraschungen geben.
19: 4 Punkte nach 5 Spieltagen, das war zu wenig für Hannover 96 und deshalb hat sich der Zweitligist jetzt nach der Niederlage am Wochenende gegen Nürnberg von Trainer Christian Titz getrennt. SWR-Reporter Tom Gerntke mit den Einzelheiten.
21: Nach etwas über einem Jahr ist nun schon wieder Schluss. Trainer Christian Tietz muss gehen nach nur 4 Punkten aus 5 Spielen. Allen voran Geschäftsführer Jonas Bold vermied zuletzt ein klares Bekenntnis zu Tietz. Die beiden sollen sich in entscheidenden Transferfragen nicht einig gewesen sein. Tietz war im vergangenen Sommer aus Magdeburg gekommen, hätte 96 in der ersten Saison fast in die Bundesliga geführt. Für das Spiel am Sonntag gegen Bochum übernimmt nun interimsweise U23-Trainer Lars Bahlemann. Die Nachfolge auf der Cheftrainerposition soll zeitnah geregelt werden.
19: Und das war's vom Sport an diesem Morgen. Es ist 8.28 Uhr.
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7: Mit Andreas Fischer. Wenn wir jetzt nicht handeln in Europa, dann verlieren wir bei der Entwicklung von KI endgültig den Anschluss. Davor warnen gerade mehrere prominente Politiker und Wissenschaftler. Sie fordern in einem Papier unter anderem, dass die EU massiv in Rechenzentren investieren muss. Können wir uns das leisten und wie könnten wir sonst noch mithalten mit den USA und China? Das frage ich gleich in rund 5 Minuten die Digitalpolitikerin und Europaabgeordnete Alexandra Gese von den Grünen.
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7: Es ist oft sonnig heute, zwischendurch tauchen einige Wolken auf. Am meisten Sonnenstunden gibt's im Süden von Baden-Württemberg. Und dabei wird's heute nochmal spätsommerlich warm mit Höchstwerten von 24 Grad in der Eifel und im Westerwald bis 30 Grad in Südbaden. Es weht ein schwacher bis mäßiger Südwestwind. Morgen regnet's vor allem in Baden-Württemberg, lokal kann's dann auch Gewitter geben. Am Donnerstag und am Freitag erwartet uns ein Mix aus Sonne und Wolken, vereinzelt regnet's weiter. Und dann wird's kühler bei maximal 17 bis 23 Grad. Im Moment ist es in Idar-Oberstein bewölkt bei 14 Grad, in Sigmaringen leicht bewölkt bei 10 Grad, in Freudenstadt sonnig bei 13 Grad und in Trier bewölkt bei 14 Grad.
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23: Vincent Dublanche, le début de ce journal au Mali, où l'on revient sur l'attaque djihadiste du camp de Diourra.
24: C'était la semaine dernière, le bilan s'alourdit, Andréane. Plusieurs dizaines de militaires de l'armée régulière ont été tués. 5 paramilitaires russes, plus d'une cinquantaine de Fama ont été faits prisonniers. Lui avait pointé du doigt le contrôle par les djihadistes de Kidal, dans le nord du Mali. 2 ans de prison hier, c'est la peine à laquelle a été condamné le journaliste Abdarrahmane Keïta. On vous en parle. On va revenir aussi sur cette campagne de harcèlement en ligne contre une militante féministe mauritanienne qui a simplement plaidé pour enfin voter une loi protectrice promise depuis des années. On sera au Sénégal, on a suivi hier les premiers pas de la flamme olympique qui va parcourir tout le pays. 3600 km en tout jusqu'au début des Jeux Olympiques de la Jeunesse. Et puis notre dossier sur la Côte d'Ivoire, comment le pays produit-il son énergie, on appelle ça le mix énergétique. L'ambition c'est de faire de plus en plus de renouvelables avec notamment du solaire. On est à Ferkessédougou dans une dizaine de minutes.
23: Au Mali, le bilan s'alourdit après l'attaque qui a visé jeudi dernier le camp militaire de Diourra.
24: C'est dans la région de Mopti, dans le centre du pays. L'attaque a été revendiquée par les djihadistes du JNIM liés à Al-Qaïda. Magali Lagrange, c'est l'une des attaques les plus meurtrières subies par l'armée malienne depuis plus de 10 ans.
23: Plusieurs dizaines de militaires de l'armée régulière tués, quelques dizaines d'autres, plus d'une cinquantaine, faits prisonniers selon plusieurs sources. Ce sont les djihadistes du JNIM, le groupe de soutien à l'islam et aux musulmans lié à Al-Qaïda, qui ont attaqué le camp jeudi au petit matin. Les assaillants ont réussi à en prendre le contrôle avant de repartir. Hier, il était toujours abandonné par les militaires. Dans un communiqué publié dimanche, l'armée malienne indiquait poursuivre les opérations aéroterrestres engagées contre les assaillants du camp de Diourra. Les unités déployés ont, selon le texte, neutralisé au sud-ouest de la ville plusieurs éléments terroristes à moto qui tentaient de se dissimuler sous un couvert végétal, sans plus de précision sur leur nombre. Le camp militaire de Diourra est l'un des plus importants du centre du Mali. Il a déjà été attaqué à plusieurs reprises ces dernières années, comme en mai, il y a un an et demi, attaque qui avait fait une quarantaine de morts.
24: Au Mali, toujours 2 ans de prison pour Abderrahmane Keïta. Le journaliste a été condamné pour atteinte à l'unité et au crédit de l'État à la suite de propos tenus dans une émission de débat à la télévision en juin dernier. Plusieurs semaines après la prise de la ville de Kidal dans le nord par les groupes armés, Abderrahmane Keïta avait estimé que la cité du nord du pays était administrée par le chef du JNIM, Iyad Agrali. L'un des avocats du journaliste envisage d'interjeter appel. Les précisions signées Guillaume Thibault.
1: Son entourage se dit choqué à l'énoncé de sa condamnation. Le journaliste est resté stoïque d'après des témoins. Le tribunal a donc condamné Abderrahmane Keïta à 2 ans de prison ferme, sans sursis et à 1 million de francs CFA de dommages et intérêts pour délit à caractère régionaliste pouvant porter atteinte à l'unité et au crédit de l'État, ainsi que pour diffusion de fausses informations. En juin dernier, lors de l'émission de débat Le Grand Jury sur la chaîne Renouveau TV, le journaliste qui questionnait l'invité sur la gestion de Kidal, tombée aux mains des groupes armés, estimait que la cité du nord du Mali était administrée par le chef du JNIM, Iyad Agrali. Lors de l'audience de fond le 7 septembre, Abderrahmane Keïta avait rejeté ces accusations, dénoncé une cabale et rappelé qu'il n'avait aucune intention de diffuser une fausse information. Le ministère public avait estimé que le journaliste avait pris position et porté atteinte au crédit de l'État. À la sortie du tribunal ce lundi, l'un des avocats d'Abderrahmane Keïta, qui avait plaidé la relaxe de leur client, a indiqué son intention d'interjeter appel, sollicité le parquet du pôle cybercriminalité. N'a pas donné suite.
24: Précision signée Guillaume Thibault.
23: Un tapis rouge déroulé, honneur militaire pour le Premier ministre algérien hier à l'aéroport de Bamako.
24: Sifi Rib a été accueilli par son homologue malien Abdoulaye Maïga. Il s'est entretenu avec lui, puis avec le général Assimi Goïta, patron de la junte malienne. Le Premier ministre algérien lui a remis un message personnel du président Abdelmadjid Tebboune. Prochaines étapes du rapprochement entre les deux voisins, la tenue d'une commission mixte de coopération. Pas de date annoncée. On évoque même une potentielle visite d'Assimi Goïta à Alger, là encore sans date connue.
23: Cette question maintenant, Vincent, l'Algérie a-t-elle récupéré l'ensemble des documents liés aux essais nucléaires français dans le Sahara algérien ?
24: Récemment, Paris a affirmé que oui, dans les années 1960, pour rappel, la France a procédé à 17 explosions et 35 autres expérimentations nucléaires à Reagan et à Inecker. Depuis des années, Alger demande les documents. Ouda Ibrahim, ils auraient donc déjà été remis ? Expliquez-nous.
2: Le ministère des Armées répondait à une question posée le 3 mars dernier par la députée écologiste Sabrina Sabaihi. La réponse a été publiée ce 8 septembre dans le journal officiel. Un dossier a été remis il y a 4 ans aux autorités algériennes qui, de leur côté, ne cessent de réclamer l'intégralité des archives et des documents originaux. La campagne internationale pour l'abolition des armes nucléaires et l'Observatoire des armements interpellent Paris et réclament des clarifications sur la nature des documents qui ont été transmis. Sont-ils des archives ou des simples copies? Et pourquoi, depuis 2022, ces informations n'ont-elles jamais été rendues publiques et donc accessibles tant aux citoyens qu'aux médias et à la communauté scientifique, se questionnent les deux ONG. Elles appellent les autorités autorités françaises à mettre en place un groupe de travail spécifique chargé d'établir un état de lieu et proposer des recommandations pour la prise en charge sanitaire des victimes et le nettoyage des sites contaminés.
24: Ouda Ibrahim, il est 6h36 à Nouakchott. Merci de nous écouter. C'est dans la capitale de la Mauritanie qu'elle a voulu dénoncer le viol de fillettes, de femmes dans son pays. Elle subit depuis un véritable harcèlement en ligne, notamment Lala Aïcha Hourma porte plainte. Moussa Oumar Bari, la militante, a simplement demandé l'application sans réserve d'une loi, la loi dite Karama, votée en Conseil des ministres il y a des années, mais jamais adoptée par l'Assemblée nationale.
3: C'est sur le plateau de Sahel TV que Lala Aïcha Hourma a dénoncé les viols à répétition dont sont victimes les filles et les femmes à Mauritanie. Selon elle, elle est harcelée pour avoir pointé le blocage dans l'application de la loi dite Karama.
4: Sur Sahel TV, j'ai demandé une loi pour criminaliser le viol et protéger les femmes en disant que la source d'une loi, charia ou constitution, revient au législateur et que nos lois doivent respecter nos principes islamiques. Mes propos ont été coupés et déformés. Je reçois des insultes, des menaces et des accusations. J'ai déposé plainte ce matin. J'appelle l'État à garantir ma liberté d'expression et ma sécurité, car je me sens en danger et j'espère que justice sera rendue.
3: Dans son combat, Lala Aïcha Hourma bénéficie du soutien de Rogi Mara Soumari, membre de l'Association de l'art du féminisme.
5: Ce n'est pas de la critique, c'est une attaque violente et du cyberharcèlement. Ceux et celles qui l'attaquent ne l'ont pas attaqué pour ses idées, mais pour sa personne. D'abord parce que l'on voyait quelques mèches de ses cheveux. Pour eux, elle n'a pas le droit d'être écoutée. Ensuite, parce qu'elle est féministe. Et ça suffit à faire d'elle une cible. Et c'est ça qui est dangereux. On ne débat plus sur des idées, on juge la personne avant même de l'écouter.
3: La semaine dernière, le viol d'une fillette de 7 ans à Nouakchott a ému et relancé le débat sur la sécurité des femmes à Mauritanie. Moussa Oumar Bari, Nouakchott, RFI.
24: RFI, 7h38 à Kinshasa, rentrée parlementaire en République démocratique du Congo, rentrée politique également tendue. Hein. Il y a une manifestation de l'opposition qui est prévue aujourd'hui dans la capitale congolaise. Un dispositif sécuritaire important est déployé en ce moment même à Kinshasa, sur fond toujours de contestation à la fois de la réforme de la constitution voulue par le pouvoir et du dialogue national, en tout cas dans la forme qui est proposée par le président Tshisekedi. Ce sera notre dossier du journal de 7h temps universel, 9h heure de Paris.
8: Le focus à présent, Vincent, sur la politique énergétique ivoirienne. Le pays ouest-africain veut développer ses énergies renouvelables.
24: À Ferkessé-Dougou, par exemple, dans le nord du pays, la centrale Ferké Solar, inaugurée début août, développée par PFO Energy, pardon, doit produire près de 80 gigawattheures d'électricité par an. C'est une contribution qui est plutôt modeste hein, à l'échelle du réseau national ivoirien, mais cela illustre quand même la volonté de diversifier ce qu'on appelle le mix énergétique. Visite guidée en compagnie de notre envoyé spécial à Ferkessé-Dougou, Abdelaziz Diallo.
11: Sur ce site d'environ 50 hectares, on est d'abord attiré par le ronronnement discret des installations. Sous le soleil de Ferkessé-Dougou, plus de 73 000 panneaux photovoltaïques s'étendent à perte de vue. Trois mois après sa mise sous tension, Ferkessé-Solar a déjà produit plus de 25 gigawattheures d'électricité. Une énergie transformée puis injectée dans le réseau national. Arcadius Diaito est le chef de projet.
25: Ferkessé-Solar vient apporter en fait une capacité supplémentaire au système électrique national et contribue à mieux répondre à la croissance de la demande en énergie. Environ 370 000 foyers seront impactés.
11: Depuis la tour de contrôle, la production, la tension, la température ou encore l'acheminement de l'électricité sont surveillés en temps réel. Quatre agents se relaient chaque jour pour piloter les installations. Jean-Christophe Nguessan est le responsable d'exploitation de la centrale.
26: Comme toutes les centrales, nous sommes confrontés aux différentes intempéries. Cela agit sur notre production. De fortes pluies peuvent endommager certains équipements. Mais tout cela est prévu, donc généralement il n'y a pas grand-chose.
11: Ferkessé-Solar est la deuxième centrale photovoltaïque du pays, après celle de Boundiali. Le solaire ne représente que 2% du mix énergétique ivoirien. Le gouvernement vise toutefois 15% d'ici 2030. Abdelaziz Diallo, de retour de Ferkessé-Dougou, RFI.
24: 15% de solaire d'ici 2030, 45% en tout de renouvelables dans le mix énergétique ivoirien d'ici 2035. Alors il y a une dizaine de centrales photovoltaïques qui doivent notamment être mises en service dans les prochaines années en Côte d'Ivoire, sauf que cette énergie solaire a une particularité. Vous vous en doutez, elle ne produit que quand le soleil brille. Alors comment disposer quand même d'une électricité lorsque la production s'arrête la nuit. Écoutez, Khalifa Ouman Narcisse, il est le directeur général de l'énergie en Côte d'Ivoire.
9: Le solaire, effectivement, il est utilisé en journée. C'est fatal. Vous avez le soleil, la nuit, il n'y a plus de production. Donc, une des solutions techniques, c'est d'avoir des batteries de stockage. Nous avons donc une stratégie qui est en cours, qui va prendre en compte le développement de ces capacités avec des batteries au niveau des centrales, mais également au niveau donc de certains postes de distribution pour permettre d'abord d'avoir donc de l'énergie stockée qui pourra être distribuée aux populations, mais également pour améliorer la qualité donc de l'énergie qui sera fournie aux populations. L'objectif, c'est de pouvoir avoir en tout plus de 1000 mégawatts hein, de capacité solaire donc installée à l'horizon 2030.
24: Un propos recueilli par notre correspondant Abdoulaziz Diallo qui signe ce dossier à retrouver à tout moment sur notre application RFI Onglet Afrique. C'est le moment pour moi de tourner la page. Les premiers mots publiés par Seko Fofana hier pour annoncer sa retraite internationale après 9 ans, 35 matchs avec la sélection ivoirienne et une CAM mémorable remportée à domicile en 2024. Le milieu de 31 ans ne portera donc plus la tunique des éléphants. Journal des sports complet dans une heure sur RFI. On va terminer avec du sport et la flamme olympique dans les rues de Dakar. Alors que les Jeux olympiques de la jeunesse s'ouvriront le 31 octobre, la flamme olympique a commencé hier son parcours. C'est jusqu'au 22 septembre dans les quartiers de Dakar. Ensuite dans tout le pays à partir du 26. 3600 km en tout. Pauline Le Troquet hier a assisté à la première étape de cette traversée reportage.
10: La flamme est bel et bien arrivée ici au niveau du Sénégal. En tout cas, nous sommes très contents de vivre l'ambiance des Jeux.
12: Au son des tambours, la flamme passe entre les mains d'une dizaine de porteurs, de jeunes sportifs et d'anciens olympiens, mais pas que. Maglina Thiam, 30 ans, est créatrice de contenu sur les réseaux sociaux. Et le foulard orangé qu'elle a choisi de nouer sur sa tête pour l'occasion n'est pas un détail.
13: C'est un immense honneur pour moi. C'était important pour moi de mettre en avant le foulard parce qu'on est au Sénégal, on est en Afrique. Et sur mes réseaux sociaux, je passe mon temps à valoriser nos traditions et je veux qu'une autre personne, c'est-à-dire un autre enfant, s'identifie à moi, voit le foulard et dit « Ok, ça, c'est mon Sénégal, c'est une femme sénégalaise. »
12: Après une étape place de l'Indépendance, la flamme longe le palais présidentiel et finit sa route à l'hôtel de ville. Sous ses yeux, Bouli Yalissa, chef du cabinet du maire de la capitale, voit des mois de travail se concrétiser avec une intention bien précise pour ces Jeux.
14: Les bâtiments, les routes, on en voit en Europe, on en voit partout dans le monde. Mais surtout, ce qu'on va donner aujourd'hui, c'est l'immatériel. C'est ce qui identifie le Sénégalais. Et ça, c'est notre tambour, c'est les lutteurs, c'est nos cantatrices. C'est ça que nous allons donner comme cadeau. La teranga sénégalaise va être servie.
12: La flamme olympique poursuivra son périple ces prochains jours dans la capitale et sa banlieue, avant d'arriver en région à la fin du mois. Pauline Troquet, Dakar, RFI.
24: Et merci mille fois de votre fidélité à Dakar ou partout ailleurs au Sénégal. 6h44 quasiment, vous êtes avec Andréane Mellard.
23: Et merci mille fois Vincent Dublanche, à tout à l'heure. Bientôt la revue de presse sur RFI. D'abord les principaux titres de ce mardi 15 septembre.
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23: Un drone abattu par l'OTAN cette nuit au-dessus de la Lituanie, selon la radio nationale lituanienne qui citait des données préliminaires du Centre national de gestion des crises. Le drone venait de Biélorussie et se dirigeait vers l'ouest. En RDC, ces jours de mobilisation à Kinshasa à l'appel de la coalition C64, objectif dénoncer la réforme de la Constitution et le dialogue national tel qu'il a été dessiné par le pouvoir. Ces jours aussi de rentrée parlementaire dans le pays. Rendez-vous dans notre dossier. À 9h. L'Arabie Saoudite promet ce mardi de riposter avec fermeté aux nouvelles attaques des rebelles houthis du Yémen. Après les craintes énoncées par les géants américains de l'intelligence artificielle, Donald Trump persiste à balayer ses inquiétudes, évoquant un canular. On apprend ce matin que les Français Total Energy et Mistral vont collaborer pour des modèles d'IA dédiés au développement des réservoirs. Donald Trump et ce nouveau revers infligé par la Cour suprême américaine, l'institution a rejeté le recours de son administration visant à un encadrement plus strict du vote par correspondance lors des midterms, les élections de mi-mandat dans quelques semaines. Et puis en Suède, les négociations ont débuté après les législatives de dimanche. Éclairage à retrouver sur RFI.fr. Bonjour Frédéric Couteau.
0: Bonjour Andréane, bonjour à tous.
23: À la une des journaux du continent, le Niger, la junte militaire resserre les rangs.
0: Abdourahmane Tiani veut reprendre la main sur l'armée, constate Jeune Afrique, quelques semaines après la mutinerie d'une partie des forces spéciales les 28 et 29 août dernier. Le chef de la junte a procédé à un vaste remaniement de la hiérarchie militaire, avec notamment la mise à l'écart du général Moussa Salahou Barmou, chef d'état-major des armées depuis août 2023. Le général Barmou avait longtemps dirigé le BRS, le bataillon de renseignement et de surveillance qui avait activement participé au coup de force à la fin du mois d'août. Abdourahmane Tiani le tient sûrement pour responsable, le BRS étant historiquement proche de lui, confie Jeune Afrique, une source nigérienne proche des milieux sécuritaires. Plusieurs membres de cette unité avaient d'ailleurs été arrêtés dans la foulée, remarque le site panafricain. Pour succéder à Barmou, Tiani a choisi le général de brigade Maman Sani Kiaou, jusqu'ici chef d'état-major de l'armée de terre et réputé proche du chef de la junte. Sa nomination a entraîné à son tour un jeu de chaises musical au sommet de l'armée.
23: Commentaire de Jeune Afrique, ce remaniement constitue le premier grand bouleversement de la chaîne de commandement militaire depuis la prise de pouvoir par Abdourahmane Tiani.
0: Oui, il est également l'illustration de tensions au sein de la junte avec le limogeage de Barmou. En l'absence de prise de parole publique du chef de la junte sur les événements des 28 et 29 août, ce remaniement offre donc un premier aperçu de sa réponse, pointe encore le site panafricain. Resserrer le dispositif autour d'officiers jugés fiables tout en reprenant le contrôle d'une chaîne de commandement dont la loyauté a été pour la première fois publiquement mise à l'épreuve. Analyse similaire pour le site Sahel Horizon. En confiant le commandement suprême au général Maman Sani Kiaou, patron de l'armée de terre, le régime de Tiani opère une reprise en main classique par les forces conventionnelles. Plus qu'un simple changement d'homme, ce remaniement vise à resserrer les rangs, rétablir une verticalité stricte de l'autorité et garantir une fidélité sans faille au sommet de l'État.
23: À la une, également le rapprochement entre le Mali et l'Algérie.
0: Trois semaines après la visite du chef du gouvernement malien à Alger, c'est au tour du Premier ministre algérien de fouler le sol malien, relève Maliweb. Sifir Rieb est arrivé hier à Bamako à la tête d'une importante délégation. Une visite à la tournure résolument économique, pointe pour sa part Sahel Tribune. Au-delà des discours sur la fraternité entre les deux pays, les délégations maliennes et algériennes ont examiné plusieurs secteurs d'investissement, des ressources minières à l'agro-industrie, en passant par les exportations, l'énergie, les infrastructures et l'enseignement supérieur.
23: Avec en point d'orgue la relance du projet de route transsaharienne.
0: Oui, ce corridor routier de près de 4800 km qui relie Alger à Lagos via Bamako, en projet depuis les années 70, ce corridor est aujourd'hui achevé à près de 90% côté algérien, mais constate Sahel Tribune, il bute toujours sur le tronçon reliant Gao à Tamanrasset en territoire malien. L'Algérie a tout intérêt à voir le Mali combler sa part du tracé pour transformer cet axe en véritable corridor économique qui relierait donc la Méditerranée à l'Afrique de l'Ouest. Pour Bamako, en quête de partenaires susceptibles de financer ses immenses besoins d'infrastructures et d'électricité, l'exercice a valeur de vitrine.
23: Algérie, Mali, ça se réchauffe à grands pas, constate aujourd'hui à Ouagadougou.
0: 1300 km de frontières, une lutte contre l'insécurité terroriste qui nécessite que les deux pays mutualisent forces et renseignements et même économiquement. Tout a tendance à ce que le Mali et l'Algérie travaillent la main dans la main. Alger-Bamako, main dans la main, renchérit justement El Moudjahid en Algérie. Fini la brouille, insiste Le Matin d'Algérie. Oubliez le retrait de la reconnaissance de la République démocratique du Sahara occidental par le Mali et oubliez les foucades d'Assimi Goïta contre les accords d'Alger. Tout va bien.
23: Frédéric Couteau, à tout à l'heure. Dans la revue de presse internationale ce matin, le pétrole, une ressource de plus en plus rare.
0: Oui, les robinets sont quasiment fermés dans le Golfe, les prix grimpent partout dans le monde et les opinions publiques s'agacent, aussi bien aux États-Unis qu'en Europe.
23: Rendez-vous 9h15. On parlait du Niger. Nous sommes désormais deux semaines après la disparition de Moussa Kaka. Notre confrère n'a plus été vu depuis qu'il a quitté les locaux de la radio-télévision Sahraounia le 31 août dernier. Et les autorités nigériennes n'ont jamais communiqué sur le sujet. Reporters sans frontières parle de disparition forcée et dit avoir de bonnes raisons de penser que les autorités militaires de Niamey y sont pour quelque chose. Sadibou Mahong est le directeur du bureau de RSF, Reporters sans frontières pour l'Afrique subsaharienne. Il est en ligne de Dakar avec Christophe Boisbouvier.
16: Sadibou Mahong, bonjour.
17: Bonjour.
16: Voilà deux semaines que notre confrère Moussa Kaka a disparu. Est-ce que vous avez de ses nouvelles ?
17: À ce jour, nous n'avons pas de nouvelles de Moussa et cela fait deux semaines, donc 15 jours, que Moussa Kaka, qui est journaliste renom et un des vétérans de la presse au Niger, n'a pas fait signe de vie. Nous estimons que nous sommes désormais dans une situation d'une extrême gravité et sommes légitimement en face d'un cas de disparition forcée, puisque nous avons toutes les raisons de penser que les autorités militaires ou des éléments qui leur seraient liés y sont pour quelque chose. Et en tout état de cause, leur responsabilité est engagée, puisqu'à ce jour, elles n'ont pas ouvert d'enquête afin de retrouver Moussa et d'établir les circonstances de sa disparition. Donc les autorités du Niger n'ont même pas communiqué sur cette situation, ce qui agrandit davantage les inquiétudes de la famille de Moussa Kaka, de ses collègues et de l'ensemble des défenseurs de la liberté d'expression et de la liberté de la presse dans le monde.
16: Cette année, le Niger a connu une chute de 37 places dans votre classement Reporters sans frontières de la liberté de la presse dans le monde. Le Niger a reculé à la 120e place. Pourquoi cette dégradation?
17: Disons d'une manière générale qu'il ne s'agit pas seulement du Niger, mais disons pour les États de l'AES, de l'Alliance des États du Sahel, il y a des chutes ici ou là, mais la chute la plus grave, 37 places, a été notée au Niger, qui a pris un certain nombre de décisions défavorables à la promotion de la liberté de la presse depuis 2025. Il y a d'abord l'utilisation de la loi sur la cybercriminalité, une utilisation, disons, assez abusive pour continuer à détenir des journalistes en prison. En 2025 et jusqu'à récemment, nous avions au moins 5 à 6 personnes journalistes détenues au Niger. Actuellement, dans le monitoring que nous avons, il y a les cas de Moussa Tiangari, qui est journaliste activiste, toujours en prison, de même qu'un autre cas de Serge Matirin, qui était un présentateur dans un média local, Canal 3. Mais le Niger, disons, a connu effectivement la baisse la plus importante au classement mondial de la liberté de la presse. Et les journalistes étaient essentiellement poursuivis en vertu de la loi sur la cybercriminalité. Mais au-delà de cela aussi, ce que nous percevons, c'est que c'est aussi un pays qui, en termes de coopération, on a eu ce développement de cette coopération assez accru entre les trois États de l'AES, qui sont dotés de leur groupe, de leur propre radio, de leur télévision et de leur agence de presse, et pour toujours continuer un peu à avoir comme objectif d'aligner leur narratif de la même manière. Donc les médias des services publics qui continuent de travailler pour faire rayonner les narratifs proposés par l'État, et le Niger y est en plein dans ce cadre-là. Et face à cette situation, on voit que le journalisme de qualité a tendance un peu à régresser, et cela impacte sur la chute du pays dans le classement mondial de la liberté de la presse.
16: Est-ce que Moussa Kaka n'est pas la preuve justement qu'on peut être à la fois un journaliste indépendant et un citoyen patriote qui aime son pays?
17: Moussa Kaka est la preuve de la résilience dans le journalisme tel qu'on le voit. Et c'est pourquoi il est important de se mobiliser, de se lever pour des journalistes comme Moussa Kaka. Et il y en a beaucoup d'autres dans ces pays du Sahel. De plus en plus, on voit l'émergence d'un nombre important de journalistes qui pensent à faire un journalisme de qualité et un journalisme digne d'intérêt au nom du droit des populations du Sahel à l'information. Moussa Kaka, pendant près de 30 ans, n'a fait que cela. Et il y en a beaucoup d'autres, malheureusement, qui sont tellement persécutés, qui étaient obligés de se retrouver dans d'autres pays en exil, et d'autres qui sont allés créer des médias à partir de l'étranger, et d'autres qui sont toujours résilients et qui restent et qui continuent à faire un journalisme et un journalisme de qualité. Et à ces gens-là, il faut se lever pour protéger et accompagner ces gens, pour que le journalisme ne meure pas, pour que le Sahel ne soit pas ce grand trou noir de l'information.
16: Ce que note le tout dernier rapport de WatchSeek, une ONG qui est basée au Ghana et qui lutte pour la protection des lanceurs d'alerte et des journalistes, c'est qu'à la différence de leurs confrères du Burkina et du Mali, les journalistes du Niger qui sont persécutés ne partent pas en exil.
17: Effectivement, ça, nous l'avons documenté et nous le notons effectivement. Aujourd'hui, si on prend le cas du Burkina Faso, c'est quand même le pays où il y a un nombre extrêmement important de journalistes en exil, parce que là, le niveau de répression est tellement grave comparé au Mali, bon, même s'il y a des Maliens aussi qui sont partis en exil, comparé au Mali ou au Niger. Mais cela, on peut le comprendre parce que c'est le caractère très féroce de la répression des journalistes au Burkina qui l'explique. On avait vu, par exemple, des acteurs non étatiques dans la répression des journalistes qui avaient joué un rôle négatif. Par exemple, au Mali, c'était le collectif de défense des militaires, au Niger, le collectif de soutien au CNSP. Mais au Burkina, par exemple, on voit autre chose, l'émergence de nouveaux acteurs comme les membres de la brigade d'intervention rapide de la communication, CBIRC, qui en réalité, c'est une milice numérique qui comprend aussi bien des activistes et des proches du pouvoir, mais qui mène des campagnes de désinformation, de dénigrement et de harcèlement en ligne contre quiconque ose critiquer les autorités. Donc la répression au Burkina est devenue extraordinairement féroce. On a tout le cas des journalistes portés disparus, Serge Boulon, Moussa Sareba et beaucoup d'autres. C'est quand même le pays le plus difficile dans le Sahel, comparé au Niger par exemple.
16: Sadi Boumarong, je vous remercie.
23: Avec Christophe Boisbouvier, Sadi Boumarong, directeur du bureau de RSF Reporters sans frontières pour l'Afrique subsaharienne, un entretien à retrouver sur RFI.fr. Maman, c'est l'heure de votre clin d'œil du Gondwana ce matin. Vous nous dites qu'en très très démocratique république, il y a plusieurs types de ministres.
6: Oui, ce n'est pas parce que dans ce pays il y a des ministres, en veux-tu, en voilà. Ce n'est pas parce qu'au Gondwana, les familles dans lesquelles il y a au moins un ministre se comptent par milliers et qu'elles font le malin sur nous autres. Ce n'est pas pour ça qu'il faut croire que tous les ministres de la très très démocratique république sont même pipe, même tabac. Ah bah oui, c'est comme pour les tomates ou les oignons, il y a différentes espèces de ministres. D'abord, il y a le premier ministre. Attention, il est premier, pas parce qu'il arrive toujours avant les autres au bureau le matin. Non, non, non. C'est juste parce qu'il est le premier à apprendre les décisions de président fondateur, les décisions qu'il a prises le matin avant son premier café. C'est tout. Ensuite, il y a les ministres d'État. Eux, ils sont importants, hein. Ah oui, parce qu'un simple ministre peut croire et surtout faire croire au quartier qu'il est important, mais lui-même sait qu'il se met à l'infinitif devant un ministre d'État, hein. En général, le ministre d'État est un ami de président fondateur et qui doit normalement être nommé premier ministre. Mais comme président fondateur a beaucoup d'amis, il veut pas faire de jaloux. Alors, ministre d'État, tout le monde. Si tu as compris ça, tu déduis donc que le premier ministre n'est pas un ami proche de président fondateur, hein. C'est son collaborateur. C'est-à-dire qu'il ne se voit pas en dehors du bureau. Il ne regarde pas les matchs ensemble. Ensuite, on a les ministres tout court. Ils ont un vrai ministère, eux. Santé, agriculture, éducation, transport, etc. C'est l'ancienne définition de ministre. Ils ont été nommés parce qu'ils connaissent le domaine de leur portefeuille, hein. C'est les seuls qui travaillent vraiment. Mais comme il faut nommer davantage de monde, davantage d'amis au gouvernement, eh ben, l'administration de président fondateur est très créative. Elle a donc inventé le ministre

0: Um 9 Uhr mit Monja Sobotka. Guten Morgen. Angesichts der hohen Spritpreise diskutieren Politik und Verbände über mögliche Entlastungen. Der Mineralölverband Fuels und Energie rechnet ohne Hilfe aus der Politik nicht mit einer schnellen Normalisierung. Entscheidend sei die weitere Entwicklung im Nahen Osten, sagte Verbandssprecher von Gersdorf der Rheinischen Post. Die SPD warf den Mineralölkonzernen in einem Positionspapier erneut vor, Rekordgewinne auf Kosten der Bürger zu machen. Sie fordert eine europäisch koordinierte Übergewinnsteuer und einen Spritpreisdeckel. Das Wirtschaftsministerium lehnt das ab, schlägt stattdessen gezielte Hilfen für Geringverdiener oder eine zeitweise Anhebung der Pendlerpauschale vor. Die verteidigungspolitische Sprecherin der Grünen, Nanni, wertet es als gutes Zeichen, dass sich Verteidigungsminister Pistorius heute in Washington mit seinem US-Amtskollegen Hegseth trifft. Im Deutschlandfunk sagte sie, Pistorius müsse aber klare Aussagen der USA einfordern, zum Beispiel beim angekündigten US-Truppenabbau in Europa.
1: Der Minister muss vor allem darauf drängen, dass diese Drohungen, die die Amerikaner immer wieder aussprechen, dann auch wirklich, wenn sie es ernst meinen und sagen, wir wollen Truppen abziehen, dann auch wirklich in konkrete Schritte umgeleitet werden, damit wir uns darauf einstellen können und entsprechend die NATO-Planung anpassen können. So wie das jetzt gespielt wird, ist das einfach nur eine Fiesigkeit, eine nach der anderen.
0: Minister Pistorius hat vor seiner Abreise in die USA angekündigt, er wolle die Zusammenarbeit beim Tarnkappenjet F-35 und beim Luftverteidigungssystem Patriot ausbauen. Zudem soll es um den Kauf von US-Marschflugkörpern vom Typ Tomahawk gehen. Die US-Regierung kann ihre Pläne für neue Regeln der Briefwahl zumindest nicht für die Zwischenwahlen im November umsetzen. Der oberste Gerichtshof hat entschieden, die Wahlbehörden hätten nun nicht mehr genügend Zeit, um die Regeln umzusetzen. Die Regierung von Präsident Trump wollte, dass alle Bundesstaaten einheitliche Umschläge verwenden und Listen der wahlberechtigten Briefwähler an ein Online-Portal übermitteln müssen. Bei Nichterfüllung der Vorgaben hätte die US-Post die Zustellung verweigern können. Für Thailand-Touristen gelten ab heute neue Visa-Regeln. Wer aus Deutschland und vielen weiteren Ländern einreist, kann nur noch 30 statt 60 Tage visafrei im Land bleiben. Es ist außerdem nicht mehr möglich, ein Visum bei Ankunft am Flughafen zu beantragen. Darum muss man sich nun vor Reiseantritt kümmern. Die thailändische Regierung

0: begründet die neuen Regeln damit, Kriminalität durch Ausländer eindämmen zu wollen. In Los Angeles sind zum 78. Mal die wichtigsten Fernsehpreise der USA, die Emmys, verliehen worden. Auszeichnungen gibt es in mehr als 90 Kategorien. Die Horror-Comedy-Serie Widow's Bay gewann 14 Preise, darunter als beste Komödienserie und 3 Schauspielpreise. Die Krankenhausserie The Pitt wurde als bestes Drama ausgezeichnet. Der Bund der Steuerzahler in Baden-Württemberg begrüßt, dass über die Sanierung der Stuttgarter Oper neu nachgedacht wird. Die Kosten in Milliardenhöhe hatten immer wieder für Kritik gesorgt. Einzelheiten von SWR-Redakteurin Hanna Vogel.
1: Sie seien eigentlich der Auffassung gewesen, dass schon jetzt alle Fakten auf dem Tisch lägen, sagte der Landesvorsitzende des Bundes der Steuerzahler, Eike Möller. Nach Ansicht von Möller müssen dabei die Kosten im Mittelpunkt der Entscheidung stehen. Bisher war geplant, die Oper zu sanieren und währenddessen eine Ausweichstätte zu nutzen. Die Ausweichstätte sollte 289 Millionen Euro kosten. Das war als zu hoch kritisiert worden. Nun soll es eine ergebnisoffene Prüfung geben. Fachleute sollen beraten, ob ein Neubau besser und günstiger ist.
0: Fußball-Bundestrainer Jürgen Klopp plant den Neuaufbau der Nationalmannschaft wohl mit einem großen Kader. Nach Informationen mehrerer Medien will er heute mehr als die von der UEFA eigentlich vorgesehenen 23 Akteure in sein erstes Aufgebot berufen. Präsentiert wird der Kader morgen in der DFB-Zentrale in Frankfurt. Die Nationalelf spielt ab nächster Woche innerhalb weniger Tage gegen die Niederlande, Serbien und zweimal gegen Griechenland. SWR-Nachrichten, Redaktion Peter Mühlfeit.
2: 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Mit Sebastian Felser. Auch wenn es für die Kinos ein ganz gutes Jahr zu werden scheint, den Alltag der meisten Menschen dominieren jedoch die Streaming-Plattformen mit ihren Serien. Da sollte davon auszugehen sein, dass die Emmys, also die Oscar-Verleihungen für das Fernsehen, wenn man so will, dieser Bedeutung auch gerecht werden. So richtig mitreißend war die Veranstaltung in Los Angeles allerdings nicht. Der große Sieger ist dieses Mal die Horror-Comedy-Serie Widow's Bay. Wir haben es gerade in den Nachrichten gehört. Sie hat insgesamt 14 Kategorien gewonnen und damit einen neuen Rekord aufgestellt, berichtet unsere Kalifornien-Korrespondentin Gabi Biesinger.
3: Widow's Bay ist der Gewinner des Abends.
4: Ich hatte eine Unterhaltung mit dem Mann auf der Fähre, dass hier schlimme Dinge passieren. Gab es Kannibalismus?
5: Nein. Ich glaube nicht, dass das stimmt.
3: Die Horror-Comedy-Serie über eine fiktive Insel an der amerikanischen Ostküste, die ihr Grusel-Image aufmöbeln möchte, wurde als beste Serie in der Kategorie Comedy ausgezeichnet und stellte mit insgesamt 14 Emmys einen neuen Rekord in dieser Kategorie auf. Kate O'Flynn als beste Nebendarstellerin und Steven Root als bester Nebendarsteller. Für diesen Emmy war auch Harrison Ford in der Serie Shrinking nominiert gewesen, doch dem 84-Jährigen blieb sein erster Emmy weiter versagt. Steven Root war das durchaus bewusst.
6: Thank you, Harrison Ford, because my son came up to me and said, you're in a category with Harrison Ford. Thank you. Sir.
3: Auch die Preise für beste Regie und bestes Skript gingen an Widow's Bay. Autorin Katie Dippold war überwältigt und erklärte, sie habe eigentlich bescheiden bleiben wollen, werde aber jetzt den Emmy jedem unter die Nase halten, der ihr Haus betritt.
7: Standing here now, I promise all of you that no one will ever step foot in my home without seeing this thing.
3: Die zweite Staffel der Krankenhausserie The Pitt war als Dramaserie mit 25 Nominierungen ins Rennen gegangen.
8: Ist hier immer so viel los?
9: Nein, meistens sehr viel mehr.
3: The Pitt nahm am Ende aber nur 6 Emmys mit nach Hause. Aber dafür immerhin 2 in den Top-Kategorien beste Dramaserie und bester Hauptdarsteller.
10: Retten wir ein paar Leben.
3: Zum zweiten Mal in Folge wurde Noah Wiley für seine Rolle als Dr. Robbie in The Pitt ausgezeichnet. Und er setzte sich in seiner Kategorie gegen einen Oscar-Preisträger durch. Gary Oldman war für Slow Horses nominiert gewesen. Und Wiley erinnerte sich, dass Oldman für ihn in den 80er Jahren als Sex Pistols Frontman Sid Vicious einen Standard gesetzt hätte, den er habe erreichen wollen.
11: Mr. Oldman, I have to tell you, I don't know, there's an actor my age that didn't look at Prick Up Your Ears and Sid Nancy and think that's the benchmark that I want to hit one day in my career.
3: Auch die 75-jährige Jean Smart schreibt Emmy-Geschichte.
12: And the Emmy goes to Jean Smart. Hacks.
3: Mit ihrem 5. Emmy-Sieg als beste Hauptdarstellerin in einer Comedy-Serie für Hacks, die nach dieser Staffel endet. Sie ist damit die erste Frau, die für jede Staffel ihrer Serie ausgezeichnet wurde. Bisher war das nur Bill Cosby gelungen. Skandalauftritte und große politische Botschaften blieben bei der Zeremonie aus. Insgesamt eine eher zähe Veranstaltung mit wenig gelungenen Lachern. Und selbst Stephen Colbert, dessen gecancelte Late Show mit 6 Emmys unter anderem als beste Show ausgezeichnet wurde, verkniff sich Seitenhiebe. Er bot lediglich an, sein Team anzustellen, das jetzt arbeitslos sei, und erklärte seiner gerührten Frau, sie sei immer das einzige Publikum gewesen, das ihm wirklich wichtig gewesen sei.
10: The only audience I really care about. Yours is the laugh that I want for the rest of my life.
2: Stephen Colbert bei den Emmys. Und während die Emmys auf die Serienerscheinungen des vergangenen Jahres geschaut haben, kommt auf den Streamingportal Disney Plus eine neue deutsche Serie raus. City of Blood heißt sie. Und sie spielt in einem dystopischen Berlin, zerrieben zwischen den Folgen der Erderwärmung und der Unterwanderung durch Vampire. Klingt komisch? Ist aber sehenswert, findet Jörg Tassmann, der alle 8 Folgen gesehen hat.
13: Deutschland ist nach dem Klimawandel auseinandergebrochen. Nur die Republik Berlin nimmt noch Flüchtlinge auf. Die dortige linksliberale Regierung hat auch den Bau eines Doms zugelassen, der gesunde Luft ermöglicht und wo nur Reiche und Privilegierte wohnen. Sonst herrschen in Berlin 41 Grad und viel Elend. Vor anstehenden Wahlen steht der Populist Laval kurz vor der Machtübernahme. Aber City of Blood ist mehr als nur eine weitere politische Dystopie. In der Stadt leben auch Vampire, die unerkannt bleiben wollen, von illegalem Bluthandel leben und die Politik langsam unterwandern. Mittendrin sind die ungleichen Schwestern Phoebe und Bea, die von Lea Drinder gespielt wird und erläutert, warum ihr das Thema der Serie so gefiel.
14: Ich war so Vampire in Berlin, okay, naja, kann ja spannend sein. Aber das, was mich in erster Linie überzeugt hat, war dann tatsächlich eher so dieser politische Strang, die Haltung, die gezeigt wird, die Konflikte, die entstehen, diese Zusammenhänge zu verstehen und dann in dieser ganzen dystopischen Welt, in diesen ganzen hochaktuellen, zeitgenössischen, zeitgeistigen Gedanken irgendwie dann noch eine Geschichte zu erzählen, zweier Schwestern, die sich verloren haben.
13: Bea leidet unter einer Niereninsuffizienz. Nur ihre ältere Schwester Phoebe kann ihr dauerhaft das Leben retten, wenn sie Bea eine Niere spendet. Aber die Schwestern lebten jahrelang voneinander getrennt. Während Bea in einem wohlsituierten Umfeld bei ihrer Adoptivmutter, einer erfolgreichen Politikerin, aufwuchs, arbeitet Phoebe für die Mafia, die mit Blut dealt. So sind Konflikte vorprogrammiert und Regisseur Philipp Kadelbach schafft es erneut, emotional packend und auch optisch brillant zu erzählen. Das faszinierte auch Summer Pisal in der Rolle der Phoebe.
15: Man würde denken, dass viel CGI ist. Natürlich ist es auch in Teilen so, aber die Sets waren so unfassbar ausgestattet. Wir haben zwar auch in Prag gedreht, aber die Straßen, die Prager Innenstadt, wurde einfach in Berlin verwandelt. Und dann haben wir in Prag auch in ganz tollen Gebäuden gearbeitet und gedreht. Da haben wir in der Villa gedreht. Kubistischer Architekt. Die ganzen Fassaden sind so durchzogen von prismenartigen Strukturen und Dreiecken. Und also es war wirklich wie in einer anderen Welt.
13: Dass in Berlin Vampire leben, wird anschaulich und unaufgeregt fast nebenbei erzählt. Einige unter ihnen, wie der Architekt Johann Modersohn, wollen mit den Menschen gemeinsam leben. Andere, wie der blutrünstige Zeno, in der Illegalität bleiben. Zeno ist eine Paraderolle für Lars Eidinger, den ebenso lustvoll wie brutal verkörpert, aber mitunter auch melancholisch.
16: Ja, mich hat an Vampiren immer fasziniert, dass sie so melancholisch oder traurig sind, wo man doch gemeinhin davon ausgehen würde, jemand, der unsterblich ist und untot, müsste glücklich sein. Und dann versteht man vielleicht, dass der Reiz des Lebens genau darin liegt, dass es endlich ist.
13: City of Blood gehört zu den besten deutschen Serien seit langem. Selten ist es so gelungen, unsere Gegenwart mit einer nahen Zukunft so zu verbinden, dass sie real und bedrohlich erscheint, politisch relevant und glaubwürdig. Hinzu kommen packende Familiendramen und eine schöne Schwesterngeschichte, bei durchweg hervorragenden Schauspielerleistungen. Und auch das Vampir-Genre wird unterhaltsam integriert und erinnert gekonnt an Klassiker wie Blade Runner, wo man auf Anhieb auch nicht wusste, wer nun die Menschen und wer die Replikanten sind.
2: Ein Hollywood-Star, der auf der großen Leinwand sowohl mit Filmen wie Men in Black als auch mit Dramen wie No Country for Old Men berühmt geworden ist, der wird heute 80 Jahre alt. Tommy Lee Jones, der Mann, dessen Gesicht so tiefe Furchen zeigt, der seine texanische Herkunft auch nicht verleugnen kann. Unser Washington-Korrespondent Ralf Borchert über einen stillen Hollywood-Star mit einer großen Karriere.
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18: Er hat eines dieser Gesichter, die man nie mehr vergisst. Sobald man einen seiner großen Filme gesehen hat, No Country for Old Men zum Beispiel, prägen sich die tiefen Falten eher Furchen in seinem Gesicht ein, dieser Blick hart und gleichzeitig melancholisch. Wenn Tommy Lee Jones von seinen Träumen erzählt, als Sheriff Ed Tom Bell in No Country for Old Men, wird klar, hier prägt kein Actionheld die Leinwand, hier wirkt die wortkarge Autorität eines nachdenklichen, alternden Menschen, der mit Realismus und trockenem Humor beobachtet, wie sich die Welt verändert. Ich bin jetzt älter, als mein Vater je war, um rund 20 Jahre, sinniert er als Sheriff und beschreibt, wie er im Traum zusammen mit seinem Vater durch die Berge reitet. Geboren wurde Tommy Lee Jones 1946 in Texas als Sohn eines Ölarbeiters. Mit einem Stipendium als herausragender American Football Spieler kam er an die Elite-Universität Harvard, studierte englische Literatur. Schon zum Ende des Studiums stand er am Broadway auf der Bühne. Es war eine wunderbare Zeit in New York. Das Theater war noch lebendig, in einer vitalen Art und Weise glaubwürdig, real, was heute nicht mehr der Fall ist, beschrieb Jones diese Zeit später in einem seiner seltenen Interviews. Seinen Durchbruch beim breiten Publikum hat ihm 1989 eine Fernsehrolle gebracht, als einsamer Ex-Ranger in der Serie Lonesome Dove. Den Oscar als bester Nebendarsteller erhielt er 1994 für seine Rolle in Auf der Flucht. Auch in Kassenschlagern hat er gespielt, in Man in Black etwa an der Seite von Will Smith. Doch am eindrucksvollsten war Tommy Lee Jones immer, wenn diese Mischung aus ländlicher, texanischer Herkunft und hohem literarischen Bildungsgrad zum Tragen kam. Wie in Die drei Begräbnisse des Melquiades Estrada, einem Roadmovie, in dem er selbst auch Regie führte, das auf beiden Seiten der US-mexikanischen Grenze spielt. Es ist eine Studie sozialer Gegensätze, sagte Tommy Lee Jones dem Radiosender NPR zum Start des Films. Es geht darum, was echte Überzeugung, echter Glaube bedeutet, wenn du an etwas glaubst, was dann passiert.
19: And once you do have faith in something, what happens?
18: Auch als Privatperson war Tommy Lee Jones stets eher wortkarg und verschlossen, schirmte sein Privatleben ab. Er lebt heute zurückgezogen auf seiner Farm in Texas. Anfang des Jahres musste er einen Schicksalsschlag verkraften. Seine Tochter Victoria starb in San Francisco. Doch Tommy Lee Jones scheint entschlossen, weiter vor der Kamera zu stehen. Mitte Oktober startet die zweite Staffel der Fernsehserie The Lowdown. An der Seite von Ethan Hawke spielt Tommy Lee Jones dessen entfremdeten Vater.
2: 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Das Wetter für Baden-Württemberg und Rheinland-Pfalz.
20: Das ist heute mit viel Sonne und nur ein paar Wolken ausgestattet. Die Höchsttemperaturwerte, die liegen dabei zwischen 24 und 30 Grad im Tagesverlauf.
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20: Die Spritpreise bewegen sich auf Rekordniveau. Deshalb fordert die SPD eine europäisch koordinierte Übergewinnsteuer und einen Spritpreisdeckel. Das Wirtschaftsministerium ist dagegen und spricht sich stattdessen für gezielte Hilfen für Geringverdiener aus. Das Ganze werden wir auch nochmal ausführlich gleich nach diesem Überblick thematisieren. Die verteidigungspolitische Sprecherin der Grünen, Nanni, wertet es als gutes Zeichen, dass sich Verteidigungsminister Pistorius heute in Washington mit seinem US-Amtskollegen Hegseth trifft. Im Deutschlandfunk sagte sie, Pistorius müsse aber klare Aussagen der Vereinigten Staaten einfordern, zum Beispiel beim angekündigten US-Truppenabbau in Europa. Die US-Regierung kann ihre Pläne für neue Regeln der Briefwahl zumindest nicht für die Zwischenwahlen im November umsetzen. Der oberste Gerichtshof hat entschieden, die Wahlbehörden hätten nun nicht mehr genügend Zeit, um die Regeln umzusetzen. Baden-Württembergs Ministerpräsident Özdemir besucht heute das Audi-Werk Neckarsulm. Er spricht dort mit Verantwortlichen des Autobauers und Vertretern der Arbeitnehmerschaft über die Zukunft des Standorts. VW hatte gedroht, die Produktion in Neckarsulm nach 2034 auslaufen zu lassen.
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20: Die Sprit- und Heizölpreise, wir haben es gerade gehört, sie sind zuletzt wieder deutlich gestiegen und bewegen sich teils auf Rekordniveau. Viele fragen sich, was unternimmt die von der Bundesregierung eingesetzte Taskforce eigentlich? Nach Tankrabatt und Änderungen am Kartellrecht sind keine neuen Pläne bekannt. Hinter den Kulissen ringen die Regierungsparteien um Wege aus der Preiskrise. Oppositionspolitiker werfen der Regierungskoalition vor, die Menschen mit den hohen Preisen für Benzin, Diesel und Heizöl im Stich zu lassen. Korrespondent Jan Zimmermann fasst die Lage zusammen.
1: Es ist schon einige Wochen her. Da beruhigte CSU-Chef und Bayerns Ministerpräsident Markus Söder die Autofahrer mit diesen Worten.
21: Wir hoffen ja sehr, dass es endlich zu Frieden kommt und zu einer Einigung. Deswegen sollte man das zunächst mal abwarten,
1: sagte Söder Anfang August im ARD-Sommerinterview. Das Abwarten hat nicht viel gebracht. Der Iran-Krieg dauert an und die hohen Preise für Benzin, Diesel und Heizöl werden zu einer immer größeren Belastung. Zu Beginn der Preiskrise hatte die Bundesregierung eine Taskforce eingerichtet. Doch um die ist es inzwischen still geworden. Was folgt nach dem Tankrabatt im Frühsommer? Mit welchen Maßnahmen können die Verbraucher entlastet werden? Antworten bzw. Entscheidungen gibt es bisher keine, räumt Amund Zorn von der SPD ein, einer der Leiter der Taskforce.
22: Entscheidungen, die getroffen werden? Nein, das stimmt, die werden nicht getroffen. Das liegt aber darin, dass die Entscheidungsfindung noch läuft.
1: Heißt, Union und SPD können sich bisher nicht auf neue Maßnahmen einigen. Dabei liegen konkrete Vorschläge auf dem Tisch von den Sozialdemokraten, sagt Zorn, zum Beispiel einen Preisdeckel für Benzin und Diesel.
22: Das würde sofort wirken und es hätte durchaus auch den charmanten Effekt, dass es im Haushalt andere Spielräume lassen würde für weitere Maßnahmen.
1: In Ländern wie Belgien und Luxemburg gibt es solche Preisdeckel schon, aber der Koalitionspartner, die Union, blockiert. Bundeswirtschaftsministerin Katharina Reiche ist gegen einen Preisdeckel. Zu kompliziert, zu bürokratisch, heißt es aus ihrem Ministerium. Was die Bundesregierung stattdessen plant, ist eine Übergewinnsteuer auf EU-Ebene, also eine Steuer auf übermäßig hohe Gewinne der Mineralölkonzerne. Der Vorwurf, die Unternehmen würden die Krise nutzen, um die Preise zu treiben und abzukassieren, ist weit verbreitet. Finanzminister Lars Klingbeil setzte sich bei seinen europäischen Kollegen für die Steuer ein, erklärt sein Sprecher Maximilian Kall.
23: Das wäre eben ein Instrument, was es ermöglichen würde, Verbraucherinnen und Verbrauchern auch die Krisenprofite, die Mineralölkonzerne erzielen, zurückzugeben.
1: Doch ob und wann Brüssel dafür grünes Licht gibt, ist offen. Der Opposition geht das alles zu langsam. Die Grünen fordern, eine Übergewinnsteuer auf nationaler Ebene und damit zügig einzuführen.
24: Deutschland hat die steuerrechtliche Möglichkeit, das zu tun,
1: sagt Andreas Autretsch, stellvertretender Fraktionsvorsitzender der Grünen im Bundestag.
24: In dem Moment, wo man sagt, wir nehmen euch das Geld wieder weg, was ihr jetzt hier an Übergewinnen versucht zu erzielen, sinkt der Anreiz, Preise nach oben zu treiben.
1: Unterstützung kommt von der Linken. Die AfD fordert, Steuern und Abgaben auf Sprit zu senken, wobei dieses Geld dann an anderer Stelle fehlt. In der Bundesregierung liegt der Ball nun bei der Union. Sepp Müller von der CDU, der für die Union in der Spritpreistaskforce das Sagen hat, antwortet auf ARD-Anfrage schriftlich. Zitat:
25: Über geeignete Lösungen bin ich mit unserem Koalitionspartner und dem Bundeswirtschaftsministerium im Austausch.
1: Wirklich? Beim Koalitionspartner der SPD hört sich das anders an. Fraktionsvize Amund Zorn.
22: Wir machen Druck auf die Union und erwarten, dass da Gegenvorschläge kommen. Dass es nicht reicht zu sagen, das geht nicht, das geht nicht, das geht nicht, sondern dass es schon auch dazu gehört, dass man eigene Vorschläge entwickelt.
1: Vom Vorschläge entwickeln bis zu konkreten Entscheidungen scheint es noch ein langer Weg zu sein. Der Tankstellenverband warnt unterdessen schon mal, dass die Spritpreise weiter steigen könnten auf rund 3 Euro pro Liter.
20: Vor allem fossile Energie wird also teuer bleiben. Das gilt auch für Gas. Hinzu kommt die Frage, werden die Gasreserven im kommenden Winter reichen? Denn die Speicher waren im September nur gut zur Hälfte gefüllt. Anders sieht das in Österreich aus. Dort sind die Gasspeicher zu 2/3 gefüllt. Warum die Situation in Österreich so viel besser ist als in Deutschland, hat unser Wien-Korrespondent Oliver Schosch recherchiert.
26: Deutschland hat in Rheden in Niedersachsen den größten Gasspeicher Mittel- und Westeuropas. Österreich hat den zweitgrößten, den Speicher Haidach bei Salzburg. Deutschland hat insgesamt eine Gasspeicherkapazität von 250 Terawattstunden. Österreich hat 100. Deutschland hat also 2,5-mal so viel. Aber Deutschland hat 9-mal so viele Einwohner wie Österreich. Im Verhältnis steht Österreich viel besser da. Volle österreichische Gasspeicher decken 125% des österreichischen Jahresverbrauchs ab. Volle deutsche Speicher nur rund 30% des Jahresverbrauchs. Warum Österreich im Verhältnis zu seiner Größe so viele Gasspeicherkapazitäten hat, erklärt Christoph Dollner-Gruber von der österreichischen Energieagentur in Wien.
27: Einerseits gibt es sicher geologische Voraussetzungen, die Österreich dafür prädestinieren, Gasspeicher zu erschließen. Österreich hat bereits in den 70er Jahren begonnen, erste Gasspeicher auch anzulegen, sehr oft gekoppelt dann mit ausgeförderten Erdgaslagerstätten im Wiener Becken und im oberösterreichischen Molassegebiet wurde Gas gefördert und die ausgeförderten Erdgaslagerstätten sind dann in Untertagsspeicher umgewandelt worden. Das sind sogenannte Porenspeicher. Die werden auch genutzt von internationalen Gashändlern, insbesondere auch deutschen Händlern, die dort ihre Gasmengen einspeichern.
26: Die Speicherkapazitäten sind das eine. Nun gab es auch viele Diskussionen um den Füllstand. Deutschland hatte im September einen historisch niedrigen Füllstand. Der lag bei etwa 55%. In Österreich war er auch ziemlich niedrig, aber immerhin bei 67%. Das Besondere in Österreich: Hier sorgt die Regierung für eine strategische Gasreserve.
27: Heute sind das 20 Terawattstunden Gas im Eigentum der Republik Österreich. Das sind zwei durchschnittliche Wintermonate. Insgesamt hat die Anschaffung dieser 20 Terawattstunden also 3,7 Milliarden Euro gekostet. Und dann gibt es natürlich Aufwendungen für das jährliche Speichern.
26: Die staatliche Gasreserve, die 20% der gesamten Speicherkapazität ausmacht, soll nur im Notfall eingesetzt werden. Sie soll zunächst bis zum Jahr 2029 gehalten werden. Dann kann die Reserve wieder verkauft werden.
27: Die strategische Gasreserve wurde 2022 in Reaktion auf die Gaskrise und die einseitigen Lieferreduktionen Gazproms nach Österreich auch angelegt, um einen Versorgungssicherheitspolster zu schaffen.
26: Stichwort Gazprom. Der russische Staatskonzern. Österreich war bis Ende 2024 extrem abhängig von russischem Gas.
27: Die Historie österreichischer Gasversorgung aus russischen Quellen ist ja natürlich schon eine lange, hat begonnen Ende der 60er Jahre. Österreich war das erste westliche Land, das russische Gasmengen bezogen hat. Und das hat sich dann sukzessive gesteigert über die Jahrzehnte. Zuletzt waren das bis zu 90%.
26: Die Verträge zwischen dem österreichischen Energiekonzern OMV und der russischen Gazprom hatten eine Mindestabnahmeklausel und sie hatten extrem lange Laufzeiten. 2018 wurden sie von den damaligen Regierenden Wladimir Putin und Sebastian Kurz vorzeitig bis ins Jahr 2040 verlängert, was nach dem Ausbruch des Ukraine-Kriegs für viel Kritik sorgte. Nachdem es dann während des Krieges zu Gaslieferungsstopps von Seiten Russlands kam, konnte die OMV den Vertrag mit der Gazprom im Dezember 2024 aufkündigen. Heute bezieht Österreich einen Großteil seines Gases aus Norwegen und von LNG-Terminals in Italien, Deutschland und den Niederlanden.
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20: H&M ist einer der ganz, ganz großen im Modegeschäft. 4000 Filialen betreibt der schwedische Konzern weltweit. Das Konzept ist, dass die Kollektionen sehr schnell wechseln. Marktcheck checkt hat hinter die Kulissen von H&M geblickt und hat mal geschaut. Qualität, Design, Haltbarkeit der Produkte und auch Service im Alltagstest. Wie sieht es damit aus? Magdalena Uwer fasst die Ergebnisse zusammen.
4: 1 Million Kleidungsstücke bringt H&M schätzungsweise jeden Tag auf den Markt. Und das allein in Deutschland. Das entspricht etwa 10.000 großen Reisekoffern voll mit neuer Kleidung. Philipp Held von der Verbraucherzentrale NRW kennt sich mit dieser Art von Massenproduktion aus.
5: H&M würde man bei Fast Fashion einordnen. Da spricht man davon, dass die so bis zu 10 Kollektionen im Jahr haben.
4: Aber wie gut kann die Qualität solcher Fast Fashion Kleidung sein? Und wie kann es sein, dass der Konzern trotzdem mit Nachhaltigkeit und Recycling wirbt? Für den Qualitätscheck wurden einzelne Kleidungsstücke im Labor auf Haltbarkeit und Verarbeitung getestet. Darunter ein Klassiker, den fast jeder zu Hause hat, die dunkelblaue Jeans. Es sind 3 vergleichbare Hosen von Konkurrenzmarken wie Zara und C&A gegen die H&M-Hose angetreten. Sie alle wurden dem Waschtest unterzogen und 10-mal hintereinander gewaschen. Das entspricht ungefähr einer Abnutzung von einem halben Jahr. Textiltechnologe Professor Lutz Vossebein und sein Team haben den Versuch begleitet und überraschende Ergebnisse festgestellt.
6: Gleich ist erstmal keins geblieben. Klarer Verlierer dieser Untersuchung ist die Hose von H&M. Und zwar einzig und allein durch die Maßänderung, die dazu führt, dass ich nach 10 Wäschen die Hose wahrscheinlich über dem Knöchel hängen habe und deswegen nicht mehr tragen kann.
4: Die gewaschene H&M-Hose ist um 7 Zentimeter geschrumpft. Neben der Qualität haben die Journalisten aber natürlich auch die Preise geprüft und haben dabei ein paar überraschende Dinge herausgefunden, die ihnen beim nächsten Shoppingtrip etwas Geld sparen könnten. Der erste ungewöhnliche Tipp: Im Laden sind die Klamotten oft günstiger als online. Zum Beispiel eine grüne Cargo-Shorts. Im Laden ist sie auf 17,99 Euro reduziert. Im Onlineshop kostet sie ganze 12 Euro mehr. Aber noch etwas fällt auf. Einige Teile sind wiederum im Laden teurer als im Onlineshop. Und auch hiervon können Kunden profitieren. Modeexpertin Anna Specht hat den Marktcheck begleitet und das direkt ausprobiert.
3: Ich musste eigentlich nur den Preis nennen, der dann online günstiger war, und dann wurde er praktisch schon in die Kasse eingetippt.
4: Neben Rabattaktionen und täglich neuen Produkten wirbt H&M aber auch mit Nachhaltigkeitsprogrammen. Kunden können zum Beispiel ihre Altkleider in H&M-Filialen gegen Gutscheine eintauschen. Die abgegebenen Kleider sollen dann recycelt oder als Secondhand-Ware weiterverkauft werden. Um dieses Versprechen zu überprüfen, haben die Journalisten Tracker in Altkleider genäht und sie in der Filiale abgegeben, um so ihren Weg nachzuvollziehen. Das Ergebnis legt nahe, dass die abgegebenen Textilien wahrscheinlich in den Secondhand-Markt gelangen. Allerdings legen sie dafür einen weiten Weg zurück und landen am Ende in ärmeren Ländern. Philipp Held von der Verbraucherzentrale sagt dazu:
5: Ja, man sieht an den Daten eigentlich, dass die Textilien, die abgegeben wurden, eigentlich so die üblichen Wege des globalen Altkleiderhandels nehmen. Man kann auf jeden Fall sehen, es hat sich auf verschiedene Länder verteilt. Die gehen dann tatsächlich um die gesamte Erde. Man kann auf jeden Fall von einer Überproduktion sprechen, die wir im Textilsektor haben. Der Markt ist hemmungslos übersättigt. Wir haben viel zu viele Kleidungsstücke in den reichen Ländern.
4: Das Fazit: Wer bei H&M einkauft, sollte Preise vergleichen und Nachhaltigkeitsversprechen kritisch hinterfragen.
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20: Mit Sebastian Felser. Seit dem Jahr 2000 überprüft die OECD regelmäßig den Leistungsstand von Schülerinnen und Schülern im internationalen Vergleich. Und seitdem ist Deutschland in einer Art dauerhaftem PISA-Schock. Was also tun? Wir haben Sie gefragt und welche Antworten es gestern beim Mitreden hier gab, das hören Sie in 5 Minuten. Vorher noch ein kurzer Blick auf die Straßen. Es gibt nämlich eine neue Gefahrenstelle. Vorsicht, Rinder laufen auf der Fahrbahn im Kreis Waldshut auf der L146 zwischen Oberlehen und Prestenberg. Da laufen Rinder auf der Fahrbahn. Bitte fahren Sie hier ganz besonders vorsichtig. Ansonsten gibt es einige Staus und Verkehrsbehinderungen. Einige sind auch länger, bis zu einer halben Stunde stehen sie da. 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
7: Il est 9h30 à Paris et Khartoum 8h30 à Bangui.
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7: C'est le retour de Vincent Dublanche pour le journal. La guerre dans la péninsule arabique, Vincent, et ses conséquences sur la corne de l'Afrique toute proche.
8: Avec ces milliers de réfugiés qui arrivent en ce moment à Djibouti, qui n'est pas en capacité de faire face, l'ONU alerte. Compte rendu dans ce journal de la visite officielle hier du Premier ministre algérien à Bamako. On parle de la République centrafricaine aussi. Les services de renseignement russes utilisent l'intelligence artificielle Claude d'Anthropique. C'est l'entreprise américaine qui le révèle dans son dernier rapport que l'on a lu pour vous. Une rentrée des classes particulière, vous allez l'entendre, en Côte d'Ivoire pour les expulsés de Koumassi Campement à Abidjan. Et puis, à 31 ans, il tire sa révérence. Sékou Fofana ne portera plus la tunique des éléphants de Côte d'Ivoire. Le parcours du footballeur est salué par les supporters en état à Abidjan dans le journal des sports dans 10 minutes. Mais d'abord, donc le niveau de tension qui ne semble pas retomber autour de ce conflit au Yémen entre les Houthis d'une part et les forces gouvernementales soutenues par l'Arabie Saoudite. Les Houthis continuent leurs avancées. Ils affirment avoir frappé hier une base militaire en Arabie Saoudite. En tout cas, cela pousse de nombreux civils à fuir le Yémen et un certain nombre d'entre eux traversent le détroit de Bab al-Mandeb qui sépare la corne de l'Afrique et la péninsule arabique. Ils arrivent sur les côtes de Djibouti. Ils sont déjà 2000 à 3000, dit l'ONU. L'ONU s'inquiète de sa propre capacité à les accueillir, de la capacité du pays aussi, Djibouti. Le flux ne semble d'ailleurs pas se tarir. Écoutez Alexandre Kwasak, le chef de mission de l'Organisation internationale pour les migrations de l'ONU à Djibouti.
9: Il y a beaucoup d'enfants et de femmes, je suis étonné de voir le nombre de petits-enfants. Il y a beaucoup qui ont fait le voyage de nuit. Il faut plusieurs heures souvent pour atteindre Obok. On voit des tout petits bateaux de pêcheurs et puis des bateaux beaucoup plus importants. Hier, on a vu un bateau arriver avec plusieurs centaines de personnes dedans. Donc, il faut imaginer l'état de stress quand ils arrivent à Obok. La première chose qu'ils nous demandent la plupart du temps, c'est de l'eau, de la nourriture. Les autorités au niveau de Djibouti, et au niveau régional au BOC ont tout mobilisé pour leur apporter un support, à la fois au niveau de la marine, à la fois au niveau des gardes-côtes. Il y a différentes agences locales qui sont en train d'aider. Le préfet a aussi mobilisé des femmes volontaires pour apporter de l'assistance dans les premiers jours. Au BOC est une petite communauté et dans chaque famille au BOCoise, pratiquement, il y a une famille yéménite qui est actuellement accueillie. Le problème, c'est que la capacité maximum a été atteinte et il nous faut absolument des fonds. Il faut s'assurer que les autorités de Djibouti ne se sentent pas toutes seules aujourd'hui.
8: Le chef de mission de l'OIM à Djibouti, interrogé par Gaël Lalex, ce mardi, le prince héritier saoudien se rend en Égypte pour évoquer l'escalade en cours dans la péninsule arabique. Désescalade, en revanche, entre Bamako et Alger, on le dit maintenant depuis plusieurs semaines, les deux capitales se reparlent et se lancent même des invitations mutuelles. On évoque possiblement à un moment une visite du chef de la junte malienne à Alger. Assimi Goïta, qui en tout cas a reçu hier des mains du premier ministre algérien une lettre du président Tebboune. Le compte-rendu de la visite officielle du premier ministre algérien à Bamako, signé Serge Daniel.
10: Tapis rouge déroulé, honneur militaire, le premier ministre algérien Sifi Rib a été accueilli à l'aéroport de Bamako par son homologue malien, le général Abdoulaye Maïga. Premier entretien entre les deux hommes, ensuite direction Koulouba, siège du palais présidentiel situé sur les hauteurs de Bamako. Le premier ministre algérien a remis au chef de la junte malienne un message personnel du président Tebboune. Autre temps fort de la visite, les échanges entre les deux délégations. S'exprimant en langue arabe, l'envoyé d'Alger s'est félicité des discussions du jour et a promis de contribuer au renforcement des relations entre les deux pays. En retour, le chef du gouvernement malien a affirmé la volonté de son pays d'approfondir ses relations avec son voisin. Les deux pays partagent une frontière terrestre commune de plus de 1300 km. Si cette visite marque la fin d'une brouille entre les deux pays, la future réunion de la Grande Commission mixte de coopération sera un peu l'heure de vérité. La date de cette rencontre n'est pas encore connue, mais elle devrait permettre de mettre sur la table les sujets qui fâchent. La lutte contre le terrorisme, par exemple, les groupes armés djihadistes et indépendantistes qui combattent l'armée malienne sont par exemple à la frontière algérienne. Et le Mali a toujours demandé un geste de la part d'Alger. Serge Daniel, Dakar, RFI.
8: Il est 8h35 à Bangui, en République centrafricaine, anthropique. Dévoile dans son dernier rapport sur les usages malveillants de son intelligence artificielle baptisée Claude, la manière dont Claude a été utilisé pour accélérer des campagnes de propagande. Donc en République centrafricaine, l'entreprise américaine Anthropic et les chercheurs spécialistes du sujet nous expliquent qu'un compte d'un homme lié au service de renseignement russe a été utilisé pour générer et diffuser du contenu de propagande avec l'IA, des tâches qui étaient jusque-là effectuées manuellement et qui sont désormais donc automatisées. Leur portée est démultipliée et le coût est bien moindre en ressources humaines, techniques et logistiques, Carole Valade.
11: Le titulaire du compte est identifié par le collectif Impact comme Arthur Tevosian, coordinateur en Centrafrique de Politology, une ancienne structure de la galaxie Wagner reprise en main par les services de renseignement russes. Il utilise l'IA Claude d'abord pour des tâches de management, créer des offres d'emploi, rédiger des contrats, mettre en place un système de notation pour les salariés, ainsi que des procédures de licenciement. Elle lui sert ensuite à générer des contenus pro-russes et les diffuser automatiquement via la radio Lengosongo avant qu'il ne soit repris par la radio-télévision nationale. Le but, que du contenu produit par l'État russe parvienne aux oreilles des Centrafricains déguisés en programme local, selon Anthropic. Enfin, le compte a été utilisé pour rédiger des rapports à destination du directeur de la maison russe, mais aussi, et c'est plus surprenant, du porte-parole de la présidence centrafricaine. Plus étonnant encore, le compte d'Arthur Tevosian a fabriqué des communiqués de la gendarmerie, du ministère de la Défense et mis en place un système de collecte des données sur les opposants politiques. Ce n'est que lorsqu'il lui est demandé de dénoncer des opposants pour qu'ils soient arrêtés que l'IA refuse d'aller plus loin.
8: Carole Valade. Hier, c'était la rentrée des classes en Côte d'Ivoire, rentrée un peu particulière dans l'une des écoles d'Abidjan, l'école BAD de Koumassi, l'école qui accueille des familles de Koumassi Campement, ce quartier déguerpi, rasé illégalement en juin dernier. Sur place, dans l'école, des familles délogées étaient toujours présentes hier, alors que les élèves, eux, reprenaient les cours. Le reportage sur place de Fanny Noaro-Cabré.
12: À l'intérieur des salles de classe, c'est un jour de rentrée presque normal. Les élèves font connaissance avec leurs enseignants, mais dans la cour de l'école, ils découvrent aussi ces familles installées là. Jenna Adel est l'une d'entre elles.
13: On ne peut pas être là, assise là, avec nos bagages et les enfants dans les classes. C'est même pas joli à voir. Regardez, les mères, matin on se lève, on se lave dans les toilettes qui sont là. Toilettes des élèves. les enfants primaires, on est là, on fait tout avec eux. C'est une honte même pour la population, c'est une honte pour nous.
12: Hier matin, ces familles, en majorité des femmes et des enfants, ont reçu la visite du maire de Koumassi, venu échanger sur leur situation, sans plus de précision. Ce qu'elles souhaitent, explique Elodie, c'est de bénéficier d'une aide financière qui leur permettrait de quitter rapidement les lieux.
13: C'est de l'argent pour aller prendre une maison. C'est ça qui est la caution. Parce qu'aujourd'hui même là, vraiment, les maisons sont chères. Et quand tu vas, ils vont te demander 10 mois. Deux fois 11 mois, c'est pas facile. Et nous n'avons pas les moyens. C'est pour cela que nous sommes encore là.
12: 400 familles identifiées sur des sites d'accueil temporaire ont déjà reçu une aide financière pour leur relogement, selon le ministère ivoirien de la Solidarité. Fanny Noir-Ocabré, Abidjan RFI.
8: Vous écoutez la radio du Monde, il est 7h38 à Abidjan, comme à Nouakchott, où l'on parle maintenant de cette plainte déposée par une militante féministe mauritanienne, Lala Aïcha Hourma, qui se dit harcelée en ligne. En fait, la militante a demandé ces jours-ci, notamment à la télévision, l'application sans réserve d'une loi, la loi Karama, une loi qui a été votée en Conseil des ministres il y a des années maintenant, mais qui n'a jamais été adoptée par l'Assemblée nationale. Moussa Oumar Bari.
2: C'est sur le plateau de Sahel TV que Lala Aïcha Hourma a dénoncé les viols à répétition dont sont victimes les filles et les femmes à Mauritanie. Selon elle, elle est harcelée pour avoir pointé le blocage dans l'application de la loi dite Karama.
14: Sur Sahel TV, j'ai demandé une loi pour criminaliser le viol et protéger les femmes en disant que la source d'une loi, charia ou constitution, revient au législateur et que nos lois doivent respecter nos principes islamiques. Mes propos ont été coupés et déformés. Je reçois des insultes, des menaces et des accusations. J'ai déposé plainte ce matin. J'appelle l'État à garantir ma liberté d'expression et ma sécurité, car je me sens en danger et j'espère que justice sera rendue.
2: Dans son combat, Lala Aïcha Hourma bénéficie du soutien de Rogimara Soumaré, membre de l'Association de l'art du féminisme.
15: Ce n'est pas de la critique, c'est une attaque violente et du cyberharcèlement. Ceux et celles qui l'attaquent ne l'ont pas attaqué pour ses idées, mais pour sa personne. D'abord parce que l'on voyait quelques mèches de ses cheveux. Pour eux, elle n'a pas le droit d'être écoutée. Ensuite, parce qu'elle est féministe. Et ça suffit à faire d'elle une cible. Et c'est ça qui est dangereux. On ne débat plus sur des idées, on juge la personne avant même de l'écouter.
2: La semaine dernière, le viol d'une fille de 7 ans à Nouakchott a ému et relancé le débat sur la sécurité des femmes à Mauritanie. Moussa Oumar Bari, Nouakchott. RFI.
8: 9h40 ici à Paris, la retraite internationale pour l'éléphant Seko Fofana. On est en Côte d'Ivoire dans le journal des sports dans 2 minutes. Mais avant ça, on va terminer au Cameroun où plusieurs figures politiques et de la société civile s'alarment. Elles s'alarment d'une série de condamnations contre l'État dans des procédures internationales avec des condamnations très lourdes pour l'État du Cameroun. Environ 700 millions d'euros en tout à verser à 3 créanciers internationaux. Les explications, le débat avec Polycarpe Samba.
16: L'homme politique Joseph Espoir Bion est de ceux qui ont donné de la voix pour s'inquiéter de ces condamnations en cascade contre l'État face à 3 de ses anciens partenaires. 3 entreprises opérant dans des différents secteurs, le pétrole, les BTP, les mines, et issues de 3 continents, l'Afrique, l'Europe et l'Amérique du Nord, pour une ardoise cumulée de 446 milliards de francs CFA. Pour Joseph Espoir Bion, ces condamnations sont le révélateur, écrit-il dans une tribune, d'une gouvernance par l'incompétence, le mépris et l'impunité. C'est une faute qui coûte des écoles, des hôpitaux, des routes à nous-mêmes et à nos enfants, ajoute-t-il. Pour l'économiste Sergent Lagodon, ces condamnations sont loin d'être une surprise. Il pointe du doigt un mode de gouvernance et des pratiques d'affaires en marge des normes reconnues à l'international.
17: Les dirigeants camerounais, malheureusement, ont un arrimage qui est très lacunaire vis-à-vis de tout ce qui commande du l'ordre mondial en termes de normes, en termes de pratiques, en termes de traditions, mais aussi en termes simplement de respect des engagements. Donc, il n'est pas étonnant que l'on se retrouve avec des rendus judiciaires qui sont très largement les uns à la suite des autres à la défaveur de l'État.
16: Les observateurs s'étonnent aussi du silence du gouvernement sur ces différentes affaires, alors même que d'autres procédures contentieuses sont en instance de jugement et pourraient dans les prochains jours alourdir encore plus une ardoise déjà salée.
8: Explication signée Polycarpe Samba, c'est sur ces mots que se termine ce journal. Je vous laisse en compagnie d'Andréane Mellard.
18: Merci Vincent Dublanche, très belle journée.
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0: Féministe automatique, choix musical d'RFI ce matin. Un conseil de moi à vous, ne faites pas demi-tour. La suite de vos programmes sur RFI, c'est d'abord le journal de Marion Cazeneuve et puis appel sur l'actualité dans 10 minutes. Bonjour Juan Gomez.
1: Bonjour Andréane Mellard, bonjour à toutes et à tous.
0: Après 100 jours au pouvoir au Bénin, Romuald Ouadani convainc-il les auditeurs?
1: Oui, l'ancien ministre des Finances, élu président, vient de franchir le cap certes symbolique des 100 premiers jours à la tête du pays, mais c'est l'occasion tout de même ce matin de dresser un premier bilan. Il avait promis, rappelez-vous, une croissance plus inclusive, l'amélioration des conditions de vie. C'est vrai que les questions sociales, le pouvoir d'achat étaient au centre de sa campagne. Romuald Ouadani tient-il ses promesses? Vous êtes au Bénin, appelez-nous, on a envie de vous entendre évidemment. Quel bilan dressez-vous de ses débuts? 33 9 693 693 70 et je peux vous dire qu'il y a du monde, déjà sur les réseaux sociaux. Andréane, à demain.
0: À demain, bonne journée.
1: Dans 30 secondes, le journal.
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5: Um 10 Uhr mit Monia Sobotka. Das Kiel-Institut für Weltwirtschaft IWF sieht angesichts steigender Spritpreise umfassende staatliche Eingriffe skeptisch. Der Konjunkturexperte des Instituts Gern rief im Deutschlandfunk die Politik zur Zurückhaltung auf.
6: So einen allgemeinen Schluck aus der Pulle des Steuerzahlers sollte man nicht wie im Frühjahr wieder nehmen, denn das ist extrem teuer und ist Gießkannenprinzip. Es unterstützt Leute, die es nicht brauchen. Und am Ende fehlt es dann in den öffentlichen Kassen, wo andere Dinge eigentlich wichtiger sind zu finanzieren. Es fehlt dann für Investitionen, es fehlt für andere wichtige Sozialausgaben.
5: Besser seien Konzepte, mit denen finanzielle Härten abgefedert werden können, so Gern. Unter anderem aus der SPD waren Forderungen nach einem Tankpreisdeckel und einer Sonderbesteuerung der Mineralölkonzerne laut geworden. Nach dem Beschuss mehrerer Tanker in der Straße von Hormus breiten sich 5 größere Ölteppiche aus. Das hat die Umweltschutzorganisation Greenpeace mitgeteilt, nachdem sie Satellitenbilder ausgewertet hat. Die Verschmutzung habe mittlerweile auch Schutzgebiete mit Mangrovenwäldern erreicht. Verteidigungsminister Pistorius trifft sich am Abend deutscher Zeit in Washington mit seinem US-Amtskollegen Hegseth. Pistorius hat vor seiner Abreise in die USA angekündigt, er wolle die Zusammenarbeit beim Tarnkappenjet F-35 und beim Luftverteidigungssystem Patriot ausbauen. Zudem soll es um den Kauf von US-Marschflugkörpern vom Typ Tomahawk gehen. Eine russische Fregatte hat offenbar Leuchtmunition auf einen dänischen Militärhubschrauber abgefeuert. Das hat die Regierung in Kopenhagen mitgeteilt. Der Zwischenfall ereignete sich in der Ostsee südlich der Hafenstadt Gezer. ARD-Korrespondentin Jana Sinram berichtet.
7: Die russische Fregatte war in internationalen Gewässern unterwegs, als sich der dänische Helikopter routinemäßig dem Schiff näherte, um es zu fotografieren. Kurz darauf soll die russische Besatzung nach Angaben des dänischen Verteidigungsministeriums 2 Leuchtraketen auf den Helikopter abgefeuert haben. Eine davon sei nur knapp an dem Hubschrauber vorbeigeflogen. Der dänische Verteidigungsminister Jeppe Bruus sprach von einem ernsten Vorfall. Außenminister Lars Løkke Rasmussen nannte den Beschuss völlig inakzeptabel. Sein Ministerium bestellte den russischen Botschafter zu einem Gespräch ein.
5: Für Thailand-Touristen gelten ab heute neue Visa-Regeln. Wer aus Deutschland und vielen weiteren Ländern einreist, kann nur noch 30 statt 60 Tage visafrei im Land bleiben. Es ist außerdem nicht mehr möglich, ein Visum bei Ankunft am Flughafen zu beantragen. Darum muss man sich nun vor Reiseantritt kümmern. Bei jungen Menschen in Deutschland ist das Interesse an der Gründung einer eigenen Firma groß. Laut einer Befragung der Bertelsmann Stiftung kann sich das in der Gruppe der 14- bis 25-Jährigen fast jeder 4. vorstellen. Tatsächlich wagen diesen Schritt mit 3%, dann aber nur wenige. Unter anderem schrecken junge Menschen vor der Selbstständigkeit zurück, weil ihnen nach eigener Aussage das Wissen dazu fehlt. Auch mangelndes Startkapital wird als Grund genannt. Der Bund der Steuerzahler in Baden-Württemberg hat es begrüßt, dass über die Sanierung der Oper in Stuttgart neue

0: Les montants explosent. Bonne journée, prenez soin de vous.
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0: À suivre dans 10 minutes, émission spéciale consacrée à Ebola en RDC. Bonjour Caroline Paré.
3: Bonjour Juan.
0: 4 mois après le début de l'épidémie.
3: Oui, avec les derniers chiffres, 3400 décès, mais aussi 1671 guérisons. Justement, dans l'émission, on va donner la parole à un vainqueur d'Ebola. Il a surmonté le virus. Il va bien. On donne aussi la parole à la personne qui incarne la riposte à l'échelle du pays, c'est le professeur Steve Aoka Israël.
4: Um 11 Uhr mit Monia Sobotka. Die organisierte Kriminalität bleibt in Deutschland auf hohem Niveau. Die Zahl der Ermittlungsverfahren ist 2025 gegenüber dem Vorjahr 5% auf 683 gestiegen. Aus Berlin, Dietrich Karmeurer.
5: Die Täter arbeiten häufig über Ländergrenzen hinweg. Gewalt spielt eine wichtige Rolle. Das beschreiben die nun vom Bundesinnenministerium und Bundeskriminalamt vorgelegten Bundeslagebilder Organisierte Kriminalität und Rauschgiftkriminalität 2025. Der Drogenhandel blieb der Schwerpunkt, vor Wirtschaftsdelikten, Steuer- und Zolldelikten sowie Schleusungskriminalität. Mehr als jedes dritte Verfahren entfiel auf diesen Bereich. Vor allem Kokain spielt eine große Rolle. Nach Einschätzung des BKAs gelangt die Droge weiter in großen Mengen nach Deutschland und Europa. Die Gesamtzahl der Rauschgiftdelikte ging allerdings deutlich zurück. Das Bundeskriminalamt führt das vor allem auf die geänderten Regeln für Cannabis zurück.
4: Eine russische Fregatte hat offenbar Leuchtmunition auf einen dänischen Militärhubschrauber abgefeuert. Das hat die Regierung in Kopenhagen mitgeteilt. Die Geschosse hätten den Helikopter knapp verfehlt. Der Hubschrauber sei auf einem Routineeinsatz gewesen, um die russische Fregatte zu fotografieren. Wegen des Vorfalls will Dänemark den russischen Botschafter einbestellen. Eine Stellungnahme Russlands zu dem Vorfall gibt es bislang nicht. In den Niederlanden haben Unbekannte den Bahnverkehr sabotiert. Sie legten in der Landesmitte und im Norden des Landes Rohre über Gleise. Nach Auskunft der niederländischen Bahn signalisierte das dem Zugleitsystem belegte Gleise. Als Folge kam am Morgen der Bahnverkehr in einigen Regionen zum Erliegen. Zu möglichen Tätern oder dem Motiv gibt es bisher keine Erkenntnisse. Angesichts der hohen Spritpreise diskutieren Politik und Verbände über mögliche Entlastungen. Der Mineralölverband Fuels und Energie rechnet ohne Hilfe aus der Politik nicht mit einer schnellen Normalisierung. Entscheidend sei die weitere Entwicklung im Nahen Osten, sagt der Verbandssprecher von Gersdorf der Rheinischen Post. Die SPD warf den Mineralölkonzernen in einem Positionspapier erneut vor, Rekordgewinne auf Kosten der Bürger zu machen. In dem Papier wird unter anderem ein Spritpreisdeckel wie in Belgien oder Luxemburg gefordert. Das Kiel-Institut für Weltwirtschaft sieht dies skeptisch. Das sei teuer und wenig zielgerichtet. Ein Experte des Instituts sagte, besser seien Konzepte, mit denen Härten abgefedert werden könnten. Der Paul-Ehrlich- und Ludwig-Darmstädter-Preis geht im kommenden Jahr an den Immunologen Christopher Goodnow. Der Preis zählt zu den wichtigsten Auszeichnungen in Deutschland auf dem Gebiet der Medizin. Nina Kunze aus der ARD-Wissenschaftsredaktion.
6: Mit seiner Arbeit habe der Preisträger fundamentale Beiträge zur Erklärung von Autoimmunkrankheiten geleistet, so die Paul-Ehrlich-Stiftung in einer Pressemeldung. Goodnow konnte nachweisen, dass unser Körper Immunzellen, die sich gegen unseren eigenen Körper richten, in eine Art Tiefschlaf versetzt. Damit widerlegte er die Annahme, dass diese Zellen vom Körper vernichtet werden. Stattdessen dienen die Zellen unserem Körper als Reserve im Kampf gegen Infektionserreger. Läuft in diesem Prozess etwas schief, kann das zur Entstehung von Autoimmunerkrankungen beitragen.
4: Die Anhöhe Rittersturz in Koblenz wird offiziell ein Ort der rheinland-pfälzischen Demokratiegeschichte. Landtagspräsident Lammert lädt für den Abend zu einer Festveranstaltung ein. Im SWR sagte der CDU-Politiker, der Rittersturz sei etwas Besonderes, weil dort auch erstmals über das Grundgesetz gesprochen worden sei. 1948 hatten die Ministerpräsidenten der damaligen westdeutschen Länder im Berghotel Rittersturz in Koblenz getagt und wichtige Beschlüsse gefasst, darunter die Gründung einer westdeutschen Bundesrepublik. Baden-Württemberg und Bremen haben im Bundesvergleich den höchsten Kinderanteil in der Bevölkerung.

0: Das geht aus Berechnungen des Statistischen Bundesamtes hervor. Demnach waren im vergangenen Jahr mehr als 13% der Menschen in Baden-Württemberg unter 14 Jahre alt. In Sachsen-Anhalt war der Schnitt deutschlandweit am niedrigsten, bei gut 11%. SWR-Nachrichten, Redaktion Peter Mühlfeit.
1: SWR aktuell mit Sebastian Felser. Seit gestern läuft in allen Bundesländern der Unterricht nach den Sommerferien und die Schulen müssen den nächsten PISA-Schock verkraften. Die Jugendlichen haben so schlecht abgeschnitten wie noch nie. Was schiefläuft im deutschen Bildungssystem? Das war gestern Thema in unserer Diskussionssendung Mitreden der ARD-Info-Programme. Thomas Sambol fasst zusammen, was Hörerinnen und Hörer zur Bildungsmisere zu sagen hatten.
2: Ich schneide mir ins eigene Fleisch. Meine Frau ist Lehrerin. Ich halte dieses starre Beamtensystem für nicht geeignet, mit den immer schnelleren Änderungen umzugehen. Kinder werden regelmäßig beprüft, Lehrer aber nicht.
3: Der Anpassungsbedarf eines Lehrers sei hoch, der Wille aber manchmal nicht. Und trotzdem bleibe die Bezahlung immer die gleiche. So beschrieb Hörer Florian Lutrecht aus Stuttgart, was aus seiner Sicht falsch läuft in der Bildung. Paulus Wambach aus Bayern forderte ebenfalls mehr Leistung, aber nicht nur von den Lehrkräften.
4: Man muss auch ein bisschen vielleicht den jungen Leuten, sollte man so motivieren, ein bisschen den Hintern bewegen, würde man bei uns im Süddeutschen sagen, mal ein bisschen Power rein. Dann auch ihnen Hoffnung geben, trotz schlechter Zeiten. Wie sagte Luther so schön, wenn ich wüsste, dass morgen die Welt unterginge, würde ich heute noch ein Apfelbäumchen pflanzen.
3: Aber genau danach ist vielen Schülerinnen und Schülern in diesen Zeiten nicht zumute, betonte Lilly Berthold von der Bundesschülerinnenkonferenz. Psychische Erkrankungen, Kriegs- und Zukunftsängste, Gefühle von Einsamkeit und Perspektivlosigkeit, all das habe in den letzten Jahren deutlich zugenommen.
5: Und da jemandem zu sagen, du kannst das alles ausgleichen, indem du dich einfach ein bisschen mehr anstrengst, finde ich persönlich anmaßend für junge Leute.
3: Und auch Lehrer Nikolaus Schmelzer, der in einer Gesamtschule in Wiesbaden unterrichtet, fand den Vorschlag von Herrn Wambach eher weniger hilfreich.
6: Ich glaube nicht, dass nachweislich zu wenig Druck im Kessel ist. Es ist eher so, dass zu viel Druck da drin ist und wir ganz viele Warnsignale bekommen, auf die wir als Erwachsene anscheinend einfach nicht hören wollen. Und ich will niemandem zu nahe treten, aber dann zu sagen, sie sollen mal den Hintern hochbekommen. Ich erlebe keine Generation, die den Hintern nicht hochbekommt.
3: Wird in der Schule zu viel verlangt oder zu wenig? Auch in den E-Mails und im Mitreden-YouTube-Chat war das hoch umstritten. Schüler Benjamin Horn aus Thüringen hätte jedenfalls gern mehr Unterricht, der ihn aufs Leben vorbereitet.
7: Wie Steuererklärung, Mietvertrag oder so. Das fehlt halt einfach im Bildungssystem, das müsste einfach mit aufgenommen werden.
3: Für Hörer Markus aus Würzburg hakte es aber auch noch an anderer Stelle. Als Gitarrenlehrer unterrichtet er auch Schulklassen und stößt dabei immer wieder auf Sprachprobleme bei Kindern aus zugewanderten Familien.
8: Da habe ich das selbst schon erlebt, dass wenn auch nur Einzelne die Sprache sehr schlecht oder nicht beherrschen, auch wenn die da überhaupt nichts dazu können, dann praktisch die komplette Klasse dann aufhält alles, weil sowas dann extrem viel Ressourcen kostet.
3: Dass Sprache der Schlüssel für Bildung sei, wollte auch Bildungsforscher Samuel Greif von der TU München nicht bestreiten, der die deutsche PISA-Studie 2025 geleitet hat. Aber Sprachdefizite müssten nicht zwangsläufig zu sinkenden Kompetenzen führen.
9: Das ist kein Naturgesetz, sondern der entscheidende Punkt ist eigentlich, wie geht ein Bildungssystem, wie ist es darauf eingestellt, mit unterschiedlichen Voraussetzungen umzugehen? Es sind die ganz klaren Sachen, dass wir früh hinschauen müssen, wer Unterstützung braucht, viel früher, als wir das aktuell tun. Ja, also Kindergarten, Kita-Zeit ist Bildungszeit.
3: Wenn aber staatliche Institutionen wie die Schule versagen, dann könnte auch zunehmend das Vertrauen in den Staat schwinden, befürchtete Lilly Berthold von der Bundesschülerinnenkonferenz.
1: 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Die Vereinigten Staaten bleiben der wichtigste Verbündete Deutschlands, Präsident Donald Trump hin oder her. Deshalb ist der Besuch von Bundesverteidigungsminister Boris Pistorius in Washington auch so wichtig. Dort trifft er seinen US-Amtskollegen Pete Hegseth. Dann geht's weiter nach New York, zu den Vereinten Nationen. Am Freitag wird Pistorius dann bei der feierlichen Übergabe der ersten deutschen F-35-Kampfjets in Texas mit dabei sein. Warum dieser Termin so wichtig ist, das erklärt unsere Hauptstadtkorrespondentin Christina Nagel.
10: Die F-35 Lightning II. Auf Flugshows ist sie seit längerem zu sehen. In den Niederlanden, in Belgien, Norwegen und bei anderen europäischen Verbündeten ist sie bereits im Einsatz. Ein hochmoderner, vielseitig einsetzbarer Kampfjet, der technisch in der Lage ist, aus vielen Daten Gesamtlagebilder zu erstellen. ein ausgereiftes System, erklärt der Beauftragte des Inspekteurs der Luftwaffe für die F-35, Oberst Thomas Kohlrich, im Bundeswehr-Podcast nachgefragt.
11: Auch ganz wichtig, ich kann sicherstellen, dass alle meine Mitglieder der Formation auch das gleiche Lagebild haben. Das gibt mir ganz neue Möglichkeiten, auch taktisch zu agieren, weil ich auch viel weniger kommunizieren muss.
10: Die Entscheidung für das US-Modell war kurz nach Russlands Angriff auf die Ukraine im März 2022 gefallen. Damals noch unter der Ägide von Verteidigungsministerin Christine Lambrecht. 35 Kampfjets für knapp 10 Milliarden Euro. Eine richtige Entscheidung aus Sicht des damaligen Inspekteurs der Luftwaffe Ingo Gerhards.
12: Die F-35 ist ein Kampfflugzeug der fünften Generation und es ist marktverfügbar, damit wir die Modernisierung der Streitkräfte beschleunigen können.
10: Die galt bei der Luftwaffe als überfällig. Der Tornado, der bisher als deutsches Trägersystem für US-Atombomben dient, wurde 1981 in Deutschland eingeführt. Ein System, das in die Jahre gekommen ist. Entsprechend groß die Freude bei der Luftwaffe, dass die erste deutsche F-35 nun übergeben werden kann. Verteidigungsminister Pistorius nimmt sie in Fort Worth, Texas, beim Hersteller Lockheed Martin in Empfang.
13: An exciting milestone.
10: Ein aufregender Moment, ein Meilenstein heißt es beim Unternehmen, wo der Kampfjet mit der deutschen Flagge am Heck vor wenigen Tagen seinen Jungfernflug absolviert hat. Nächste Station für die deutsche F-35 ist Arkansas, wo die Ausbildung der künftigen Piloten stattfinden wird. Etwa ein Jahr später sollen die ersten Kampfjets dann beim taktischen Luftwaffengeschwader stationiert werden, im rheinland-pfälzischen Büchel, wo die explodierenden Kosten für den Umbau der Basis für das neue Flugzeug immer wieder Schlagzeilen machen. Sorge, dass sich Deutschland damit noch abhängiger von US-Systemen machen könnte, teilt der für die F-35 zuständige Oberst Thomas Kohlrich nicht. Das Programm sei ein multinationales Projekt, der angeblich eingebaute Ausschalter, der Killswitch, ein Mythos.
11: Es ist natürlich so wie bei jeder modernen IT, wenn irgendwann Updates ausbleiben oder auch Datenbanken veralten, dann sinkt irgendwo der Einsatzwert. Es könnte in der Nutzung auch irgendwann mal dann Probleme auftreten.
10: Nichts, wovon man im Verteidigungsministerium ausgeht. Im Gegenteil. Verteidigungsminister Pistorius will auf seiner US-Reise weitere Beschaffungsvorhaben vorantreiben, zum Beispiel den Kauf des Raketensystems Typhon samt Tomahawk-Marschflugkörpern. Ein Projekt, das der SPD-Politiker im vergangenen Jahr in den USA angestoßen hatte.
14: Vereinfacht ausgedrückt sind das landbasierte Abschussrampen, mit denen unterschiedliche Lenkflugkörper auf verschiedene Distanzen verschossen werden können. Aber das Entscheidende ist, die Reichweite dieser Waffensysteme ist deutlich größer als die wir bislang in Europa haben.
10: Auch Rüstungskooperationen und die Auslagerung von US-Produktionen an deutsche Standorte könnten heute im Pentagon beim Treffen mit US-Verteidigungsminister Pete Hegseth Thema werden.
1: Die US-Amerikanerinnen und Amerikaner, die beschäftigt aber ein ganz anderes Thema, nämlich die Niederlage für US-Präsident Donald Trump, was die anstehenden Kongresswahlen im November angeht. Trump wollte da nämlich die Möglichkeit der Briefwahl bei den Midterms, also bei diesen Zwischenwahlen, einschränken. Und genau das hat der oberste Gerichtshof jetzt gestoppt. Ralf Borchert ist unser Korrespondent in Washington. Um das Urteil besser einordnen zu können, schauen wir mal auf die Briefwahl. Welche Bedeutung hat sie denn in den Vereinigten Staaten?
15: Briefwahl ist ein sehr wichtiges Thema in den USA, weil rund ein Drittel der Wählerinnen und Wähler diese Möglichkeit nutzen. Und in vielen Bundesstaaten sind es vor allem Anhänger der oppositionellen Demokraten, die also gefürchtet haben, dass sie hier deutliche Nachteile unter dem Strich gegenüber Trumps Republikanern hätten in Kauf nehmen müssen. Ausgangspunkt: Präsident Trump hat immer wieder behauptet, die Briefwahl ermögliche Wahlbetrug. Allerdings gibt es keinerlei stichhaltige Belege dafür. Im März hatte Trump per Dekret bestimmt, dass die Post nur noch Briefwahlunterlagen an all diejenigen verschicken soll, die auf Wählerlisten stehen, die zuvor von der Trump-Regierung, der Bundesregierung, abgesegnet worden waren. Dagegen hatten zahlreiche demokratisch regierte Bundesstaaten geklagt.
1: Gibt es schon Reaktionen auf das Urteil des Obersten Gerichtshofs?
15: Ja, es gibt vor allem Reaktionen von demokratischen Politikern, die aufatmen, durchatmen. Gavin Newsom zum Beispiel, der Gouverneur von Kalifornien, hat von einem guten Tag für die Demokratie gesprochen. Auch Kalifornien hatte eine der Klagen gegen das Trump-Dekret angestrengt. Die Klagen ebenfalls unterstützt hat die Bürgerrechtsorganisation ACLU. Sie hat in einer ersten Reaktion betont, dass laut Verfassung die Zuständigkeit für die Wahlregeln, also auch die Regeln für die Briefwahl, bei den einzelnen Bundesstaaten und beim Kongress liegt und nicht beim Präsidenten und schon gar nicht bei einer Postbehörde, die der Präsident hier beauftragen wollte, dass also der Versuch, Wahlregeln neu zu bestimmen, durch einen Präsidenten grundsätzlich nicht verfassungskonform sei.
1: Ist das ganze Thema Änderungen an der Briefwahl in den Vereinigten Staaten damit dann vom Tisch? Also bleibt jetzt einfach alles, wie es ist?
15: Nein, nicht unbedingt. Nur für die anstehenden Kongresswahlen, die Zwischenwahlen am 3. November, scheint das Thema jetzt beigelegt. Danach könnte Trump versuchen, mit Blick auf die nächsten Präsidentschaftswahlen 2028 doch noch Einschränkungen bei der Briefwahl zu erreichen. Und viele Trump-Kritiker weisen darauf hin, das Thema ist auch deswegen keineswegs erledigt, weil schon jetzt, trotz dieser Eilentscheidung des Supreme Courts, viele Leute verunsichert sind. Was gilt denn nun? Das Hin und Her zum Thema Briefwahl in den vergangenen Monaten, sagen sie, hat das Vertrauen der Bürger in den Wahlprozess und damit auch in die Zuverlässigkeit von Wahlergebnissen weiter geschmälert. Und das sei auf jeden Fall ein grundsätzlicher Schaden für die Demokratie, denn das Vertrauen in Wahlen und in Wahlergebnisse, die Zuverlässigkeit von Wahlergebnissen, ist ja ein Kernbestand der Demokratie schlechthin.
1: Informationen von unserem Washington-Korrespondenten Ralf Borchert.
16: 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Das Wetter für Baden-Württemberg und Rheinland-Pfalz.
1: Viel Sonne gibt's, einige Wolken auch, das Ganze bei 24 bis 30 Grad.
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1: Günstigerer Sprit, darauf können sich die Menschen erstmal nicht einstellen, heißt es vom Deutschen Mineralölverband Fuels und Energie. Frühestens im kommenden Jahr werde sich der Markt normalisieren. Das hänge von den weiteren Entwicklungen im Nahen Osten ab. Die SPD wirft den Mineralölkonzern vor, Rekordgewinne auf Kosten der Menschen zu machen. In den Niederlanden gibt es gerade größere Störungen im Zugverkehr, vermutlich wegen Sabotage. Davon geht der Betreiber ProRail aus. An mehreren Stellen seien Rohre über die Gleise gelegt worden. Es sei klar, dass das vorsätzlich passiert sei, so eine ProRail-Sprecherin. Das habe zu Ausfällen der Gleisstromkreise geführt. Es sei aber noch unklar, wann der Zugverkehr wieder normal laufe. Bei jungen Menschen in Deutschland ist das Interesse an der Gründung einer eigenen Firma groß. Laut einer Befragung der Bertelsmann Stiftung kann sich das in der Gruppe der 14- bis 25-Jährigen fast jeder Vierte vorstellen. Mit nur 3% machen das dann aber nur wenige wahr. Ein Grund ist, dass ihnen nach eigener Aussage das Wissen dazu fehle. Wegen einer neuen Aschewolke des Vulkans Ätna bleibt auf Sizilien der Flughafen Catania weiter gesperrt. Die Behörden haben alle Starts und Landungen bis zum frühen Nachmittag abgesagt. Auch gestern sind Dutzende Flüge ausgefallen, darunter viele internationale Verbindungen. Schon im August gab es wegen des Vulkanausbruchs zahlreiche Flugausfälle.
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1: Und wir bleiben beim Thema Energiekosten. Die Sprit- und Heizölpreise sind zuletzt wieder deutlich gestiegen, teils auf ein Rekordniveau. Und viele fragen sich, was unternimmt denn die von der Bundesregierung eingesetzte Taskforce? Nach Tankrabatt und Änderungen am Kartellrecht sind keine neuen Pläne bekannt. Hinter den Kulissen ringen die Regierungsparteien um Wege aus dieser Preiskrise. Oppositionspolitiker werfen der Regierungskoalition nun vor, die Menschen mit den hohen Kosten für Benzin, Diesel und Heizöl im Stich zu lassen. Hauptstadtkorrespondent Jan Zimmermann fasst zusammen.
17: Es ist schon einige Wochen her. Da beruhigte CSU-Chef und Bayerns Ministerpräsident Markus Söder die Autofahrer mit diesen Worten.
18: Wir hoffen ja sehr, dass es endlich zu Frieden kommt und zu einer Einigung. Deswegen sollte man das zunächst mal abwarten,
17: sagte Söder Anfang August im ARD-Sommerinterview. Das Abwarten hat nicht viel gebracht. Der Iran-Krieg dauert an und die hohen Preise für Benzin, Diesel und Heizöl werden zu einer immer größeren Belastung. Zu Beginn der Preiskrise hatte die Bundesregierung eine Taskforce eingerichtet. Doch um die ist es inzwischen still geworden. Was folgt nach dem Tankrabatt im Frühsommer? Mit welchen Maßnahmen können die Verbraucher entlastet werden? Antworten bzw. Entscheidungen gibt es bisher keine, räumt Amund Zorn von der SPD ein, einer der Leiter der Taskforce.
19: Entscheidungen, die getroffen werden? Nein, das stimmt, die werden nicht getroffen. Das liegt aber darin, dass die Entscheidungsfindung noch läuft.
17: Heißt, Union und SPD können sich bisher nicht auf neue Maßnahmen einigen. Dabei liegen konkrete Vorschläge auf dem Tisch von den Sozialdemokraten, sagt Zorn, zum Beispiel ein Preisdeckel für Benzin und Diesel.
19: Das würde sofort wirken Und es hätte durchaus auch den charmanten Effekt, dass es im Haushalt andere Spielräume lassen würde für weitere Maßnahmen.
17: In Ländern wie Belgien und Luxemburg gibt es solche Preisdeckel schon. Aber der Koalitionspartner, die Union, blockiert. Bundeswirtschaftsministerin Katharina Reiche ist gegen einen Preisdeckel. Zu kompliziert, zu bürokratisch, heißt es aus ihrem Ministerium. Was die Bundesregierung stattdessen plant, ist eine Übergewinnsteuer auf EU-Ebene, also eine Steuer auf übermäßig hohe Gewinne der Mineralölkonzerne. Der Vorwurf, die Unternehmen würden die Krise nutzen, um die Preise zu treiben und abzukassieren, ist weit verbreitet. Finanzminister Lars Klingbeil setzte sich bei seinen europäischen Kollegen für die Steuer ein, erklärt sein Sprecher Maximilian Kall.
20: Das wäre eben ein Instrument, was es ermöglichen würde, Verbraucherinnen und Verbrauchern auch die Krisenprofite, die Mineralölkonzerne erzielen, zurückzugeben.
17: Doch ob und wann Brüssel dafür grünes Licht gibt, ist offen. Der Opposition geht das alles zu langsam. Die Grünen fordern, eine Übergewinnsteuer auf nationaler Ebene und damit zügig einzuführen.
21: Deutschland hat die steuerrechtliche Möglichkeit, das zu tun,
17: sagt Andreas Autretsch, stellvertretender Fraktionsvorsitzender der Grünen im Bundestag.
21: In dem Moment, wo man sagt, wir nehmen euch das Geld wieder weg, was ihr jetzt hier an Übergewinnen versucht zu erzielen, sinkt der Anreiz, Preise nach oben zu treiben.
17: Unterstützung kommt von der Linken. Die AfD fordert, Steuern und Abgaben auf Sprit zu senken, wobei dieses Geld dann an anderer Stelle fehlt. In der Bundesregierung liegt der Ball nun bei der Union. Sepp Müller von der CDU, der für die Union in der Spritpreistaskforce das Sagen hat, antwortet auf ARD-Anfrage schriftlich. Zitat:
22: Über geeignete Lösungen bin ich mit unserem Koalitionspartner und dem Bundeswirtschaftsministerium im Austausch.
17: Wirklich? Beim Koalitionspartner der SPD hört sich das anders an. Fraktionsvize Amund Zorn:
19: Wir machen Druck auf die Union und erwarten, dass da Gegenvorschläge kommen. Das ist nicht reich zu sagen, das geht nicht, das geht nicht, das geht nicht, sondern dass es schon auch dazu gehört, dass man eigene Vorschläge entwickelt.
17: Vom Vorschläge entwickeln bis zu konkreten Entscheidungen scheint es noch ein langer Weg zu sein. Der Tankstellenverband warnt unterdessen schon mal, dass die Spritpreise weiter steigen könnten auf rund 3 Euro pro Liter.
1: Fossile Energie wird also teuer bleiben. Das gilt auch für Gas. Hinzu kommt die Frage, werden die Gasreserven im kommenden Winter reichen? Denn die Speicher waren im September nur gut zur Hälfte gefüllt. Anders sieht das in Österreich aus. Dort sind die Gasspeicher zu 2/3 gefüllt. Warum die Situation in Österreich so viel besser erscheint als die in Deutschland, hat unser Wien-Korrespondent Oliver Schosch recherchiert.
23: Deutschland hat in Rheden in Niedersachsen den größten Gasspeicher Mittel- und Westeuropas. Österreich hat den zweitgrößten, den Speicher Haidach bei Salzburg. Deutschland hat insgesamt eine Gasspeicherkapazität von 250 Terawattstunden. Österreich hat 100. Deutschland hat also 2,5-mal so viel. Aber Deutschland hat 9-mal so viele Einwohner wie Österreich. Im Verhältnis steht Österreich viel besser da. Volle österreichische Gasspeicher decken 125% des österreichischen Jahresverbrauchs ab. Volle deutsche Speicher nur rund 30% des Jahresverbrauchs. Warum Österreich im Verhältnis zu seiner Größe so viele Gasspeicherkapazitäten hat, erklärt Christoph Dollner-Gruber von der österreichischen Energieagentur in Wien.
24: Einerseits gibt es sicher geologische Voraussetzungen, die Österreich dafür prädestinieren, Gasspeicher zu erschließen. Österreich hat bereits in den 70er Jahren begonnen, erste Gasspeicher auch anzulegen, sehr oft gekoppelt dann mit ausgeförderten Erdgaslagerstätten. Im Wiener Becken und im oberösterreichischen Molassegebiet wurde Gas gefördert und die ausgeförderten Erdgaslagerstätten sind dann in Untertagsspeicher umgewandelt worden. Das sind sogenannte Porenspeicher. Die werden auch genutzt von internationalen Gashändlern, insbesondere auch deutschen Händlern, die dort ihre Gasmengen einspeichern.
23: Die Speicherkapazitäten sind das eine. Nun gab es auch viele Diskussionen um den Füllstand. Deutschland hatte im September einen historisch niedrigen Füllstand, der lag bei etwa 55%. In Österreich war er auch ziemlich niedrig, aber immerhin bei 67%. Das Besondere in Österreich, hier sorgt die Regierung für eine strategische Gasreserve.
24: Heute sind das 20 Terawattstunden Gas im Eigentum der Republik Österreich. Das sind 2 durchschnittliche Wintermonate. Insgesamt hat die Anschaffung dieser 20 Terawattstunden also 3,7 Milliarden Euro gekostet. Und dann gibt es natürlich Aufwendungen für das jährliche Speichern.
23: Die staatliche Gasreserve, die 20% der gesamten Speicherkapazität ausmacht, soll nur im Notfall eingesetzt werden. Sie soll zunächst bis zum Jahr 2029 gehalten werden. Dann kann die Reserve wieder verkauft werden.
24: Die strategische Gasreserve wurde 2022 in Reaktion auf die Gaskrise und die einseitigen Lieferreduktionen Gazproms nach Österreich auch angelegt, um einen Versorgungssicherheitspolster zu schaffen.
23: Stichwort Gazprom, der russische Staatskonzern. Österreich war bis Ende 2024 extrem abhängig von russischem Gas.
24: Die Historie österreichischer Gasversorgung aus russischen Quellen ist ja natürlich schon eine lange, hat begonnen Ende der 60er Jahre. Österreich war das erste westliche Land, das russische Gasmengen bezogen hat. Und das hat sich dann sukzessive gesteigert über die Jahrzehnte. Zuletzt waren das bis zu 90%.
23: Die Verträge zwischen dem österreichischen Energiekonzern OMV und der russischen Gazprom hatten eine Mindestabnahmeklausel und sie hatten extrem lange Laufzeiten. 2018 wurden sie von den damaligen Regierenden Wladimir Putin und Sebastian Kurz vorzeitig bis ins Jahr 2040 verlängert, was nach dem Ausbruch des Ukraine-Kriegs für viel Kritik sorgte. Nachdem es dann während des Krieges zu Gaslieferungsstopps von Seiten Russlands kam, konnte die OMV den Vertrag mit der Gazprom im Dezember 2024 aufkündigen. Heute bezieht Österreich einen Großteil seines Gases aus Norwegen und von LNG-Terminals in Italien, Deutschland und den Niederlanden.
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1: H&M ist einer der ganz großen im Modegeschäft. 4000 Filialen betreibt der schwedische Konzern weltweit. Konzept ist, dass die Kollektionen sehr schnell wechseln. Marktcheck checkt, hat hinter die Kulissen von H&M geblickt und mal geschaut. Qualität, Design, Haltbarkeit der Produkte, aber auch Service im Alltagstest. Magdalena Uwe fasst die Ergebnisse dieses Marktchecks zusammen.
0: 1 Million Kleidungsstücke bringt H&M schätzungsweise jeden Tag auf den Markt. Und das allein in Deutschland. Das entspricht etwa 10.000 großen Reisekoffern voll mit neuer Kleidung. Philipp Held von der Verbraucherzentrale NRW kennt sich mit dieser Art von Massenproduktion aus.
2: H&M würde man bei Fast Fashion einordnen. Da spricht man davon, dass die so bis zu 10 Kollektionen im Jahr haben.
0: Aber wie gut kann die Qualität solcher Fast Fashion Kleidung sein? Und wie kann es sein, dass der Konzern trotzdem mit Nachhaltigkeit und Recycling wirbt? Für den Qualitätscheck wurden einzelne Kleidungsstücke im Labor auf Haltbarkeit und Verarbeitung getestet. Darunter ein Klassiker, den fast jeder zu Hause hat, die dunkelblaue Jeans. Es sind 3 vergleichbare Hosen von Konkurrenzmarken wie Zara und C&A gegen die H&M-Hose angetreten. Sie alle wurden dem Waschtest unterzogen und 10-mal hintereinander gewaschen. Das entspricht ungefähr einer Abnutzung von einem halben Jahr. Textiltechnologe Professor Lutz Vossebein und sein Team haben den Versuch begleitet und überraschende Ergebnisse festgestellt.
4: Gleich ist erstmal keins geblieben. Klarer Verlierer dieser Untersuchung ist die Hose von H&M. Und zwar einzig und allein durch die Maßänderung, die dazu führt, dass ich nach 10 Wäschen die Hose wahrscheinlich über dem Knöchel hängen habe und deswegen nicht mehr tragen kann.
0: Die gewaschene H&M-Hose ist um 7 cm geschrumpft. Neben der Qualität haben die Journalisten aber natürlich auch die Preise geprüft und haben dabei ein paar überraschende Dinge herausgefunden, die ihnen beim nächsten Shoppingtrip etwas Geld sparen könnten. Der erste ungewöhnliche Tipp: Im Laden sind die Klamotten oft günstiger als online. Zum Beispiel eine grüne Cargo-Shorts. Im Laden ist sie auf 17,99 Euro reduziert. Im Onlineshop kostet sie ganze 12 Euro mehr. Aber noch etwas fällt auf. Einige Teile sind wiederum im Laden teurer als im Onlineshop. Und auch hiervon können Kunden profitieren. Modeexpertin Anna Specht hat den Marktcheck begleitet und das direkt ausprobiert.
5: Ich musste eigentlich nur den Preis nennen, der dann online günstiger war, und dann wurde er praktisch schon in die Kasse eingetippt.
0: Neben Rabattaktionen und täglich neuen Produkten wirbt H&M aber auch mit Nachhaltigkeitsprogrammen. Kunden können zum Beispiel ihre Altkleider in H&M-Filialen gegen Gutscheine eintauschen. Die abgegebenen Kleider sollen dann recycelt oder als Secondhand-Ware weiterverkauft werden. Um dieses Versprechen zu überprüfen, haben die Journalisten Tracker in Altkleider genäht und sie in der Filiale abgegeben, um so ihren Weg nachzuvollziehen. Das Ergebnis legt nahe, dass die abgegebenen Textilien wahrscheinlich in den Second-Hand-Markt gelangen. Allerdings legen sie dafür einen weiten Weg zurück und landen am Ende in ärmeren Ländern. Philipp Held von der Verbraucherzentrale sagt dazu:
2: Ja, man sieht an den Daten eigentlich, dass die Textilien, die abgegeben wurden, eigentlich so die üblichen Wege des globalen Altkleiderhandels nehmen. Man kann auf jeden Fall sehen, es hat sich auf verschiedene Länder verteilt. Wir gehen dann tatsächlich um die gesamte Erde. Man kann auf jeden Fall von einer Überproduktion sprechen, die wir im Textilsektor haben. Der Markt ist hemmungslos übersättigt. Wir haben viel zu viele Kleidungsstücke in den reichen Ländern.
0: Das Fazit: Wer bei H&M einkauft, sollte Preise vergleichen und Nachhaltigkeitsversprechen kritisch hinterfragen.
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1: Mit Sebastian Felser einen schönen guten Tag. Nächstes Jahr werden es 5 Jahre. 5 Jahre Vollinvasion in die Ukraine und Russland setzt seinen Angriffskrieg weiter fort. Es zeigen sich aber Spuren in der Wirtschaft von Russland. Welche das sind, das hören Sie hier in der kommenden Viertelstunde. Vorher ein kurzer Blick auf die Straßen. Vorsicht, es gibt neue Gefahrenstellen. Fahrzeugteile auf der A8 Stuttgart Richtung München zwischen Merklingen und Ulm-West liegen Fahrzeugteile auf allen Fahrstreifen. Und Vorsicht, ein defekter LKW auf dem Standstreifen der A6 Mannheim Richtung Heilbronn zwischen Dreieckhockenheim und Kreuzwaldorf. Eine ungesicherte Unfallstelle auf dem linken und dem mittleren Fahrstreifen und ein defekter LKW dazu noch auf dem Standstreifen. Bitte fahren Sie besonders vorsichtig. 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
3: Um 11.30 Uhr mit Monia Sobotka. Die organisierte Kriminalität bleibt in Deutschland auf hohem Niveau. Die Zahl der Ermittlungsverfahren ist 2025 gegenüber dem Vorjahr um 5% auf 683 gestiegen. Aus Berlin, Dietrich K. Meurer.
6: Die Täter arbeiten häufig über Ländergrenzen hinweg. Gewalt spielt eine wichtige Rolle. Das beschreiben die nun vom Bundesinnenministerium und Bundeskriminalamt vorgelegten Bundeslagebilder Organisierte Kriminalität und Rauschgiftkriminalität 2025. Der Drogenhandel blieb der Schwerpunkt, vor Wirtschaftsdelikten, Steuer- und Zolldelikten sowie Schleusungskriminalität. Mehr als jedes dritte Verfahren entfiel auf diesen Bereich. Vor allem Kokain spielt eine große Rolle. Nach Einschätzung des BKAs gelangt die Droge weiter in großen Mengen nach Deutschland und Europa. Die Gesamtzahl der Rauschgiftdelikte ging allerdings deutlich zurück. Das Bundeskriminalamt führt das vor allem auf die geänderten Regeln für Cannabis zurück.
3: Eine russische Fregatte hat offenbar Leuchtmunition auf einen dänischen Militärhubschrauber abgefeuert. Das hat die Regierung in Kopenhagen mitgeteilt. Die Geschosse hätten den Helikopter knapp verfehlt. Der Hubschrauber sei auf einem Routineeinsatz gewesen, um die russische Fregatte zu fotografieren. Wegen des Vorfalls will Dänemark den russischen Botschafter einbestellen. Eine Stellungnahme Russlands zu dem Vorfall gibt es bislang nicht. In den Niederlanden haben Unbekannte den Bahnverkehr sabotiert. Sie legten in der Landesmitte und im Norden des Landes Rohre über Gleise. Nach Auskunft der niederländischen Bahn signalisierte das dem Zugleitsystem belegte Gleise. Als Folge kam am Morgen der Bahnverkehr in einigen Regionen zum Erliegen. Zu möglichen Tätern oder dem Motiv gibt es bisher keine Erkenntnisse. Angesichts der hohen Spritpreise diskutieren Politik und Verbände über mögliche Entlastungen. Der Mineralölverband Fuels und Energie rechnet ohne Hilfe aus der Politik nicht mit einer schnellen Normalisierung. Entscheidend sei die weitere Entwicklung im Nahen Osten, sagt der Verbandssprecher von Gersdorf der Rheinischen Post. Die SPD warf den Mineralölkonzernen in einem Positionspapier erneut vor, Rekordgewinne auf Kosten der Bürger zu machen. In dem Papier wird unter anderem ein Spritpreisdeckel wie in Belgien oder Luxemburg gefordert. Das Kiel-Institut für Weltwirtschaft sieht dies skeptisch. Das sei teuer und wenig zielgerichtet. Ein Experte des Instituts sagte, besser seien Konzepte, mit denen Härten abgefedert werden könnten. Der Paul-Ehrlich- und Ludwig-Darmstädter-Preis geht im kommenden Jahr an den Immunologen Christopher Goodnow. Der Preis zählt zu den wichtigsten Auszeichnungen in Deutschland auf dem Gebiet der Medizin. Nina Kunze aus der ARD-Wissenschaftsredaktion.
0: Mit seiner Arbeit habe der Preisträger fundamentale Beiträge zur Erklärung von Autoimmunkrankheiten geleistet, so die Paul-Ehrlich-Stiftung in einer Pressemeldung. Gutnow konnte nachweisen, dass unser Körper Immunzellen, die sich gegen unseren eigenen Körper richten, in eine Art Tiefschlaf versetzt. Damit widerlegte er die Annahme, dass diese Zellen vom Körper vernichtet werden. Stattdessen dienen die Zellen unserem Körper als Reserve im Kampf gegen Infektionserreger. Läuft in diesem Prozess etwas schief, kann das zur Entstehung von Autoimmunerkrankungen beitragen.
3: Das Feuer in einem Laborgebäude des Pharmaunternehmens BioNTech in Mainz ist gelöscht. Das hat ein Feuerwehrsprecher gesagt. Der Einsatz in der Mainzer Oberstadt wurde aber noch einige Zeit andauern. Rund 30 Kräfte sind demnach weiterhin vor Ort. Über Verletzte ist nichts bekannt. Warum das Feuer am Morgen ausgebrochen war, ist unklar. Das Oberlandesgericht Brandenburg verhandelt eine Klage gegen den Discounter Lidl und seine Extrarabatte in der Lidl Plus App. Die Verbraucherzentralen werfen dem Unternehmen Diskriminierung vor. Die Verbraucherschützer kritisieren, dass Ältere ohne Smartphone, Kinder oder Menschen mit Behinderung benachteiligt würden, weil sie solche Apps häufig nicht nutzen könnten oder dürften. SWR Nachrichten, Redaktion Peter Müllfeit.
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1: In Großbritannien wird zurzeit über eine Rekordspende für die rechtspopulistische Partei Reform UK diskutiert. Zwei britische Milliardäre haben insgesamt 72 Millionen Pfund an die Partei gespendet. Das ist mehr als alle anderen britischen Parteien zusammen im vergangenen Jahr bekommen haben. Reform UK sieht sich dadurch im Aufwind. Doch ganz so einfach ist es nicht, berichtet unsere London-Korrespondentin Lisa Maria Röhling.
7: Die Millionenspende für Reform UK hat die Debatten der vergangenen Monate rund um die Partei wieder angefacht. Denn Parteichef Nigel Farage muss sich aktuell bei einem parlamentarischen Untersuchungsausschuss wegen einer Spende von 5 Millionen Pfund verantworten, weil er die Summe nicht angemeldet hatte. Eine Investigativrecherche hat zudem aufgedeckt, dass Parteimitglieder von Reform UK versucht haben sollen, Großspender aus dem Ausland zu werben, obwohl das in Großbritannien verboten ist. Und nun die Spenden von zwei Kryptomilliardären, die zwar britische Staatsbürger sind, aber bis vor kurzem im Ausland gelebt und dort auch Steuern gezahlt haben. Sollten sie solche Summen spenden dürfen? Wenn es nach einem Gesetzesentwurf geht, der aktuell im britischen Ober- und Unterhaus diskutiert wird, dann lautet die Antwort nein. Mit den Neuregelungen sollen Spenden und damit der Einfluss der Spender stärker reguliert werden. Die Grundlagen für den Entwurf hatte der Verwaltungsbeamte Philip Rycroft im März vorgelegt. Er erklärt im Interview mit der BBC: Das Gesetz wird eine Deckelung für britische Spender, die im Ausland leben, beinhalten. Aber es wird auch Richtlinien geben, dass sie, wenn sie nach Großbritannien ziehen, schon eine gewisse Zeit hier gewohnt haben müssen, um höhere Summen zu spenden. Wahrscheinlich ein komplettes Kalenderjahr.
8: A full calendar year.
7: Mehr als 100.000 Pfund sollen britische Staatsbürger, die im Ausland leben, nicht spenden dürfen. Wenn das Gesetz durchgeht, soll es rückwirkend ab März 2026 gelten. Das könnte die Rekordspende für Reform UK gefährden. Parteivize Richard Tice sieht darin eine Kampagne gegen Reform. Wir haben im Einklang mit geltenden Gesetzen gehandelt. Man sieht doch deutlich, wie viel Angst diese sozialistische Regierung vor Reform UK hat, wenn sie jetzt die Spendenregelungen rückwirkend anpassen will, nur um eine Partei zu benachteiligen, die einfach die gleichen Möglichkeiten wie Labour haben will.
9: In order to significantly disadvantage another political party.
7: Kritiker fürchten, dass mit der Spende demokratische Prozesse gefährdet werden, auch weil Reform UK bei einer Regierungsübernahme Maßnahmen plant, von denen gerade die Kryptobranche profitieren würde. Reform UK sieht in den Großspenden kein Problem. Schließlich würde die regierende Labour-Partei auch von Gewerkschaften finanziell unterstützt, die ebenfalls ihre eigene Agenda verfolgten. Gewerkschaftssprecher Paul Nowak hält diesen Vergleich für falsch, erklärt er im Interview mit der BBC. Wir sind eine offene demokratische Organisation, die Millionen Arbeiter in diesem Land vertritt. Alle Entscheidungen über Spenden werden von unseren Mitgliedern gefällt. Das findet alles öffentlich statt. Das neue Gesetz muss nun in mehreren Lesungen durchs Ober- und Unterhaus. Allerdings hat ein Sprecher des Premierministers bereits angekündigt, man arbeite schon jetzt an weiteren Verschärfungen für Parteispenden.
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1: Über 20 Sanktionspakete hat die Europäische Union gegen Russland schon auf den Weg gebracht. Der Kreml, der noch vor 5 Jahren viel Geld mit staatseigenen Konzernen in Europa verdient hat, konzentriert sich nun auf die Wirtschaftsbeziehungen zu den BRICS-Staaten. Und überhaupt hat Russland auf Kriegswirtschaft umgeschaltet. Das Land produziert vornehmlich Rüstungsgüter. In den zivilen Bereich fließt nur noch das Nötigste. So ist Russland also wirtschaftlich nicht bezwungen, aber doch irgendwie angeschlagen. Auch wenn Präsident Wladimir Putin betont, die russische Wirtschaft sei stabil. Inflation, sinkender Konsum und schwache Investitionen belasten die Konjunktur. Und eine schnelle Besserung ist nicht in Sicht, berichtet unser Russland-Korrespondent Stefan Lack.
10: Zu Beginn des Monats zeichnete Kreml-Chef Wladimir Putin beim östlichen Wirtschaftsforum in Wladiwostok ein durchaus positives Bild der russischen Wirtschaft. Trotz stürmischer Zeiten sei die russische Wirtschaft auf Kurs. Ja, wir sehen all die genannten Dinge und die Schwierigkeiten, aber das Wichtigste ist, und das möchte ich betonen, dass sich die russische Wirtschaft in einem völlig stabilen Zustand befindet. Als der Moderator der Veranstaltung diese Aussage aufs normale Leben runterbrechen wollte und nachfragte, ob denn Putin auch wisse, was derzeit ein Kilo Äpfel kostet, war der Kreml-Chef um eine Antwort nicht verlegen. Russland sei das größte Land der Welt. Da könne es mit dem Transport der Äpfel schon mal schwierig werden. Sie haben Äpfel erwähnt. Fragen Sie einmal nach Fisch und Meeresfrüchten. Hier sind sie größer und günstiger als im russischen Durchschnitt. Das zeigt die regionalen Unterschiede innerhalb Russlands. Man darf nicht vergessen, dass Russland das flächengrößte Land der Welt ist. Entsprechend spielen Logistik- und Transportkosten eine entscheidende Rolle für die Preisunterschiede zwischen den Regionen. Doch so einfach lassen sich die Probleme der russischen Wirtschaft offenbar nicht erklären. Auf demselben Forum äußerte Sberbank-Chef German Greve Sorge über die zunehmende Abkühlung der Wirtschaft. Der Geschäftsklimaindex sei auf -3,6% gefallen und habe damit den schlechtesten Wert seit 2022 erreicht. Auch der Konsum geht seit Anfang Juni, bereinigt um saisonale Effekte, zurück. Das ist besorgniserregend. Es handelt sich nicht nur um eine vorübergehende Konjunkturschwäche, sondern um einen Trend, der sich inzwischen klar abzeichnet. Sberbank-Chef Greve führt die höhere Inflation indirekt auf ukrainische Drohnenangriffe auf Ölraffinerien und Logistikzentren zurück. Für dieses Jahr erwartet er lediglich 0,6% Wirtschaftswachstum und fordert neue Wachstumsimpulse. Die Zentralbank hält den Leitzins jedoch bei 14%. Damit bleiben Zinsen für Kredite für Unternehmen und Verbraucher auf einem hohen Niveau. Die Menschen geben weniger Geld aus, der Preisanstieg wird gebremst, es ist allerdings auch schädlich für Investitionen. Der Wirtschaftsexperte Igor Lipsit sieht im Interview mit der ARD daher weiterhin keine Aussicht auf eine baldige Erholung der russischen Wirtschaft. In Russland wird die Inflation weiter steigen. Hauptgrund dafür sind die höheren Kraftstoffpreise. Teurerer Treibstoff belastet nicht nur die Verbraucher direkt, sondern verteuert auch Transport und Logistik. Diese zusätzlichen Kosten werden entlang der gesamten Lieferkette weitergegeben und schlagen sich letztlich in den Preisen für die Endverbraucher nieder. Allein deshalb ist mit weiter steigenden Preisen zu rechnen. Die Folgen seien bereits in vielen Bereichen der russischen Wirtschaft spürbar, so Lipsitz, von der Automobilindustrie bis zum Einzelhandel. Wir sehen, dass Einkaufszentren und Bekleidungsketten schließen, weil es keine Umsätze gibt. Die Russen wechseln zu Secondhand-Kleidung, weil sie sich keine neue Kleidung leisten können. Die russische Wirtschaft stehe unter wachsendem Druck. Ein schlechtes Investitionsklima, hohe Inflation und eine nachlassende Binnennachfrage bremsen die Entwicklung, so Lipsitz. Und er fügt an, der Kreml verfüge nur über begrenzte Möglichkeiten, solange ukrainische Drohnen ihre Ziele erreichen.
1: Wir haben es gehört, die ukrainischen Luftschläge gegen Russland, die Kriegswirtschaft und Sanktionen, das alles schadet der russischen Wirtschaft. Es gibt aber auch ein Mittel der ukrainischen Seite, das etwas, wie soll ich sagen, unkonventioneller daherkommt. Es geht um sogenannte Callcenter. So heißen in der Ukraine Büros für groß angelegten Telefonbetrug. Telefonbetrug an Zivilpersonen, vornehmlich aus Russland, aber eben nicht nur. Teile der ukrainischen Politik haben diesen Telefonbetrug gedeckt und wir haben es schon geahnt. Es wird hier nicht nur um eine subversive Methode im Krieg, sondern auch um persönliche Bereicherung. Es ist das altbekannte Problem der Korruption in der Ukraine. Unser Kiew-Korrespondent Florian Kellermann hat mit einem Aussteiger aus Odessa gesprochen.
11: Denis ist ausgebildeter Betriebswirt im Hotelgewerbe. Doch der Tourismusbranche geht es schlecht im Krieg. Und Denis wollte schnell Geld verdienen. 1.000 US-Dollar im Monat sollte er bekommen, hieß es in der Annonce im Internet. Du kommst zum Vorstellungsgespräch, ein schönes Büro, willst du Tee oder Kaffee? Du füllst ein Formular aus. Wir melden uns wieder bei Ihnen. Am nächsten Tag das nächste Vorstellungsgespräch, dann schon auf Englisch. Kein Hinweis darauf, dass das ein Office ist. Office nennen junge Leute in der Ukraine Firmen, die sich mit Betrug beschäftigen. Sie rufen Menschen an, um sie um ihr Geld zu bringen. Die ukrainischen Medien nennen sie deshalb Callcenter. Denis heißt eigentlich anders. Er will nicht erkannt werden. Denn der 35-Jährige aus Odessa blieb dabei, auch als er verstand, dass er betrügen sollte. Er witterte das große Geld, Prämien für die von Konten abgezweigten Summen. Ich weiß von Leuten in Kiew, die am Tag 50.000 US-Dollar in die Firma gebracht haben. Für solche gilt ein BMW als Auto für Arme. Und das sind einfache Mitarbeiter, die um 8 Uhr zur Arbeit erscheinen müssen. Wenn so einer sich verspätet, muss er warten oder 50 Liegestützen machen. Er selbst habe aber kaum Erfolg gehabt, meint Denis. Die Betrugsmethoden? Ganz unterschiedlich. Sie hätten sich als Polizisten ausgegeben oder als Mitarbeiter einer Bank. Die Opfer wurden unter Druck gesetzt. Sie sollten schnell Geld abheben und überweisen. Vor allem hätten sie Menschen in Russland angerufen, aber auch in der Europäischen Union. Immer mehr solche Callcenter entstanden in den vergangenen Jahren in der Ukraine. Denis kennt alleine etwa 50 in Odessa. Die Strafverfolgungsbehörden sahen weg. Das gehe auch aus Ermittlungen der Antikorruptionsbehörden hervor, sagt Mikhailo Tkatsch, Investigativjournalist des Online-Mediums Ukrainska Pravda. Es stellt sich heraus, dass selbst das Büro des Generalstaatsanwalts daran beteiligt sein könnte, diese Geschäfte zu decken. Statt diese Firmen zu bekämpfen, haben sie ihnen garantiert, dass sie nicht verfolgt werden. Dafür könnten sie finanzielle Zuwendungen bekommen haben. Hier ist von ranghohen Mitarbeitern der Generalstaatsanwaltschaft die Rede. Tkatsch formuliert vorsichtig, die Verfahren laufen noch. Der Generalstaatsanwalt soll heute vom Parlament entlassen werden, auf Antrag von Präsident Zelensky. Denis aus Odessa glaubt nicht, dass die korrupten Beamten tatsächlich verurteilt werden. Und selbst wenn, bleibe der Schaden, den die Offices in der Gesellschaft angerichtet hätten. 15-Jährige sind dabei, selbst 13-Jährige. Und die sind so talentiert, die machen das viel besser als du. Sie holen viel Geld rein und verdienen viel. Die sagen, warum soll ich noch in die Schule gehen? Da waren welche, die angefangen haben, als sie in die 9. Klasse gegangen sind. Die sind nie mehr in die Schule zurückgekehrt.
21: Denis, ein eigentlich ausgebildeter Betriebswirt im Hotelgewerbe, ist Aussteiger bei groß angelegtem Telefonbetrug in der Ukraine.
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21: Viel Sonne, wenig Wolken bei 24 bis 30 Grad.
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21: Günstigerer Sprit, darauf können sich die Menschen erstmal nicht einstellen, heißt es vom Deutschen Mineralölverband Fuels und Energie. Frühestens im kommenden Jahr werde sich der Markt normalisieren, das hänge aber von der weiteren Entwicklung im Nahen Osten ab. In den Niederlanden gibt es eine größere Störung im Zugverkehr, vermutlich wegen Sabotage. Davon geht der Betreiber ProRail aus. An mehreren Stellen seien Rohre über die Gleise gelegt worden. Es sei klar, dass das vorsätzlich passiert sei, so eine ProRail-Sprecherin. Die Vereinigten Staaten wollen den Klimaschutz weiter zurückfahren. Sie planen, die geltenden Grenzwerte für den CO2-Ausstoß von Kohle- und Gaskraftwerken komplett abzuschaffen. Die US-Umweltbehörde will damit Kosten für die Industrie senken und die Energieproduktion ankurbeln. Fußball-Bundestrainer Jürgen Klopp plant wohl mit einem großen Kader für die Nationalmannschaft. Mehrere Medien berichten, dass er deutlich mehr als die eigentlich von der UEFA vorgesehenen 23 Spieler in sein erstes Aufgebot berufen will. Morgen wird der Kader in der DFB-Zentrale in Frankfurt vorgestellt. Ab Ende des Monats gibt es dann mehrere erste Spiele für die Nations League.
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1: Miriam Stein, bei diesem Namen denken sich die meisten Menschen nichts bis wenig. Bei dem Namen Miriam Jungminstein, da scheint langsam hindurch, dass die Autorin eine Verbindung nach Asien hat, genauer nach Südkorea. Dort ist sie 1977 auf die Welt gekommen, ist aber als Adoptivkind in Deutschland aufgewachsen. Sie hat ihr Leben lang eine gewisse Scham verspürt und diesem Gefühl ist sie jetzt in einem Buch auf den Grund gegangen. Die unverschämte Frau heißt es. Und sie hat mit Nabila Tassin, SWRs Leute, darüber gesprochen.
12: Nicht wertvoll genug für die eigenen Eltern zu sein. Das ist was, dafür kann man nichts. Dieses Gefühl wird einem sozusagen eingeimpft.
13: Genau.
12: Und man kriegt es nicht los.
13: Man kriegt es schwer los. Und ich glaube eben, das ist tatsächlich, in meinem Fall ist es extrem, aber ich glaube, dass es nicht nur ausgesetzte Kinder betrifft. Also in unserer Generation kenne ich zum Beispiel einige Menschen, die sehr junge Eltern hatten, wo die Eltern halt Sex vor der Ehe hatten und dann heiraten mussten, weil die Frau schwanger war. Und das vorgehalten zu bekommen, das ganze Leben, wegen dir musste ich diesen Typen heiraten, wegen dir musste ich diesen Beruf, diese Laufbahn einschlagen, wegen dir bin ich dick geworden. Ich glaube, das gibt es auch. Und ich glaube, das ist eine ähnliche Form von Urscham, wenn man das so nennen wird. Dann gibt es in unserer Generation dieses seltsame Wort Nachkömmling, was man ja auch vielleicht glücklicherweise nicht mehr so häufig hört, dass noch mal ein paar nach 40 noch mal ein Kind bekommen hat.
12: Ach so, so Nachzügler.
13: Nachzügling, Nachkömmling hieß das bei uns. Nachzügler heißt das.
12: Nachzügler.
13: Das ist sehr lustig.
12: So kenne ich das, ja.
13: Was auch immer so ein bisschen was Beschämendes hat. Ne? Das ist ja, nicht aufgepasst, da hatten die noch mal Sex. Und ich glaube, dass das ganz ähnliche Urscham auslösen kann. Aber es ist natürlich auch einfach ein generelles Ding, wenn irgendwas nicht stimmt, wenn man mit irgendeinem Makel geboren ist. Ich glaube, da gibt es ganz viele Gründe, woher diese Urscham eigentlich stammen kann.
12: Ich habe gesagt, man wird es nicht los. Sie haben gesagt, man wird es schwer los. Sie haben es versucht wahrscheinlich, indem Sie sich intensiv auch mit Ihrer Herkunft dann irgendwann mal, gar nicht mal so schnell, ne, sondern eigentlich erst ein bisschen später im Leben, richtig mit der Herkunft auseinandergesetzt haben, versucht, Ihre Wurzeln zu finden, Ihre leiblichen Eltern zu finden, haben darüber auch Ihr erstes Buch geschrieben. Ja, und wenn man jetzt so auf die koreanische Gesellschaft schaut, das ist ja auch sehr interessant, weil mit ihren Normen und Regeln, das hat wahrscheinlich auch sehr viel mit Charme zu tun.
13: Naja, die koreanische Gesellschaft ist eine kollektivistische Gesellschaft. Das heißt, das Wohl aller steht über meinem Wohl. Das heißt, dass Scham ganz anders funktioniert, weil Scham ja eigentlich überhaupt nichts Schlimmes ist. Das ist eine so eine Art eingebaute Justitia, die wir haben, damit wir nicht ausscheren aus der Gruppe. Weil als unser Stammhirn vor vielen, vielen, vielen tausend Jahren sich entwickelt hat, da hätte ein Mensch alleine gar nicht überlebt. Das heißt, man brauchte die Horde, die Gruppe, um überleben zu können. Und darum geht es ja dem Menschsein. Also das ist ja unser Instinkt, ist immer Überleben. Und das ist natürlich in Ostasien ganz anders, weil es eben diese Art von Individualismus, den wir hier genießen oder auch unter dem wir leiden, je nachdem aus welcher Perspektive man draufschauen möchte, den gibt es da so nicht. Und deswegen ist natürlich Scham ein viel größeres Instrument, um die Gesellschaft zusammenzuhalten. Und das große Gefühl, also das ist ja auch eine Definition von Scham, ist eben, dass man nicht dazugehört. Das heißt, in dem Moment, wo man die Scham fühlt, hat man das Gefühl, also ich habe das Gefühl, ich gehöre nicht dazu. Und ich glaube, das ist sehr verbreitet im Augenblick. Und das finde ich gerade in diesem Moment am Thema Scham so interessant, weil es so schwer sich definieren lässt, wofür man sich eigentlich schämen muss. Ja? Wofür haben wir uns eigentlich gerade zu schämen?
12: Ja, und entdeckt man da auf so einer Reise, wie auch immer klischeehaft, zu sich selbst oder zu der eigenen Herkunft, die ja eigentlich gar keine ist? Ja, das ist ja immer diese Frage, ne? Wie sehr ist man da eigentlich beeinflusst von? Ich meine, geboren zu sein in irgendeinem Land und dann aber komplett sozialisiert zu sein in einem anderen Land, bedeutet eigentlich, dass man gar kein Herkunftsproblem in dem Sinne hat. Aber irgendwie hat man es doch. Also das ist doch ein innerer Konflikt.
13: Das ist ein innerer Konflikt, aber es ist auch ein äußerer Konflikt, weil natürlich mir auch gespiegelt wird, gehört sie hier wirklich dazu, weil ich ja nun mal sehr koreanisch aussehe und das wird sich auch nicht ändern. In Korea selber ist es genau umgekehrt. Da isoliert mich die Sprache, weil ich natürlich einfach sehr wenig koreanisch spreche. Und es ist immer ein Störfaktor. Das heißt, ich muss mich immer erklären. Ich glaube, in dem Moment, wo man sich immer erklären muss, hat man einfach immer so ein, wieso sprechen Sie denn so gut Deutsch, Frau Stein? Ja, wieso
12: also,
13: denn nicht?
12: Also dort ist es, da sind Sie nicht richtig die Koreanerin und hier sozusagen fällt immer so ein bisschen nicht richtig die Deutsche.
13: Ich bin dort die Deutsche und hier die Koreanerin.
12: Oder so rum, ja.
13: Ich bin natürlich, also ich muss wahnsinnig koreanisch aussehen. Das ist wirklich, sorgt für Ärgernis, wenn ich nicht antworten kann in Korea. Und hier ist natürlich, und das ist auch oft sehr höflich gemeint, hier wird sehr viel Englisch mit mir gesprochen, weil es einfach in Deutschland immer noch schwer nachvollziehbar ist, dass eine asiatisch gelesene Person so Deutsch spricht wie ich und vielleicht sogar Journalistin ist. Und das ist natürlich komisch. Und dieser kleine Störfaktor, der führt mich immer wieder zurück zu dem Punkt, ist irgendwas mit mir nicht in Ordnung. Und ich glaube halt, dass an dem Punkt die Scham einfach sehr gut durchschlüpfen kann und sich gut breit machen kann und mir eben das Gefühl gibt, ich würde nicht dazugehören. Aber wie verrückt, oder? Was man da für Energie rausgehauen hat.
12: Was man
13: von
12: der Energie reinsteckt, sich selbst irgendwo anzupassen. Ne? Und am Ende des Tages gelingt es denn? Also bringt es die gewünschte Anerkennung und den Verlust von Charme, der damit einhergeht?
13: Naja, auf lange Sicht ist das natürlich extrem schwer aufrechtzuerhalten. Es ist ja wie so eine Fassade, wie so eine Rüstung, die man sich baut, wo man immer wieder Energie reinstecken muss. Das macht mich einfach sehr müde. Und mittlerweile hatte ich irgendwann die Erkenntnis, es gibt für mich in meinem Fall keine Muttersprache. Und das hat mich sehr befreit, ehrlich gesagt, der Gedanke, sondern dass ich bin einfach ich. Und ich glaube, ich spreche nicht mehr akzentfrei Englisch. Ich nehme an, mittlerweile hört man da irgendwas Deutsches drin und dafür schäme ich mich tatsächlich viel weniger als früher.
1: Miriam Jungminstein war zu Gast in SWR1 Leute bei Nabila Tassi. Ihr Buch heißt Die unverschämte Frau und ist im Goldmann Verlag erschienen.
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14: Guten Tag. Die Welthandelsorganisation WTO in Genf warnt vor den Folgen einer weiteren Zersplitterung des Welthandels. Einem heute veröffentlichten Szenario zufolge könnte die weltweite Wirtschaftsleistung um mehr als 5% zurückgehen, sollten vermehrt nur noch Staaten miteinander Handel treiben, die sich auch politisch nahestehen. Aus dem ARD-Studio Genf berichtet Sandra Bieger.
15: Soweit die Prognose. Aktuell zeigt sich der Welthandel allerdings noch robuster als erwartet. So wächst der weltweite Warenhandel laut aktuellem WTO-Güterhandelsbarometer weiter, allen geopolitischen Spannungen und handelspolitischen Unsicherheiten zum Trotz. Die Welthandelsorganisation in Genf erklärt diese Entwicklung unter anderem mit der hohen Nachfrage nach elektronischen Bauteilen und Produkten im Zusammenhang mit künstlicher Intelligenz. Wie lange diese Entwicklung die negativen Folgen der Konflikte im Nahen Osten und Unsicherheiten in der Handelspolitik zumindest teilweise noch ausgleichen kann, ist nach Ansicht der WTO jedoch fraglich. Detailliertere Zahlen, wie sich beispielsweise Störungen im Schiffsverkehr durch die Straße von Hormuz auf den weltweiten Handel auswirken, erwartet die Welthandelsorganisation in Genf im kommenden Monat.
14: Die Nutzfahrzeugmesse IAA Transportation in Hannover ist heute gestartet. Dabei sind auch viele Firmen aus Baden-Württemberg. Fast 20% der Aussteller kommen aus dem Südwesten. Christoph Geismeier aus der SWR Wirtschaftsredaktion. Wie sehen denn die Perspektiven für die baden-württembergischen Unternehmen der Lkw-Branche aus?
18: Ja, der Lkw-Markt wird sich in den nächsten Jahren gut entwickeln. Das hat damit zu tun, dass weltweit die Abgasvorschriften immer schärfer werden. Deshalb müssen alte Lkw durch neue, modernere ersetzt werden. Gleichzeitig steigt die Nachfrage nach Gütertransport, unter anderem auch, weil immer mehr online bestellt wird. Also insgesamt, was die Nachfrage angeht, positive Aussichten für die Branche und damit auch für die baden-württembergischen Unternehmen, die im Bereich Lkw aktiv sind. Allerdings sorgen beispielsweise chinesische Lkw-Hersteller für Druck und Konkurrenz. Sie bieten E-Lkw oft günstiger an. Dabei müssen auch Hersteller wie Daimler Truck mehr E-Lkw verkaufen, damit die CO2-Ziele eingehalten werden. Denn noch immer dominiert der Dieselantrieb bei den schweren Lkw. Da versucht die baden-württembergische Lkw-Branche gegenzusteuern. So werden auf der IAA Transportation in Hannover in dieser Woche den Kunden neue E- und wasserstoffangetriebene Lkw gezeigt. Außerdem Technik, die die Promis sauberer, sparsamer und sicherer macht.
14: Dankeschön, Christoph Geismeier. Ab heute können Weinbaubetriebe in den Anbaugebieten Rheinhessen und Württemberg den Antrag stellen, ihre Weine zu Industriealkohol destillieren zu lassen. Das soll Übermengen verringern und so die Branche kurzfristig entlasten. Dominik Bartuschek aus der SWR Umweltredaktion.
20: Betriebe, deren Antrag auf Krisendestillation genehmigt wird, bekommen 59 Cent für jeden Liter Rot- oder Roséwein, den sie zu Industriealkohol verarbeiten lassen. Dieser wird dann zum Beispiel für Putz- oder Desinfektionsmittel verwendet. In Rheinhessen stehen dafür gut 10 Millionen Euro aus EU-Geldern zur Verfügung, in Württemberg knapp 4 Millionen Euro. Hintergrund, weil die Nachfrage nach Wein stark gesunken ist, bleiben viele Winzerinnen und Winzer derzeit auf ihrem Wein sitzen. Die Krisendestillation bringt den Betroffenen zumindest noch etwas Geld. Vor allem aber soll sie dafür sorgen, dass Überkapazitäten abgebaut werden. Um die Krise im Weinbau zu bekämpfen, hat die Landesregierung in Mainz in der vergangenen Woche außerdem beschlossen, künftig auch eine Rodungsprämie zu zahlen. Winzerinnen und Winzer, die Weinberge roden und stilllegen, sollen dafür 5.000 Euro pro Hektar erhalten.
14: Und wir gucken noch auf die Märkte. Der DAX tut sich weiterhin schwer. Jetzt zum Start dieser Woche, auch am Vormittag, ist mit einem Minus in den Tag gestartet, steht aktuell bei rund 25.300 Punkten. Das ist ein Minus im Vergleich zum Vortag von minus 0,5%. Außerdem gab es heute noch Zahlen zum Einzel- und Großhandel, wie Thomas Spindler aus der ARD-Finanzredaktion berichtet.
17: Heute stand der IFO-Geschäftsklima-Index für den Einzelhandel an. Nach einer Erholung beim privaten Konsum sieht es derzeit nicht aus. Die Stimmung unter den deutschen Einzelhändlern hat sich im August nicht weiter verbessert, berichtet das IFO-Institut. Die hohe Inflation belastet. Verbraucher haben weniger im Geldbeutel und halten sich darum mit Ausgaben zurück. Bei der Inflation ist keine Entlastung in Sicht. Die deutschen Großhändler haben ihre Preise im August so kräftig erhöht wie seit Februar 2023 nicht mehr. Das teilte das Statistische Bundesamt mit. Preiserhöhungen beim Großhandel können später auch bei den Konsumenten ankommen. Im August hatten die deutschen Verbraucherpreise um 2,9% zugenommen. Hauptgrund sind die hohen Energiepreise. Deshalb hatte die EZB vorige Woche zum zweiten Mal in diesem Jahr die Zinsen angehoben. Morgen steht dann der Zinsentscheid der US-Notenbank Fed an. Die Anleger rechnen fest mit einer Zinserhöhung. Höhere Zinsen belasten den Aktienmarkt und dämpfen die Konjunktur. Die spannende Frage für die Investoren ist deshalb, ob es in den USA bei einer Zinserhöhung in diesem Jahr bleiben wird.
14: Für diese Stunde das Neueste aus der Wirtschaftsredaktion des SWR. Es ist jetzt 12:01.
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19: Mit Marie Gedin an diesem Dienstagmittag. Jede dritte Ehrenamtliche, die bei der Tafel in Bühl mithilft, ist ein Jugendlicher, eine Jugendliche. Und das verändert die Arbeit bei dem gemeinnützigen Verein. Wie?

0: Um 12 Uhr mit Monja Sobotka. Die Zahl der Ermittlungen gegen die organisierte Kriminalität in Deutschland ist im vergangenen Jahr weiter gestiegen. Laut Bundeslagebericht um 5% auf gut 680 Ermittlungen. Bundesinnenminister Dobrindt sagte bei der Vorstellung der Zahlen, verstärkt würden jüngere Menschen als kriminelle Handlanger eingesetzt.
1: Besonders perfide ist dabei, dass Minderjährige auch zunehmend als sogenannte Wegwerftäter eingesetzt werden. Sie werden rekrutiert, verheizt, fallen gelassen, während die Hintermänner im Verborgenen bleiben. Das ist die Kriminalität als Geschäftsmodell, wie wir sie zunehmend auch feststellen können.
0: Schwerpunkt bei der Kriminalität bleibt nach Einschätzung des Bundeskriminalamts der Drogenhandel. Danach folgen Wirtschafts-, Steuer- und Zolldelikte sowie die Schleusungskriminalität. Angesichts der hohen Spritpreise diskutieren Politik und Verbände über mögliche Entlastungen. Der Mineralölverband Fuels und Energie rechnet ohne Hilfe aus der Politik nicht mit einer schnellen Normalisierung. Entscheidend sei die weitere Entwicklung im Nahen Osten, sagt der Verbandssprecher von Gersdorf der Rheinischen Post. Die SPD warf den Mineralölkonzernen in einem Positionspapier erneut vor, Rekordgewinne auf Kosten der Bürger zu machen. In dem Papier wird unter anderem ein Spritpreisdeckel wie in Belgien oder Luxemburg gefordert. Eine russische Fregatte hat offenbar Leuchtmunition auf einen dänischen Militärhubschrauber abgefeuert. Das hat die Regierung in Kopenhagen mitgeteilt. Die Geschosse hätten den Helikopter knapp verfehlt. Der Hubschrauber sei auf einem Routineeinsatz gewesen, um die russische Fregatte zu fotografieren. Wegen des Vorfalls hat Dänemark den russischen Botschafter einbestellt. In den Niederlanden haben Unbekannte den Bahnverkehr sabotiert. Sie legten in der Landesmitte und im Norden des Landes Rohre über Gleise. Nach Auskunft der niederländischen Bahn signalisierte das dem Zugleitsystem belegte Gleise. Als Folge kam am Morgen der Bahnverkehr in einigen Regionen zum Erliegen. Zu möglichen Tätern oder dem Motiv gibt es bisher keine Erkenntnisse. Führende Nutzfahrzeughersteller und Energieunternehmen machen sich für wasserstoffbetriebene Lkw in Europa stark. Das Ziel der Unternehmen ist nach eigenen Worten, dass bis 2030 flächendeckend Wasserstofflaster im Einsatz sind. Dazu braucht es unter anderem Tankstellen, die bis zu 100 Lkw pro Tag betanken können. An dem Vorstoß beteiligt sind unter anderem Daimler Truck, die Volvo Group, Bosch, Air Liquide und Total Energies. Im Unterschied zu Elektro-Lkw haben Wasserstofflaster eine höhere Reichweite und können schneller betankt werden. Das Oberlandesgericht Brandenburg verhandelt eine Klage gegen den Discounter Lidl und seine Extrarabatte in der Lidl Plus App. Die Verbraucherzentralen werfen dem Unternehmen Diskriminierung vor. Ältere Kunden ohne Smartphone, Kinder oder Menschen mit Behinderung würden benachteiligt, weil sie solche Apps häufig nicht nutzen könnten oder dürften, so die Verbraucherschützer. In Japan gibt es erstmals mehr als 100.000 Menschen, die mindestens 100 Jahre alt sind. Das geht aus Zahlen des Gesundheitsministeriums in Tokio hervor. Sie wurden im Vorfeld des jährlichen Tag des Respekts vor dem Alter veröffentlicht. Demnach sind insgesamt über 107.500 Japanerinnen und Japaner in dieser Altersgruppe. Knapp 90% davon sind Frauen. Die Zahl der 100-Jährigen steigt in Japan seit Jahrzehnten an. Gleichzeitig schrumpft aber die Bevölkerung insgesamt. Die Leichtathletik-WM 2031 findet in München statt. Das hat der Weltverband World Athletics bekannt gegeben. Die Wettbewerbe sollen im dann frisch renovierten Olympiastadion ausgetragen werden. Die WM 2029 findet im kenianischen Nairobi statt und damit erstmals in Afrika. SWR-Nachrichten, Redaktion Klaus Reginek und Leo Eder. Das Wetter. Heute bestimmen ein Hoch und sehr warme Luft unser Wetter. Die Vorhersage. Oft sonnig mit maximal 24 bis 30 Grad. In der Nacht Abkühlung auf 17 bis 12 Grad. Gegen Morgen im nördlichen Rheinland-Pfalz Schauer und einzelne Gewitter. Morgen wechselhaft 17 bis 23.

0: 23 Grad, 12.05 Uhr.
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2: Mit Marie Gedin an diesem Dienstagmittag und diesen Themen in der nächsten halben Stunde. Die Drogenkriminalität ist nach wie vor das Hauptgeschäft des organisierten Verbrechens in Deutschland. Die aktuellen Zahlen vom Bundeskriminalamt und die Reaktion des Bundesinnenministers besprechen wir gleich live mit unserem Korrespondenten in Berlin. Wir berichten über die Niederlage für US-Präsident Trump im Streit um Briefwahl. Und heute zum bundesweiten Tag der Tafeln fragen wir die langjährige Vorsitzende der Tafel in Bühl, was sich verändert hat zuletzt bei der Hilfe für Bedürftige. Es gibt viele Baustellen gerade zweifelsohne für die Politik, die lahmende Wirtschaft, klamme Kassen der Kommunen, die Frage beispielsweise, wie der Sozialstaat reformiert werden sollte und. Und eine ganz andere Baustelle sollte bei all dem aber nicht aus dem Blick geraten, die organisierte Kriminalität. Verursacht Millionenschäden und ist, so sagt das BKA, auf dem Vormarsch. Es geht aus Berichten des Bundeskriminalamtes hervor, und zwar zu den Themen organisierte Kriminalität und Rauschgiftkriminalität. BKA-Präsident Holger Münch und Bundesinnenminister Alexander Dobrindt haben die neuesten Erkenntnisse dazu heute Vormittag in Berlin vorgestellt. Unser Korrespondent Oliver Neuroth in Berlin hat sich das angehört. Frage jetzt live an ihn, Oliver. Vielleicht vorab erstmal diese Lagebilder. Was genau bilden die denn ab?
3: Es geht bei diesen Lagebildern hauptsächlich um die Bereiche Drogenkriminalität, Wirtschaftsverbrechen, Steuer-, Zolldelikte und Schleuserkriminalität. Das hängt ja alles eng zusammen. Ganz wichtig dabei, das sind keine Lagebilder über sämtliche Straftaten aus diesen Bereichen. Es geht um die Fälle, die in polizeiliche Ermittlungsverfahren gemündet sind. Es geht also um eine Hellfeldstudie. Das Dunkelfeld in diesen Bereichen ist nur schwer zu erfassen und hat mutmaßlich noch viel größere Dimensionen.
2: Hauptdelikt, ich habe es schon gesagt, der organisierten Kriminalität ist nach wie vor der Drogenhandel. Wie stark ist der denn nochmal gestiegen?
3: Die Zahl der Delikte ist um 5% gestiegen im vergangenen Jahr. Das wirkt erstmal, als wäre es gar nicht so viel, aber dahinter steckt eine Entwicklung, die nach den Worten von Innenminister Dobrindt besorgniserregend ist.
4: Wir erleben eine Kokainflut in Deutschland. Wir erleben einen Rekord an Drogentoten.
3: Kokain, das ist für die Sicherheitsbehörden ein massives Problem. Es gäbe ein Überangebot, sagt Dobrindt. Die Preise sind um etwa ein Fünftel gesunken. Die Qualität des Kokain ist sogar besser geworden. Der Reinheitsgehalt ist gestiegen. Das sorgt dafür, sagt der Bundesdrogenbeauftragte Henrik Streeck, dass Kokain inzwischen in einigen Teilen der Gesellschaft zur Selbstverständlichkeit geworden ist. Und er ermahnt ganz klar, wer Kokain konsumiert, fördert Menschenhandel, Ausbeutung, Geldwäsche, denn all das steckt hinter der Produktion, die ja vor allem in Südamerika stattfindet.
2: Jetzt haben Sie von Kokainflut gesprochen. Da stellt man sich natürlich die Frage, wie kommt das Kokain denn nach Deutschland?
3: Auf dem Seeweg. Bisher war das Kokain vor allem in Containerschiffen versteckt, zusammen mit Bananen und anderem Obst und Gemüse aus Kolumbien, Ecuador vor allem. Darauf hatten sich die deutschen Sicherheitsbehörden eingestellt und in den vergangenen Jahren größere Mengen Kokain sichergestellt im Hamburger Hafen zum Beispiel. Doch die kriminellen Banden, die haben reagiert und ändern ihre Transportrouten nun. Sie laden das Kokain vor der europäischen Küste schon vom Containerschiff runter auf Segeljachten, auf Schnellboote, um dem Zoll zu entkommen. Und das bringt BKA-Chef Münch auf diesen Punkt.
5: Kokainhandel ist deshalb eine Gefahr für unseren Staat, für unsere Wirtschaft, für unsere Gesellschaft.
3: Denn es geht um Schwarzgeld, es geht um Geldwäsche und einfach großen Fängen, denen die deutschen Sicherheitsbehörden entgehen.
2: Das haben wir gerade BKA-Chef Münch gehört, und neben ihm, den haben wir auch schon gehört, bei der Pressekonferenz saß der Innenminister Alexander Dobrindt. Was ist denn dessen Konzept angesichts dieser dramatischen Entwicklung?
3: Vor allem eine bessere europäische Zusammenarbeit. Es ist ja so, dass mehrere europäische Staaten sich natürlich gerüstet haben in den vergangenen Jahren gegen den Drogenhandel, im Kampf gegen den Drogenhandel, und ein Abwehrzentrum in Portugal eingerichtet wurde, gerade mit dem Schwerpunkt Kokain. Das müsse weiter gestärkt werden, und Innenminister Dobrindt will vor allem ans Geld ran dieser kriminellen Banden. Da will er auch einiges auf den Weg bringen, neue Gesetzesverfahren, dass man also diesen kriminellen Banden nicht nur die Schlepper, die Schleuser, die Leute, die quasi das ausführen, dass man die rankommt, auch an die Gelder dahinter. Da ist den Behörden schon einiges gelungen in den vergangenen Jahren. Da will Dobrindt noch besser werden und hat einige gesetzliche Verfahren auf den Weg gebracht, angekündigt, um einfach dort noch ein bisschen stärker zu werden.
2: Berlin-Korrespondent Oliver Neuroth live zu aktuellen Zahlen über das organisierte Verbrechen in Deutschland. Verteidigungsminister Boris Pistorius ist nicht in Berlin, sondern unterwegs zu einem Besuch in die USA. Er wird in Washington seinen US-Amtskollegen Pete Hegseth treffen und dann geht's weiter nach New York zu den Vereinten Nationen. Und am Freitag wird der Verteidigungsminister dann bei der feierlichen Übergabe des ersten deutschen F-35 Kampfjets in Texas mit dabei sein. Unsere Korrespondentin Christina Nagel über diese Reise und erstmal über die F-35.
6: Die F-35 Lightning II. Auf Flugshows ist sie seit längerem zu sehen. In den Niederlanden, in Belgien, Norwegen und bei anderen europäischen Verbündeten ist sie bereits im Einsatz. Ein hochmoderner, vielseitig einsetzbarer Kampfjet, der technisch in der Lage ist, aus vielen Daten Gesamtlagebilder zu erstellen. Ein ausgereiftes System, erklärt der Beauftragte des Inspekteurs der Luftwaffe für die F-35, Oberst Thomas Kohlrich, im Bundeswehr-Podcast nachgefragt.
7: Auch ganz wichtig, ich kann sicherstellen, dass alle meine Mitglieder der Formation auch das gleiche Lagebild haben. Das gibt mir ganz neue Möglichkeiten, auch taktisch zu agieren, weil ich auch viel weniger kommunizieren muss.
6: Die Entscheidung für das US-Modell war kurz nach Russlands Angriff auf die Ukraine im März 2022 gefallen. Damals noch unter der Ägide von Verteidigungsministerin Christine Lambrecht. 35 Kampfjets für knapp 10 Milliarden Euro. Eine richtige Entscheidung aus Sicht des damaligen Inspekteurs der Luftwaffe Ingo Gerhards.
8: Die F-35 ist ein Kampfflugzeug der fünften Generation und es ist marktverfügbar, damit wir die Modernisierung der Streitkräfte beschleunigen können.
6: Entsprechend groß die Freude bei der Luftwaffe, dass die erste deutsche F-35 nun übergeben werden kann. Verteidigungsminister Pistorius nimmt sie in Fort Worth, Texas, beim Hersteller Lockheed Martin in Empfang.
9: An exciting milestone.
6: Ein aufregender Moment, ein Meilenstein heißt es beim Unternehmen, wo der Kampfjet mit der deutschen Flagge am Heck vor wenigen Tagen seinen Jungfernflug absolviert hat. Nächste Station für die deutsche F-35 ist Arkansas, wo die Ausbildung der künftigen Piloten stattfinden wird. Etwa ein Jahr später sollen die ersten Kampfjets dann beim taktischen Luftwaffengeschwader stationiert werden, im rheinland-pfälzischen Büchel, wo die explodierenden Kosten für den Umbau der Basis für das neue Flugzeug immer wieder Schlagzeilen machen. Sorge, dass sich Deutschland damit noch abhängiger von US-Systemen machen könnte, teilt der für die F-35 zuständige Oberst Thomas Kohlrich nicht. Das Programm sei ein multinationales Projekt. Der angeblich eingebaute Ausschalter, der Killswitch, ein Mythos.
7: Es ist natürlich so wie bei jeder modernen IT. Wenn irgendwann Updates ausbleiben oder auch Datenbanken veralten, dann sinkt irgendwo der Einsatzwert. Es können in der Nutzung auch irgendwann mal dann Probleme auftreten.
6: Nichts, wovon man im Verteidigungsministerium ausgeht. Im Gegenteil. Verteidigungsminister Pistorius will auf seiner US-Reise weitere Beschaffungsvorhaben vorantreiben. Zum Beispiel den Kauf des Raketensystems Typhon samt Tomahawk-Marschflugkörpern.
2: Christina Nagel über die F-35, die Verteidigungsminister Boris Pistorius bei seiner USA-Reise am Freitag also in Empfang nehmen wird. Ansonsten bestimmen in den USA aber ehrlicherweise nicht die Schlagzeilen von Boris Pistorius oder der F-35, sondern es geht um die im November anstehenden Zwischenwahlen zum Kongress, wenn wir in die US-Medien schauen, beziehungsweise es geht um eine aktuelle Entscheidung dazu. Die US-Regierung wollte vor diesen Zwischenwahlen verschärfte Regeln für die Briefwahl durchsetzen. Damit ist sie jetzt aber vor dem obersten Gericht des Landes gescheitert. Frage dazu an unseren Korrespondenten Ralf Borchert in den USA. Was hat der Supreme Court genau entschieden?
10: Der oberste Gerichtshof hat eine Eilentscheidung getroffen, die die anstehenden Kongress-Zwischenwahlen Anfang November betrifft. Präsident Trump wollte schon für diese Wahlen die Briefwahl deutlich einschränken. Jetzt steht fest, zumindest für diese Zwischenwahlen am 3. November bleibt es bei den bisherigen Briefwahlregeln, also eine klare Niederlage für Donald Trump vor dem obersten Gerichtshof. Briefwahl ist ein sehr wichtiges Thema in den USA, weil rund ein Drittel der Wählerinnen und Wähler diese Möglichkeit nutzen. Und in vielen Bundesstaaten sind es vor allem Anhänger der oppositionellen Demokraten, die also gefürchtet haben, dass sie hier deutliche Nachteile unter dem Strich gegenüber Trumps Republikanern hätten in Kauf nehmen müssen. Ausgangspunkt: Präsident Trump hat immer wieder behauptet, die Briefwahl ermögliche Wahlbetrug. Allerdings gibt es keinerlei stichhaltige Belege dafür. Im März hatte Trump per Dekret bestimmt, dass die Post nur noch Briefwahlunterlagen an all diejenigen verschicken soll, die auf Wählerlisten stehen, die zuvor von der Trump-Regierung, der Bundesregierung, abgesegnet worden waren. Dagegen hatten zahlreiche demokratisch regierte Bundesstaaten geklagt.
2: Und gibt es jetzt schon Reaktionen in den USA auf diese Entscheidung?
10: Ja, es gibt vor allem Reaktionen von demokratischen Politikern, die aufatmen, durchatmen. Gavin Newsom zum Beispiel, der Gouverneur von Kalifornien, hat von einem guten Tag für die Demokratie gesprochen. Auch Kalifornien hatte eine der Klagen gegen das Trump-Dekret angestrengt. Die Klagen ebenfalls unterstützt hat die Bürgerrechtsorganisation ACLU. Sie hat in einer ersten Reaktion betont, dass laut Verfassung die Zuständigkeit für die Wahlregeln, also auch die Regeln für die Briefwahl, bei den einzelnen Bundesstaaten und beim Kongress liegt und nicht beim Präsidenten und schon gar nicht bei einer Postbehörde, die der Präsident hier beauftragen wollte, dass also der Versuch, Wahlregeln neu zu bestimmen, durch einen Präsidenten grundsätzlich nicht verfassungskonform sei.
2: Bleibt aber die Frage, ob das Thema Briefwahl damit endgültig geklärt und vom Tisch ist.
10: Nein, nicht unbedingt. Nur für die anstehenden Kongresswahlen, die Zwischenwahlen am 3. November scheint das Thema jetzt beigelegt. Danach könnte Trump versuchen, mit Blick auf die nächsten Präsidentschaftswahlen 2028 doch noch Einschränkungen bei der Briefwahl zu erreichen. Und viele Trump-Kritiker weisen darauf hin, das Thema ist auch deswegen keineswegs erledigt, weil schon jetzt, trotz dieser Eilentscheidung des Supreme Courts, viele Leute verunsichert sind. Was gilt denn nun? Das Hin und Her zum Thema Briefwahl in den vergangenen Monaten, sagen sie, hat das Vertrauen der Bürger in den Wahlprozess und damit auch in die Zuverlässigkeit von Wahlergebnissen weiter geschmälert. Und das sei auf jeden Fall ein grundsätzlicher Schaden für die Demokratie, denn das Vertrauen in Wahlen und in Wahlergebnisse, die Zuverlässigkeit von Wahlergebnissen, sei ein Kernbestand der Demokratie schlechthin.
2: Korrespondent Ralf Borchert aus den USA über die Niederlage der Trump-Regierung im Streit um die Briefwahl. 12.17 Uhr. Heute ist Tag der Tafel. Heute machen die Tafeln bundesweit auf ihre Arbeit aufmerksam. Ihre Arbeit, die ja in erster Linie darin besteht, Lebensmittel an Bedürftige zu verteilen. Und dieser Aktionstag steht unter dem Motto Teilen, um zusammenzuhalten. Bundesweit engagieren sich rund 77.000 Menschen bei den Tafeln und mit einer von ihnen reden wir über dieses Engagement und die Idee der Tafeln. Und zwar mit der Vorsitzenden einer Tafel hier im Südwesten. Sandra Hüskes engagiert sich ehrenamtlich als Vorsitzende der Tafel in Bühl. Frau Hüskes, wie sind Sie zur Tafel gekommen?
11: Ja, das war eine ganz lustige Geschichte. Wir haben vor einigen Jahren Kurzarbeit gehabt im Betrieb, in dem ich arbeite. Ich mache diese Vorstandsarbeit ehrenamtlich und habe mir dann eine Alternative gesucht für die freien Tage. Und so bin ich dann hängen geblieben seit über 15 Jahren in der Tafelarbeit. Und das ist natürlich eine Arbeit, die sehr bunt ist und vielfältig ist und nicht nur mit Lebensmittelrettung zu tun hat, sondern vor allem auch mit Menschen helfen.
2: Schauen wir einmal auf Ihr Team. Sie machen das ja nicht alleine. Wer ist um Sie rum? Wer kommt und fragt, wie kann ich helfen?
11: Also wir haben knapp 100 Ehrenamtliche, die für uns arbeiten. Und unter diesen Ehrenamtlichen sind auch sehr viele junge Helfer. Also das ist das Besondere jetzt an unserer Tafel, in unserer Region. Wir sind zwar keine Studentenstadt, dennoch haben wir fast 30% unter 35-Jährige, die sich bei uns engagieren. 10 Bundesfreiwillige, 3 Auszubildende. Also wir bilden auch selber aus in der Tafel, sodass wir ein sehr junges Engagement haben. Und das ist auch, findet nicht so häufig statt. In Baden-Württemberg gibt es 2 Jugendtafeln oder Jugendbewegungen in Tübingen und jetzt in Bühl. Und das ist natürlich eine große Unterstützung, wenn man so viele junge Menschen hat, die sich engagieren. Auch neben der Schule zum Beispiel.
2: Frau Hüskes, zu Ihnen kommen Bedürftige, die ihre Bedürftigkeit nachweisen müssen. Dazu gehören Menschen, die beispielsweise Grundsicherung bekommen, Arbeitslosengeld 2 oder Sozialgeld. Was ist eigentlich mit denen, die sich nicht trauen oder denen das mit dem Nachweis zu kompliziert ist?
11: Das ist eines der großen Probleme. Wir versuchen natürlich, möglichst viele Menschen zu erreichen, die bedürftig sind. Und gerade Menschen, die sich nicht trauen oder genieren, vor allem ältere Menschen, die wenig Rente haben, leben lieber mit dem wenigen, was sie haben, als Hilfe anzunehmen. Nicht nur Hilfe von der Tafel, sondern grundsätzlich Hilfe, auch von ihren Kindern womöglich. Und das ist sehr, sehr schwer zu erreichen, diese Bevölkerungsgruppe, sodass wir oft auf Wochenmärkten gehen, Tag der offenen Türe veranstalten und die Menschen ansprechen oder auch die Bevölkerung ansprechen. Wenn ihr jemanden kennt, dann kommt doch mit demjenigen vorbei. Und wir haben niederschwellige Angebote bei uns. Also man kann einen Probeeinkauf machen. Man muss auch nicht viele Dokumente mitbringen, um den Nachweis der Bedürftigkeit nachzuweisen.
2: Sie sind seit 15 Jahren, haben Sie gesagt, bei der Tafel in Bühle engagiert. Wie erleben Sie das? Kommen einfach immer nur mehr Menschen oder kommen auch andere Menschen zu Ihnen als noch vor ein paar Jahren?
11: Also ich kann natürlich erstmal nur von unserer Einrichtung sprechen und bei uns ist es sehr unterschiedlich. 2015, 16 kamen sehr viele Flüchtlinge aus dem arabischen Raum. Dann mit dem Ukraine-Krieg kamen sehr viele Flüchtlinge natürlich aus der Ukraine. Das hat sich jetzt alles wieder gewandelt. Wir sind zwar auf gleichem Niveau, also wir bleiben immer auf einem hohen Niveau an Kundenanzahlen. Also wir haben 1800 Kunden, die wir versorgen. Und die meisten Ukrainer unserer Kunden haben jetzt eine Arbeit oder gehen einer Arbeit nach, verdienen aber relativ wenig, so dass sie trotzdem noch unsere Kunden sind, weil sie Wohngeld bekommen. Aber wir sehen die Tendenz, dass im Moment sehr viele Alleinerziehende zu uns kommen. Also Alleinerziehende mit Kindern oder auch junge Familien mit Kindern.
2: Jetzt haben Sie in Bühle was Neues für Ihre Kundinnen und Kunden, nämlich eine Tafel 2 in einem ehemaligen Möbelhaus eröffnet mit Non-Food, also sprich Dingen wie Kleidung, Schulranzen, Schulmaterialien, Hausrat, habe ich gelesen, Geschirr, Spielzeug. Wie wird das angenommen?
11: Das wird super angenommen. Also wir haben alles, was man so im täglichen Leben braucht. Das geht bis hin zum Teppich oder Vorhänge. Und das wird super angenommen. Das ist auch sehr schön angerichtet, würde ich jetzt sagen. Also das ist eine Art Beschäftigung. Also wenn die Leute bei uns eingekauft haben, danach gehen sie dann in diesen Bereich und verbringen ja noch mal mindestens eine Stunde, um sich Kleider auszusuchen oder Dekomaterial oder die ein oder anderen Teller oder Töpfe. Und das ist eine Begegnungsstätte, muss man sagen. Also die Leute treffen sich da, unterhalten sich da und vergleichen ihre ausgesuchten Kleider, die natürlich super wenig kosten bei uns. Und das soll beitragen, dass man sich mehr leisten kann, sich mal ein Eis kaufen oder einen Kinobesuch oder auch mal ein neues Kleidungsstück.
2: Frau Hüskes, es gibt die These, wer mit anpackt, sich engagiert, der ist zufriedener und fühlt sich weniger ohnmächtig angesichts der Weltlage um ihn herum. Mit Blick auf sich und Ihre Mitstreiterinnen und Mitstreiter, ist da was dran?
11: Ja, ganz bestimmt ist da was dran. Also ich sage immer, jede Spende, ob es jetzt Lebensmittel ist oder auch nur ein Spielzeug oder ein Kleidungsstück, hilft immer dreimal. Zum einen demjenigen, der es spendet, dann demjenigen, der Helfer bei uns ist und das den Bedürftigen geben kann. Also das verschafft einen selber auch ein zufriedenes Gefühl, wenn man jemandem helfen kann und der strahlt einen dann an. Und natürlich demjenigen, der es bekommt. Also hat ein Produkt dreimal geholfen, wenn es gespendet wird.
2: Sandra Hüskes engagiert sich ehrenamtlich seit vielen Jahren als Vorsitzende der Tafel in Bühl. In Baden-Württemberg und Rheinland-Pfalz spielt der Weinbau eine wichtige Rolle in der Landwirtschaft. Und die Weinbauern haben einiges zu bewältigen im Moment. Beispielsweise den Klimawandel, der zu teils extremer Hitze oder auch extremem Regen führt. Und dann ist da die Tatsache, dass einfach immer weniger Menschen überhaupt noch Wein trinken. Und die zuständigen Verbände sprechen von einer historischen Krise des Weinbaus angesichts dieser Probleme. Von heute an können Weinbaubetriebe im Anbaugebiet Rheinhessen und im Anbaugebiet Württemberg sozusagen die Notbremse ziehen und den Antrag stellen, ihre Weine zu Industriealkohol destillieren zu lassen. Krisendestillation heißt das nicht ohne Grund. Für jeden Liter Wein bekommen die Winzer 59 Cent und aus dem gewonnenen Industriealkohol können dann zum Beispiel Putz- oder Desinfektionsmittel werden. Dominik Bartoschek aus unserer SWR-Umweltredaktion, was soll das denn den Betroffenen konkret bringen?
12: Die Krisendestillation soll die Weinbranche zumindest mal kurzfristig entlasten, ihr so ein bisschen Luft verschaffen, denn viele Betriebe sitzen derzeit auf großen Mengen Wein, die sie gar nicht losbekommen oder nur zu Preisen, die wirklich ruinös sind. Und um diese Betriebe dabei zu unterstützen, ihre Keller zumindest mal leer zu bekommen, ihnen zumindest noch etwas Geld auch dafür zu verschaffen, gibt es eben jetzt diese Zahlungen für diejenigen, die ihren Wein zu Industriealkohol verarbeiten lassen. Dafür stehen in Rheinhessen gut 10 Millionen Euro zur Verfügung. In Württemberg sind es knapp 4 Millionen und das Geld dafür kommt von der EU.
2: Was ist denn der Hauptgrund dafür, dass im Moment so viel Wein überhaupt auf dem Markt ist, dass viele Winzer ihn gar nicht losbekommen?
12: Das liegt einfach daran, dass Angebot und Nachfrage im Moment nicht im Gleichgewicht sind, denn viele Menschen trinken weniger oder gleich gar keinen Wein mehr. Die Nachfrage geht also stark zurück und das weltweit. Gleichzeitig ist aber das Angebot an Wein in den letzten Jahren mehr oder weniger gleich geblieben und das führt dann eben zu Überkapazitäten, dazu, dass die Preise in den Keller gehen und dazu, dass viele Winzerinnen und Winzer auf ihrem Wein sitzen bleiben. Das betrifft vor allem Fassweinproduzenten, also solche Betriebe, die große Mengen Wein produzieren, den aber nicht selbst in Flaschen vermarkten, sondern ihn an Kellereien weiterverkaufen. Und diese Betriebe merken im Moment eben ganz besonders, dass die Nachfrage zurückgeht.
2: Und hilft tatsächlich da dann die Krisendestillation?
12: Naja, sie lindert allenfalls kurzfristig mal diese Krise, aber sie ist letztlich nur ein Rumdoktern an Symptomen, also eher sowas wie Medizin. Für eine wirkliche Therapie müssten die Preise und die Einnahmen der Winzerinnen und Winzer langfristig wieder steigen. Und das wird nur funktionieren, wenn die Ursache der Krise bekämpft wird. Und das würde bedeuten, es muss weniger Wein auf dem Markt geben. Einen Weg dahin zeigt Rheinland-Pfalz. Hier hat die Landesregierung in der vergangenen Woche beschlossen, dass es demnächst eine Rodungsprämie für Winzer geben soll, die Weinberge roden und stilllegen. Das ist ein Instrument, das langfristig wirkt, weil es Überkapazitäten bekämpft und damit an die Ursachen der Krise geht.
2: Aber kommen wir nochmal zur Krisendestillation. Die wird es ja nur für Betriebe jetzt in Rheinhessen und Württemberg geben, nicht aber in anderen Anbaugebieten wie Baden, Pfalz oder Mosel. Warum eigentlich?
12: Das liegt daran, dass die Krisendestillation eine Maßnahme ist, die von der EU genehmigt werden muss, denn es handelt sich ja um einen schweren Eingriff in den freien Markt. Und diese Genehmigung müssen die Mitgliedsländer, in diesem Fall also Deutschland, bei der EU beantragen. Diesen Antrag stellt die Bundesregierung aber nicht einfach so, sondern sie muss davor wissen, ob es in den Anbaugebieten überhaupt Interesse an dieser Maßnahme gibt. Und da haben eben im Vorfeld nur die Weinbauverbände in Rheinhessen und Württemberg die Hand gehoben.
2: Dominik Bartoschek aus der SWR Umweltredaktion über Krisendestillation und ganz generell die Krise im Weinbau. Heute beginnt in Hannover die Nutzfahrzeugmesse IAA Transportation. Ein Fünftel der 1800 Aussteller allein kommt aus Baden-Württemberg. Bevor wir über eine neue Wasserstoffallianz, davon ist viel die Rede jetzt heute auch in den Nachrichten, von Daimler Truck und Bosch sprechen, müssen wir aber erstmal etwas anderes einordnen, nämlich das Neueste von Lidl mit Petra Thiele live aus unserer Wirtschaftsredaktion. Lidl plant einen Test mit einem selbstfahrenden LKW. Wo ist der unterwegs?
13: Ja, geplant ist erstmal eine Teststrecke in der Nähe von Kassel. Dort soll ein fahrerloser Elektro-LKW Waren von einem Lidl-Verteilzentrum zu einer Filiale liefern. Das ist eine Strecke von 400 Metern auf einer öffentlichen Straße. Dabei ist ein Begleitfahrzeug, in dem ein Mensch sitzt, der das Ganze überwacht. Also dieser selbstfahrende LKW, das ist so etwas wie ein rollender Container, der rein elektrisch angetrieben wird.
2: 400 Meter ist aber ja tatsächlich jetzt nicht so weit. Ist das eine PR-Nummer zur Messe?
13: Nee, das ist schon mehr. Die baden-württembergische Schwarzgruppe, zu der ja Lidl gehört, die investiert kräftig in künstliche Intelligenz, in Software und in Hightech. Da geht es um Milliarden. Und da darf man den Lidl-Mutterkonzern mit seiner Digitaltochter absolut nicht unterschätzen. Und wenn dieser Test funktioniert, soll ja die Strecke auch verlängert werden. Und dann sollen auch weitere Lidl-Märkte beliefert werden. Insgesamt gibt es so rund in deutschlandweit 3300 Lidl-Märkte.
2: So, ein Schwerpunkt auf der Nutzfahrzeugmesse ist aber tatsächlich nicht dieser selbstfahrende LKW, sondern Wasserstoff. Da ist heute eine neue Allianz vorgestellt worden. Was hat's damit auf sich?
13: Ja, da ist Daimler Truck aus Wörth federführend zusammen mit anderen LKW-Herstellern wie etwa Toyota und Volvo, Energieunternehmen und auch Bosch, will Daimler Truck die Kommerzialisierung von Wasserstoffantrieben fördern. Dazu will diese neue Allianz Tankstellen bauen, die bis zu 100 Lastwagen pro Tag mit Wasserstoff versorgen können. Daimler Truck stellt auf der IAA gerade einen neuen Wasserstoff-LKW vor, der eine Reichweite von 1000 Kilometern hat. Und bis Jahresende will Daimler davon eine Kleinserie von 100 Stück im pfälzischen Wörth bauen.
2: Die Reichweite ist ja wichtig, weil die Tankmöglichkeiten bislang selten sind bei Wasserstoff. Wer wird diese Lkw kaufen?
13: Ja, das soll ja jetzt massiv ausgebaut werden. Und die 100 Wasserstoff-Lkw, die in Wörth produziert werden, die werden laut Daimler Truck an Kunden vergeben. Unter anderem auch an das Logistikunternehmen Daxa in Karlsruhe. Das bekommt jetzt 3 Fahrzeuge und die sollen dann schrittweise ab Ende dieses Jahres eingesetzt werden. Das ist der erste Praxistest, betont Daxa.
2: Dankeschön, Petra Thiele.
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15: Die hohen Spritpreise und was man dagegen tun könnte. Einige Ideen beleuchten wir gleich. Außerdem geht es heute Mittag um die organisierte Kriminalität in Deutschland und um eine Niederlage für Donald Trump vor dem obersten Gerichtshof der USA. Mein Name ist Peter Weizmann. Schönen guten Tag. Heute früh um kurz nach 9 Uhr stand ich schon in einer Schlange an der Tankstelle. Seit der 12-Uhr-Regel kommt das ja öfter mal vor. Man hat derzeit allerdings nicht den Eindruck, als würde man da viel sparen bei fast 2,30 Euro für den Liter Super E5. Aber teurer geht ja auch immer noch. Und genau davor warnt etwa der Tankstelleninteressenverband. Der spricht schon von Preisen von 3 Euro pro Liter. Damit richten sich auch immer mehr Blicke gegen Berlin und Bundesregierung. Die hatte im Mai und Juni ja noch mit einem milliardenteuren Tankrabatt auf die hohen Preise reagiert. Frage an Jan Zimmermann im ARD-Hauptstadtstudio. Wie reagiert die Bundesregierung denn diesmal auf die aktuellen Preise?
16: Also bisher nicht mit neuen Entlastungsmaßnahmen. So viel kann man feststellen. Es gibt zwar viele Vorschläge, vor allem von der SPD, von den Oppositionsparteien, von Sozialverbänden und Experten, aber Vorschläge allein sind noch lange keine Entscheidungen. Dafür braucht es in der Regierungskoalition die Union. Und auf dieser Seite mangelt es bisher an konkreten Vorschlägen, sagen die SPD-Politiker. Und die sind da auch sehr verärgert darüber. Und von daher ist man von Kompromissen und Entscheidungen noch weit entfernt.
15: Das heißt, es ist auch nicht sehr wahrscheinlich, dass es einen neuen Tankrabatt geben wird wie vor Monaten.
16: Das halte ich sogar für sehr unwahrscheinlich. Darauf hat man sich nämlich in der Koalition verständigt, dass man dieses Instrument nicht mehr haben möchte. Ein Tankrabatt kostet den Staat viel Geld und angesichts der Haushaltslage ist kein Geld da. Dazu kommt, dass ein Tankrabatt von vielen Experten und Wissenschaftlern kritisiert wird. Das sei eine Förderung nach dem Gießkannenprinzip. Also alle profitieren davon, auch diejenigen, für die höhere Spritpreise kein Problem sind. Und ein Tankrabatt sendet das falsche Signal nach dem Motto, fahrt ihr mal weiter, wie ihr wollt, der Staat hilft immer. Also keine Lenkungswirkung und auch kaum Motivation, auf andere klimafreundliche Technologien umzusteigen, zum Beispiel auf E-Autos.
15: Es gibt ja im Moment aber auch einige alternative Ideen zum Tankrabatt, die etwa von Teilen der Regierung und auch von der Opposition ins Spiel gebracht werden. Vielleicht schauen wir mal einige an. Da wäre ein Spritpreisdeckel nach dem Vorbild Luxemburgs. Was hat's denn damit auf sich und wer möchte das?
16: Ja, also ein Spritpreisdeckel, dafür macht sich vor allem die SPD stark. Der Staat, im Ausland ist das oft das Wirtschaftsministerium, errechnet eine Preisobergrenze. Bis dahin darf der Preis steigen und dann aber nicht weiter. Ermittelt wird dieser Preis anhand der internationalen Preise und Bedingungen zwischen Mineralölkonzernen und Regierung. So stellen sich das die Sozialdemokraten vor. In Belgien und Luxemburg läuft das wohl recht erfolgreich. Einen solchen Preisdeckel lehnt aber die Bundeswirtschaftsministerin Frau Reiche von der CDU ab.
15: Eine andere Idee, von der man jetzt immer wieder hört, ist die sogenannte Übergewinnsteuer. Wer sind da die Befürworter und Skeptiker und wie soll das funktionieren?
16: Das ist eine Forderung, die besonders laut ebenfalls von der SPD vorgetragen wird. Auch Grüne und Linke sind dafür. Es gibt ja Auswertungen, die zu dem Ergebnis kommen, dass die Mineralölkonzerne die Preiskrise nutzen, um die Preise höher zu treiben, als nötig wäre und zusätzliche Gewinne einfahren, hohe Gewinne. Und mit so einer Steuer hofft man, diese Abzocke, wie das oft genannt wird, zu stoppen. Und hier steht aber auch die Union auf der Bremse. Bremse, ähnlich wie beim Preisdeckel. Man hat sich in der Bundesregierung jetzt bislang darauf geeinigt, das auf EU-Ebene zu machen, so eine Steuer einzuführen, wenn die anderen Länder mitziehen. Das prüft derzeit der Bundeswirtschaftsminister und wirbt dafür, aber offen, ob und wann das überhaupt kommt.
15: Nun gibt's ja seit einigen Monaten schon diese 12-Uhr-Regel, heißt, die Tankstellen dürfen nur noch um 12 Uhr mittags einmal am Tag eben die Preise erhöhen. Jetzt gibt's aber Forderungen, die wieder abzuschaffen. Hat die sich also nicht ausgezahlt?
16: Also man weiß natürlich nicht, wo wir heute stehen würden, gäbe es diese Regelung nicht. Deshalb finde ich, muss man da vorsichtig sein bei einfachen Urteilen. Die 12-Uhr-Regel ist umstritten, das ist richtig. Man kann jetzt nicht sagen, hat das wirklich einen großen Effekt gehabt. Also zumindest Wirtschaftsexperten und Verbraucherschützer konnten bislang keine große dämpfende Wirkung auf die Preise erkennen. Aber sie abzuschaffen, das sehe ich nicht. Ich glaube, die Regel wird bleiben, auch wenn der Effekt bislang, ja, eher übersichtlich ist.
15: Die hohen Spritpreise und was dazu an Maßnahmen in der Berliner Politik diskutiert wird, das habe ich kurz vor der Sendung mit Jan Zimmermann besprochen aus dem ARD-Hauptstadtstudio. Organisierte Kriminalität, ein ebenso lukratives wie brutales Feld der Kriminalität, das ist keine neue Erkenntnis. In Deutschland bleibt die organisierte Kriminalität auf hohem Niveau und kriminelle Banden greifen immer öfter zu Gewalt, um Opfer einzuschüchtern und Machtansprüche durchzusetzen. Das aktuelle Bundeslagebild zur organisierten Kriminalität ist heute in Berlin vorgestellt worden und dabei spielte der Drogenhandel eine große Rolle. Oliver Neuroth.
3: Bundesinnenminister Dobrindt spricht von einer Kokainflut, die Deutschland gerade erlebt. Die Droge kommt vor allem aus Kolumbien und Ecuador. Kriminelle Banden haben den Transport professionalisiert. Sie setzen nicht mehr hauptsächlich darauf, dass die Schmuggelware in Containerschiffen deutsche Häfen erreicht. Die Banden laden das Kokain vor der Küste auf Segeljachten und Schnellboote, um dem Zoll zu entkommen, sagt Dobrindt.
4: In dem Bereich Kokain, Drogen, Alarmstimmung mit steigenden Drogentoten und man muss davon ausgehen, dass sich diese Entwicklung auch leider verstetigen kann und möglicherweise auch wird.
3: Die deutschen Sicherheitsbehörden haben im vergangenen Jahr weniger Kokain sichergestellt als im Jahr davor. Nur einen Bruchteil dessen, was aus Südamerika kommt, sagt BKA-Chef Münch. Das Angebot an Kokain ist in Deutschland inzwischen so groß wie nie, wodurch der Preis sinkt. Ein Kilo kostet auf dem Schwarzmarkt rund 26.000 Euro. Das ist ein Fünftel weniger als im Jahr davor. Kokain gelte in Teilen der Gesellschaft als völlig normal, sagt der Drogenbeauftragte der Bundesregierung Streeck. Jedes Gramm Kokain finanziere Gewalt, Ausbeutung und Korruption. BKA-Chef Münch bringt es so auf den Punkt.
5: Kokainhandel ist deshalb eine Gefahr für unseren Staat, für unsere Wirtschaft, für unsere Gesellschaft.
3: Münch setzt darauf, dass die Polizeibehörden der europäischen Staaten im Kampf gegen Drogenhandel stärker zusammenarbeiten. Dazu ist ein Abwehrzentrum in Portugal eingerichtet worden.
15: Oliver Neuroth aus Berlin. Gegenseitige Drohnenangriffe, auch in der vergangenen Nacht von Russland und Ukraine. Die Ukraine hat nach eigenen Angaben mit Drohnen eine Ölraffinerie in Russland angegriffen. Dabei seien die Anlage sowie mehrere Wohngebäude im Südosten des Landes beschädigt worden, berichtet die russische Nachrichtenagentur TASS. Bei russischen Angriffen ist wiederum in Saporischschja ein Mensch getötet worden, zudem fielen Teilen der Stadt der Strom aus. Und dann gibt es noch einen Drohnenvorfall über NATO-Gebiet in Litauen. Jana Sindran.
17: Nach Angaben des litauischen Verteidigungsministeriums holten Eurofighter die Drohne in der Nacht vom Himmel. Die Behörden hatten zuvor die Bevölkerung in mehreren Regionen über eine mögliche Bedrohung aus der Luft gewarnt. Die Drohne sei etwa eine halbe Stunde im litauischen Luftraum unterwegs gewesen, sagte der Leiter des Nationalen Krisenzentrums Vilmantas Vitkauskas dem Sender LRT. Die Flugbahn verlief im Süden des Landes. Das Flugobjekt kam aus Belarus und flog südlich von Vilnius in Richtung Kaunas. Kurz vor Mitternacht wurden italienische Kampfflugzeuge alarmiert. Sie haben das Ziel erfolgreich unschädlich gemacht. Der litauische Rundfunk berichtet, die Trümmerteile der Drohne seien inzwischen gefunden worden. Militär- und Polizeikräfte seien vor Ort, um sie zu untersuchen. Angaben dazu, ob es sich um eine russische oder eine ukrainische Drohne handelte, könne man noch nicht machen, so der Leiter des Nationalen Krisenzentrums. Wir müssen auf die Ergebnisse unserer Militärpolizei warten, nachdem alle Trümmer geborgen sind und geklärt ist, um welche Art von Drohne es sich handelte und welchem Ziel sie möglicherweise galt. Litauens Präsident Gitanas Nausėda dankte den Einsatzkräften der Militärallianz für ihre schnelle Reaktion. Angesichts der zunehmenden Aggression Russlands gegen die Ukraine sei diese Bereitschaft für die gesamte Region von entscheidender Bedeutung. Gemeinsam mit den NATO-Verbündeten werde Litauen seinen Luftraum verteidigen. Litauen grenzt an die russische Ostsee-Exklave Kaliningrad sowie an Russlands Verbündeten Belarus. In den vergangenen Monaten waren immer wieder ukrainische Drohnen in den Luftraum der drei baltischen Staaten Estland, Lettland und Litauen eingedrungen. Nach Angaben aus Kiew wurden sie durch russische Störmaßnahmen vom Kurs abgebracht.
15: Die Herausforderungen für die NATO und vor allem deren Zusammenhalt. Darüber wird Verteidigungsminister Pistorius sicherlich sprechen bei seinem heute beginnenden mehrtägigen Besuch in den USA. In Washington wird er seinen US-Amtskollegen Pete Hegseth treffen. Dann geht es weiter nach New York zu den Vereinten Nationen. Und am Freitag wird der Verteidigungsminister dann bei der feierlichen Übergabe der ersten deutschen F-35 Kampfjets in Texas mit dabei sein. Christina Nagel.
6: Die F-35 Lightning II. Auf Flugshows ist sie seit längerem zu sehen. In den Niederlanden, in Belgien, Norwegen und bei anderen europäischen Verbündeten ist sie bereits im Einsatz. Ein hochmoderner, vielseitig einsetzbarer Kampfjet, der technisch in der Lage ist, aus vielen Daten Gesamtlagebilder zu erstellen. Ein ausgereiftes System, erklärt der Beauftragte des Inspekteurs der Luftwaffe für die F-35, Oberst Thomas Kulrich, im Bundeswehr-Podcast nachgefragt.
7: Auch ganz wichtig, ich kann sicherstellen, dass alle meine Mitglieder der Formation auch das gleiche Lagebild haben. Das gibt mir ganz neue Möglichkeiten, auch taktisch zu agieren, weil ich auch viel weniger kommunizieren muss.
6: Die Entscheidung für das US-Modell war kurz nach Russlands Angriff auf die Ukraine im März 2022 gefallen. Damals noch unter der Ägide von Verteidigungsministerin Christine Lamprecht. 35 Kampfjets für knapp 10 Milliarden Euro. Eine richtige Entscheidung aus Sicht des damaligen Inspekteurs der Luftwaffe Ingo Gerhards.
8: Die F-35 ist ein Kampfflugzeug der fünften Generation und es ist marktverfügbar, damit wir die Modernisierung der Streitkräfte beschleunigen können.
6: Die galt bei der Luftwaffe als überfällig. Der Tornado, der bisher als deutsches Trägersystem für US-Atombomben dient, wurde 1981 in Deutschland eingeführt. Ein System, das in die Jahre gekommen ist. Entsprechend groß die Freude bei der Luftwaffe, dass die erste deutsche F-35 nun übergeben werden kann. Verteidigungsminister Pistorius nimmt sie in Fort Worth, Texas, beim Hersteller Lockheed Martin in Empfang.
9: An exciting milestone.
6: Ein aufregender Moment, ein Meilenstein, heißt es beim Unternehmen, wo der Kampfjet mit der deutschen Flagge am Heck vor wenigen Tagen seinen Jungfernflug absolviert hat. Nächste Station für die deutsche F-35 ist Arkansas, wo die Ausbildung der künftigen Piloten stattfinden wird. Etwa ein Jahr später sollen die ersten Kampfjets dann beim taktischen Luftwaffengeschwader stationiert werden, im rheinland-pfälzischen Büchel, wo die explodierenden Kosten für den Umbau der Basis für das neue Flugzeug immer wieder Schlagzeilen machen. Sorge, dass sich Deutschland damit noch abhängiger von US-Systemen machen könnte, teilt der für die F-35 zuständige Oberst Thomas Kulrich nicht. Das Programm sei ein multinationales Projekt, der angeblich eingebaute Ausschalter, der Killswitch, ein Mythos.
7: Es ist natürlich so wie bei jeder modernen IT, wenn irgendwann Updates ausbleiben oder auch Datenbanken veralten, dann sinkt irgendwo der Einsatzwert. Es können in der Nutzung auch irgendwann mal dann Probleme auftreten.
6: Nichts, wovon man im Verteidigungsministerium ausgeht. Im Gegenteil. Verteidigungsminister Pistorius will auf seiner US-Reise weitere Beschaffungsvorhaben vorantreiben, zum Beispiel den Kauf des Raketensystems Typhon samt Tomahawk-Marschflugkörpern. Ein Projekt, das der SPD-Politiker im vergangenen Jahr in den USA angestoßen hatte.
18: Vereinfacht ausgedrückt sind das landbasierte Abschussrampen, mit denen unterschiedliche Lenkflugkörper auf verschiedene Distanzen verschossen werden können. Aber das Entscheidende ist, die Reichweite dieser Waffensysteme ist deutlich größer als die wir bislang in Europa haben.
6: Auch Rüstungskooperationen und die Auslagerung von US-Produktionen an deutsche Standorte könnten heute im Pentagon beim Treffen mit US-Verteidigungsminister Pete Hegseth Thema werden.
15: Sie hören die SR-Info-Bilanz am Mittag. Und da schauen wir gleich unter anderem noch auf eine Niederlage für Donald Trump vor dem obersten Gerichtshof. Jetzt haben wir erstmal weitere Meldungen in Kürze für Sie mit Christian Koch.
19: In Teilen der Niederlande ist der Zugverkehr heute Morgen ausgefallen. Nach Angaben des Netzbetreibers ProRail hatten Unbekannte Gegenstände auf mehrere Gleise gelegt und befestigt. Deshalb kam es in weiten Teilen des Nordens und der Mitte des Landes zu Störungen. Auch mehrere Bahnübergänge waren demnach betroffen. Das habe zu Störungen im gesamten Netz geführt. Tausende Reisende warteten auf den Bahnsteigen. Die Bahn arbeitet daran, die Gleise wieder freizumachen. Wann der Zugverkehr wieder normal läuft, ist noch unklar. Die USA haben erstmals bestätigt, dass sie Waffen im Weltraum stationiert haben. Nach Angaben der US Space Force befinden sich die Waffensysteme im Orbit. Sie könnten sowohl zur Verteidigung als auch für Angriffe eingesetzt werden. Weitere Angaben zu Art und Anzahl der Waffen machte die Space Force nicht. Die USA sehen vor allem China und Russland als mögliche Bedrohungen ihrer Interessen im All. Der Weltraumvertrag von 1967 verbietet zwar die dortige Stationierung von Atomwaffen, konventionelle Waffen sind davon aber nicht betroffen. In Luxemburg ist der Direktor der zivilen Sicherheit Alain Becker abgesetzt worden. Das hat das Innenministerium dem Sender RTL Luxemburg bestätigt, ohne Gründe zu nennen. Seinen leitenden Posten für Feuerwehr und Rettungsdienste soll Becker aber behalten. Die zivile Sicherheit in Luxemburg war wegen des Moorbrandes im Hohen Venn in Ostbelgien in die Kritik geraten. Erst spät wurden Informationen zur Rauchwolke veröffentlicht. Am Landgericht Saarbrücken hat einer der größten Betrugsprozesse der saarländischen Justizgeschichte begonnen. Die Staatsanwaltschaft wirft 5 Angeklagten vor, fast 17.000 Anleger getäuscht zu haben. Es geht um einen Schaden von rund 21 Millionen Euro. Als mutmaßlicher Kopf der Gruppe gilt ein 60-jähriger Saarbrücker. Für die Verhandlung vor dem Landgericht sind bereits 12 Termine angesetzt, vorerst bis Januar kommenden Jahres. Ab Montag sollen neue Akkuzüge im Saarland und in Rheinland-Pfalz erstmals Fahrgäste transportieren. Der Probebetrieb startet auf der Strecke Saarbrücken-Pirmasens. Außerdem sollen die Züge des Herstellers Stadler zwischen Landau und Neustadt an der Weinstraße eingesetzt werden. Bis Mitte 2027 sollen 44 Züge zur Verfügung stehen und alte Dieseltriebwagen ersetzen. Ab Oktober wird der Betrieb dann auf weitere Strecken in der Pfalz ausgeweitet. Die neuen Triebwagen laden ihre Akkus auf elektrifizierten Strecken auf, um auch auf den anderen Streckenabschnitten fahren zu können.
15: Schon in seiner ersten Amtszeit hat Donald Trump ja einiges dafür getan, dass ihm das oberste Gericht der USA möglichst wenig Probleme macht. Mehrere Richterbenennungen geben ihm auf den ersten Blick eine Mehrheit dort. Aber zu willfährigen Marionetten haben sich die Richter dann doch nicht machen lassen, auch wenn öfter mal im Sinne des Präsidenten entschieden wird. Manchmal kassiert Donald Trump auch Niederlagen. Bei der jüngsten geht es um geplante Einschränkungen der Briefwahl. Dazu aus Washington Ralf Borchardt.
10: Der oberste Gerichtshof hat eine Eilentscheidung getroffen, die die anstehenden Kongress-Zwischenwahlen Anfang November betrifft. Präsident Trump wollte schon für diese Wahlen die Briefwahl deutlich einschränken. Jetzt steht fest, zumindest für diese Zwischenwahlen am 3. November bleibt es bei den bisherigen Briefwahlregeln, also eine klare Niederlage für Donald Trump vor dem obersten Gerichtshof. Briefwahl ist ein sehr wichtiges Thema in den USA, weil rund ein Drittel der Wählerinnen und Wähler diese Möglichkeit nutzen. Und in vielen Bundesstaaten sind es vor allem Anhänger der oppositionellen Demokraten, die also gefürchtet haben, dass sie hier deutliche Nachteile unter dem Strich gegenüber Trumps Republikanern hätten in Kauf nehmen müssen. Ausgangspunkt: Präsident Trump hat immer wieder behauptet, die Briefwahl ermögliche Wahlbetrug. Allerdings gibt es keinerlei stichhaltige Belege dafür. Im März hatte Trump per Dekret bestimmt, dass die Post nur noch Briefwahlunterlagen an all diejenigen verschicken soll, die auf Wählerlisten stehen, die zuvor von der Trump-Regierung, der Bundesregierung, abgesegnet worden waren. Dagegen hatten zahlreiche demokratisch regierte Bundesstaaten geklagt.
15: Ja, diese Entscheidung des obersten Gerichts, die kommt erwartbar gut an bei Trump-Kritikern.
10: Es gibt vor allem Reaktionen von demokratischen Politikern, die aufatmen, durchatmen. Gavin Newsom zum Beispiel, der Gouverneur von Kalifornien, hat von einem guten Tag für die Demokratie gesprochen. Auch Kalifornien hatte eine der Klagen gegen das Trump-Dekret angestrengt. Die Klagen ebenfalls unterstützt hat die Bürgerrechtsorganisation ACLU. Sie hat in einer ersten Reaktion betont, dass laut Verfassung die Zuständigkeit für die Wahlregeln, also auch die Regeln für die Briefwahl, bei den einzelnen Bundesstaaten und beim Kongress liegt und nicht beim Präsidenten und schon gar nicht bei einer Postbehörde, die der Präsident hier beauftragen wollte, dass also der Versuch, Wahlregeln neu zu bestimmen, durch einen Präsidenten grundsätzlich nicht verfassungskonform sei.
15: Das Thema Briefwahl dürfte trotz dieser Supreme Court-Entscheidung allerdings nicht endgültig vom Tisch sein. Nochmal Ralf Borchert.
10: Nicht unbedingt. Nur für die anstehenden Kongresswahlen, die Zwischenwahlen am 3. November, scheint das Thema jetzt beigelegt. Danach könnte Trump versuchen, mit Blick auf die nächsten Präsidentschaftswahlen 2028 doch noch Einschränkungen bei der Briefwahl zu erreichen. Und viele Trump-Kritiker weisen darauf hin, das Thema ist auch deswegen keineswegs erledigt, weil schon jetzt, trotz dieser Eilentscheidung des Supreme Courts, viele Leute verunsichert sind. Was gilt denn nun? Das Hin und Her zum Thema Briefwahl in den vergangenen Monaten, sagen sie, hat das Vertrauen der Bürger in den Wahlprozess und damit auch in die Zuverlässigkeit von Wahlergebnissen weiter geschmälert. Und das sei auf jeden Fall ein grundsätzlicher Schaden für die Demokratie, denn das Vertrauen in Wahlen und in Wahlergebnisse, die Zuverlässigkeit von Wahlergebnissen, ist ja ein Kernbestand der Demokratie schlechthin.
15: Donald Trump muss bei der Einschränkung der Briefwahl eine Niederlage einstecken. Informationen dazu waren das von Ralf Borchert aus Washington. Dem weltweiten freien Handel steht der US-Präsident ja eher skeptisch gegenüber, siehe seine Zollpolitik. Die Welthandelsorganisation WTO in Genf warnt nun vor den teuren Folgen einer weiteren Zersplitterung des Welthandels. Und das nicht nur wegen Trumps Politik. Einem heute veröffentlichten Szenario zufolge könnte die weltweite Wirtschaftsleistung um mehr als 5% zurückgehen, sollten vermehrt nur noch Staaten miteinander Handel treiben, die sich auch politisch nahestehen.
20: Soweit die Prognose. Aktuell zeigt sich der Welthandel allerdings noch robuster als erwartet. So wächst der weltweite Warenhandel laut aktuellem WTO-Güterhandelsbarometer weiter, allen geopolitischen Spannungen und handelspolitischen Unsicherheiten zum Trotz. Die Welthandelsorganisation in Genf erklärt diese Entwicklung unter anderem mit der hohen Nachfrage nach elektronischen Bauteilen und Produkten im Zusammenhang mit künstlicher Intelligenz. Wie lange diese Entwicklung die negativen Folgen der Konflikte im Nahen Osten und Unsicherheiten in der Handelspolitik zumindest teilweise noch ausgleichen kann, ist nach Ansicht der WTO jedoch fraglich. Detailliertere Zahlen, wie sich beispielsweise Störungen im Schiffsverkehr durch die Straße von Hormuz auf den weltweiten Handel auswirken, erwartet die Welthandelsorganisation in Genf im kommenden Monat.
15: Sandra Bieger hat berichtet. Und wir schauen nochmal auf die Ukraine, aber diesmal geht es nur mittelbar um den Krieg. Das ukrainische Parlament will heute nämlich den Generalstaatsanwalt Kravtschenko abrufen. Er ist über sogenannte Callcenter gestolpert. Zentrale Mitarbeiter seiner Behörde haben wohl systematischen Betrug gedeckt. Tausende junge Menschen in der Ukraine sollen vergleichsweise viel Geld mit der Masche verdient haben. Ein Aussteiger aus Odessa hat mit unserem Korrespondenten Florian Kellermann darüber gesprochen.
21: Denis ist ausgebildeter Betriebswirt im Hotelgewerbe. Doch der Tourismusbranche geht es schlecht im Krieg. Und Denis wollte schnell Geld verdienen. 1000 US-Dollar im Monat sollte er bekommen, hieß es in der Annonce im Internet.
22: Du kommst zum Vorstellungsgespräch, ein schönes Büro. Willst du Tee oder Kaffee?
21: Du füllst ein Formular aus. Wir melden uns wieder bei Ihnen. Am nächsten Tag das nächste Vorstellungsgespräch, dann schon auf Englisch. Kein Hinweis darauf, dass das ein Office ist. Office nennen junge Leute in der Ukraine Firmen, die sich mit Betrug beschäftigen. Sie rufen Menschen an, um sie um ihr Geld zu bringen. Die ukrainischen Medien nennen sie deshalb Callcenter. Denis heißt eigentlich anders. Er will nicht erkannt werden. Denn der 35-Jährige aus Odessa blieb dabei, auch als er verstand, dass er betrügen sollte. Er witterte das große Geld, Prämien für die von Konten abgezweigten Summen.
22: Ich weiß von Leuten in Kiew, die am Tag 50.000 US-Dollar in die Firma gebracht haben. Für solche gilt ein BMW als Auto für Arme. Und das sind einfache Mitarbeiter, die um 8 Uhr zur Arbeit erscheinen müssen. Wenn so einer sich verspätet, muss er warten oder 50 Liegestützen machen. Er selbst habe aber kaum Erfolg gehabt, meint Dennis. Die Betrugsmethoden? Ganz unterschiedlich. Sie hätten sich als Polizisten ausgegeben oder als Mitarbeiter einer Bank. Die Opfer wurden unter Druck gesetzt. Sie sollten schnell Geld abheben und überweisen. Vor allem hätten sie Menschen in Russland angerufen, aber auch in der Europäischen Union. Immer mehr solche Callcenter entstanden in den vergangenen Jahren in der Ukraine. Dennis kennt alleine etwa 50 in Odessa. Die Strafverfolgungsbehörden sahen weg. Das gehe auch aus Ermittlungen der Antikorruptionsbehörden hervor, sagt Mikhailo Tkatsch, Investigativjournalist des Online-Mediums Ukrainska Pravda. Es stellt sich heraus, dass selbst das Büro des Generalstaatsanwalts daran beteiligt sein könnte, diese Geschäfte zu decken. Statt diese Firmen zu bekämpfen, haben sie ihnen garantiert, dass sie nicht verfolgt werden. Dafür könnten sie finanzielle Zuwendungen bekommen haben. Hier ist von ranghohen Mitarbeitern der Generalstaatsanwaltschaft die Rede. Tkatsch formuliert vorsichtig, die Verfahren laufen noch. Der Generalstaatsanwalt soll heute vom Parlament entlassen werden, auf Antrag von Präsident Zelensky. Dennis aus Odessa glaubt nicht, dass die korrupten Beamten tatsächlich verurteilt werden. Und selbst wenn, bleibe der Schaden, den die Offices in der Gesellschaft angerichtet hätten. 15-Jährige sind dabei, selbst 13-Jährige. Und die sind so talentiert, die machen das viel besser als du. Sie holen viel Geld rein und verdienen viel. Die sagen, warum soll ich noch in die Schule gehen? Da waren welche, die angefangen haben, als sie in die 9. Klasse gegangen sind. Die sind nie mehr in die Schule zurückgekehrt.
0: Aus der Ukraine hat Florian Kellermann berichtet. Schauen wir noch aufs Wetter im Saarland. Heute Nachmittag bleibt es sonnig oder leicht bewölkt und durchweg trocken bei Höchsttemperaturen von 26 bis 30 Grad. Im Laufe der Nacht ziehen dichte Wolken auf, Schauer gibt's aber kaum. Die Tiefstwerte liegen in der Nacht zwischen 16 und 13 Grad. Morgen am Mittwoch überwiegen zunächst die Wolken und es fällt vereinzelt noch leichter Regen oder es gibt einzelne Schauer. Ab dem Mittag setzt sich von der Mosel her dann immer öfter die Sonne durch und es bleibt trocken bei maximal 18 bis 22 Grad. Am Donnerstag dann ganz ähnlich, auch am Freitag nur wenige Schauer. Das war sie, die SR-Info-Bilanz am Mittag, heute mit Peter Weizmann. Zum Nachhören gibt's unsere Sendung heute bei ARD Sounds. Und hier auf SR Kultur geht's gleich mit Bernd Brüggemann durch den Nachmittag bis 17.30 Uhr. Dann hören wir uns wieder zur SR-Info-Bilanz am Abend. Bis dann. Tschüss.
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11: In Schweden hat die rechtspopulistische Partei Schwedendemokraten bei den Parlamentswahlen Verluste erlitten. Die neue Zürcher Zeitung aus der Schweiz ist der Ansicht, dass die Partei ein Opfer ihres eigenen Erfolgs geworden ist. Heute bewegen sich die Migrationszahlen auf dem tiefsten Stand seit 4 Jahrzehnten. In Problemquartieren von Stockholm gelang es dank schärferen Gesetzen und einer höheren Polizeipräsenz, Schießereien und Bandenmorde in den Ausländerghettos einzudämmen. Wieso haben die Wählerinnen und Wähler die Rechtspopulisten, die als Mehrheitsbeschaffer diese rabiate Kurskorrektur vorgaben, trotzdem bestraft? Sie wurden Opfer ihres eigenen Erfolgs. Als die Zuwanderung unkontrolliert nach oben schnellte und der blutige Bandenkrieg eskalierte, schlug die Stunde dieser Law-and-Order-Partei. Inzwischen hat sich die Lage aber beruhigt und die Schwedendemokraten büßten dadurch ihr Alleinstellungsmerkmal ein. Für den Corriere della Sera aus Italien ist der schwedische Weg nicht so einfach auf andere Länder zu übertragen. Die extreme Rechte scheint an Schwung zu verlieren, wenn die Kräfte der Mitte versuchen, eine Antwort auf die konkreten Sorgen der Menschen zu formulieren, ohne mit aufwieglerischen, unrealistischen und hasserfüllten Schlagworten wie Rückwanderung, Massenabschiebungen oder Todesstrafe aufzuhetzen. Leider sind die schwedischen und dänischen Modelle keine universell anwendbaren Rezepte. Zu klein und spezifisch sind die nordischen Versuchsfelder, in denen sich der Sozialstaat trotz Kürzungen weiterhin von der Wiege bis zur Bahre um seine Bürger kümmert. Zudem gibt es weder in Schweden noch in Dänemark anthropologische und kulturelle Spaltungen wie die Ost-West-Spaltung in Deutschland 36 Jahre nach der Wiedervereinigung. Der entscheidende Unterschied zu Schweden liegt laut der dänischen Zeitung Politiken in der deutschen Brandmauer. Zum ersten Mal seit 16 Jahren muss Jimmie Åkesson eine Wahlniederlage erklären. Und alle anderen müssen verstehen, warum die rechte Welle, die derzeit durch ganz Europa schwappt, ausgerechnet in Schweden so deutlich abebbt. Anders als etwa in Deutschland. Die Antwort lässt sich am Unterschied zwischen prinzipientreuen Deutschen und pragmatischen Schweden ablesen. Die bürgerlichen Parteien nahmen die Schwedendemokraten in die Verantwortung, indem sie sie in mögliche Regierungskonstellationen einbezogen. Anders als in Deutschland, wo die Brandmauer lediglich das Narrativ der Rechten befeuert, außerhalb der Gesellschaft zu stehen. Auch in Spanien ist der schwedische Pragmatismus nicht zu finden, wie die spanische Zeitung El Mundo analysiert. Die extreme Rechte verliert in Schweden zwar 11 Sitze und ist nicht mehr zweitstärkste Kraft im Parlament, prägt aber weiterhin die politische Agenda. Die Sozialdemokraten könnten nämlich an die Regierung zurückkehren, auch indem sie einige Positionen der extremen Rechten übernehmen. Darin liegt einer der Schlüssel zum Wahlerfolg Anderssons. Ihr Verständnis von Sozialdemokratie unterscheidet sich deutlich von dem des spanischen Regierungschefs Sanchez, obwohl beide derselben politischen Familie angehören. Das waren Auszüge aus Kommentaren der internationalen Presse, zusammengestellt von Inken Henkel.
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2: Bernd Brüggemann hier. Das ist schön, dass Sie am Dienstagnachmittag Zeit für uns haben. Zeit für SR Kultur. Wir legen mal los musikalisch mit Joe Bell aus Lyon in Frankreich. Hat eigentlich studiert, sich dann aber irgendwann mal gedacht, nee.

0: Angebote, um dem Zoll zu entkommen. Das Angebot an Kokain ist in Deutschland inzwischen so groß wie nie, wodurch der Preis sinkt. Ein Kilo kostet auf dem Schwarzmarkt rund 26.000 Euro. Das ist ein Fünftel weniger als im Jahr davor.
1: Drei Viertel der Stadtwerke halten die politischen Vorgaben der Bundesregierung für die Wärmewende für unzureichend. Das geht laut Neue Osnabrücker Zeitung aus einer Umfrage des Verbandes kommunaler Unternehmen hervor. Die Versorger bezweifeln, dass unter den derzeitigen Bedingungen bis 2045 Klimaneutralität erreicht werden kann. Etwa ein Drittel der befragten Stadtwerke bewertet das neue Heizungsgesetz sogar als Rückschritt. Kritik gibt es unter anderem an der geplanten Wahlfreiheit zwischen verschiedenen Heizsystemen. Der Verband warnt, das dürfe nicht bedeuten, dass Kommunen verschiedene Infrastrukturen, etwa für Gas, Wasserstoff oder Fernwärme, parallel vorhalten müssten. Dies sei zu teuer und ineffizient. In Belarus arbeiten staatliche Institutionen systematisch zusammen, um Kritiker der Regierung Lukaschenko zu unterdrücken. Das ist das Ergebnis eines Berichts der Vereinten Nationen. Laut der Untersuchung unabhängiger Experten ist die Überwachung der Opfer in dem Land lückenlos. Staatsanwaltschaften, Gerichte, Polizei und Geheimdienste gingen koordiniert vor, um Regimegegner mundtot zu machen. Gleichzeitig verwehre die Justiz den Opfern Rechtsmittel, mit denen sie sich wehren könnten. Die Regierung unter Machthaber Lukaschenko bestreitet, dass es in Belarus politische Gefangene gibt. Führende Nutzfahrzeughersteller und Energieunternehmen machen sich für wasserstoffbetriebene Lkw in Europa stark. Das Ziel der Unternehmen ist nach eigenen Worten, dass bis 2030 flächendeckend Wasserstofflaster im Einsatz sind. Dazu braucht es unter anderem Tankstellen, die bis zu 100 Lkw pro Tag betanken können. An dem Vorstoß beteiligt sind unter anderem Daimler Truck, die Volvo Group, Bosch, Air Liquide und Total Energies. Im Unterschied zu Elektro-Lkw haben Wasserstofflaster eine höhere Reichweite und können schneller betankt werden. Die Europäische Weltraumagentur ESA hat zwei Beobachtungssatelliten erfolgreich ins All gebracht. Sie waren mit einer Rakete vom Weltraumbahnhof Kourou gestartet und sollen Extremwetterereignisse im Zusammenhang mit dem Klimawandel erforschen. Es geht etwa um Daten, welche die Wirkung von Hitzewellen auf Pflanzen aufzeigen. Zudem sollen Meerestemperaturen und Meeresströmungen noch genauer registriert werden. Europa ist der Kontinent, der sich am schnellsten erwärmt. Der Vorschlag des baden-württembergischen Ministerpräsidenten Özdemir zur Sanierung der Stuttgarter Oper hat unterschiedliche Reaktionen ausgelöst. Özdemir hatte gestern angekündigt, die Pläne angesichts der erwarteten Kosten in Milliardenhöhe überprüfen zu lassen. Fachleute sollen bewerten, ob ein Neubau der Oper günstiger wäre. Der Bund der Steuerzahler Baden-Württemberg begrüßte den Schritt und auch die SPD im Landtag hält es für richtig, jetzt Experten einzuschalten. Der geschäftsführende Intendant der württembergischen Staatstheater, Marc-Oliver Hendricks, dringt darauf, dass sich Stadt und Land bei den Plänen einig werden. Die Leichtathletik-WM 2031 findet in München statt. Das hat der Weltverband World Athletics bekannt gegeben. Die Wettbewerbe sollen im dann frisch renovierten Olympiastadion ausgetragen werden. Die WM 2029 findet im kenianischen Nairobi statt und damit erstmals in Afrika. SWR Nachrichten, Redaktion Klaus Reginek und Leo Eder. Das Wetter für Baden-Württemberg und Rheinland-Pfalz. Heute bestimmen ein Hoch und sehr warme Luft unser Wetter. Die Vorhersage oft sonnig mit maximal 24 bis 30 Grad. In der Nacht Abkühlung auf 17 bis 12 Grad. Gegen morgen im nördlichen Rheinland-Pfalz Schauer und einzelne Gewitter. Morgen generell wechselhaft. Die Zeit, es ist 13.05 Uhr.
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3: Mit Marie Gedin an diesem Dienstagmittag und diesen Themen in der nächsten halben Stunde. Die Drogenkriminalität ist nach wie vor das Hauptgeschäft des organisierten Verbrechens in Deutschland. Die aktuellen Zahlen vom Bundeskriminalamt und die Reaktion des Bundesinnenministers besprechen wir gleich mit unserem Korrespondenten in Berlin. Wir berichten über die Niederlage für US-Präsident Trump im Streit um Briefwahl. Und heute zum Tag der Tafeln fragen wir die langjährige Vorsitzende der Tafel in Bühl, was sich verändert hat bei der Hilfe für Bedürftige. Es gibt gerade viele

0: Um 14 Uhr mit Marc Wengsek. In den Niederlanden ist der Zugverkehr an mehreren Orten gestört. Das hat der Betreiber ProRail mitgeteilt. Hintergrund sind wohl Sabotageakte. SWR-Korrespondent Thomas Spickhofen berichtet.
1: Besonders betroffen seien der Norden und Osten des Landes, unter anderem die Städte Utrecht, Apeldoorn und Zwolle. Nach Angaben von ProRail wurden an mehreren Stellen entlang der Gleise absichtlich Rohre platziert. Daraufhin habe das Sicherheitssystem an mindestens 20 verschiedenen Stellen reagiert. Das Unternehmen geht von Sabotage aus und bezeichnet den Vorfall als einzigartig. Videoaufnahmen zeigen Sicherheitskräfte

0: davon aus Kolumbien und Ecuador. Die USA haben laut Medienberichten erstmals offiziell bestätigt, über Waffen im Weltraum zu verfügen. Berichte zitieren Aussagen von Luftwaffenstaatssekretär Mink auf einer Konferenz im US-Bundesstaat Maryland. Demnach dienten die Waffen im Orbit der Weltraumkontrolle. Sie seien notwendig zum Schutz von US-Streitkräften und als Antwort auf sich ständig ändernde Bedrohungen. Beobachter werten die Aussage als Warnung an China und Russland. In einer ersten Reaktion forderte das chinesische Außenministerium die USA auf, das Aufrüsten im All einzustellen. Die Konjunkturaussichten in Deutschland sind weiterhin positiv. Wie das Zentrum für europäische Wirtschaftsforschung ZEW mitteilte, ist der entsprechende Index im September leicht gestiegen. Deutlich besser als im Vormonat schätzen die befragten Finanzexperten vor allem die aktuelle wirtschaftliche Lage in Deutschland ein. ZEW-Präsident Wambach sagte, Haupttreiber für den erwarteten Aufschwung seien die staatlichen Investitionen und eine gestiegene Nachfrage aus dem Ausland. Es blieben aber erhebliche Risiken, die die Wirtschaft belasteten. Als Beispiel nannte er teure Energie durch den anhaltenden Krieg im Iran. Der australische Immunologe Christopher Goodnow erhält den Paul-Ehrlich- und Ludwig-Darmstädter-Preis 2027. Er werde für seine fundamentalen Beiträge zur Erklärung von Autoimmunkrankheiten ausgezeichnet. Das teilte der Stiftungsrat der Paul-Ehrlich-Stiftung in Frankfurt mit. Goodnow konnte nachweisen, dass unser Körper Immunzellen, die sich gegen unseren eigenen Körper richten, in eine Art Tiefschlaf versetzt. Der Preis ist mit 120.000 Euro versehen und wird am 14. März in der Frankfurter Paulskirche verliehen. München hat den Zuschlag für die Leichtathletik-WM 2031 bekommen. Das teilte der Weltverband World Athletics nach seiner Sitzung in Budapest mit. Aus der Sportredaktion berichtet Kilian Medele.
1: 22 Jahre nach den Usain Bolt-Festspielen von Berlin findet wieder eine Leichtathletik-WM in Deutschland statt. München hat viel Werbung für sich gemacht. Eine WM wird dann im frisch renovierten Olympiastadion ausgetragen. Die Stadt plant derzeit mit Kosten in Höhe von 110 Millionen Euro. Die bayerische Landeshauptstadt hatte sich nach der rauschhaften EM 2022 gute Chancen ausgerechnet und sich jetzt gegen die namhaften Konkurrenten aus London und Rom durchgesetzt.
0: In der Ortschaft Kottenheim im Kreis Main-Koblenz wird am Nachmittag eine Eichhörnchenbrücke eingeweiht. Diese besteht aus Seilen, die über eine Straße gespannt sind. Darauf können die Tiere gefahrlos zu weiter entfernten Wäldern, Parks oder Gärten gelangen, ohne überfahren zu werden. Die Eichhörnchenbrücke in Kottenheim geht auf die Initiative eines Ehepaares zurück. Es hat dafür Geld gesammelt. Die Spenden reichen voraussichtlich auch noch für eine Futterstelle und eine Wildkamera. SWR Nachrichten, Redaktion Klaus Reginek und Leo Eder.
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3: Ich bin Jonathan Hadim. Guten Tag. Der Sommer 2026 war geprägt von Rekorden. Temperaturen von teilweise 40 Grad und mehr. Die meisten Hitzetoten in Deutschland seit Beginn der Aufzeichnungen und Evakuierungen wegen Waldbränden. Noch heftiger war die Situation am Mittelmeer. Dort zeigt sich gerade besonders deutlich, wie sich unser Klima verändert. Extreme Hitze, Feuer und Sturmfluten lassen den Süden Europas nicht zur Ruhe kommen. Ein Grund, das immer heißer werdende Mittelmeer. Was bedeutet das für die Menschen? ARD-Wettermoderator und Diplom-Meteorologe Sven Plöger hat sich das vor Ort angeschaut. In 11 km erklärt er, was hinter diesem Wetterextrem steckt und wie die Menschen am Mittelmeer versuchen, damit umzugehen und sich anzupassen.
4: Für deine Doku hast du dir schon 2025 in Griechenland angeschaut, welches Ausmaß der Zerstörung so ein Waldbrand hinterlässt. Was hast du da gesehen?
5: Wir waren beim Dreh auf Rhodos und sind getroffen auf, Achtung, jetzt kommt ein schöner Name, Dimitrios Menemenlis. Und der war mit seinen Firefightern unterwegs und ich war dann mit denen im abgebrannten Waldareal. Wenn du da stehst und wenn du plötzlich siehst, wie alles verbrannt ist, es sieht apokalyptisch aus, du fängst automatisch, also so geht es mir zumindest an, dir vorzustellen, wie dieser Moment gewesen ist, als es gebrannt hat, wie dieser Moment war für die Leute, die unmittelbar in Gefahr waren, wie dieser Moment war für die Firefighter, die damit umgehen müssen, das löschen wollen und wie das für die Menschen ist, die sich fragen, kommt das Feuer zu mir? Also das war sehr, sehr emotional.
4: Was hat dir Dimitri erzählt?

0: Wie der Schienennetzbetreiber ProRail mitteilte, haben Unbekannte an rund 20 Stellen Rohre auf den Gleisen befestigt. Dadurch hätten die Sensoren angezeigt, dass die jeweilige Strecke belegt ist und sie für weitere Züge gesperrt. Dies habe im morgendlichen Berufsverkehr zu Störungen im gesamten Netz geführt. Auch mehrere Bahnübergänge hätten geschlossen bleiben müssen. Mittlerweile werden die Rohre nach und nach weggeräumt. Wann der Zugbetrieb wieder normal läuft, ist noch unklar. Ebenso, wer hinter der Sabotage steckt. Die USA haben laut Medienberichten erstmals offiziell bestätigt, über Waffen im Weltraum zu verfügen. Berichte zitieren Aussagen von Luftwaffenstaatssekretär Mink auf einer Konferenz im US-Bundesstaat Maryland. Demnach dienten die Waffen im Orbit der Weltraumkontrolle. Sie seien notwendig zum Schutz von US-Streitkräften und als Antwort auf sich ständig ändernde Bedrohungen. Beobachter werten die Aussage als Warnung an China und Russland. In einer ersten Reaktion forderte das chinesische Außenministerium die USA auf, das Aufrüsten im All einzustellen. In Hannover hat die Messe IAA Transportation begonnen. Ein Schwerpunkt sind Elektroantriebe für Nutzfahrzeuge. Aus der niedersächsischen Landeshauptstadt, Bertil Starke.
1: Beim Umstieg weg vom Verbrenner sind Reichweiten für die Logistikbranche wichtig. In Hannover präsentieren Hersteller wie Mercedes oder Volvo nun E-Laster, die mit einer Batterieladung zwischen 500 und 700 Kilometer schaffen. Selbstfahrende Lkw sind ein weiteres zentrales Thema in den Messehallen. Dazu stellt Volkswagen beispielsweise den umgebauten Kleintransporter ID. Buzz vor. Der soll ohne Fahrer beispielsweise Pizza, Lebensmittel oder Medikamente ausliefern können. Die IAA Transportation gehört zu den Leitmessen für Nutzfahrzeuge. Die Organisatoren erwarten bis Sonntag in Hannover mehr als 145.000 Besucher.
0: Die Documenta in Kassel hat den Ticketverkauf gestartet. Die 16. Ausgabe der Weltkunstausstellung findet von Mitte Juni bis Mitte September kommenden Jahres statt. Die künstlerische Leitung hat die US-Kunsthistorikerin Naomi Beckwith. Nach Auskunft des Veranstalters soll die Documenta dieses Mal ein Ort für transkulturellen Dialog sein. Künstlerische Praktiken, Musik, Performances, Improvisation und kollektives Lernen würden miteinander verbunden. SWR Nachrichten, Redaktion Leo Eder und Klaus Regineck.
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3: Mit Petra Waldvogel. Den Winzern geht's schlecht. Nicht nur, dass sie mit den Folgen des Klimawandels, mit Hitzesommern und Dürre klarkommen müssen. Es wird auch noch immer weniger Wein getrunken. Die Nachfrage nach Wein ist stark gesunken bleiben und so bleiben viele Winzerinnen und Winzer derzeit auf ihrem Wein sitzen. Ab heute können Weinbaubetriebe im Anbaugebiet Rheinhessen und Württemberg deshalb den Antrag stellen, ihre Weine zu Industriealkohol destillieren zu lassen. Darüber spreche ich mit dem Winzer Andreas Köhr. Er ist stellvertretender Hauptgeschäftsführer beim Bauern- und Winzerverband Rheinland-Pfalz Süd e.V. Herr Köhr, Krisendestillation nennt sich das und soll den Betroffenen zumindest ein bisschen Geld bringen. Wie läuft das mit dem Antrag? Man hebt die Hand und schon kommt das Geld? Den Winzern geht's schlecht. Nicht nur, dass sie mit den Folgen des Klimawandels, mit Hitzesommern und Dürre klarkommen müssen. Es wird auch noch immer weniger Wein getrunken. Die Nachfrage nach Wein ist stark gesunken. Viele Winzer und Winzerinnen bleiben derzeit auf ihrem Wein sitzen. Ab heute können Weinbaubetriebe im Anbaugebiet Rheinhessen und Württemberg deshalb einen Antrag stellen, ihre Weine zu Industriealkohol destillieren zu lassen. Und darüber spreche ich mit Andreas Köhr. Er ist stellvertretender Hauptgeschäftsführer beim Bauern- und Winzerverband Rheinland-Pfalz Süd e.V. Herr Köhr, Krisendestillation nennt sich das und soll den Betroffenen zumindest ein bisschen Geld bringen. Wie läuft das mit dem Antrag? Man hebt die Hand und schon kommt das Geld?
4: Nein, so ist es nicht. Zur Krisendestillation angemeldet dürfen nur bestimmte Weine werden. In Rheinhessen sind das Rot- und Roséweine des Jahrgangs 2025 und älter. Und wichtig ist zu betonen, zur Destillation zugelassen werden nur Qualitätsweine, also auch Weine, die eigentlich zur Vermarktung zugelassen sind und die brauchen noch eine entsprechende Qualitätsweinprüfung, bevor sie denn beantragt werden dürfen, um sie destillieren zu lassen.
3: Jetzt ist Krisendestillation eine ziemlich nette Umschreibung dafür, dass Wein zum Putzmittel oder Ähnlichem wird. Wie geht es einem Winzer, dessen Wein zu Industriealkohol gemacht wird?

0: wird.
1: Sie können sich vorstellen, dass ein Winzer, der 365 Tage bei Wind und Witterung draußen in seinem Weinberg steht, um gesunde, qualitätsvolle Trauben zu ernten, sicherlich nicht im Sinne hatte, dass den Wein, den er erzeugt hat, irgendwann destilliert wird. Und zudem ist es auch so, dass der Preis, der bezahlt wird, diese Produktionskosten, die der Winzer hatte, nicht deckt. Also neben diesem wirtschaftlichen Schaden, der dadurch entsteht, haben wir natürlich auch einen emotionalen Schaden, weil jeder Winzer tritt sicherlich nicht an, um seinen Wein destillieren zu lassen, sondern damit Menschen, Weinkonsumenten, Freude an dem haben, was er produziert.
0: Und trotzdem haben Winzer in Rheinhessen diesen Antrag gestellt. Warum? Besser den Spatz in der Hand als die Taube auf dem Dach, oder?
1: Im Moment ist es so, dass der Weinmarkt keine Erlöse hergibt in manchen Bereichen, sodass die Winzer die Möglichkeit haben, zumindest den Schaden durch die Krisendestillation zu begrenzen. Das ist nicht für jeden Betrieb eine Lösung, aber es kann für manchen Betrieb, für bestimmte Rebsorten, die der Betrieb nicht mehr vermarkten kann, einfach eine Möglichkeit sein, um diesen finanziellen Schaden geringer zu halten, wie er denn wäre, wenn diese Krisendestillation nicht käme und er schlichtweg auf dem Wein sitzen würde.
0: Es tut auf jeden Fall weh, umso mehr, wenn dann manche auch noch sagen, das sei ein Mittel zur Entsorgung minderwertiger Weine. Was antworten Sie Leuten, die das so schlecht machen wollen?
1: Die Krisendestillation ist ein Instrument aus einem ganzen Bündel von Maßnahmen, um wieder Stabilität in den Weinmarkt zu bekommen. Und natürlich wäre es jedem Winzer lieber, er würde seinen Wein, den er im Keller hat, noch an Endkunden vermarkten können und dadurch Erlöse erzielen. Und von daher ist es ein kurzfristiges Instrument, um einen Übergang zu bekommen. Da kommen wir vielleicht auch zu einer nächsten Maßnahme, Thema Rodung, die dann auch dieses Prozedere flankiert, damit man eben wieder ein Gleichgewicht aus Angebot und Nachfrage hinbekommt.
0: Sie haben das Stichwort schon genannt. Die Krisendestillation ist bestenfalls eine Art Pflaster. Die Überproduktion wird damit nicht behoben. Was halten Sie von der Rodungsprämie? Braucht es die künftig als noch langfristigere und auch drastischere Maßnahme?
1: Also die Rodungsprämie in Rheinland-Pfalz wird kommen für die Betriebe und es war auch eine der Forderungen der Weinbauverbände im Land und auch des Deutschen Weinbauverbandes, als es darum ging, wie das sogenannte EU-Weinpaket ausgestaltet wird. Da war unsere Zielsetzung, dass wir diese Rodung, diese permanente Rodung von Rebflächen auch bekommen. Die wird in Rheinland-Pfalz jetzt umgesetzt und die halten wir auch für wichtig, auch als Teil dieses Maßnahmenbündels. Krisendestillation kurzfristig wirksame Maßnahme, Rodungsprämie langfristig wirksame Maßnahme, um das Produktionspotenzial nachhaltig zu senken und damit Angebot und Nachfrage wieder ins Gleichgewicht zu bringen.
0: Andreas Köhr ist stellvertretender Hauptgeschäftsführer beim Bauern- und Winzerverband Rheinland-Pfalz Süd e.V. zur ab heute geltenden sogenannten Krisendestillation von Weinreben.
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0: Milliarden Kilowattstunden Ökostrom gehen in Deutschland jedes Jahr verloren, weil unser Stromnetz sie nicht aufnehmen kann. Doch wohin mit dieser Energie, die uns aktuell verloren geht? Und welche Rolle spielen dabei alte Gasleitungen? Das haben sich Ottilie Wied und Gerald Perschke aus der ARD-Wissenschaftsredaktion genauer angeschaut.
3: Unsere Wind- und Solaranlagen produzieren so viel Strom, dass wir aktuell noch gar nicht alles davon nutzen können. 9,4 Milliarden Kilowattstunden gingen deswegen allein 2024 in Deutschland verloren. Eine Lösung dafür? Wasserstoff. Der könnte auch dann genutzt werden, wenn Wind und Sonne gerade nicht liefern. Dazu muss er jedoch erstmal von A nach B kommen, im besten Fall sogar mit bestehender Infrastruktur aus unserem Gasnetz. Wie das technisch funktionieren könnte, haben Forschende der HTWK Leipzig mit Praxispartnern im Projekt H2 Infra untersucht. Wichtigste Erkenntnis: Das bisherige Netz ist prinzipiell geeignet. Auch wenn es technische Herausforderungen gäbe, so Robert Huhn, Professor an der HTWK Leipzig und am Projekt beteiligt, jetzt gehe es weniger um Technik als um Logistik.
4: Jetzt wäre dann die Frage, wenn man wirklich was umstellt, was müsste man denn noch beachten? Wie lange dauert ein Prozess?
3: Wie das heute schon funktionieren kann, zeigt der Energiepark Bad Lauchstädt in Sachsen-Anhalt. Dort wird mit Windstrom grüner Wasserstoff hergestellt. Er kann unterirdisch gespeichert und anschließend über ein ehemaliges Gasnetz transportiert werden. sowie in die 25 Kilometer entfernte Raffinerie von Total Energies in Leuna. Hier wird dieser Wasserstoff nämlich dringend gebraucht, um den Prozess klimaneutraler zu gestalten. Sonst müsste man hier mit CO2-Zertifikaten kompensieren. Schaut man jedoch aufs Ganze, stößt man noch auf ein anderes Problem, sagt Cornelia Müller-Pagel. Sie ist die Gesamtprojektleiterin des Energieparks Bad Lauchstädt.
2: Die Anlagen müssen gebaut werden. So, die werden aber nicht gebaut, weil die Regulatorik, die da drumherum ist, es den Projekten gerade alles andere als leicht macht.
3: Mittlerweile gäbe es ein Regulierungsregime, bei dem jeder, der einigermaßen rechnen könne, sagt, ich mach's nicht, erklärt Müller-Pagel. Dabei werde die Infrastruktur dringend gebraucht.
2: In die Infrastruktur wird nicht investiert, wenn keine Nutzer da sind. Und die Nutzer, die Produzenten, die Importeure machen es nicht, weil es gerade sich nicht rechnet.
3: Besonders an Elektrolyseure, also die Geräte, welche Wasser in Wasserstoff und Sauerstoff aufspalten, sind in der EU viele Vorgaben geknüpft. Dazu kommt, die Herstellung ist sehr energieintensiv und die Infrastruktur befindet sich noch im Aufbau. Der Preis für ein Kilo grünen Wasserstoff liegt daher bei rund 8 Euro und ist damit knapp doppelt so teuer wie aus Erdgas hergestellter grauer Wasserstoff. Doch wie könnte sich der Preis in Zukunft entwickeln?
4: Ist natürlich heute schwierig sagbar, was der Wasserstoff kosten wird in 5 Jahren, in 10 Jahren, in 20 Jahren und was uns der im Prinzip wert sein wird dafür, dass er wegkommt von den bisherigen Fossilen.
3: Für Robert Huhn gilt grüner Wasserstoff daher als wichtiger Baustein für die Energiewende, denn Europa will bis 2050 klimaneutral werden. Vor allem dort, wo fossile Energieträger nicht einfach durch Strom ersetzt werden können, wird grüner Wasserstoff also besonders relevant. Dafür muss er nur erstmal dorthin kommen. Und auch hier stockt es. Ende 2025 waren bisher rund 500 Kilometer Wasserstoffleitungen in Betrieb. Zur Einordnung, das deutsche Wasserstoffkernnetz soll künftig rund 9040 Kilometer lang sein. Etwa 60% davon sollen aus bestehenden Erdgasleitungen entstehen. Doch was braucht es, damit es hier weitergeht?
2: Letztendlich das, was wir damals schon gesagt haben bei den Raffinerien, Pragmatismus vor Perfektion.
3: Das Gespräch mit Müller-Pagel macht deutlich, grüner Wasserstoff muss ganzheitlich gedacht werden. Denn wenn Wind- und Solaranlagen gerade mehr Strom produzieren, als das Netz aufnehmen kann, könnten Elektrolyseure diesen Überschuss nutzen und daraus Wasserstoff herstellen. Aktuell ist dies zum Teil noch nicht wirtschaftlich. Cornelia Müller-Pagel blickt jedoch optimistisch in die Zukunft.
2: Wir sehen da eine Entwicklung des Mitte der 30er schon, dass wir so viel Überschussstrom zur Verfügung haben, dass man Elektrolyseanlagen, so wie wir sie gerade bauen, in Bad Lauchstädt ausgelastet werden können und dann auch zu einem wirtschaftlichen Preis produzieren können.
3: Für die Managerin geht es beim Wasserstoff deshalb um mehr als nur einen Ersatz fossiler Energieträger.
2: Grüner Wasserstoff ist nicht nur Dekarbonisierung, ne? Das ist Stabilisierung der Netze, Versorgungssicherheit, Resilienz. Das sind eigentlich die Themen.
3: Was heute noch als Überschuss verloren geht, könnte in einer Welt von morgen also Energie sein. Und die Leitungen dafür sind bereits gelegt.
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0: Der Sommer ist nochmal zurückgekommen. Daran ist kein Zweifel. Heute ist es oft sehr sonnig, erst später ein bisschen wolkiger. Und es ist sehr warm. Hochsommerlich fast schon mit 24 bis zu 30 Grad. In der Nacht kühlt es dann aber doch etwas herbstlicher ab, und zwar auf 17 bis 12 Grad. Und gegen morgen gibt es im nördlichen Rheinland-Pfalz auch die ersten einzelnen Schauer und Gewitter. Überhaupt ist es morgen insgesamt wechselhaft, teilweise mit Regen oder auch einzelnen Gewittern. Und da kann es auch wieder sehr windig werden. Die Temperaturen steigen entsprechend nur noch auf 17 bis 23 Grad. Am Donnerstag nach Frühnebel erst wieder sonnig, dann wolkiger. Es ist überall trocken bei 16 bis 24 Grad. Und am Freitag leicht wechselhaft mit örtlichem Regen.
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0: Die Bundesregierung will nach Aussage von Bundeskanzler Merz etwas gegen die Belastung durch die hohen Spritpreise unternehmen. Das hat der CDU-Politiker bei einer Veranstaltung in Berlin gesagt. Allerdings betonte Merz auch, er könne noch keine Details nennen. Die Polizei versucht herauszufinden, wer auf einem Waldparkplatz bei Speyer mehrere Waffen abgelegt hat. Ein Spaziergänger hatte dort gestern eine Maschinenpistole, Schrotflinten, Jagdflintenpistolen und mehrere tausend Schuss Munition gefunden. Das Land Baden-Württemberg lässt prüfen, wie gut Lehrer in der Lage sind, Kinder im Schwimmunterricht zu retten. Die Schulleitungen sollen sicherstellen, dass nur Lehrkräfte Schwimmunterricht erteilen, die eine entsprechende Aus- oder Fortbildung abgeschlossen haben oder das Rettungsschwimmerabzeichen in Silber besitzen. Hintergrund ist ein Fall aus dem Raum Baden-Baden, bei dem das nicht so war.
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0: Auf der Flucht Three Burials im Tal von Ela, No Country for Old Wayne, The Homesman. Das sind nur einige der Filme, die der Schauspieler Tommy Lee Jones geprägt hat. Manchmal sogar gleichzeitig als Regisseur. Oft waren es Western oder eher Anti-Western mit sozialkritischem, fast philosophischem Touch. Heute, am 15. September, wird Tommy Lee Jones 80 Jahre alt. Ralf Borchert über einen stillen Hollywood-Star mit unverwechselbarem Gesicht.
6: Maybe I'll go riding.
7: Er hat eines dieser Gesichter, die man nie mehr vergisst. Sobald man einen seiner großen Filme gesehen hat, No Country for Old Men zum Beispiel, prägen sich die tiefen Falten, eher Furchen, in seinem Gesicht ein, dieser Blick hart und gleichzeitig melancholisch. Wenn Tommy Lee Jones von seinen Träumen erzählt, als Sheriff Ed Tom Bell in No Country for Old Men, wird klar, hier prägt kein Actionheld die Leinwand, hier wirkt die wortkarge Autorität eines nachdenklichen, alternden Menschen, der mit Realismus und trockenem Humor beobachtet, wie sich die Welt verändert. Ich bin jetzt älter, als mein Vater je war, um rund 20 Jahre, sinniert er als Sheriff und beschreibt, wie er im Traum zusammen mit seinem Vater durch die Berge reitet.
6: Ich war auf Horseback, going through the mountains of a night.
7: Geboren wurde Tommy Lee Jones 1946 in Texas als Sohn eines Ölarbeiters. Mit einem Stipendium als herausragender American Football Spieler kam er an die Elite-Universität Harvard, studierte englische Literatur. Schon zum Ende des Studiums stand er am Broadway auf der Bühne. Es war eine wunderbare Zeit in New York. Das Theater war noch lebendig, in einer vitalen Art und Weise glaubwürdig, real, was heute nicht mehr der Fall ist, beschrieb Jones diese Zeit später in einem seiner seltenen Interviews. Seinen Durchbruch beim breiten Publikum hat ihm 1989 eine Fernsehrolle gebracht, als einsamer Ex-Ranger in der Serie Lonesome Dove. Den Oscar als bester Nebendarsteller erhielt er 1994 für seine Rolle in Auf der Flucht. Auch in Kassenschlagern hat er gespielt, in Man in Black etwa an der Seite von Will Smith. Doch am eindrucksvollsten war Tommy Lee Jones immer, wenn diese Mischung aus ländlicher, texanischer Herkunft und hohem literarischen Bildungsgrad zum Tragen kam. Wie in Die drei Begräbnisse des Melquiades Estrada, einem Roadmovie, in dem er selbst auch Regie führte, das auf beiden Seiten der US-mexikanischen Grenze spielt. Es ist eine Studie sozialer Gegensätze, sagte Tommy Lee Jones dem Radiosender NPR zum Start des Films. Es geht darum, was echte Überzeugung, echter Glaube bedeutet, wenn du an etwas glaubst, was dann passiert.
6: And once you do have faith in something, what happens?
7: Auch als Privatperson war Tommy Lee Jones stets eher wortkarg und verschlossen, schirmte sein Privatleben ab. Er lebt heute zurückgezogen auf seiner Farm in Texas. Anfang des Jahres musste er einen Schicksalsschlag verkraften. Seine Tochter Victoria starb in San Francisco. Doch Tommy Lee Jones scheint entschlossen, weiter vor der Kamera zu stehen. Mitte Oktober startet die zweite Staffel der Fernsehserie The Lowdown. An der Seite von Ethan Hawke spielt Tommy Lee Jones dessen entfremdeten Vater.
0: Ein stiller Star. Wie Tommy Lee Jones war sie, eher nicht. Marilyn Monroe, in diesem Jahre wäre sie 100 Jahre alt geworden und sie bleibt eine weltberühmte Schauspielerin, wohl sogar einer der berühmtesten Menschen des 20. Jahrhunderts überhaupt. Ihr ohnehin kurzes Leben, sie wurde nur 36 Jahre alt, wird manchmal auf eines der berühmtesten Fotos aller Zeiten reduziert. Am 15. September 1954, heute vor 72 Jahren, wurde es über einem U-Bahn-Schacht in Manhattan aufgenommen. Und daran erinnert Christiane Kopka in unserem Zeitwort.
8: Oh, spüren Sie auch den Luftzug von der U-Bahn? Ach, ist das nicht himmlisch!
9: Marilyn Monroe im hochwehenden weißen Kleid gilt als die Ikone Hollywoods. Dabei hat ihre Figur in diesem Film nicht einmal einen Namen. Sie ist das Mädchen von oben, das den Strohwitwer Richard Sherman in der Gluthitze des New Yorker Sommers schier um den Verstand bringt. Vor allem, als sie nach einem gemeinsamen Kinobesuch auf dem U-Bahn-Schacht steht.
8: Da kommt ja schon wieder eine.
9: Die Außenaufnahmen für diese Szene sorgen am 15. September 1954 für einen Massenauflauf, obwohl sie weit nach Mitternacht stattfinden. Die Presseabteilung der 20th Century Fox hatte Termin und Ort durchsickern lassen, um dem Film mehr Aufmerksamkeit zu verschaffen. Regisseur Billy Wilder erinnert sich.
10: Das war eine Szene, die sehr schwierig war, weil tausende von Leuten, das war am Lexington und 42nd Street, das ist so in der Mitte von Manhattan. Und wir standen da und da waren Barrikaden, da war Polizei, Polizei auf Pferden.
9: Marilyn Monroe ist zu dieser Zeit auf dem Höhepunkt ihrer Karriere. Nach Filmen wie Blondinen bevorzugt oder Wie angelt man sich einen Millionär, gilt die 28-Jährige als das Sexsymbol schlechthin. Auch in Wilders Komödie Das verflixte siebte Jahr spielt sie wieder ein hinreißend verführerisches Dummchen.
8: Ich gehe schnell in die Küche und zieh mich an.
11: In die Küche?
8: Ja, wissen Sie, was ich tue, wenn es so warm ist? Ich lege meine Wäsche in den Eisschrank.
9: Kein Wunder also, dass die Fans in Scharen zum Drehort strömen. Wer genau die Idee mit dem U-Bahn-Schacht hatte, ist nicht ganz klar. Fotograf Sam Shaw, von dem die berühmtesten Fotos stammen, hat sie immer für sich reklamiert. Es gibt allerdings eine ähnliche Szene auch schon in einem winzigen Stummfilm von 1901. Und überhaupt, so richtig funktioniert dieser Effekt eigentlich gar nicht.
10: Film ist doch alles Magie, Tricks, nicht? Und wir hatten also gesehen, wie die Subway da durchgegangen, überhaupt kein Luftzug, nicht? Da haben wir 6 ganz große Ventilatoren untergebracht.
9: Über einen Mangel an Technikern kann sich Billy Wilder nicht beklagen. Alle wollen den Rock der Göttin zum Fliegen bringen.
10: Die fauligsten und die ältesten Elektriker haben volontiert. Alle, das war ganz voll von Namen. Lassen Sie mich das machen. Ich bin sehr gut mit einem Ventilator.
9: Dabei ist da gar nicht viel zu sehen. Marilyn trägt unter ihrem weißen Plissé-Kleid äußerst züchtige Unterwäsche. Sie stört sich auch nicht sonderlich an der johlenden Menge.
10: Es hat sie überhaupt nicht geniert. Na, das war doch das Schöne an der Marilyn, die Unschuld, nicht?
9: Weil die Zuschauer so viel Lärm machen, muss die Szene später im Studio nachgedreht werden. Sie fällt im Film auch deutlich weniger spektakulär aus, wegen der prüden amerikanischen Filmzensur. An diesem 15. September 1954 gibt es allerdings einen Beobachter, der das ganze Chaos mit einem Todesblick betrachtet.
10: An der Seite stand der Walter Winchell, ein berühmter Journalist, mit seinem Freund, dem Joe DiMaggio. Das war der Ehemann der Monroe. Und die schauten sich das an, also wie das Mädchen da steht.
9: Erst im Januar hatte Marilyn den Baseballstar geheiratet. Eine Ehe, die von Anfang an unter keinem guten Stern stand. Der eifersüchtige DiMaggio hasst die freizügigen Auftritte seiner Frau. In dieser Nacht soll er sie sogar geschlagen haben. 2 Wochen später reicht Marilyn die Scheidung ein. Sie hat nicht nur von DiMaggio genug, sondern auch von Hollywood. Der Superstar flüchtet nach New York, um Schauspielunterricht zu nehmen.
12: I want to be an artist. Sex symbol becomes a thing. I just hate to be a thing.
9: Das legendäre weiße Kleid, das vom Modeschöpfer Trevilla stammt, wurde 2016 für fast 5 Millionen Dollar versteigert. Als teuerstes Kostüm der Filmgeschichte.
8: Das finde ich aber totschick.
0: Christiane Kopka erinnerte im Zeitwort an den 15. September 1954. Heute vor 72 Jahren stand Marilyn Monroe für ein berühmtes Foto über einem U-Bahn-Schacht in Manhattan.
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0: Mit mehr Bewegung und gesünderem Essen Punkte sammeln, die gegen Zeit oder Geld eingetauscht werden können. Beim Wormser Unternehmen Renolit ist das möglich. Der Hersteller von Kunststoffprodukten hat ein Bonusprogramm eingeführt, um seine Beschäftigten zu einem gesünderen Lebensstil zu animieren. Und das geht zum Beispiel schon in der Kantine los. Unser Reporter Wolfgang Brauer hat sich das Punktesystem zeigen lassen.
13: Was gibt es denn heute als grünes Menü?
14: Also das ist so ein schöner großer Salatteller.
13: Super, dann nehme ich das.
15: Jeden Tag steht auf dem Speiseplan der Firmenkantine von Renolit ein besonderes grünes Menü. Damit können sich die rund 1300 Beschäftigten des Kunststofffolienherstellers in Worms nicht nur gesund ernähren, sie können damit auch Punkte auf einer Gesundheitskarte sammeln, erklärt Lynette Schrade, die für das Projekt verantwortlich ist.
13: Wenn Sie das grüne Menü nehmen, dann teilen ihnen die Mitarbeitenden aus der Kantine so einen kleinen Sticker aus, in grün, und den dürfen sie dann auf der entsprechenden Seite im Heft einkleben. 30 Menüs benötigt man, um 100 Punkte zu sammeln.
15: Die gesammelten Punkte können später in Prämien umgewandelt werden. Ein echter Anreiz, meint Lynette Schrade.
13: Ja, wenn die Mitarbeitenden genügend Punkte gesammelt haben, können zusätzliche freie Tage gesammelt werden. Und die können dann eingelöst werden im Zeitraum von bis zu 2 Jahren.
15: Gesundheitspunkte gibt es nicht nur in der Kantine. Wer am Betriebssport teilnimmt, in seiner Freizeit wandert oder schwimmt, bekommt auch Punkte gutgeschrieben. Gepunktet wird auch durch die Teilnahme an Gesundheitsvorträgen.
13: Wir haben Sachen zum Thema gesunder Schlaf im Schichtdienst, was natürlich eine Herausforderung ist.
15: Außerdem gibt es Punkte für Impfungen und medizinische Vorsorge, ergänzt Werksarzt Thorsten Limbach.
11: Wir bieten hier Check-ups für Mitarbeitende an. Und die beinhalten mehrere Punkte. Wichtigstes Thema natürlich Herz-Kreislauf-Erkrankungen. Zweites Thema Ernährung, da gehen wir auf das Diabetesrisiko, das Thema Fettleber mit ein. Und als dritter Punkt natürlich auch das Thema Stress.
15: Der 23-jährige Produktionstechnologe Lukas Knobloch macht seit 3 Jahren bei dem Bonusprogramm mit. Aus voller Überzeugung.
16: Also ich denke, davon hat ja jeder was. Man selbst, wenn man da gesünder lebt. Und die Firma hat im Endeffekt ja auch was davon, wenn die Mitarbeiter gesünder da sind.
15: Gesundheitspunkte sammeln ist bei Renolit in Worms inzwischen sogar zu einem kleinen Wettbewerb geworden.
16: Manchmal auch wie so eine kleine Challenge, kann man schon sagen, ob der ein oder andere die Punkte schon gesammelt hat. Also man spricht schon darüber, ja.
15: 750 Gesundheitspunkte brauchen die Mitarbeitenden für einen zusätzlichen freien Tag. Maximal 2 freie Tage in 2 Jahren sind möglich. Die Punkte können aber auch gespendet werden.
13: Wir machen eine kollektive Spende am Ende von dem 2-Jahres-Zeitraum. Letztes Mal haben wir an Ärzte ohne Grenzen gespendet.
15: Von der Aktion profitieren beide Seiten. Die Beschäftigten, weil sie für einen gesünderen Lebensstil belohnt werden, aber auch das Unternehmen selbst, erklärt Personalleiter Markus Blümle.
17: Wir nennen das nicht Krankenstand, sondern bewusst positiv Gesundheitsquote. Und wir sind da 1 bis 1,5 Prozentpunkte über den Branchendurchschnitt und auch über den Durchschnitt hier in der Region. Und ein Mitarbeiter, der gesund ist, kommt motiviert zur Arbeit, kommt überhaupt zur Arbeit und bringt auch entsprechend die Arbeitsleistung.
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0: Mit Petra Waldvogel. Arzt und dann Apotheke. Oder Apotheke und dann erst zum Arzt? Bis vor kurzem war die Reihenfolge klar. Wenn man krank ist, geht man erst zum Arzt und dann, wenn nötig, in die Apotheke, um notwendige Medikamente zu kaufen. Das ändert sich aber zunehmend, weil vor allem Hausärzte klagen, sie seien überlastet, sollen Apotheken einige bisher ärztliche Aufgaben übernehmen. Wie schon jetzt bestimmte Impfungen zum Beispiel. Primärversorgung heißt das. Was damit gemeint ist, was Apotheken vielleicht leisten sollten und könnten, darüber reden wir nach den Nachrichten um 20:30.
5: 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Das Wetter für den Südwesten.
0: Spätsommerlich ist eigentlich falsch. Im Grunde fühlt es sich fast hochsommerlich an. 24 bis 30 Grad sind es heute. Erst in der Nacht kühlt es wieder ab auf herbstliche 17 bis 12 Grad. Und gegen morgen im nördlichen Rheinland-Pfalz dann auch erste Schauer und einzelne Gewitter. Insgesamt ist es morgen ziemlich wechselhaft. Teilweise regnet es örtlich auch gewittrig, nur 17 bis 23 Grad.
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18: Um 15.30 Uhr mit Marc Wengschick. Noch nie war Benzin an deutschen Tankstellen so teuer wie im Moment. Der ADAC hat anhand der Preise vom Montag für EC einen Durchschnittspreis von knapp 2,29 Euro ermittelt. Der Preis für Diesel stieg im Schnitt auf 2,41 Euro. Diesel war nur im April noch teurer. Hauptgrund sind die steigenden Ölpreise aufgrund des Iran-Kriegs und seiner Folgen. Unter anderem die Sorten Brent und WTI haben sich auch heute verteuert, allerdings nicht mehr ganz so stark wie in den vergangenen Tagen. Angesichts der hohen Spritpreise plant die Bundesregierung kurzfristige finanzielle Entlastungen für die Verbraucher. Das hat Bundeskanzler Merz beim Unternehmertag des Handelsverbands BGA in Berlin angekündigt, aber keine Details genannt. Aus Berlin berichtet Uwe Berndt.
19: Für viele Menschen, die täglich mit dem Auto unterwegs sind, sei eine Belastungsgrenze erreicht. Merz kündigte an, die Regierung werde auf die Preistreiberei reagieren. Er verwies darauf, dass das Kartellamt bereits mehr Befugnisse bei der Missbrauchsaufsicht erhalten habe, doch das sei offenbar nicht ausreichend. Die Bundesregierung sei nun mit den Ländern in einem engen Austausch. Das genaue Instrumentarium stehe allerdings noch nicht fest. Merz kündigte an, dass die Regierung bald einen Vorschlag vorlegen werde.
18: Die Zahl der Ermittlungen gegen die organisierte Kriminalität in Deutschland ist im vergangenen Jahr weiter gestiegen. Laut Bundeslagebericht um über 5% auf mehr als 680 Fälle. Der Rauschgifthandel macht demnach weiter den größten Teil der organisierten Kriminalität aus. Bundesinnenminister Dobrindt sagte bei der Vorstellung des Berichts, Deutschland erlebe gerade eine Kokainflut. Laut Experten kommt der größte Teil davon aus Kolumbien und Ecuador. In den Niederlanden ist der Zugverkehr durch mutmaßliche Sabotage massiv beeinträchtigt. Wie der Schienennetzbetreiber ProRail mitteilte, haben Unbekannte an rund 20 Stellen Rohre auf den Gleisen befestigt. Dadurch hätten die Sensoren angezeigt, dass die jeweilige Strecke belegt ist und sie für weitere Züge gesperrt. Dies habe im morgendlichen Berufsverkehr zu Störungen im gesamten Netz geführt. Auch mehrere Bahnübergänge hätten geschlossen bleiben müssen. Mittlerweile werden die Rohre nach und nach weggeräumt. Wann der Zugbetrieb wieder normal läuft, ist noch unklar. Ebenso, wer hinter der Sabotage steckt. Die USA haben laut Medienberichten erstmals offiziell bestätigt, über Waffen im Weltraum zu verfügen. Berichte zitieren Aussagen von Luftwaffenstaatssekretär Mink auf einer Konferenz im US-Bundesstaat Maryland. Demnach dienten die Waffen im Orbit der Weltraumkontrolle. Sie seien notwendig zum Schutz von US-Streitkräften und als Antwort auf sich ständig ändernde Bedrohungen. Beobachter werten die Aussage als Warnung an China und Russland. In einer ersten Reaktion forderte das chinesische Außenministerium die USA auf, das Aufrüsten im All einzustellen. In Hannover hat die Messe IAA Transportation begonnen. Ein Schwerpunkt sind Elektroantriebe für Nutzfahrzeuge. Aus der niedersächsischen Landeshauptstadt Bertil Starke.
20: Beim Umstieg weg vom Verbrenner sind Reichweiten für die Logistikbranche wichtig. In Hannover präsentieren Hersteller wie Mercedes oder Volvo nun E-Laster, die mit einer Batterieladung zwischen 500 und 700 Kilometer schaffen. Selbstfahrende Lkw sind ein weiteres zentrales Thema in den Messehallen. Dazu stellt Volkswagen beispielsweise den umgebauten Kleintransporter ID. Buzz vor. Der soll ohne Fahrer beispielsweise Pizza, Lebensmittel oder Medikamente ausliefern können. Die IAA Transportation gehört zu den Leitmessen für Nutzfahrzeuge. Die Organisatoren erwarten bis Sonntag in Hannover mehr als 145.000 Besucher.
18: Die Documenta in Kassel hat den Ticketverkauf gestartet. Die 16. Ausgabe der Weltkunstausstellung findet von Mitte Juni bis Mitte September kommenden Jahres statt. Die künstlerische Leitung hat die US-Kunsthistorikerin Naomi Beckwith. Nach Auskunft des Veranstalters soll die Documenta dieses Mal ein Ort für transkulturellen Dialog sein. Künstlerische Praktiken, Musik, Performances, Improvisation und kollektives Lernen würden miteinander verbunden. Tickets für die Ausstellung und Führungen seien ab sofort erhältlich. SWR Nachrichten, Redaktion Leo Eder und Klaus Regineck.
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0: Mit Petra Waldvogel. Das deutsche Gesundheitssystem, es krankt an vielen Stellen. Arztpraxen klagen seit Jahren darüber, dass sie überlastet sind. Notaufnahmen sind manchmal verstopft, weil Patienten mit kleinsten Wehwehchen vor der Tür stehen. Und gleichzeitig wird, vor allem auf dem Land, die Suche nach einem Hausarzt immer schwieriger. Die Politik arbeitet auch seit Jahren an Lösungen, wie die Primärversorgung in Deutschland besser geregelt werden kann. Und da bringen sich auch die Apotheken ins Spiel. Ab heute treffen sich Apotheker und andere Vertreter aus dem Gesundheitssystem zum Deutschen Apothekertag in München. Ein zentrales Thema dort wird sein, welche Rolle Apotheken in Zukunft bei der Versorgung von Patienten übernehmen können. Petra Engel-Jabarian betreibt eine Apotheke in Worms, ist außerdem Pressesprecherin und dritte Vorsitzende des Landesapothekerverbandes Rheinland-Pfalz. Frau Engel-Jabarian, es gab dieses Jahr schon mal eine Apothekenreform. Jetzt dürfen Apotheken in Zukunft zum Beispiel mehr Impfungen durchführen, auch Blut abnehmen. Wie fühlt sich das für Sie an? Sind Sie so eine Art Hausarztleit?
21: Gut, die Apotheke nimmt zum einen, so wie Sie das jetzt ansprechen, Präventionsmaßnahmen wahr und einen gewissen Teil der Primärversorgung. Das heißt, wir sehen uns jetzt als Mittlerrolle, die wird uns zugedacht als Schnittstelle zu Haus oder Facharzt oder auch Klinik, Heim oder Pflege. Apotheke als niedrigschwellige Anlaufstelle bei Leichenerkrankungen oder wenn zum Beispiel nach einer medizinischen Behandlung gesucht wird. Primärversorgung, also eine neue Rolle, die uns durch das APOVWG zugedacht wird, bringt uns neue Aufgaben, auch um das Gesundheitssystem zu entlasten. Also wir sind praktisch so ein Add-on, also wir bekommen zusätzliche Aufgaben, um die Versorgung möglichst zu gewährleisten.
0: Ihr Dachverband, die Bundesvereinigung Deutscher Apothekerverbände, hat vorgeschlagen, dass Apotheken noch mehr leisten sollen und können, zum Beispiel Ersteinschätzungen bei Patienten übernehmen. Was könnten Sie sich da alles vorstellen?
21: Die Ersteinschätzungsverfahren, die haben wir ja jetzt schon bei der assistierten Telemedizin, wobei da führt der Patient oder die Patientin das selbst durch. Da leisten wir nur technische und organisatorische Unterstützung. Aber es wäre natürlich auch eine Möglichkeit, dass man Hand in Hand arbeitet mit den Ärzten, gerade jetzt im Bereich der Telemedizin, dass die Apotheken einfache medizinische Routineaufgaben übernehmen, wie zum Beispiel, es kommt jemand mit einer Infektsituation, wir messen schon mal Fieber mit dem Stirnthermometer, machen einen Abstrich, um festzustellen, ist es ein bakterieller Infekt oder ist es vielleicht einfach eine virale Erkrankung, die auch mit Mitteln der Apotheken möglich sind. Oder ist es etwas wie zum Beispiel jetzt eine bakterielle Infektion und wir müssen die digitale Expertise von der ärztlichen Seite einholen. Das würde dann Hand in Hand geschehen. Gerade da ist das Gespräch mit den Ärzten wichtig. Es muss klar sein, wer welche Aufgaben bewältigt und wie gesagt ein koordiniertes Zusammenwirken unter Nutzung der Telematikinfrastruktur.
0: Jetzt gibt's aber von Ärzteseite doch einige Einwände. Den Vorstoß der Bundesvereinigung haben Ärztevertreter direkt scharf kritisiert. Zum Beispiel der Präsident der Bundesärztekammer Klaus Reinhardt findet, dass sich eine gute ärztliche Versorgung nicht durch selektive Angebote in Apotheken ersetzen lässt. Die Kassenärztliche Vereinigung warnt sogar davor, dass sich die Versorgung verschlechtern könnte und Zusatzkosten entstehen.
21: Das ist genau das, was ich jetzt angesprochen habe. Natürlich haben wir Verständnis für die Nachfragen. Bisher wurde auch die Kontaktaufnahme war noch relativ begrenzt. Das ist der Punkt. Tiefere Debatte ist nötig zwischen Arzt-Apotheker, zwischen den Heilberufen. Und dann ist es eben ein Zusatzangebot. Es ersetzt nicht das andere Angebot, aber es findet eventuell schon eine Erleichterung an gewissen Stellen statt. Stellen Sie sich vor, sitzt jemand auf dem Land und der hat jetzt nicht die Möglichkeit, zum Arzt zu gehen. Der kommt in die Apotheke und man stellt fest, da ist was. Dann ist ja eine Möglichkeit der Kontaktaufnahme von seitens der Apotheke, wenn das denn gut funktioniert, mit dem Arzt möglich. Und der sagt, können Sie vielleicht jetzt erstmal eine Ersteinschätzung durchführen mit dem Patient, so wie man das auch von den Notdienstzentralen kennt, wo es ja auch ein strukturiertes Ersteinschätzungsverfahren gibt und das dann eben entsprechend weiterleitet.
0: Gerade auf dem Land, Sie haben es gerade auch angesprochen, gibt es oft zu wenige Hausärzte. Und da ist es im Interesse der Menschen, Alternativen anzubieten. Haben Sie den Eindruck, dass Ärzte in der Diskussion zu sehr auf ihre angestammten Eigeninteressen pochen?
21: Also ich kann jetzt nicht für die Ärzte sprechen. Ich kann nur davon sprechen, dass wir durch das APOVWG gewisse Aufgaben gestellt bekommen, die wir auch in Angriff nehmen und bereit sind zu übernehmen. Aber ja, also ich denke, es ist ein Zeichen einer bisher noch etwas mangelnden Debatte und Diskussion unter den Leistungserbringern.
0: Sie sagen, man muss miteinander sprechen, also die Arzt- und die Apothekenseite. Sehen Sie dafür bei den Ärzten eine echte Bereitschaft?
21: Auf alle Fälle. Also ich habe gesehen, dass gerade in den Kommunen, wo Nachfragen entstehen und man durch das gemeinsame Gespräch überhaupt versteht, was hat der andere eine für eine Aufgabe, was hat der andere für eine Aufgabe, wo bestehen Nachfragen, wo bestehen vielleicht Ängste. Ja, also das lässt sich klären und das muss halt ausgeweitet und vertieft werden.
0: Petra Inge Djabarian, sie ist Pressesprecherin und dritte Vorsitzende des Landesapothekerverbandes Rheinland-Pfalz und sie betreibt selbst eine Apotheke in Worms.
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0: Allein in Deutschland leiden mehr als 6 Millionen Menschen an einer Autoimmunerkrankung. Wie genau solche Krankheiten entstehen, ist immer noch unklar. Einige wichtige Beiträge, um diese Frage zu beantworten, hat der australische Forscher Christopher Goodenough geleistet. Dafür soll er jetzt den Paul-Ehrlich- und Ludwig-Darmstädter-Preis bekommen, wie der Stiftungsrat der Paul-Ehrlich-Stiftung heute mitgeteilt hat. Der Preis gilt als eine der renommiertesten Auszeichnungen auf dem Feld der Medizin in Deutschland und ist mit 120.000 Euro dotiert. Die Verleihung findet traditionell am 14. März, dem Geburtstag von Paul Ehrlich, in der Frankfurter Paulskirche statt. Warum Goodenoughs Forschung so wegweisend für die Immunologie ist, erklärt Nina Kunze aus der ARD-Wissenschaftsredaktion.
1: Wenn wir krank sind, ist unser Immunsystem gefragt. Es erkennt und beseitigt die Krankheitserreger und infizierte Körperzellen. Eine zentrale Rolle spielen dabei die sogenannten Antikörper. Sie heften sich an Krankheitserreger, Giftstoffe und infizierte Zellen an und helfen dem Körper, diese zu zerstören. Der erste, der dazu eine wissenschaftliche Theorie aufstellte, war Paul Ehrlich selbst. Er sprach dabei noch von Toxinen und Antitoxinen. Thomas Böhm, Immunologe und Vorsitzender des Stiftungsrats der Paul-Ehrlich-Stiftung.
4: Und er hat natürlich auch schon erkannt, wenn diese, was wir heute Antikörper nennen, wenn die gegen eigene Strukturen im Körper reagieren würden, dann würden wir das ja nicht überleben. Und das hat er den Horror-Autor Toxicus genannt, also die große Gefahr der Selbstvergiftung.
1: Was Ehrlich damals nicht wusste, ist, dass es genau solche Selbstvergiftungen tatsächlich gibt. Heute bezeichnen wir sie als Autoimmunerkrankungen. Warum es in den meisten Fällen trotzdem nicht zu einer Autoimmunerkrankung kommt, das erforscht der zukünftige Paul-Ehrlich- und Ludwig-Darmstädter-Preisträger Christopher Goodenough bereits seit Jahrzehnten. Sein Fokus liegt dabei auf den Produktionswerkstätten der Antikörper, den sogenannten B-Zellen. B-Zellen sollten normalerweise keine Antikörper herstellen, die sich gegen den eigenen Körper richten. Wenn doch, dann werden diese B-Zellen schon während ihrer Entstehung aussortiert, so dachten zumindest viele. Beweisen konnte diese Theorie aber niemand, wie Christopher Goodenough erklärt.
22: There are needles in the haystack.
23: Die Theorie war, dass es Nadeln im Heuhaufen gibt, die aber entfernt wurden. Wie hätte man das überprüfen sollen? Es war unmöglich.
1: Doch Goodenough ließ dieses Rätsel nicht los. Mit Hilfe modernster Technologie gelang es ihm, nachzuweisen, dass die Zellen gar nicht zerstört werden und sie sich stattdessen in einer Art Tiefschlaf befinden, in welchem sie keine Antikörper herstellen. Das wiederum warf eine Menge neuer Fragen auf.
23: Warum macht das Immunsystem so etwas? Wenn du die Antikörper nicht willst, warum behältst du dann die Zellen, die diese Antikörper herstellen können?
1: Goodenough stellte eine neue Theorie auf, nämlich, dass die angeblich schädlichen B-Zellen gar nicht so schädlich sind wie gedacht. Was, wenn der Körper die Zellen wieder aus ihrem Tiefschlaf aufwecken könnte, um ihm im Kampf gegen Infektionen zur Seite zu stehen? Was, wenn das Risiko einer Autoimmunerkrankung der Preis dafür wäre, sich im Notfall bestmöglich verteidigen zu können? Mehr als 2 Jahrzehnte später gelang es Goodenough, diese Theorie zu untermauern. Er konnte zeigen, dass der Körper die schlafenden B-Zellen tatsächlich als eine Art Reservearmee nutzt. Nach dem Motto, besser eine schlechte Verteidigung als gar keine Verteidigung. Damit sie möglichst nur Krankheitserreger bekämpfen und nicht den eigenen Körper, durchlaufen die frisch rekrutierten B-Zellen nochmal eine Art zusätzliches Training. Auch das konnte Goodenough nachweisen. Aber das Training hat nicht immer Erfolg und das kann im schlimmsten Fall eine Autoimmunerkrankung zur Folge haben. Wie genau es dazu kommt, wird derzeit intensiv erforscht, sagt Christopher Goodenough. Zudem sei es nur einer von vielen Wegen, wie Autoimmunerkrankungen entstehen können. Welcher davon die größte Rolle spielt, sei noch unklar.
23: Bislang wissen wir nur, warum wir normalerweise keine Antikörper gegen unseren eigenen Körper herstellen. Aber wenn man 10 verschiedene Immunologen fragen würde, warum jemand eine Autoimmunerkrankung hat, würden sie einem 10 verschiedene Antworten geben.
1: Klar ist dagegen, je besser wir die Prozesse verstehen, die zur Verhinderung oder Entstehung von Autoimmunerkrankungen beitragen, desto besser können wir gezielte Therapien dagegen entwickeln. Somit könnte Christopher Goodnows wegweisende Forschung in Zukunft vielen Betroffenen zugutekommen.
5: 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Das Wetter für Baden-Württemberg und Rheinland-Pfalz.
0: Sehr sommerlich, mit viel Sonne und sehr warm mit 24 bis 30 Grad. Erst in der Nacht wird's wieder herbstlicher mit 17 bis 12 Grad.
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0: In Deutschland gibt es weiter viel organisierte Kriminalität. Der Lagebericht vom Bundeskriminalamt zeigt, kriminelle Banden verursachen Schäden in Milliardenhöhe. Die Behörden haben im letzten Jahr 683 Ermittlungen geführt. Das sind 5% mehr als im Vorjahr. Die Bundesregierung will nach Aussage von Bundeskanzler Merz etwas gegen die Belastung durch die hohen Spritpreise unternehmen. Das hat der CDU-Politiker bei einer Veranstaltung in Berlin gesagt. Allerdings betonte Merz auch, er könne noch keine Details nennen. Der Vorschlag des baden-württembergischen Ministerpräsidenten Özdemir, die Sanierung der Stuttgarter Oper überprüfen zu lassen, hat unterschiedliche Reaktionen ausgelöst. Wegen der erwarteten Kosten in Milliardenhöhe sollen Fachleute bewerten, ob nicht vielleicht ein Neubau günstiger wäre. Der Bund der Steuerzahler erklärte, es sei gut, die Kosten in den Mittelpunkt zu stellen. Zwischen Worms und Mainz ist derzeit ein Hubschrauber unterwegs, um Strommasten und freihängende Stromleitungen zu überprüfen. Wie der Energieversorger EWR mitteilte, fliegt der Hubschrauber in sehr langsamer Geschwindigkeit entlang der Stromleitungen, damit Experten notieren können, wo Reparaturen notwendig sind. Die Flüge dauern bis Freitag.
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0: Ananas, Blumenkohl, Blumenkuchen. Nein, das ist kein Supermarkt, von dem ich hier gerade erzähle, sondern all das gibt es auch bei der Tafel für bedürftige Menschen. Zum Tag der Tafel hat unsere Reporterin Verena Hafner mal einen Tag bei der Tafel in Trier mit angepackt, sortiert, geschleppt und später auch Lebensmittel ausgegeben. Verena, erzähl doch mal, wie war dieser Tag für dich?
2: Unfassbar beeindruckend, aber gleichzeitig auch ganz schön anstrengend. Als ich morgens angekommen bin, standen überall schon Kisten mit Lebensmitteln, die wurden ausgepackt und sortiert. Die Fahrer haben immer mehr Nachschub in den kleinen Raum geschleppt, während andere dann schon das ganze Obst und Gemüse und die Backwaren geprüft und eingeräumt haben. Also da wurde richtig viel gewuselt, unter anderem auch von Karl-Heinz Müller. Der 72-Jährige macht das Ganze ehrenamtlich.
3: Um einfach ein bisschen was zur Gesellschaft zurückzugeben, worum es hat, mir geht's eigentlich gut. Und es geht anderen Leuten vielleicht nicht so gut. Und das macht einfach Spaß, mit anderen Menschen was zu machen. Sowohl ältere wie auch jüngere Leute. Das ist immer wieder erfrischend.
2: Und genau das merke ich auch deutlich. Es wird viel gearbeitet, aber auch gelacht. Die Musik läuft. Und nach 2 Stunden sind aus dem ganzen Chaos vom Morgen auch ordentlich sortierte Regale geworden.
0: Und die Menschen, die kommen, weil sie die Lebensmittel brauchen. Wie hast du die erlebt?
2: Ja, plötzlich geht's dann tatsächlich nicht mehr um die Kisten, sondern um Menschen und ihre Geschichten. Ein junger Mann zum Beispiel, mit dem ich gesprochen habe, holt seit etwa einem Jahr Lebensmittel für eine Freundin ab. Er erzählt, dass sich der Gang zur Tafel für ihn anfangs ziemlich ungewohnt angefühlt hat.
6: Von den Leuten, die hier arbeiten, merke ich, es wird so gar nicht auf einen herabgeblickt. Und das ist einfach so, man ist auf Augenhöhe und sehr herzlich miteinander. Und wenn da jetzt irgendwie eine andere Haltung gegenüber mir wäre, dann klar wäre das sicher sowas schnell was Unangenehmes.
2: Das ist ihm auch wichtig, denn für die meisten ist die Tafel keine kleine Hilfe, sondern es reicht einfach nicht für die notwendigen Lebensmittel.
0: Und warum ist das so? In einem reichen Land wie Deutschland müssten Menschen doch keine Hilfe in Sachen Lebensmittel brauchen.
2: Gründe sind ganz unterschiedlich, sagt Andrea Richards von der Tafel. Um es genauer herauszufinden, bietet sie auch zusätzliche Beratungsstunden an. Die sind tatsächlich auch verbindlich.
7: Es sind oft finanzielle Not oder auch Frauen, die alleingelassen sind, Flüchtlinge. Das ist ganz unterschiedlich. Und an diesem Grund möchten wir arbeiten. Wir möchten nicht haben, dass die überhaupt sich Lebensmittel dazu nehmen müssen, sondern die sollten mit ihrem Einkommen auch so auskommen.
2: Das ist für mich am Ende des Tages auch die wichtigste Erkenntnis. Hinter jedem Lebensmittel, das hier verteilt wird, steckt nicht nur gerettetes Essen, sondern oft auch ein ganz persönliches Schicksal.
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0: Irgendwann sind selbst die schönsten Ferien rum. In Baden-Württemberg hat der Unterricht gestern wieder angefangen. Vielleicht findet das der ein oder andere Schüler oder auch Lehrer schade. Die großen Ferien, naja, 6 Wochen sind wirklich viel, aber im Vergleich zu Italien Nix. Mit etwa 11 bis 14 Wochen gehören die Sommerferien dort zu den längsten Europas. Was für Kinder der absolute Traum ist oder scheint, ist für viele Eltern eine kaum zu bewältigende organisatorische und finanzielle Herausforderung. Oft bezahlen die Kinder den Preis und deshalb haben sich Mütter in Italien zusammengetan und fordern, die Sommerferien müssen verkürzt werden. Judith Rubatscher berichtet.
8: Fast hat es Laura geschafft. Dann sind die Sommerferien vorbei in der Emilia-Romagna und ihre 7-jährige Tochter kann endlich wieder in die Schule. Es waren harte 3 Monate, sagt sie. Ich fühle mich schuldig. Der Arbeit gegenüber, weil ich nicht gearbeitet habe, wie ich sollte, und gegenüber meiner Tochter, weil ich sie quasi zu Hause geparkt habe und ihr nicht das geben konnte, was ich gerne würde. Laura hat ihre Tochter zu Hause betreuen müssen, während sie 8 Stunden pro Tag im Homeoffice gearbeitet hat. Anfang des Jahres hat sie sich von ihrem Partner getrennt und Sommercamps, die in Italien im Schnitt rund 180 Euro pro Woche kosten, waren in diesem Jahr finanziell nicht drin. Zu Hause habe sich ihre Tochter viel gelangweilt, sagt Laura. Ich kann nicht mit ihr sein, sondern muss arbeiten. Und ich muss ihr die ganze Zeit sagen, nein, Schatz, jetzt geht es nicht. Tu bitte, als wärst du gerade nicht da. Das ist richtig traurig. Wie fast 80.000 andere Italienerinnen und Italiener hat auch Laura eine Petition unterschrieben, die kürzere Schulferien fordert. An den Start gebracht hat sie das feministische Blogger-Duo Mamma di Merda, zu Deutsch Scheißmutter. Denn Bloggerin Francesca Fiore ist überzeugt, die langen Sommerferien in Italien machen soziale Unterschiede noch größer. Die Kinder aus Familien, die sich gute Sommercamps leisten können, kommen nach den Ferien mit einem ganz anderen Schatz an Kompetenzen zurück, als Kinder, deren Eltern sich das nicht leisten können und die den Sommer allein auf der Couch verbringen. Gerechtfertigt werden die Sommerferien in Italien oft mit der Hitze. Der frühere Justizminister Clemente Mastella hat in diesem Jahr sogar gefordert, die Sommerferien noch zu verlängern. Es ist wahnsinnig heiß, es gibt keine Klimaanlagen. Man riskiert, dass es den Schülern schlecht geht, den Lehrern und dem Schulpersonal. Und tatsächlich. Nach den jüngsten Daten des italienischen Bildungsministeriums hat nicht einmal 1 von 10 Schulen in Italien eine Lüftung oder eine Klimaanlage. Doch genau hier müsste sich etwas ändern, fordern die Bloggerinnen Mamma di Merda und sind letztes Jahr mit ihrer Petition vor den italienischen Senat gezogen. Anfang des Monats hat der italienische Bildungsminister 20 Millionen Euro für Klimaanlagen an Schulen angekündigt. Doch Mütter wie Laura befürchten, dass sich so schnell an ihrer Lage nichts ändern wird.
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0: mit Florian Dütt.
9: Guten Tag. Bundeskanzler Merz hat Entlastung für die Bürgerinnen und Bürger wegen der hohen Spritpreise in Aussicht gestellt. Das kündigte der CDU-Politiker bei einer Veranstaltung des Außenhandelsverbands BGA in Berlin an. Zuletzt stieg der Preis für 1 Liter Super E10 auf durchschnittlich 2,28 Euro. Diesel kostete rund 2,41 Euro pro Liter und ist damit nur noch wenige Cent von einem Rekordpreis entfernt. Uwe Berndt aus dem ARD-Hauptstadtstudio berichtet.
19: Für viele Menschen, die täglich mit dem Auto unterwegs sind, sei eine Belastungsgrenze erreicht. Merz kündigte an, die Regierung werde auf die Preistreiberei reagieren.
10: Wir haben dazu das Kartellamt mit einer entsprechenden Missbrauchsaufsicht ausgestattet. Aber wir spüren auch, jedenfalls aus dem Blickwinkel der Verbraucherinnen und Verbraucher, dass das nicht reicht.
19: Die Bundesregierung sei nun mit den Ländern in einem engen Austausch. Das genaue Instrumentarium stehe allerdings noch nicht fest. Merz kündigte an, dass die Regierung bald einen Vorschlag vorlegen werde.
9: Energiepreise allgemein. Sie sind in Deutschland nach wie vor auf einem echt hohen Niveau. Trotzdem bleiben aber die Konjunkturerwartungen von Finanzexpertinnen und Experten für Deutschland derzeit stabil. Zumindest laut dem Zentrum für europäische Wirtschaftsforschung ZEW in Mannheim. Demnach ist der entsprechende Index für die Konjunkturerwartung im September leicht gestiegen. Einzelheiten von Sabine Geipel aus der SWR Wirtschaftsredaktion.
11: Deutlich besser als im Vormonat wird demnach vor allem die aktuelle wirtschaftliche Lage in Deutschland eingeschätzt. Die Aussichten für die Eurozone gingen dagegen zurück. Die Erwartungen unterscheiden sich dabei je nach Branche. Ein starkes Plus verzeichnen etwa Banken und Versicherungen. Die Stahl-, Metall- und die Autoindustrie verharren dagegen weiter im Minus. Insgesamt zeigten sich die Expertinnen und Experten vorsichtig optimistisch über die wirtschaftliche Erholung, heißt es von ZEW-Präsident Wambach. Haupttreiber für den Aufschwung sieht das ZEW dabei in den staatlichen Investitionen durch das Sondervermögen für Infrastruktur sowie in einer gestiegenen Nachfrage aus dem Ausland. Es blieben aber erhebliche Risiken, die die Wirtschaft belasteten, wie die teure Energie durch den anhaltenden Iran-Krieg oder Verunsicherung durch hybride Angriffe.
9: Und wir blicken noch nach Hannover, denn dort ist heute die Nutzfahrzeugmesse IAA Transportation gestartet. Wer vor Ort ist und welche Themen im Vordergrund stehen, Bertil Starke aus der NDR-Wirtschaftsredaktion berichtet.
20: Ein Schwerpunkt der IAA Transportation sind Elektroantriebe. Beim Umstieg weg vom Verbrenner sind Reichweiten für die Logistikbranche wichtig. In Hannover präsentieren Hersteller wie Mercedes oder Volvo nun E-Laster, die mit einer Batterieladung zwischen 500 und 700 Kilometer schaffen. Selbstfahrende Lkw sind ein weiteres zentrales Thema in den Messehallen. Dazu stellt Volkswagen beispielsweise den umgebauten Kleintransporter ID. Bus vor. Der soll ohne Fahrer beispielsweise Pizza, Lebensmittel oder Medikamente ausliefern können. Ein Pilotprojekt. In China ist man hier schon weiter. Der Hersteller Skyworth zeigt in Hannover autonom fahrende Laster. Die sind nach Angaben des Unternehmens bereits auf chinesischen Straßen regulär unterwegs. Die Branche will die IAA auch nutzen, um Druck auf die Politik auszuüben. Die Hersteller fordern, CO2-Ziele auf EU-Ebene zu lockern. Ihnen drohen Milliardenstrafen. Die IAA Transportation gehört zu den Leitmessen für Nutzfahrzeuge. Die Organisatoren erwarten bis Sonntag in Hannover mehr als 145.000 Besucher.
9: Und noch der Blick auf die Märkte. Der deutsche Aktienindex steht aktuell bei rund 25.440 Punkten. Ziemlich genau auf Vortagesniveau, hat im Laufe des Tages nochmal etwas aufgeholt nach schwachem Handelsstart. Bewegung gibt es im Moment aber auch auf dem Anleihenmarkt, besonders bei Staatsanleihen. Nochmal zur Info, Staatsanleihen, das sind Wertpapiere, mit dem Anleger einem Staat für eine bestimmte Zeit Geld leihen und dafür dann regelmäßige Zinsen oder auch Coupons erhalten. Detlef Landmesser aus der ARD Finanzredaktion.
12: Dort sind die Kurse von Staatsanleihen zuletzt regelrecht abgestürzt. Im Gegenzug hat die Rendite zehnjähriger Bundesanleihen mit 3,57% ein mehrjähriges Hoch erreicht. In den USA ist die zehnjährige Rendite mit knapp über 5% sogar auf den höchsten Stand seit der Finanzkrise 2007 geklettert. Hinter dieser Entwicklung stehen die zuletzt wieder verstärkten Inflationssorgen infolge des Iran-Kriegs. Die Zentralbanken müssen entsprechend reagieren. Vergangene Woche hat die Europäische Zentralbank ihren Leitzins erhöht und morgen dürfte die US-Notenbank Fed mit einer Zinsanhebung folgen. Ein weiterer Grund für den heftigen Renditeanstieg sind die Sorgen um die wachsende Verschuldung in einigen Industriestaaten, allen voran in den USA. Der Zinsanstieg hat nicht nur Folgen für Anleihekäufer und Sparer, die mit höheren Erträgen rechnen können. Noch direkter ist die Wirkung für Immobilienkäufer und Bauherren, da sich die Bauzinsen an zehnjährigen Bundesanleihen orientieren. Zuletzt haben die Zinsen für Baufinanzierung mit 10 Jahren Zinsbindung rund 4,25% erreicht. Tendenz weiter steigend.
9: Für diese Stunde das Neueste aus der Wirtschaftsredaktion des SWR. Es ist jetzt ziemlich genau 4:01.
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0: Mit Petra Waldvogel. Im Wein liegt Wahrheit, heißt es. Nun ja, die Wahrheit ist, dass immer weniger Wein getrunken wird. Das Viertel besteht inzwischen oft aus alkoholfreien Getränken, im Zweifel einfach aus Wasser. Die Folge? Überproduktion. Die Winzer können nicht mehr allen Wein verkaufen und jetzt? Krisendestillation heißt das Zauberwort. Und was genau das ist, darüber reden wir nach den Nachrichten um 4.
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0: Fast schon hoch. Sommerlich, auf jeden Fall sommerlich. Sehr viel Sonne gibt's. Ein paar Wolken jetzt gegen später. Es ist warm, 24 bis 30 Grad. Erst in der Nacht kühlt's mit 17, 12 Grad ein bisschen ab. Morgen dann wechselhaft teils Regen und örtlich Gewitter. 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
16: Mais...
13: Merci beaucoup d'écouter RFI. Il est 14h en temps universel, 16h à Paris.
15: Diane Berger.
13: Les Houthis ont pris le détroit de Bab el-Mandeb et ils tentent désormais d'avancer vers l'est du Yémen. Nous ferons le point sur les derniers mouvements de ces rebelles alliés de l'Iran qui pourraient bien déstabiliser encore plus une région déjà fragilisée par la guerre entre Washington et Téhéran. Quand l'économie d'un pays tourne grâce aux diasporas, au Honduras, 30% du PIB vient des transferts d'argent de ceux qui sont partis vivre à l'étranger. Reportage à suivre dans ce journal. L'ancienne maire de Paris plaide l'échec collectif. Anne Hidalgo, auditionnée ce matin par les sénateurs de la commission d'enquête sur les violences sexuelles dans le périscolaire. Et puis toujours en France, après un été marqué par les chaleurs extrêmes, le prochain budget permettra-t-il de lutter efficacement contre le changement climatique? C'est l'inquiétude de plusieurs syndicats et associations écologistes qui appellent à manifester ce soir. La crise humanitaire s'aggrave au Yémen. Les combats ont chassé de leur domicile au moins 100 000 personnes, selon le dernier bilan du HCR, l'Agence des Nations Unies pour les réfugiés. Leur nombre explose avec l'intensification de l'offensive des Houthis, ces rebelles alliés de l'Iran, qui ont réussi à avancer rapidement vers le sud la semaine dernière. Ils détiennent désormais le détroit de Bab el-Mandeb et Oriane Verdier, ils tentent désormais d'avancer vers l'est du pays.
16: En effet, si l'objectif mis en avant sur la scène internationale était la prise de contrôle des stratégiques portes de la mer Rouge, les rebelles houthis prolongent leur effort de guerre vers l'intérieur du Yémen. Les combats se concentrent particulièrement sur la région de Marib, à l'est des positions rebelles. C'est le dernier bastion du gouvernement dans le nord,

0: Schutz als rechtsextremistisches Beobachtungsobjekt eingestuft. Der niederländische Regierungschef Jetten hat die Sabotageakte auf Bahnanlagen als lebensgefährlich bezeichnet. Sie zielten darauf ab, die Gesellschaft zu destabilisieren. Am Morgen hatten Unbekannte rund 30 Rohre auf verschiedene Stellen der Gleise gelegt. Dadurch meldeten Sensoren die Strecken als belegt und ließen keine Züge mehr durch. Der Bahnbetreiber erklärte, seit dem Mittag laufe der Verkehr weitgehend normal. Der niederländische Geheimdienst unterstützt die Polizei mittlerweile bei den Ermittlungen. Das niederländische Kröller-Museum stellt ab jetzt erstmals seit 1984 seine gesamte Van Gogh-Sammlung aus. Laut dem Museum soll es sich mit den 88 Werken um eine der größten Van Gogh-Ausstellungen dieses Jahrhunderts handeln. Die gezeigten Bilder wurden von der Museumsgründerin Helene Kröller-Müller vor allem zwischen 1908 und 1930 zusammengetragen. Das Kröller-Museum befindet sich in Otterlo bei Arnheim. Die Kunstwerke sollen bis Januar zu sehen sein. SWR-Nachrichtenredaktion Leo Eder. Das Wetter in Baden-Württemberg und Rheinland-Pfalz. Auf das aktuelle Hoch mit warmer Luft folgt morgen eine Kaltfront. Die Vorhersage: am Abend weiter Sonne und ein paar Wolken, nachts dann örtlich Schauer oder Gewitter. Dazu Tiefstwerte zwischen 17 und 12 Grad. Morgen zieht ein Regengebiet durch und es wird deutlich kühler. Höchsttemperaturen 17 bis 23 Grad und die Aussichten: am Donnerstag und Freitag zeitweise Sonne. 17.05 Uhr.
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2: Mit Florian Rudolph einen schönen Dienstagnachmittag. Spritpreise so teuer wie nie. Bundeskanzler Merz kündigt Abhilfe an. Organisierte Kriminalität, die Täter jünger, digitaler und brutaler. Und Ukraine-Krieg, NATO-Jets schießen über Litauen Drohne ab. Darum geht's bis 17:30. Friedrich Merz gibt sich gerne als Macher. Nur gegen die hohen Benzinpreise konnte der Kanzler zuletzt wenig ausrichten. Dabei dürften sie die Unzufriedenheit mit ihm und seiner Regierung befeuern. Wenige Tage vor einem Wahlsonntag mit dem Prädikat schicksalhaft. Täter handeln aber gut. Das hat Merz möglicherweise erkannt. Beim Unternehmertag des Handelsverbandes BGA in Berlin kündigte er heute Mittag Entlastungen an.
3: Die Lage im Mittleren Osten eskaliert. Die Energiepreise, die Spritpreise an den Zapfsäulen steigen. Für viele Menschen, die täglich das Auto brauchen, ist eine Belastungsgrenze erreicht. Wir stehen dazu deshalb in engem Austausch in der Bundesregierung und mit den Ländern. Und ich bin der Meinung, dass wir handeln müssen. Das genaue Instrumentarium steht noch nicht fest. Sie können aber davon ausgehen, dass wir sehr bald einen Vorschlag dazu vorlegen werden.
2: Direkt nach dem Kanzler hat sich der SPD-Vorsitzende und Finanzminister Lars Klingbeil ebenfalls geäußert. Er wies darauf hin, dass seine Pläne für eine Übergewinnsteuer für die Mineralölkonzerne seit Wochen auf dem Tisch liegen. Das klingt nicht gerade nach einem geeinten und abgestimmten Vorgehen. Die beiden hätten ja auch gemeinsam vor die Presse treten können. Wie die Bundesregierung letztlich reagiert, ist noch unklar. Zur Inspiration lohnt da vielleicht der Blick in die Nachbarstaaten der EU. Unser Brüssel-Korrespondent Jean-Marie Magro.
4: In Nachrichtenstücken wie in der Tagesschau begeben sich Reporterinnen und Reporter wieder an die Tankstellen.
5: Teuer, gut, Gott sei Dank muss ich nicht viel Auto fahren.
6: Ich bin die ganze Zeit mit Auto angewiesen. Und das, wenn man im Monat rechnet, von dem Gehalt bleibt ja fast nichts übrig.
4: Mal wieder sind Spritpreise Thema. Die Straße von Hormuz ist fast zu, auch der Weg über das Rote Meer bedroht. Das Ölangebot wird knapp, die Preise steigen. Im Tagesdurchschnitt kostete der Liter Super in Deutschland vergangene Woche 2,33 Euro. Das liege vor allem an den hohen Steuern und Abgaben, meint ADAC-Vertreterin Katrin van Randenborg im ARD-Interview.
7: Wir sehen einfach, dass viele Menschen noch nicht auf die Elektromobilität umsteigen können und gleichzeitig aufs Auto angewiesen sind. Und deshalb muss man sehr genau die Belastungen prüfen. Und hier sind die Belastungsgrenzen erreicht.
4: Aber nicht nur in Deutschland wird Sprit teurer, wendet der Vorsitzende der Monopolkommission Professor Tommaso Duso ein.
8: Bei Benzin liegt Deutschland auf Platz 3 in der Europäischen Union hinter Dänemark und den Niederlanden. Und bei den Steuern sind andere Länder auch vor uns. Die Niederlande erheben über 80 Cent pro Liter, wir in Deutschland 65. Und unsere Mehrwertsteuer ist im europäischen Vergleich sogar eher niedrig.
4: Einige Deutsche fuhren in der Vergangenheit zum Beispiel nach Polen.

0: Monaten, wo der Sprit deutlich billiger war. Doch allein in der vergangenen Woche stieg hier der Durchschnittspreis am stärksten in der gesamten EU, um fast ein Fünftel. Auch in Frankreich fassen sich die Menschen beim Tanken an den Kopf. Schon die 2,50-Euro-Marke tut weh. Wir sind aber auf dem besten Weg, die 3-Euro-Marke zu erreichen. Ich glaube, das werden wir schaffen. Nun wird in Berlin erneut über den richtigen Umgang mit steigenden Preisen gesprochen. Die AfD will die meisten Steuern und Abgaben streichen, was jedoch eine Haushaltslücke von bis zu 27 Milliarden Euro reißen würde. Bundesfinanzminister Klingbeil bringt einen Preisdeckel mit Übergewinnsteuer für Mineralölkonzerne ins Spiel. Viele Volkswirte warnen dagegen, Vergünstigungen würden das falsche Signal setzen. Davon würden vor allem Vielfahrer profitieren und das sind im Durchschnitt die Haushalte, die viel Einkommen haben. Professor Tommaso Duso von der Monopolkommission.
1: Die bessere Lösung, wenn man entlasten will, ist eine direkte Zahlung an die Haushalte, die es am meisten brauchen, eventuell auch die kleinen Betriebe, die es am meisten brauchen.
0: Solch einen Vorschlag hat auch schon Bundeswirtschaftsministerin Reiche in Erwägung gezogen. So ein Modell gab es in den vergangenen Monaten etwa in Frankreich. Dort händigte der Staat Energieschecks für Menschen mit wenig Einkommen aus.
2: Der Bericht von Jean-Marie Magro. Was auch immer die Bundesregierung angesichts der extrem hohen Spritpreise unternimmt, es sollte schnell gehen und wirkungsvoller sein als die 12-Uhr-Regel. Maximilian Ulrich kommentiert.
3: Das Problem ist ja seit über 6 Monaten das gleiche. Durch Trumps Krieg am Golf sind Diesel und Benzin teuer und werden es wohl bleiben. Dafür kann auch die Bundesregierung erstmal nichts. Doch auf die Frage, ob und wie der Staat denn darauf nun reagieren könnte, antwortet Friedrich Merz mit dem Satz, das genaue Instrumentarium steht noch nicht fest. Aber Moment mal, über das genaue Instrumentarium diskutiert die Bundesregierung doch seit Beginn des Iran-Krieges. Sie hat sogar extra eine Taskforce eingerichtet, die Maßnahmen gegen die hohen Spritpreise prüfen sollte. Und es gibt ja auch welche, die 12-Uhr-Regel an der Tankstelle, ein schärferes Kartellrecht. Im Frühsommer hatten wir einen 2-monatigen Tankrabatt. Doch das Problem ist immer noch da. Tanken ist gerade so teuer wie noch nie. Und die Mitglieder der Koalition üben sich weiterhin im Unterbreiten von Vorschlägen. Das ist genau die gleiche Diskussion, wie wir sie schon im April hatten. Es wäre jetzt Zeit, sich ehrlich zu machen. Die Bundesregierung muss eine grundlegende Entscheidung fällen und diese dann auch klar kommunizieren. Will sie sich unabhängiger vom Erdöl machen, zum Spritsparen aufrufen und den Umstieg auf Elektromobilität stärker fördern? Oder will sie vermeintliche Verbrennerenthusiasten nicht verprellen und die hohen Spritpreise irgendwie finanziell abfedern und an anderer Stelle Geld sparen? Beide Varianten würden sowohl auf Zustimmung wie auch auf Ablehnung stoßen. So ist das nun mal bei politischen Entscheidungen. Das genaue Instrumentarium aber nur anzukündigen und vage zu bleiben, kostet mit jeder 100-Euro-Tankfüllung Vertrauen. Und beim Vertrauen läuft der Motor dieser Bundesregierung schon auf Reserve.
2: Der Kommentar von Maximilian Ulrich. Unabhängig vom Ölpreis, der kommende Sonntag wird zum Kanzler-Showdown. Vor allem, wie die CDU in Mecklenburg-Vorpommern abschneidet, könnte über die Zukunft seiner Bundesregierung entscheiden. Während also am Abend des 20. September in Berlin und Mecklenburg-Vorpommern die Stimmen ausgezählt werden, hat Friedrich Merz das CDU-Präsidium zu einer formellen Sitzung in die Parteizentrale eingeladen, um in Echtzeit über den Wahlausgang zu beraten. Eine indirekte Vertrauensfrage, wie gemeldet wurde, dazu nahm Merz heute nicht Stellung. Sabine Henkel über einen Kanzler unter Feuer.
4: Da sagt noch mal einer, Friedrich Merz stehe nicht für Frohsinn. Vor Unternehmern versichert der Kanzler, sich trotz allem noch freuen zu können.
5: Über die deutsche Rakete im Weltraum. Ich habe mich darüber gefreut.
4: Und möglicherweise freut Merz sich auch darüber, was Markus Söder einige 100 Kilometer entfernt in München über Merz sagt. Nämlich auf die Fragen, ob Merz der Richtige ist, um die AfD klein zu kriegen und ob er auch nächste Woche noch den Rückhalt des CDU-Präsidiums haben wird.
6: Ja und ja.
4: Und damit sollte alles gesagt sein zum Bundeskanzler. Rückhalt maximal komprimiert und kombiniert mit einer Überleitung auf Söders Sitznachbarn Johann Wadephul, der zu Gast in Bayern ist.
7: Ich habe, glaube ich, also seit letzten Tagen viel bekräftigt. Allerdings habe ich es noch nie vom Außenminister gehört. Deswegen ist das jetzt die wirkliche News.
4: Die wirkliche News ist es nicht, denn Johann Wadephul hat sich gestern schon schützend vor seinen Parteichef und Bundeskanzler gestellt. Es ist vielmehr ein klassischer Söder. Die prekäre Lage für den Bundeskanzler auf seine ganz spezielle Art zu besprechen. Rückendeckung verspricht er und vermittelt dabei doch auch irgendwie das Gefühl, die letzte Chance für sich selbst zu wittern. Der Traum vom Kanzleramt erscheint noch nicht ausgeträumt. Söder spricht das nicht aus, aber seine Leute in Berlin üben hinter vorgehaltener Hand scharfe Kritik an Merz. Und der Kanzler selbst? Er versichert beinahe zeitgleich, dass er überhaupt nicht daran denkt, seinen Platz zu räumen.
6: Wir sind eine gewählte Regierung. Wir sind für 4 Jahre gewählt. Ich bin für 4 Jahre gewählt und ich möchte, dass wir diese 4 Jahre nutzen, um das Land aus dieser schwierigen Phase herauszuführen.
4: Das ist Applaus von Unternehmern, die zuvor durchaus auch kritische Worte fanden. Die Wirtschaft soll wieder wachsen, Merz soll was tun. Und Merz verspricht zunächst mal, was gegen die hohen Spritpreise zu tun. Um sich dann unbequemen Fragen eines Journalisten zu stellen. Die haben nichts mit Wirtschaft zu tun, weswegen Merz gekommen ist, sondern ausschließlich mit ihm, dem angezählten Kanzler. Eine dieser Fragen lautet, was er denn von dem Vorschlag eines Parteifreundes halte, Bärbel Baas zu entlassen.
6: Gar nichts. Ich halte relativ wenig davon, jetzt über eine Minderheitsregierung zu spekulieren. Die SPD hat ihr Personal, wir haben unser Personal. Wir haben das gemeinsam verabredet und dahinter steht ja die Illusion zu glauben, man könnte in der Zusammensetzung des Deutschen Bundestages, wie wir sie heute haben, sozusagen alleine durchregieren.
4: Alleine durchregieren kann er nicht. Aber Merz will weiter regieren. So viel macht er noch einmal klar. Für Sonntag, wenn die Prognosen und Hochrechnungen aus Mecklenburg-Vorpommern und Berlin einlaufen, hat er die CDU-Spitze in die Parteizentrale eingeladen. Nichts Besonderes, aber diesmal ein Treffen unter besonderer Beobachtung.
2: Sabine Henkel berichtete, während die Gerüchteküche brodelt und der Wahlsonntag näher rückt, setzt die Union ihren Umfrageabsturz fort. Bei YouGov kämen CDU und CSU derzeit nur noch auf 18%, die AfD auf 29%, gleicher Wert für die AfD bei INSA und 19,5% für die Unionsparteien. In Sachsen-Anhalt würde die CDU in den Umfragen zuletzt bei 7% gesehen. Der Absturz unter die 5%-Hürde läge damit innerhalb der Schwankungstoleranz. Die AfD ist dort mit 38% in den Umfragen stärkste Kraft. 5 Punkte Vorsprung vor der SPD von Ministerpräsidentin Manuela Schwesig. Eindrücke vom Wahlkampf-Endspurt zusammengefasst von Christoph Zirulis.
8: Mecklenburg-Vorpommern steht vor einer Richtungswahl. SPD und AfD liefern sich seit Wochen ein Rennen um Platz 1. Insbesondere der CDU droht am kommenden Sonntag ein politisches Fiasko. Mit historisch niedrigen 7% im Mecklenburg-Vorpommern-Trend maximal unter Druck, sieht sich die Partei bereits selbst in einem Existenzkampf.
9: Links oder rechts, beides tut unserem Land nicht gut. Und deshalb muss man einfach sagen, Frau Schwesig, hören Sie auf damit. Es kommt auf die politische Mitte an und auf den Zusammenhalt in der Gesellschaft.
8: So Generalsekretärin Kathi Hoffmeister. Ähnliche Anspannung auch bei den Grünen und dem BSW. Der Einzug in den Landtag ist keineswegs sicher. Wie viele Parteien in den Landtag einziehen werden, beeinflusst letztlich auch, welche Mehrheiten und Regierungsoptionen sich ergeben. Für knapp ein Drittel der Menschen wäre laut einer Infratest-Umfrage von Anfang September eine Landesregierung unter Führung der AfD eine Option. Bisher nur in der Opposition gilt die Partei vielen im Land als politisch unbefleckt.
10: Die Menschen wollen Veränderung. Veränderung wird es nur mit der AfD geben und man muss diese unsäglichen Brandmauern endlich niederreißen.
8: Sagt AfD-Spitzenkandidat Enrico Schuld, der als Ultima Ratio etwa für einen landesweiten Aufnahmestopp für Asylsuchende plädiert, zurück zur Atomkraft möchte oder den NDR-Staatsvertrag sowie den Medienstaatsvertrag kündigen will. Die Sozialdemokraten setzen im Wahlkampf vor allem auf Abgrenzung zum Programm der AfD. Als die Frau gegen Blau bringt sich Schwesig gegen die AfD in Stellung.
11: Vor allem sieht man an Sachsen-Anhalt, dass wenn die AfD stärkste Kraft wird, sie gar keinen Plan hat, wie und mit wem sie eine Regierung bilden will. Was aber Menschen nicht gebrauchen können, ist Regierungschaos, sondern Menschen wollen eine stabile, verlässliche Regierung, die das Land voranbringt.
8: So die Ministerpräsidentin. Neben der AfD grenzt sich Schwesigs SPD immer wieder auch von der eigenen Bundespartei ab und fordert beispielsweise einen Tankpreisdeckel und das Festhalten an der Rente nach 45 Beitragsjahren. Bei dieser Wahl rechnet der Rostocker Politologe Wolfgang Muno, ähnlich wie in Sachsen-Anhalt, mit einer hohen Wahlbeteiligung und erklärt,
12: Sehr viele Menschen sind noch unentschlossen bis zum letzten Tage. Die Wählerbindung wird immer geringer in Deutschland. Und da ist es nicht überraschend, dass dann auch Abweichungen von den Prognosen existieren.
8: Die Parteien wollen nichts unversucht lassen, die Unentschlossenen von sich zu überzeugen. Bis Samstagabend soll der Wahlkampf andauern.
2: Der Wahlkampf-Endspurt in Mecklenburg-Vorpommern. Christoph Ziolis berichtete. Während uns hohe Spritpreise zusetzen und die dahinterstehenden internationalen Konflikte beunruhigen, gibt es eine Bedrohung in Deutschland, von der wir in der Regel wenig mitbekommen. Die durch organisierte Kriminalität. Das wurde deutlich bei der Vorstellung des aktuellen Lagebilds. Organisierte Kriminalität heute in Berlin. Wesentliche Bereiche sind Erpressung, Rauschgift, Menschenhandel, Geldwäsche und Steuerhinterziehung. Die Täter, die werden immer jünger und immer brutaler, wie die folgenden Beispiele zeigen.
13: Die Serie der Angriffe auf Wohnhäuser, Cafés und Bars in Köln und Umgebung reißt nicht ab.
14: Sonntag früh wurden mehrere Schüsse abgefeuert. In dem Haus wohnt der Besitzer einer großen türkischen Imbisskette.
15: Der Täter schoss von der gegenüberliegenden Straßenseite am helllichten Tag auf das Café.
16: Seit Jahren gibt es im Großraum Köln immer wieder Explosionen und Schüsse auf Wohnhäuser, Bars oder Cafés. Für das Bundeskriminalamt ein Beispiel dafür, dass kriminelle Banden häufiger zu exzessiver Gewalt greifen. Dahinter sollen mutmaßlich Mitglieder türkischer Jugendbanden stecken. BKA-Chef Holger Münch spricht von einer neuen Tätergeneration, die ihre Taten bewusst zur Schau stellt.
17: Die sogenannte Generation Z-Mafia, ihre Macht und Gewalttaten offensiv in Social Media inszeniert. Die Anwendung von Gewalt gilt für sie als legitime Handlungsoption.
16: Das BKA kommt zu dem Schluss, dass kriminelle Banden immer professioneller werden, auch indem sie sich auf Straftaten spezialisieren. So gibt es Gruppierungen, die etwa Profis in Geldwäsche sind. Andere kennen sich in Cybercrime besonders gut aus. Verbrechen als Dienstleistung, Cyber as a Service nennen das die Fachleute. Kriminelle Banden können dadurch noch effektiver Verbrechen begehen, meint Innenminister Alexander Dobrindt.
18: Nach dem Prinzip, einer plant, einer bezahlt, einer schlägt zu.
16: Auftraggeber und derjenige, der die Tat am Ende ausführt, begegnen sich dabei oft nicht. Für die Ermittler wird es deshalb noch schwerer, die kriminellen Banden zu schnappen. Sie müssen ihre Ermittlungsarbeit verändern, sagt BKA-Chef Holger Münch.
17: Es ist nicht mehr nur die Frage, wer hat die Tat begangen, sondern wer hat sie bestellt, wer hat sie vermittelt, wer hat sie finanziert. Wer profitiert davon? Diese Fragen kommen heute dazu, wenn Sie ermitteln.
16: Im vergangenen Jahr hat die Polizei im Bereich organisierte Kriminalität knapp 8000 Verdächtige fassen können. So viele wie seit 5 Jahren nicht mehr. Die meisten Verdächtigen kamen aus Deutschland. Dahinter kommen kriminelle Banden aus der Türkei, Syrien und Albanien. Die Ermittler stellen auch fest, dass Kinder und Jugendliche immer häufiger von kriminellen Banden angeworben werden. Über soziale Netzwerke oder Gaming-Plattformen. Zum Teil sind sie erst 13 Jahre alt und sollen schwere Gewaltstraftaten begehen, mit Drogen handeln oder beim Online-Betrug helfen. Eine Entwicklung, die Bundesinnenminister Dobrindt Sorgen bereitet.
18: Dass Minderjährige auch zunehmend als sogenannte Wegwerftäter eingesetzt werden. Sie werden rekrutiert, verheizt, fallen gelassen, während die Hintermänner im Verborgenen bleiben.
16: Dass die organisierte Kriminalität in Deutschland weiter auf dem Vormarsch ist, liegt auch am weltweit boomenden Drogenhandel.
18: In dem Bereich Kokain, Drogen, Alarmstimmung, deutlich erhöhte Verfügbarkeit mit steigenden Drogentoten.
16: Mehr als 2100 Drogentote registriert die Statistik im vergangenen Jahr. Das treibt auch den Drogenbeauftragten der Bundesregierung um.
19: An jedem Gramm Kokain, was zum Spaß konsumiert wird, klebt Blut.
16: Hendrik Streeck kritisiert, dass Kokainkonsum in Teilen der Gesellschaft inzwischen als normal gilt.
19: Es wird im Büro konsumiert, es wird im Freundeskreis bei Partys konsumiert, es wird in Restaurants konsumiert. Und jedes Gramm, das hier zum Spaß konsumiert wird, finanziert Gewalt, finanziert Ausbeutung, finanziert Korruption und Geldwäsche.
16: Es geht den kriminellen Banden vor allem ums Geld. Rund 3 Milliarden Euro Schaden haben sie im letzten Jahr verursacht. Die Bundesregierung will dort ansetzen. Anfang des Jahres hat sie einen Aktionsplan beschlossen. Der sieht mehr Personal und bessere Technik vor und einen besseren Datenaustausch zwischen den Behörden.
2: Birte Sönnigsen über das heute vorgestellte Lagebild organisierte Kriminalität. Und um immer jüngere Gewalttäter geht es auch bei unserem nächsten Thema. In wenigen Tagen beginnt vor dem Landgericht Augsburg der Prozess gegen einen jungen islamistischen Attentäter. Er soll vor einem Jahr im schwäbischen Dillingen mit einem Luftgewehr auf Autofahrer geschossen haben, glücklicherweise ohne jemanden zu treffen. Verfassungsschützer warnen jetzt aber vor einer Zunahme aggressiver Propaganda auf Gaming-Plattformen, die sich an Jugendliche im Netz richtet. Und Fachleute fordern, Prävention müsse früher ansetzen. Josef Römel hat recherchiert.
20: Schüsse, Befehle, Kriegsszenen. Diese Geräusche stammen von einem Gaming-Server. Auf dem Bildschirm kämpfen bewaffnete Männer in brennenden Städten, Gegner werden erschossen oder mit Macheten getötet. Immer wieder sind schwarze Flaggen der Terrororganisation IS zu sehen. Beworben werden solche Server über Plattformen wie TikTok oder Discord, ein Dienst, auf dem sich Spieler austauschen und vernetzen. Der Sozialwissenschaftler Konstantin Winkler forscht zu islamistischer Radikalisierung und Gaming-Plattformen.
21: Es wird zur Rekrutierung genutzt, allerdings findet die Rekrutierung jetzt ja meistens nicht über die Spiele selbst statt. Also die Spiele sollen ein Interesse wecken daran oder haben auch die Funktion, natürlich schon bestehende Strukturen zusammenzuhalten. Die tatsächliche Rekrutierung findet ja dann eher in einer direkten Kommunikation statt. Und das kommt dann eben über islamistische Gruppen und Foren, von denen dann immer weiter verlinkt wird in immer weiter geschlossenere Bereiche und die Radikalisierung damit auch letztlich voranschreitet.
20: Wie das aussehen kann, zeigt der Fall von Amir, so nennen wir ihn, zu seinem Schutz. Was er sagt, lassen wir nachsprechen. Als Jugendlicher stößt er vor ein paar Jahren zunächst auf Instagram auf islamistische Inhalte. Wenig später landet er in geschlossenen Gruppen im Messenger Telegram. Dort wird offen über Gewalt gesprochen und auch über mögliche Anschlagsziele in Deutschland.
22: Wie halt so zum Beispiel Jugendliche darüber geredet haben, dass man eine Polizeistation angreifen muss oder dass man den Weihnachtsmarkt angreifen muss. Ja, sowas hat man halt gehört. Also ich hatte jetzt nicht vor, einen Anschlag auszuüben oder sowas in der Art. Das war jetzt nicht für mich das Thema.
20: Was in solchen Online-Räumen verbreitet wird, zeigte sich nach dem Anschlag auf dem Berliner Christopher Street Day Ende Juli. Wir sind auf der passwortgeschützten IS-Plattform TechHaven. Hier wird viel IS-Propaganda geteilt und es finden sich auch Anleitungen zum Bombenbau. Wir entdecken, dass der Täter Abdul B. 2 Tage nach dem Anschlag hier als Märtyrer gefeiert wurde. Auf TechHaven und anderen Plattformen finden sich auch Lobpreisungen auf islamistische Terrorgruppen, islamische Gesänge, die vom IS und anderen zu Propagandazwecken instrumentalisiert werden. Wem die Musik gefällt, bekommt dank der Algorithmen schnell noch mehr radikale Inhalte angeboten. Das sieht die Kulturanthropologin Kaya Reisch kritisch. Sie forscht zu Radikalisierung im Netz.
23: Was ich total problematisch finde an Social Media, ist vor allem der Suchtfaktor, dass man eben immer weiter scrollt, ohne das hin zu hinterfragen.
20: Der Fall des getöteten 21-jährigen CSD-Attentäters Abdul B. macht deutlich, Radikalisierung ist meist kein Ereignis, sondern ein Prozess. Er beginnt oft auf dem Smartphone von Jugendlichen, in Feeds, Chats und Online-Communities. Prävention muss deshalb heute möglichst früh ansetzen, wo junge Menschen radikalisiert werden im Netz.
2: Josef Römel über digitale Radikalisierung. Der russische Außenminister Lavrov hat erklärt, dass Russland seine Angriffe auf die Ukraine auch während neuer Friedensverhandlungen nicht einstellen werde. Die Ukraine will dagegen eine Waffenruhe als Grundlage für Verhandlungen. Vorerst gehen die Kampfhandlungen weiter. Unterdessen sorgt ein Zwischenfall mit einer russischen Fregatte und einem dänischen Helikopter auf der Ostsee für scharfe Reaktionen. Dänemark bezeichnete den Beschuss des Hubschraubers mit Leuchtmunition als ernsten Vorfall. Der russische Botschafter in Kopenhagen warf Dänemark dagegen gezielte Provokation vor. Und auch auf NATO-Gebiet gab es einen Vorfall. Kampfjets der Allianz haben im litauischen Luftraum eine Drohne abgeschossen, die zuvor offenbar in Belarus aufgestiegen war. Jana Sinram berichtet.
0: Nach Angaben des litauischen Verteidigungsministeriums holten Eurofighter die Drohne in der Nacht vom Himmel. Die Behörden hatten zuvor die Bevölkerung in mehreren Regionen über eine mögliche Bedrohung aus der Luft gewarnt. Die Drohne sei etwa eine halbe Stunde im litauischen Luftraum unterwegs gewesen, sagte der Leiter des Nationalen Krisenzentrums Vilmantas Vitkauskas dem Sender LRT. Die Flugbahn verlief im Süden des Landes. Das Flugobjekt kam aus Belarus und flog südlich von Vilnius in Richtung Kaunas. Kurz vor Mitternacht wurden italienische Kampfflugzeuge alarmiert. Sie haben das Ziel erfolgreich unschädlich gemacht. Der litauische Rundfunk berichtet, die Trümmerteile der Drohne seien inzwischen gefunden worden. Militär- und Polizeikräfte seien vor Ort, um sie zu untersuchen. Angaben dazu, ob es sich um eine russische oder eine ukrainische Drohne handelte, könne man noch nicht machen, so der Leiter des Nationalen Krisenzentrums. Wir müssen auf die Ergebnisse unserer Militärpolizei warten, nachdem alle Trümmer geborgen sind und geklärt ist, um welche Art von Drohne es sich handelte und welchem Ziel sie möglicherweise galt. Litauens Präsident Gitanas Nausėda dankte den Einsatzkräften der Militärallianz für ihre schnelle Reaktion. Angesichts der zunehmenden Aggression Russlands gegen die Ukraine sei diese Bereitschaft für die gesamte Region von entscheidender Bedeutung. Gemeinsam mit den NATO-Verbündeten werde Litauen seinen Luftraum verteidigen. Litauen grenzt an die russische Ostsee-Exklave Kaliningrad sowie an Russlands Verbündeten Belarus. In den vergangenen Monaten waren immer wieder ukrainische Drohnen in den Luftraum der drei baltischen Staaten Estland, Lettland und Litauen eingedrungen. Nach Angaben aus Kiew wurden sie durch russische Störmaßnahmen vom Kurs abgebracht.
2: NATO-Kampfjets haben über Litauen eine Drohne noch unbekannter Herkunft abgeschossen. Unsere Korrespondentin Jana Sinram berichtete. Soweit SWR aktuell. Ich bin Florian Rudolf. Es ist 17.30 Uhr. 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
3: Vom Beobachten der Lage ins Handeln will die Bundesregierung nun offenbar kommen beim Thema Spritpreise. Was Kanzler und Vizekanzler heute zu sagen hatten, berichten wir gleich. Dann geht es um die Klimaaussichten für das Saarland und um einen Zwischenfall mit einer russischen Fregatte in der Ostsee. Das und mehr bis 18 Uhr heute Abend mit Peter Weizmann. Übergewinn, Steuer, Spritpreis, Deckel, reduzierte Steuersätze. Ideen gibt es einige, wie der Staat den Bürgern bei den Rekordspritpreisen Erleichterung verschaffen könnte. Bislang hieß es aus der Bundesregierung, dass man die Lage mit Sorge beobachte. Heute haben Kanzler und Vizekanzler nun Maßnahmen angekündigt. Aus Berlin, Dietrich Karl Meuser.
5: Egal ob Super, E10 oder Diesel, tanken ist in Deutschland so teuer wie nie. Die Kosten an den Zapf sollen steigen wegen der Eskalation im Nahen Osten und höherer Ölpreise. Gleichzeitig kritisieren Beobachter, dass Benzin und Diesel zuletzt deutlich stärker zugelegt haben als das Rohöl. Genau das nährt den Verdacht, dass die Krise für zusätzliche Preisaufschläge genutzt werden könnte.
24: Wir werden auf Preistreiberei reagieren,
5: kündigt Bundeskanzler Friedrich Merz in Berlin an, auf einer Veranstaltung des Handelsverbands BGA. Schon jetzt greift der Staat am Spritmarkt ein. Seit April dürfen Tankstellen ihre Preise grundsätzlich nur noch einmal täglich erhöhen. Außerdem erhielt das Bundeskartellamt neue Befugnisse. Unternehmen können verpflichtet werden, Preiserhöhungen zu begründen.
24: Aber wir spüren auch, jedenfalls aus dem Blickwinkel der Verbraucherinnen und Verbraucher, dass das nicht reicht.
5: CDU-Chef Merz verweist auf die Belastung für Millionen Autofahrer.
24: Für viele Menschen, die täglich das Auto brauchen, ist eine Belastungsgrenze erreicht.
5: Doch welche Entlastung kommt und wann, lässt der Kanzler offen.
24: Das genaue Instrumentarium steht noch nicht fest. Sie können aber davon ausgehen, dass wir sehr bald einen Vorschlag dazu vorlegen werden.
5: In der Diskussion sind verschiedene Modelle, etwa Direktzahlungen für besonders belastete Haushalte. Die SPD fordert einen Preisdeckel nach dem Vorbild von Belgien oder Luxemburg. Der Staat würde dabei einen Höchstpreis für Kraftstoffe festlegen. SPD-Chef und Bundesfinanzminister Lars Klingbeil spricht mit Blick auf die hohen Spritpreise von Abzocke und dringt auf rasche Entscheidungen, denn
25: es ist für viele Menschen in unserem Land eine extrem hohe Belastung.
5: Besonders betroffen seien Pendler und Menschen auf dem Land.
4: Wer jeden Tag zur Arbeit fährt, kann nicht einfach auf das Auto verzichten. Und deswegen ist Politik hier gefordert zu handeln.
5: Klingbeil fordert außerdem eine Übergewinnsteuer für Mineralölkonzerne. Krisengewinne sollen abgeschöpft und für Entlastungen genutzt werden.
4: Ich finde es unanständig, wenn die Konzerne sich jetzt gerade in der Krise bereichern. Das Ganze muss gestoppt werden.
5: Für eine solche Übergewinnsteuer setzt Klingbeil auf eine europäische Regelung. Wirtschaftsministerin Katharina Reiche von der CDU ist dagegen gegen einen Preisdeckel und setzt stattdessen auf gezielte Direktzahlungen für Menschen mit niedrigen Einkommen. Beim Direktauszahlungsmechanismus verteilt Klingbeil einen Seitenhieb in Richtung der Kabinettskollegin.
4: Wir haben jetzt mit Hochdruck auch am Direktauszahlmechanismus gearbeitet. Also wir haben mit Hochdruck daran gearbeitet. Das hat ja sehr lange gedauert, auch bis man da vorangekommen ist. Das ist der Fall, dass wir da vorankommen. Trotzdem sage ich Ihnen nur auch, bei allem, was wir jetzt machen, muss auch klar sein, woher kommt das Geld.
5: Ein Blick zurück zeigt, wie schwierig Entlastungen sind. Bereits im Mai und Juni gab es einen Tankrabatt. Die zeitweise Senkung der Energiesteuer brachte rechnerisch rund 17 Cent Entlastung pro Liter. Umstritten blieb, wie viel davon tatsächlich bei den Autofahrern ankam. Wie die Politik jetzt reagiert, ist offen. Fest steht, der Druck auf die Bundesregierung ist enorm.
3: Es soll also etwas passieren in Sachen Spritpreise, man weiß nur noch nicht so genau was. Dass man heute dennoch Maßnahmen angekündigt hat, das könnte natürlich auch mit den Landtagswahlen am kommenden Wochenende zu tun haben. Dann wählen Berlin und Mecklenburg-Vorpommern und insbesondere die CDU schaut mit großer Sorge auf das Ergebnis im Norden. Das dürfte Umfragen zufolge deutlich einstellig werden. Nach der Niederlage gegen die AfD in Sachsen-Anhalt droht damit ein weiterer historischer Tiefpunkt. Entsprechend laut ist die Kritik am Parteivorsitzenden und Bundeskanzler Merz. Sabine Henkel.
6: Da sagt noch mal einer, Friedrich Merz stehe nicht für Frohsinn. Vor Unternehmern versichert der Kanzler, sich trotz allem noch freuen zu können.
24: Über die deutsche Rakete im Weltraum. Ich habe mich darüber gefreut.
6: Und möglicherweise freut Merz sich auch darüber, was Markus Söder einige hundert Kilometer entfernt in München über Merz sagt. Nämlich auf die Fragen, ob Merz der Richtige ist, um die AfD klein zu kriegen und ob er auch nächste Woche noch den Rückhalt des CDU-Präsidiums haben wird.
24: Ja und ja.
6: Und damit sollte alles gesagt sein zum Bundeskanzler. Rückhalt maximal komprimiert und kombiniert mit einer Überleitung auf Söders Sitznachbarn Johann Wadephul, der zu Gast in Bayern ist.
24: Ich habe, glaube ich, also seit letzten Tagen viel bekräftigt. Allerdings habe ich es noch nie vom Außenminister gehört. Deswegen ist das jetzt die wirkliche News.
6: Die wirkliche News ist es nicht, denn Johann Wadephul hat sich gestern schon schützend vor seinen Parteichef und Bundeskanzler gestellt. Es ist vielmehr ein klassischer Söder. Die prekäre Lage für den Bundeskanzler auf seine ganz spezielle Art zu besprechen. Rückendeckung verspricht er und vermittelt dabei doch auch irgendwie das Gefühl, die letzte Chance für sich selbst zu wittern. Der Traum vom Kanzleramt erscheint noch nicht ausgeträumt. Söder spricht das nicht aus, aber seine Leute in Berlin üben hinter vorgehaltener Hand scharfe Kritik an Merz. Und der Kanzler selbst? Er versichert beinahe zeitgleich, dass er überhaupt nicht daran denkt, seinen Platz zu räumen.
24: Wir sind eine gewählte Regierung. Wir sind für 4 Jahre gewählt. Ich bin für 4 Jahre gewählt und ich möchte, dass wir diese 4 Jahre nutzen, um das Land aus dieser schwierigen Phase herauszuführen.
6: Das ist Applaus von Unternehmern, die zuvor durchaus auch kritische Worte fanden. Die Wirtschaft soll wieder wachsen, Merz soll was tun. Und Merz verspricht zunächst mal, was gegen die hohen Spritpreise zu tun. Um sich dann unbequemen Fragen eines Journalisten zu stellen. Die haben nichts mit Wirtschaft zu tun, weswegen Merz gekommen ist, sondern ausschließlich mit ihm, dem angezählten Kanzler. Eine dieser Fragen lautet, was er denn von dem Vorschlag eines Parteifreundes halte, Bärbel Baas zu entlassen.
24: Gar nichts. Ich halte relativ wenig davon, jetzt über eine Minderheitsregierung zu spekulieren. Die SPD hat ihr Personal, wir haben unser Personal. Wir haben das gemeinsam verabredet und dahinter steht ja die Illusion zu glauben, man könnte in der Zusammensetzung des Deutschen Bundestages, wie wir sie heute haben, sozusagen alleine durchregieren.
6: Alleine durchregieren kann er nicht. Aber Merz will weiter regieren. So viel macht er noch einmal klar. Für Sonntag, wenn die Prognosen und Hochrechnungen aus Mecklenburg-Vorpommern und Berlin einlaufen, hat er die CDU-Spitze in die Parteizentrale eingeladen. nichts Besonderes. Aber diesmal ein Treffen unter besonderer Beobachtung.
3: Sabine Henkel hat berichtet. Verbrechen als Dienstleistung, minderjährige Wegwerftäter und Rauschgift als Hauptgeschäftsfeld. Was Bundesregierung und Bundeskriminalamt heute vorgestellt haben, klingt bedenklich, was die organisierte Kriminalität in Deutschland angeht. Die Zahl der Ermittlungsverfahren ist im vergangenen Jahr um 5,6% auf über 680 gestiegen. Gezählt wurden 20 Tötungsdelikte und 100 Körperverletzungen. Und die passieren auch längst nicht mehr im Geheimen.
13: Die Serie der Angriffe auf Wohnhäuser, Cafés und Bars in Köln und Umgebung reißt nicht ab.
14: Sonntag früh wurden mehrere Schüsse abgefeuert.
15: Der Täter schoss von der gegenüberliegenden Straßenseite am helllichten Tag auf das Café.
16: Seit Jahren gibt es im Großraum Köln immer wieder Explosionen und Schüsse auf Wohnhäuser, Bars oder Cafés. Für das Bundeskriminalamt ein Beispiel dafür, dass kriminelle Banden häufiger zu exzessiver Gewalt greifen. Dahinter sollen mutmaßlich Mitglieder türkischer Jugendbanden stecken. BKA-Chef Holger Münch spricht von einer neuen Tätergeneration, die ihre Taten bewusst zur Schau stellt.
17: Die sogenannte Generation Z-Mafia, ihre Macht und Gewalttaten offensiv in Social Media inszeniert. Die Anwendung von Gewalt gilt für sie als legitime Handlungsoption.
16: Das BKA kommt zu dem Schluss, dass kriminelle Banden immer professioneller werden, auch indem sie sich auf Straftaten spezialisieren. So gibt es Gruppierungen, die Profis in Geldwäsche sind. Andere sind zum Beispiel Experten für Cybercrime. Verbrechen als Dienstleistung, Cyber as a Service nennen das die Fachleute. Kriminelle Banden können dadurch noch effektiver Verbrechen begehen, meint Bundesinnenminister Alexander Dobrindt.
18: Nach dem Prinzip, einer plant, einer bezahlt, einer schlägt zu.
16: Auftraggeber und derjenige, der die Tat am Ende ausführt, begegnen sich dabei oft überhaupt nicht. Für die Ermittler wird es deshalb noch schwerer, die kriminellen Banden zu schnappen. Sie müssen ihre Ermittlungsarbeit verändern, sagt der BKA-Chef.
17: Es ist nicht mehr nur die Frage, wer hat die Tat begangen, sondern wer hat sie bestellt, wer hat sie vermittelt, wer hat sie finanziert. Wer profitiert davon? Diese Fragen kommen heute dazu, wenn Sie ermitteln.
16: Im vergangenen Jahr hat die Polizei im Bereich organisierte Kriminalität knapp 8000 Verdächtige fassen können. So viele wie seit 5 Jahren nicht mehr. Die meisten Verdächtigen kamen aus Deutschland. Dahinter kommen kriminelle Banden aus der Türkei, Syrien und Albanien. Die Ermittler stellen fest, dass auch Kinder und Jugendliche immer häufiger von kriminellen Banden angeworben werden. Über soziale Netzwerke oder Gaming-Plattformen. Zum Teil sind sie erst 13 Jahre alt und sollen schwere Gewaltstraftaten begehen, mit Drogen handeln oder beim Online-Betrug helfen. Eine Entwicklung, die dem Innenminister Sorgen bereitet.
18: Dass Minderjährige auch zunehmend als sogenannte Wegwerftäter eingesetzt werden. Sie werden rekrutiert, verheizt, fallen gelassen, während die Hintermänner im Verborgenen bleiben.
16: Dass die organisierte Kriminalität in Deutschland weiter auf dem Vormarsch ist, liegt auch am weltweit boomenden Drogenhandel. Mit tödlichen Folgen. Mehr als 2100 Drogentote registriert die Statistik im vergangenen Jahr. Das treibt auch den Drogenbeauftragten der Bundesregierung um. Henrik Streeck kritisiert, dass für Teile der Gesellschaft Kokainkonsum in Büros oder auf Partys inzwischen normal geworden sei.
19: An jedem Gramm Kokain, was zum Spaß konsumiert wird, klebt Blut.
16: Den kriminellen Banden geht es vor allem ums Geld. Rund 3 Milliarden Euro Schaden haben sie im letzten Jahr verursacht. Die Bundesregierung will dort ansetzen. Anfang des Jahres hatte sie einen Aktionsplan beschlossen. Der sieht mehr Personal und bessere Technik vor und einen besseren Datenaustausch zwischen den Behörden.
3: Die organisierte Kriminalität wird eine immer größere Herausforderung, Birte Sönnigsen hat berichtet. Heute haben wir bei teils 30 Grad ja nochmal einen Epilog dieses Hitzesommers und wer weiß, ob nicht noch was nachkommt. Mehr als 16.000 Menschen hat die brütende Hitze in Deutschland dieses Jahr das Leben gekostet, schätzt das Robert-Koch-Institut. Zum Thema Klimawandel gibt es jetzt frische wissenschaftliche Daten, speziell für das Saarland. Umweltministerin Berg hat heute gemeinsam mit dem Deutschen Wetterdienst DWD den ersten saarländischen Klimareport vorgestellt, inklusive Prognosen bis zum Jahr 2100. Eben habe ich darüber mit Johannes Schmidt aus der SR-Politik-Redaktion gesprochen. Johannes, schauen wir vielleicht erstmal auf die Gegenwart. Wie macht sich der Klimawandel bei uns im Saarland bemerkbar?
7: Also der Klimareport hat Zahlen seit dem Jahr 1881 gesammelt und kommt zu dem Ergebnis, im Jahresdurchschnitt ist es jetzt schon um 2,6 Grad Celsius wärmer als damals. Dazu passt auch, dass sich etwa die Zahl der Sommertage, also die Tage mit mindestens 25 Grad, in den letzten 75 Jahren verdoppelt hat. Schneetage sind dafür viel seltener geworden. Die Niederschlagsmengen haben sich nicht groß verändert, verteilen sich aber anders. Im Winter ist es feuchter, dafür im Sommer trockener. Und bis zum Ende des Jahrhunderts könnte es auf knapp plus 5 Grad raufgehen, sagen zumindest die pessimistischen Modelle. Das hängt dann davon ab, ob die Menschheit auch weiterhin im großen Stil Öl, Kohle und Gas verfeuert.
3: Wie stehen wir denn im Saarland da im Vergleich zu anderen Bundesländern? Ist das mit dem Klimawandel bei uns besonders heftig?
7: Na, das Saarland ist eins der wärmsten Bundesländer mit vielen Sonnenstunden. Deshalb werden wir den Klimawandel hier auch ganz besonders deutlich zu spüren bekommen. Bei der Vorstellung des Klimareports hat Tobias Fuchs vom DWD das Ganze mal veranschaulicht.
9: So zeigen unsere DWD-Auswertungen von Klimaprojektionen, das ist die Temperaturen in Saarbrücken, zukünftig denen im Südwesten Frankreichs oder später im Verlauf des Jahrhunderts der kroatischen Adriaküste annähern könnten, falls keine effektiven Maßnahmen gegen den Klimawandel ergriffen werden.
7: Fuchs sagt dann weiter, Adria klingt vielleicht erstmal toll, aber mit den Temperaturen werden dann auch Extremwetter häufiger und auch heftiger, also zum Beispiel Starkregen. Und was das bedeuten kann, das hat das Pfingsthochwasser vor 2 Jahren gezeigt.
3: Nun war ja auch die saarländische Umweltministerin Petra Berg dabei bei dieser Pressekonferenz. Welche Lehren zieht die denn aus diesem Klimareport für ihre Klimapolitik und wo steht das Saarland beim Klimaschutz?
7: Diese Frage kann ich leider nicht beantworten, denn der angekündigte Fortschrittsbericht zum saarländischen Klimaschutz, der steht schon seit Monaten aus. Ministerin Berg hat ihn jetzt für den Herbst versprochen. Dann sehen wir, welche Maßnahmen schon fruchten und wo noch nachgesteuert werden muss. Und dann hat Berg noch eine Ankündigung gemacht.
10: Dass wir als Saarland im Bundesrat auch mit dem Antrag stellen, die Klimaanpassung und den Naturschutz als Gemeinschaftsaufgabe zu verankern. Das versetzt uns in die Lage, dass Länder, Kommunen, finanziell bei der Bewältigung der Folgen des Klimawandels auch umfassend unterstützt werden können.
7: Gemeinschaftsaufgabe bedeutet, der Bund wird in die Pflicht genommen, Land und Kommunen bei der Finanzierung einer besonderen Aufgabe unter die Arme zu greifen, in dem Fall halt Maßnahmen für Klimaschutz und zur Anpassung an die Folgen des Klimawandels.
3: Das Saarland im Klimawandel, Johannes Schmidt aus der SR-Politik-Redaktion hat uns informiert. Der Klimawandel ist für den US-Präsidenten ja eher kein Thema. Oder doch schon, aber nur um sich darüber lustig zu machen und den Niedergang der westlichen Zivilisation durch Windräder heraufzubeschwören. Nun folgt ein weiterer Schritt der Trump-Regierung, Umweltauflagen abzuschaffen. Die US-Umweltbehörde nimmt Regeln zurück, die den Treibhausgasausstoß für Kohle- und Gaskraftwerke begrenzen. Da sei ein Krieg gegen die Kohle geführt worden, um zuverlässige und erschwingliche Energie zu zerstören, hieß es. Sabine Stöhr aus der ARD-Klimaredaktion erklärt, dass die US-Regierung den Klimaschutz gerade ziemlich umfassend abwickelt.
11: Seit Ende Januar sind die USA wieder aus dem Pariser Klimaabkommen ausgetreten. Die Regierung Trump hat damit Klimaziele aufgegeben, Förderung für erneuerbare Energien zurückgefahren und internationale Klimagelder gestrichen. Und auch die Klimaforschung wird zurückgebaut. Mittel und Programme werden gestrichen, wissenschaftliche Arbeit zum Klimawandel erschwert. Und im Februar wurde außerdem die sogenannte Gefahreneinstufung aufgehoben, eine wichtige rechtliche Grundlage dafür, Treibhausgase wie CO2 zu regulieren. Und jetzt werden auch Vorgaben für Kohle- und Gaskraftwerke gelockert. Sie müssen ihren CO2-Ausstoß künftig deutlich weniger begrenzen als bisher vorgesehen.
3: Ja, für den internationalen Klimaschutz hat das natürlich Auswirkungen.
11: Das ist ein schwerer Rückschlag, aber nicht das Ende der internationalen Klimapolitik, vor allem wenn die Staaten zusammenhalten. Wie stark die Folgen tatsächlich sein werden, lässt sich noch nicht messen. Fachleute erwarten aber klar höhere Emissionen. Der Climate Action Tracker zum Beispiel, ein Forschungsprojekt zweier Klimainstitute, schätzt für 2030, dass es rund 14-15% mehr Emissionen geben wird als unter der bisherigen restriktiveren Klimapolitik in den USA. Allerdings waren die USA auch bisher international kein verlässlicher Vorreiter beim Klimaschutz. Trotzdem gehören sie zu den größten Emittenten der Welt. Und wenn ihre Emissionen höher bleiben, wird es schwieriger, die Ziele des Pariser Klimaabkommens zu erreichen, also die Erderwärmung deutlich unter 2 Grad zu halten und möglichst 1,5 Grad nicht zu überschreiten. Dazu schätzt das UN-Umweltprogramm UNEP, dass allein der US-Rückzug aus dem Abkommen die Erwärmung um rund 0,1 Grad erhöhen könnte. Andere große Emittenten müssten deshalb jetzt mehr tun. Und entscheidend wird dabei vor allem sein, welchen Kurs China, Indien und die EU einschlagen und innerhalb Europas auch Deutschland.
3: Berichtet Sabine Stöhr aus der ARD-Klimaredaktion hier in der SR-Info-Bilanz am Abend. Und bei uns geht's gleich um einen Zwischenfall mit einer russischen Fregatte in der Ostsee und um die Frage, ob man eigentlich Geld zurückbekommen kann, wenn die Saarbahn mal wieder nicht fährt. Dazu dann gleich mehr. Jetzt erstmal Wichtiges in Kürze mit Christian Koch.
8: Im Saarland stoßen Vorschläge von Medienstaatsminister Weimer zu den öffentlich-rechtlichen Sendern auf scharfe Kritik. Bei einer Veranstaltung hatte der Parteilose letzte Woche vorgeschlagen, das ZDF zu privatisieren und ARD-Anstalten zusammenzulegen. Die Finanzierung aus dem Rundfunkbeitrag belaste private Medien. Der saarländische SPD-Fraktionschef Commerçant nannte die Ideen inakzeptabel. Wer ernsthaft darüber nachdenke, einen der großen Sender zu privatisieren, rüttele an einer wichtigen Säule der demokratischen Grundordnung. Commerçant verurteilte auch Weimers Vorschläge zu kleineren ARD-Anstalten und sagte, der Bestand des SR sei für das Saarland nicht verhandelbar. Die Bundespolizei hat im Raum Saarbrücken und in Stuttgart 2 Terrorverdächtige festgenommen. Die führenden Mitglieder einer regierungskritischen Organisation aus dem afrikanischen Eritrea sollen Krawalle organisiert haben, unter anderem bei einem Festival in Gießen. Auf SR-Anfrage sagte die Bundesanwaltschaft, es gebe keinen direkten Bezug zum Saarland. Einer der Terrorverdächtigen habe sich nur zufällig hier aufgehalten. Sie werden zur Stunde dem Haftrichter vorgeführt. Den Männern droht eine Haftstrafe von bis zu 10 Jahren. Deutschland bewirbt sich um einen Sitz im UN-Menschenrechtsrat für die kommenden 2 Jahre. Dafür reist Außenminister Wadefuhl nach Genf. Dort sind Gespräche unter anderem mit UN-Menschenrechtskommissar Türk geplant. Das UN-Gremium setzt sich weltweit für den Schutz der Menschenrechte ein und untersucht auch Verstöße. Die Wahl soll im Oktober stattfinden. Anfang Juni war Deutschland bei der Kandidatur für einen nicht ständigen Sitz im UN-Sicherheitsrat Portugal und Österreich unterlegen. Erstmals seit Beginn des Iran-Kriegs hat das US-Verteidigungsministerium einen Munitionsmangel eingeräumt. Die Generalinspektion des Pentagon verwies in einem Pflichtbericht an den US-Kongress darauf, dass die Munition infolge des Waffengangs knapp geworden sei. Der Ausbau der Produktion erfordere erhebliche Vorlaufzeiten. Die Munitionsvorräte sind seit Kriegsbeginn Ende Februar ein politisch brisantes Thema. Verteidigungsminister Hegseth hatte Berichte über Munitionsknappheit wiederholt zurückgewiesen. Auch Präsident Trump war solchen Berichten immer wieder entgegengetreten und hatte Menschen, die diese verbreiten, mit langen Haftstrafen gedroht. Der DEHOGA im Saarland sieht die Hotel- und Gastronomiebranche weiter unter großem Kostendruck, blickt aber trotzdem optimistisch in die Zukunft. Präsident Buchner betonte, dass immer stärkere Auflagen für kleinere Unternehmen der Branche kaum noch zu bewältigen seien. Gleichzeitig würden die Gäste wegen der hohen Alltagskosten weniger konsumieren oder ganz wegbleiben. Buchner sieht die Betriebe durch politische Debatten um Minijobs, Zuckersteuer und Tierwohl zunehmend verunsichert. Er fordert einen klaren Kurs von der Bundesregierung und auch mehr Bürokratieabbau. Positiv wertet der DEHOGA Saarland, dass es wieder mehr Bewerber für Jobs und Ausbildungen im Hotel- und Gaststättenbereich gibt.
3: In Litauen hat eine Drohne für einen Kampfjet-Einsatz gesorgt. NATO-Flugzeuge haben die Drohne vergangene Nacht abgefangen. Laut einem Bericht des öffentlich-rechtlichen litauischen Senders war sie in Belarus gestartet. Heute hat es nun einen weiteren Zwischenfall gegeben, diesmal mit einem russischen Kriegsschiff in der Ostsee vor Dänemark. Christian Stichler.
12: Noch gibt es keine Bilder von dem gestrigen Zwischenfall auf der Ostsee, aber der Beschuss eines dänischen Helikopters mit Leuchtmunition durch eine russische Fregatte hat nun ein diplomatisches Nachspiel. Dänemark hat den russischen Botschafter einbestellt. Der dänische Rundfunk veröffentlichte eine schriftliche Stellungnahme von Wladimir Babin. Darin erklärte Russlands Botschafter in Kopenhagen, die Besatzung des Militärhubschraubers habe die Fregatte, die sich in internationalem Gewässer befunden habe, gezielt provoziert. Er warf der Besatzung Rücksichtslosigkeit vor. Dänemarks Außenminister Lars Løkke Rasmussen wies diesen Vorwurf zurück. Das, was wir tun, um unseren eigenen Nahbereich zu überwachen, ist völlig legal. Es gibt den Russen kein Recht, auf uns zu schießen, selbst wenn es sich dabei nur um Leuchtkugeln handelt. Auch EU-Kommissionspräsidentin Ursula von der Leyen verurteilte den Beschuss und nannte ihn eine gezielte Aggression und Provokation. Der Vorfall werde die Entschlossenheit der NATO zur kollektiven Abschreckung und Verteidigung nur stärken. Gestern hatte eine russische Fregatte mit Leuchtmunition auf einen dänischen Helikopter geschossen, der sich in der Nähe des Schiffes befunden haben soll. Der dänische Rundfunk veröffentlichte am Nachmittag ein Video, das einen ähnlichen Zwischenfall mit einem russischen Forschungsschiff von Anfang September zeigt. Bei diesem näherte sich ein Helikopter gleichen Typs bis auf wenige Meter und kreiste unmittelbar über dem Schiff. Das dänische Verteidigungsministerium wollte dazu nach Angaben des dänischen Rundfunks keine Stellungnahme abgeben. Die Spannungen zwischen Russland und Dänemark waren zuletzt gestiegen, auch weil Dänemark mehrfach Tanker der russischen Schattenflotte festgesetzt hatte. Diese transportieren russisches Öl, mit dem Moskau auch den Krieg gegen die Ukraine finanziert. Niels Fastrup, Investigativjournalist beim dänischen Rundfunk, bezeichnete die steigende Präsenz der russischen Marine auf der Ostsee als direkte Reaktion auf die Festsetzung der Tanker.
20: Und da hat man indeelt, blandet Östersøen, også die dänische Fahrbahne.
12: Russland hat darauf reagiert, indem es eine große Marineoperation gestartet hat, bei der die Ostsee, das Kattegat, die dänischen Schifffahrtsstraßen, die Nordsee und auch der Ärmelkanal in sogenannte Patrouillenzonen unterteilt wurden. Fastrup erklärte, in jeder dieser Zonen halte sich mehr oder weniger dauerhaft ein russisches Kriegsschiff auf. Es sei damit beauftragt, ein Entern der Tanker zu verhindern. Der dänische Journalist stützt seine Recherchen nach eigenen Angaben auf Unterlagen mehrerer Verteidigungsministerien in Skandinavien und Finnland.
3: Ich weiß nicht, ob Sie noch mitkommen bei der Frage, ob die Saarbahn gerade fährt oder nicht. 33 Mal hat die Gewerkschaft Deutscher Lokomotivführer GDL die Saarbahn im aktuellen Tarifkonflikt mittlerweile schon bestreikt. Ende offen. Für die Kunden ist das ärgerlich, weil zeitraubend. Und eigentlich wird da ja eine Leistung, für die man zahlt, auch nicht so richtig erbracht. Zumindest nicht so, wie man es erwarten könnte. Abokunden zum Beispiel, haben die jetzt einen Anspruch darauf, Geld zurückzubekommen? Peter Sauer aus der SR-Wirtschaftsredaktion ist dieser ziemlich komplizierten Frage nachgegangen. Peter, wie stehen die Chancen denn grundsätzlich?
21: Also grundsätzlich hat man auch bei Streiks ab einer Stunde Verspätung ein Anrecht auf eine Erstattung. Aber entscheidend ist dafür die Frage, auf welchen Gleisen die Saarbahn fährt. Das klingt vielleicht im ersten Moment komisch, denn Saarbahnstrecke ist in Bezug auf mögliche Erstattungen eben nicht gleich Saarbahnstrecke. Von Lebach bis Etzenhofen und von Brebach bis Hannweiler fährt die Saarbahn auf Eisenbahngleisen. Die restliche Strecke, das sind reine Saarbahnschienen. Der Unterschied ist ganz entscheidend, denn Anspruch auf Erstattungen hat man nach Auffassung der Verbraucherzentrale grundsätzlich nur, wenn bei Verspätungen Bereiche des Eisenbahnnetzes betroffen sind, und auch dann bleibt es kompliziert, wie Elif Tanto von der Verbraucherzentrale des Saarlandes am Beispiel eines Deutschlandtickets erläutert.
22: Bei der Zeitfahrkarte ist es so, dass man, wenn man jetzt 60 Minuten Verspätung hat, dann bekommt man dafür 1,50 Euro erstattet. Jetzt könnte man ja denken, juhu, kann ich gleich einreichen, bekomme die gleich ausgezahlt. So ist es aber nicht. Tatsächlich muss erst die 4 Euro Bagatellgrenze erreicht sein. Und das wäre bei 1,50 Euro bei drei Fahrten. Also mindestens dreimal Verspätungsfahrt, dann gibt's Geld.
21: Also ein ziemlich aufwendiges Prozedere, wenn man wirklich Geld zurück möchte.
3: Ja, heißt das, wenn man sich diesen Aufwand antut, dass man Erstattungsansprüche hat?
21: Im konkreten Fall nein, denn die Saarbahn bietet aktuell einen Schienenersatzverkehr mit Bussen sowie ein Ersatzkonzept an. Dann habe man keinen Erstattungsanspruch, sofern es nicht zu großen Verspätungen über eine Stunde komme, so die Verbraucherzentrale. Die Saarbahn GmbH sieht hingegen grundsätzlich keinen Entschädigungsanspruch, sagt Geschäftsführer Carsten Nagel.
23: Wir sind eben mehrheitlich auf der Schiene im Straßenbahnbereich unterwegs. Damit fällt auch diese Erstattungsregel nach der Eisenbahnbetriebsordnung aus. Und wir sind wieder bei den Bedingungen des saarländischen VV für den ÖPNV im Saarland. Und damit gibt es auch noch nicht mal diese Bagatellgrenze. Es fällt dann an der Stelle schlicht und einfach aus. Das ist zumindest unsere Rechtsauffassung.
21: Ja, also Saban und Verbraucherzentrale schätzen die Rechtslage grundsätzlich unterschiedlich ein, kommen konkret aber zum selben Ergebnis. Wegen der Ersatzbusse und des Ersatzkonzeptes, bei dem nicht GDL-Mitglieder die Saban fahren, gibt es aktuell keine Ansprüche für Kunden.
3: Nach einer baldigen Einigung in diesem Tarifkonflikt klingen die regelmäßigen Stellungnahmen von GDL und Saban ja so überhaupt nicht. Wie geht es denn jetzt weiter und wann fährt die Saban wieder normal?
21: Ja, das ist aktuell wirklich nicht absehbar. Klar ist, eine Einigung mit der GDL im Tarifkonflikt wird es nach Unternehmensangaben nicht mehr geben. Die Saban hofft, dass in den kommenden Wochen mehr der rund 80 GDL-Saban-Lokführer im Zuge des Tarifeinheitsgesetzes, das will die Saban ja durchsetzen, in den Verdi-Tarifvertrag wechseln. Unabhängig davon will die Saban ihr Ersatzkonzept jetzt im Innenstadtbereich ab Oktober nochmal ausweiten. Seit Schulbeginn fahre die Saban das Ersatzkonzept ja wochentags von morgens bis 16.30 Uhr auf dem Streckenabschnitt zwischen Sagemünd und Riegelsberg Süd. Dafür stünden 10 Fahrer aus den Bereichen Verwaltung, Leitstelle und Fahrschule aktuell zur Verfügung. Jetzt haben 8 Busfahrer bis Anfang Oktober eine Weiterbildung zu Saban-Fahrern abgeschlossen. So könne die Taktung dann erhöht werden. Weitere Umschulungen können laut Saban folgen und damit der Schienenverkehr sukzessive erhöht werden, auch ohne GDL-Lokführer. Das scheint die Strategie der Saban zu sein.
3: Die Saban und die ständigen Streiks. Peter Sauer hat uns über die Fahrgastrechte und die neuesten Entwicklungen im Tarifkonflikt informiert. Mit ihm haben wir vor der Sendung gesprochen. Vor dem Saarbrücker Landgericht hat heute der Prozess gegen eine 5-köpfige Betrügerbande begonnen, die mit einem Schneeballsystem und enormen Gewinnversprechen Geldanleger übers Ohr gehauen haben soll. In einem der größten saarländischen Betrugsprozesse geht es um einen Schaden von gut 15 Millionen Euro. Knapp 17.000 Anleger sind betroffen. Thomas Gerber.
0: Nur 6 der gut 21 Millionen Euro des Schneeballsystems der Schwarm waren an die Geldanleger zurückgezahlt worden. Ein Großteil der Einnahmen sollen die Angeklagten für einen, so die Staatsanwaltschaft, maßlosen und luxuriösen Lebensstil verwandt haben. Statt Taxi hieß es bei dem Hauptangeklagten Gerd K. Helikopter. Für 5 Tage im Adlon nebst Butler waren schon mal 70.000 Euro fällig. 3 Flugtickets allererster Klasse nach Abu Dhabi verschlangen satte 25.000 Euro. Geworben wurden die Kunden auf Meetings in Hotels oder per Zoom im Internet. Dabei versprach der 60-jährige Gerd K. das Blaue vom Himmel. Riesengewinne unter anderem durch Beteiligungen an einer Goldmine oder an dubiosen medizinischen Geräten und virtuellen Kunstwerken. Investitionen, die so nie stattgefunden haben sollen. Ausgangspunkt des später ganz großen Betruges sollen Garagentreffen bei einem bekannten Merziger Reichsbürger gewesen sein. Diese Szene soll denn auch laut Anklage bei der Zahl der Geschädigten deutlich überrepräsentiert sein. Ein psychiatrischer Gutachter soll klären, ob Gerd K. voll schuldfähig ist. Zum Prozessauftakt heute brachte der 60-Jährige schon mal die Bibel mit.
3: Das Wetter im Saarland. Im Laufe der Nacht ziehen Wolken auf, Schauer gibt's aber kaum, Tiefstwerte zwischen 16 und 13 Grad. Morgen überwiegen zunächst die Wolken, vereinzelt kann es noch ein bisschen regnen, ab dem Mittag dann mehr Sonne, es bleibt trocken bei 18 bis 22 Grad. Das war die SR-Infobilanz am Abend mit Wetter.

Die Fischerin von Josef Martin Kraus, eine komische Oper in einem Akt. 1779 in Stockholm entstanden übrigens mit dem Text von Goethe. Es gibt da auch ein Singspiel mit dem Titel Die Fischerin von Goethe und das hat er dann vertont. Hier haben wir es gehört, denn das war das Allegretto Man und Troppo Presto, der vierte Satz aus dieser Fischerin von Peter Sundqvist und dem schwedischen Kammerorchester Örebröll. Gleich 10:50 in der Abendmusik und das ist Deolinda mit Corsinha de Verão.

Diolinda mit Corsinha de Verão. Gleich ist es 7:15, das heißt, hier gibt es unseren Diskurs heute. Und das hier ist noch Pete Murray mit Opportunity. Dann hören wir uns morgen wieder, wenn Sie mögen. Mein Name ist Chris Ignazi. Ich wünsche einen schönen sommerlichen Abend.

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2: Mit Kerstin Burlage am Mikrofon. Unkraut, das ist ein Wort, mit dem mein heutiger Gesprächsgast nicht viel anfangen kann, denn für ihn ist jedes Pflänzchen und sei es noch so klein und unscheinbar etwas Besonderes. Und zwar gerade das Grünzeug, das viele in ihrem Garten und auf Bürgersteigen nicht haben wollen. Wolf-Dieter Storl weiß um die heilenden Kräfte dieser Pflanzen. Schon seit Jahrzehnten beschäftigt er sich damit und auch mit der jahrtausendealten Geschichte, die wir Menschen mit diesen Pflanzen haben. Und ich freue mich besonders, heute im Allgäu inmitten vieler Pflanzen zu sitzen, mit Dr. Wolf-Dieter Storl eine Gesprächszeit aufzunehmen. Moin, Herr Storl.
3: Moin.
2: Sie leben schon seit rund 40 Jahren hier in Süddeutschland im Allgäu, aber so ganz fremd ist Ihnen das Moin wahrscheinlich nicht, oder? Sie haben als Kind nämlich mal eine Zeit in Oldenburg gelebt.
3: Ich habe in Oldenburg gelebt. Ich war kurz vor meinem 5. Geburtstag und habe in Oldenburg gelebt bis Frühling 54. Also das ist für viele lange her. Oldenburg, ich habe Oldenburg geliebt, die Wasserwege und überhaupt, dass man so gut radeln konnte, das ist ja alles flach, das kann man hier nicht so gut.
2: Ja, und Sie sind dann Anfang der 50er Jahre mit 11 mit Ihren Eltern in die USA ausgewandert. Da haben Sie Ihre akademische Laufbahn als Anthropologe und Soziologe begonnen. Und promoviert haben Sie dann in der Schweiz. Sie haben sehr viele Studienreisen gemacht, sehr viele Bücher geschrieben zu Kräutern, zur Mythologie verschiedener Völker und auch über Gartenwissen.
4: The world, man. Like, that's why when it comes to music or anything, like, it's just, you know, capture the snapshot and, you know, keep it moving.

0: Wolf-Dieter Stohr, wenn man in den vielen Büchern liest, die Sie über Kräuterkunde geschrieben haben, dann merkt man schnell, Ihnen geht es nicht um Taxonomie oder darum, chemische Inhaltsstoffe von Pflanzen aufzuzählen. Sie schreiben von Kräutern eigentlich so, als wären das Ihre besten Freunde.
1: Naja, Pflanzen sind ja unsere besten Freunde. Wir würden gar nicht leben ohne Pflanzen. Allein schon den Sauerstoff, den wir brauchen zum Atmen, ist ein Geschenk der Pflanzen. Für die Pflanzen ist das Abfallstoff und wir sind die Entsorger sozusagen. Und dann natürlich, alles, was wir essen, ist letztendlich pflanzliche Basis. Sogar die Eskimo, die hauptsächlich Fleisch essen, die essen Tiere, die Algen und dergleichen. Also es geht gar nicht ohne Pflanzen. Und das sind die ursprünglichsten Heilmittel. Man hat sogar bei den Neandertalern, und zwar im irakischen Kurdistan in einer Höhle, die hieß Shanidar, da hat man Bestattungen gefunden. Man hat sie auf 60.000 Jahre geschätzt. Inzwischen ist man auf über 70.000 Jahre. Und da gibt es zum Beispiel eine Bestattung, man hat da eine Staubblütenanalyse des Bodens gemacht. Und der Gestorbene, der lag auf Bündeln von blühenden Heilkräutern, dass man weiß, zu welcher Jahreszeit er gestorben ist. Und das sind alles Heilkräuter, die zum Teil heute noch verwendet werden. Also 70.000 Jahren, wenn man denkt, das ewige Rom vor 2.500 Jahren gegründet und unsere Zeitrechnung vor 2.000 Jahren. Also das kann man sich fast nicht vorstellen. Und diese Menschen waren offensichtlich kräuterkundig.
0: Sie selbst haben den Ruf, dass man mit Ihnen ja eigentlich nur einen Schritt in die freie Natur machen muss. Und schon haben Sie irgendwo ein Kraut mit Heilkräften entdeckt. Wahrscheinlich eins von denen, die auch damals vor 70.000 Jahren schon benutzt wurden. Wir haben jetzt gerade im Vorfeld zu dieser Gesprächszeit hier bei Ihnen im Allgäu das mal gemacht, sind ein bisschen durch die Wiesen gelaufen und Sie haben ein Sträußchen zusammengestellt. Das liegt jetzt hier vor uns auf einem Tisch. Wir sitzen hier übrigens, es plätschert so ein bisschen im Hintergrund, an einem wunderschönen See bei Ihnen hinterm Haus. Also es ist wirklich sehr idyllisch. Und vor uns liegen jetzt die Kräuter. Und ich dachte, wir reden mal darüber, was Sie da gefunden haben.
1: Ja, also eigentlich ist jede Pflanze eine Heilpflanze. Man muss sie nur kennen. Und in den verschiedenen Kulturen und Gesellschaften haben sich dann Heilkräutertraditionen entwickelt. Und einige sind dann ganz besonders wichtig, wie bei uns eben die Schafgarbe. Und die ist eine der allerbesten Wundheiler. Ich habe sie kennengelernt bei meiner Schwiegermutter in den Rocky Mountains, da waren wir unterwegs, 2 Tage von jeder Zivilisation entfernt. Sie hat sich die Hand aufgeschnitten mit einem Messer und sie schrie, ich brauche Antibiotika und wir müssen unbedingt zum Arzt, es muss genäht werden. Aber es war ein Wochenende, wir waren so weit entfernt. Ich sage, ja, warte, ja, ich kriege sonst Gangrene. Und da habe ich die Schafgarbe, die dort auch wächst, ist übrigens die Lieblingspflanze der nordamerikanischen Indianer, ist die Schafgarbe. Und habe die ja zerstampft und dann so einen alten Lappen, den wir mit haben, genommen, das eingewickelt und sie hat die ganze Zeit gejammert. Und am Morgen, da macht sie diesen Lappen weg und staunt nur. A miracle, a miracle. Das hat sich zusammengezogen und war nicht entzündet.
0: Also die lag da drauf, die Schafgarbe, über Nacht.
1: Ja, die war zerstampft und war so als Packung draufgelegt. Mhm. Und ja, das ist ein ganz alter Umgang mit der Pflanze. Das haben auch die alten Völker hier gemacht, die Germanen. Für die war das ja auch eine wichtige Heilpflanze. Nun, die Schwiegermutter hat den ganzen Women's Club von der Ortschaft zusammengerufen und das war wie ein Erweckungsgottesdienst. I got healed und Halleluja, fast in dem Sinn. Und was geblieben ist, ist, dass die Schwiegermutter dann Heilpraktikerin wurde. In Amerika ist das leichter, da tut man einfach ein Schild am Haus, Natural Healing. Und da kamen die alten Cowboys und haben sich da, oh, ich habe so Probleme mit der Lunge, was soll ich machen? Ja gut, mal überlegen, Schafgarbentee. Ein anderer kam, oh, mit so einer Fettleber, mal überlegen, ja, Schafgarbentee. Und Und sie hatte recht, das ist fast ein Allheilmittel. Und ja, war da ziemlich erfolgreich.
0: Um die Schafgarbe, und wir müssen die, weil wir ja hier beim Radio sind, die mal kurz beschreiben. Wie sieht die denn eigentlich aus?
1: Ja, die sieht aus, wenn man überhaupt die Pflanzen nicht kennt, sieht aus wie ein Doldenblütler, ist es aber nicht. Und sie duften einmalig, die haben so einen ganz spezifischen Duft. Und die Blätter, die sind ganz, ganz fein ziziliert. Also die sehen aus, im Mittelalter hat man sie Augenbraue der Venus genannt. Und das ist schon ein Zeichen, wenn es der Venus gehört, ist es auch ein gutes Frauenkraut. Also es ist sozusagen ein Alleskönner. Und ich liebe diese Pflanze und bin so froh, dass sie hier, wo ich jetzt wohne, wächst.
0: Und Sie haben da noch einige andere. Wir haben ja einen richtig schönen, bunten Wiesenkräuterstrauß vor uns liegen. Jetzt haben Sie eine in die Hand genommen, die hat so kleine lila-blaue Blüten, die sind gerade zugegangen.
1: Ja, das sind so himmelsblaue Blüten. Da gibt es eine Varietät, die ist eher mehr lila. Das ist die Wegwarte. Sie wächst tatsächlich gerne an Wegen und öffnet mit Sonnenaufgang die blauen Blüten. Und das ist auch eine wichtige Heilpflanze. Sie wirkt auf die Leber und der Geschmack ist sehr bitter. Übrigens, was die meisten Menschen nicht wissen, ist, dass diese Brüsseler Chicorée, dass die sehen aus wie weiße Torpedos, kann man im Winter kaufen, ist nichts anderes als die Wegwarte, und in Sand und Torf schickt sie eine große Knospe heraus und das ist dieser Wintersalat, der weiße, der so auch so leicht bitter schmeckt und auch eine blutreinigende Wirkung hat.
0: Der Chicorée ist eigentlich die wunderschöne himmelblaue Wegwarte.
1: Ja.
0: Jetzt fragen Sie, wir sitzen ja hier super idyllisch am Wasser. Hier sind Wiesen und wir waren gerade auf der Wiese und haben Kräuter gefunden. Jetzt fragen sich wahrscheinlich viele unserer Hörerinnen und Hörer, ja toll, auf dem Land kann ich das ja alles finden, aber in der Stadt doch nicht. Wie ist das?
1: Na, im Gegenteil. Es gibt mehr Heilpflanzen und ich mache lieber Kräuterwanderungen in den Städten.
0: Das ist ja verrückt.
1: Ja, und die Städte haben eine Wärmeglocke. Das ist immer so, das ist immer ein paar Grad wärmer als auf dem Land. Und da wachsen dementsprechend auch Pflanzen, die sonst vielleicht nur im mediterranen Raum wachsen. Und die wachsen in Mauerritzen, zum Beispiel das Ruprechtskraut. Wie kommt der in die Mauerritzen rein? Ja, kleine Ameisen, die bringen die Samen. Denn die Samen, die Pflanzen sind ja nicht doof. Die Samen haben ganz kleine Anhängsel und die sind zuckersüß. Extra gemacht für die Ameisen. Die Pflanzen spannen ja die Tiere für sich ein. Die meisten nehmen Bienen und Schmetterlinge in Anspruch und wir denken, ja, Pflanzen sind das niedrigste Leben und so, die haben ja kein Hirn. Aber die haben eine Intelligenz, die wir erst gerade jetzt anfangen zu verstehen. Sehen Pflanzen, können fühlen und sie können hören. Das hat man beweisen können. Man hat sehen können, die Pflanzen hören sogar das Krabbeln von Raupen auf den Blättern. Also das haut einen eigentlich hin, was die Pflanzen so alles können. Und da gibt es einen Biologen, Ian Baldwick, der sagte, es ist nicht die Frage, ob Pflanzen intelligent sind, sondern ob wir intelligent genug sind, sie zu verstehen.
0: Also die Pflanzen, unsere völlig unterschätzten Mitbewohnerinnen, sowohl auf dem Land als auch in der Stadt.
1: Ja, und in der Stadt, da sind sie. Und sie sind für mich wie die Zen-Meister im Hintergrund. Sie sind still, aber sie haben eine unglaubliche, wunderbare Kraft.
0: Und deshalb werden wir auch gleich noch weiter über Pflanzen reden.

0: Mein Gast ist heute der Kulturanthropologe, Ethnobotaniker, Buchautor und profunde Pflanzenkenner Wolf-Dieter Stoll. Herr Stoll, gerade haben wir über Ihr Kräuterwissen gesprochen. Womit Sie sich ebenso hervorragend auskennen, ist aber Gemüse. Wir sitzen jetzt hier im Allgäu bei Ihnen am Wasser und Sie haben einen kleinen Garten angelegt. Es ist ein etwas kleinerer Garten inzwischen. Sie hatten etwa 40 Jahre lang einen sehr großen Garten, aus dem Sie als Selbstversorger mit Ihrer Familie gelebt haben. Was haben Sie denn jetzt im Moment eigentlich noch in Ihrem Garten? Was wächst da, wenn es dann auch richtig gewachsen ist?
1: Naja, so ein Gartenanlegen ist nicht ohne. Da gräbt man nicht unbedingt um und hat dann einen Garten. Ein Garten ist Kultur. Deswegen heißt es ja Kultivieren des Gartens. Ein richtiger Garten, der fängt erst nach 5 Jahren an, ehe das sich zu einem eigenen kleinen Biotop entwickelt. Aber Garten war für mich immer wichtig. Das war schon in der Kindheit und ich bin ja im Krieg, im Zweiten Weltkrieg geboren. Da gab es dann nichts mehr zu essen. Und wir hatten auch Vertriebene aus dem Osten, und das waren Bauern gewesen, die alles verloren hatten, die haben dann den Rasen umgewendet und haben einen Garten gemacht. Die wussten, wie man das macht. Und das war für mich so als Vierjähriger wie ein Wunder, dass da plötzlich aus der Erde, da kamen Gemüse, da kam Kohle, da kam Gurken, alles Mögliche. Und das hat mich nie losgelassen. Und überall, wo ich war, habe ich mir kleine Gärten angelegt. Und dann eine meiner Feldforschungen in der Schweiz, also ich war in Wien an der Uni und ging dann zu dieser kleinen Gemeinschaft, es war eine biodynamische Gemeinschaft, und der den Garten leitete, war ein echter Gärtnermeister. Da habe ich so richtig das Gärtnern gelernt und das kam uns zugute, als wir in Indien 2 Jahre waren und ja, ich wurde da ziemlich krank und ich habe dann so die Idee gehabt, es gibt eine höhere Weisheit als das Ego. Wo soll ich hin? Oder wie eine innere Stimme, nicht, dass ich Stimmen höre, aber wie eine innere Stimme hieß es, geht nach Europa. Dann kam wieder der Impuls, geht nach Deutschland und da hat es uns wieder ins Oldenburger Land gebracht. Und zwar ins Saterland. Und das ist so abgelegen, das Saterland, da ist bis Napoleon hat sich nie ein Steuereinsammler dort verirren können. Die sind alle im Wasser versunken. Es war der letzte Hexentanzplatz überhaupt in Mitteleuropa dort. Also und dort landeten wir und ich hatte eigentlich kein Einkommen. Da war es absolut notwendig, einen Garten anzulegen. Und dann als nächstes kamen wir eben auf den Berg, wo wir 38 Jahre wohnten.
0: Das war dann aber nicht mehr in Saterland, sondern dann waren Sie ins Allgäu gezogen.
1: Dann waren wir im Allgäu und zwar, wo wir waren, war der höchste Berg Württembergs auf knapp 1000 Meter. Da hat sich niemand hochgewagt im Winter. Das war so still und wir haben da oben auf dem Berg 4 Jahre gelebt ohne Auto. Ja, was macht man da? Da lernt man beten. Da lernt man die Heilkräuter. Das ist dann nicht nur ein abstraktes Wissen. Und da fängt man dann an, das Land urbar zu machen. Und das wurde dann ein sehr schöner, großer Selbstversorgergarten. Alle Gemüse und Kartoffeln, die wir brauchten, kamen von dort dann.
0: Ja, und 38 Jahre haben Sie da oben gelebt. Sie sind inzwischen ein bisschen weiter runtergezogen, aber es ist immer noch das Allgäu. 38 Jahre als Selbstversorger aus einem sehr großen, irgendwann auch, würde ich sagen, berühmten Garten, ne? Weil Sie haben ja dann auch immer wieder Gartenbücher geschrieben, genau. Und es gab viele Bilder aus Ihrem Garten und von Ihnen in Ihrem Garten. Sie haben das sichtbar gerne auch immer gemacht und machen es auch immer noch gerne. Mhm. Sie waren damit aber, also Sie haben ja in den 80ern ja angefangen, auch irgendwie ein Vorreiter, würde ich sagen, oder?
1: Ich habe keine Ahnung. Wir waren schon in Europa gewesen, da habe ich die biodynamische Gärtnerei gelernt und habe die dann mit nach Oregon gebracht. Ja, und da mussten wir auch wieder Garten machen. Der Garten, der Mutterboden war weggebaggert worden, war ein Riesenhaufen Mutterboden. Ich habe den Besitzer gefragt, warum ist der Mutterboden weg? Er sagte, oh, da waren zu viel gottverdammte Unkräuter, die da wuchsen.
0: Da können Sie nur lachen, ne?
1: Ja, da habe ich dann Beete gemacht mit dem Mutterboden und habe dann gepflanzt, alles wuchs wunderbar. Das war auf dem Weg zum Campus. Ich habe dort Sozialanthropologie und Ethnologie unterrichtet. Ja, und die Studenten sahen das und fanden das ganz toll. Und dann, um Kompost zu machen, habe ich bei Pferdebesitzern einen ganzen Haufen Pferdemist bestellt. Da kam der Besitzer, nahm seine Marlboro und sagte so mit verkniffenen Augen und Gesicht: Scheiße, du hast ja hier Scheiße eingebracht. Ich sage, keine Sorge, das ist nicht unhygienisch und das hilft den Garten. Und dann im Herbst alles wunderbare, wunderbarsten Gemüse. Da habe ich einen großen Korb zusammengestellt mit Tomaten und Möhren und was nicht alles und wollte es denen präsentieren, dem Besitzer. Und die sagten, nein, nein, solche unhygienischen Sachen werden wir nicht essen. Wir achten auf unsere Gesundheit. Wir essen nur, was wir aus Büchsen kriegen. Hilfe.
0: Also da waren Sie definitiv ein Vorreiter, würde ich sagen.
1: Und ja, da war ich ein Vorreiter. Und dann haben die Studenten gefragt, ob sie einen extra Kurs machen könnten. Und die waren hoch begeistert.
0: Ja, sie haben es ja auch gesehen, direkt vor ihrer Nase, was sie da machen mit Pferdemist und Mutterboden.
1: Genau, und die College hat dann auch ein bisschen Land beiseite und da haben wir das gelernt. Und dann sagten sie, ja, können Sie uns sagen, wo es da Literatur gibt? Ich sage, nee, das habe ich von Schweizer Bauern gelernt und von Biodynamikern. Da könnten wir wenigstens Ihre Notizen haben. Da habe ich mich dann hingesetzt mit einer kleinen Reiseschreibmaschine und habe angefangen, die Vorlesungsnotizen, was den Garten betrifft, aufzuschreiben. Ich habe es auch illustriert und den Studenten für $1 gegeben, weil ich wollte da nicht, das hat mir der liebe Gott gegeben, da will ich nicht gleich Profit machen. Und dieses wurde dann in der Underground Press an der Westküste wurde ein Bestseller. Und dann sah man überall an der Westküste Gärten, die genau auf diese Art und Weise angelegt waren. Also ich habe da denen einen wichtigen Impuls gegeben. Und zuletzt habe ich es der Biodynamischen Gesellschaft Amerikas gegeben. Und jetzt ist es wieder aufgelegt. Es hat die ganze Zeit als Slow Bestseller. Und da kann ich schon sagen, und das haben mir auch Amerikaner gesagt, als ich dort war, dass ich da sehr viel in Gang gesetzt habe. Ja.
0: Und hier ja auch. Inzwischen haben Sie eine ganze Reihe von Büchern mit Gartenwissen geschrieben und veröffentlicht. Hat sich das ein bisschen verändert? Die Menschen haben wieder mehr Interesse an Garten, oder?
1: Ja, die Menschen haben überhaupt Interesse an Gärten. Und sie werden biologisch auch ökologisch bewusster. Und Garten ist ja nicht schwierig. Ich kenne Leute, die haben einen in der Großstadt auf dem Balkon, Balkongärten. Und eine wichtige Düngung ist nicht nur Stickstoffdüngung und guter Boden, sondern auch die Liebe. Das merke ich immer wieder. Leute, die die Pflanzen lieben und Freude dran haben, das ist, wie einer meiner Lehrer, der Bergbauer Arthur Hermes, sagte, das ist geistige Düngung.

0: Wolf-Dieter Stoll, Sie haben es immer wieder anklingen lassen. Bei Kräutern geht es Ihnen auch um die Heilkraft, bei Gemüse geht es Ihnen auch um den Ertrag, aber Sie sind auch Kulturanthropologe und Ethnobotaniker und schauen auch durch diese Brille. Was heißt das? Was beeinflusst Ihren Blick auf Pflanzen oder Kräuter?
1: Also ich habe immer Pflanzen schon immer geliebt und die haben mich immer interessiert. Ich wollte dann sogar Botanik studieren. Aber das war so eng, materialistisch, da waren Pflanzen, das waren nur chemisch-mechanische Reaktionen, da war nichts von Pflanzen, Geistern und an der, es war Ohio State University, die Versuchsfelder, auch die armen Pflanzen, die sahen leidend aus und die Professoren konnten nicht sich vorstellen, dass Pflanzen leiden können. Das sind alles mechanische Reaktionen. Und bei einer Vorlesung, da fragte der Professor, warum haben die Pflanzen Wurzeln? Und ich sagte, ja, die wollen damit Wasser und Mineralien aufnehmen. Und der ist echt ausgeflippt. Die können nicht wollen. Das ist die Kapillaraktion. Das ist ein rein mechanischer Prozess, genauso wie bei einem Schwamm. Der will auch nicht das Wasser aufsaugen und so weiter. Ja, da habe ich dann aufgehört. Bin raus. Das war für mich eine große Krise. Aber ich bin froh, dass ich aufgehört habe, denn das hätte meinen Zugang zu der Pflanzenwelt im Grunde genommen gestört. Ja.
0: Und Ihr Zugang ist sehr stark geprägt durch einen Ihrer Lehrer, den haben Sie eben schon erwähnt, Arthur Hermes, ein Bauer war der in der Schweiz. Aber es gibt auch noch einen anderen sehr wichtigen Lehrer, den Sie immer wieder in Ihren Büchern und auch sonst erwähnen. Das ist Bill Tallbull. Der hat stark Ihren Zugang auf die Pflanzen dann nochmal geprägt nach diesem Erlebnis.
1: Ja, er ist einer der traditionellen Medizinleute der Cheyenne. Das ist auch eine lange Geschichte. Der Stamm wurde in ein Reservat gebracht, das weit ab von ihrem traditionellen Lebensraum war. Das war ja wie so, ja, ländliches Gefangenenlager im Grunde genommen. Und da wuchs eine Pflanze, die für sie die Seele des Stammes verkörpert. Es ist die Pflanze des Urschamanen. Und der Urschamane kam und hat die Menschen, also die Cheyenne, vorgefunden und hatte Mitleid mit den Menschen und hat 445 Jahre mit ihnen gelebt. Aber irgendwie hat er ein Versprechen abgegeben und konnte nicht bei ihnen bleiben. Und da sagte er, hier ist eine Pflanze. Solange ihr die habt, seid ihr mit mir verbunden. Das bin ich in pflanzlicher Gestalt. Und von der Pflanze hatte der Stamm nur noch eine Wurzel, so groß wie ein kleiner Finger. Und sie brauchten das zum Beispiel bei der Geburt. Da wurde dem Kindlein als allererstes in homöopathischer Dosierung, ist eine giftige Pflanze, das eingegeben, um sie mit dem Stammesgeist zu verbinden. Also ganz wichtige Pflanze. Und die junge Generation, die auf dem Reservat aufgewachsen ist, hatte keine Ahnung, wie die Pflanze mehr aussieht. Und ich hatte gerade so einen Lehrauftrag an der Sheridan University, habe Ethnologie und Medical Anthropology unterrichtet. Medical Anthropology, da habe ich mich einfach um die lokalen Heilpflanzen gekümmert. Und das war, weil das ist konkret, das konnte man anfassen, konnte man anschauen. Und da kam jemand, war mit dem Stamm verbunden und sagte, ob ich einen alten Medizinmann bereit wäre, ihn zu empfangen und mit ihm zu reden. Klar, als Ethnologe, wow. Und dann kam dieser Indianer und er hat erstmal gar nichts gesagt, weil Sprechen ist Energie und manchmal schweigen die Medizinleute tagelang, um die Energie zu bündeln. Und ich habe ihn vorgestellt und die Studenten waren da und er sagte dann einige Worte, die klangen so weise, denn die Indianer schwatzen nicht. Sie achten darauf, also die Cheyenne, sie achten darauf, dass die Worte mit der Wirklichkeit übereinstimmen. Wenn die Worte nicht übereinstimmen mit der Wirklichkeit, macht das ein Chaos. Dann fügt sich nichts, dann passt nichts zusammen. Auf jeden Fall, die Studenten waren wie weggehauen von der Weisheit. Einige fingen an zu weinen sogar. Und da sagte er, was ist mit denen los? Können die sich nicht beherrschen? Dann folgte ein Tabakritual, was ganz wichtig ist, um eine Beziehung herzustellen. Hatte keinen Tabak außer Zigaretten, haben eine Zigarette zusammen geraucht. Und dann die Schwiegermutter, die wusste, ja, die Indianer, die brauchen Fleisch. Und die hatte Elchfleisch im Gefrierfach. Und da wurden wir dann beste Freunde und sind jede Woche ausgezogen in die Wildnis und in die Berge oder in die Steppe und haben uns nur um die Pflanzen gekümmert.
0: Da waren Sie wahrscheinlich wie im Himmel bei Ihrem Interesse für Pflanzen.
1: Ja, wir waren beide in dieser Pflanzenebene. Er ist der Botschafter für das grüne Volk. Das sind die Pflanzen. Auf der Ebene haben wir uns getroffen. Nun wusste ich gar nicht, was Sie im Sinn hatten, dass Sie diese eine Pflanze suchten. Er hat mich ein ganzes Jahr lang geprüft. Das wusste ich gar nicht. Wir haben uns mit allen möglichen Pflanzen beschäftigt. Und dann sagte er, dass Sie diese Pflanze suchen. Da habe ich dann in der Literatur, die Naturalist, die früher als allererstes hinkamen, die Natur beobachtet haben. Und da stand bei einem, stand das für die Cheyenne, das Christophskraut, das rotbeerige Christophskraut, die heilige Pflanze ist. Und wie die Zufälle sind, kam ein Maler und sagte, ich habe da eine Pflanze im Wald gefunden. Ist das eine Tollkirsche? Und ich bin dann mit. Und das war ein rotbeeriges Christophskraut.
0: Wenn das nicht Fügung ist.
1: Ja, das ist Fügung. Und die Gebete der Indianer. Ja, und dann habe ich es ihm gesagt. Und dann wurde ich Zeuge, wie sie mit der Pflanze umgehen. Die haben dann von den Christophskräutern den Häuptling gesucht. Und dann die Hände auf die Erde gelegt und sich dann eingerieben. Später habe ich erfahren, auf diese Art und Weise kommt er mit der Großmutter, die in den Tiefen lebt, in Verbindung. Diese Großmutter ist eine paläolithische Göttin, die wir auch kannten und als Frau Holle in Erinnerung haben. Dem bin ich also wirklich nachgegangen. Wir haben irgendwo in unseren Märchen und Mythen haben wir noch ganz, ganz altes Weisheitsgut. Ja, und dann folgt ein langes Ritual. Und dann wussten sie, das ist sie. Und sie hatten die verlorene Pflanze wiedergefunden. Also das sind so ethnobotanische Abenteuer, gell?
0: Und Sie hatten dann auch einen Lehrer gefunden und haben das, was Sie beschrieben haben, nämlich dessen ganz andere Herangehensweise an die Pflanzen, dann auch so für sich übernommen.
1: Als Anthropologist, da kommt man drauf, dass die meisten Anthropologists oder Ethnologen, die interessieren sich für Ökonomie, für Verwandtschaftsverhältnisse. Die Ethnologie wurde ja aus dem Kolonialismus heraus gezeugt. Wie beherrscht man, wie kriegt man die Indianer in den Griff und wie ticken die? Und diese Ethnologen hatten meistens überhaupt keinen Sinn für Pflanzen. Und da ich mich für Pflanzen interessierte, hat mich jeweils interessiert, wie gehen die verschiedenen Kulturen mit Pflanzen um? Und das ist grundverschieden. Zum Beispiel Indien, da gelten Pflanzen nicht als hier so mechanisch protoplasmische Gebilde, sondern es sind hohe Geister, es sind Meditierende, die in tiefster Meditation sind und mit jedem Blatt nehmen sie die Kraft der Sonne auf. Sie nehmen den Ton der Sonne auf und das ist das Om. Nehmen das auf und verwandeln es in Leben. Also die Pflanzen werden verehrt, weil die Pflanzen sind so mächtig. Sie haben einen hochbewussten Geist, den wir nur erkennen, wenn wir selber in die tiefe Meditation oder in die tiefe Einkehr kommen. Also das habe ich dann in Indien gelernt.

0: Der Pflanzenfreund, Kulturanthropologe, Ethnobotaniker und Buchautor Wolf-Dieter Storl ist heute mein Gast. Und wir haben gerade darüber gesprochen, Herr Storl, was für eine tiefe Beziehung zum Beispiel die Cheyenne, aber auch andere Völker zu Pflanzen haben. In nicht nur einem Ihrer Bücher schreiben Sie, dass es dieses Wissen und diese Art Wissen, und das haben Sie eben auch schon mal erwähnt, auch in Europa gibt, dass das eigentlich hier nur verschüttet ist.
1: Natürlich gab es das Wissen auch in Europa. Und zwar in unsere heidnischen Vorfahren, egal ob das Slawen, Germanen oder Kelten oder Balten waren, die hatten dieses Wissen und einiges blieb auch erhalten bei den Bauern, die da so hinter den Bergen lebten. Das ist hier auch im Allgäu noch der Fall, also in einigen Tälern, da ist Pflanzenwissen und das ist immer mit magischen Sachen verbunden. Die Träger dieses Wissens waren Hebammen, die einen besonderen Status hatten, und Heilerinnen, und die waren für die ersten Missionare eigentlich Rivalen. Und da gab es wirklich starke Auseinandersetzungen, und für die Indigenen waren die Pflanzen ansprechbare Wesen. Davon haben wir Zeugen, zum Beispiel den wunderbaren angelsächsischen Neunkräutersegen. Und dieser Neunkräutersegen fängt an mit dem Gott Woden, das ist eigentlich Wotan, Odin in Nordskandinavien, Odin. Und dann werden die Kräuter vorgestellt. Als allererstes der Beifuß. Da wird der Beifuß nicht nur erwähnt, sondern angesprochen. Wie spricht man den an? Und du, Älteste der Wurzel, du hast Macht gegen 3 und gegen 30 und gegen das Gift, das über das Land dahin fegt.
0: Also so hat man die auch angesprochen, bevor so man sie geerntet hat?
1: Genau, oder der Breitwegerich war ja ganz wichtig. Er ist ein wunderbarer Blutstiller. Das haben wir als Kinder in Oldenburg, wenn wir uns da verletzt haben beim Spielen, wussten wir, da haben wir den Breitwegerich genommen, zerstampft oder zerkaut drauf, und das hat die Blutung gestoppt und fördert überhaupt die Heilung. Das ist uraltes Kulturwissen, das die Kinder noch beibehielten. Und dieser Breitwegerich, der zweite von den heiligen Kräutern, die angesprochen wurde, da heißt es, über dich stampften Stiere, über dich karrten Wagen, über dich schrien Bräute, allen widerstandest du. So widerstehe auch Gift und Ansteckung, die über das Land dahinführt. Das war wichtig, das zu sagen. Und das ist uralte Heilüberlieferung. Das war den Mönchen ein Dorn im Auge. Am Anfang haben sie sogar Kräuter als Heilmittel verboten. Und die Kräuterfrau war eine Kräuterhex geworden. Aber das Volk ließ sich nicht bekehren oder belehren in dem Sinn. Ging zwar in die Kirche und sagte, ja, Amen, aber wenn sie krank waren, ging sie zu der Alten. Und so kam langsam wieder die einheimische Kräuterkunde. Aber es wurde verboten, die Pflanze selber anzusprechen, sondern im Namen eines Heiligen musste das geschehen. Und deswegen hatte im frühen Mittelalter, kriegte jede Pflanze den Namen eines Heiligen, denn nicht die Pflanze heilt, sondern der Heilige mittels dieser Pflanze.
0: Ach, daher kommen dann auch so Namen wie Johanniskraut oder Ruprechtskraut oder so.
1: Genau.
0: Oder Mariendistel.
1: So, genau.
0: Also was alles drinsteckt in diesen Namen. Und Sie haben jetzt schon einige Geschichten erzählt, die so mit den Kräutern zusammenhängen und wo sich eben nochmal dieses ganz alte Wissen, was wir hier hatten, widerspiegelt. Und das zeigt sich aber auch, das sagen Sie ja immer wieder, auch in Ihren Büchern und auch sonst in den Märchen. Das ist ja, ja, auch so eine Quelle von diesem ganz uralten Wissen, was es ja auch immer noch gibt, ne?
1: Volksmärchen, die gehen so weit zurück, die gehen bis in vorchristliche Zeiten. Zum Beispiel das Märchen von Frau Holle, einer meiner Lieblingsmärchen. Das Mädchen, die Goldmarie, die da am Brunnen sitzt, sie verliert ihren Faden beim Spinnen, weil sie so fleißig gesponnen hat, dass ihre Finger bluteten, will noch diese Spindel erhaschen, aber stürzt in den Brunnen hinein und kommt auf einer anderen Welt an. Und da sieht man, der Himmel für die Eingeborenen hier war eine blühende Wiese. Und sie ist eigentlich gestorben und landet auf der anderen Seite. Und zuletzt hilft sie der Frau Holle, die Federbetten ausschütteln. Also in unserem Kulturkreis war es noch fast bis zur Neuzeit, dass man unter Federbetten schläft. Das waren immer Gänsefedern. Denn in der alteuropäischen, indoeuropäischen Vision gleicht unsere Seele einer fliegenden Gans. Und so ist die Holle, die Göttin, ist die Gänsehüterin. In die andere Welt nimmt diese Seelen auf. Deswegen heißt das Gänseblümchen, das auf dem Dorfanger, wo die Gänse alles wegschnabeln, aber das Gänseblümchen überlebt. Also das sind so die sakralen Dimensionen und das macht die Ethnobotanik so aufregend.
0: Also wirklich, ich habe jetzt ja auch gerade sehr viel gelernt darüber, wo eigentlich unsere Wurzeln sind. Was könnte man da abschließend sagen? Sie sagen ja, das kommt alles wieder so ein bisschen ins Bewusstsein jetzt, ja auch durch Ihre Bücher. Das ist auch noch irgendwie da, durch die Märchen, durch die vielen Erzählungen und Sagen. Was kann uns dieses alte Wissen, wenn wir es wieder so ein bisschen mehr aufblühen lassen, an uns heranlassen, geben?
1: Dieses alte Wissen ist für uns besonders in der heutigen Zeit wichtig, denn die Menschheit ist so mehr oder weniger gefangen in den virtuellen Realitäten, was man so im Internet und Fernsehen und den ganzen Serien. Die meisten Menschen sind dann gar nicht mehr richtig hier. Und Menschen brauchen diese Wurzeln. Das ist wie in Resonanz gehen mit den eigenen Seelentiefen. Also das sagt Carl Gustav Jung, der Schweizer Psychoanalytiker. Ich denke, er hat sehr tiefe Einsichten. Wir müssen auch mit unserem Unbewussten Frieden haben und in Einklang sein damit. Und wir brauchen die Wurzeln in einer Zeit, wo wir hinausgeschleudert werden in Dimensionen, ja, wo wir gar nicht mehr in den Sinnen sind. Und die Natur gibt uns ja immer und hat seit Millionen Jahren, wir sind ja Kinder der Erde und Kinder der Natur, hat uns immer wieder zurückgebracht, immer wieder diese Inspirationen und diese Wurzeln gegeben. Heute brauchen wir es mehr denn je. Auch wenn wir immer in der virtuellen Welt sind und in vier Räumen unsere Arbeit machen, können wir bewusst in der Mittagspause hinausgehen und vielleicht mal die Schuhe ausziehen und im Park auf dem Rasen laufen oder uns ein kleines Gänseblümchen oder was anschauen. Für mich ist das wie eine Zen-Meditation. Man zack, verbinden und das geht. Und dann sich wieder lösen. Und dann kann man wieder in die virtuelle Welt und man vergisst die seelische Heimat nicht auf diese Art und Weise.
0: Ein praktischer Tipp zum Ende dieses wunderschönen Gespräches mit Wolf-Dieter Storl hier im Allgäu in seinem Garten am Wasser. Und ich nehme jetzt auch ganz viel neu gewonnenes Wissen mit. Ich hoffe, Sie auch aus dieser Gesprächszeit mit dem Ethnobotaniker, Pflanzenfreund und Buchautor Wolf-Dieter Storl. Am Mikrofon verabschiedet sich Kerstin Burlage.

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1: 13 Grad.
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2: Guten Abend, ich begrüße Sie zur Tagesschau. Tanken wird in Deutschland derzeit immer teurer. Damit ist von vielen Seiten auch der Ruf lauter geworden, dass die Regierung eingreifen solle. Jetzt hat sich Bundeskanzler Merz auf dem Unternehmertag des Bundesverbandes Groß- und Außenhandel dazu geäußert. Er kündigte Entlastungen für Autofahrerinnen und Autofahrer an, ließ aber offen, wie die genau aussehen sollen.
3: Mehr Reformen erwarten die meisten Wirtschaftsvertreter auf dem Unternehmertag von der Bundesregierung. Deutschland müsse vor allem billiger werden, gerade bei Arbeits- und Energiekosten. Und der Bundeskanzler hat den Anwesenden etwas mitgebracht. Kein Versprechen zwar, aber doch die Aussicht auf Entlastung.
4: Die Lage im Mittleren Osten eskaliert. Die Energiepreise, die Spritpreise an den Zapfsäulen steigen. Für viele Menschen, die täglich das Auto brauchen, ist eine Belastungsgrenze erreicht. Wir stehen dazu deshalb in engem Austausch in der Bundesregierung und mit den Ländern. Und ich bin der Meinung, dass wir handeln müssen.
3: Die genauen Maßnahmen stehen noch nicht fest, so der Kanzler. Viele im Saal vernehmen die Ankündigung dennoch mit Erleichterung. Murat Bayram ist einer von ihnen. Der Unternehmer aus Hamburg ist seit 30 Jahren in der Recyclingbranche tätig, Schwerpunkt Stahl und Metall. Die Aussicht auf niedrigere Spritpreise freut ihn.
5: Es ist genau richtig, es ist absolut korrekt, was er ankündigt. Ich möchte es morgen sehen, an der Tankstelle.
3: Verbandsvertreter nutzen den heutigen Tag dazu, um wieder einmal auf ihre Lage hinzuweisen.
6: Wir stolpern von einer Krise in die nächste. Und unser Problem für die deutschen Unternehmen, ob exportorientiert oder nicht, ist einfach, wir haben einen sehr, sehr großen Kostenrucksack, den wir mit uns herumschleppen. Und das sind eben die Themen, die Energiekosten, die Arbeitskosten.
3: Insofern kann aus Sicht der Unternehmer eine Entlastung bei den Spritpreisen nur der Anfang sein.
2: Fragen wir nach bei Matthias Deiß in unserem ARD-Hauptstadtstudio. Welche Möglichkeiten hat die Bundesregierung denn, die Spritpreise zu senken?
7: Also grundsätzlich denkbar ist erstmal vieles. Man kann die Energiesteuer absenken, das wäre ein neuer Tankrabatt. Ein Preisdeckel für Benzinprodukte festsetzen. Man kann mögliche Übergewinne von Ölkonzernen abschöpfen oder die Mehrwertsteuer absenken. Aber auch eine Direktausschüttung an Geringverdiener ist möglich. Alle diese Varianten kosten viel Geld, egal welche man am Ende wählt. Noch aber ist offenbar nicht endgültig entschieden. Morgen wird am Rande der Kabinettssitzung verhandelt. Alle, mit denen wir sprechen, sagen aber, es muss jetzt schnell gehen. Die zuletzt nochmal gestiegenen Spritpreise seien für viele nicht mehr tragbar. Naja, und dass am Sonntag in Berlin und Mecklenburg-Vorpommern gewählt wird, spielt vielleicht auch eine Rolle.
2: Und vor einer Stunde wurde bekannt, dass Merz seine für nächste Woche geplante Reise zu den Vereinten Nationen nach New York abgesagt hat. Was steckt dahinter?
7: Ja, die Generalvollversammlung, das ist die große Weltbühne, die Friedrich Merz da sausen lässt. Das macht er nicht gerne. Er werde die Reise nicht antreten, da seine Präsenz in Berlin erforderlich ist, hören wir aus Regierungskreisen. Heißt übersetzt, die Hütte brennt, und zwar so richtig. Friedrich Merz fürchtet eine Schockwelle nach den Landtagswahlen am kommenden Sonntag. Er kämpft um sein Amt, er muss die Lage beruhigen. Das geht nur vor Ort hier in Berlin.
2: Vielen Dank, Matthias Deiß in Berlin. Und nochmal zurück zu den Spritpreisen. Wie mögliche Entlastungen da aussehen könnten, das haben wir nochmal in einem Überblick bei tagesschau.de für Sie zusammengefasst. Mehr dazu auch gleich im Anschluss bei Tagesschau 24 und in der ARD Mediathek. Die hohen Preise an deutschen Tankstellen sind eine direkte Reaktion auf die Eskalation im Nahen Osten. Nach der Straße von Hormuz droht eine weitere wichtige Route für die internationale Schifffahrt geschlossen zu werden. Denn die Houthis im Jemen stoßen immer weiter vor. Die mit Iran verbündete Miliz beherrscht seit Jahren den Nordwesten des

0: In den 2000er Jahren mit seinen Anhängern gegen die Zentralregierung und gegen den Einfluss der Saudis. Die Ablehnung Saudi-Arabiens bestimmt die Politik der Houthi bis heute. Der Jemen war jahrzehntelang der saudischen Politik und der saudischen Arroganz ausgesetzt, bis unsere Führung übernommen hat. Die Legitimität zu regieren liegt bei uns. Sie ist begründet im Territorium und im Volk, über das wir herrschen. 2014 erobern die Houthi die Hauptstadt Sana'a und geben die Macht nicht mehr her. Die geschwächte jemenitische Regierung agiert fortan zum Teil aus dem Exil in Saudi-Arabien. Der saudische Kronprinz lässt ab 2015 tausende Luftangriffe gegen die Houthi fliegen, ohne militärischen Erfolg. Die Houthi bleiben stärkste Kraft am Boden im Jemen, auch weil sie mächtige Verbündete in der Region finden. Es ist ein Mythos zu denken, die Houthi wären ein völlig allein agierender Akteur. Sie sind aber auch nicht primär eine Stellvertretergruppe. Die Realität liegt irgendwo dazwischen. Iran unterstützt die Houthi durch Fachwissen, stellt Drohnen und ballistische Raketen bereit. Ende 2023 beginnen die Houthi, Handelsschiffe im Roten Meer zu attackieren und zu entführen. Ihr Ziel, infolge des Gaza-Krieges wirtschaftlichen Druck aufzubauen gegen Israel und die USA. Und auch jetzt könnten sie Einfluss nehmen auf einen Krieg in der Region, USA gegen Iran. Die Trumpfkarte der Houthi heißt Bab el-Mandeb.
1: In Deutschland ist die Zahl aller erfassten Straftaten im vergangenen Jahr zurückgegangen. Das zeigen Zahlen des Bundeskriminalamtes aus dem April. Heute warnte Bundesinnenminister Dobrindt aber vor einem tiefgreifenden Wandel der organisierten Kriminalität. Banden agierten international, digital vernetzt und brutaler, so Dobrindt bei der Vorstellung des Lagebildes des Bundeskriminalamtes. Die Täter wurden inzwischen auch über soziale Netzwerke angeworben.
2: Frühjahr 2025 in Berlin. Auf zwei Filialen dieser Supermarktkette wird geschossen. Der Schütze, ein junger kurdischer Flüchtling. Die Drahtzieher sieht das Berliner Landgericht aber woanders, bei einer Gruppe der sogenannten Gen Z-Mafia. Auch um sie geht es heute im Lagebild organisierte Kriminalität. Denn die Gen Z-Mafia zeige ein neues Erscheinungsbild. Kriminalität werde als Dienstleistung angeboten, so der Innenminister. Dafür zunehmend auch Minderjährige angeworben.
3: Sie werden rekrutiert, verheizt, fallen gelassen, während die Hintermänner im Verborgenen bleiben.
2: Das Kalkül laut Lagebericht, Risiken für Auftraggeber minimieren und Kosten sparen. Angeworben werden Minderjährige demnach auch in den sozialen Medien, wo Gruppen Gewalttaten offen darstellen. Mit solchen Clips etwa wird die Gen Z-Mafia gefeiert. Der BKA-Präsident fasst zusammen, organisierte Kriminalität agiere digital, transnational und skrupellos.
4: Ziele sind Geld, Macht und Einfluss. Es gibt aber auch zunehmend Anzeichen dafür, dass Staaten die Strukturen der OK nutzen, um Angriffe im Sinne von hybriden Bedrohungen durchzuführen.
2: Das Hauptbetätigungsfeld der organisierten Kriminalität bleibt die Rauschgiftkriminalität, vor allem mit Kokain. Diese Droge gelte mittlerweile in Teilen der Gesellschaft als vollkommen normal, warnt der Drogenbeauftragte.
5: Es wird im Büro konsumiert, es wird im Freundeskreis bei Partys konsumiert, es wird in Restaurants konsumiert. Und jedes Gramm, das hier zum Spaß konsumiert wird, finanziert Gewalt, finanziert Ausbeutung, finanziert Korruption und Geldwäsche.
2: Beim Geld will der Innenminister ansetzen, um organisierte Kriminalität, Zitat, auszutrocknen. Dafür sollen Zoll und BKA gestärkt werden.
1: In der Ostsee haben sich die Spannungen zwischen Dänemark und Russland zuletzt massiv verschärft. Jetzt hat es einen Vorfall mit einem russischen Kriegsschiff gegeben. Nach Angaben Dänemarks feuerte die Fregatte zwei Leuchtraketen auf einen Militärhubschrauber und verfehlte diesen nur knapp. Und auch im Luftraum Litauens gab es in der Nacht einen Vorfall. In der Nähe der Stadt Kaunas schossen NATO-Kampfjets eine Drohne ab, die nach Angaben der litauischen Behörden wohl aus Belarus kam. In der Ukraine erschüttert gerade ein neuer Korruptionsskandal das Land. Dabei geht es um betrügerische Maschen von Callcentern. Nach Ermittlungen der Antikorruptionsbehörden sollen Angestellte dieser Firmen systematisch Geld von den Konten ihrer Opfer abgezweigt haben. Auch Mitarbeiter der Generalstaatsanwaltschaft seien beteiligt gewesen. Ihnen wird vorgeworfen, Schmiergelder erhalten zu haben für Schutz vor Ermittlungen. Konsequenzen hat das Ganze für den Generalstaatsanwalt des Landes.
6: Das Votum ist eindeutig. Mit klarer Mehrheit hat das ukrainische Parlament heute den Generalstaatsanwalt abgesetzt.

0: Ruslan Kravtschenko, bis vor kurzem einer der einflussreichsten Männer der Ukraine, berufen von Präsident Selenskyj persönlich. Die von Kravtschenko geführte Behörde ist in einen Skandal um betrügerische Callcenter verwickelt. Dort sollen tausende Ukrainerinnen und Ukrainer arbeiten, mit dem Ziel, ihren Opfern systematisch Geld aus der Tasche zu ziehen, per Telefon in ganz Europa. Razzien gegen diese Callcenter, wie hier zu sehen, geschahen offenbar häufig nur zum Schein.
1: Anstatt die Callcenter zu bekämpfen, garantierten sie ihnen Sicherheit. Im Gegenzug konnten die Beamten finanzielle Zuwendungen erhalten. Wir sprechen hier von Mitarbeitern der Generalstaatsanwaltschaft auf oberster Ebene.
0: Der engste Mitarbeiter des Generalstaatsanwalts wurde festgenommen. Der Behördenchef selbst steht bisher zumindest nicht offiziell unter Verdacht. Er befindet sich nach eigenen Angaben in Frankreich. Auch Denis, der eigentlich anders heißt, hat in einem solchen Callcenter gearbeitet. Dort versprach man ihm, dass er am Gewinn beteiligt werde.
1: Ich weiß von Leuten in Kiew, die am Tag 50.000 US-Dollar in die Firma gebracht haben. Für die gilt ein BMW als Auto für Arme. Und das sind nur die einfachen Mitarbeiter, die um 8 Uhr zur Arbeit erscheinen müssen.
0: Wieder ein großer Bestechungsskandal an hoher Stelle, aufgedeckt von unabhängigen ukrainischen Antikorruptionsbehörden.
1: Zehntausende junge Menschen arbeiten in diesen Callcentern. Sie sind in betrügerische Machenschaften verwickelt. Stellen Sie sich vor, was das mit deren Wertmaßstäben macht.
0: Die Korruptionsbekämpfer ermitteln unter anderem wegen Bildung einer kriminellen Vereinigung. Die Callcenter-Affäre beschädigt auch das Image von Präsident Selenskyj.
2: Zum ersten Mal in der Geschichte der deutschen Marine hat eine Frau das Kommando einer Fregatte übernommen. Ute Niklas führt jetzt die Rheinland-Pfalz. Sie wünsche sich, dass viele weitere Frauen Führungspositionen in männerdominierten Bereichen übernehmen, so Niklas. In der Bundeswehr liegt der Frauenanteil bei knapp 14%. Dass sich das Klima verändert, lässt sich nicht nur auf der Erde selbst feststellen, sondern auch aus dem All. Die Europäische Weltraumagentur ESA hat deshalb 2 neue Satelliten in hunderte Kilometer Höhe geschossen. Sie sollen der Forschung Daten liefern, die sich von der Erde aus so nicht messen lassen. Und auch der Staat selbst mittels einer europäischen Trägerrakete war für die ESA besonders.
3: Ab ins All, um mehr über unsere Erde zu erfahren. Vom Weltraumbahnhof Kourou in Französisch-Guayana starten gleich 2 Umweltüberwachungssatelliten. Das Ziel? Eine Umlaufbahn in 815 Kilometer Höhe. Überwacht und koordiniert wurde der Start auch im Kontrollzentrum in Darmstadt. Der Doppelstart? Eine Premiere.
4: 2 ESA-Satelliten auf einer Trägerrakete, das hat man nicht alle Tage. Und das ist auch für uns hier im Kontrollraum eine besondere Herausforderung, weil wir 2 Teams haben, die gleichzeitig versuchen, die kritische Phase zu meistern.
3: Beide Satelliten arbeiten zusammen und sollen Klimaveränderungen auf der Erde beobachten. Satellit 3C sammelt Daten über Meerestemperaturen und Strömungen. Satellit Flex soll die Pflanzenwelt überwachen. Dabei erfasst er ein Leuchten im Rotlichtbereich, das Pflanzen abstrahlen, wenn die Sonne auf sie trifft. So kann man messen, ob sie gestresst sind, lange bevor die Blätter welken. Forscher wollen so mehr über die Auswirkungen von Hitzewellen erfahren. Wir wollen verstehen, wie gesund die Vegetation ist, in verschiedenen Umgebungen und Stress und wie sich das entwickelt. Das ist vor allem wichtig für die Lebensmittelproduktion. Die Daten sind laut ESA gerade für unsere Region besonders wichtig, da sich der Kontinent Europa im Zuge des Klimawandels am schnellsten von allen erwärmt.
2: Der Schauspieler Ralf Richter ist tot. Bekannt wurde Richter durch den Kinofilm Das Boot. Das Kriegsdrama von Regisseur Wolfgang Petersen wurde 1981 ein Welterfolg. Kultstatus erreichte Richter vor allem als Kalle Grabowski in der Ruhrpott-Komödie Bang Boom Bang. Der Film läuft bis heute in Bochum im Kino. Richter wurde 69 Jahre alt. Und nun die Wettervorhersage für morgen, Mittwoch, den 16. September.
5: Tiefausläufer verdrängen von Nordwesten die sommerlich warme Luft und sorgen verbreitet für wechselhaftes Wetter. Von Nordwesten ziehen heute Nacht teilweise kräftige Schauer und Gewitter nach Osten. Lokal ist Starkregen dabei, weiter südlich teils wolkig, teils klar und trocken. Morgen im Südosten erst noch freundlich, sonst regional kräftige Schauer und Gewitter, die am Nachmittag im Südosten punktuell unwetterartig sein können. Im Südwesten heute Nacht 18 oder 17, im südöstlichen Bergland unter 10 Grad. Morgen in Küstennähe und in einigen Berglagen unter 20 Grad, im Osten und Südosten nochmal sommerlich warm. Donnerstag im Nordwesten dichte Wolken mit Regen, sonst neben Wolken auch länger sonnig. Freitag im Norden und Südosten wechselhaft, dazwischen überwiegend freundlich. Samstag ist es, abgesehen vom Nordwesten, vielerorts sonnig.
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7: Aus dem NDR-Studio in Hamburg mit Ulrike Heckmann. Guten Abend. Sie ziehen wieder an. Aufgrund der Lieferengpässe von Öl und Gas aus dem Mittleren Osten steigen die Benzin- und Dieselpreise erneut. Nach Ansicht des Tankstelleninteressenverbandes in Deutschland können wir uns schon mal auf eine 3 vor dem Komma einstellen. Tankstellenbetreiber verweisen auf die Mineralölkonzerne, die würden abkassieren und die Situation ausnutzen. WDR-Reporter Johannes Hoppe mit Reaktionen an den Zapfsäulen.
8: Vormittag 10:30. Es herrscht großer Andrang an der kleinen freien Tankstelle in Düsseldorf-Derendorf. Auf einem gelben Schild zeigen schwarze Zahlen 2,28 Euro der Liter Benzin, 2,31 Euro für Diesel. Cornelia Schmidt hat gerade für 30 Euro getankt.
9: Es ärgert mich. Ja, und es ist, ich muss auch hantieren. Ich bin Rentnerin, habe eine gewisse Summe, ja, muss meine Miete bezahlen, meine laufenden Kosten, wie alle Leute auch. So, und das fehlen mir dann schon wieder mal im Monat 50, 60 Euro. Wo kommen die her?
8: Klaus Fahrt tankt gerade seinen Dienstwagen, einen Kleinwagen eines kleinen Pflegedienstes.
10: Früher haben wir 50 Euro für eine Tankfüllung bezahlt, heute bezahlen wir über 100 Euro. Das ist also, macht sich hinten am Ende des Tages schon bemerkbar. Man kann wütend sein, aber das bringt ja nichts. Also man muss sich da irgendwie, ja, in sein Schicksal will ich nicht sagen, aber man muss sich halt fügen und gucken, hoffen, dass das irgendwann besser wird.
8: Umran El Said hat seine ganz eigene Taktik für günstige Spritangebote.
11: Klar suche ich bei das Internet, wo ist etwas günstig, und dann mache ich das, ja. Und dann fahre ich weniger. Das ist das Ergebnis, ja.
8: Clemens Zakowski machen die hohen Spritpreise fast täglich zu schaffen. Seine Mutter lebt in Mönchengladbach und ist krank. Er besucht sie deshalb häufiger als sonst.
12: Da macht sich bemerkbar, ne? Ist klar. Nicht jeder kann sich sowas leisten. Und naja, da muss man ein bisschen achten auf das Portemonnaie, ne? Und der Monat ist lang.
8: Glücklicherweise hat er vor 12 Uhr getankt. Da kommt dann ja immer der Preissprung beim Sprit an den Tankstellen.
12: Das ist Lotto. Kann sein, dass das niedriger wird, oder ich vermute, das wird teurer. Der größte Hammer ist, dass der Diesel ist 7 Cent teurer als Benzin, ja? Wofür das alles?
8: Tatsächlich soll Clemens Zakowski recht behalten. Um kurz nach 12 steigen die Spritpreise wieder. Um 19 Cent beim Diesel, um 17 Cent beim Benzin. Rentnerin Cornelia Schmidt aus Düsseldorf ist bedient.
9: Andere Länder wie Holland, wie Belgien, Polen haben die Steuern gesenkt auf Benzin. Warum kann Deutschland das nicht? Ich weiß, dass wir hochgradig verschuldet sind. Da können wir aber nichts dafür. Ja? Das sind unsere Politiker. Punkt.
7: Deutsche Autofahrerinnen und Autofahrer stehen mit dem Preisanstieg an den Zapfsäulen nicht allein da. Brüssel-Korrespondent Jean-Marie Magro mit einem europäischen Vergleich.
13: Nicht nur in Deutschland wird Sprit teurer, wendet der Vorsitzende der Monopolkommission Professor Tommaso Duso ein.
14: Bei Benzin liegt Deutschland auf Platz 3 in der Europäischen Union hinter Dänemark und den Niederlanden. Und bei den Steuern sind andere Länder auch vor uns. Die Niederlande erheben über 80 Cent pro Liter, wir in Deutschland 65. Und unsere Mehrwertsteuer ist im europäischen Vergleich sogar eher niedrig.
13: Einige Deutsche fuhren in der Vergangenheit zum Beispiel nach Polen, wo der Sprit deutlich billiger war. Doch allein in der vergangenen Woche stieg hier der Durchschnittspreis am stärksten in der gesamten EU, um fast ein Fünftel. Auch in Frankreich fassen sich die Menschen beim Tanken an den Kopf. Schon die 2,50-Euro-Marke tut weh. Wir sind aber auf dem besten Weg, die 3-Euro-Marke zu erreichen. Ich glaube, das werden wir schaffen. Nun wird in Berlin erneut über den richtigen Umgang mit steigenden Preisen gesprochen. Die AfD will die meisten Steuern und Abgaben streichen, was jedoch eine Haushaltslücke von bis zu 27 Milliarden Euro reißen würde. Bundesfinanzminister Klingbeil bringt einen Preisdeckel mit Übergewinnsteuer für Mineralölkonzerne ins Spiel. Viele Volkswirte warnen dagegen, Vergünstigungen würden das falsche Signal setzen. Davon würden vor allem Vielfahrer profitieren und das sind im Durchschnitt die Haushalte, die viel Einkommen haben. Professor Tommaso Duso von der Monopolkommission.
14: Die bessere Lösung, wenn man entlasten will, ist eine direkte Zahlung an die Haushalte, die es am meisten brauchen, eventuell auch die kleinen Betriebe, die es am meisten brauchen.
13: Solch einen Vorschlag hat auch schon Bundeswirtschaftsministerin Reiche in Erwägung gezogen. So ein Modell gab es in den vergangenen Monaten etwa in Frankreich. Dort händigte der Staat Energieschecks für Menschen mit wenig Einkommen aus. So komisch es klingen mag, weil die Spritpreise in den Niederlanden am zweithöchsten in ganz Europa sind, für die Energieexpertin vom Jacques Delors Center, Alice Moscovici, macht gerade Den Haag vieles richtig. In ihrem Maßnahmenpaket haben sie 40% ihrer Ausgaben für strukturelle Maßnahmen vorgesehen. Sie kurbeln zum Beispiel die Elektrifizierung durch Kaufprogramme für Elektroautos an. Außerdem greifen sie spezifischen Sektoren unter die Arme, der Landwirtschaft, der Fischerei oder kleinen und mittelständischen Unternehmen. Der Rest des Budgets sind sehr gezielte Ausgaben, die also den am stärksten betroffenen Sektoren und Haushalten zugutekommen. Letztendlich, so die französische Forscherin, seien die Niederlande der einzige Staat in der EU, der die Krise als Chance begreift und nicht nur als ein kurzfristiges Problem.
7: Die Debatte über staatliche Eingriffe in die Spritpreisentwicklung nimmt, zumindest hierzulande, wieder an Fahrt auf. Die Bundesregierung will handeln. Was wäre ein sinnvoller Schritt? Das hat NDR-Moderatorin Birgit Langhammer Professor Manuel Frondel vom RWI in Essen gefragt, dem Leibniz-Institut für Wirtschaftsforschung.
15: Wenn ich gestern für 2,35 Euro den Liter Diesel getankt habe, dann sind da 11 Cent mehr Mehrwertsteuer zu entrichten gewesen als zu Zeiten vor dem Krieg, als ich noch 1,70 Euro gezahlt habe für den Liter Diesel. Und diese 11 Cent pro Liter, die sollte man zurückgeben. Das fände ich nur recht und billig. Und damit es möglichst einfach geht, sollte man das nicht durch eine Mehrwertsteuersenkung machen, sondern durch eine entsprechende Energiesteuersenkung. Weil bei der Energiesteuersenkung, da ist nur der Bund gefordert, da müssen die Bundesländer nicht zustimmen. Und deswegen wäre das der einfachste Weg. Wenn man schon entlasten möchte, dann ist das die von mir präferierte Variante, weil man nimmt die Mehrwertsteuereinnahmen, die man zusätzlich gewonnen hat, gibt man einfach wieder an diejenigen, die sie gezahlt haben, auch wieder zurück und das fände ich fair.
16: Außer die Mineralölkonzerne behalten die Cent pro Liter, die man so senken würde, weil das haben wir ja beim Tankrabatt auch gesehen. Ein paar Cent sind eben nicht weitergegeben worden an Kunden und wir sehen ja seit Monaten auch die massiven Gewinne. Also wie kann Deutschland vielleicht doch auch Mineralölkonzerne noch begrenzen?
15: Also wir haben erst zum kürzlichen Tankrabatt ein neues Paper geschrieben und wir finden ganz klar, dass der Tankrabatt wirklich beim Diesel zum Beispiel zu über 100% sogar weitergegeben worden ist. Aufgrund der massiven medialen Situation und so wird es auch bei einer Energiesteuersenkung sein.
16: Hängt das dann wirklich nur mit der jeweiligen individuellen Besteuerung zusammen oder könnte man durchaus auch als EU da nochmal eine Schlagkraft entwickeln?
15: Nein, es hängt sehr viel da an den individuellen Steuern und Abgaben ab. Es gibt auch die Schweiz beispielsweise, die eine deutlich höhere Energiesteuer hat, dafür ein bisschen weniger Mehrwertsteuer verlangt als wir beispielsweise in Deutschland. Insofern gibt es länderspezifische Unterschiede, die aber vor allen Dingen Steuergründe sind und die Ursache in den unterschiedlichen Besteuerungen haben. Viele osteuropäische Länder haben von Grund auf eine geringere Energiesteuer und deswegen sind da auch die Preise niedriger. Und dann kommt noch hinzu, dass eben beispielsweise Polen auch die Mehrwertsteuer gesenkt hat. Und das ist ja letztendlich genau mein Vorschlag, dass man die zusätzlichen Mehrwertsteuereinnahmen, dass man die wieder zurückgibt, nur nicht mit Hilfe einer Mehrwertsteuersenkung, sondern mit einer Energiesteuersenkung.
16: Mhm. Und Sie haben es ja auch vorgerechnet, da kommt man auf 11 Cent, haben Sie gerade gesagt. Das würde ja aber trotzdem heißen, dass Spritpreise weiterhin über 2 Euro liegen würden. Also müssen wir uns darauf einstellen, dass Autofahren mit fossilen Brennstoffen dauerhaft auch teurer wird, teuer bleibt?
15: Nein, darauf müssen wir uns nicht einstellen. Wir können davon ausgehen, dass wenn der Iran-Krieg tatsächlich mal enden sollte, und ich hoffe sehr, dass das bald geschieht und dass Herr Trump da ein Einsehen hat, dann sehen wir auch wieder Preise unter 2 Euro.
7: Professor Manuel Frondel vom RWI in Essen, dem Leibniz-Institut für Wirtschaftsforschung, im Interview mit NDR-Moderatorin Birgit Langhammer.
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7: Nächste Woche entscheidet sich, mit welcher Stadt oder Region sich Deutschland für Olympische Sommerspiele bewirbt. Mit München, mit Berlin oder mit der Rhein-Ruhr-Region. Und heute, da hat München nochmal Argumente für sich gesammelt, Henrik Lückhoff.
17: Denn München hat gleich 2 sportliche Großereignisse an Land gezogen. Zum einen hat die Stadt den Zuschlag für das Finale der Fußball-Champions League im Jahr 2028 bekommen, das dann wieder in der großen Arena des FC Bayern ausgetragen wird. Zum dritten Mal ja schon, nach dem vergangenen Jahr und 2012. Außerdem werden auch die Leichtathletik-Weltmeisterschaften 2031 in München ausgetragen. Kilian Mädele.
18: Die bayerische Landeshauptstadt hatte sich nach der rauschhaften EM 2022 gute Chancen ausgerechnet und sich jetzt gegen die namhaften Konkurrenten aus London und Rom durchgesetzt. Mit Nairobi wird 2029 erstmals eine afrikanische Stadt Gastgeber einer Leichtathletik-Weltmeisterschaft sein. München hat viel Werbung für sich gemacht. Eine WM wird dann im frisch renovierten Olympiastadion ausgetragen. Die Stadt plant derzeit mit Kosten in Höhe von 110 Millionen Euro. Nairobi und München haben letztlich 2 überzeugende Konzepte vorgelegt. Sie bieten sehr unterschiedliche, aber gleichermaßen spannende Chancen für unseren Sport. Und ich freue mich sehr, dass wir nun gemeinsam mit beiden Städten die Ausrichtung 2 Weltklasse-Meisterschaften in Angriff nehmen können, sagt Sebastian Coe, der Präsident des Leichtathletik-Weltverbands, nach der Entscheidung.
17: Und München hofft natürlich, dass dieser Zuschlag der Stadt auch Rückenwind gibt für die Entscheidung über die deutsche Olympiabewerbung nächste Woche. Jetzt kommen wir zum Fußball. In der dritten Liga, da steht eine englische Woche an, heißt auch heute und morgen wird gespielt. Unter anderem ist der Tabellenführer heute gefordert, der MSV Duisburg, im Heimspiel gegen den TSV Havelse aus Niedersachsen. Und die Duisburger liegen nach knapp 70 Minuten überraschend zurück mit 0:1. Und auch der Tabellenzweite ist im Einsatz, Viktoria Köln, heute bei Aufsteiger Meppen. Tite Tedinger ist für uns im Emsland. Deutet sich auch da eine Überraschung an?
19: Nicht so richtig, aber wir haben zumindest wieder ein Fußballspiel. Jetzt, wo hier 70 Minuten rum sind, bis gerade eben hatte Viktoria Köln die Partie fest im Griff, führte mit 2:0, hatte viel Ballbesitz, hat durch Wolf und Kloss in der ersten bzw. zweiten Hälfte 2 richtig blitzsaubere Tore geschossen. Aber dann ein langer Ball der bis dato sehr, sehr harmlosen Emsländer, die hier insbesondere defensiv stark ersatzgeschwächt angetreten sind. Und dann klug zurückgelegt im 16er und Akono im zweiten Versuch mit dem ganz langen Bein zum Anschlusstreffer. Und jetzt ist die Kulisse da und jetzt wird es vielleicht nochmal eng für Köln. 2:1 für die Gäste weiterhin.
17: Tite Tedinger live aus Meppen. 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Die Sportschau hat eine neue Biathlon-Expertin. Die Italienerin Dorothea Vira, eine der erfolgreichsten Biathletinnen der vergangenen Jahre, verstärkt das Expertenteam. Mehr von André Siems.
20: Dorothea Vira war die erste Italienerin, die Weltmeisterin im Biathlon wurde. Dazu kommen 2 Gesamtweltcup-Titel und einige olympische Bronzemedaillen. Letztes Jahr bei den Spielen in Cortina holte sie Silber in der Mixed-Staffel, ihr bestes olympisches Ergebnis. Als neue ARD-Expertin bringt sie vor allen Dingen einen besonderen Blick auf die Rennen mit, da sie ja selbst noch vor einigen Monaten in der Loipe war.
1: Also dieses Gefühl möchte ich irgendwie auch dem Publikum weitergeben. Klarerweise bin ich ja noch mit vielen in Kontakt, mit vielen Trainern, mit vielen Wachsmännern. Also habe ich vielleicht so ein paar Insider auch zu erzählen und das wird dann sicherlich sehr interessant.
20: Die neue Biathlon-Saison beginnt Ende November mit dem Weltcup im finnischen Kontiolahti.
17: Zum Schluss noch ein Ergebnis von der Volleyball-Europameisterschaft. Da haben die deutschen Männer ihr Vorrundenspiel gegen Olympiasieger Frankreich klar verloren mit 0-3 Sätzen. Das Achtelfinalticket hatten die deutschen Volleyballer aber schon vorher sicher nach 4 Siegen in den ersten 4 Spielen.
7: Sophie vom Sport mit Hendrik Lückhoff.

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1: Um 20.30 Uhr mit Gisela Former. Bundeskanzler Merz hat angekündigt, für Entlastung beim Spritpreis zu sorgen. Für viele sei eine Belastungsgrenze erreicht, so Merz bei einer Veranstaltung des Handelsverbands BGA. Was konkret geplant ist, sagte er nicht. Was möglich ist, erklärt aus Berlin Jan Zimmermann.
2: Ich kann mir gut vorstellen, dass die Bundesregierung plant, die Energiesteuern zu senken. Ein nicht unbedeutender Teil des Spritpreises machen ja Steuern und Abgaben aus. Bundeswirtschaftsministerin Reiche von der CDU hat ja so etwas bereits ins Gespräch gebracht. Und sie sprach sich für gezielte Entlastungen aus. Direktzahlungen an Menschen, die nicht viel Geld verdienen. Für diesen Weg ist sicherlich auch die SPD zu haben. Die Frage ist dann nur, wie will die Bundesregierung solche oder ähnliche Maßnahmen gegenfinanzieren. All das wissen wir noch nicht.
1: Außenminister Wadefuhl hat in Genf dafür geworben, dass Deutschland in den UN-Menschenrechtsrat gewählt wird. Dafür hat er den Vereinten Nationen zusätzliche Zahlungen in Aussicht gestellt. Aus Genf Sandra Bieger.
3: So kündigte er beispielsweise zusätzliche 25 Millionen Euro für das IKRK an. Die WHO soll von Deutschland weitere 2 Millionen Euro für die Ebola-Bekämpfung in Afrika bekommen. Die Wahl Deutschlands in das Gremium Mitte Oktober gilt so gut wie sicher. Auf die beiden von Westeuropa zu besetzenden Plätze bewirbt sich neben Deutschland Irland. Der Rat tagt regelmäßig in Genf, ist das wichtigste Menschenrechtsgremium der Vereinten Nationen und soll Menschenrechtsverletzungen weltweit beobachten.
1: Die Ukraine beklagt einen zunehmenden Mangel an Lokomotiven für den Zugverkehr. Außenminister Sibiha sagte, seit Kriegsbeginn habe die russische Armee mehr als 500 Lokomotiven zerstört oder beschädigt. Mehr als die Hälfte davon sei in diesem Jahr getroffen worden. Sibiha appellierte an Partnerstaaten, Lokomotiven mit der sogenannten russischen Breitspur zur Verfügung zu stellen. EU- und NATO-Staaten mit dieser Spurweite sind Finnland, Estland, Lettland und Litauen. Die Hamburger Polizei bekommt eine neue Drohnenabwehr. Der Senat beschloss, rund 4,2 Millionen Euro in das System zu investieren. Dafür werden 3 moderne Abfangdrohnen angeschafft. Das System soll den Luftraum scannen und mögliche Gefahren melden. Die Drohnen können dann mit Hilfe künstlicher Intelligenz die Verfolgung aufnehmen und die fremde Drohne mit einem Netz einfangen. Gedacht sind die Abfangdrohnen insbesondere für Großveranstaltungen oder für Hamburgs kritische Infrastruktur. Und das Wetter in Deutschland. In der Nacht von Nordwesten her Regen, im Südosten meist trocken, teils neblig, bei Tiefstwerten von 17 bis 10 Grad. Morgen wechselhaft mit Schauern und Gewittern, an den Alpen zum Teil kräftig, gebietsweise gibt's aber auch Sonne, Höchstwerte 18 bis 26 Grad. Am Donnerstag Sonne und Wolken, von Nordwesten später Regen, die Temperaturen erreichen 17 bis 24 Grad. Das waren die Nachrichten.
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4: Aus dem NDR-Studio in Hamburg mit Ulrike Heckmann. Wir sind nicht im Krieg, aber wir sind täglich Ziel hybrider Kriegsführung. Das hat Bundesinnenminister Dobrindt letzte Woche im Bundestag gesagt, bei der Debatte über den Etat des Innenministeriums. Nur wie würde Deutschland ganz konkret im Fall eines möglichen Angriffs Russlands auf das NATO-Gebiet reagieren? Der sogenannte Operationsplan Deutschland enthält Anweisungen für einen solchen Ernstfall. Das streng geheime Dokument liegt bei allen 16 Landesregierungen und umfasst auch vorgesehene NATO-Bewegungen in Europa. Der Reservistenverband, der befürchtet allerdings, dass eine mögliche AfD-Regierung in Sachsen-Anhalt diese Geheiminformationen an Moskau weitergeben könnte und will den Plan deshalb aus Sachsen-Anhalt nach Berlin holen. Christine Kilon hat nachgefragt, was in diesem Dokument eigentlich so Brisantes steht.
5: Mehr als 1000 Seiten umfasst das Dokument, das das operative Führungskommando der Bundeswehr zusammengestellt hat. Die Details sind geheim, aber eine grobe Einordnung gibt es. Oberst Armin Schaus spricht im NDR-Podcast Streitkräfte und Strategien von einer nationalen Verteidigungsplanung.
6: Also wie stellt sich Deutschland auf militärisch, um hier diese Aufgaben zu erfüllen? Das abgeleitet aus der NATO-Verteidigungsplanung. Wir müssen halt im NATO-Bündnis denken und haben halt da wesentliche Aufgabe, A, selber Kräfte an die sogenannte Ostflanke zu bringen, da wo wir uns engagieren wollen, aber im Schwerpunkt auch Kräfte durch Deutschland durchzuführen, um dann an der Ostflanke zur Wirkung zu kommen.
5: Die Strategie ist Abschreckung, um einen Angriff zu verhindern, so Schaus. Der Operationsplan ist also gegenüber den Partnern der NATO eines der zentralen Dokumente, betonte der Präsident des Reservistenverbandes Reservistenverbandes Bastian Ernst. Er hat deshalb Sorge, dass Details nach Moskau gelangen könnten.
7: Die AfD ist mit ihrer Verbindung nach Russland, mit dieser engen Nähe, natürlich ein Sicherheitsrisiko für unsere nationale Sicherheit.
5: Denn der Operationsplan regle unter anderem Abläufe, Vorgehen und Ansprechpartner. Es werden Szenarien in verschiedenen Eskalationsstufen durchgespielt und mit Prozessen und Meldeketten hinterlegt, so Ernst. Der Geheimplan liegt deshalb in allen Bundesländern in einer speziell zugeschnittenen Version vor.
7: Nun, die Bundesländer haben natürlich im Fall des Falles auch besondere Aufgaben und bereiten sich ja jetzt schon auch auf gewisse Übungen vor, wo jedes Bundesland eine eigene Rolle hat zum Durchfahren oder zum Durchtransportieren von Material und Personal. Und deswegen hat jedes Bundesland natürlich auch über die Landeskommandos die Möglichkeit, damit zu arbeiten und auch sich darauf vorzubereiten.
5: Sachsen-Anhalt ist mit seiner Lage ein wichtiges Transitland. Aber auch die Länder an den Ostgrenzen, wie etwa Sachsen, spielen eine zentrale Rolle, erläutert Nina Locher vom Zentrum für Sicherheit und Verteidigung der Deutschen Gesellschaft für Auswärtige Politik.
8: Wenn man sich die geografischen Routen anschaut, die Truppen durch Deutschland nehmen müssen, sozusagen einerseits in Richtung Ostflanke, aber dann ja auch wieder zurück, wenn man über Szenarien spricht, wie zum Beispiel die Versorgung von Verwundeten und so weiter, führt es unweigerlich über Bundesländer, die sozusagen an Polen, Tschechien und so weiter grenzen.
5: Locher erklärt, dass Deutschland innerhalb der NATO als Drehkreuz für Truppenbewegungen diene. Im Ernstfall müssten bis zu 800.000 Soldaten nach Osten gebracht werden.
8: Es geht auch um die Frage von Waffen, von militärischer Ausstattung, aber auch von ziviler Ausstattung. Also diese Menschen brauchen ja ein Bett zum Schlafen, die brauchen ein Essen zur Versorgung, Trinkwasser, die brauchen geschützte Räume, wo sie rasten können. Es geht auch um ganz praktische Fragen, welche Zugverbindungen werden dafür genommen, welche Autobahnen können für sehr schweres Gerät genutzt werden, wo würden eigentlich diese Geräte tanken.
5: Schlüsselelement ist also die Zusammenarbeit zwischen zivilen Akteuren und dem Militär. So definiere der Operationsplan auch, welche zivile Unterstützung die Bundeswehr braucht, um ihre Funktion zu erfüllen. Locher erinnert deshalb daran, dass die Landesregierungen bis zum Ernstfall noch zuständig für den Zivilschutz sind. Die gebotene Vorsicht gegenüber unsicheren Akteuren dürfe deshalb nicht verhindern, dass die Bundesländer einen angemessenen Schutz der Bevölkerung vorbereiten können.
4: MDR-Reporterin Christine Kilon berichtete.
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4: Schnelle Termine, Chefarztbehandlung, umfassende Leistungen. Eine private Krankenversicherung, die klingt erst einmal sehr verlockend. Doch im Alter können die Beiträge zur finanziellen Belastung werden. Vor allem dann, wenn die Rente oder Pension gering ausfällt. Da geht dann für viele Versicherte die Rechnung plötzlich nicht mehr auf. Ein Weg zurück in die gesetzliche ist dann aber quasi unmöglich. Svenja Stemmig über Möglichkeiten, doch zurück in die gesetzliche Krankenversicherung zu kommen.
9: Jung und selbstständig mit einem boomenden Geschäft. Da lohnt sich die private Krankenversicherung häufig. Denn die Beiträge sind günstiger und die Leistungen oft besser als bei der gesetzlichen. Aber was, wenn das Geschäft irgendwann nicht mehr läuft? Das kann langfristig existenzbedrohend werden, sagt Julika Unger von der Verbraucherzentrale, die auch zu einem möglichen Wechsel berät.
10: Wir kriegen hier halt tatsächlich sehr oft Anrufe von Personen, die eben über 55 sind, die eben nicht mehr das hohe Einkommen haben, die eben Existenzsorgen haben, die eben diesen Beitrag für die private Krankenversicherung nicht mehr so leicht bezahlen können.
9: Und trotzdem zahlen müssen. Denn ein Wechsel zurück in die gesetzliche Krankenversicherung ist grundsätzlich nur für Versicherte unter 55 Jahren möglich. Damit wird das solidarische Prinzip der gesetzlichen Krankenversicherung sichergestellt, also dass Vielverdiener für Geringverdiener mitbezahlen. Wer zurückwechseln will, muss unter die Versicherungspflichtgrenze kommen, also weniger als 77.400 Euro brutto jährlich verdienen. Das erreicht man zum Beispiel durch eine Teilzeitvereinbarung, sagt Julika Unger.
10: Oder ich bin arbeitslos, das heißt, ich habe einen Anspruch auf Arbeitslosengeld 1 und komme dadurch eben in die Pflichtmitgliedschaft, weil das ist vom Gesetzes wegen automatisch. Und wenn ich in der gesetzlichen Krankenversicherung dann bin, kann ich natürlich im Anschluss von dieser Pflichtmitgliedschaft, zum Beispiel als Arbeitslose, weiter mich freiwillig auch gesetzlich versichern.
9: Für Selbstständige, die meist nicht in die Arbeitslosenversicherung einzahlen, ist der einzige Weg dann, ihre Selbstständigkeit aufzugeben und noch vor dem 55. Lebensjahr in ein Anstellungsverhältnis zu wechseln. Danach sieht der Gesetzgeber keinen Wechsel mehr vor.
10: Selbst dieser Umweg übers EU-Ausland, der ja oft auch eine Möglichkeit darstellte für ältere Personen, ist zugemacht worden insofern, als dass ich, wenn ich schon 55 bin, dann ins EU-Ausland gehe und dort in die Sozialversicherung aufgenommen werde, reicht es nicht dafür aus, dass ich dann zurückkehre und in die gesetzliche hier aufgenommen werde.
9: Wer seine Versicherungsbeiträge dennoch senken möchte, hat dann nur noch die Möglichkeit, innerhalb der privaten Krankenversicherung den Tarif zu wechseln. Alle privaten Krankenversicherer müssen einen Basistarif anbieten. Der ist bei Leistungen und Beitragshöhe mit der gesetzlichen Krankenversicherung vergleichbar. Besser ist es aber, schon vor dem Abschluss einer privaten Krankenversicherung zu prüfen, ob die Beiträge auch im Rentenalter noch bezahlbar sind.
4: Bei der jüngsten PISA-Studie haben Schülerinnen und Schüler in Deutschland so schwach abgeschnitten wie noch nie. Jedem dritten Jugendlichen fehlen laut Studie grundlegende Kompetenzen in Lesen und Mathematik, jedem vierten in Naturwissenschaften. Ausbildungsbetriebe dürfte dieses Ergebnis gar nicht überraschen, denn viele klagen schon seit Jahren darüber, dass Schulabgängerinnen und Schulabgänger oft nicht mehr die Voraussetzungen für eine Ausbildung mitbringen. Wie zum Beispiel die Firma Hectronic in Bonndorf im Hochschwarzwald damit umgeht, die Park- und Tanktechnik herstellt und in die halbe Welt liefert. Das hat sich SWR-Reporterin Stefanie Geißler angesehen.
11: Als ich ihn auf die PISA-Studie anspreche, winkt Ausbildungsleiter Alexander Ebi ab und gibt erstmal Entwarnung.
12: Es sind viele verschiedene Auszubildende, die ganz unterschiedliche Stärke, Schwächen haben. Aber am Ende muss man einfach immer ganz klar sagen, egal ob sie Probleme hatten oder nicht, am Ende sind alles richtig tolle Fachkräfte geworden.
11: Noten seien nicht so aussagekräftig, auf die Motivation komme es an, ergänzt er. Dass er das nicht nur aus diplomatischen Gründen sagt, das merkt man Alexander Ebi im Gespräch an. Seit fast 25 Jahren organisiert er die Ausbildung bei Hectronic in Bonndorf und scheint darin seine Berufung gefunden zu haben. Das Herzblut für die Aufgabe und für seine Azubis ist offenkundig. Dass sich bei den jungen Menschen aber schon grundlegende Dinge verändert haben in den letzten zwei Jahrzehnten, das sei dennoch nicht von der Hand zu weisen. Vor allem das Thema mentale Belastung sei präsenter als früher, meint Alexander Ebi.
12: Früher gab es schon natürlich mentale Schwierigkeiten, gibt es heute auch. Heute redet man offener drüber, was mit Sicherheit auch nicht falsch ist. Der Unterschied zu früher ist, früher hatte jemand einfach ein fachliches Problem, man hat es ihm erklärt, er hat es verstanden. Heutzutage sind es eigentlich eher die Themen drumherum, dass man eigentlich als Ausbilder, Animateur, Dompteur, Vater, Psychologe und sonstige Rollen einnimmt, um auch den Auszubildenden durch die Ausbildung zu bringen.
11: Die schlechte PISA-Bilanz wird ja unter anderem auf die sozialen Medien geschoben. Auch darin sieht Alexander Ebi Vor- und Nachteile. Weil sich die jungen Leute permanent mit TikTok und Instagram beschäftigten, wo ja typischerweise viele Informationen in kurzer Zeit auf sie einprasseln, hätten die Jugendlichen aus seiner Sicht
12: eine sehr schnelle und hohe Auffassungsgabe. Natürlich auf der anderen Seite gibt's dann die Thematik, dass die Konzentration vielleicht stellenweise schwierig ist.
11: In der Tat hat die exzessive Beschäftigung mit TikTok und Co. ihre Schattenseiten. Gehen wir rüber in den Aufenthaltsraum der Azubis und fragen die, die es wissen müssen.
13: Oh Gott, viel zu viel. Einige Stunden an TikTok und Insta auf jeden Fall. Das ist nicht mehr normal.
11: Das sagt Jona Plattach. Er ist im zweiten Lehrjahr Elektronik. Seinem Kollegen Aragon Anders, erstes Lehrjahr Elektronik, geht's da ganz ähnlich. Bei ihm geht der Medienkonsum auf Kosten vom Lesen. Mit den Worten der PISA-Studie, auf Kosten der Lesekompetenz.
14: Ich habe mal mehr gelesen und das ist jetzt weniger geworden. Ich meine, Lesen braucht ja auch irgendeine Art von Konzentration und soziale Medien sind halt so das schnelle Mittel und ja.
11: Viktoria Juschtak kommt dazu, es ist Mittagspause. Bei Hectronic macht Viktoria eine Ausbildung zur Industriekauffrau. In der Schule habe sie zwar viel gelernt, vor allem Fachwissen aus Büchern, aber wertvolle Erfahrungen für den Einstieg ins Berufsleben habe sie vor allem bei ihren Schülerjobs gesammelt.
15: Wenn man während der Schule einen Minijob macht oder irgendwo nebenbei schafft, dann lernt man halt das ganze Arbeitsleben, würde ich mal sagen, und wie man mit Leuten gut umgeht und wie Respekt an der Arbeitsstelle halt funktioniert.
4: Ein Bericht aus Bonndorf im Hochschwarzwald war das von SWR-Reporterin Stefanie Geißler.

0: Es ist 20.45 Uhr.
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0: In der Ukraine droht Generalstaatsanwalt Kravtschenko die Abberufung durch das Parlament. Er ist über die sogenannten Callcenter gestolpert. Zentrale Mitarbeiter von ihm haben deren illegale Geschäfte gedeckt mit dem systematischen Betrug beim Internetbanking. Im ganzen Land soll es solche Firmen geben, sagen Beobachter. Eine gigantische Korruptionsaffäre, die ein soziales Problem offenbart. Tausende junge Menschen in der Ukraine haben sich von solchen sogenannten Callcentern beschäftigen lassen und vergleichsweise viel Geld damit verdient, andere zu betrügen. Ein Aussteiger aus Odessa erzählt, wie das schon Minderjährige davon abhält, die Schule zu besuchen.
2: Dennis ist ausgebildeter Betriebswirt im Hotelgewerbe. Doch der Tourismusbranche geht es schlecht im Krieg. Und Dennis wollte schnell Geld verdienen. 1.000 US-Dollar im Monat sollte er bekommen, hieß es in der Annonce im Internet. Du kommst zum Vorstellungsgespräch, ein schönes Büro. Willst du Tee oder Kaffee? Du füllst ein Formular aus. Wir melden uns wieder bei Ihnen. Am nächsten Tag das nächste Vorstellungsgespräch, dann schon auf Englisch. Kein Hinweis darauf, dass das ein Office ist. Office nennen junge Leute in der Ukraine Firmen, die sich mit Betrug beschäftigen. Sie rufen Menschen an, um sie um ihr Geld zu bringen. Die ukrainischen Medien nennen sie deshalb Callcenter. Dennis heißt eigentlich anders. Er will nicht erkannt werden. Denn der 35-Jährige aus Odessa blieb dabei, auch als er verstand, dass er betrügen sollte. Er witterte das große Geld, Prämien für die von Konten abgezweigten Summen. Ich weiß von Leuten in Kiew, die am Tag 50.000 US-Dollar in die Firma gebracht haben. Für solche gilt ein BMW als Auto für Arme. Und das sind einfache Mitarbeiter, die um 8 Uhr zur Arbeit erscheinen müssen. Wenn so einer sich verspätet, muss er warten oder 50 Liegestützen machen. Er selbst habe aber kaum Erfolg gehabt, meint Dennis. Die Betrugsmethoden? Ganz unterschiedlich. Sie hätten sich als Polizisten ausgegeben oder als Mitarbeiter einer Bank. Die Opfer wurden unter Druck gesetzt. Sie sollten schnell Geld abheben und überweisen. Vor allem hätten sie Menschen in Russland angerufen, aber auch in der Europäischen Union. Immer mehr solche Callcenter entstanden in den vergangenen Jahren in der Ukraine. Dennis kennt alleine etwa 50 in Odessa. Die Strafverfolgungsbehörden sahen weg. Das gehe auch aus Ermittlungen der Antikorruptionsbehörden hervor, sagt Mikhailo Tkatsch, Investigativjournalist des Online-Mediums Ukrainska Pravda. Es stellt sich heraus, dass selbst das Büro des Generalstaatsanwalts daran beteiligt sein könnte, diese Geschäfte zu decken. Statt diese Firmen zu bekämpfen, haben sie ihnen garantiert, dass sie nicht verfolgt werden. Dafür könnten sie finanzielle Zuwendungen bekommen haben. Hier ist von ranghohen Mitarbeitern der Generalstaatsanwaltschaft die Rede. Tkatsch formuliert vorsichtig, die Verfahren laufen noch. Der Generalstaatsanwalt soll heute vom Parlament entlassen werden, auf Antrag von Präsident Zelensky. Dennis aus Odessa glaubt nicht, dass die korrupten Beamten tatsächlich verurteilt werden. Und selbst wenn, bleibe der Schaden, den die Offices in der Gesellschaft angerichtet hätten. 15-Jährige sind dabei, selbst 13-Jährige. Und die sind so talentiert, die machen das viel besser als du. Sie holen viel Geld rein und verdienen viel. Die sagen, warum soll ich noch in die Schule gehen? Da waren welche, die angefangen haben, als sie in die 9. Klasse gegangen sind. Die sind nie mehr in die Schule zurückgekehrt.
0: Florian Kellermann berichtete aus dem ARD-Studio in Kiew. Laos gilt als eines der am meisten bombardierten Länder der Welt. Heute, 51 Jahre nach dem Ende des Vietnamkrieges, versteht sich das südostasische Land führend, wenn es um Erfahrung bei der Kampfmittelbeseitigung geht. Im Moment läuft in Laos eine internationale Konferenz, bei der es um weiterführende Verbote für Streubomben geht. Neben den Regierungen der Vertragsstaaten, darunter Deutschland, nehmen auch zahlreiche Vertreter von Nichtregierungsorganisationen teil. Deren Unterstützung wird wichtiger, denn weltweit werden die Mittel der Staaten zur Minenräumung gekürzt. Unser Südostasien-Korrespondent Florian Barth war mit einem Räumteam unterwegs.
3: Dieses Geräusch bedeutet Gefahr, Lebensgefahr. P. Fangchalern hat mit ihrem Metalldetektor ein Objekt entdeckt. Sie checkt es. Nur ein kleiner Bombensplitter. Harmlos im Gegensatz zu dem, was sie hier sucht. Scharfe Blindgänger. Bomben, die bei der kleinsten Berührung hochgehen können.
4: Meine Familie hat sich anfangs große Sorgen gemacht. Und manchmal überkommt mich auch noch die Angst, weil es einfach so viele Bomben sind, die hier liegen.
3: Hilfsorganisationen wie Handicap International unterstützen die Arbeiterinnen. Und sie finden fast täglich etwas. Meistens solche Exemplare, sogenannte Bombies, hochgefährliche Streumunition. Die liegt überall in den Bergen von Laos, auf Feldern, in Waldstücken, neben Straßen. Vor allem in der Grenzregion zu Vietnam. Denn auch hier haben amerikanische Soldaten vor 60 Jahren den kommunistischen Norden Vietnams bekämpft. Der hat Nachschub für die Front nach Süden durch Laos transportiert. Die USA werfen insgesamt 270 Millionen Bomben ab. Alle 8 Minuten ein Flug. Über Jahre hinweg. Mit Bombenhüllen, die sich in der Luft öffnen. Kleine Sprengkörper hageln dann über eine große Fläche am Boden. Doch ein Drittel davon ist damals gar nicht explodiert. Darunter leiden die Menschen in den Bergdörfern noch heute. Vor allem Kinder sind Opfer. Es reicht ein Fußball, der mal im Gebüsch landet. Jede Woche erwischt es jemanden in Laos. Das Entschärfungsteam um P. Fangchalern macht die Blindgänger sofort unschädlich. Auch das ist aufwendig, aber die sicherste Methode. 400 Meter Draht von der Bombenfundstelle bis zu einem sicheren Ort für die Sprengung. Jedes Mal müssen sie das Gelände absperren, sicher gehen, dass keiner in der Nähe ist.
4: Achtung, Achtung, wir sprengen jetzt.
3: Wieder eine Bombe weniger, eine von 80 Millionen, die in Laos noch im Boden stecken. Selbst wenn sie hier in diesem Tempo weitermachen, blindgängerfrei wird Laos wahrscheinlich nie. Doch Renier Carabin von Handicap International findet, jede einzelne Sprengung zählt für die Zukunft des Landes. Man kann nicht so schnell Straßen bauen oder Schulen, ohne das Gebiet erstmal von Bomben gesäubert zu haben. Das muss auch ordentlich dokumentiert sein. Aber Eisenbahnstrecken, Straßen, Schulen sind wichtig für die Entwicklung. Die Menschen wollen Gemüse anbauen, Tiere halten. Wenn die sicher sind, haben sie viel mehr Möglichkeiten, etwas zu erwirtschaften. P. hat ihren Bereich für heute abgesucht. Morgen geht es weiter mit dem nächsten Abschnitt, Quadratmeter für Quadratmeter. Kleine, mühsame Schritte für ein unbeschwerteres Leben in Laos.
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0: Die Schauspielerin und Kabarettistin Lisa Fitz wird heute 75. Kerstin Bohlager mit einem Porträt.
5: Schon ihr Großvater Hans ist Schriftsteller und Schauspieler. Ihre Oma Ilse leitet ein Theater. Die Eltern sind Künstler und auch Tanten und Onkel stehen auf der Bühne. Dorthin zieht es dann fast zwangsläufig auch Lisa Fitz. Ab 1972 moderiert sie im öffentlich-rechtlichen Fernsehen und tritt dort auch selbst auf.
6: Wissen, wie es geht. Nur ich bin blöd.
5: Es folgen bald Rollen im Fernsehen. Schon in der Lach- und Schießgesellschaft in den 1970er Jahren tritt Lisa Fitz dann mit einem eigenen Kabarett-Solo-Programm auf, als erste Frau in Deutschland.
7: Meine Mutter, die hat gefragt, was möchtest du mal werden? Und dann habe ich gesagt, Kasperl. Gretel wollte ich nicht werden. Die nölende, zickige Ehefrau. Und er war der charmante Sunnyboy, der Krokodil und Polizisten besiegt, und zwar mit Witz.
5: 1990 bekommt die Münchnerin den Deutschen Kleinkunstpreis, ist regelmäßig zu Gast in Satiresendungen. Ab 2003 moderiert sie beim Saarländischen Rundfunk die Kabarett-Ursendung Gesellschaftsabend, bis es Stress gibt. Denn sie entscheidet sich, bei der RTL-Sendung Ich bin ein Star, holt mich hier raus mitzumachen. Der SR kündigt Lisa Fitz daraufhin. Sie spiele auf der Klaviatur der Rechten, schreibt die Frankfurter Rundschau 2019 und bezieht sich dabei unter anderem auf Fitz' Song Ich sehe was, was du nicht siehst, der antisemitische Narrative enthalte.
8: Wir nennen die Namen und die Sünden dieser feinen Herren.
5: Während der Corona-Pandemie spricht Lisa Fitz in der SWR-Sendung Spätschicht von 5000 Impftoten in der EU. Eine falsche Tatsachenbehauptung, die den Sender dazu veranlasst, die Sendung aus der Mediathek zu nehmen. Heute wird die Kabarettistin und Schauspielerin 75.
0: Der Stichtag von Kerstin Burlage.
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0: Für die österreichische Regisseurin Marie Kreutzer war es ein Albtraum. Da wurde ihr Film Corsage über die alternde Kaiserin Sissi von der Kritik gefeiert. Gleichzeitig gegen ihren männlichen Hauptdarsteller Florian Teichtmeister ermittelt, wegen des Besitzes von Kinderpornografie. Ihr neuer Film Gentle Monster greift nun 4 Jahre später das schwierige Thema auf. Wally Müller hat ihn gesehen.
9: Was jetzt wie die Flucht nach vorn wirkt, hatte Marie Kreutzer als Filmidee tatsächlich schon vorher im Kopf.
10: Also ich habe dann schon an dem Projekt gearbeitet, recherchiert, geschrieben, habe aber dann eben Corsage gemacht. Und als dann die genannte Causa aufgekommen ist, habe ich zuerst gedacht, ich kann den Film jetzt nicht mehr machen. Aber relativ bald danach eingesehen, ich muss ihn wahrscheinlich erst recht machen, weil sich ja gerade bestätigt hat, was ich auch in meiner Recherche gelernt habe oder was mir klar geworden ist, dass ich eben auch ganz sicher Täter im Umfeld habe.
9: In Gentle Monster steht nun nicht der Täter im Mittelpunkt, sondern die Frau, die ihn arglos liebt, bis ihr der Boden unter den Füßen weggezogen wird. Die Französin Lucy, gespielt von Léa Seydoux, ist mit Ehemann Philipp aufs bayerische Land gezogen, wo er sein Burnout kurieren will. Eines Tages jedoch steht die Polizei mit Durchsuchungsbefehl vor der Tür.
11: Was ist los? Frau Weiß nehme ich an. Elsa Kühn, Kriminalpolizei München. Wir ermitteln gegen ihren Mann und stellen seine Datenträger sicher.
9: Die Vorwürfe gegen den Ehemann stürzen Lucy dann in ein schwarzes Loch. Kinderpornografische Bilder auf seinem Computer. Nur aus beruflichen Gründen beteuert er, und sie würde es ihm gerne glauben, fürchtet aber doch um den gemeinsamen Sohn. Könnte auch er zum Opfer geworden sein? Instinktiv packt sie das Kind ins Auto und flieht zu ihrer Mutter. Sprechen über das Unsagbare aber kann sie nur mit der ermittelnden Polizistin.
11: Wie geht es weiter? Mit der Auswertung der Datenträger, das kann Monate dauern. Fälle, in denen wir davon ausgehen müssen, dass aktuell Übergriffe stattfinden, werden vorgereiht und schneller bearbeitet, um die Betroffenen zu finden und in Sicherheit zu bringen. Aber im Falle ihres Mannes ist die Sachlage mutmaßlich eine andere.
12: Are you saying it's not that bad?
11: Das kann ich Ihnen noch nicht sagen. Für eine Hausdurchsuchung hat es gereicht.
9: Jella Haase spielt die Ermittlerin mit eindrucksvoller Ruhe und Sachlichkeit. Spürbar die einzige Art, mit den Ungeheuerlichkeiten fertig zu werden, die sie bei der Soko-Pädokriminalität täglich wegstecken muss. Ein toller, weil sinnvoller Job, findet Elsa.
11: It's the best job I ever had. It's the first one that makes sense.
9: Auf Jella Haase muss man erst mal kommen in der Rolle. Dass die Regisseurin den Geistesblitz hatte, die lustige Chantal im Märchenland als Polizistin in so heikler Mission zu besetzen, ist ein absoluter Gewinn für den Film. Und Haase kann ihre schauspielerische Bandbreite zeigen. Marie Kreutzer gelingt es, dem Publikum einen Zugang zum Tabuthema zu öffnen, über die Perspektive der Ehefrau, die sich quälende Fragen stellen muss. Liebe ich ein Monster? Und konnte oder wollte ich das nicht sehen?
10: Man kann ein sehr netter, aufmerksamer Mensch sein und trotzdem schreckliche Dinge tun. Und das schließt sich nicht aus. Und das ist der Konflikt, mit dem wir als Menschen miteinander ja auch leben müssen.
9: Zur Wahrheit gehört, dass die Zahl der von Natur aus pädophil Veranlagten gar nicht so niedrig ist. Sich Hilfe zu suchen, fiele womöglich leichter, wenn das Thema weniger totgeschwiegen würde. Aber noch etwas anderes hat Kreutzer bei ihrer Recherche gelernt.
10: Ungefähr 60% der Täter haben diese Neigung gar nicht. Die werden aus anderen Gründen zu Gewalttätern gegenüber Kindern. Also es ist einfach viel schwieriger und viel differenzierter, wie so oft die Dinge im Leben.
9: In Gentle Monster gelingt ihr genau dieser differenzierte Blick auf die schmerzlichen Abgründe der menschlichen Seele. in leisem Ton. Die Dämme brechen innerlich. Ein eindringliches Drama.
0: Wally Müller über den Film Gentle Monster von der österreichischen Regisseurin Marie Kreutzer.

0: ton boucan avec l'un des rois des coupes et des calés, Fjord de Björn avec le titre Au Chaud. Et c'est lui aussi qui était à l'initiative du titre New Miele qui est bon en featuring avec Niska. Tu te rappelles de ce titre, James?
1: Arrête.
0: Non, mais
1: tu me rappelles les mauvais souvenirs là.
0: Ok. Je rappelle pour nos auditeurs que c'est le titre que tu as joué pour la battle sur le thème de la méchanceté.
1: Je sais pas, je me souviens plus.
0: Eh ben oui, parce que t'as perdu.
1: Ça, c'est de l'histoire ancienne. Je vous dis, j'avance.
0: C'est derrière toi. Tout ça est déjà dépassé. Merci d'être avec nous dans Fais ton boucan. On est ensemble jusqu'à 23h, heure de Paris. James, qu'est-ce qui se passe aujourd'hui?
1: Bah, déjà, pas de défaite pour moi. Ça fait plaisir.
0: Parce qu'il n'y a pas de battle,
1: bah,
0: c'est tout.
1: Il n'y a pas de battle. Mmh. Mais aujourd'hui, on reçoit une grande dame dans les studios. Si je vous dis My Power, Toum Boum. Mmh. Ou alors, Johnny, on dit quoi?
0: Yemi Alade.
1: C'est ça, Yemi Mama Africa. Ça avec
2: dazwischen gibt's mal Sonnenschein. Ja, und die nächsten Tage sehen folgendermaßen aus. Oft ist es trocken im Norden, mehr Wolken als im Süden. Ganz im Norden allerdings auch Regen. Werte zwischen 17 und bis maximal 24 Grad. Schönen Abend.
3: Das macht etwas mit mir. Das war die Reaktion von Friedrich Merz auf das desaströse Ergebnis für die Union in Sachsen-Anhalt. Was die Union nach den Wahlen am kommenden Sonntag in Mecklenburg-Vorpommern und Berlin vielleicht mit dem unbeliebtesten Kanzler aller Zeiten macht, das wird in Berlin gerade heftig diskutiert. Es brodelt in der oft als Kanzlerwahlverein titulierten CDU. In Umfragen für Mecklenburg-Vorpommern, da kommt die Volkspartei gerade noch auf einstellige Werte. Wie hält der Vorsitzende das Heft des Handelns nun in der Hand? Für den Wahlabend ist eine Präsidiumssitzung angesetzt und heute, da hat der Kanzler beim Unternehmertag Entlastungen bei den hohen Spritpreisen angekündigt, allerdings noch ohne konkret zu werden. Kanzlerkrise in der CDU, wie viel Rückhalt hat Friedrich Merz noch? Unser Thema jetzt.
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3: Schönen guten Abend, ich begrüße Sie herzlich aus Berlin, darf Ihnen meine Gäste vorstellen. Julia Löhr ist Redakteurin im Hauptstadtbüro der Frankfurter Allgemeinen Zeitung mit dem Schwerpunkt Wirtschaftspolitik. Rena Lehmann ist Hauptstadtkorrespondentin der Neuen Osnabrücker Zeitung. Ich begrüße Professor Thomas Biebricher, Heisenberg-Professor für politische Theorie, Ideengeschichte und Theorien der Ökonomie an der Goethe-Universität in Frankfurt am Main. Albrecht von Lucke, Politikwissenschaftler, Publizist, Redakteur der Blätter für deutsche und internationale Politik. Frau Löhr, was ist denn da gerade los in der CDU? Ist das so das Übliche nach einer Wahlniederlage, die ja nun wirklich für die CDU enorm war? Oder ist das, der Beginn vom Ende der Kanzlerschaft von Friedrich Merz?
5: Also eine übliche Wahlniederlage ist das sicher nicht. Ich meine, die AfD in Sachsen-Anhalt nahe der absoluten Mehrheit, die CDU halbiert, das ist schon eine Zäsur für die CDU. Und das hat man dem Kanzler ja auch am Tag danach angemerkt, wie sehr ihn das angefasst hat. In dieser Wahl hat sich der gesammelte Frust anderthalb Jahren der Enttäuschung jetzt entladen. Friedrich Merz hat im Bundestagswahlkampf viel angekündigt und wenig davon gehalten. Aber ob das jetzt der Anfang vom Ende der Kanzlerschaft ist, ich vermag es nicht zu sagen.
3: Aber wie nehmen Sie gerade die Stimmung in der Union wahr?
5: Also was wir gerade sehen, ist schon, dass einige in der CDU den Hang haben, diesen Kanzler zu beschädigen, ihn zu Fall zu bringen. Also da gibt es einen Hang zur Selbstzerstörung gerade. Das ist nicht die Mehrheit in der Partei, aber das sind einige in der Partei. Und das könnte schon sein, dass das irgendwann, ähnlich wie bei der Ampelkoalition, so eine Eigendynamik entwickelt, dass dann quasi ein Dominostein nach dem anderen fällt. Also dass diese Koalition tatsächlich bis 2029, so wie sie im Moment ist, durchhält, da bin ich tatsächlich skeptisch.
3: Mhm. Frau Lehmann, skeptisch sind eben auch viele in der eigenen Partei. Wäre es für die Union, die sich ja so sehr den Kanzler Merz da gewünscht hat, besser, wenn er gehen würde?
6: Also man weiß nicht, welche Dynamik der Wahlabend am Sonntag vielleicht noch entfaltet. Und an der Personalie Spahn haben wir ja schon gesehen, dass die Führung der Partei vielleicht auch manchmal unterschätzt, was aus der Basis der CDU sich für eine Stimmung entwickeln kann. Und dass sie tatsächlich in der Lage ist, dann auch jemanden wie Jens Spahn, den Fraktionschef, aus dem Amt zu tragen, wenn er gegen Werte der Partei handelt oder nicht glaubwürdig mehr ist für die Partei. Was den Kanzler betrifft, ich habe mit einem führenden CDU-Menschen heute noch gesprochen, der mir vor einigen Wochen noch sagte, wenn die CDU tatsächlich in den bundesweiten Umfragen dauerhaft unter 20% fällt, dann wird die Unruhe in der Partei so groß und dann auch bei den Mandatsträgern, nämlich den Leuten im Bundestag, die sich dann ja ausrechnen können, links und rechts von mir, der wird dann bald nicht mehr da sein. Also dann, ja, dann wird es tatsächlich schwierig. Aber im Augenblick sehe ich schon noch vielleicht eine Mehrheit auch dafür zu sagen, wir haben den Reformkurs jetzt angepackt. Es sind ja auch tatsächlich mutige Reformen, die jetzt anstehen. Jetzt endlich, muss man ja tatsächlich sagen. Und jetzt einen Personalwechsel zu machen mit den ganzen Nebengeräuschen, die das mit sich bringt, eben, dass wir dann auch wieder wochenlang möglicherweise darüber reden und es einen weiteren Stillstand gibt, das ist jetzt auch nicht die richtige Lösung.
4: Ja, Herr Biebrich, was würde sich denn, also welche Probleme würden sich denn lösen, wenn man wirklich sagen würde, der Kanzler muss ausgetauscht werden, was ja auch gar nicht so einfach ist. Darüber reden wir gleich nochmal, wie sowas überhaupt gehen könnte. Aber wenn es einen Kanzlerwechsel gäbe, also dann lösen sich ja die Probleme nicht, oder?
7: Also nee, ich denke auch, also die Vorzeichen, unter denen im Moment Politik gemacht wird in Deutschland, also die bleiben ja erstmal. Also das sind die Kriege natürlich, das sind extrem hohe Energiepreise, das ist eine weiterhin erodierende Infrastruktur, die auch nicht über Nacht dadurch schneller eben wieder aufgebaut wird oder erneuert wird, dass man einen neuen Kanzler hat und viele andere Punkte, die deutsche Wirtschaft, die kränkelt und die eben auch nicht durch einen neuen Kanzler eben schneller wieder in Schwung gebracht wird. Aber was sich schon ändern würde, das würde ich schon anführen, ist natürlich schon möglicherweise die Kommunikation, also und die Fähigkeit in einer doch sehr schwierigen Lage, in der die Bundesrepublik ist im Moment, auf eine Art und Weise zu kommunizieren, die nicht wahrgenommen wird, also als würde der Kanzler die ganze Zeit die Bevölkerung vor den Kopf stoßen, mehr oder weniger, oder bestimmte Gruppen in der Bevölkerung vor den Kopf stoßen. Und wenn es da eine empathischere Ansprache gäbe und eine, die in der Lage ist zu vermitteln, warum möglicherweise auch diese ganzen Reformen, die ja mit Zumutungen einhergehen, warum das erforderlich ist und warum das notwendig ist, das könnte schon einen gewissen Unterschied machen, aber ich würde es auch nicht zu hoch hängen, muss man tatsächlich sagen. Und umgekehrt ist natürlich das Risiko, dass wer auch immer an die Stelle von Merz treten würde, vor dem Hintergrund all dieser Problemlagen möglicherweise in 6 Monaten an genau dem gleichen Punkt steht. Also und dann wäre die Person ja verbrannt eben auch.
4: Ja, Herr von Lucke, man kennt es ja. Jetzt sagen alle, oder jetzt ist so ganz oft so dieses Merz muss weg, der ist der unbeliebteste Kanzler aller Zeiten. Dann vorher hieß es Merkel muss weg, dann davor hieß es und dazwischen hieß es Scholz. Muss weg. Also ist das sowas, also so eine Unzufriedenheit und dann ganz schnell so, als würde man von einem Fußballtrainer reden?
8: Naja, Fußballtrainer, es ist mittlerweile eine Tendenz zu einer, ich nenne es mal fast Demoskopiekratie. Die tagtäglichen Umfragen, die gesendet werden, ein ständiges Plébiscite de toujours, also jeden Tag wird faktisch über diesen Kanzler neu entschieden. Und das ist zunehmend eine Demokratiefrage im Kern. Es ist ja nicht ganz falsch gewesen, auch wenn der Begriff völlig unglücklich war, als Friedrich Merz sagte, die Wutbürger in Sachsen-Anhalt, 2 Millionen Wähler, glaube 1,6% der deutschen Wählerschaft, dürfen nicht in Gänze über die Bundestagswahl und die Bundeslage entscheiden. Es ist ja interessant, dass wir aus Landtagswahlen, und wir gucken ja schon auf die nächste, natürlich wird in dem Augenblick, wo beispielsweise, ich mal das Schreckensgespenst der CDU aus, die CDU in Mecklenburg-Vorpommern unter 5% fällt, was keineswegs ausgeschlossen ist, ein Riesenaufschlag losgeht. Ja, aber wir haben es erlebt, bei der SPD war es in der Frage der Konstellation am Schluss, wo es um die Frage geht, wird Schwesig Ministerpräsidentin oder wird es die AfD, das ist die typische Fokussierung auf die beiden starken Kräfte, gibt es einen Abfluss der Schwächeren, der kleineren Parteien? Also ich will das nur mal als den Teufel an die Wand malen, dann wird der Aufschrei noch mal größer werden. Das Problem ist schlichtweg, und das ist ein Demokratieproblem zunehmend, dass wir, und Thomas Friedrich hat es ja gesagt, Zumutungen, die erforderlich sind, die übrigens auch mit Empathie ausgesprochen nicht weniger Zumutungen werden, in dem Augenblick nicht vermittelt bekommen, ohne dass gewissermaßen die Wut greift. Dass der Kanzler in seiner ganzen, nicht nur Kommunikation, sondern in vielen Sachen, in der Führungsfrage, in der Partei, die er nicht im Griff hat, die letzte Debatte wieder um die Frage nur einer stellvertretenden Generalsekretärin, eine Petitesse eigentlich, immer wieder ist es missraten. Aber trotzdem, die Grundfrage bleibt, wer findet die Ansprache, einem Land mitzuteilen, dass wir in einer historisch völlig anderen Lage sind? Und ich sage eins noch als Letztes, der Blick momentan, wir haben es ja angesprochen, in einer Situation, da heute Raketen auf einen dänischen Helikopter geschossen worden sind von Russland aus. Da wir eine Lage haben, polnische Eisenbahnzüge fast in der Nähe der ukrainischen Grenze beschossen werden. Interessanterweise übrigens gerade nach Boris Johnson andere Politiker gerade noch die Ukraine verlassen haben. In der Situation eine Debatte in der Union und in geneigten Medien zu Wege zu bringen, das hat eine Zerstörungslust mittlerweile, die dramatisch ist. Ja, das will ich deutlich sagen, das ist in einer Weise verantwortungslos. Und da muss ich sagen, wenn die Union da nicht dagegen hält, die Union, wenn sie sich anstecken lässt, ist das verheerend. Ja. Weil ich
4: aber
8: auch
4: im Moment, wenn ich Sie richtig verstanden habe, Frau, macht die Union da ja gerade selber auch mit oder Teile der Union.
5: Genau, Teile der Union machen mit und dann gibt es wieder eine Gegenbewegung. Also jetzt heute haben wir ja wieder eine Gegenbewegung erlebt, da gab es jetzt einiges an Rückhalt auch für Merz. Aber genau, dann kommen halt immer wieder einzelne Äußerungen. Dann wird auf einmal eine Gruppe von Landwirtschaftspolitikern zu einer ganz mächtigen Gruppe, die dann Forderungen stellt. Christian von Stetten, der Chef des Parlamentskreises Mittelstand, spielt da auch immer wieder eine Rolle, indem er immer wieder diese Nadelstiche setzt. Die Koalition hält nicht und er sollte Bärbel Baas rausschmeißen. Also das sind natürlich alles so Punkte, das macht es natürlich nicht einfacher. Und ich frage mich manchmal schon, ob diejenigen, die das streuen, die da zündeln, ob die eigentlich eine bessere Alternative im Kopf haben.
4: Also jetzt soll ja, also gibt es Meldungen, dass, oder es ist gesagt, dass es am Sonntag eine Präsidiumssitzung gibt nach den Wahlergebnissen dann in Mecklenburg-Vorpommern und Berlin. Und da ist jetzt gibt es Meldungen, dass das so eine Art interne Vertrauensfrage gestellt werden könnte. Also was wissen Sie davon? Wir haben jetzt auch gehört, dass der Kanzler seine Reise in die USA zur UN-Generaldebatte hat er jetzt erstmal abgesagt, weil er sagt, das ist wichtiger, dass er hier sein muss. Also
5: genau, also es gibt die Einladung zu diesem Treffen. Nochmal Blick zurück, Sachsen-Anhalt, der Wahlabend, da gab es ja eine eher informelle Einladung und die Resonanz war jetzt überschaubar. Von den Ministerpräsidenten war da nur Daniel Günther mit dabei. Das soll jetzt am kommenden Sonntag anders sein. Und ich meine, man kann jetzt lange drüber reden, ist das jetzt eine Vertrauensfrage? Eine indirekte Merz hat heute bei dem Unternehmertag auch gesagt, dass er keine Vertrauensfrage stellen will, weder eine direkte noch eine indirekte. Aber natürlich geht es darum, im Präsidium sitzen auch Leute, die ihn in den vergangenen Wochen öffentlich angezählt haben. Also er will wieder vor die Welle kommen, er will den Rückhalt und dass das halt deutlich ist. Ich meine, die Frage ist letztlich, wie lange hält es? Also wenn die CDU unter 5% fallen sollte in Mecklenburg-Vorpommern, dann ist, glaube ich, das ohnehin schwer mit dem Rückhalt. Wenn nicht, ist das aber auch die Frage, wie lange hält das dann? Also erfahrungsgemäß aktuell immer nur ein paar Tage.
4: Ja, wie viel Rückendeckung kommt. Würden Sie denn sagen, hat er und wer kann ihm besonders gefährlich werden oder wer kann ihn besonders stützen auf der anderen Seite?
6: Also ich könnte mir vorstellen, dass er zunächst mal die Rückendeckung vom Präsidium am Sonntag auch noch bekommen wird. Ich habe mir die Tage, die Personen, die da alle drin sind, nochmal angeschaut und bin dann irgendwie unweigerlich zu der Frage gekommen, was machen die eigentlich die ganze Zeit? Weil ich so ein bisschen den Eindruck habe, die CDU zeigt auf Friedrich Merz jetzt im Augenblick ganz stark und das ist so ein bisschen eine One-Man-Show, scheint das zu sein, zu sagen, wir als CDU sind jetzt hier in der Krise in der Regierung wieder mal gefragt, wie schon so oft in den letzten Jahrzehnten und müssen die Reformen durchsetzen, aber ich sehe überhaupt keine Kommunikation, weder aus den Personen im Kabinett noch eigentlich von den Stellvertretern, die wahrscheinlich die meisten Menschen in diesem Land noch nicht mal namentlich kennen, die ihn eigentlich unterstützen würden. Also das wäre mal das Erste. Ja. Und dann hatten wir Clara von Nathusius, sicherlich eine kluge junge CDU-Frau, die am letzten Wochenende im Bericht aus Berlin war. Aber nach so einer einem Wahldebakel in Sachsen-Anhalt sozusagen kommt, ohne ihr zu nahe zu treten zu wollen, doch aber eine Frau aus der vielleicht dritten Reihe,
4: Schatzmeisterin
6: der Jungen Union, um die Probleme der CDU zu erklären. Also da fragt man sich ein bisschen, gibt es da eigentlich niemanden, der sozusagen, oder es gibt einfach zu wenige, die sich sozusagen auch mit in den Ring werfen.
4: Ja, Herr Biebrich, wer müsste denn, oder wer hat die Autorität in der Partei? Und ist es eine Möglichkeit, dass, wenn der Kanzler sagt, so am Sonntag, dann stehen wir da alle zusammen, also durch diese, und dann auch, dass er dann sagen will, hören möchte, wer steht zu mir? Also diese Machtprobe, ist das eine gute Möglichkeit, die Autorität zurückzugewinnen oder gerade gar nicht?
7: Also ich glaube, das ist schon ein Schritt, den man gehen kann. Also und ein Kanzler kann jetzt nicht einfach so zusehen, wie so Stück für Stück seine Macht erodiert. Und da muss man irgendwann mal einen Schritt ergreifen. Und das kann man schon machen, auch wenn da jetzt nicht formal die Vertrauensfrage gestellt wird. Das gibt's ja immer wieder in politischen Systemen. In Deutschland kann man das auch machen. Ist auch gemacht worden, dass man Sachfragen, Gesetzesfragen mit Vertrauensfragen sozusagen verknüpft. In anderen Systemen gibt's das auch. Und von daher ist es auch keine richtige Besonderheit, würde ich sagen. Aber es ist schon ein erforderlicher Schritt, würde ich sagen, den Friedrich Merz mal gehen muss. Und auch deshalb, weil man schon, ich teile den Eindruck, dass eigentlich also viel zu wenig Leute eigentlich sich aus der Deckung gewagt haben in den letzten Tagen und einfach mal Farbe bekannt haben. Und man sich schon fragen muss, wer denn eigentlich so die Merz-Truppen sind. Wer da genau sich eben ihnen im Zweifelsfall vor ihnen stellt. Und man fragt sich, glaube ich, aber auch insgesamt, weil Sie gefragt haben, wer könnte ihm denn den Rücken stärken? Also man fragt sich, ob da nicht auch so ein bisschen ein Machtvakuum im Moment in der CDU eigentlich gegeben ist, weil man gar nicht so genau weiß, wer da die große Autorität tatsächlich hat, um sich hinzustellen und zu sagen, nee, das ist unser Parteivorsitzender und unser Kanzler und jetzt ist mal genug gesprochen.
4: Ja, es gibt auch nicht mehr so jemanden im Hintergrund wie früher Wolfgang Schäuble oder sowas, der sowas oder
6: ja. Diese Runden gab's ja.
8: Wir müssen, glaube ich, bei den ganzen Begriffen schon anfangen, wahnsinnig aufzupassen, um es deutlich zu sagen. Allein der Begriff Vertrauensfrage, Frau Löhr hat ihn so wunderbar gerade kolportiert, eine direkte oder eine indirekte Vertrauensfrage. Es gibt keine indirekte Vertrauensfrage, um es sehr deutlich zu sagen. Und es war heute bemerkenswert, wie der Kanzler, interessanterweise von einem Journalisten des einschlägig bekannten Springer Verlages, der ein großes Interesse daran hat, den Kanzler zu Fall zu bringen, nämlich Herrn Rypinski, gefragt wurde, Herr Merz, stellen Sie die indirekte Vertrauensfrage. Das war übrigens nur abgeschrieben von anderen Artikeln, in denen es hieß, er würde, und jetzt übersetze ich es, indirekt nach dem Vertrauen seiner Ministerpräsidenten fragen. Es gibt keine indirekte Vertrauensfrage, denn die Vertrauensfrage ist die Frage, die am Schluss ein Kanzler im Parlament, im Bundestag zu stellen hat und nämlich die Frage aufwirft, habe ich meine Truppen hinter mir? Und das ist etwas völlig anderes. Und man merkt in dieser Sache, es wird natürlich auch medial im Zusammenspiel mit den einschlägigen Kräften, Herr von Stetten ist genannt, Kräfte übrigens, die ein ganz dezidiertes Interesse haben. Wenn Herr von Stetten sagt, ich möchte gern, dass Frau Baas rausgeschmissen wird, dann heißt das nichts anderes als eine Minderheitsregierung ohne die SPD in Abhängigkeit von der AfD in Zukunft dieses Land regiert, um es deutlich zu machen. Das ist die Strategie, die hinter einem erheblichen Teil, ich habe hier eine einschlägige Medienorganisation, die im erstaunlichen Zusammenspiel mit dem ehemaligen Springer-Bildchef Herrn Reichelt, Nios, Apollo, alles eine reine AfD-Organisations- bzw. mediale Organisation mittlerweile ist, dieses Zusammenspiel hat ein dezidiertes Interesse. Aber wir müssen uns über was ganz anderes unterhalten. Wie kommt eigentlich in dieser Situation binnen weniger Wochen ein Auswechseln des Kanzlers zustande, um es mal deutlich zu sagen? Das ist eine bundespolitisch hochrelevante Frage, die hat es ein einziges Mal in der Geschichte der Bundesrepublik im Falle von Ludwig Erhard gegeben. Da ist die FDP aus der Regierung ausgetreten, hat hingeschmissen. Und Ludwig Erhard fand keine Mehrheit mehr und die Union hat sich dann auf einen anderen Kanzler, Kiesinger, und eine neue Koalition verständigt. Nichts von den Voraussetzungen sehe ich, und das ist doch der entscheidende Punkt, ist gegenwärtig gegeben. Haben wir einen Kandidaten in der CDU, der gegenwärtig sowohl für die CSU akzeptabel wäre? Ist Herr Wüst überhaupt geneigt, der ja nun als erster Kandidat im Raum ist, überhaupt geneigt, gegenwärtig zu springen und die Reformen aufzunehmen, die ihm genauso schnell die Reputation kosten würden? Ist Herr Söder in der CSU akzeptabel, der Herrn Laschet gekillt hat, der sicherlich immer gerne wollte? Und ist die SPD als drittes gegenwärtig überhaupt bereit, einen dieser beiden Personen zu wählen? Das sind die Debatten, die geführt werden müssen. Wir sind also in einer so überstürzten Diskussion getrieben. Das heißt, wenn die Union nur irgendwie reell ist, dann hält sie Herrn Merz den Rücken frei, damit er diese Reformen durchführt. Das ist seine historische Aufgabe.
4: Aber das müsste auch im Interesse der Union sein.
8: Absolut, absolut. Aber ich sage deswegen, es ist eine Zerstörung, die gegenwärtig greift. Und das ist eigentlich fahrlässig von all denen, die in der zweiten, dritten Reihe der Union den Kanzler weitwund schießen. Und natürlich auch das Vakuum des Ministerpräsidenten lassen, die sich nicht hinter ihn stellen. Also wenn er am Wochenende nicht ein Stück weit die Stärkung bekommt, dann macht die Union etwas falsch.
6: Aber es muss natürlich irgendeine Art von stärkerer Reaktion auch geben auf solche Wahlergebnisse. Also, und ich finde, zu sagen, nach Sachsen-Anhalt, das macht etwas mit mir und wir brauchen einen Überbau und wir müssen unsere Politik emotional vermitteln, so hat es Merz ja, glaube ich, ausgedrückt. Das, finde ich, reicht als Reaktion nun auch nicht aus. Und wenn es am Sonntag tatsächlich so kommen sollte, Nehmen wir mal das Schlimmste an. Die CDU verliert in Berlin das Regierungsamt und in Mecklenburg-Vorpommern kommt sie vielleicht gar nicht mehr in den Landtag. Dann muss es schon eine Reaktion geben, die vielleicht dann nicht, wenn es keine personelle ist, müsste es eine inhaltliche geben. Und da könnte man ja tatsächlich als CDU auch hingehen und sagen, okay, wir haben verstanden. Das deutet sich ja schon ein bisschen an, dass Merz jetzt endlich, muss man ja sagen, auf die hohen Spritpreise reagiert. Und zweitens könnte man auch sagen, die Steuerreform, unser großes Projekt, was dann so ganz klein geraten ist, können wir ja im Zuge der Haushaltsberatung auch, die wir noch machen diesen Herbst, doch noch mal angehen und größer denken. Weil das Problem ist ja...
4: Das hätte man ja auch vorher machen können. Also das verstehe ich. Ja, das war die Reaktion auf die hohen Spritpreise, das war ja schon eine Diskussion vor der Wahl in Sachsen-Anhalt. Mhm. Da hat die schwarz-rote Koalition ja gesagt, da ändern wir nichts. Kein Tankrabatt mehr und dann... Also das hätte sie ja vorher machen können.
6: Ja gut, aber wenn man merkt, die Politik stößt nicht auf Zustimmung und die Reformen, die jetzt kommen, reichen möglicherweise den Menschen auch nicht aus, dann...
4: Sie finden sie ja geradezu stark. Ja.
9: Also ich glaube, das ist halt im Moment das Grunddilemma, in dem diese Regierung ist, dass Reformen werden nur als negativ wahrgenommen. Das heißt, es werden Leistungen gekürzt, die Steuern bleiben trotzdem hoch, die Sozialbeiträge bleiben trotzdem hoch, man muss ein Krankenhaus mehr zuzahlen, man braucht das Attest vom ersten Tag an, soll länger arbeiten, keine Rente mit 63 mehr. Also, und dadurch entsteht natürlich auch dieser Eindruck, irgendwie Merz ist so, Sie hatten es gesagt, der Zuchtmeister, der so von oben herab dem Land erklärt, was es zu tun hat. Und das ist schon ein Problem und da reicht jetzt vielleicht eine etwas emotionalere Kommunikation auch nicht aus, sondern ich glaube schon, dass man könnte das schon positiv verkaufen. Also man kann zum Beispiel sagen, die Pläne der Rentenkommission, die da vorgestellt wurden, wenn man das so umgesetzt wird, dann bedeutet das perspektivisch für jemanden, der heute jung ist, dass er eine bis zu 700 Euro im Monat Zusatzrente bekommen könnte. Diese Zahl war in der öffentlichen Debatte existent, sondern es ging nur darum, die wollen uns was wegnehmen.
4: Und das heißt immer Rentenkürzungen, heißt es immer ganz schnell, dabei steigen die Renten
9: genau,
4: jedes
9: richtig.
4: Jahr.
9: Genau, richtig. Also das ist, und genauso beim Thema Steuern, ja, das ist wirklich fatal, dass es eine Nicht-Steuerreform geworden ist, weil beide Seiten sich nicht bewegt haben, sowohl die CDU nicht, als auch die SPD nicht. Wir haben ungefähr 80 Milliarden Euro Subventionen im Jahr. Und selbst wenn man jetzt mal die ungefähr 25 Milliarden abzieht, die für das Deckeln der Strompreise draufgehen, wäre da immer noch ordentlich Geld übrig, wo man sagen könnte, wir streichen das, wir verteilen nicht mehr Geld an kleine Gruppen, die es zum Teil auch gar nicht brauchen, sondern wir nutzen diesen stattlichen zweistelligen Milliardenbetrag und senken die Steuern für alle. So. Und dann werden die Unternehmer glücklich, dann werden die Privathaushalte glücklich. Aber das alles geschieht halt nicht. Und das ist aus meiner Sicht ein großes Problem. Es gibt keine positive Zukunftserzählung. Die AfD ist im Moment die einzige Partei, die Traumschlösser zeichnet, ja, aber die eine positive Zukunftserzählung vermittelt, die Aussicht auf eine bessere Zukunft. Und da müssen sowohl die Union als auch die SPD was dagegen setzen. Ja. Und das ist nicht nur ein neuer Tankrabatt, es ist kein neuer Tankrabatt.
4: Ja. Wie sinnvoll ist das jetzt, also diese Reaktion, Herr Bibri, mit dem zu sagen, wir werden da was machen? Er hat ja auch nicht genau gesagt, was. Also wir werden was machen mit den Spiritpreisen. Ist das auch wieder so ein Punkt, okay, ich habe es verstanden jetzt, dass wir was ändern
7: also müssen? Das könnte durchaus eine sinnvolle Reaktion sein, also weil es auch kurzfristig eben vonnöten ist und weil es natürlich einfach eine Sache ist, die die Leute sehr, sehr direkt betrifft eben. Ne? Also die Preise an den Tankstellen ist einfach was man doch recht, also die meisten oder viele auf jeden Fall täglich vor Augen haben und das ist einfach ein großer politischer Faktor und da muss man kurzfristig vielleicht wirklich was machen und ein Signal senden.
4: Aber will die SPD ja auch was anderes als die CDU zum Beispiel.
7: Also da wird man sich irgendwie einigen müssen. Ich würde aber auch sowieso sagen, also das sind ja wirklich solche Heftpflaster und ich glaube, es geht schon darum, was Frau Löhr gesagt hat, dass man versucht, all diese Reformen, und das ist natürlich auch das Problem, dass man im Vorfeld immer gesagt hat, wir sind eine Koalition, die sich an den Reformen messen lassen muss, da kann man auch nicht dahinter zurück. Nun stellt man aber fest, dass diese Reformen alle sehr unbeliebt sind, was man vorher auch schon wissen konnte eigentlich. Aber es muss eigentlich eine Erzählung geben, die erklärt, warum diese Reformen wirklich gut und sinnvoll sind und langfristig dem Land nutzen werden tatsächlich und auch der Bevölkerung und vielen oder jedenfalls vielen in der Bevölkerung nutzen werden. Und wenn das nicht gelingt, dann hat man, glaube ich, wirklich ein Problem. Also weil dann bleibt eigentlich nur der Eindruck der Zumutung hängen. Und die Zumutungen sind real, genau, da sind wir uns einig. Aber die Frage ist ja wirklich, ob man nicht eine Möglichkeit findet, das in einer Art und Weise zu kommunizieren, die für mehr Akzeptanz zumindest
4: ja. Gibt es jemand anders, der das besser erzählen könnte, Herr von Lucke, in der...
8: Naja, zunächst muss man noch vielleicht deutlich erzählen, was es wäre, was zu erzählen wäre. Und ja, das ist, glaube ich, entscheidend. Ob es dann ein anderer besser macht, Herr Wüst etwas gemäßigter vielleicht.
4: Oder Herr Söder vielleicht.
8: Ob Herr Söder bei dem, was er bisher an Wechseln in seinem Leben vollbracht hat, beispielsweise, das halte ich für einen Kardinalfehler. Interessant übrigens, welchen Schwenk Merz davor genommen hat, der ja auch nicht gerade ein Klimakanzler war, aber der Schwenk von Friedrich Merz jetzt nach der Rhein-Katastrophe, die eine ökonomische ist, eine hochgradig auch nicht nur ökologische, sondern ökonomische, weil es kosten wird, dass der Rhein zunehmend austrocknet, da hat Merz immerhin die Gelegenheit beim Schopf gepackt und zu sagen, das ist ein grundsätzliches, gewaltiges Problem. Das würde Herr Söder nicht besser können. Man würde ihn, aber jedenfalls, es geht doch um nochmal das Grundsätzliche. Was müsste jeder von den dreien sagen? Und das ist auch der Fehler, den Friedrich Merz zu meinem Verständnis gemacht hat. Er hat von Anfang an nicht das gemacht, was er jetzt zum Teil macht. Dass er nämlich tatsächlich die historisch dramatische Lage benennt, die eine völlig andere ist als all die Jahre in der Republik. Er hat versucht, wir müssen nur Wachstum erzeugen, dann geht es quasi neoliberal weiter. Er hat nie auch eine gewisse Kombination, ich mach's mal ganz groß, von Kennedy und Churchill gewählt. Ohne Blut, aber trotzdem die Grundfrage, was müssen wir jetzt, und zwar alle, auch die stärksten Schultern, bei denen er doch sehr, sehr nah ist. Er hat den schwächeren Schultern ziemlich was zugemutet, aber deutlich zu sagen, wir sind in einer existenziellen, völlig neuen Lage, die es uns verlangt, über eine gewisse Durchstrecke zu kommen, damit, jetzt fängt er damit an, damit die künftigen Generationen den Freiraum haben, den wir alle hatten. Diese Grundansprache hat er nie gewählt. Ich glaube, es hätte ihm gut getan und ich hätte eine Idee. Er müsste es, ja, ich glaube wirklich, wenn er es jetzt koppelt, es ist doch eine Position, in der er eigentlich keine, er hat kaum mehr eine Chance.
4: Ja.
8: Frau Natusius hat ein richtiges Wort gesagt, er wird wahrscheinlich nicht mehr Kanzlerkandidat sein. Ja, das ist sehr berechtigt. Ja, aber es geht jetzt um die Frage, überlebt er? Und wenn er jetzt die Position einnimmt, ich weiß, ich bin für eine Sache gewählt worden, fast Luthersch. Ich stehe hier, ich mache jetzt diese Reform. Dafür bin ich gewählt worden. Das ist perspektivisch in einem halben bis dreiviertel Jahr zu machen. Dann werde ich sehen im Land, ob ich Akzeptanz finde. Wenn nicht, bin ich für einen geordneten Übergang, dann soll ein anderer übernehmen. Das wäre eine Haltung, die ihm, glaube ich, auch ein Ernst verleihen würde, der Lage gerecht wäre und der ihm eine Reputation zurückbringen könnte.
4: Ja.
8: Und auch die Gesellschaft vielleicht, was er auch nie gemacht hat, in beiden starken Fraktionen Kapital und Gewerkschaften versammeln könnte. Das müsste eine Gesamtgesellschaftliche Anstrengung sein,
4: das wäre eine Vorstellung.
8: Das müsste
4: auch die Union verstehen können als Gesamt.
8: Nur die sollte es verstehen, weil doch der Witz der ist, was hat die Union davon, wenn sie ihn jetzt austauscht? Ich meine, das stellen wir uns doch mal vor, der nächste Kandidat hat genau diese Reform vor der Brust und wird in einem halben Jahr dastehen wie Friedrich Merz jetzt. Nicht besser. Und ich deswegen, Herr Söder drängt sich momentan nicht nach diesem Job. Das weiß er sehr genau. Und auch Herr Wüst weiß, dass er lieber die Wahl im April nächsten Jahres absolviert. Keiner ist auf diese Lage gegenwärtig gefasst und ich habe nicht den Eindruck, dass sich irgendeine in der Union gerade darauf drängt, diesen Job zu übernehmen.
9: Man muss ja auch nur nach Großbritannien schauen, um zu sehen, dass es jetzt kein Erfolgsmodell ist, binnen kürzester Zeit einen Regierungschef oder Chefin nach dem anderen zu verschleißen.
7: Ja. Mhm. Also weil dann dreht sich das Personalkarussell einfach immer schneller und all die Halbwertszeiten werden einfach immer kürzer. Und ich glaube wirklich, Großbritannien ist ja ein wunderbares Beispiel, dass das Parteien nicht wirklich schadet. Und Herr von Lucke hat natürlich recht. Also die Situation ist ja die, dass sich niemand im Moment gerade ins Kanzleramt wünscht, glaube ich. Also Henrik Wüst wird auf jeden Fall lieber die Landtagswahlen bestreiten wollen, mit der Aussicht gewinnen zu können und dann auch also auf den Rockschößen davon möglicherweise dann irgendwann ins Kanzleramt einzuziehen. Und man muss es immer wieder betonen. Also die objektiven Gegebenheiten bleiben ja wirklich die gleichen und die Union tut sich keinen Gefallen damit, wenn sie zukünftige aussichtsreiche Kandidaten damit verbrennt, dass die jetzt sozusagen den Kahn aus dem Dreck ziehen müssen noch.
4: Ja. Und wie sehr hat die SPD die Botschaft verstanden?
7: Welche Botschaft?
4: Dass es eben jetzt solche außergewöhnlichen Zeiten sind, in der man ja auch harte Botschaften, Zumutungen beschließen muss und den Bürgerinnen und Bürgern erklären muss.
7: Also das wird sicherlich unterschiedlich bewertet in den unterschiedlichen Parteien, aber ich würde schon zumindest sagen, dass da eine gewisse Bereitschaft ist, auch auf die Union zuzugehen in vielen Reformpaketen, die hier geschnürt worden sind. Da sind einige Kröten dabei gewesen, auch jetzt schon vor diesen Reformen in anderen Politikfeldern, der Migrationspolitik und so weiter, wo man Kröten geschluckt hat. Aber natürlich kann man sich von Unionsseite da mehr wünschen. Und wie gesagt, das wird in den beiden Parteien unterschiedlich bewertet. Aber dass man jetzt sagen kann, dass es hier eine komplette Verweigerung gibt von Seiten der SPD, wie es jetzt also Christian von Stetten beispielsweise nahelegt, da scheint mir etwas hochgegriffen zu sein.
5: Aber Bärbel Baas ist jetzt natürlich auch nicht Franz Müntefering.
7: Das
5: also
7: stimmt das, natürlich.
5: Aber also dass da jetzt eine charismatische Person in der SPD wäre, die sagt, so Leute, die Zeiten sind ernst, das ist der demografische Wandel und deswegen machen wir jetzt die Rente mit 67. Ich meine, das war ja schon bemerkenswert, dass Müntefering damals sogar Merkel überrumpelt hat und die so sagte, ah, okay, ja, dann machen wir das jetzt. Wohl so, wenn die SPD das sagt. So jemanden gibt es dann natürlich nicht. Also, dass die SPD da jetzt die Flucht nach vorne antritt und das quasi als ihre Chance sieht. Lars Klingbeil hat das ja bei der Bertelsmann-Rede so ein bisschen versucht, dass er quasi den Reformator geben wollte. Aber das ist ja dann auch recht schnell verpufft. Und das von Frau Baas jetzt deutlich zu wenig aus ihrem Ministerium kommt, finde ich schon.
6: Weil die Kröten kommen auch irgendwie zu langsam zum Vorschein, die SPD schlucken musste, finde ich. Also es gibt ja einfach, tatsächlich wartet man auf die Gesetzesvorlagen von Frau Baas und wartet und wartet. Also zum Beispiel soll es ja einen Aktionsplan gegen Sozialmissbrauch geben. Eigentlich müsste das auch ein Kernanliegen der SPD sein, da sozusagen glaubwürdige Maßnahmen zu ergreifen und das zu beenden. Und ich verstehe jetzt die Rede davon, dass das Ende des Jahres kommen wird und sei ja auch so vereinbart gewesen. Aber es geht irgendwie nicht schnell. Also man hat das Gefühl, immer muss ganz lange gedrängt und nachgefragt werden, bis was passiert. Also insofern hat man schon nicht den Eindruck, dass die SPD da jedenfalls auf keinen Fall der Motor der Reformen wäre und der also das, was in der Bertelsmann-Rede bei Lars Klingbeil so anzumerken war, so das war ja eher so die Botschaft, wir können über alles reden so und ich kann mir vieles vorstellen, die sehe ich im Augenblick überhaupt nicht mehr. Und außerdem könnte noch das Ergebnis sein, wenn es Manuela Schwesig es tatsächlich schafft, in Mecklenburg-Vorpommern mit ihrem Wahlkampf, den sie ja auch hart geführt hat gegen das Rentenpaket, eher in der SPD sich jene Kräfte gestützt fühlen, die sagen werden, naja, also dann schnüren wir das doch lieber nochmal auf. Also.
4: Es gibt ja dann Ideen, oder das auch darüber wurde schon geschrieben, über Szenarien einer möglichen Minderheitsregierung. Wäre das überhaupt denkbar? Dass man dann das sagt, man will jetzt auf CDU pur setzen, dass wir
8: Das ist ja eine regelrecht absurde Vorstellung. Ich sagte es ja bereits. Stellen Sie sich doch mal vor, Frau Baas wird rausgeschmissen. Müssen wir uns ja nur vorstellen. Das ist ja das, was Herr von Stetten, der ja schon vor geraumer Zeit besonders dadurch auffiel, dass er sagte, die Halbwertszeit dieser Koalition ist sicherlich nicht 4 Jahre. Übrigens ein vorab größter März-Jubilator und Unterstützer. Ich finde das auch bemerkenswert, in welcher Geschwindigkeit Menschen, die mal für den Mann im Kanzleramt mitverantwortlich waren, entscheidend zurückziehen und das ganze Ding zu Fall bringen. Erstaunlich, für eine Partei, die mal für sich reklamierte, verantwortungsethisch zu agieren, erstaunlich, gelinde gesagt. Also was wäre die Folge? Es ist doch nicht anzunehmen und vorzustellen, dass diese Illusion, die man weckt, anschließend würde die CDU in der Lage, dann natürlich sämtliche Ministerposten zu besetzen, in der Lage sein, anschließend eine Minderheitsregierung jeweils in Abhängigkeit von der SPD noch zu Wege bringen. Wer wollte denn glauben, eine aus der Regierung geschmissene SPD wäre noch bereit, konstruktiv an dieser Regierung weiter mitzuarbeiten? Die Grünen hätte ich auch allzu große Schwierigkeiten, zumal bei dem Kurs, den Herr von Stetten sich vorstellt. Das heißt, es bliebe eine einzige Kraft, und das ist der Weg, der dahinter steckt, das wäre im Wesentlichen die AfD. Und das muss man sich schon überleben, sich in einer solchen Weise in die Abhängigkeit einer Partei zu begeben, die noch, das darf man nie vergessen, vor 2 Wochen mit Überzeugung sagte, die DNA der CDU ist die Lüge. Das sollte sich die CDU jeden Tag vor weit mag es mittlerweile vielleicht nicht mehr vor 2 Wochen so deutlich im Bundestag gesagt haben, aber es war noch. Danach kam die Schamoffensive, ich strecke Ihnen die Hand aus. Das sollte sich diese Union jeden Tag
5: zumal ja, das würde die CDU ja völlig zerlegen. Verheißen. Also es ist ja nicht so, dass die gesamte CDU aus wirtschaftsliberalen CDU-Purverfechtern besteht, sondern sie hat auch einen starken Sozialflügel. Also wenn es da irgendeine Form von Zusammenarbeit mit der AfD eines Tages geben sollte, in welcher Konstellation auch immer, dann würden etliche hochkarätige Köpfe, Angela Merkel, Armin Laschet, ich weiß nicht, wer noch alles austreten und sagen, hier ist nicht mehr meine Partei. Und ich meine, nochmal die Frage, was hat die CDU damit gewonnen? Nichts.
4: Aber wie kann dann ein Kanzler, oder der steht jetzt so davor, alle schauen auf den Sonntagabend, Herr Biebricher, was wäre denn jetzt eine gute Möglichkeit für den Kanzler, wieder irgendwie Vertrauen und Rückhalt zu gewinnen?
7: Also in gewisser Weise läuft es auf Keep Calm and Carry On hinaus, würde ich jetzt mal sagen. Also man muss einfach tatsächlich weiterarbeiten. Man kann sich natürlich des Vertrauens der sozusagen der Parteispitze versichern eben in irgendeiner Art und Weise und darauf hoffen, dass es auch eine Weile lang tatsächlich andauert eben und nicht ganz schnell wieder aufgezehrt ist. Sowas gibt's ja auch immer wieder. Und man kann versuchen, tatsächlich anders zu kommunizieren. Aber im Grunde genommen hat sich ja die Koalition, ich habe es vorhin schon gesagt, hat sich die Latte selbst aufgelegt eigentlich, dass sie die Aufgabe hat, all diese Reformen eben anzupacken und umzusetzen. Und dahinter kann man eigentlich schlecht zurückgehen, meiner Ansicht nach. Mhm. Also auf jeden Fall. Genau, also ich glaube, ja, wir haben alles gesagt zu Minderheitsregierungsvorstellungen und so weiter. Das ist, glaube ich, nicht die Option.
8: Ja. Und es ist ja nicht nur der Kanzler in der Pflicht. Wir müssen auch immer wahnsinnig aufpassen. Es ist eine wahnsinnig elegante Weise, sich alles auf den Kanzler zu fokussieren. Es ist eine gewählte Regierung. Und die große Frage wird sein, wer steht noch zu dieser Regierung? Das betrifft auch die SPD. Natürlich muss die SPD zunächst auch mal ihr Führungsproblem lösen. Und es wäre schon ganz hilfreich, wenn Frau Baas nicht beispielsweise zur ersten Auflage der Rentenreform beziehungsweise zur Verabschiedung von einem Gesamtkunstwerk spricht, das über den Himmel lobt, um es danach wieder aufzudröseln. Ich bin nicht der Meinung, dass es nicht ein Fehler war, am Anfang nicht durchaus zu sagen, das war ja der Grundfehler, es ist alles großartig. Der normale Gang ist der, dass im Bundestag durchaus Änderungen vorgenommen werden. Und dass die SPD der Motor der Reformen wird, ist abwegig. Die SPD wird immer ein Korrektiv einer stärkeren wirtschaftspolitisch orientierten...
4: Gerhard Schröder war sie ein Motor der Reformen.
8: Ja, aber die Lage war die, dass der Gerhard Schröder mit den Grünen regierte und nicht mit der CDU. Also wir haben hier eine andere Konstellation. Die SPD ist in einer Situation, wo sie von der AfD quasi rechts mit sozialem Pathos, aber natürlich völlig verlogen, weil die AfD das Blaue vom Himmel verspricht, Steuersenkung und 70% Rente. Und sie wird von links, von der Linkspartei angegriffen. Sie muss durchaus weiter ein soziales Korrektiv sein, aber es muss trotzdem in ein kohärentes Paket einfließen, dass man nicht am Anfang in den Himmel lobt wie Bärbel Baas und danach wieder wegputzt. Das kann es doch nicht sein.
6: Ja, aber ich würde ihm widersprechen, es war genau richtig zu sagen, es ist ein Gesamtkunstwerk, das so bleiben muss. Das ist vielleicht die einzige... Das wäre die einzige Chance gewesen, das Paket tatsächlich so insgesamt, man wollte ja die Legitimation durch die Rentenkommission, die hat man sich abgeholt und dann mit dem Paket.
8: Man muss
6: in
8: es doch
6: bloß
8: beurteilen, die haben es ja gesehen.
4: Der Präsidenten ist kritisiert.
8: Ja, Sie auch und Schwesig auch. Also man muss es doch kommunizieren. Du kannst ja nicht friss und stirb deinen Leuten vorwerfen, das Ding ist da und die anderen Institutionen, die wir hier nun auch haben, es geht danach in die Gesetzesabstimmung. Da ist es ein Problem. Und das war natürlich schon dem Umstand geschuldet, dass diese Koalition ein Jahr lang nichts zu Wege gebracht. Und dann glaubte sie ad hoc zu sagen, so, jetzt haben wir das Gesamtkunstwerk und damit sind alle Probleme beseitigt. Das ist leider auch nicht möglich. Und ich würde sagen, es muss schon einen Neuanfang geben. Dieses Keep Calm and Carry On es muss eine neue Entschiedenheit geben, dass diese Regierung sich wieder fasst und auch Unterstützung von allen Seiten bekommt.
4: Der Kanzler hat aber, die hat zum einen ganz schlechte Werte, wenn es darum ging, was die Regierung kann, aber auch eher persönlich hat auch extrem schlechte Werte. Ja. Ist es dann nicht doch eben die Person, die da falsch ist? Muss man sich doch dann da fragen.
9: Naja, ich glaube, dass es keine Alternativen gibt, haben wir ja gerade durchdekliniert. Also wer hat gerade das Interesse, diesen Job zu machen? Vielleicht gäbe es andere Kandidaten, die es besser machen würden. Aber die Weltlage ist, wie sie ist. Also die Probleme bleiben ja bestehen. Ich finde schon, dass es richtig war, das als Gesamtkunstwerk quasi zu setzen. Aber wo Merz einfach dran arbeiten muss, ist, dass er besser auch mit den Ländern kommuniziert. Ja. Es sind immer wieder die Ministerpräsidenten, die querschießen und seine Politik beschädigen. Das ist für ihn ein Riesenproblem.
4: Ja, aber das müsste er dann besser vorher machen.
9: Ne? Genau, richtig. Er müsste sie vorher besser einbinden. Also ist ja auch in letzter Zeit viel darüber geschrieben worden, wie Helmut Kohl oder Angela Merkel quasi die Netzwerke gepflegt haben. Und dass das vielleicht bei Merz nicht ganz so ausgeprägt ist, das ist sicherlich so. Aber ich würde auch sagen, er muss da jetzt, also keep calm and carry on, jetzt quasi so möglichst ruhig weiter zu regieren. Ich würde schon sagen, es braucht jetzt nochmal eine Flucht nach vorne, ein wirklich erklären, so, das ist jetzt hier meine Agenda und ich mache das und ich bin jetzt 70, 71. Also ich glaube, das ist das Richtige für unser Land, für die jungen Leute im Land, diese positive Erzählung, von der ich vorher sprach, und zu vermitteln, vielleicht auch in manchen Dingen noch ein bisschen mutiger zu sein, um wirklich das Gefühl zu vermitteln, es verändert sich auch was zum Besseren. Und dann eben aber auch Mehrheiten innerhalb seiner eigenen Partei mit den Ministerpräsidenten dafür zu finden. Und es dreht und fällt sich tatsächlich vieles mit der Kommunikation.
4: Ja, und kriegen wir nicht dann wieder auch nach dem kommenden Sonntag vielleicht dann auch wieder die Diskussion um die Brandmauer, um den Umgang mit der AfD, all das wird es dann nicht wieder neu werden, Herr Wiebricher, was würden Sie da sagen, wenn die AfD eben die Volkspartei im Osten ist und nicht mehr die CDU?
7: Naja, also was die Brandmauer angeht, also ich glaube, das haben wir auch schon angedeutet. Also was passieren würde, wenn man anfinge, mit der AfD formell zusammenzuarbeiten, dann würde es die CDU zerreißen auf jeden Fall. Also und auch da gilt meiner Ansicht nach keep calm and carry on. Ich meine es eigentlich eher in dem Sinn, dass es darum gehen muss, für die Regierung eigentlich jetzt oder für Friedrich Merz eigentlich zu vermitteln, dass der Kurs gehalten wird sozusagen. Ja? Also und dass es jetzt nicht die Zeit ist, den Kopf zu verlieren mit Diskussionen über Personen oder über Minderheitsregierungen. Also und dass man eigentlich schon sagt, im Grunde genommen sind wir mit dem, was wir hier angestoßen haben, eigentlich auf dem richtigen Weg. Und wir dürfen uns jetzt nicht durcheinander bringen lassen. Also in gewisser Weise hat Markus Söder eigentlich diesen Ton gesetzt, überraschend staatstragend, wie er es gemacht hat. Aber ich würde schon sagen, dass das eigentlich die beste Option ist eigentlich im Moment für die Union. Ich würde nur warnen davor, jetzt zu sagen, so jetzt kommt so ein Reset oder sowas. Ne? Und jetzt stellen wir uns nochmal ganz neu auf und so weiter und so fort. Das verpufft ganz schnell, ja, in der gleißenden Säule der Wirklichkeit ist es ganz schnell vorbei. Und in 2 Wochen sagt Christian von Stetten irgendwas und dann schreiben die nächsten Zeitungen sofort, oh, ist schon wieder alles vorbei.
4: So. Ist es das, also wo sehen Sie da auch eine Verantwortung der Medien, wie sie mit der Krise da umgehen? Sie haben vorhin gesagt, dass die Bild-Zeitung ein starkes Interesse hat und Springer.
8: Eindeutig. Es gibt vor allem die neuen. Ich finde, dass sie den Namen Sozialen, wir haben uns daran gewöhnt, die neue Sozialmedien zu nennen. Ich habe da große Schwierigkeiten zunehmend. Das sind Medien, die in einer Weise ganz eindeutig sich zu Protagonisten der AfD gemacht haben. Das ist so auffällig. Und dieses Phänomen, aber ein zweites kommt hinzu, und da dürfen wir nicht nur die Medien im Blick nehmen. Dieser Wunsch nach weg mit dem Mann an der Spitze ist mehr noch auch Ausdruck eines Infantilismus der Gesellschaft. Es ist ein Phänomen, man hat sofort den neuen Wunderheiler. Es gibt übrigens gerade einen in Sachsen-Anhalt, auf den keiner mehr schaut. Der größte Nutzen dieser ganzen Debatte der CDU in der CDU ist Herr Siegmund, der genau weiß, warum er jetzt diese Regierung vielleicht am liebsten gleich schon wieder zu Fall bringen will, weil er selber der Wunderheiler in Sachsen-Anhalt war und jetzt mit den harten Ebenen Mühen der Politik zurande kommen müsste. Und dieses Phänomen, dass auch die Bevölkerung, die noch, wir dürfen das nie vergessen, vor 1,5 Jahren in großem Maße Friedrich Merz aufs Schild gehoben hat, ist in kürzester Zeit, wo es hart wird, bereit zu sagen, dieser Mann ist für alles verantwortlich. Das ist eine Entwicklung, die hochgefährlich ist. Und insofern würde ich sagen, ja, die Medien heizen das Teile Medien natürlich nur, heizen das ungemein an. Sie wecken die Erwartung, dann kommt der nächste Mann. Ist übrigens in der Regel immer ein Mann. Und danach wird es mit ihm besser. Was natürlich,
6: es war
8: interessanterweise eine Frau. Und die hat interessanterweise leider,
6: die hat die Beliebtheitswerte.
8: Ja, aber warum, das ist toll, dass Sie sagen. Und warum hat sie die? Warum hat sie die? Und das muss man, da hat Friedrich Merz in jeder Hinsicht recht. Weil sie das Land 16 Jahre lang von diesen Dingen weitgehend verschont hat. Um es ganz klar zu sagen. Und das ist einfach, das war eine Macht. Merkel war die Machtmaschine, die Union jahrzehntelang war. Aber es ist tatsächlich das, was jetzt diese Regierung ausbaden muss. Und das ist ein ungeheurer, undankbarer Job. Und es ist fatal, wenn wir diesem Affen oder viele Teile der Medien, dem Affen permanent Zucker geben, einer Bevölkerung, die gar nicht die Härte der Lage. Das ist doch der Punkt. Wir sind in einer so dramatischen Situation. Ich will nur sagen, am Tag der Wahl kam der PISA-Schock raus. Ja. Wenn wir uns das nur bewusst machen, was das für die Zukunft dieses Landes bedeutet, das ist alles nicht überhaupt diskutiert. Ja. Und insofern glaube ich, das würde ich mir an einer Ansprache des Kanzlers wünschen, auch mit der Kombination, ich trete danach zurück, wenn ich die Reform gemacht habe. Das ist meine Mission. Und deswegen bin ich gewählt worden. Ich denke an keine nächste Legislatur. Danach ist auch gut.
4: Da könnte er sich eigentlich sich entspannen.
9: Da sind wir wieder bei der Vertrauensfrage und können uns an Gerhard Schröder erinnern.
8: Aber die stellt ja nicht der SPD hinein. Die stellt er doch nicht der SPD. Die muss er der Bevölkerung heutzutage stellen. Er stellt sie ja nicht im Bundestag. Das ist doch nicht die SPD, die abhaut.
6: Ich glaube, man kann feststellen, dass Merz wahrscheinlich kein beliebter Kanzler mehr werden wird. Ich glaube, das ist ihm auch selbst klar geworden. Aber natürlich hätte er noch die Mission zu sagen, diese Reformpakete durchzubringen, das Land für die Kinder und Enkelkinder, wie er es letzte Woche im Bundestag formuliert hat, zu reformieren. Das ist jetzt meine Aufgabe und danach können andere übernehmen, möglicherweise auch Dinge neu justieren. Und da würde ich auch eine Debatte über die Unvereinbarkeitsbeschlüsse der CDU möglicherweise einschließen. Also Merz hat sich da ja festgelegt, mit ihm wird es niemals irgendeine Art von Zusammenarbeit geben. Aber die CDU ist ja tatsächlich inzwischen eingemauert mit Linkspartei, mit der sie teilweise ja doch zusammenarbeitet in den ostdeutschen Bundesländern, und der Nicht-Zusammenarbeit mit der mit der AfD. Und das ist alles nicht mehr aus einem Guss, wie ich finde. Also darüber wird zu reden sein. Sie fragten das ja vorher noch, deshalb wollte ich es noch anführen.
4: Was denken Sie, Frau Löhr, was wird letztendlich über die Zukunft von Friedrich Merz dann entscheiden? Sind es die nächsten Wahlergebnisse? Sind es ja der Rückhalt in der Partei letztendlich? Oder ob die Reformen dann Wirkung zeigen? Dauert wahrscheinlich zu lang.
9: Bis die Reformen Wirkung zeigen, das wird nach seiner Kanzlerschaft sein. Das wird in der Tat so sein wie bei Schröder mit der Agenda, von der dann Angela Merkel viele Jahre gut gelebt hat. Letztlich geht es erstmal um den Rückhalt in seiner eigenen Partei. Also kein Kanzler kann 4 Jahre durchhalten, wenn alle 2-3 Tage jemand aus der Partei seine Kanzlerschaft in Frage stellt. Das ist, glaube ich, ein Problem. Das ist nicht durchzuhalten. Dann muss er mit der SPD wieder einen neuen Arbeitsmodus finden. Das Verhältnis mit Herrn Klingbeil war auch schon mal besser. Also er muss an sehr vielen Stellen diese Koalition tatsächlich wieder zusammenführen. Dafür braucht man Empathie. Ich bin gespannt, ob er die hat. Aber nochmal, es gibt keinen Ausweg. Also es würde nicht besser, wenn diese Koalition und dieser Kanzler nicht mehr da wären, sondern es würde nur schlechter. Von daher muss es funktionieren.
4: Wir sind gespannt. Sonntag 18 Uhr wissen wir zumindest ein Stückchen mehr, in welche Richtung das geht. Vielen Dank erstmal für die Diskussion, Frau Lehmann, Herr von Lucke, Frau Löhr und Herr Biebricher. Und morgen setzen wir die Diskussion noch mal ein bisschen fort und schauen dann noch mal ein bisschen genauer nach Mecklenburg-Vorpommern und nach Berlin und fragen dann eben Schwarz-Rot zwischen den Wahlen. Wie kommen die da raus? Zerstritten im Umfragetief. Und dann hoffe ich, dass Sie wieder dabei sind. Bis morgen und jetzt erstmal Phoenix der Tag mit meiner Kollegin Anja Schalle. Bis dahin. Tschüss.
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12: Um 23 Uhr mit Gisela Former. Bundeskanzler Merz wappnet sich für ein schlechtes Abschneiden seiner Partei in Mecklenburg-Vorpommern. Die CDU steht in Umfragen bei 7%. Dazu hat der CDU-Chef nun auch seinen Terminplan für den Wahlsonntag und die Tage danach geändert. Aus der Nachrichtenredaktion Christoph Tietz.
13: Der Kanzler hat für die Woche nach der Mecklenburg-Vorpommern-Wahl seine Reisepläne geändert. Er fliegt nicht zu den Vereinten Nationen nach New York. Statt Auftritt auf der Weltbühne bleibt Merz in der Hauptstadt. Seine Präsenz sei in Berlin erforderlich, erfuhr das ARD-Hauptstadtstudio. Bereits am frühen Sonntagabend, wenn zu den Wahlen in Mecklenburg-Vorpommern und Berlin die ersten Zahlen vorliegen, kommt Merz in der Berliner CDU-Zentrale mit dem Parteipräsidium zusammen. Dabei sind dann die wichtigsten Christdemokraten aus Bundestag, Bundesregierung und den Ländern. Und dann geht es um eine Reaktion. Und die hängt davon ab, wie groß oder klein der Zahlenwert für die CDU vor dem Prozentzeichen wirklich ist.
12: Kriminelle Banden in Deutschland greifen immer häufiger zu Gewalt, um Opfer einzuschüchtern und Macht durchzusetzen. Das geht aus dem Bundeslagebild Organisierte Kriminalität hervor. Darin werden für das vergangene Jahr 20 Tötungsdelikte aufgeführt, 7 mehr als 2024. Auch die Zahl der Fälle von Körperverletzung hat deutlich zugenommen. Der Rauschgifthandel steht demnach weiter im Zentrum der organisierten Kriminalität. Eine US-Behörde hat bestätigt, dass der Iran-Krieg zu Munitionsmangel geführt hat. Die unabhängige Aufsichtsbehörde des Pentagon schreibt das in einem Bericht an den Kongress. Aus Washington Carsten Kühntop.
14: In dem Bericht heißt es, der Munitionsverbrauch während des Krieges habe strategische Bestandslücken verursacht und er habe Engpässe in der Rüstungsindustrie bei der Nachschubversorgung offenbart. Präsident Trump hat immer wieder bestritten, dass die Munition knapp geworden ist. Menschen, die das behaupteten, drohte er mit Haftstrafen. US-Medien hatten in den vergangenen Wochen mehrmals über schwindende Vorräte berichtet. Dabei gehe es vor allem um Marschflugkörper vom Typ Tomahawk und Patriot-Abfangraketen.
12: Der Schauspieler Ralf Richter ist tot. Ihr Vater sei in der vergangenen Nacht gestorben, schrieben seine Kinder Aline und Maxwell bei Facebook. Richter wurde 69 Jahre alt. Bekannt wurde er durch den Kinofilm Das Boot, aber auch in Bang Boom Bang, Fußball ist unser Leben und in vielen TV-Rollen war er zu sehen. Richter litt schon seit längerem an gesundheitlichen Problemen. Das waren die Nachrichten. Das Wetter in Deutschland. In der Nacht von Nordwesten her Regen, im Südosten meist trocken, teils neblig, bei Tiefstwerten von 17 bis 10 Grad. Morgen wechselhaft mit Schauern und Gewittern, an den Alpen zum Teil kräftig, gebietsweise aber auch Sonne, dazu Höchstwerte von 18 bis 26 Grad. Am Donnerstag Sonne und Wolken, von Nordwesten später Regen. Die Temperaturen erreichen 17 bis 24 Grad. Und am Freitag im Norden leicht unbeständig, im Westen länger freundlich, 15 bis 23 Grad. Es ist 23.03 Uhr.
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15: Mit einer Entwarnung für die A20 Rostock-Kreuz-Uckermark. Kein Falschfahrer mehr zwischen Stralsund und Jameln. Die A1 Osnabrück Richtung Bremen ist zwischen Wildeshausen-West und Wildeshausen-Nord wegen Bauarbeiten bis 6 Uhr gesperrt. Die A1 Hamburg Richtung Lübeck ist zwischen Bargteheide und Bad Oldesloe wegen einer Fahrbahnerneuerung ebenfalls bis 6 Uhr gesperrt. A1 Lübeck-Hamburg auf der Norderelbbrücke kommt es wegen eines Schwertransports mehrfach zu kurzfristigen Sperrungen. Die A4 Aachen Richtung Köln ist zwischen Köln-Poll und Dreieck-Heumer bis 5 Uhr gesperrt. Dort werden Verkehrszeichenbrücken montiert. Die Umleitung führt über die A559 und die A59. Die A14 Leipzig Richtung Halle ist zwischen Leipzig-Nordost und Leipzig-Messegelände im Baustellenbereich gesperrt. Dadurch staut es sich. Die A29 Oldenburg Richtung Ahlhorner Heide ist zwischen Wartenburg und Großenkneten wegen einer Nachtbaustelle bis Freitag jeweils zwischen 19 und 5 Uhr gesperrt. Die A40 Essen Richtung Dortmund ist zwischen Dreieck Bochum West und Bochum Zentrum wegen Bauarbeiten bis zum 25.09. gesperrt. Die A40 Essen Richtung Duisburg ist im Kreuz Kaiserberg wegen Bauarbeiten bis 5 Uhr gesperrt. Die Umleitung führt über die A3, die A42 und die A59. Die A94 München Richtung Passau ist zwischen Heldenstein und Waldkraiburg-Ampfing wegen Tunnelwartungsarbeiten bis 3 Uhr gesperrt. Die Umleitung führt über die U25. Und die A113, A100 Schönefeld Richtung Wilmersdorf ist zwischen Dreieck Neukölln und Oberlandstraße wegen Bauarbeiten bis 5 Uhr gesperrt.
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15: Die kommt vom Norddeutschen Rundfunk in Hamburg. Am Mikrofon ist Sven Hasenklever. Die organisierte Kriminalität bleibt in Deutschland auf hohem Niveau. International vernetzte Tätergruppen stellen die Sicherheitsbehörden laut BKA weiter vor große Herausforderungen. Das geht aus den Bundeslagebildern organisierte Kriminalität und Rauschgiftkriminalität 2025 hervor, die Bundesinnenminister Dobrindt und BKA-Präsident Münch heute in Berlin vorgestellt haben. Birte Sönnigsen fasst die Lage zusammen.
16: Die Serie der Angriffe auf Wohnhäuser, Cafés und Bars in Köln und Umgebung reißt nicht ab.
17: Sonntag früh wurden mehrere Schüsse abgefeuert. In dem Haus wohnt der Besitzer einer großen türkischen Imbisskette.
18: Der Täter schoss von der gegenüberliegenden Straßenseite am helllichten Tag auf das Café.
19: Seit Jahren gibt es im Großraum Köln immer wieder Explosionen und Schüsse auf Wohnhäuser, Bars oder Cafés. Für das Bundeskriminalamt ein Beispiel dafür, dass kriminelle Banden häufiger zu exzessiver Gewalt greifen. Dahinter sollen mutmaßlich Mitglieder türkischer Jugendbanden stecken. BKA-Chef Holger Münch spricht von einer neuen Tätergeneration, die ihre Taten bewusst zur Schau stellt.
20: Die sogenannte Generation Z-Mafia, ihre Macht und Gewalttaten offensiv in Social Media inszeniert. Die Anwendung von Gewalt

0: begegnen sich dabei oft nicht. Für die Ermittler wird es deshalb noch schwerer, die kriminellen Banden zu schnappen. Sie müssen ihre Ermittlungsarbeit verändern, sagt BKA-Chef Holger Münch.
1: Es ist nicht mehr nur die Frage, wer hat die Tat begangen, sondern wer hat sie bestellt, wer hat sie vermittelt, wer hat sie finanziert. Wer profitiert davon? Diese Fragen kommen heute dazu, wenn Sie ermitteln.
0: Im vergangenen Jahr hat die Polizei im Bereich organisierte Kriminalität knapp 8000 Verdächtige fassen können. So viele wie seit 5 Jahren nicht mehr. Die meisten Verdächtigen kamen aus Deutschland. Dahinter kommen kriminelle Banden aus der Türkei, Syrien und Albanien. Die Ermittler stellen auch fest, dass Kinder und Jugendliche immer häufiger von kriminellen Banden angeworben werden. Über soziale Netzwerke oder Gaming-Plattformen. Zum Teil sind sie erst 13 Jahre alt und sollen schwere Gewaltstraftaten begehen, mit Drogen handeln oder beim Online-Betrug helfen. Eine Entwicklung, die Bundesinnenminister Dobrindt Sorgen bereitet.
2: Dass Minderjährige auch zunehmend als sogenannte Wegwerftäter eingesetzt werden. Sie werden rekrutiert, verheizt, fallen gelassen, während die Hintermänner im Verborgenen bleiben.
0: Dass die organisierte Kriminalität in Deutschland weiter auf dem Vormarsch ist, liegt auch am weltweit boomenden Drogenhandel.
2: In dem Bereich Kokain, Drogen, Alarmstimmung, deutlich erhöhte Verfügbarkeit mit steigenden Drogentoten.
0: Mehr als 2100 Drogentote registriert die Statistik im vergangenen Jahr. Das treibt auch den Drogenbeauftragten der Bundesregierung um.
3: An jedem Gramm Kokain, was zum Spaß konsumiert wird, klebt Blut.
0: Hendrik Streeck kritisiert, dass Kokainkonsum in Teilen der Gesellschaft inzwischen als normal gilt.
3: Es wird im Büro konsumiert, es wird im Freundeskreis bei Partys konsumiert, es wird in Restaurants konsumiert. Und jedes Gramm, das hier zum Spaß konsumiert wird, finanziert Gewalt, finanziert Ausbeutung, finanziert Korruption und Geldwäsche.
0: Es geht den kriminellen Banden vor allem ums Geld. Rund 3 Milliarden Euro Schaden haben sie im letzten Jahr verursacht. Die Bundesregierung will dort ansetzen. Anfang des Jahres hat sie einen Aktionsplan beschlossen. Der sieht mehr Personal und bessere Technik vor und einen besseren Datenaustausch zwischen den Behörden.
4: Mein Kollege Benedikt Strunz vom Investigativteam beschäftigt sich mit den Themen organisierte und Drogenkriminalität. Birgit Langhammer vom NDR hat ihn gefragt, warum es denn so viel mehr Gewalttaten gibt, auch mit Schusswaffengebrauch.
5: Also es ist nicht neu, dass Täter in der organisierten Kriminalität mitunter bewaffnet sind. Es gibt seit einigen Jahren aber 2 Trends, die Ermittlern wirklich Sorgen bereiten. Erstens, die Bewaffnung nimmt zu. Es ist heute so, dass nicht nur die Spitzen einer kriminellen Organisation über Schusswaffen verfügen, sondern mittlerweile trägt auch wirklich der kleine Straßendealer im Zweifelsfall eine scharfe Pistole und setzt die dann im Zweifelsfall auch ein. Und das hat mit dem 2. Trend zu tun. Es sind heute viel, viel mehr Waffen auf dem Schwarzmarkt verfügbar. Und wer die richtigen Kontakte hat, der kann in Hamburg, Berlin oder Köln wirklich problemlos für ein paar hundert Euro an eine halbautomatische Pistole kommen, die dann auch funktioniert.
6: Innenminister Dobrindt hat ja heute auch davor gewarnt, dass Gewalttaten mittlerweile wie eine Dienstleistung bestellt werden könnten und dafür teilweise auch Jugendliche angeworben werden, die dann andere töten sollen. Also Gewalt wird auch jünger?
5: Ja, das ist ein besonders erschreckender Trend. Wir kennen aus der organisierten Kriminalität, insbesondere aus dem Kokainhandel, dieses Phänomen der Dienstleister, also dass einzelne kriminelle Aufgaben an Dienstleister ausgelagert werden, zum Beispiel die Geldwäsche. Ermittler sprechen dann in dem Zusammenhang von Crime as a Service, also Verbrechen als Dienstleistung. Und seit einiger Zeit sehen wir eben auch, wie kriminelle Banden über Social Media wirklich ganz gezielt junge Menschen anwerben, 13-, 14-Jährige, und sie dazu bringen, für wenige tausend Euro wirklich Auftragsmorde durchzuführen. Häufig wird den Jugendlichen dann das Ganze quasi als eine Art Computerspiel verkauft. Also dein Endgegner ist die und die Zielperson. Wenn du die erschießt, kommst du einen Level weiter. Die Ermittler nennen das Gamification. Und das ist ein Phänomen, das derzeit nicht nur in den Niederlanden überhand nimmt, sondern auch in Belgien, Frankreich und in Schweden angetroffen werden kann. Und dieses Phänomen hat mittlerweile auch Deutschland erreicht.
6: 13-jährige Täter heißt ja auch, es kann nicht ganz so hart bestraft werden wie bei Erwachsenen. Ist die Justiz darauf schon vorbereitet?
5: Nein, also das ist ein Problem. Was macht man mit solchen Tätern, die fast noch Kinder sind? Die wahrscheinlich noch drängendere Frage dürfte allerdings sein, wie hält man Jugendliche davon ab, den Verlockungen der organisierten Kriminalität zu erliegen? Denn die heute veröffentlichten Zahlen zeigen ja auch ganz klar, offenbar haben kriminelle Banden derzeit kein Problem, Nachwuchs zu finden. Und genau hier liegt meiner Meinung nach auch ein Punkt, wie man diese kriminelle Schattenwirtschaft wirklich erfolgreich bekämpfen könnte. Aber

0: da ist noch viel zu tun.
1: Wir wollen auch nicht die Opferseite vergessen. Da hieß es heute auch, dass Opfer jünger werden.
0: Ja, das ist in der Tat so, das wird häufig auch vergessen. Die Gewalt, die von der organisierten Kriminalität ausgeht, die kann natürlich auch völlig Unschuldige treffen, die mit all dem gar nichts zu tun haben. Ein ganz erschütterndes Beispiel ist das der 11-jährigen Fidura, die 2023 in Belgien quasi durch Zufall im Kugelhagel von Drogenkriminellen starb. Man muss aber auch sagen, dass man da gar nicht so weit gehen muss, um solche Beispiele zu finden. Schauen wir beispielsweise hier vor unserer Haustür nach Hamburg. Hier wurde im wirklich schicken Stadtteil Ottensen vor wenigen Tagen ein 14-jähriger Junge von Schüssen verletzt. Nach meinem Kenntnisstand vermuten Ermittler hinter dieser Schießerei die organisierte Drogenkriminalität.
1: Und vielleicht noch eine Einordnung zu Social Media. Eigentlich denkt man ja, organisierte Kriminalität agiert eher im Verborgenen, aber das ändert sich auch. Was meint das BKA da mit Gen Z Mafia?
0: Also die Gen Z, Generation Z-Mafia sozusagen, die hat einen anderen Modus operandi. Normal, wenn man Mafia-Gruppen anschaut, dann arbeiten die leise, sagen die Ermittler. Diese Gruppe arbeitet laut und das ist ein Phänomen, das man immer mehr beobachten kann, dass insbesondere junge Täter darauf setzen, sich selbst und die eigenen Taten auf Social Media darzustellen. Auf diese Weise rekrutieren sie zum einen Nachwuchs und zum anderen, ja, sorgen sie auch dafür, dass die eigene Marke bekannter wird, vielleicht auch gefürchteter. Übrigens, dieses Phänomen der Darstellung von organisierter Kriminalität über Social Media, das war bei uns gerade auch Thema im NDR-Info-Recherche-Podcast Organisiertes Verbrechen, Recherchen im Verborgenen. Die neueste Staffel trägt den Titel Kokain ohne Ende. Und da geht es eben wirklich um den Stoff, der uns die wachsenden Probleme mit der organisierten Kriminalität überhaupt erst einbockt, nämlich Kokain, das wirklich gerade massenhaft nach Europa strömt und das wirklich wie ein Brandbeschleuniger auf das organisierte Verbrechen wirkt.
2: Informationen von Benedikt Strunz.

0: Die Zeit, es ist 23.15 Uhr.
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0: Kanzler Merz hat Maßnahmen gegen die hohen Spritpreise angekündigt. Unter anderem der Iran-Krieg hat die Kraftstoffpreise in der EU in die Höhe getrieben. Deutschland hat die stärksten Preissteigerungen aller EU-Staaten, aber auch in den anderen Ländern wird an der Zapfsäule gelitten. Jean-Marie Magro berichtet.
2: In Nachrichtenstücken wie in der Tagesschau begeben sich Reporterinnen und Reporter wieder an die Tankstellen.
3: Teuer. Teuer, gut. Dann, Gott sei Dank muss ich nicht viel Auto fahren.
4: Ich bin die ganze Zeit mit Auto auf angewiesen. Und das, wenn man im Monat rechnet, von dem Gehalt bleibt ja fast nichts übrig.
2: Mal wieder sind Spritpreise Thema. Die Straße von Hormuz ist fast zu, auch der Weg über das Rote Meer bedroht. Das Ölangebot wird knapp, die Preise steigen. Im Tagesdurchschnitt kostete der Liter Super in Deutschland vergangene Woche 2,33 Euro. Das liege vor allem an den hohen Steuern und Abgaben, meint ADAC-Vertreterin Katrin van Randenborg im ARD-Interview.
5: Wir sehen einfach, dass viele Menschen noch nicht auf die Elektromobilität umsteigen können und gleichzeitig aufs Auto angewiesen sind. Und deshalb muss man sehr genau die Belastungen prüfen. Und hier sind die Belastungsgrenzen erreicht.
2: Aber nicht nur in Deutschland wird Sprit teurer, wendet der Vorsitzende der Monopolkommission Professor Tommaso Duso ein.
6: Bei Benzin liegt Deutschland auf Platz 3 in der Europäischen Union hinter Dänemark und den Niederlanden. Und bei den Steuern sind andere Länder auch vor uns. Die Niederlande erheben über 80 Cent pro Liter, wir in Deutschland 65. Und unsere Mehrwertsteuer ist im europäischen Vergleich sogar eher niedrig.
2: Einige Deutsche fuhren in der Vergangenheit zum Beispiel nach Polen, wo der Sprit deutlich billiger war. Doch allein in der vergangenen Woche stieg hier der Durchschnittspreis am stärksten in der gesamten EU um fast ein Fünftel. Auch in Frankreich fassen sich die Menschen beim Tanken an den Kopf. Schon die 2,50-Euro-Marke tut weh. Wir sind aber auf dem besten Weg, die 3-Euro-Marke zu erreichen. Ich glaube, das werden wir schaffen. Nun wird in Berlin erneut über den richtigen Umgang mit steigenden Preisen gesprochen. Die AfD will die meisten Steuern und Abgaben streichen, was jedoch eine Haushaltslücke von bis zu 27 Milliarden Euro reißen würde. Bundesfinanzminister Klingbeil bringt einen Preisdeckel mit Übergewinnsteuer für Mineralölkonzerne ins Spiel. Viele Volkswirte warnen dagegen, Vergünstigungen würden das falsche Signal setzen. Davon würden vor allem Vielfahrer profitieren und das sind im Durchschnitt die Haushalte, die viel Einkommen haben. Professor Tommaso Duso von der Monopol.
6: Die bessere Lösung, wenn man entlasten will, ist eine direkte Zahlung an die Haushalte, die es am meisten brauchen, eventuell auch die kleinen Betriebe, die es am meisten brauchen.
2: Solch einen Vorschlag hat auch schon Bundeswirtschaftsministerin Reiche in Erwägung gezogen. So ein Modell gab es in den vergangenen Monaten etwa in Frankreich. Dort händigte der Staat Energieschecks für Menschen mit wenig Einkommen aus. So komisch es klingen mag, weil die Spritpreise in den Niederlanden am zweithöchsten in ganz Europa sind, für die Energieexpertin vom Jacques Delors Center, Alice Moscovici, macht gerade Den Haag vieles richtig. In ihrem Maßnahmenpaket haben sie 40% ihrer Ausgaben für strukturelle Maßnahmen vorgesehen. Sie kurbeln zum Beispiel die Elektrifizierung durch Kaufprogramme für Elektroautos an. Außerdem greifen sie spezifischen Sektoren unter die Arme, der Landwirtschaft, der Fischerei oder kleinen und mittelständischen Unternehmen. Der Rest des Budgets sind sehr gezielte Ausgaben, die also den am stärksten betroffenen Sektoren und Haushalten zugutekommen. Letztendlich, so die französische Forscherin, seien die Niederlande der einzige Staat in der EU, der die Krise als Chance begreift und nicht nur als ein kurzfristiges Problem.
0: Jean-Marie Magro in Brüssel darüber, wie es unsere europäischen Nachbarn mit dem Tanken halten. Meine Kollegin Katrin Schmidt vom WDR hat über die Spritpreise mit Sebastian Rohloff gesprochen. Er ist der wirtschaftspolitische Sprecher der SPD-Fraktion im Bundestag und sie hat ihn gefragt, was er denkt, wenn er volltankt.
7: Ich fahre tatsächlich, weil ich das Glück habe, in München und Berlin zu wohnen und zu arbeiten, fast ausschließlich öffentlich. Ich kann mir aber vorstellen, dass man zunehmend blass wird und das ja nicht erst die letzten Wochen, wenn man an der Zapfsäule guckt, wie das Geld da runterrinnt. Und wir haben ja die Situation auch schon seit April. Und es ist uns auf berufenem Munde ja signalisiert worden, nee, das wird sich bald wieder irgendwie ausgleichen. Das tut's offensichtlich nicht und deswegen ist immer noch großer Handlungsbedarf.
8: Ja, wie sieht der aus? Was ist zu tun, Herr Rohloff?
7: Die SPD und auch ich sind schon länger, die Diskussion führen wir auch schon seit April, für einen Spritpreisdeckel nach belgischem Vorbild, der dazu führt, dass alle zum einen wissen, was sie an der Zapfsäule zu erwarten haben, dass nicht mehr exponentiell durch die Decke geht und wir auch nicht die Situation haben, dass sich die Mineralölkonzerne schöne Zusatzgewinne einschieben. Gewinne gönne ich denen, dass die jetzt aber Krisengewinne auf dem Rücken der Autofahrer und Pendler machen. Nicht. Das halte ich weiter für die sinnvollste Maßnahme, ja. Aber das ist im Moment noch nicht mehrheitsfähig in der Bundesregierung.
8: Ja, genau. Den Preisdeckel, den wollen Sie, die Union aber nicht. Die will aber eine Übergewinnsteuer oder denkt zumindest laut drüber nach. Warum können Sie sich eigentlich mit dem Koalitionspartner nicht einigen?
7: Naja, es ist natürlich immer der andere, der schuld ist, jetzt augenzwinkernd gemeint, aber es gab natürlich schon eine ganze Reihe, auch in der genannten Taskforce, der ich ja auch angehöre, von inhaltlichen Diskussionen. Da ist die Bundesregierung ja auch vertreten, auf was man sich einigen kann. Und wir hatten ja die Situation, dass das einzige wirklich einigungsfähige neben einem schärferen Kartellrecht eben dieser Tankrabatt für die 2 Monate war, die legendären 17 Cent. Immerhin war natürlich wahnsinnig teuer und ist bei allen angekommen und nicht nur bei denen, die es besonders brauchen. Und so funktioniert halt Demokratie leider. Aber solange ich keine Bewegung bei der Union sehe, ist es natürlich auch so, dass wir keinen Grund haben, von unserer Position wegzugehen, weil halt was passieren muss und man es nicht einfach dem Markt überlassen kann.
8: Warum traut sich die schwarz-rote Koalition nicht eine Steuersenkung beim Sprit ran? Man könnte ja die Mehrwertsteuer senken, die Energiesteuer, man kann auch die CO2-Abgabe deckeln. Es gibt doch viele Möglichkeiten.
7: Es ist nicht, dass wir uns das nicht trauen. Es ist wahnsinnig teuer. Also schon diese 2 Monate befristet 17 Cent haben Milliarden gekostet. Sie kennen die Haushaltslage. Und wenn man das machen würde, würde man ja diese Spitzengewinne der Unternehmen ja noch subventionieren und würden sagen, ja gut, BP, Shell und so weiter langen jetzt besonders hin. Und es gibt übrigens auch Studien, dass die, auch wenn der Ölpreis wieder gesunken ist, das nicht weitergegeben wurde nach unten. Also da wird auch nur teilweise sauber gespielt. Also sehe ich nicht, dass der Staat dann sagt, gut, dann fahren wir runter. Dann hat keiner ein Problem damit, dass die Spitzengewinne machen und die Leute sind trotzdem irgendwie entlastet. Also es muss dann schon über eine Übergewinnsteuer abgeschöpft und refinanziert werden. Mhm. Dann könnte man drüber diskutieren.
8: Also wir haben es ja eben auch schon im Beitrag gehört, der Ball liegt im Feld der Union. Das ist so ein bisschen jetzt die Aussage. Die SPD, also ihre Partei, macht einen Vorschlag nach dem anderen. Die Union, ich interpretiere jetzt, blockiert eher, vor allem die Wirtschaftsministerin Katharina Reicher sagt, kostet zu viel, können wir uns nicht leisten. Nun ist aber Lars Klingbeil, der Bundesfinanzminister und ein ausgewiesener SPD-Mann, der Herr über das Geld, und der sagt ja auch immer, Geld ist zu wenig da. Alles so hin und her zu schieben, bringt uns ja nicht weiter.
7: Das ist korrekt. Deswegen können wir auch was machen, was nichts kostet. Und das wäre der genannte Spritpreisdeckel. Da hätten wir die Situation, dass das keine Mittel aus dem Haushalt braucht und man da recht schnell wäre. Da ist die Katharina Reiche ist ja auch die zuständige Energieministerin. Das ist ja nochmal problematisch. Also sie blockiert ja nicht einfach nur, sie ist die inhaltlich Zuständige. Wenn man sich darauf ordnungspolitisch nicht einigen kann, dann können wir gerne dem Vorschlag einer Zahlung für Geringverdiener näher treten. Da ist aus meiner Sicht, also das ist ja das, was Frau Reiche neuerdings als akzeptabel signalisiert, war vorher auch anders, aber immerhin, ja, das können wir machen, aber die Gegenfinanzierung muss, finde ich, über eine Übergewinnsteuer, was die Unternehmen und ihre Übergewinne jetzt betrifft, passieren.
0: Sebastian Rohloff war das, wirtschaftspolitischer Sprecher der SPD-Fraktion im Bundestag. Hamburg investiert große Summen in die Drohnenabwehr. Für mehr als 4 Millionen Euro bekommt die Polizei ein System mit 3 modernen Abfangdrohnen. Das hat der Senat beschlossen. Aus Hamburg, Frauke Reinig.
9: Die Bedrohung durch Drohnen hat in den vergangenen Jahren massiv zugenommen, heißt es von der Innenbehörde. Wie etwa beim versuchten Anschlag am Flughafen in Leipzig Anfang August. Die Sprengstoffdrohne dort hätte mit der neuen Technik einfach vom Himmel geholt werden können, so die Innenbehörde. Das System der Firma Argus Interception scannt den Luftraum und meldet potenzielle Gefahren. Bei Bedarf wird eine Abfangdrohne losgeschickt. Die arbeitet mit Hilfe künstlicher Intelligenz und kann die Verfolgung aufnehmen, um Informationen über die fremde Drohne und den Piloten zu ermitteln. Sie kann aber auf Befehl auch ein Netz abschießen und die andere Drohne in der Luft einfangen. Flexibel und lageangepasst könne die Polizei so auf Bedrohungen reagieren, meint Polizeipräsident Falk Schnabel. Besonders im Umfeld kritischer Infrastruktur und bei Großveranstaltungen. Die Polizei arbeitet auch noch mit der Hafenverwaltung HPA und dem Rüstungsunternehmen Rheinmetall weiter an der Drohnenabwehr für den Hamburger Hafen. Das Geld für die Drohnenabwehr kommt aus dem Infrastruktursondervermögen des Bundes. Der Senat hatte bereits angekündigt, daraus insgesamt rund 60 Millionen Euro für Maßnahmen zur Stärkung der Krisenbewältigung auszugeben.
1: Sport.
10: Mit Florian Neuhaus und einer klaren Niederlage der deutschen Volleyball-Nationalmannschaft bei der Europameisterschaft gegen Frankreich. Gegen den Olympiasieger verloren die Männer von Bundestrainer Massimo Botti glatt in 3 Sätzen. Raimo Hinsdorf berichtet.
11: Im direkten Duell um den Gruppensieg sind die deutschen Volleyballer abgeschmettert worden. Gegen Olympiasieger Frankreich stand das Team von Bundestrainer Massimo Botti beim 0:3 auf verlorenem Posten. Schnell zogen die Franzosen zum Auftakt auf 10:3 davon. Deren herausragende Aufschläge brachten die Deutschen in der Annahme zu unpräzise nach vorn. Der erste Satz ging mit 21:25 verloren. Auch im zweiten Satz glänzte Frankreich mit starker Angriffsquote. Die DVV-Männer am Netz am ehesten noch über Mittelblocker Anton Brehme erfolgreich. Auch der zweite Abschnitt wurde mit 17:25 verloren. Weiter hoher Aufschlagdruck der Franzosen, die insgesamt 9 Asse schlugen. Die deutschen Männer schenkten nichts ab, hielten den dritten Satz lange offen. Letztlich die Franzosen an diesem Tag zu stark mit dem zweiten Matchball zum 25:19. Als Gruppenzweiter wird die deutsche Auswahl im Achtelfinale am Wochenende mit der Ukraine oder Bulgarien schon eine schwere Aufgabe bekommen.
10: Wir machen weiter mit Fußball und der englischen Woche in der dritten Liga. Der MSV Duisburg hat sich beim 2:1-Erfolg gegen Außenseiter TSV Havelse überraschend schwer getan. Der Spitzenreiter spielte eine halbe Stunde lang in Überzahl, den Sieg brachte aber erst ein Eigentor des Teams aus Niedersachsen tief in der Nachspielzeit. 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Im Jahr 2028 findet das Finale der Fußball-Champions League wieder in der bayerischen Landeshauptstadt statt. Das gab die UEFA bekannt, allerdings war München auch der einzige Bewerber. Anders war es bei der zweiten Entscheidung, aber wieder hat München den Zuschlag bekommen. Und zwar für die Leichtathletik-Weltmeisterschaften 2031. DLV-Präsident Jochen Schweizer freute sich sehr.
12: Es wird einfach ganz, ganz toll. Jetzt gerade bin ich einfach nur noch geflasht. 3 Jahre harte Arbeit sind zu Ende. 5 Jahre harte Arbeit liegen vor uns. Ich freue mich einfach sehr, dass dieses Event nach Deutschland kommt. Und es ist ein starkes Signal für unsere Athletinnen und Athleten, denn ich bin der Meinung, dass Athletinnen und Athleten aus Deutschland immer zu Hause auch einmal oder jede Athletengeneration eine internationale Heimmeisterschaft erleben sollten.
10: München hofft mit dem Zuschlag jetzt auf Rückenwind für seine Olympiabewerbung. 2029 wird die WM übrigens in Kenias Hauptstadt Nairobi ausgetragen und damit zum ersten Mal auf dem afrikanischen Kontinent überhaupt. Rom und London gingen bei der Entscheidung des Weltverbandes leer aus. Und zum Schluss kommen wir noch zum Tennis. US Open-Sieger Alexander Zverev hat seine Teilnahme am Davis Cup zugesagt. Uli Schäfer mit den Einzelheiten.
13: Es hat ein bisschen gedauert, aber jetzt hat Alexander Zverev ja gesagt. Der US Open-Sieger kommt nach Halle in Westfalen und spielt am Wochenende im Davis Cup für Deutschland gegen Kroatien. Alle in seinem Umfeld hätten ihm davon abgeraten, hatte Zverev kurz nach seinem Erfolg bei den US Open erklärt. Und allen war klar, warum. Die Belastung in den vergangenen Wochen war enorm und wird nicht kleiner werden. Nach dem Davis Cup gibt es noch den Laver Cup und zahlreiche Turniere. Und Zverev hat da die Chance, Jannik Sinner vom Thron zu stoßen und selbst die Nummer 1 der Welt zu werden. Doch Zverev hat offenbar auch im Davis Cup noch Großes vor und will dafür sorgen, dass sich Deutschland mit einem Sieg gegen Kroatien für das Finalturnier der besten 8 Mannschaften im November in Bologna qualifiziert. Mit Zverev sind die Chancen nochmal deutlich gestiegen. Davis Cup-Kapitän Michael Kohlmann freut sich und spricht von einem tollen Zeichen für unsere Mannschaft und die deutschen Tennisfans.
10: Zverev hat zuletzt bei der Endrunde 2025 im Davis Cup mitgespielt und war mit Deutschland im Halbfinale gegen Spanien ausgeschieden.

Schön und günstig, wenn man jung und gesund ist, aber kaum noch zu bezahlen im Fall von Alter und Krankheit. Kostenfalle, private Krankenversicherung. Wie kommt man da raus? Das Thema bei uns in der Wirtschaft in der kommenden Viertelstunde nach den nächsten Nachrichten um 11:30.

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1: Um 23.30 Uhr mit Olaf Knapp. Bundeskanzler Merz hat seine für nächste Woche geplante Reise nach New York zur UN-Vollversammlung abgesagt. Außerdem wurde eine Präsidiumssitzung der CDU auf Sonntagabend vorgezogen, bei der es mehreren Medien zufolge schon um seine Zukunft als Kanzler gehen könnte. Nach Einschätzung von Hauptstadtkorrespondent Matthias Deiß hängt extrem viel an den beiden Landtagswahlen am Sonntag.
2: Ja, die Generalvollversammlung, das ist die große Weltbühne, die Friedrich Merz da sausen lässt. Das macht er nicht gerne. Er werde die Reise nicht antreten, da seine Präsenz in Berlin erforderlich ist, hören wir aus Regierungskreisen. Heißt übersetzt, die Hütte brennt, und zwar so richtig. Friedrich Merz fürchtet eine Schockwelle nach den Landtagswahlen am kommenden Sonntag. Er kämpft um sein Amt, er muss die Lage beruhigen. Das geht nur vor Ort hier in Berlin.
1: Der geplante Kauf von US-Marschflugkörpern für die Bundeswehr verzögert sich. Zwar hat Verteidigungsminister Pistorius bei seiner USA-Reise eine Absichtserklärung für mehr Rüstungszusammenarbeit unterzeichnet. Außerdem stimmten Deutschland und die USA in der Bewertung der Sicherheitslage in Europa überein. Eine Einigung mit seinem US-Kollegen Hegseth für die Tomahawk erreichte Pistorius aber nicht. Trotz guter Gespräche müssten noch Einzelheiten geklärt werden, sagte der Minister. 43 israelische Menschenrechts- und Friedensorganisationen haben sich mit den Machern des Dokumentarfilms NASA solidarisiert. Die Reaktionen der Regierung Netanyahu seien typisch für diktatorische Regime, heißt es in einer gemeinsamen Erklärung. Das Kulturministerium droht unter anderem den Regisseuren Yuval Abraham und Rachel Shaw die Staatsbürgerschaft zu entziehen. Der preisgekrönte Film beleuchtet die israelische Kriegsführung im Gazastreifen. Soldaten und Geheimdienstmitarbeiter berichten darin anonym von Kriegsverbrechen gegen palästinensische Zivilisten. Die Organisationen fordern Israels Regierung in der Erklärung zudem erneut auf, Journalisten nach Gaza zu lassen, um alle Berichte und Vorwürfe unabhängig zu untersuchen. Der Schauspieler Ralf Richter ist tot. Ihr Vater sei in der vergangenen Nacht gestorben, schrieben seine Kinder Aline und Maxwell bei Facebook. Richter wurde 69 Jahre alt. Bekannt wurde er durch den Kinofilm Das Boot, aber auch in Bang Boom Bang, Fußball ist unser Leben und in vielen TV-Rollen war er zu sehen. Richter litt schon seit längerem unter gesundheitlichen Problemen. Das Wetter in Deutschland, nachts von Nordwesten her Regen, im Südosten meist trocken, teils neblig, Tiefstwerte 17 bis 10 Grad. Das waren die Nachrichten.
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3: Die Autobahn 1 Osnabrück Richtung Bremen ist zwischen Wildeshausen West und Wildeshausen Nord wegen Bauarbeiten bis 6 Uhr gesperrt. Die A1 Hamburg Richtung Lübeck ist zwischen Kreuzberg der Heide und Bad Oldesloe wegen einer Fahrbahnerneuerung ebenfalls bis 6 Uhr gesperrt. A1 Lübeck-Hamburg auf der Norderelbbrücke kommt es wegen eines Schwertransports mehrfach zu kurzfristigen Sperrungen. Die A4 Aachen Richtung Köln ist zwischen Köln-Poll und Dreieck Heumar bis 5 Uhr gesperrt. Dort werden Verkehrszeichenbrücken montiert. Die Umleitung führt über die A559 und die A59. Die A14 Leipzig Richtung Halle ist zwischen Leipzig Nordost und Leipzig Messegelände im Baustellenbereich gesperrt. Die A29 Oldenburg Richtung Ahlhorner Heide ist zwischen Wadenburg und Großenkneten wegen einer Nachtbaustelle bis 5 Uhr gesperrt. Die A40 Essen Richtung Dortmund ist zwischen Dreieck Bochum West und Bochum Zentrum wegen Bauarbeiten bis nächste Woche Freitag gesperrt. Die A40 Essen Richtung Duisburg ist im Kreuz Kaiserberg wegen Bauarbeiten bis 5 Uhr gesperrt. Die Umleitung führt über die A3, die A42 und die A59. Die A94 München Richtung Passau ist zwischen Heldenstein und Waldkraiburg-Ampfing wegen Tunnelwartungsarbeiten noch bis 3 Uhr gesperrt. Die Umleitung führt über die U25. Und Berlin, die A113, A100 Schönefeld Richtung Wilmersdorf ist zwischen Dreieck Neukölln und Oberlandstraße wegen Bauarbeiten bis 5 Uhr gesperrt.
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3: Heute mit Sven Hasenclever. In Niedersachsen haben am Sonntag bekanntlich Kommunalwahlen stattgefunden. Und auch wenn die Union stärkste Kraft geworden ist, hat die AfD doch viele Ämter und Sitze in Kreistagen gewonnen. Aber viele können offenbar nicht besetzt werden. Mehr als 250 Sitze der AfD werden mangels Kandidaten leer bleiben. Auch andere Parteien sind betroffen, aber in geringerem Umfang. Dazu Jonas Hanst.
4: Dieser Vorgang bedeutet für die Kommunalräte in Niedersachsen, dass die Sitze schlicht unbesetzt bleiben für die gesamte Wahlperiode. Nachbesetzen geht nicht, das verbietet das Kommunalgesetz. Das heißt, dass zum Beispiel bei Abstimmungen im Rat die betroffenen Parteien gar nicht so viele Stimmen einbringen können, wie ihnen eigentlich zustünden, weil schlicht niemand da ist. Das wiederum zu verhindern, ist Aufgabe der jeweiligen Parteien, sagt der niedersächsische Landeswahlleiter Markus Steinmetz.
5: Der Gesetzgeber hat die Verantwortung dafür, dass genug Bewerberinnen und Bewerber auch aufgestellt und auf die Liste kommen, eindeutig den Parteien zugewiesen. Das heißt, es ist Aufgabe der jeweiligen Partei, für jeden möglichen Wahlausgang auch ausreichend Kandidatinnen und Kandidaten vorzuhalten.
4: Durch die unbesetzten Plätze verändert sich auch das Mehrheitsverhältnis in den Räten. Ein Beispiel: in Rauderfehn im Landkreis Leer hat die AfD 6 Sitze errungen, aber nur einen Kandidaten aufgestellt. 5 Sitze bleiben dort also frei. Und das wirkt sich dann auch beispielsweise auf die Arbeit in den Ausschüssen aus, weil sie im Verhältnis zur Ratsgröße gebildet werden. Ist das fair, fragen sich nun vielleicht einige Wähler. Sie haben ja schließlich einer Partei die Stimme gegeben, die nun deutlich schwächer vertreten sein wird, als sie eigentlich sein sollte. Die Antwort: ja, das ist fair, zumindest laut dem Kommunalgesetz. Denn die Parteien haben im Vorfeld transparent verkündet, mit wie vielen Kandidaten sie ins Rennen gehen. Und laut Kommunalwahlgesetz müssen Wähler vorher wissen, wem sie eine Stimme geben können. Auch im Stadtrat Peine können Sitze der AfD nicht besetzt werden. 8 stehen der Partei nach der Wahl zu, 4 Kandidaten hat sie aber nur. Sonja Niels, AfD-Kreisvorsitzende in Peine, sagt uns dazu:
6: Wir müssen die Aufbauarbeit im AfD-Kreisverband weiter vorantreiben. Auch wenn wir immer noch nicht genug Personen haben, die bereit sind, sich in der Öffentlichkeit quasi für ein Mandat unter dem Label AfD zu bewerben. Und daran müssen wir jetzt auch weiterarbeiten.
4: Der AfD fehlen landesweit die meisten Kandidaten, 258 an der Zahl. Aber auch bei anderen Parteien bleiben einzelne Sitze unbesetzt. Bei der SPD 10, bei den Grünen beispielsweise 4 Sitze.
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3: Schnelle Termine, Chefarztbehandlung, umfassende Leistungen, die private Krankenversicherung klingt erstmal verlockend. Doch im Alter können die Beiträge zur Belastung werden, vor allem wenn die Rente oder die Pension gering ausfällt, geht für viele Versicherte die Rechnung nicht mehr auf. Ein Weg zurück in die gesetzliche ist äußerst schwierig. Wie man es dennoch schaffen kann, berichtet Svenja Stemig.
7: Jung und selbstständig mit einem boomenden Geschäft. Da lohnt sich die private Krankenversicherung häufig. Denn die Beiträge sind günstiger und die Leistungen oft besser als bei der gesetzlichen. Aber was, wenn das Geschäft irgendwann nicht mehr läuft? Das kann langfristig existenzbedrohend werden, sagt Julika Unger von der Verbraucherzentrale, die auch zu einem möglichen Wechsel berät.
8: Wir kriegen hier halt tatsächlich sehr oft Anrufe von Personen, die eben über 55 sind, die eben nicht mehr das hohe Einkommen haben, die eben Existenzsorgen haben, die eben diesen Beitrag für die private Krankenversicherung nicht mehr so leicht bezahlen können.
7: Und trotzdem zahlen müssen. Denn ein Wechsel zurück in die gesetzliche Krankenversicherung ist grundsätzlich nur für Versicherte unter 55 Jahren möglich. Damit wird das solidarische Prinzip der gesetzlichen Krankenversicherung sichergestellt, also dass Vielverdiener für Geringverdiener mitbezahlen. Wer zurückwechseln will, muss unter die Versicherungspflichtgrenze kommen, also weniger als 77.400 Euro brutto jährlich verdienen. Das erreicht man zum Beispiel durch eine Teilzeitvereinbarung, sagt Julika Unger.
8: Oder ich bin arbeitslos, das heißt, ich habe einen Anspruch auf Arbeitslosengeld 1 und komme dadurch eben in die Pflichtmitgliedschaft, weil das ist von Gesetzes wegen automatisch. Und wenn ich in der gesetzlichen Krankenversicherung dann bin, kann ich natürlich im Anschluss von dieser Pflichtmitgliedschaft, zum Beispiel als Arbeitslose, weiter mich freiwillig auch gesetzlich versichern.
7: Für Selbstständige, die meist nicht in die Arbeitslosenversicherung einzahlen, ist der einzige Weg dann, ihre Selbstständigkeit aufzugeben und noch vor dem 55. Lebensjahr in ein Anstellungsverhältnis zu wechseln. Danach sieht der Gesetzgeber keinen Wechsel mehr vor.
8: Selbst dieser Umweg übers EU-Ausland, der ja oft auch eine Möglichkeit darstellte für ältere Personen, ist zugemacht worden insofern, als dass ich, wenn ich schon 55 bin, dann ins EU-Ausland gehe und dort in die Sozialversicherung aufgenommen werde, reicht es nicht dafür aus, dass ich dann zurückkehre und in die gesetzliche hier aufgenommen werde.
7: Wer seine Versicherungsbeiträge dennoch senken möchte, hat dann nur noch die Möglichkeit, innerhalb der privaten Krankenversicherung den Tarif zu wechseln. Alle privaten Krankenversicherer müssen einen Basistarif anbieten. Der ist bei Leistungen und Beitragshöhe mit der gesetzlichen Krankenversicherung vergleichbar. Besser ist es aber, schon vor dem Abschluss einer privaten Krankenversicherung zu prüfen, ob die Beiträge auch im Rentenalter noch bezahlbar sind.
3: Informationen von Svenja Stemig. Radfahren, ohne ins Schwitzen zu kommen. E-Bikes machen das möglich. Allerdings ist so manchen die erlaubte Höchstgeschwindigkeit von 25 Kilometern pro Stunde zu langsam. Deshalb werden immer mehr E-Bikes frisiert, was illegal ist. Die Polizei führt inzwischen verstärkt Kontrollen durch und wird dabei oft fündig. Zum Beispiel in Nürnberg. Oliver Tubenauer war vor Ort dabei.
9: Polizei, sag's Ihnen gleich, Sie sind bei Rot vorne über die Ampel gefahren.
10: Hallo, die Polizei. Rolle, bitte mal rüber.
11: Unterwegs mit Marco Meyer und seinen Kollegen von der Nürnberger Verkehrspolizei. Die Beamten haben sich heute selbst aufs Rad geschwungen, um Radfahrer zu kontrollieren. Es geht um alltägliche Verkehrsverstöße, vor allem aber suchen sie E-Bikes, an denen Manipulationen vorgenommen wurden. Nach mehreren Kontrollen, bei denen alles in Ordnung war, kommen den Beamten ein Fahrrad und auch dessen Fahrer verdächtig vor.
12: Hier ist irgendwas mit dem Klebeband angebracht und auf der anderen Seite ist auch irgendwas angebracht. Und auf den ersten Eindruck war er auch sehr flott unterwegs. Eine äußerst komische Sache. Ich würde es fast mitnehmen.
11: Mitnehmen bedeutet aber, dass die Polizisten zunächst die Genehmigung der Staatsanwaltschaft einholen müssen. Da der Fahrer des E-Bikes in der Vergangenheit schon einschlägig aufgefallen ist, werden den Beamten aber keine Steine in den Weg gelegt. Das Bike wird beschlagnahmt und landet zur technischen Überprüfung bei Gutachter Michael Jander, der allerdings weitaus mehr E-Bikes zu untersuchen hat.
13: Wenn man jetzt einfach das Jahr 2026 anschaut, von Januar bis heute, so viele E-Bikes, die wir zur Überprüfung bekommen haben, waren die letzten Jahre nicht der Fall. Also es ist heuer extrem hohes Aufkommen.
11: Kein Wunder, denn das Internet bietet in Sachen E-Bike-Tuning so ziemlich alles, was man braucht. Vom Zubehör bis zur technischen Anleitung.
14: In diesem Video zeige ich euch, wie ich mein E-Bike mit Bosch-Motor innerhalb von unter einer Minute per Handy auf bis zu 45 km/h tune.
15: Es geht super einfach und ist komplett gratis. Wir verarschen einfach den Computer des E-Bikes.
14: Wir haben das Fahrrad per Handy getuned.
15: Auf dem Tacho steht zwar 6, 7 oder 8 km/h, aber eigentlich fahre ich jetzt gerade schon 45 km/h.
11: Es ist einfach, aber eben auch gefährlich und kaum jemand macht sich Gedanken über die möglichen Folgen. Die können es nämlich in sich haben, sagt Helge Würker. Er ist Fachanwalt für Verkehrsrecht.
16: Wenn ich einen blöden Unfallschaden habe und ich vielleicht ein Kind oder einen Heranwachsenden verunfalle und der dadurch dann in seiner beruflichen Karriere behindert wird, kann es sein, dass ich sogar sein ganzes Leben lang bis zum Renteneintrittsalter für ihn unterhaltspflichtig bin in Form von einer Rente oder sonstigem. Und das kann ganz schnell richtig teuer werden.
11: Zurück zu Gutachter Michael Jander, der bei seinem Test wieder einmal ein E-Bike überprüft hat, das viel zu schnell ist.
17: Wie ich vermutet habe, über 40, 44,52 war die Höchstgeschwindigkeit, die wir jetzt erreicht haben, ohne Mühe.
18: Ist das jetzt außergewöhnlich oder wie ist das einzuschätzen?
17: Durchschnitt. Also in der Regel bewegen sie sich so zwischen 40 und 50 km/h.
11: Allerdings haben die Tests auch noch etwas ergeben. Das ursprünglich beschlagnahmte E-Bike war nicht manipuliert, allen Verdachtsmomenten zum Trotz.
3: Oliver Tubenauer hat Polizisten begleitet, die auf der Suche nach E-Bike-Tunern waren.
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3: Dem Oscar-Preisträger Yuval Abraham und der Filmemacherin Rachel Sohr droht die Aberkennung ihrer israelischen Staatsbürgerschaft, nachdem sie am Sonnabend beim Filmfestival in Venedig für ihren Dokumentarfilm NASA ausgezeichnet und gefeiert wurden. Israels Kulturminister wirft den beiden Filmemachern Verrat am Heimatland vor, weil auch Geheimdienstler in dem Film zu Wort kommen und über den Einsatz im Gazastreifen sprechen. Bettina Meyer hat Reaktionen in Israel auf den Film zusammengetragen.
19: In Israel ist der Dokumentarfilm NASA, was so viel wie Kollateralschaden bedeutet, von Yuval Abraham und Rachel Sohr noch nicht öffentlich zu sehen. Doch die Reaktionen, vor allem aus dem rechten Lager der Regierung von Benjamin Netanyahu, fallen heftig aus. Premier Netanyahu selbst postete ein Video, in dem er den Film aus Venedig, von dem er gehört habe, als schockierend und unerträglich bezeichnete und gleichzeitig die Wahlkampfgegner der Opposition angriff. Vor allem aber wird in den sozialen Medien über die Drohung des israelischen Kulturministers diskutiert, der den Film als Verrat am Staat bezeichnet. Er droht den Filmemachern mit dem Entzug der Staatsbürgerschaft. Das allerdings halten Vertreter der Opposition für Wahlkampftheater, so auch Oppositionspolitiker Avigdor Lieberman, der den Film dennoch scharf kritisierte. Er sagte einem israelischen Radiosender: Es gibt keinen Zweifel, dass es sich beim Inhalt des Films um Verrat an unseren Werten und den Menschen im Land handelt, aber wir sind auch mitten im Wahlkampf in Israel. Es ist unmöglich, den Regisseuren die Staatsbürgerschaft zu entziehen. Der Kulturminister weiß, dass das nicht geht, aber er hat die Schlagzeile, die er wollte. Am 27. Oktober wird in Israel ein neues Parlament gewählt. Fast täglich lösen Äußerungen aus dem Regierungslager, aber auch Vorwürfe der Opposition Diskussionen aus, bei denen es darum gehe, sich ins Gespräch zu bringen, sagen Wahlbeobachter. Zwar ist der Entzug der israelischen Staatsbürgerschaft seit einigen Jahren im Land rechtlich möglich, allerdings sind die Hürden extrem hoch. Filme fallen außerdem unter die Kunst- und Meinungsfreiheit. Die Debatte in Israel dreht sich momentan eher um die Drohung, einem Israeli die Staatsbürgerschaft zu entziehen. Weniger geht es um den Inhalt des Films, der im Land noch nicht gezeigt wurde. Nazar-Regisseur Yuval Abraham will genau das ändern. Das Wichtige für mich sind die Aussagen der Soldaten und Offiziere im Film. Sie sprechen Hebräisch, weil sie die israelische Bevölkerung erreichen wollen. Sie wollen, dass die Menschen zu Hause hören, was sie in Gaza getan haben. Wir werden alles tun, damit der Film in Israel verbreitet wird. Alle, die uns jetzt angreifen und den Inhalt verleugnen, schauen Sie ihn an. Lediglich kurze Auszüge sind in israelischen Fernsehberichten zu sehen, in denen ehemalige Militär- und Geheimdienstmitarbeiter anonym über ihre Erfahrungen im Gazakrieg sprechen. Die 80-minütige Doku untersucht, wie Israel im Gazakrieg Ziele auswählt und Angriffe durchführt. Der Film stellt die Frage, ob zivile Opfer systematisch einkalkuliert werden. Die israelische Armee weist die Vorwürfe entschieden zurück, kritisiert, dass Quellen anonym und nicht überprüfbar seien. Der Film sei noch nicht vollständig veröffentlicht. Die im Trailer präsentierten Vorwürfe sind nicht korrekt und einige von ihnen werden sogar verzerrt, verfälscht und losgelöst von der Realität vor Ort dargestellt, so Armeesprecher Effi Defrin. Auch der rechte Minister für nationale Sicherheit, Ben-Gvir, nannte den Film Verleumdung. Das israelische Dokumentarfilmerforum stellte sich hinter die Filmemacher. Es warnt seit längerem vor politischen Eingriffen in die künstlerische Freiheit und sieht darin eine Gefahr für die Demokratie in Israel.
3: Bettina Meyer berichtete. Heute war der irakische Ministerpräsident Ali al-Saidi in Berlin zu Gast. Es ist der Besuch aus einer Krisenregion, in der sich auch Deutschland noch mit der Bundeswehr engagiert. Gabor Hallas berichtet.
20: Ein Besuch in unruhigen Zeiten. Der irakische Ministerpräsident trifft den Bundeskanzler. Im Mittelpunkt der Gespräche die schwierige Lage in der Region, also der Konflikt um den Iran, der die Ölpreise in die Höhe treibt. Das verschärfe die Lage auf dem Energiemarkt und treffe auch Deutschland, so Friedrich Merz.
21: Deutschland hat Interesse an einem starken und gedeihenden Irak.
20: Allerdings, der Einsatz der Bundeswehr vor Ort soll in 2 Wochen enden, auf Wunsch des Iraks, wie der Kanzler betonte.
21: Deutschland bleibt bereit, die sicherheitspolitische Zusammenarbeit mit dem Irak fortzusetzen, wenn ihre Regierung dies wünscht. Das ist ihre Entscheidung, das gilt für den gesamten Irak.
20: Laut Merz laufen derzeit dazu gute Gespräche. Der irakische Ministerpräsident Ali al-Saidi sieht in Deutschland vor allem einen wirtschaftlichen Partner. Er betonte, dass sein Land Rohstoffe wie Erdöl habe. Die wolle man nicht nur nach Ostasien, sondern in Zukunft auch nach Europa exportieren. Er könne sich sogar vorstellen, eine Pipeline zu bauen. Al-Saidi betonte, er hoffe auf deutsche Technologie. Der Irak wolle von Deutschland profitieren und Unternehmen seien willkommen.
0: Standpunkte.
22: Für viele Menschen, die täglich das Auto
21: brauchen, ist eine Belastungsgrenze erreicht. Und ich bin der Meinung, dass wir handeln müssen.
3: Der Kanzler verspricht, die Bundesregierung will den inzwischen schon astronomisch hohen Spritpreisen entgegenwirken. Wie und wann, das wird noch diskutiert. Unser Gastkommentar kommt heute von Beatrice Achterberg, Politikredakteurin der Neuen Zürcher Zeitung in Berlin. Sie sagt, Spritpreis senken, ja, aber.
1: 3 Euro könnte der Liter Diesel bald kosten. Bundeskanzler Merz, politisch unter Druck, wittert eine Gelegenheit, etwas für seine Beliebtheitswerte zu tun. Runter mit den Spritpreisen. Das mag aktionistisch sein, falsch wäre eine Steuersenkung aber nicht. Nur bitte nicht wieder als Tankrabatt auf Zeit, beschlossen kurz vor einer Wahl und ein paar Wochen später wieder abgeschafft. Denn den bezahlt am Ende nicht der Staat, sondern der Steuerzahler selbst. Erst verzichtet der Bund für ein paar Monate auf Milliarden, danach steigen die Steuern wieder. Das ist nur teures politisches Strohfeuer. Wenn CDU und CSU es ernst meinen, sollten sie dauerhaft an die Abgaben ran. An die Energiesteuer und an den CO2-Preis. Allein der macht derzeit rund 18 Cent beim Benzin und 20 Cent bei Diesel aus. Weg damit. Dauerhaft.
3: Ein Kommentar von Beatrice Achterberg. Dorothee Holz vom Deutschlandfunk meint:
2: Rekordpreise bei E10 und vielleicht auch bald bei Diesel tun richtig weh, aber nicht allen gleich weh. Wer sich für ein großes Auto mit hohem Benzinverbrauch entschieden hat, sorry, ist selbst schuld. Menschen mit niedrigem Einkommen, die auf ihr Auto angewiesen sind, Handwerksbetriebe, Logistiker, die trifft es viel härter. Nur die sollte man tatsächlich entlasten. Wer nach dem Gießkannenprinzip handelt, sendet ein fatales Signal. Ihr müsst an eurem Verhalten nichts ändern, auch wenn Öl knapp ist, der Staat regelt alles. Dabei hat der hohe Ölpreis nachweislich positive Effekte. In Deutschland hat der Absatz von E-Autos in den vergangenen Monaten rasant angezogen, ebenso die Nachfrage nach Wärmepumpen. Das wird auch staatlich gefördert und das ist gut so, denn damit sinkt auch die Abhängigkeit von Öl und von Gas. Denn diese Abhängigkeit macht uns ärmer.
3: Ein Kommentar von Dorothee Holz. Ähnlich sieht es das Handelsblatt aus Düsseldorf, das die Forderung eines Spritpreisdeckels von CSU-Chef Söder ablehnt.
22: Söder sollte auf Wirtschaftsministerin Reiche hören, die gezielte Hilfen für einkommensschwache Haushalte vorschlägt. Auf diese Weise ließe sich gezielt helfen, ohne aber Milliarden der Steuerzahler wirkungslos zu verschwenden. Die technischen Voraussetzungen stehen zur Verfügung, um das Geld direkt an die Bedürftigen auszuzahlen.
3: Und der Verkehrsservice mit einer dringenden Meldung. Achtung, ein Falschfahrer auf der Autobahn 14 Halle-Leipzig. Zwischen Schkeuditz und Leipzig-Mitte kommt Ihnen ein Falschfahrer entgegen. Fahren Sie äußerst rechts und überholen Sie nicht. Auf der A14 Halle-Leipzig zwischen Schkeuditz und Leipzig-Mitte ist ein Falschfahrer unterwegs. Vorsicht in beiden Richtungen. Und weiter mit den Pressestimmen. Die Nürnberger Nachrichten denken über Zapfsäule und Geldbeutel hinaus.
22: Die schaffen es nicht, uns zu helfen, die Alltagsprobleme zu lösen. Solche Sätze sind derzeit häufig zu hören. Auch den Parlamentariern der Großen Koalition sollten sie nicht entgehen. Umso erstaunlicher ist, wie wenig passiert. Deutlicher, als es in Sachsen-Anhalt der Fall gewesen ist, kann ein Warnschuss nicht ausfallen. Deshalb sollte das Motto der Berliner Koalitionäre lauten: Außergewöhnliche Zeiten erfordern ungewöhnliche Maßnahmen. Wer jetzt die Spritpreise senkt, dämpft auch die Erfolgsaussichten der Radikalen und Extremisten.
3: Die Augsburger Allgemeine hält fest:
22: Die Houthi setzen fort, was der Iran in der Straße von Hormus begonnen hat. Nicht mit Bomben und Terror traktieren Teheran und seine Verbündeten den Feind, sondern dort, wo er besonders schutzlos ist, bei der Wirtschaft. In die Hand gedrückt hat ihnen diesen Trumpf Donald Trump. Durch seinen strategielosen Krieg gegen den Iran hat ausgerechnet der selbsternannte größte Dealmaker der Welt großen Schaden zugefügt.
3: Das waren die Standpunkte, zusammengestellt von Martin Seiler.
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3: Nate Ames ist ein Name, den man sich merken sollte. Der 35-jährige US-Amerikaner ist musikalischer Kopf der Einmannband This Is Lorelei, die von der New York Times als Zukunft des Indie-Rock gefeiert wird. Dabei klingt sein neues Album The Singer in My Band eher nach lupenreinem Amerikaner. Marcel Anders hat reingehört und mit dem Shooting Star gesprochen.
4: Ich habe einen Großteil meines Künstlerlebens damit verbracht, bewusst antagonistisch und schwierig zu sein. Das war es, was ich in der Musik gesucht habe. Ich stand auf Sachen, die eine Herausforderung waren. Deshalb wollte ich genau so klingen.
5: That felt challenging and alien to me.
6: Das ist wörtlich zu nehmen. Nate Amos ist erst Mitte 30, aber seit rund 20 Jahren aktiv und hat über 80 Alben aufgenommen. Die meisten sind nur über seine Homepage erhältlich. Ihr Sound, kauzige Lo-Fi-Kompositionen mit einem ausgesprochen experimentellen Vibe.

0: Das ist Schnee von gestern. Sein neuestes Werk, The Singer in My Band, ist das erste, das bei einer größeren Plattenfirma erscheint. Und das schlägt sich auch musikalisch nieder. Es wirkt aufgeräumter, strukturierter, ambitionierter, mit einem stark verbesserten Klang und dem Schwerpunkt auf Bluegrass und Country, kombiniert mit ein bisschen Folk und Rock. Ein Betriebsunfall, wie Amos zugibt.
1: The more I try to do a specific thing,
2: je mehr ich versuche, eine bestimmte Sache zu machen, desto unwahrscheinlicher ist es, dass mir das tatsächlich gelingt. Meine Schreibmethode beruht eher darauf, mit Unfällen klarzukommen. Auch The Singer in My Band ist längst nicht das Album geworden, das mir vorgeschwebt hat, sondern etwas ganz anderes. Ich hatte eigentlich vor, komplett auf Country zu verzichten und bin dadurch genau dort gelandet.
1: That made me rubber band back into it somehow.
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0: Das musikalische Vorbild von Nate Amos, der kanadische Singer-Songwriter Gordon Lightfoot, wegen seiner glasklaren Produktion und seiner lyrischen Intensität. Auch der steht Amos in nichts nach. Er serviert Geschichten aus seiner Jugend und seinem Erwachsenenleben mit Figuren, die er nur skizziert, aber nie ausführt. Billy, der Karaoke-König, Sarah, die unglückliche Liebschaft, Joey, der Jugendfreund, der auf die schiefe Bahn geraten ist.
1: I'm presenting something.
2: Ich gebe dem Hörer etwas, das nur halb fertig ist, und seine Interpretation ergänzt es. Ich tue also, was ich kann, um mein Publikum aktiv mit einzubeziehen. Dadurch werden Stücke zu einem gemeinschaftlichen Erlebnis.
1: It just makes it more of a collaborative experience.
3: Hey, Sarah. Is it gonna rain forever?
0: Ein innovativer Songwriter-Ansatz, der The Singer in My Band zu einem spannenden Album macht. Und was den seltsamen Künstlernamen This is Lorelei betrifft, den erklärt Nate Amos so.
1: Lorelei is the name of a planet.
2: Lorelei ist ein Planet aus Star Trek, der animierten Serie. Ich hatte ja keine Ahnung, dass es Fabelwesen, Orte und echte Menschen mit diesem Namen gibt. Ich dachte, ich bediene mich bei einem Fantasiebegriff.
1: I thought I was just taking a word from a Star Trek episode.
4: The Singer in My Band, das neue Album von Nate Amos. Marcel Anders hat es vorgestellt.

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1: Um 0 Uhr Mitternacht mit Olaf Knapp. Bundeskanzler Merz bereitet sich offenbar auf ein schlechtes Abschneiden seiner Partei bei der Landtagswahl in Mecklenburg-Vorpommern vor. Der CDU-Chef reist nicht wie geplant zur UN-Vollversammlung in New York. Aus der Nachrichtenredaktion Christoph Tietz.
2: Statt Auftritt auf der Weltbühne bleibt Merz in der Hauptstadt. Seine Präsenz sei in Berlin erforderlich, erfuhr das ARD-Hauptstadtstudio. Bereits am frühen Sonntagabend, wenn zu den Wahlen in Mecklenburg-Vorpommern und Berlin die ersten Zahlen vorliegen, kommt Merz in der Berliner CDU-Zentrale mit dem Parteipräsidium zusammen. Dabei sind dann die wichtigsten Christdemokraten aus Bundestag, Bundesregierung und den Ländern. Und dann geht es um eine Reaktion. Und die hängt davon ab, wie groß oder klein der Zahlenwert für die CDU vor dem Prozentzeichen wirklich ist.
1: In den Niederlanden ist der Zugverkehr wieder angelaufen. Die Betriebsstörungen seien behoben, teilte der Bahnbetreiber ProRail mit. In einigen Landesteilen war der Bahnverkehr gestern über Stunden komplett zum Erliegen gekommen. Grund war laut ProRail, dass auf mehreren wichtigen Strecken Gegenstände auf den Gleisen lagen. Die niederländische Regierung spricht von Sabotage und hat Aufklärung versprochen. Kriminelle Banden in Deutschland greifen immer häufiger zu Gewalt, um Opfer einzuschüchtern und Macht durchzusetzen. Das geht aus dem Bundeslagebild Organisierte Kriminalität hervor. Darin werden für das vergangene Jahr 20 Tötungsdelikte aufgeführt, 7 mehr als 2024. Auch die Zahl der Fälle von Körperverletzung hat deutlich zugenommen. Der Rauschgifthandel steht demnach weiter im Zentrum der organisierten Kriminalität. Der Schauspieler Ralf Richter ist tot. Er starb im Alter von 69 Jahren in Köln. Seinen Durchbruch hatte Richter Anfang der 1980er Jahre in Wolfgang Petersens Welterfolg Das Boot. Aus Köln Fabian May.
3: Auch in der Ruhrgebietsfamiliensaga Rote Erde des WDR spielte er eine tragende Rolle als Kumpel Otto Schablowski. Später war Richter in vielen Ruhrpott-Komödien zu sehen, wie Bang Boom Bang oder Was nicht passt, wird passend gemacht. Auch seine Rolle in der Serie Pastewka ist unvergessen. Da spielte er sich selbst als Choleriker, der nur teilweise zum Buddhisten bekehrt ist. Richter war ein Kind des Ruhrgebiets. Er wuchs in einer kinderreichen Familie in einem Bochumer Arbeiterviertel auf. Zuletzt lebte er lange in Köln.
1: Das Wetter in Deutschland. In der Nacht von Nordwesten her Regen, im Südosten meist trocken, teils neblig bei Tiefstwerten von 17 bis 10 Grad. Am Tage wird es wechselhaft mit Schauern und Gewittern, an den Alpen zum Teil kräftig, gebietsweise Sonne, Höchstwerte 18 bis maximal 26 Grad und am Donnerstag Sonne und Wolken, später von Nordwesten Regen bis 24 Grad. Es ist 0:03 Uhr.
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4: Achtung, noch immer der Falschfahrer auf der A14 Halle-Leipzig zwischen Schkeuditz und Leipzig-Mitte. Kommt Ihnen ein Falschfahrer entgegen, fahren Sie äußerst rechts und überholen Sie nicht. Auf der A14 Halle-Leipzig zwischen Schkeuditz und Leipzig-Mitte ist ein Falschfahrer unterwegs. Vorsicht bitte in beiden Richtungen. Die A1 Osnabrück Richtung Bremen ist zwischen Wildeshausen West und Wildeshausen Nord wegen Bauarbeiten bis 6 Uhr gesperrt. Die A1 Hamburg Richtung Lübeck ist zwischen Kreuzberg der Heide und Bad Oldesloe wegen einer Fahrbahnerneuerung ebenfalls bis 6 Uhr gesperrt. A1 Lübeck-Hamburg auf der Norderelbbrücke kommt es wegen eines Schwertransports mehrfach zu kurzfristigen Sperrungen. Die A4 Aachen Richtung Köln ist zwischen Köln-Poll und Dreieck-Heumer bis 5 Uhr gesperrt. Dort werden Verkehrszeichenbrücken montiert. Die Umleitung führt über die A559 und die A59. Die A14 Leipzig Richtung Halle ist zwischen Leipzig Nordost und Leipzig Messegelände im Baustellenbereich gesperrt. Und die A29 Oldenburg Richtung Ahlhorner Heide ist zwischen Wardenburg und Großen Kneten wegen einer Nachtbaustelle noch bis 5 Uhr gesperrt.
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4: Die kommt aus Hamburg aus den Studios von NDR Info. Am Mikrofon begrüßt Sie Sven Hasenclever. Die Schmerzgrenze bei den Benzinpreisen ist erreicht oder bereits überschritten. Das haben der Bundeskanzler und seine Minister messerscharf erkannt. Man will auch sehr bald etwas tun. Nur wann genau? Der Instrumentenkasten liegt ja schon lange offen auf dem Tisch. Mineralölsteuer, Mehrwertsteuer, Übergewinnsteuer, Tankrabatt, Sonderzahlung für Bedürftige, Verhinderung von Preistreiberei, Preisdeckel. Man müsste vielleicht mal in diesen Besteckkasten greifen. Dietrich Karl Meurer schildert die aktuelle Lage.
5: Egal ob Super, E10 oder Diesel, tanken ist in Deutschland so teuer wie nie. Die Kosten an den Zapf sollen steigen wegen der Eskalation im Nahen Osten und höherer Ölpreise. Gleichzeitig kritisieren Beobachter, dass Benzin und Diesel zuletzt deutlich stärker zugelegt haben als das Rohöl. Genau das nährt den Verdacht, dass die Krise für zusätzliche Preisaufschläge genutzt werden könnte.
6: Wir werden auf Preistreiberei reagieren,
5: kündigt Bundeskanzler Friedrich Merz in Berlin an, auf einer Veranstaltung des Handelsverbands BGA. Schon jetzt greift der Staat am Spritmarkt ein. Seit April dürfen Tankstellen ihre Preise grundsätzlich nur noch einmal täglich erhöhen. Außerdem erhielt das Bundeskartellamt neue Befugnisse. Unternehmen können verpflichtet werden, Preiserhöhungen zu begründen.
6: Aber wir spüren auch, jedenfalls aus dem Blickwinkel der Verbraucherinnen und Verbraucher, dass das nicht reicht.
5: CDU-Chef Merz verweist auf die Belastung für Millionen Autofahrer.
6: Für viele Menschen, die täglich das Auto brauchen, ist eine Belastungsgrenze erreicht.
5: Doch welche Entlastung kommt und wann, lässt der Kanzler offen.
6: Das genaue Instrumentarium steht noch nicht fest. Sie können aber davon ausgehen, dass wir sehr bald einen Vorschlag dazu vorlegen werden.
5: In der Diskussion sind verschiedene Modelle, etwa Direktzahlungen für besonders belastete Haushalte. Die SPD fordert einen Preisdeckel nach dem Vorbild von Belgien oder Luxemburg. Der Staat würde dabei einen Höchstpreis für Kraftstoffe festlegen. SPD-Chef und Bundesfinanzminister Lars Klingbeil spricht mit Blick auf die hohen Spritpreise von Abzocke und dringt auf rasche Entscheidungen, denn
7: es ist für viele Menschen in unserem Land eine extrem hohe Belastung.
5: Besonders betroffen seien Pendler und Menschen auf dem Land.
7: Wer jeden Tag zur Arbeit fährt, kann nicht einfach auf das Auto verzichten und deswegen ist Politik hier gefordert zu handeln.
5: Klingbeil fordert außerdem eine Übergewinnsteuer für

0: Mechanismus gearbeitet. Also wir haben mit Hochdruck daran gearbeitet. Das hat ja sehr lange gedauert, auch bis man da vorangekommen ist. Das ist der Fall, dass wir da vorankommen. Trotzdem sage ich Ihnen nur auch, bei allem, was wir jetzt machen, muss auch klar sein, woher kommt das Geld.
1: Ein Blick zurück zeigt, wie schwierig Entlastungen sind. Bereits im Mai und Juni gab es einen Tankrabatt. Die zeitweise Senkung der Energiesteuer brachte rechnerisch rund 17 Cent Entlastung pro Liter. Umstritten blieb, wie viel davon tatsächlich bei den Autofahrern ankam. Wie die Politik jetzt reagiert, ist offen. Fest steht, der Druck auf die Bundesregierung ist enorm.
2: Der Kanzler will also handeln. Wieso gelingt es unseren Nachbarländern, deutlich günstigere Preise zu halten, jedenfalls einigen von ihnen? Bereichert sich der Staat, wie es in einigen Kommentaren zu lesen und zu hören ist? Darüber hat meine Kollegin Birgit Langhammer mit Manuel Frondel gesprochen. Er ist Professor am RWE Essen, Leibniz-Institut für Wirtschaftsforschung. Frage war, was ist der größte Preistreiber?
3: Der größte Preistreiber ist ganz klar der Iran-Krieg, also letztendlich Herr Trump. Wir sind jetzt wieder fast bei einem Niveau von 110 US-Dollar, wie wir mal zu Beginn des Krieges waren. Also insofern muss man sich nicht wundern, dass auch die Benzin- und Dieselpreise wieder ähnliche Höhen wie am Anfang des Krieges wieder sind.
4: Dazwischen hatten wir ja noch mal eine kurze Entlastung, 2 Monate. Jetzt hat Bundeskanzler Merz heute wieder Entlastungen angekündigt, aber das genaue Instrumentarium steht noch nicht fest. Was sollte aus Ihrer Sicht Politik tun? Was ist Symbolpolitik? Was ist wirklich hilfreich?
3: Wenn ich gestern für 2,35 Euro den Liter Diesel getankt habe, dann sind da 11 Cent mehr Mehrwertsteuer zu entrichten gewesen als zu Zeiten vor dem Krieg, als ich noch 1,70 Euro gezahlt habe für den Liter Diesel. Und diese 11 Cent pro Liter, die sollte man zurückgeben. Das fände ich nur recht und billig. Und damit es möglichst einfach geht, sollte man das nicht durch eine Mehrwertsteuersenkung machen, sondern durch eine entsprechende Energiesteuersenkung. Weil bei der Energiesteuersenkung, da ist nur der Bund gefordert, da müssen die Bundesländer nicht zustimmen. Und deswegen wäre das der einfachste Weg. Wenn man schon entlasten möchte, dann ist das die von mir präferierte Variante, weil man nimmt die Mehrwertsteuereinnahmen, die man zusätzlich gewonnen hat, gibt man einfach wieder an diejenigen, die sie gezahlt haben, auch wieder zurück. Und das fände ich fair.
4: Außer die Mineralölkonzerne behalten die Cent pro Liter, die man so senken würde, weil das haben wir ja beim Tankrabatt auch gesehen. Ein paar Cent sind eben nicht weitergegeben worden an Kunden. Und wir sehen ja seit Monaten auch die massiven Gewinne. Also wie kann Deutschland vielleicht doch auch Mineralölkonzerne noch begrenzen?
3: Also wir haben erst zum kürzlichen Tankrabatt ein neues Paper geschrieben und wir finden ganz klar, dass der Tankrabatt wirklich beim Diesel zum Beispiel zu über 100% sogar weitergegeben worden ist. Aufgrund der massiven medialen Situation und so wird es auch bei einer Energiesteuersenkung sein.
4: Hängt das dann wirklich nur mit der jeweiligen individuellen Besteuerung zusammen oder könnte man durchaus auch als EU da nochmal eine Schlagkraft entwickeln?
3: Nein, es hängt sehr viel da an den individuellen Steuern und Abgaben ab. Es gibt auch die Schweiz beispielsweise, die eine deutlich höhere Energiesteuer hat, dafür ein bisschen weniger Mehrwertsteuer verlangt als wir beispielsweise in Deutschland. Insofern gibt es länderspezifische Unterschiede, die aber vor allen Dingen Steuergründe sind und die Ursache in den unterschiedlichen Besteuerungen haben. Viele osteuropäische Länder haben von Grund auf eine geringere Energiesteuer und deswegen sind da auch die Preise niedriger. Und dann kommt noch hinzu, dass eben beispielsweise Polen auch die Mehrwertsteuer gesenkt hat. Und das ist ja letztendlich genau mein Vorschlag, dass man die zusätzlichen Mehrwertsteuereinnahmen, dass man die wieder zurückgibt, nur nicht mit Hilfe einer Mehrwertsteuersenkung, sondern mit einer Energiesteuersenkung.
4: Mhm. Und Sie haben es ja auch vorgerechnet, da kommt man auf 11 Cent, haben Sie gerade gesagt. Das würde ja aber trotzdem heißen, dass Spritpreise weiterhin über 2 Euro liegen würden. Also müssen wir uns darauf einstellen, dass Autofahren mit fossilen Brennstoffen dauerhaft auch teurer wird, teuer bleibt?
3: Nein, darauf müssen wir uns nicht einstellen. Wir können davon ausgehen, dass wenn der Iran-Krieg tatsächlich mal enden sollte, und ich hoffe sehr, dass das bald geschieht und dass Herr Trump da ein Einsehen hat, dann sehen wir auch wieder Preise unter 2 Euro.
2: Professor Manuel Frondel vom RWI in Essen, dem Leibniz-Institut für Wirtschaftsforschung. Dass an den Tankstellen nicht gerade Sektlaune herrscht, dürfte klar sein. Aber wie schlecht ist die Stimmung wirklich? Johannes Hoppe hat sich für uns in Nordrhein-Westfalen umgehört.

0: Vormittag 10:30. Es herrscht großer Andrang an der kleinen freien Tankstelle in Düsseldorf-Derendorf. Auf einem gelben Schild zeigen schwarze Zahlen 2,28 Euro der Liter Benzin, 2,31 Euro für Diesel. Cornelia Schmidt hat gerade für 30 Euro getankt.
1: Es ärgert mich. Ja, und es ist, ich muss auch hantieren. Ich bin Rentnerin, habe eine gewisse Summe, ja, muss meine Miete bezahlen, meine laufenden Kosten, wie alle Leute auch. So, und das fehlen mir dann schon wieder mal im Monat 50, 60 Euro. Wo kommen die her?
0: Klaus Fahrt tankt gerade seinen Dienstwagen, einen Kleinwagen eines kleinen Pflegedienstes.
2: Früher haben wir 50 Euro für eine Tankfüllung bezahlt, heute bezahlen wir über 100 Euro. Das ist also, macht sich hinten am Ende des Tages schon bemerkbar. Man kann wütend sein, aber das bringt ja nichts. Also man muss sich da irgendwie, ja, in sein Schicksal will ich nicht sagen, aber man muss sich halt fügen und gucken, hoffen, dass das irgendwann besser wird.
0: Umran El Said hat seine ganz eigene Taktik für günstige Spritangebote.
3: Klar suche ich bei das Internet, wo es etwas günstig ist, und dann mache ich das, ja. Und dann fahre ich weniger. Das ist das Ergebnis, ja.
0: Clemens Zakowski machen die hohen Spritpreise fast täglich zu schaffen. Seine Mutter lebt in Mönchengladbach und ist krank. Er besucht sie deshalb häufiger als sonst.
4: Da macht sich bemerkbar, ne? Ist klar. Nicht jeder kann sich sowas leisten. Und da muss man ein bisschen achten auf das Portemonnaie, ne? Und der Monat ist lang.
0: Glücklicherweise hat er vor 12 Uhr getankt. Da kommt dann ja immer der Preissprung beim Sprit an den Tankstellen.
4: Das ist Lotto. Kann sein, dass das niedriger wird, aber ich vermute, das wird teurer. Der größte Hammer ist, dass der Diesel ist 7 Cent teurer als Benzin, ja? Wofür das alles?
0: Tatsächlich soll Clemens Zakowski recht behalten. Um kurz nach 12 steigen die Spritpreise wieder. Um 19 Cent beim Diesel, um 17 Cent beim Benzin. Rentnerin Cornelia Schmidt aus Düsseldorf ist bedient.
1: Andere Länder wie Holland, wie Belgien, Polen haben die Steuern gesenkt auf Benzin. Warum kann Deutschland das nicht? Ich weiß, dass wir hochgradig verschuldet sind. Da können wir aber nichts dafür. Ja? Das sind unsere Politiker. Punkt.
5: Die Stimmung an der Zapfsäule. Johannes Hoppe hat nachgefragt.
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5: Wie würde Deutschland im Fall eines Angriffs durch Russland reagieren? Dafür gibt es einen Plan. Der Operationsplan Deutschland enthält Anweisungen für einen Ernstfall. Der Reservistenverband befürchtet allerdings, dass eine mögliche AfD-Regierung in Sachsen-Anhalt diese Informationen an Moskau weitergeben könnte und will den Plan deshalb nach Berlin holen. Christine Kilon berichtet.
7: Mehr als 1000 Seiten umfasst das Dokument, das operative Führungskommando der Bundeswehr zusammengestellt hat. Die Details sind geheim, aber eine grobe Einordnung gibt es. Oberst Armin Schaus spricht im NDR-Podcast Streitkräfte und Strategien von einer nationalen Verteidigungsplanung.
8: Also wie stellt sich Deutschland auf militärisch, um hier diese Aufgaben zu erfüllen? Das abgeleitet aus der NATO-Verteidigungsplanung. Wir müssen halt im NATO-Bündnis denken und haben halt da wesentliche Aufgabe A, selber Kräfte an die sogenannte Ostflanke zu bringen, da wo wir uns engagieren wollen, aber im Schwerpunkt auch Kräfte durch Deutschland durchzuführen, um dann an der Ostflanke zur Wirkung zu kommen.
7: Die Strategie ist Abschreckung, um einen Angriff zu verhindern, so Schaus. Der Operationsplan ist also gegenüber den Partnern der NATO eines der zentralen Dokumente, betonte der Präsident des Reservistenverbandes Bastian Ernst. Er hat deshalb Sorge, dass Details nach Moskau gelangen könnten.
9: Die AfD ist mit ihrer Verbindung nach Russland, mit dieser engen Nähe, natürlich ein Sicherheitsrisiko für unsere nationale Sicherheit.
7: Denn der Operationsplan regle unter anderem Abläufe, Vorgehen und Ansprechpartner. Es werden Szenarien in verschiedenen Eskalationsstufen durchgespielt und mit Prozessen und Meldeketten hinterlegt, so Ernst. Der Geheimplan liegt deshalb in allen Bundesländern in einer speziell zugeschnittenen Version vor.
9: Nun, die Bundesländer haben natürlich im Fall des Falles auch besondere Aufgaben und bereiten sich ja jetzt schon auch auf gewisse Übungen vor, wo jedes Bundesland eine eigene Rolle hat zum Durchfahren oder zum Durchtransportieren von Material und Personal. Und deswegen hat jedes Bundesland natürlich auch über die Landeskommandos die Möglichkeit, damit zu arbeiten und auch sich darauf vorzubereiten.
7: Sachsen-Anhalt ist mit seiner Lage ein wichtiges Transitland. Aber auch die Länder an den Ostgrenzen, wie etwa Sachsen, spielen eine zentrale Rolle, erläutert Nina Locher vom Zentrum für Sicherheit und Verteidigung der Deutschen Gesellschaft für Auswärtige Politik.
10: Wenn man sich die geografischen Routen anschaut, die Truppen durch Deutschland nehmen, ist sozusagen einerseits in Richtung Ostflanke, aber dann ja auch wieder zurück, wenn man über Szenarien spricht, wie zum Beispiel die Versorgung von Verwundeten und so weiter, führt es unweigerlich über Bundesländer, die sozusagen an Polen, Tschechien und so weiter grenzen.
11: Locher erklärt, dass Deutschland innerhalb der NATO als Drehkreuz für Truppenbewegungen diene. Im Ernstfall müssten bis zu 800.000 Soldaten nach Osten gebracht werden.
10: Es geht auch um die Frage von Waffen, von militärischer Ausstattung, aber auch von ziviler Ausstattung. Also diese Menschen brauchen ja ein Bett zum Schlafen, die brauchen ein Essen zur Versorgung, Trinkwasser, die brauchen geschützte Räume, wo sie rasten können. Es geht auch um ganz praktische Fragen, welche Zugverbindungen werden dafür genommen, welche Autobahnen können für sehr schweres Gerät genutzt werden, wo würden eigentlich diese Geräte tanken.
11: Schlüsselelement ist also die Zusammenarbeit zwischen zivilen Akteuren und dem Militär. So definiere der Operationsplan auch, welche zivile Unterstützung die Bundeswehr braucht, um ihre Funktion zu erfüllen. Locher erinnert deshalb daran, dass die Landesregierungen bis zum Ernstfall noch zuständig für den Zivilschutz sind. Die gebotene Vorsicht gegenüber unsicheren Akteuren dürfe deshalb nicht verhindern, dass die Bundesländer einen angemessenen Schutz der Bevölkerung vorbereiten können.
5: Wie groß aber ist die Bedrohung aus Russland und wie weit geht der Kreml schon jetzt mit gezielten Grenzüberschreitungen, wenn Kampfjets oder Drohnen in den NATO-Raum eindringen? Solche Vorfälle gibt es in den letzten Monaten immer wieder, vor allem in den baltischen Staaten oder in Finnland und Polen. Nun haben NATO-Kampfflugzeuge in Litauen eine Drohne abgeschossen. Sie soll aus dem Nachbarland Belarus in den Luftraum des baltischen EU- und NATO-Landes eingedrungen sein. Jana Sinram berichtet.
12: Nach Angaben des litauischen Verteidigungsministeriums holten Eurofighter die Drohne in der Nacht vom Himmel. Die Behörden hatten zuvor die Bevölkerung in mehreren Regionen über eine mögliche Bedrohung aus der Luft gewarnt. Die Drohne sei etwa eine halbe Stunde im litauischen Luftraum unterwegs gewesen, sagte der Leiter des Nationalen Krisenzentrums Vilmantas Vitkauskas dem Sender LRT. Die Flugbahn verlief im Süden des Landes. Das Flugobjekt kam aus Belarus und flog südlich von Vilnius in Richtung Kaunas. Kurz vor Mitternacht wurden italienische Kampfflugzeuge alarmiert. Sie haben das Ziel erfolgreich unschädlich gemacht. Der litauische Rundfunk berichtet, die Trümmerteile der Drohne seien inzwischen gefunden worden. Militär- und Polizeikräfte seien vor Ort, um sie zu untersuchen. Angaben dazu, ob es sich um eine russische oder eine ukrainische Drohne handelte, könne man noch nicht machen, so der Leiter des Nationalen Krisenzentrums. Wir müssen auf die Ergebnisse unserer Militärpolizei warten, nachdem alle Trümmer geborgen sind und geklärt ist, um welche Art von Drohne es sich handelte und welchem Ziel sie möglicherweise galt. Litauens Präsident Gitanas Nauseda dankte den Einsatzkräften der Militärallianz für ihre schnelle Reaktion. Angesichts der zunehmenden Aggression Russlands gegen die Ukraine sei diese Bereitschaft für die gesamte Region von entscheidender Bedeutung. Gemeinsam mit den NATO-Verbündeten werde Litauen seinen Luftraum verteidigen. Litauen grenzt an die russische Ostsee-Exklave Kaliningrad sowie an Russlands Verbündeten Belarus. In den vergangenen Monaten waren immer wieder ukrainische Drohnen in den Luftraum der drei baltischen Staaten Estland, Lettland und Litauen eingedrungen. Nach Angaben aus Kiew wurden sie durch russische Störmaßnahmen vom Kurs abgebracht.
5: Auf den Weinbergen im Rheingau wird geerntet und es riecht überall nach Most. Während die Lese noch läuft, hat der Weinbauverband schon jetzt einen Blick auf diesen Jahrgang gerichtet. Wie haben die Reben die Hitze vertragen und was ist von diesem neuen Jahrgang zu erwarten? Birgitta Söhling berichtet.
13: Sonnige Tage, kalte Nächte. Für die Rheingauer Winzer ist das ein Spätsommer wie aus dem Bilderbuch. Besser könnte es gerade nicht laufen, denn sie stehen mitten in der Lese, erklärt Peter Seifert, Winzer aus Martinstal und Präsident des Rheingauer Weinbauverbands.
14: Ich erwarte einen herausragenden Jahrgang, wenn uns das Wetter hold bleibt und es nicht reinregnet. Das Potenzial bei den Rebsorten, die wir im Rheingau haben, ist sehr, sehr hoch. Wir haben Spätburgunder schon gelesen mit sehr hoher Qualität und sind im Moment am Riesling. Und dort höre ich schon von den Betrieben, dass sie sehr, sehr zufrieden sind.
13: Je nach Rebsorte haben die Betriebe schon Ende Juli mit der Lese angefangen, so früh wie noch nie. Die Reife, messbar an Zuckergehalt und Säureabbau, hat sich im August zügig entwickelt. Die Burgundersorten gären schon im Fass.
14: Also wir sind sehr zufrieden mit der Qualität des Spätburgunders. Wir haben bis zu 100 Öxle gelesen und sehr, sehr tiefrote Trauben bekommen, sodass wir haben sie gestern schon abgepresst. Also das verspricht sich, ein sehr großer Jahrgang zu werden.
13: Sonnenscheindauer, Temperaturen, alles in diesem Rekordsommer deutlich über dem langjährigen Mittel. Nur der Regen hat gefehlt. Von Mitte Juni bis Mitte August kein einziger Tropfen. Der Vorteil, die Trauben sind top gesund. Von Mehltau keine Spur. Man sieht es ihnen an, lacht Professor Manfred Stoll von der Uni Geisenheim.
15: Der Riesling strahlt im Moment. Die Beeren sind voll Lumineszenz. Eine Traube, die sie in der Sonne sich anschauen, die ist goldgelb und macht einfach Spaß, Lust reinzubeißen. Aber wir warten gerne ab, bis aus dem Most auch der fertige Wein dann letztendlich entstanden ist.
13: Die Hochschule hat selbst ein Versuchsweingut. Für die Rheingauer Winzer ist die Expertise der Wissenschaftler in der Nachbarschaft ein unschätzbarer Vorteil, um die Herausforderungen des Klimawandels zu meistern. So kann die Hochschule sehr genau die Bodenfeuchte und den Durst der Reben beurteilen und Hinweise zur Bewässerung geben. In den felsigen Steilhängen am Rüdesheimer Berg hat der Weinbau nur so eine Zukunft. Weinbaupräsident Peter Seifert.
14: Es ist schon ein Problem für uns, die Trockenheit, insbesondere in den Steillagen. Und wir haben einen Wasser- und Bodenverband gegründet und wir wollen eine Bewässerung in diesen Berg reinlegen, sodass die Winzer auch dauerhaft dort positiv weiterwirtschaften können.
13: Man sieht die Unterschiede deutlich. In den Steillagen sind die Trauben klein geblieben, weil die Reben Trockenstress hatten. Das mindert den Ertrag deutlich. Die Frage, wie man das Wasser im Weinberg halten kann, wird deshalb immer wichtiger. Man muss die Flurbereinigung der 80er Jahre wieder zurückdrehen, als es darum ging, das Wasser abzuleiten, sagt Weinbauprofessor Manfred Stoll.
15: Wo kann man entweder durch kleine Maßnahmen die Infiltration erhöhen oder wo wären vielleicht auch größere Aufstauungen möglich? Das wird man in der Zukunft anders diskutieren.
13: In der Fläche jedoch ist das Landschaftsbild erstaunlich grün. Die Reben haben auf lehmigen Böden dank tiefer Wurzeln und eines nassen Winters den Rekordsommer gut verkraftet und Bilderbuchtrauben hervorgebracht.
16: Sport. Mit Hendrik Lückhoff. Nur noch gut eine Woche, dann steht fest, mit welcher Stadt oder Region sich Deutschland für Olympische Sommerspiele bewirbt. Berlin, München oder die Rhein-Ruhr-Region. Alle wollen natürlich nochmal für sich werben auf den letzten Drücker. Und da hat München jetzt einen oder sogar zwei unschlagbare Argumente mehr. Denn die bayerische Landeshauptstadt hat gestern gleich zwei große Sportereignisse an Land gezogen. Zum einen wird 2028 in der großen Fußballarena des FC Bayern das Finale der Fußball-Champions League ausgetragen. Zum insgesamt dritten Mal dann nach dem vergangenen Jahr und 2012. Zum anderen hat München auch den Zuschlag für die Leichtathletik Weltmeisterschaften im Jahr 2031 bekommen. Mehr von Kilian Mädele.
17: Die bayerische Landeshauptstadt hatte sich nach der rauschhaften EM 2022 gute Chancen ausgerechnet und sich jetzt gegen die namhaften Konkurrenten aus London und Rom durchgesetzt. Mit Nairobi wird 2029 erstmals eine afrikanische Stadt Gastgeber einer Leichtathletik-Weltmeisterschaft sein. München hat viel Werbung für sich gemacht. Eine WM wird dann im frisch renovierten Olympiastadion ausgetragen. Die Stadt plant derzeit mit Kosten in Höhe von 110 Millionen Euro. Nairobi und München haben letztlich zwei überzeugende Konzepte vorgelegt. Sie bieten sehr unterschiedliche, aber gleichermaßen spannende Chancen für unseren Sport. Und ich freue mich sehr, dass wir nun gemeinsam mit beiden Städten die Ausrichtung zweier Weltklasse-Meisterschaften in Angriff nehmen können, sagt Sebastian Coe, der Präsident des Leichtathletik-Weltverbands, nach der Entscheidung.
16: Und München hofft natürlich, dass dieser Zuschlag der Stadt auch Rückenwind gibt für die Entscheidung über die deutsche Olympiabewerbung nächste Woche. Bei der Volleyball-Europameisterschaft, da haben die deutschen Männer ihr letztes Vorrundenspiel klar verloren mit 0:3 gegen Olympiasieger Frankreich. Aber, das ist die gute Nachricht, das Achtelfinalticket hatten die deutschen Volleyballer schon vor der Partie sicher durch die 4 Siege in den ersten 4 Gruppenspielen. Durch die abschließende Niederlage haben sie nur Gruppenplatz 1 verpasst und bekommen es so im ersten K.O.-Rundenduell mit einem mutmaßlich schwierigeren Gegner zu tun, entweder mit der Ukraine oder Bulgarien. In der dritten Fußballliga, da steht eine englische Woche an, das heißt gestern und auch heute wird bzw. wurde gespielt und da hatte der Tabellenführer MSV Duisburg große Mühe gegen den TSV Havelse aus dem Tabellenkeller und trotzdem holten die Duisburger am Ende den Sieg. Burkhard Hupe war dabei.
18: Auf den letzten Drücker und mit sehr, sehr viel Glück ist der MSV Duisburg seiner Favoritenrolle gegen Havelse doch noch gerecht geworden. Ein Eigentor des Havelsers Dennis Dua in der letzten Minute der Nachspielzeit sorgte für den 2:1 Siegtreffer des MSV. der sich über weite Strecken sehr, sehr schwer tat gegen den Tabellen 17. aus Niedersachsen. Havelse ging sogar in Führung in der ersten Hälfte durch einen Kopfball von Nduka. Duisburg fiel so gut wie gar nichts ein. Aber nach einer berechtigten gelb-roten Karte gegen den Havelser Mausehund im zweiten Durchgang kippte das Spiel. Duisburg kam durch den eingewechselten Susek zum Ausgleich. Ein sehenswerter Halbvolley aus 8 Metern. Und Susek war es dann auch, der die Flanke schlug von der linken Seite, die Dennis Dua höchst unglücklich ins eigene Tor beförderte. Und so jubelt Duisburg über einen recht schmeichelhaften 2:1 Erfolg gegen den TSV Havelse.
16: Den zweiten Sieg in Folge holte Absteiger Fortuna Düsseldorf mit dem 2:1 in Regensburg. Die Ergebnisse der weiteren Partien und die Tabelle der dritten Liga finden Sie jederzeit auf sportschau.de. Zum Schluss gibt's gute Nachrichten für die deutschen Tennismänner, denn Alexander Zverev wird für das deutsche Team am Wochenende beim Davis Cup aufschlagen. 2 Tage nach seinem Sieg bei den US Open in New York hat Zverev seine Teilnahme endgültig zugesagt. Beim Duell mit Kroatien in Halle Westfalen geht's um die Qualifikation für das Davis Cup Finalturnier.

Welche Qualität liefert der Modegigant H&M? Das ist die Frage bei uns in der Wirtschaft in der kommenden Viertelstunde nach den nächsten Nachrichten um 12:30.

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1: Um 0.30 Uhr mit Olaf Knapp. Bundeskanzler Merz hat seine für nächste Woche geplante Reise nach New York zur UN-Vollversammlung abgesagt. Außerdem wurde eine Präsidiumssitzung der CDU auf Sonntagabend vorgezogen, bei der es mehreren Medien zufolge schon um seine Zukunft als Kanzler gehen könnte. Nach Einschätzung von Hauptstadtkorrespondent Matthias Deiß hängt extrem viel an den beiden Landtagswahlen am Sonntag.
2: Ja, die Generalvollversammlung, das ist die große Weltbühne, die Friedrich Merz da sausen lässt. Das macht er nicht gerne. Er werde die Reise nicht antreten, da seine Präsenz in Berlin erforderlich ist, hören wir aus Regierungskreisen. Heißt übersetzt, die Hütte brennt, und zwar so richtig. Friedrich Merz fürchtet eine Schockwelle nach den Landtagswahlen am kommenden Sonntag. Er kämpft um sein Amt. Er muss die Lage beruhigen. Das geht nur vor Ort hier in Berlin.
1: In der Regierungskoalition gehen die Meinungen darüber auseinander, wie Entlastungen angesichts der Rekordspritpreise aussehen könnten. Wirtschaftsministerin Reiche lehnt Forderungen aus der SPD ab. Die Sozialdemokraten machen sich unter anderem für einen Preisdeckel und eine Übergewinnsteuer für die Mineralölkonzerne stark. Reiche hält daran fest, bestimmten Bevölkerungsgruppen gezielt über einen Direktzahlmechanismus zu helfen. Der geplante Kauf von US-Marschflugkörpern für die Bundeswehr verzögert sich. Zwar hat Verteidigungsminister Pistorius bei seiner USA-Reise eine Absichtserklärung für mehr Rüstungszusammenarbeit unterzeichnet, auch stimmten Deutschland und die USA in der Bewertung der Sicherheitslage in Europa überein. Eine Einigung mit seinem US-Kollegen Hegseth für die Tomahawk erreichte Pistorius aber nicht. Trotz guter Gespräche müssten noch Einzelheiten geklärt werden, sagte der Minister. US-Präsident Trump hat die sofortige Schließung des renommierten Kennedy Centers in Washington verkündet. In seinem Online-Dienst schrieb er, der Vorstand habe das einstimmig beschlossen. Grund seien Sicherheitsmängel am Gebäude und dass sehr komplexe Renovierungsarbeiten nötig seien. Die würden aber erst beginnen, wenn sein eigener Name wieder an der Fassade angebracht wird. Trump versucht seit Jahren, das Kennedy Center umzubenennen. Mehrere Gerichte haben ihm untersagt, den Namen Trump auf dem Gebäude zu installieren. Die Kultureinrichtung war 1971 zu Ehren des ermordeten US-Präsidenten John F. Kennedy eröffnet worden. Das Wetter in Deutschland. Nachts von Nordwesten her Regen, im Südosten meist trocken, teils neblig, Tiefstwerte 17 bis 10 Grad. Am Tage wechselhaft mit Schauern und Gewittern, an den Alpen zum Teil kräftig, gebietsweise Sonne, Höchstwerte 18 bis maximal 26 Grad. Das waren die Nachrichten.
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3: Mit einer Entwarnung für die A14 Halle-Leipzig. Kein Falschfahrer mehr zwischen Schkeuditz und Leipzig-Mitte.
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3: Heute mit Sven Hasenclever. Der Zwischenfall mit einer russischen Fregatte und einem dänischen Helikopter auf der Ostsee hat für scharfe Reaktionen gesorgt. Dänemark bezeichnete den Beschuss des Hubschraubers mit Leuchtmunition als ernsten Vorfall. Der russische Botschafter in Kopenhagen warf Dänemark dagegen gezielte Provokationen vor. Aus Stockholm Christian Stichler.
4: Noch gibt es keine Bilder von dem Zwischenfall auf der Ostsee, aber der Beschuss eines dänischen Helikopters mit Leuchtmunition durch eine russische Fregatte hat nun ein diplomatisches Nachspiel. Dänemark hat den russischen Botschafter einbestellt. Der dänische Rundfunk veröffentlichte eine schriftliche Stellungnahme von Wladimir Babin. Darin erklärte Russlands Botschafter in Kopenhagen, die Besatzung des Militärhubschraubers habe die Fregatte, die sich in internationalem Gewässer befunden habe, gezielt provoziert. Er warf der Besatzung Rücksichtslosigkeit vor. Dänemarks Außenminister Lars Løkke Rasmussen wies diesen Vorwurf zurück. Das, was wir tun, um unseren eigenen Nahbereich zu überwachen, ist völlig legal. Es gibt den Russen kein Recht, auf uns zu schießen, selbst wenn es sich dabei nur um Leuchtkugeln handelt. Auch EU-Kommissionspräsidentin Ursula von der Leyen verurteilte den Beschuss und nannte ihn eine gezielte Aggression und Provokation. Der Vorfall werde die Entschlossenheit der NATO zur kollektiven Abschreckung und Verteidigung nur stärken. Der dänische Rundfunk veröffentlicht ein Video, das einen ähnlichen Zwischenfall mit einem russischen Forschungsschiff von Anfang September zeigt. Bei diesem näherte sich ein Helikopter gleichen Typs bis auf wenige Meter und kreiste unmittelbar über dem Schiff. Das dänische Verteidigungsministerium wollte dazu nach Angaben des dänischen Rundfunks keine Stellungnahme abgeben. Die Spannungen zwischen Russland und Dänemark waren zuletzt gestiegen, auch weil Dänemark mehrfach Tanker der russischen Schattenflotte festgesetzt hatte. Diese transportieren russisches Öl, mit dem Moskau auch den Krieg gegen die Ukraine finanziert. Niels Fastrup, Investigativjournalist beim dänischen Rundfunk, bezeichnete die steigende Präsenz der russischen Marine auf der Ostsee als direkte Reaktion auf die Festsetzung der Tanker.
5: Und da haben wir indeed, blendet Östersjön, auch die dänische Fahrbahn.
4: Russland hat darauf reagiert, indem es eine große Marineoperation gestartet hat, bei der die Ostsee, das Kattegat, die dänischen Schifffahrtsstraßen, die Nordsee und auch der Ärmelkanal in sogenannte Patrouillenzonen unterteilt wurden. Fastrup erklärte, in jeder dieser Zonen halte sich mehr oder weniger dauerhaft ein russisches Kriegsschiff auf. Es sei damit beauftragt, ein Entern der Tanker zu verhindern. Der dänische Journalist stützt seine Recherchen nach eigenen Angaben auf Unterlagen mehrerer Verteidigungsministerien in Skandinavien und Finnland.
0: Wirtschaft.
3: Wer durch deutsche Innenstädte geht, kommt an H&M nicht vorbei, einem der größten Modekonzerne der Welt. Wie wurde aus dem Damenmodegeschäft in einer schwedischen Kleinstadt einer der größten Modekonzerne mit über 4000 Filialen rund um den Globus? Marktcheck checkt, blickt hinter die Kulissen von H&M und untersucht Qualität und Haltbarkeit der Produkte und den Service im Alltagstest. Magdalena Uwe fasst die Ergebnisse zusammen.
6: 1 Million Kleidungsstücke bringt H&M schätzungsweise jeden Tag auf den Markt. Und das allein in Deutschland. Das entspricht etwa 10.000 großen Reisekoffern voll mit neuer Kleidung. Philipp Held von der Verbraucherzentrale NRW kennt sich mit dieser Art von Massenproduktion aus.
7: H&M würde man bei Fast Fashion einordnen. Da spricht man davon, dass die so bis zu 10 Kollektionen im Jahr haben.
6: Aber wie gut kann die Qualität solcher Fast Fashion Kleidung sein? Und wie kann es sein, dass der Konzern trotzdem mit Nachhaltigkeit und Recycling wirbt? Für den Qualitätscheck wurden einzelne Kleidungsstücke im Labor auf Haltbarkeit und Verarbeitung getestet. Darunter ein Klassiker, den fast jeder zu Hause hat, die dunkelblaue Jeans. Es sind 3 vergleichbare Hosen von Konkurrenzmarken wie Zara und C&A gegen die H&M-Hose angetreten. Sie alle wurden dem Waschtest unterzogen und 10-mal hintereinander gewaschen. Das entspricht ungefähr einer Abnutzung von einem halben Jahr. Textiltechnologe Professor Lutz Vossebein und sein Team haben den Versuch begleitet und überraschende Ergebnisse festgestellt.
8: Gleich ist erstmal keins geblieben. Klarer Verlierer dieser Untersuchung ist die Hose von H&M. Und zwar einzig und allein durch die Maßänderung, die dazu führt, dass ich nach 10 Wäschen die Hose wahrscheinlich über dem Knöchel hängen habe und deswegen nicht mehr tragen kann.
6: Die gewaschene H&M-Hose ist um 7 Zentimeter geschrumpft. Neben der Qualität haben die Journalisten aber natürlich auch die Preise geprüft und haben dabei ein paar überraschende Dinge herausgefunden, die ihnen beim nächsten Shoppingtrip etwas Geld sparen könnten. Der erste ungewöhnliche Tipp: Im Laden sind die Klamotten oft günstiger als online. Zum Beispiel eine grüne Cargo-Shorts. Im Laden ist sie auf 17,99 Euro reduziert. Im Onlineshop kostet sie ganze 12 Euro mehr. Aber noch etwas fällt auf. Einige Teile sind wiederum im Laden teurer als im Onlineshop. Und auch hiervon können Kunden profitieren. Modeexpertin Anna Specht hat den Marktcheck begleitet und das direkt ausprobiert.
9: Ich musste eigentlich nur den Preis nennen, der dann online günstiger war, und dann wurde er praktisch schon in die Kasse eingetippt.
6: Neben Rabattaktionen und täglich neuen Produkten wirbt H&M aber auch mit Nachhaltigkeitsprogrammen. Kunden können zum Beispiel ihre Altkleider in H&M-Filialen gegen Gutscheine eintauschen. Die abgegebenen Kleider sollen dann recycelt oder als Secondhand-Ware weiterverkauft werden. Um dieses Versprechen zu überprüfen, haben die Journalisten Tracker in Altkleider genäht und sie in der Filiale abgegeben, um so ihren Weg nachzuvollziehen. Das Ergebnis legt nahe, dass die abgegebenen Textilien wahrscheinlich in den Secondhand-Markt gelangen. Allerdings legen sie dafür einen weiten Weg zurück und landen am Ende in ärmeren Ländern. Philipp Held von der Verbraucherzentrale sagt dazu:
7: Ja, man sieht an den Daten eigentlich, dass die Textilien, die abgegeben wurden, eigentlich so die üblichen Wege des globalen Altkleiderhandels nehmen. Man kann auf jeden Fall sehen, es hat sich auf verschiedene Länder verteilt. Die gehen dann tatsächlich um die gesamte Erde. Man kann auf jeden Fall von einer Überproduktion sprechen, die wir im Textilsektor haben. Der Markt ist hemmungslos übersättigt. Wir haben viel zu viele Kleidungsstücke in den reichen Ländern.
6: Das Fazit? Wer bei H&M einkauft, sollte Preise vergleichen und Nachhaltigkeitsversprechen kritisch hinterfragen.
3: Und die Zeit gleich 0.40 Uhr. Am Sonntag geht der September-Wahlmarathon weiter mit der Abgeordnetenhauswahl in Berlin und der Landtagswahl in Mecklenburg-Vorpommern, auf die wir ja besonders schauen. Christoph Ciruli ist mit den Themen, die den Wahlkampf im Nordosten bestimmen.
10: Mecklenburg-Vorpommern steht vor einer Richtungswahl. SPD und AfD liefern sich seit Wochen ein Rennen um Platz 1. Insbesondere der CDU droht am kommenden Sonntag ein politisches Fiasko. Mit historisch niedrigen 7% im Mecklenburg-Vorpommern-Trend maximal unter Druck, sieht sich die Partei bereits selbst in einem Existenzkampf.
11: Links oder rechts, beides tut unserem Land nicht gut. Und deshalb muss man einfach sagen, Frau Schwesig, hören Sie auf damit. Es kommt auf die politische Mitte an und auf den Zusammenhalt in der Gesellschaft.
10: So Generalsekretärin Kathi Hoffmeister. Ähnliche Anspannung auch bei den Grünen und dem BSW. Der Einzug in den Landtag ist keineswegs sicher. Wie viele Parteien in den Landtag einziehen werden, beeinflusst letztlich auch, welche Mehrheiten und Regierungsoptionen sich ergeben. Für knapp ein Drittel der Menschen wäre laut einer Infratest-Umfrage von Anfang September eine Landesregierung unter Führung der AfD eine Option. Bisher nur in der Opposition gilt die Partei vielen im Land als politisch unbefleckt.
12: Die Menschen wollen Veränderung. Veränderung wird es nur mit der AfD geben und man muss diese unsäglichen Brandmauern endlich niederreißen.
10: Sagt AfD-Spitzenkandidat Enrico Schult, der als Ultima Ratio etwa für einen landesweiten Aufnahmestopp für Asylsuchende plädiert, zurück zur Atomkraft möchte oder den NDR-Staatsvertrag sowie den Medienstaatsvertrag kündigen will. Die Sozialdemokraten setzen im Wahlkampf vor allem auf Abgrenzung zum Programm der AfD. Als die Frau gegen Blau bringt sich Schwesig gegen die AfD in Stellung.
13: Vor allem sieht man an Sachsen-Anhalt, dass wenn die AfD stärkste Kraft wird, sie gar keinen Plan hat, wie und mit wem sie eine Regierung bilden will. Was aber Menschen nicht gebrauchen können, ist Regierungschaos, sondern Menschen wollen eine stabile, verlässliche Regierung, die das Land voranbringt.
10: So die Ministerpräsidentin. Neben der AfD grenzt sich Schwesigs SPD immer wieder auch von der eigenen Bundespartei ab und fordert beispielsweise einen Tankpreisdeckel und das Festhalten an der Rente nach 45 Beitragsjahren. Bei dieser Wahl rechnet der Rostocker Politologe Wolfgang Mono ähnlich wie in Sachsen-Anhalt mit einer hohen Wahlbeteiligung und erklärt,
14: sehr viele Menschen sind noch unentschlossen bis zum letzten Tage. Die Wählerbindung wird immer geringer in Deutschland und da ist es nicht überraschend, dass dann auch Abweichungen von den Prognosen existieren.
10: Die Parteien wollen nichts unversucht lassen, die Unentschlossenen von sich zu überzeugen. Bis Samstagabend soll der Wahlkampf andauern.
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3: Das ukrainische Parlament hat für die Entlassung des Generalstaatsanwalts Kravtschenko gestimmt. Er ist über die sogenannte Callcenter-Affäre gestolpert. Seine Mitarbeiter sollen systematischen Betrug beim Internetbanking gedeckt haben. Im ganzen Land soll es solche Firmen geben, sagen Beobachter. Eine gigantische Korruptionsaffäre, die auch ein soziales Problem offenbart. Tausende junge Menschen in der Ukraine haben sich von sogenannten Callcentern beschäftigen lassen und vergleichsweise viel Geld damit verdient, andere zu betrügen. Ein Aussteiger aus Odessa erzählt, wie das schon Minderjährige davon abhält, die Schule zu besuchen. Florian Kellermann berichtet.
15: Dennis ist ausgebildeter Betriebswirt im Hotelgewerbe. Doch der Tourismusbranche geht es schlecht im Krieg. Und Dennis wollte schnell Geld verdienen. 1.000 US-Dollar im Monat sollte er bekommen, hieß es in der Annonce im Internet. Du kommst zum Vorstellungsgespräch, ein schönes Büro, willst du Tee oder Kaffee? Du füllst ein Formular aus, wir melden uns wieder bei Ihnen. Am nächsten Tag das nächste Vorstellungsgespräch, dann schon auf Englisch. Kein Hinweis darauf, dass das ein Office ist. Office nennen junge Leute in der Ukraine Firmen, die sich mit Betrug beschäftigen. Sie rufen Menschen an, um sie um ihr Geld zu bringen. Die ukrainischen Medien nennen sie deshalb Callcenter. Dennis heißt eigentlich anders. Er will nicht erkannt werden. Denn der 35-Jährige aus Odessa blieb dabei, auch als er verstand, dass er betrügen sollte. Er witterte das große Geld, Prämien für die von Konten abgezweigten Summen. Ich weiß von Leuten in Kiew, die am Tag 50.000 US-Dollar in die Firma gebracht haben. Für solche gilt ein BMW als Auto für Arme. Und das sind einfache Mitarbeiter, die um 8 Uhr zur Arbeit erscheinen müssen. Wenn so einer sich verspätet, muss er warten oder 50 Liegestützen machen. Er selbst habe aber kaum Erfolg gehabt, meint Dennis. Die Betrugsmethoden? Ganz unterschiedlich. Sie hätten sich als Polizisten ausgegeben oder als Mitarbeiter einer Bank. Die Opfer wurden unter Druck gesetzt. Sie sollten schnell Geld abheben und überweisen. Vor allem hätten sie Menschen in Russland angerufen, aber auch in der Europäischen Union. Immer mehr solche Callcenter entstanden in den vergangenen Jahren in der Ukraine. Dennis kennt alleine etwa 50 in Odessa. Die Strafverfolgungsbehörden sahen weg. Das gehe auch aus Ermittlungen der Antikorruptionsbehörden hervor, sagt Mikhailo Tkatsch, Investigativjournalist des Online-Mediums Ukrainska Pravda. Es stellt sich heraus, dass selbst das Büro des Generalstaatsanwalts daran beteiligt sein könnte, diese Geschäfte zu decken. Statt diese Firmen zu bekämpfen, haben sie ihnen garantiert, dass sie nicht verfolgt werden. Dafür könnten sie finanzielle Zuwendungen bekommen haben. Hier ist von ranghohen Mitarbeitern der Generalstaatsanwaltschaft die Rede. Tkatsch formuliert vorsichtig, die Verfahren laufen noch. Der Generalstaatsanwalt soll heute vom Parlament entlassen werden, auf Antrag von Präsident Zelensky. Dennis aus Odessa glaubt nicht, dass die korrupten Beamten tatsächlich verurteilt werden. Und selbst wenn, bleibe der Schaden, den die Offices in der Gesellschaft angerichtet hätten. 15-Jährige sind dabei, selbst 13-Jährige. Und die sind so talentiert, die machen das viel besser als du. Sie holen viel Geld rein und verdienen viel. Die sagen, warum soll ich noch in die Schule gehen? Da waren welche, die angefangen haben, als sie in die 9. Klasse gegangen sind. Die sind nie mehr in die Schule zurückgekehrt.
3: Florian Kellermann berichtete aus dem ARD-Studio in Kiew. In Laos ist das Erbe des Vietnamkriegs noch immer allgegenwärtig. Es gilt als das am stärksten bombardierte Land der Welt. Denn während des Krieges haben die USA über Laos unfassbare Mengen an Munition abgeworfen, um die Nachschubrouten für den Vietcong zu zerstören. Schätzungsweise 80 Millionen Sprengkörper liegen noch immer nicht explodiert in der Erde. Jedes Jahr sterben Dutzende Menschen bei Explosionen. Um das zu verhindern, versuchen Einheimische, ihre Heimat von den Blindgängern zu befreien. Unser Südostasien-Korrespondent Florian Barth war mit einem Räumungsteam unterwegs.
16: Dieses Geräusch bedeutet Gefahr, Lebensgefahr. P. Fangchalern hat mit ihrem Metalldetektor ein Objekt entdeckt. Sie checkt es. Nur ein kleiner Bombensplitter, harmlos im Gegensatz zu dem, was sie hier sucht. Scharfe Blindgänger, Bomben, die bei der kleinsten Berührung hochgehen können.
17: Meine Familie hat sich anfangs große Sorgen gemacht. Und manchmal überkommt mich auch noch die Angst, weil es einfach so viele Bomben sind, die hier liegen.
16: Hilfsorganisationen wie Handicap International unterstützen die Arbeiterinnen. Und sie finden fast täglich etwas. Meistens solche Exemplare, sogenannte Bombies, hochgefährliche Streumunition. Die liegt überall in den Bergen von Laos, auf Feldern, in Waldstücken, neben Straßen. Vor allem in der Grenzregion zu Vietnam. Denn auch hier haben amerikanische Soldaten vor 60 Jahren den kommunistischen Norden Vietnams bekämpft. Der hat Nachschub für die Front nach Süden durch Laos transportiert. Die USA werfen insgesamt 270 Millionen Bomben ab. Alle 8 Minuten ein Flug. Über Jahre hinweg. Mit Bombenhüllen, die sich in der Luft öffnen. Kleine Sprengkörper hageln dann über eine große Fläche am Boden. Doch ein Drittel davon ist damals gar nicht explodiert. Darunter leiden die Menschen in den Bergdörfern noch heute. Vor allem Kinder sind Opfer. Es reicht ein Fußball, der mal im Gebüsch landet. Jede Woche erwischt es jemanden in Laos. Das Entschärfungsteam um P. Fangchalern macht die Blindgänger sofort unschädlich. Auch das ist aufwendig, aber die sicherste Methode. 400 Meter Draht von der Bombenfundstelle bis zu einem sicheren Ort für die Sprengung. Jedes Mal müssen sie das Gelände absperren, sicher gehen, dass keiner in der Nähe ist.
17: Achtung, Achtung, wir sprengen jetzt.
16: Wieder eine Bombe weniger, eine von 80 Millionen, die in Laos noch im Boden stecken. Selbst wenn sie hier in diesem Tempo weitermachen, blindgängerfrei wird Laos wahrscheinlich nie. Doch Renier Carabin von Handicap International findet, jede einzelne Sprengung zählt für die Zukunft des Landes. Man kann nicht so schnell Straßen bauen oder Schulen, ohne das Gebiet erstmal von Bomben gesäubert zu haben. Das muss auch ordentlich dokumentiert sein. Aber Eisenbahnstrecken, Straßen, Schulen sind wichtig für die Entwicklung. Die Menschen wollen Gemüse anbauen, Tiere halten. Wenn die sicher sind, haben sie viel mehr Möglichkeiten, etwas zu erwirtschaften. P. hat ihren Bereich für heute abgesucht. Irgendwann ist dieses Waldstück wieder sicher. Das treibt sie an, das tut ihr gut.
17: Ich habe jetzt mehr Erfahrung und weiß besser, wie man die Bomben erkennt. Und wenn wieder eine entschärft wird, weil ich sie gefunden habe, dann ist das einfach ein gutes Gefühl.
16: Morgen geht es weiter mit dem nächsten Abschnitt, Quadratmeter für Quadratmeter. Kleine, mühsame Schritte für ein unbeschwerteres Leben in Laos.
0: Kultur.
3: Berühmt wurde Ralf Richter durch seine Rolle im Weltkriegsdrama Das Boot, aber seine Glanzrolle waren die Bewohner des Ruhrgebiets, wo er aufgewachsen ist. In der Ruhrgebietshistorie Rote Erde spielte er einen Bergmann, der aus Polen zugewandert ist. In den Pottkomödien Bang Boom Bang und Was nicht passt, wird passend gemacht, verkörpert er Charaktertypen. Bodenständig, schlagfertig, kantig und liebevoll. Nun ist Ralf Richter im Alter von 69 Jahren gestorben. Andrea Burz mit einem Nachruf.
18: Meine Familie, weil ich 7 Geschwister habe, war total bekannt in Bochum, weil das damals so, ich bin 57 geboren, ja, da war das schon nicht mehr so alltäglich, so viele Kinder zu haben.
19: Ralf Richter ist in einer kinderreichen Familie in Bochum groß geworden. Seinen Ruhrpott-Slang hat er nie abgelegt, im Gegenteil. Er half dabei, derbe Ruhrpott-Typen, die er häufig spielte, authentischer zu machen. Wie Kalle Grabowski, den cholerischen Gangster in der Kultkomödie Bang Boom Bang. Fokuhila-Frisur, geripptes Unterhemd und viel Wut im Bauch.
20: Kalle, was ist denn?
18: Hast du sie bei dessen Dreck mal angeguckt?
20: Nee, bin ich noch nicht zugekommen.
18: Hast du eine Knarre?
20: Nee, ich hab keine Knarre, du weißt, ich mag die Dinger nicht, das ist gegen meine Überzeugung. Was wird's denn mit dem Messer?
18: Ich steck den Typen ab!
20: Wen verdammt?
18: Den Arsch, der meine Olle gefickt hat!
19: Ralf Richter erzählte gern, dass ihn ein Zufall zum Schauspiel gebracht habe. Als Schreiner, sein erlernter Beruf, wollte er damals nicht weiterarbeiten. Und er war zufällig in Bochum, als der Termin der Aufnahmeprüfung an der Westfälischen Schauspielschule anstand. Er sprach vor und wurde genommen. Allerdings noch vor dem Diplom wieder entlassen, weil er nicht ausbildungsfähig sei.
18: Ganz genau haben sie mich rausgeschmissen, weil ich letztendlich einen geknallt habe.
19: Von seinem Ziel, als Schauspieler zu arbeiten, hat Ralf Richter das nicht abgebracht. Gemeinsam mit Schauspielkollege Claude-Oliver Rudolph hat er seine Karriere auf eigene Art vorangetrieben.
18: Ich bin mit Claude-Oliver Rudolph damals, weil in Bochum gibt's ja nichts. Ne? Ich war Schauspielschule mal, Claude war am Theater so. Dann sind wir mit einem großen Auto nach München gefahren und haben auf dem Parkplatz immer außerhalb geschlafen irgendwo, ne? Weil wir gar kein Geld hatten. Und da haben die Agenturen abgeklappert, bis uns eine genommen hat. Und dann haben wir Willy Schlenter kennengelernt, den damaligen Besetzungschef von der Bavaria mit englischem Bart. Der kannte alle Stars und so. Und der hat uns überall empfohlen.
19: So bekam Ralf Richter erste kleine Rollen. Wie ein Drogendealer im Tatort mit Schimanski und Tanner.
21: Das haben wir bei ihm sichergestellt. Er sagt, er hat's von Ihnen.
22: Und? Was soll das sein?
21: Crack. Das Koks für Arme. Und ihr habt sie abhängig gemacht von dem Zeug.
22: Ach was? Crack, crack, crack, balla, balla.
19: Auch Regisseur Wolfgang Petersen wurde auf den energiegeladenen Mann mit dem markanten Gesicht und dem bohrenden Blick aufmerksam, der häufig Kriminelle spielte. Er gab dem 24-Jährigen die Rolle, die ihm in Deutschland den Durchbruch verschaffte und ihn auch international bekannt machte. Zentralmaat Frenzen im Kriegsdrama Das Boot.
23: Alarm!
19: Ralf Richter spielte viele körperbetonte Rollen, in denen er flüchten und sich prügeln musste, in Krimis und Komödien, häufig in seiner Heimat, dem Ruhrgebiet. und mit dem typischen Ruhrpott-Slang, den er seit seiner Kindheit sprach. In Bochum vermissen sie den Schauspieler, der selbst 2 Kinder und 6 Enkel hatte, besonders.
1: Ich finde es schade, ja, weil war ja einer aus dem Pott, ne, und einer von uns sozusagen.
2: Der hat wohl auch in Das Boot gespielt. Und ansonsten habe ich denn eigentlich mehr in Erinnerung so Bösewichtrollen in Krimis oder so. Wenn so Lokalgrößen dann verloren gehen, ist das sehr schade.
4: Und ganz viele Filme, Das Boot oder Rote Erde und ganz toller Schauspieler, sehr wandlungsfähig auch und hat vor allem so das Ruhrgebiet verkörpert.
3: Zum Tod von Ralf Richter, das war ein Nachruf von Andrea Burz.
0: Standpunkte.
5: Für viele Menschen, die täglich das Auto brauchen, ist eine Belastungsgrenze erreicht. Und ich bin der Meinung, dass wir handeln müssen.
3: Kanzler Merz verspricht, die Bundesregierung will den inzwischen astronomisch hohen Spritpreisen entgegenwirken. Wie und wann, das wird noch diskutiert. Unser Gastkommentar kommt heute von Beatrice Achterberg, Politikredakteurin der Neuen Zürcher Zeitung in Berlin. Sie sagt, Spritpreis senken, ja, aber.
24: 3 Euro könnte der Liter Diesel bald kosten. Bundeskanzler Merz, politisch unter Druck, wittert eine Gelegenheit, etwas für seine Beliebtheitswerte zu tun. Runter mit den Spritpreisen. Das mag aktionistisch sein, falsch wäre eine Steuersenkung aber nicht. Nur bitte nicht wieder als Tankrabatt auf Zeit, beschlossen kurz vor einer Wahl und ein paar Wochen später wieder abgeschafft. Denn den bezahlt am Ende nicht der Staat, sondern der Steuerzahler selbst. Erst verzichtet der Bund für ein paar Monate auf Milliarden, danach steigen die Steuern wieder. Das ist nur teures politisches Strohfeuer. Wenn CDU und CSU es ernst meinen, sollten sie dauerhaft an die Abgaben ran. An die Energiesteuer und an den CO2-Preis. Allein der macht derzeit rund 18 Cent beim Benzin und 20 Cent bei Diesel aus. Weg damit. Dauerhaft.
3: Ein Kommentar von Beatrice Achterberg. Dorothee Holz vom Deutschlandfunk meint.
25: Rekordpreise bei E10 und vielleicht auch bald bei Diesel tun richtig weh, aber nicht allen gleich weh. Wer sich für ein großes Auto mit hohem Benzinverbrauch entschieden hat, sorry, ist selbst schuld. Menschen mit niedrigem Einkommen, die auf ihr Auto angewiesen sind, Handwerksbetriebe, Logistiker, die trifft es viel härter. Nur die sollte man tatsächlich entlasten. Wer nach dem Gießkannenprinzip handelt, sendet ein fatales Signal. Ihr müsst an eurem Verhalten nichts ändern, auch wenn Öl knapp ist, der Staat regelt alles. Dabei hat der hohe Ölpreis nachweislich positive Effekte. In Deutschland hat der Absatz von E-Autos in den vergangenen Monaten rasant angezogen, ebenso die Nachfrage nach Wärmepumpen. Das wird auch staatlich gefördert und das ist gut so, denn damit sinkt auch die Abhängigkeit von Öl und von Gas. Denn diese Abhängigkeit macht uns ärmer.
3: Ein Kommentar von Dorothee Holz. Die Nürnberger Nachrichten denken über Zapfsäule und Geldbeutel hinaus.
26: Die schaffen es nicht, uns zu helfen, die Alltagsprobleme zu lösen. Solche Sätze sind derzeit häufig zu hören. Auch den Parlamentariern der Großen Koalition sollten sie nicht entgehen. Umso erstaunlicher ist, wie wenig passiert. Deutlicher, als es in Sachsen-Anhalt der Fall gewesen ist, kann ein Warnschuss nicht ausfallen. Deshalb sollte das Motto der Berliner Koalitionäre lauten: Außergewöhnliche Zeiten erfordern ungewöhnliche Maßnahmen. Wer jetzt die Spritpreise senkt, dämpft auch die Erfolgsaussichten der Radikalen und Extremisten.
3: Die Augsburger Allgemeine hält fest.
26: Die Houthi setzen fort, was der Iran in der Straße von Hormus begonnen hat. Nicht mit Bomben und Terror traktieren Teheran und seine Verbündeten den Feind, sondern dort, wo er besonders schutzlos ist, bei der Wirtschaft. In die Hand gedrückt hat ihnen diesen Trumpf Donald Trump. Durch seinen strategielosen Krieg gegen den Iran hat ausgerechnet der selbsternannte größte Dealmaker der Welt großen Schaden zugefügt.
3: Das waren die Standpunkte, zusammengestellt von Martin Seiler. Jünger, schneller, brutaler. Die organisierte Kriminalität in Deutschland erreicht eine neue, gefährliche Dimension. Das Thema ausführlich bei uns in der kommenden Viertelstunde nach den nächsten Nachrichten um 1.

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1: Um 1 Uhr mit Olaf Knapp. Bundeskanzler Merz hat seine für kommende Woche geplante Reise zur UN-Vollversammlung in New York abgesagt. Seine Anwesenheit in Berlin sei erforderlich, heißt es aus Regierungskreisen. Aus Berlin Dietrich Karl Meurer.
2: Merz hatte ursprünglich geplant, bei den Vereinten Nationen zu sprechen. Der CDU-Chef steht nach dem Wahldebakel seiner Partei in Sachsen-Anhalt unter Druck. In der Partei wird vereinzelt über einen Wechsel an der Spitze diskutiert. Am Sonntag wird zudem in Mecklenburg-Vorpommern und Berlin gewählt. Noch am Wahlabend will Merz mit dem CDU-Präsidium über die Ergebnisse beraten. Für die folgenden Tage sind weitere Sitzungen der Parteigremien geplant. Deutschland wird bei der UNO nun von Außenminister Johann Wadephul vertreten, heißt es weiter.
1: In den Niederlanden ist der Zugverkehr wieder angelaufen. Die Betriebsstörungen seien behoben, teilte der Bahnbetreiber ProRail mit. In einigen Landesteilen war der Bahnverkehr gestern über Stunden komplett zum Erliegen gekommen. Grund war laut ProRail, dass auf mehreren wichtigen Strecken Gegenstände auf den Gleisen lagen. Die niederländische Regierung spricht von Sabotage und hat Aufklärung versprochen. Die NATO wird sich nach den Worten von Außenminister Wadephul konsequent gegen Verletzungen der Souveränität zur Wehr setzen. Mit Blick auf den Abschuss einer Drohne über Litauen sagte Wadephul, man sehe erneut Feindseligkeiten von russischer Seite gegen NATO-Verbündete. Moskau versuche zu spalten und zu verunsichern. Beides dürfe nicht gelingen, mahnte der Minister. Ein italienisches Kampfflugzeug hatte in der vergangenen Nacht über Litauen eine Drohne abgeschossen. 43 israelische Menschenrechts- und Friedensorganisationen haben sich mit den Machern des Dokumentarfilms NASA solidarisiert. Die Reaktionen der Regierung Netanyahu seien typisch für diktatorische Regime, heißt es in einer gemeinsamen Erklärung. Das israelische Kulturministerium droht unter anderem den Regisseuren Yuval Abraham und Rachel Shor die Staatsbürgerschaft zu entziehen. Der preisgekrönte Film beleuchtet die israelische Kriegsführung im Gazastreifen. Soldaten und Geheimdienstmitarbeiter berichten darin anonym von Kriegsverbrechen gegen palästinensische Zivilisten. Die Organisationen fordern Israels Regierung in der Erklärung zudem erneut auf, Journalisten nach Gaza zu lassen, um alle Berichte und Vorwürfe unabhängig zu untersuchen. Das Wetter in Deutschland. Von Nordwesten her Regen, im Südosten meist trocken, teils neblig, Tiefstwerte 17 bis 10 Grad. Am Tage wechselhaft, mit Schauern und Gewittern. An den Alpen zum Teil kräftig, gebietsweise Sonne, Höchstwerte 18 bis maximal 26 Grad. Es ist 1.03 Uhr.
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3: Die Autobahn 1 Osnabrück Richtung Bremen ist zwischen Wildeshausen West und Wildeshausen Nord wegen Bauarbeiten bis 6 Uhr gesperrt. Die A1 Hamburg Richtung Lübeck ist zwischen Kreuz Bargteheide und Bad Oldesloe wegen einer Fahrbahnerneuerung bis 6 Uhr gesperrt. A1 Lübeck Richtung Hamburg. Auf der Norderelbbrücke kommt es wegen eines Schwertransports mehrfach zu kurzfristigen Sperrungen. Die A4 Aachen Richtung Köln ist zwischen Aachen-Laurensberg und Kreuz-Aachen mehrfach kurzfristig gesperrt. Die A4 Aachen Richtung Köln ist zwischen Köln-Poll und Dreieck-Heumer bis 5 Uhr gesperrt. Die Umleitung führt über die A559 und die A59. Die A14 Leipzig Richtung Halle ist zwischen Leipzig Nordost und Leipzig Messegelände im Baustellenbereich gesperrt. Die A29 Oldenburg Richtung Alhorner Heide ist zwischen Wadenburg und Großenkneten wegen einer Nachtbaustelle bis 5 Uhr gesperrt. Die A40 Essen Richtung Dortmund ist zwischen Dreieck Bochum West und Bochum Zentrum wegen Bauarbeiten bis nächste Woche Freitag gesperrt. Die A40 Essen Richtung Duisburg ist im Kreuz Kaiserberg wegen Bauarbeiten bis 5 Uhr gesperrt. Die Umleitung führt über die A3, die A42 und die A59. Die A94 München Richtung Passau ist zwischen Heldenstein und Waldkraiburg-Ampfing wegen Tunnelwartungsarbeiten noch bis 3 Uhr gesperrt. Die Umleitung führt über die U25. Berlin, die A100 Wedding Richtung Wilmersdorf ist in Höhe Beußelstraße wegen Bauarbeiten gesperrt. Und nochmal Berlin, die A113, A100 Schönefeld Richtung Wilmersdorf ist zwischen Dreieck Neukölln und Oberlandstraße wegen Bauarbeiten bis 5 Uhr gesperrt.
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3: Die kommt vom Norddeutschen Rundfunk in Hamburg. Am Mikrofon begrüßt sie Sven Hasenclever. Die organisierte Kriminalität bleibt in Deutschland auf hohem Niveau. International vernetzte Tätergruppen stellen die Sicherheitsbehörden laut BKA weiter vor große Herausforderungen. Das geht aus den Bundeslagebildern organisierte Kriminalität und Rauschgiftkriminalität hervor, die Bundesinnenminister Dobrindt und BKA-Präsident Münch heute in Berlin vorgestellt haben.
4: Die Serie der Angriffe auf Wohnhäuser, Cafés und Bars in Köln und Umgebung reißt nicht ab.
5: Sonntag früh wurden mehrere Schüsse abgefeuert. In dem Haus wohnt der Besitzer einer großen türkischen Imbisskette.
6: Der Täter schoss von der gegenüberliegenden Straßenseite am helllichten Tag auf das Café.
7: Seit Jahren gibt es im Großraum Köln immer wieder Explosionen und Schüsse auf Wohnhäuser, Bars oder Cafés. Für das Bundeskriminalamt ein Beispiel dafür, dass kriminelle Banden häufiger zu exzessiver Gewalt greifen. Dahinter sollen mutmaßlich Mitglieder türkischer Jugendbanden stecken. BKA-Chef Holger Münch spricht von einer neuen Tätergeneration, die ihre Taten bewusst zur Schau stellt.
8: Die sogenannte Generation Z-Mafia, ihre Macht und Gewalttaten offensiv in Social Media inszeniert. Die Anwendung von Gewalt gilt für sie als legitime Handlungsoption.
7: Das BKA kommt zu dem Schluss, dass kriminelle Banden immer professioneller werden, auch indem sie sich auf Straftaten spezialisieren. So gibt es Gruppierungen, die etwa Profis in Geldwäsche sind. Andere kennen sich in Cybercrime besonders gut aus. Verbrechen als Dienstleistung, Cyber as a Service nennen das die Fachleute. Kriminelle Banden können dadurch noch effektiver Verbrechen begehen, meint Innenminister Alexander Dobrindt.
9: Nach dem Prinzip, einer plant, einer bezahlt, einer schlägt zu.
7: Auftraggeber und derjenige, der die Tat am Ende ausführt, begegnen sich dabei oft nicht. Für die Ermittler wird es deshalb noch schwerer, die kriminellen Banden zu schnappen. Sie müssen ihre Ermittlungsarbeit verändern, sagt BKA-Chef Holger Münch.
8: Es ist nicht mehr nur die Frage, wer hat die Tat begangen, sondern wer hat sie bestellt, wer hat sie vermittelt, wer hat sie finanziert. Wer profitiert davon? Diese Fragen kommen heute dazu, wenn Sie ermitteln.
7: Im vergangenen Jahr hat die Polizei im Bereich organisierte Kriminalität knapp 8000 Verdächtige fassen können. So viele wie seit 5 Jahren nicht mehr. Die meisten Verdächtigen kamen aus Deutschland. Dahinter kommen kriminelle Banden aus der Türkei.

0: Verborgenen bleiben.
1: Dass die organisierte Kriminalität in Deutschland weiter auf dem Vormarsch ist, liegt auch am weltweit boomenden Drogenhandel.
0: In dem Bereich Kokain, Drogen, Alarmstimmung, deutlich erhöhte Verfügbarkeit mit steigenden Drogentoten.
1: Mehr als 2100 Drogentote registriert die Statistik im vergangenen Jahr. Das treibt auch den Drogenbeauftragten der Bundesregierung um.
2: An jedem Gramm Kokain, was zum Spaß konsumiert wird, klebt Blut.
1: Hendrik Streeck kritisiert, dass Kokainkonsum in Teilen der Gesellschaft inzwischen als normal gilt.
2: Es wird im Büro konsumiert, es wird im Freundeskreis bei Partys konsumiert, es wird in Restaurants konsumiert. Und jedes Gramm, das hier zum Spaß konsumiert wird, finanziert Gewalt, finanziert Ausbeutung, finanziert Korruption und Geldwäsche.
1: Es geht den kriminellen Banden vor allem ums Geld. Rund 3 Milliarden Euro Schaden haben sie im letzten Jahr verursacht. Die Bundesregierung will dort ansetzen. Anfang des Jahres hat sie einen Aktionsplan beschlossen. Der sieht mehr Personal und bessere Technik vor und einen besseren Datenaustausch zwischen den Behörden.
3: Birte Sönnigsen berichtete aus Berlin. Mein Kollege Benedikt Strunz vom Investigativteam beschäftigt sich unter anderem mit den Themen organisierte und Drogenkriminalität. Birgit Langhammer vom NDR hat ihn gefragt, warum es denn so viel mehr Gewalttaten gibt, auch mit Schusswaffengebrauch.
4: Also es ist nicht neu, dass Täter in der organisierten Kriminalität mitunter bewaffnet sind. Es gibt seit einigen Jahren aber 2 Trends, die Ermittlern wirklich Sorgen bereiten. Erstens, die Bewaffnung nimmt zu. Es ist heute so, dass nicht nur die Spitzen einer kriminellen Organisation über Schusswaffen verfügen, sondern mittlerweile trägt auch wirklich der kleine Straßendealer im Zweifelsfall eine scharfe Pistole und setzt die dann im Zweifelsfall auch ein. Und das hat mit dem zweiten Trend zu tun. Es sind heute viel, viel mehr Waffen auf dem Schwarzmarkt verfügbar. Und wer die richtigen Kontakte hat, der kann in Hamburg, Berlin oder Köln wirklich problemlos für ein paar hundert Euro an eine halbautomatische Pistole kommen, die dann auch funktioniert.
5: Innenminister Dobrindt hat ja heute auch davor gewarnt, dass Gewalttaten mittlerweile wie eine Dienstleistung bestellt werden könnten und dafür teilweise auch Jugendliche angeworben werden, die dann andere töten sollen. Also Gewalt wird auch jünger?
4: Ja, das ist ein besonders erschreckender Trend. Wir kennen aus der organisierten Kriminalität, insbesondere aus dem Kokainhandel, dieses Phänomen der Dienstleister, also dass einzelne kriminelle Aufgaben an Dienstleister ausgelagert werden, zum Beispiel die Geldwäsche. Ermittler sprechen dann in dem Zusammenhang von Crime as a Service, also Verbrechen als Dienstleistung. Und seit einiger Zeit sehen wir eben auch, wie kriminelle Banden über Social Media wirklich ganz gezielt junge Menschen anwerben, 13-, 14-Jährige, und sie dazu bringen, für wenige tausend Euro wirklich Auftragsmorde durchzuführen. Häufig wird den Jugendlichen dann das Ganze quasi als eine Art Computerspiel verkauft. Also dein Endgegner ist die und die Zielperson. Wenn du die erschießt, kommst du einen Level weiter. Die Ermittler nennen das Gamification. Und das ist ein Phänomen, das derzeit nicht nur in den Niederlanden überhand nimmt, sondern auch in Belgien, Frankreich und in Schweden angetroffen werden kann. Und dieses Phänomen hat mittlerweile auch Deutschland erreicht.
5: 13-jährige Täter heißt ja auch, es kann nicht ganz so hart bestraft werden wie bei Erwachsenen. Ist die Justiz darauf schon vorbereitet?
4: Nein, also das ist ein Problem. Was macht man mit solchen Tätern, die fast noch Kinder sind? Die wahrscheinlich noch drängendere Frage dürfte allerdings sein, wie hält man Jugendliche davon ab, den Verlockungen der organisierten Kriminalität zu erliegen? Denn die heute veröffentlichten Zahlen zeigen ja auch ganz klar, offenbar haben kriminelle Banden derzeit kein Problem, Nachwuchs zu finden. Und genau hier liegt meiner Meinung nach auch ein Punkt, wie man diese kriminelle Schattenwirtschaft wirklich erfolgreich bekämpfen könnte. Aber da ist noch viel zu tun.
5: Wir wollen auch nicht die Opferseite vergessen. Da hieß es heute auch, dass Opfer jünger werden.
4: Ja, das ist in der Tat so. Das wird häufig auch vergessen. Die Gewalt, die von der organisierten Kriminalität ausgeht, die kann natürlich auch völlig Unschuldige treffen, die mit all dem gar nichts zu tun haben. Ein ganz erschütterndes Beispiel ist das der 11-jährigen Fidura, die 2023 in Belgien quasi durch Zufall im Kugelhagel von Drogenkriminellen starb. Man muss aber auch sagen, dass man da gar nicht so weit gehen muss, um solche Beispiele zu finden. Schauen wir beispielsweise hier vor unserer Haustür nach Hamburg. Hier wurde im wirklich schicken Stadtteil Ottensen vor wenigen Tagen ein 14-jähriger Junge von Schüssen verletzt. Nach meinem Kenntnisstand vermuten Ermittler hinter dieser Schießerei die organisierte Drogenkriminalität.
5: Und vielleicht noch eine Einordnung zu Social Media. Eigentlich denkt man ja, organisierte Kriminalität agiert eher im Verborgenen, aber das ändert sich auch. Was meint das BKA da mit Gen Z-Mafia?
4: Also die Gen Z, Generation Z-Mafia sozusagen, die hat einen anderen Modus operandi. Normal, wenn man Mafia-Gruppen anschaut,

0: dann arbeiten die leise, sagen die Ermittler. Diese Gruppe arbeitet laut und das ist ein Phänomen, das man immer mehr beobachten kann, dass insbesondere junge Täter darauf setzen, sich selbst und die eigenen Taten auf Social Media darzustellen. Auf diese Weise rekrutieren sie zum einen Nachwuchs und zum anderen, ja, sorgen sie auch dafür, dass die eigene Marke bekannter wird, vielleicht auch gefürchteter. Übrigens, dieses Phänomen der Darstellung von organisierter Kriminalität über Social Media, das war bei uns gerade auch Thema im NDR-Info-Recherche-Podcast Organisiertes Verbrechen, Recherchen im Verborgenen. Die neueste Staffel trägt den Titel Kokain ohne Ende. Und da geht es eben wirklich um den Stoff, der uns die wachsenden Probleme mit der organisierten Kriminalität überhaupt erst einbockt, nämlich Kokain, das wirklich gerade massenhaft nach Europa strömt und das wirklich wie ein Brandbeschleuniger auf das organisierte Verbrechen wirkt.
1: Informationen von Benedikt Strunz.
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1: Kanzler Merz hat Maßnahmen gegen die hohen Spritpreise angekündigt. Unter anderem der Iran-Krieg hat die Kraftstoffpreise in der EU in die Höhe getrieben. Deutschland hat die stärksten Preissteigerungen aller EU-Staaten, aber auch in den anderen Ländern wird an der Zapfsäule gelitten. Jean-Marie Magro berichtet.
3: In Nachrichtenstücken wie in der Tagesschau begeben sich Reporterinnen und Reporter wieder an die Tankstellen.
4: Teuer. Teuer, gut. Dann, Gott sei Dank muss ich nicht viel Auto fahren.
5: Ich bin die ganze Zeit mit Auto angewiesen. Und das, wenn man im Monat rechnet, von dem Gehalt bleibt ja fast nichts übrig.
3: Mal wieder sind Spritpreise Thema. Die Straße von Hormuz ist fast zu, auch der Weg über das Rote Meer bedroht. Das Ölangebot wird knapp, die Preise steigen. Im Tagesdurchschnitt kostete der Liter Super in Deutschland vergangene Woche 2,33 Euro. Das liege vor allem an den hohen Steuern und Abgaben, meint ADAC-Vertreterin Katrin van Randenborg im ARD-Interview.
6: Wir sehen einfach, dass viele Menschen noch nicht auf die Elektromobilität umsteigen können und gleichzeitig aufs Auto angewiesen sind. Und deshalb muss man sehr genau die Belastungen prüfen. Und hier sind die Belastungsgrenzen erreicht.
3: Aber nicht nur in Deutschland wird Sprit teurer, wendet der Vorsitzende der Monopolkommission Professor Tommaso Duso ein.
7: Bei Benzin liegt Deutschland auf Platz 3 in der Europäischen Union hinter Dänemark und den Niederlanden. Und bei den Steuern sind andere Länder auch vor uns. Die Niederlande erheben über 80 Cent pro Liter, wir in Deutschland 65. Und unsere Mehrwertsteuer ist im europäischen Vergleich sogar eher niedrig.
3: Einige Deutsche fuhren in der Vergangenheit zum Beispiel nach Polen, wo der Sprit deutlich billiger war. Doch allein in der vergangenen Woche stieg hier der Durchschnittspreis am stärksten in der gesamten EU, um fast ein Fünftel. Auch in Frankreich fassen sich die Menschen beim Tanken an den Kopf. Schon die 2,50-Euro-Marke tut weh. Wir sind aber auf dem besten Weg, die 3-Euro-Marke zu erreichen. Ich glaube, das werden wir schaffen. Nun wird in Berlin erneut über den richtigen Umgang mit steigenden Preisen gesprochen. Die AfD will die meisten Steuern und Abgaben streichen, was jedoch eine Haushaltslücke von bis zu 27 Milliarden Euro reißen würde. Bundesfinanzminister Klingbeil bringt einen Preisdeckel mit Übergewinnsteuer für Mineralölkonzerne ins Spiel. Viele Volkswirte warnen dagegen, Vergünstigungen würden das falsche Signal setzen. Davon würden vor allem Vielfahrer profitieren und das sind im Durchschnitt die Haushalte, die viel Einkommen haben. Professor Tommaso Duso von der Monopolkommission.
7: Die bessere Lösung, wenn man entlasten will, ist eine direkte Zahlung an die Haushalte, die es am meisten brauchen, eventuell auch die kleinen Betriebe, die es am meisten brauchen.
3: Solch einen Vorschlag hat auch schon Bundeswirtschaftsministerin Reiche in Erwägung gezogen. So ein Modell gab es in den vergangenen Monaten etwa in Frankreich. Dort händigte der Staat Energieschecks für Menschen mit wenig Einkommen aus. So komisch es klingen mag, weil die Spritpreise in den Niederlanden am zweithöchsten in ganz Europa sind, für die Energieexpertin vom Jacques Delors Center, Alice Moscovici, macht gerade Den Haag vieles richtig. In ihrem Maßnahmenpaket haben sie 40% ihrer Ausgaben für strukturelle Maßnahmen vorgesehen. Sie kurbeln zum Beispiel die Elektrifizierung durch Kaufprogramme für Elektroautos an. Außerdem greifen sie spezifischen Sektoren unter die Arme, der Landwirtschaft, der Fischerei oder kleinen und mittelständischen Unternehmen. Der Rest des Budgets sind sehr gezielte Ausgaben, die also den am stärksten betroffenen Sektoren und Haushalten zugutekommen.
8: Donc sur les secteurs et les ménages les plus touchés.
3: Letztendlich, so die französische Forscherin, seien die Niederlande der einzige Staat in der EU, der die Krise als Chance begreift und nicht nur als ein kurzfristiges Problem.
1: Jean-Marie Magro aus Brüssel darüber, wie es unsere europäischen Nachbarn mit dem Tanken halten. Meine Kollegin Katrin Schmick vom WDR hat über die Spritpreise mit Sebastian Roloff gesprochen. Er ist der wirtschaftspolitische Sprecher der SPD-Fraktion im Bundestag und sie hat ihn gefragt, was er denkt, wenn er volltankt.
9: Ich fahre tatsächlich, weil ich das Glück habe, in München und Berlin zu wohnen und zu arbeiten, fast ausschließlich öffentlich. Ich kann mir aber vorstellen, dass man zunehmend blass wird und das ja nicht erst die letzten Wochen, wenn man an der Zapfsäule guckt, wie das Geld da runterrinnt. Und wir haben ja die Situation auch schon seit April und es ist uns auf berufenem Munde ja signalisiert worden, nee, das wird sich bald wieder irgendwie ausgleichen. Das tut es offensichtlich nicht und deswegen ist immer noch großer Handlungsbedarf.
10: Ja, wie sieht der aus? Was ist zu tun, Herr Roloff?
9: Die SPD und auch ich sind schon länger, die Diskussion führen wir auch schon seit April, für einen Spritpreisdeckel nach belgischem Vorbild, der dazu führt, dass alle zum einen wissen, was sie an der Zapfsäule zu erwarten haben, dass nicht mehr exponentiell durch die Decke geht und wir auch nicht die Situation haben, dass sich die Mineralölkonzerne schöne Zusatzgewinne einschieben. Gewinne gönne ich denen, dass die jetzt aber Krisengewinne auf dem Rücken der Autofahrer und Pendler machen. Nicht. Das halte ich weiter für die sinnvollste Maßnahme, ja. Aber das ist im Moment noch nicht mehrheitsfähig in der Bundesregierung.
10: Ja, genau. Den Preisdeckel, den wollen Sie, die Union aber nicht. Die will aber eine Übergewinnsteuer oder denkt zumindest laut drüber nach. Warum können Sie sich eigentlich mit dem Koalitionspartner nicht einigen?
9: Naja, es ist natürlich immer der andere, der schuld ist, jetzt augenzwinkernd gemeint, aber es gab natürlich schon eine ganze Reihe, auch in der genannten Taskforce, der ich ja auch angehöre, von inhaltlichen Diskussionen. Da ist die Bundesregierung ja auch vertreten, auf was man sich einigen kann. Und wir hatten ja die Situation, dass das einzige wirklich einigungsfähige neben dem schärferen Kartellrecht eben dieser Tankrabatt für die 2 Monate war, die legendären 17 Cent. Immerhin war natürlich wahnsinnig teuer und ist bei allen angekommen und nicht nur bei denen, die es besonders brauchen. Und so funktioniert halt Demokratie leider. Aber solange ich keine Bewegung bei der Union sehe, ist es natürlich auch so, dass wir keinen Grund haben, von unserer Position wegzugehen, weil halt was passieren muss und man es nicht einfach dem Markt überlassen kann.
10: Warum traut sich die schwarz-rote Koalition nicht an eine Steuersenkung beim Sprit ran? Man könnte ja die Mehrwertsteuer senken, die Energiesteuer, man kann auch die CO2-Abgabe deckeln. Es gibt doch viele Möglichkeiten.
9: Es ist nicht, dass wir uns das nicht trauen. Es ist wahnsinnig teuer. Also schon diese 2 Monate befristet 17 Cent haben Milliarden gekostet. Sie kennen die Haushaltslage. Und wenn man das machen würde, würde man ja diese Spitzengewinne der Unternehmen ja noch subventionieren und würden sagen, ja gut, BP, Shell und so weiter langen jetzt besonders hin. Und es gibt übrigens auch Studien, dass die, auch wenn der Ölpreis wieder gesunken ist, das nicht weitergegeben wurde nach unten. Also da wird auch nur teilweise sauber gespielt. Also sehe ich nicht, dass der Staat dann sagt, gut, dann fahren wir runter. Dann hat keiner ein Problem damit, dass die Spitzengewinne machen und die Leute sind trotzdem irgendwie entlastet. Also es muss dann schon über eine Übergewinnsteuer abgeschöpft und refinanziert werden. Mhm. Dann könnte man drüber diskutieren.
10: Also wir haben es ja eben auch schon im Beitrag gehört, der Ball liegt im Feld der Union. Das ist so ein bisschen jetzt die Aussage. Die SPD, also ihre Partei, macht einen Vorschlag nach dem anderen. Die Union, ich interpretiere jetzt, blockiert eher, vor allem die Wirtschaftsministerin Katharina Reicher sagt, kostet viel, können wir uns nicht leisten. Nun ist aber Lars Klingbeil, der Bundesfinanzminister und ein ausgewiesener SPD-Mann, der Herr über das Geld, und der sagt ja auch immer, Geld ist zu wenig da. Alles so hin und her zu schieben, bringt uns ja nicht weiter.
9: Das ist korrekt. Deswegen können wir auch was machen, was nichts kostet. Und das wäre der genannte Spritpreisdeckel. Da hätten wir die Situation, dass das keine Mittel aus dem Haushalt braucht und man da recht schnell wäre. Da ist die Katharina Reiche ist ja auch die zuständige Energieministerin. Das ist ja nochmal problematisch. Also sie blockiert ja nicht einfach nur, sie ist die inhaltlich Zuständige. Wenn man sich darauf ordnungspolitisch nicht einigen kann, dann können wir gerne dem Vorschlag einer Zahlung für Geringverdiener näher treten. Da ist aus meiner Sicht, also das ist ja das, was Frau Reiche neuerdings als akzeptabel signalisiert. Es war vorher auch anders. Aber immerhin, ja, das können wir machen. Aber die Gegenfinanzierung muss, finde ich, über eine Übergewinnsteuer, was die Unternehmen und ihre Übergewinne jetzt betrifft, passieren.
1: Sebastian Roloff war das wirtschaftspolitischer Sprecher der SPD-Fraktion im Bundestag.
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1: Heute vor 290 Jahren starb der Physiker und Erfinder Daniel Gabriel Fahrenheit. Er ist unter anderem Namenspate der Fahrenheit-Temperaturskala. Florian Bentsch blickt zurück.
11: 1701, als der Kaufmannssohn Daniel Gabriel Fahrenheit 14 Jahre alt ist, gehen seine Eltern gemeinsam in den Garten und werden dort etwas später tot aufgefunden. Historiker vermuten giftige Pilze, oder eine in der falschen Dosis eingenommene Arznei.
12: Ach, dass man doch alle vorkommenden Erscheinungen mathematisch berechnen und beweisen könnte.
11: Lamentiert Daniel Fahrenheit, bekümmert in einem Brief einige Jahre später. Mit einem beträchtlichen Erbe im Gepäck verlässt der junge Mann Danzig. Er will forschen. Briefverkehr aus dieser Zeit gibt Einblick in sein Gemüt.
12: Die Schwierigkeit besteht hauptsächlich darin, dass Experimente nicht mit der nötigen Genauigkeit ausgeführt werden können.
11: Wasser hat es ihm besonders angetan. Doch mit den für die Wissenschaft so wichtigen Messwerten wie Siede- und Gefrierpunkt und den Messinstrumenten ist er unzufrieden. Keine Skala ist ihm präzise genug. Sie richten sich oft nach vagen Angaben wie Blutwärme oder Schneekälte. Die Forschung des Physikers Guillaume Amonton über den Zusammenhang von Temperatur und Gasdruck ist eine Offenbarung. Später wird er selbst entdecken, dass auch der Siedepunkt von Wasser vom wechselnden Luftdruck abhängt. Fahrenheit füllt hochmoderne Glasbehälter unter Vakuum mit Weingeist und Quecksilber, mischt Eis mit Salzen, um ihren Gefrierpunkt weit über das übliche Maß zu senken. Er entwickelt daraus reproduzierbare Bezugspunkte und begeistert den niederländischen Chemiker Hermann Boerhaave.
13: Fahrenheit, dessen Fleiß niemals ermüdet, hat eine unglaubliche Tatsache gefunden, die ich für so wichtig halte, dass ich sie hier mitteile. Alle, die sich für Wissenschaft interessieren, werden ihren Dank nicht zurückhalten.
11: 1724 besucht Daniel Fahrenheit London und wird wegen seiner Beiträge zur Thermometrie zum Mitglied der Royal Society gewählt. Von hier aus findet die neue Fahrenheit-Temperaturskala schließlich ihren Weg in die späteren USA, wo sie heute noch allgemein im Gebrauch ist. Fahrenheits Biograf Albert Mombert:
13: Den großen Physikern unter den Mitgliedern der Royal Society hat er es zu verdanken, dass das englische Volk sich fortan seines Thermometers bedient.
11: Er lebt und arbeitet den Großteil seines Lebens in Amsterdam. Im Alter von 50 Jahren stirbt Fahrenheit unerwartet und bleibt bis heute Namenspate der Fahrenheit-Temperaturskala, weit über seinen Tod am 16. September 1736 hinaus. Er starb heute, vor 290 Jahren.
1: Der Stichtag von Florian Bentsch.
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14: Mit Florian Neuhaus und einer klaren Niederlage der deutschen Volleyball-Nationalmannschaft bei der Europameisterschaft gegen Frankreich. Gegen den Olympiasieger verloren die Männer von Bundestrainer Massimo Botti glatt in 3 Sätzen. Raimo Hinsdorf berichtet.
15: Im direkten Duell um den Gruppensieg sind die deutschen Volleyballer abgeschmettert worden. Gegen Olympiasieger Frankreich stand das Team von Bundestrainer Massimo Botti beim 0:3 auf verlorenem Posten. Schnell zogen die Franzosen zum Auftakt auf 10:3 davon. Deren herausragende Aufschläge brachten die Deutschen in der Annahme zu unpräzise nach vorn. Der erste Satz ging mit 21:25 verloren. Auch im zweiten Satz glänzte Frankreich mit starker Angriffsquote. Die DVV-Männer am Netz am ehesten noch über Mittelblocker Anton Brehme erfolgreich. Auch der zweite Abschnitt wurde mit 17:25 verloren. Weiter hoher Aufschlagdruck der Franzosen, die insgesamt 9 Asse schlugen. Die deutschen Männer schenkten nichts ab, hielten den dritten Satz lange offen. Letztlich die Franzosen an diesem Tag zu stark mit dem zweiten Matchball zum 25:19. Als Gruppenzweiter wird die deutsche Auswahl im Achtelfinale am Wochenende mit der Ukraine oder Bulgarien schon eine schwere Aufgabe bekommen.
14: Wir machen weiter mit Fußball und der englischen Woche in der dritten Liga. Der MSV Duisburg hat sich beim 2:1 Erfolg gegen Außenseiter TSV Havelse überraschend schwer getan. Der Spitzenreiter spielte eine halbe Stunde lang in Überzahl, den Sieg brachte aber erst ein Eigentor des Teams aus Niedersachsen tief in der Nachspielzeit. 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Im Jahr 2028 findet das Finale der Fußball-Champions League wieder in der bayerischen Landeshauptstadt statt. Das gab die UEFA bekannt, allerdings war München auch der einzige Bewerber. Anders war es bei der zweiten Entscheidung, aber wieder hat München den Zuschlag bekommen. Und zwar für die Leichtathletik-Weltmeisterschaften 2031. DLV-Präsident Jochen Schweizer freute sich sehr.
16: Es wird einfach ganz, ganz toll. Jetzt gerade bin ich einfach nur noch geflasht. 3 Jahre harte Arbeit sind zu Ende. 5 Jahre harte Arbeit liegen vor uns. Ich freue mich einfach sehr, dass dieses Event nach Deutschland kommt und Es ist ein starkes Signal für unsere Athletinnen und Athleten, denn ich bin der Meinung, dass Athletinnen und Athleten aus Deutschland immer zu Hause auch einmal oder jede Athletengeneration eine internationale Heimmeisterschaft erleben sollten.
14: München hofft mit dem Zuschlag jetzt auf Rückenwind für seine Olympiabewerbung. 2029 wird die WM übrigens in Kenias Hauptstadt Nairobi ausgetragen und damit zum ersten Mal auf dem afrikanischen Kontinent überhaupt. Rom und London gingen bei der Entscheidung des Weltverbandes leer aus. Und zum Schluss kommen wir noch zum Tennis. US Open-Sieger Alexander Zverev hat seine Teilnahme am Davis Cup zugesagt. Uli Schäfer mit den Einzelheiten.
17: Es hat ein bisschen gedauert, aber jetzt hat Alexander Zverev ja gesagt. Der US Open-Sieger kommt nach Halle in Westfalen und spielt am Wochenende im Davis Cup für Deutschland gegen Kroatien. Alle in seinem Umfeld hätten ihm davon abgeraten, hatte Zverev kurz nach seinem Erfolg bei den US Open erklärt. Und allen war klar, warum. Die Belastung in den vergangenen Wochen war enorm und wird nicht kleiner werden. Nach dem Davis Cup gibt es noch den Laver Cup und zahlreiche Turniere. Und Zverev hat da die Chance, Jannik Sinner vom Thron zu stoßen und selbst die Nummer 1 der Welt zu werden. Doch Zverev hat offenbar auch im Davis Cup noch Großes vor und will dafür sorgen, dass sich Deutschland mit einem Sieg gegen Kroatien für das Finalturnier der besten 8 Mannschaften im November in Bologna qualifiziert. Mit Zverev sind die Chancen nochmal deutlich gestiegen. Davis Cup-Kapitän Michael Kohlmann freut sich und spricht von einem tollen Zeichen für unsere Mannschaft und die deutschen Tennisfans.
14: Zverev hat zuletzt bei der Endrunde 2025 im Davis Cup mitgespielt und war mit Deutschland im Halbfinale gegen Spanien ausgeschieden.

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1: Um 1.30 Uhr mit Olaf Knapp. Bundeskanzler Merz bereitet sich offenbar auf ein schlechtes Abschneiden seiner Partei bei der Landtagswahl in Mecklenburg-Vorpommern vor. Der CDU-Chef reist nicht, wie geplant, zur UN-Vollversammlung in New York. Aus der Nachrichtenredaktion Christoph Tietz.
2: Statt Auftritt auf der Weltbühne bleibt Merz in der Hauptstadt. Seine Präsenz sei in Berlin erforderlich, erfuhr das ARD-Hauptstadtstudio. Bereits am frühen Sonntagabend, wenn zu den Wahlen in Mecklenburg-Vorpommern und Berlin die ersten Zahlen vorliegen, kommt Merz in der Berliner CDU-Zentrale mit dem Parteipräsidium zusammen. Dabei sind dann die wichtigsten Christdemokraten aus Bundestag, Bundesregierung und den Ländern. Und dann geht es um eine Reaktion. Und die hängt davon ab, wie groß oder klein der Zahlenwert für die CDU vor dem Prozentzeichen wirklich ist.
1: In der Regierungskoalition gehen die Meinungen darüber auseinander, wie Entlastungen angesichts der Rekordspritpreise aussehen könnten. Wirtschaftsministerin Reiche lehnt Forderungen aus der SPD ab. Die Sozialdemokraten machen sich unter anderem für einen Preisdeckel und eine Übergewinnsteuer für die Mineralölkonzerne stark. Reiche hält daran fest, bestimmten Bevölkerungsgruppen gezielt über einen Direktzahlmechanismus zu helfen. Der geplante Kauf von US-Marschflugkörpern für die Bundeswehr verzögert sich. Zwar hat Verteidigungsminister Pistorius bei seiner USA-Reise eine Absichtserklärung für mehr Rüstungszusammenarbeit unterzeichnet, auch stimmten Deutschland und die USA in der Bewertung der Sicherheitslage in Europa überein. Eine Einigung mit seinem US-Kollegen Hegseth für die Tomahawk erreichte Pistorius aber nicht. Trotz guter Gespräche müssten noch Einzelheiten geklärt werden, sagte der Minister. US-Präsident Trump hat die sofortige Schließung des renommierten Kennedy Centers in Washington verkündet. In seinem Online-Dienst schrieb er, der Vorstand habe das einstimmig beschlossen. Grund seien Sicherheitsmängel am Gebäude und dass sehr komplexe Renovierungsarbeiten nötig seien. Die würden aber erst beginnen, wenn sein eigener Name wieder an der Fassade angebracht wird. Trump versucht seit Jahren, das Kennedy Center umzubenennen. Mehrere Gerichte haben ihm untersagt, den Namen Trump auf dem Gebäude zu installieren. Die Kultureinrichtung war 1971 zu Ehren des ermordeten US-Präsidenten John F. Kennedy eröffnet worden. Das Wetter in Deutschland. Nachts von Nordwesten her Regen, im Südosten meist trocken, teils neblig, Tiefstwerte 17 bis 10 Grad. Am Tage wechselhaft, mit Schauern und Gewittern, an den Alpen zum Teil kräftig. Gebietsweise Sonne, Höchstwerte 18 bis 26 Grad. Am Donnerstag Sonne und Wolken, von Nordwesten später Regen bei 17 bis 24 Grad. Das waren die Nachrichten.
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3: Uns liegen keine Störungsmeldungen vor. Ihnen weiterhin eine gute Fahrt.
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3: Mit Sven Hasenclever. In Niedersachsen haben am Sonntag bekanntlich Kommunalwahlen stattgefunden. Und auch wenn die Union stärkste Kraft geworden ist, hat die AfD doch viele Ämter und Sitze in Kreistagen gewonnen. Aber viele können offenbar nicht besetzt werden. Mehr als 250 Sitze der AfD werden mangels Kandidaten leer bleiben. Auch andere Parteien sind betroffen, aber längst nicht in diesem Umfang. Mehr dazu von Jonas Hanst.
4: Dieser Vorgang bedeutet für die Kommunalräte in Niedersachsen, dass die Sitze schlicht unbesetzt bleiben für die gesamte Wahlperiode. Nachbesetzen geht nicht, das verbietet das Kommunalgesetz. Das heißt, dass zum Beispiel bei Abstimmungen im Rat die betroffenen Parteien gar nicht so viele Stimmen einbringen können, wie ihnen eigentlich zustünden, weil schlicht niemand da ist. Das wiederum zu verhindern, ist Aufgabe der jeweiligen Parteien, sagt der niedersächsische Landeswahlleiter Markus Steinmetz.
5: Der Gesetzgeber hat die Verantwortung dafür, dass genug Bewerberinnen und Bewerber auch aufgestellt und auf die Liste kommen, eindeutig den Parteien zugewiesen. Das heißt, es ist Aufgabe der jeweiligen Partei, für jeden möglichen Wahlausgang auch ausreichend Kandidatinnen und Kandidaten vorzuhalten.
4: Durch die unbesetzten Plätze verändert sich auch das Mehrheitsverhältnis in den Räten. Ein Beispiel: in Rauderfehn im Landkreis Leer hat die AfD 6 Sitze errungen, aber nur einen Kandidaten aufgestellt. 5 Sitze bleiben dort also frei. Und das wirkt sich dann auch beispielsweise auf die Arbeit in den Ausschüssen aus, weil sie im Verhältnis zur Ratsgröße gebildet werden. Ist das fair, fragen sich nun vielleicht einige Wähler. Sie haben ja schließlich einer Partei die Stimme gegeben, die nun deutlich schwächer vertreten sein wird, als sie eigentlich sein sollte. Die Antwort, ja, das ist fair, zumindest laut dem Kommunalgesetz. Denn die Parteien haben im Vorfeld transparent verkündet, mit wie vielen Kandidaten sie ins Rennen gehen. Und laut Kommunalwahlgesetz müssen Wähler vorher wissen, wem sie eine Stimme geben können. Auch im Stadtrat Peine können Sitze der AfD nicht besetzt werden. 8 stehen der Partei nach der Wahl zu, 4 Kandidaten hat sie aber nur. Sonja Niels, AfD-Kreisvorsitzende in Peine, sagt uns dazu:
6: Wir müssen die Aufbauarbeit im AfD-Kreisverband weiter vorantreiben. Auch wenn wir immer noch nicht genug Personen haben, die bereit sind, sich in der Öffentlichkeit quasi für ein Mandat unter dem Label AfD zu bewerben. Und daran müssen wir jetzt auch weiterarbeiten.
4: Der AfD fehlen landesweit die meisten Kandidaten, 258 an der Zahl. Aber auch bei anderen Parteien bleiben einzelne Sitze unbesetzt. Bei der SPD 10, bei den Grünen beispielsweise 4 Sitze.
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3: Während Kreml-Chef Wladimir Putin die russische Wirtschaft als stabil bezeichnet, warnen Wirtschaftsvertreter und Experten vor einer zunehmenden Abkühlung. Inflation, sinkender Konsum und schwache Investitionen belasten die Konjunktur und eine schnelle Besserung ist nicht in Sicht. Über die Lage der russischen Wirtschaft berichtet Stefan Lag.
7: Zu Beginn des Monats zeichnete Kreml-Chef Wladimir Putin beim östlichen Wirtschaftsforum in Wladiwostok ein durchaus positives Bild der russischen Wirtschaft. Trotz stürmischer Zeiten sei die russische Wirtschaft auf Kurs. Ja, wir sehen all die genannten Dinge und die Schwierigkeiten, aber das Wichtigste ist, und das möchte ich betonen, dass sich die russische Wirtschaft in einem völlig stabilen Zustand befindet. Als der Moderator der Veranstaltung diese Aussage aufs normale Leben runterbrechen wollte und nachfragte, ob denn Putin auch wisse, was derzeit ein Kilo Äpfel kostet, war der Kreml-Chef um eine Antwort nicht verlegen. Russland sei das größte Land der Welt, da könne es mit dem Transport der Äpfel schon mal schwierig werden. Sie haben Äpfel erwähnt, fragen Sie einmal nach Fisch und Meeresfrüchten. Hier sind sie größer und günstiger als im russischen Durchschnitt. Das zeigt die regionalen Unterschiede innerhalb Russlands. Man darf nicht vergessen, dass Russland das flächengrößte Land der Welt ist. Entsprechend spielen Logistik- und Transportkosten eine entscheidende Rolle für die Preisunterschiede zwischen den Regionen. Doch so einfach lassen sich die Probleme der russischen Wirtschaft offenbar nicht erklären. Auf demselben Forum äußerte Sberbank-Chef German Greve Sorge über die zunehmende Abkühlung der Wirtschaft. Der Geschäftsklimaindex sei auf minus 3,6% gefallen und habe damit den schlechtesten Wert seit 2022 erreicht. Auch der Konsum geht seit Anfang Juni, bereinigt um saisonale Effekte, zurück. Das ist besorgniserregend. Es handelt sich nicht nur um eine vorübergehende Konjunkturschwäche, sondern um einen Trend, der sich inzwischen klar abzeichnet. Sberbank-Chef Greve führt die höhere Inflation indirekt auf ukrainische Drohnenangriffe auf Ölraffinerien und Logistikzentren zurück. Für dieses Jahr erwartet er lediglich 0,6% Wirtschaftswachstum und fordert neue Wachstumsimpulse. Die Zentralbank hält den Leitzins jedoch bei 14%. Damit bleiben Zinsen für Kredite für Unternehmen und Verbraucher auf einem hohen Niveau. Die Menschen geben weniger Geld aus, der Preisanstieg wird gebremst, es ist allerdings auch schädlich für Investitionen. Der Wirtschaftsexperte Igor Lipsit sieht im Interview mit der ARD daher weiterhin keine Aussicht auf eine baldige Erholung der russischen Wirtschaft. In Russland wird die Inflation weiter steigen. Hauptgrund dafür sind die höheren Kraftstoffpreise. Teurerer Treibstoff belastet nicht nur die Verbraucher direkt, sondern verteuert auch Transport und Logistik. Diese zusätzlichen Kosten werden entlang der gesamten Lieferkette weitergegeben und schlagen sich letztlich in den Preisen für die Endverbraucher nieder. Allein deshalb ist mit weiter steigenden Preisen zu rechnen. Die Folgen seien bereits in vielen Bereichen der russischen Wirtschaft spürbar, so Lipsitz, von der Automobilindustrie bis zum Einzelhandel. Die russische Wirtschaft stehe unter wachsendem Druck. Ein schlechtes Investitionsklima, hohe Inflation und eine nachlassende Binnennachfrage bremsen die Entwicklung, so Lipsitz. Und er fügt an, der Kreml verfüge nur über begrenzte Möglichkeiten, solange ukrainische Drohnen ihre Ziele erreichen.
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3: Radfahren ohne ins Schwitzen zu kommen, E-Bikes machen das möglich. Allerdings ist zu manchem die erlaubte Höchstgeschwindigkeit von 25 Kilometern pro Stunde zu langsam. Deshalb werden immer mehr E-Bikes frisiert, was illegal ist. Die Polizei führt inzwischen verstärkt Kontrollen durch und wird dabei oft fündig. Zum Beispiel in Nürnberg. Oliver Tubenauer war vor Ort dabei.
8: Polizei, ich sag's Ihnen gleich, Sie sind bei Rot davon über die Ampel gefahren.
9: Hallo, die Polizei. Rolle, bitte mal rüber.
10: Unterwegs mit Marco Meyer und seinen Kollegen von der Nürnberger Verkehrspolizei. Die Beamten haben sich heute selbst aufs Rad geschwungen, um Radfahrer zu kontrollieren. Es geht um alltägliche Verkehrsverstöße, vor allem aber suchen sie E-Bikes, an denen Manipulationen vorgenommen wurden. Nach mehreren Kontrollen, bei denen alles in Ordnung war, kommen den Beamten ein Fahrrad und auch dessen Fahrer verdächtig vor.
11: Hier ist irgendwas mit dem Klebeband angebracht und auf der anderen Seite ist auch irgendwas angebracht. Und auf den ersten Eindruck war er auch sehr flott unterwegs. Eine äußerst komische Sache. Ich würde es fast mitnehmen.
10: Mitnehmen bedeutet aber, dass die Polizisten zunächst die Genehmigung der Staatsanwaltschaft einholen müssen. Da der Fahrer des E-Bikes in der Vergangenheit schon einschlägig aufgefallen ist, werden den Beamten aber keine Steine in den Weg gelegt. Das Bike wird beschlagnahmt und landet zur technischen Überprüfung bei Gutachter Michael Jander, der allerdings weitaus mehr E-Bikes zu untersuchen hat.
12: Wenn man jetzt einfach das Jahr 2026 anschaut, von Januar bis heute, so viele E-Bikes, die wir zur Überprüfung bekommen haben, waren die letzten Jahre nicht der Fall. Also es ist heuer extrem hohes Aufkommen.
10: Kein Wunder, denn das Internet bietet in Sachen E-Bike-Tuning so ziemlich alles, was man braucht. Vom Zubehör bis zur technischen Anleitung.
13: In diesem Video zeige ich euch, wie ich mein E-Bike mit Bosch-Motor innerhalb von unter einer Minute per Handy auf bis zu 45 km/h tune.
14: Es geht super einfach und ist komplett gratis. Wir verarschen einfach den Computer des E-Bikes.
13: Wir haben das Fahrrad per Handy getuned.
14: Auf dem Tacho steht zwar 6, 7 oder 8 km/h, aber eigentlich fahre ich jetzt gerade schon 45 km/h.
10: Es ist einfach, aber eben auch gefährlich und kaum jemand macht sich Gedanken über die möglichen Folgen. Die können es nämlich in sich haben, sagt Helge Wirker. Er ist Fachanwalt für Verkehrsrecht.
15: Wenn ich einen blöden Unfallschaden habe und ich vielleicht ein Kind oder einen Heranwachsenden verunfalle und der dadurch dann in seiner beruflichen Karriere behindert wird, kann es sein, dass ich sogar sein ganzes Leben lang bis zum Renteneintrittsalter für ihn unterhaltspflichtig bin in Form von einer Rente oder sonstigem. Und das kann ganz schnell richtig teuer werden.
10: Zurück zu Gutachter Michael Jander, der bei seinem Test wieder einmal ein E-Bike überprüft hat, das viel zu schnell ist.
16: Wie ich vermutet habe, über 40, 44,52 war die Höchstgeschwindigkeit, die wir jetzt erreicht haben, ohne Mühe.
17: Ist das jetzt außergewöhnlich oder wie ist das einzuschätzen?
16: Durchschnitt. Also in der Regel bewegen sie sich so zwischen 40 und 50 km/h.
10: Allerdings haben die Tests auch noch etwas ergeben. Das ursprünglich beschlagnahmte E-Bike war nicht manipuliert, allen Verdachtsmomenten zum Trotz.
3: Oliver Tubenauer hat Polizisten begleitet, die auf der Suche nach E-Bike-Tunern waren.
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3: Dem Oscar-Preisträger Yuval Abraham und der Filmemacherin Rahel Shor droht die Aberkennung ihrer israelischen Staatsbürgerschaft, nachdem sie am Sonnabend beim Filmfestival in Venedig für ihren Dokumentarfilm NASA ausgezeichnet und gefeiert wurden. Israels Kulturminister wirft den beiden Filmemachern Verrat am Heimatland vor, weil auch Geheimdienstler in dem Film zu Wort kommen und über den Einsatz im Gazastreifen sprechen. Bettina Meyer hat Reaktionen in Israel auf den Film zusammengetragen.
18: In Israel ist der Dokumentarfilm Nazar, was so viel wie Kollateralschaden bedeutet, von Yuval Abraham und Rahel Shor noch nicht öffentlich zu sehen. Doch die Reaktionen, vor allem aus dem rechten Lager der Regierung von Benjamin Netanyahu, fallen heftig aus. Premier Netanyahu selbst postete ein Video, in dem er den Film aus Venedig, von dem er gehört habe, als schockierend und unerträglich bezeichnete und gleichzeitig die Wahlkampfgegner der Opposition angriff. Vor allem aber wird in den sozialen Medien über die Drohung des israelischen Kulturministers diskutiert, der den Film als Verrat am Staat bezeichnet. Er droht den Filmemachern mit dem Entzug der Staatsbürgerschaft. Das allerdings halten Vertreter der Opposition für Wahlkampftheater, so auch Oppositionspolitiker Avigdor Lieberman, der den Film dennoch scharf kritisierte. Er sagte einem israelischen Radiosender:
19: Es gibt keinen Zweifel, dass es sich beim Inhalt des Films um Verrat an unseren Werten und den Menschen im Land handelt, aber wir sind auch mitten im Wahlkampf in Israel. Es ist unmöglich, den Regisseuren die Staatsbürgerschaft zu entziehen. Der Kulturminister weiß, dass das nicht geht, aber er hat die Schlagzeile, die er wollte. Am 27. Oktober wird in Israel ein neues Parlament gewählt. Fast täglich lösen Äußerungen aus dem Regierungslager, aber auch Vorwürfe der Opposition Diskussionen aus, bei denen es darum gehe, sich ins Gespräch zu bringen, sagen Wahlbeobachter. Zwar ist der Entzug der israelischen Staatsbürgerschaft seit einigen Jahren im Land rechtlich möglich, allerdings sind die Hürden extrem hoch. Filme fallen außerdem unter die Kunst- und Meinungsfreiheit. Die Debatte in Israel dreht sich momentan eher um die Drohung, einem Israeli die Staatsbürgerschaft zu entziehen. Weniger geht es um den Inhalt des Films, der im Land noch nicht gezeigt wurde. Nazar-Regisseur Yuval Abraham will genau das ändern. Das Wichtige für mich sind die Aussagen der Soldaten und Offiziere im Film. Sie sprechen Hebräisch, weil sie die israelische Bevölkerung erreichen wollen. Sie wollen, dass die Menschen zu Hause hören, was sie in Gaza getan haben. Wir werden alles tun, damit der Film in Israel verbreitet wird. Alle, die uns jetzt angreifen und den Inhalt verleugnen, schauen Sie ihn an. Lediglich kurze Auszüge sind in israelischen Fernsehberichten zu sehen, in denen ehemalige Militär- und Geheimdienstmitarbeiter anonym über ihre Erfahrungen im Gazakrieg sprechen. Die 80-minütige Doku untersucht, wie Israel im Gazakrieg Ziele auswählt und Angriffe durchführt. Der Film stellt die Frage, ob zivile Opfer systematisch einkalkuliert werden. Die israelische Armee weist die Vorwürfe entschieden zurück, kritisiert, dass Quellen anonym und nicht überprüfbar seien.
20: Der Film sei noch nicht vollständig veröffentlicht. Die im Trailer präsentierten Vorwürfe sind nicht korrekt und einige von ihnen werden sogar verzerrt, verfälscht und losgelöst von der Realität vor Ort dargestellt, so Armeesprecher Effi Defrin.
19: Auch der rechte Minister für nationale Sicherheit, Ben-Gvir, nannte den Film Verleumdung. Das israelische Dokumentarfilmerforum stellte sich hinter die Filmemacher. Es warnt seit längerem vor politischen Eingriffen in die künstlerische Freiheit und sieht darin eine Gefahr für die Demokratie in Israel.
3: Bettina Meyer berichtete aus Tel Aviv. Gestern war der irakische Ministerpräsident Ali El-Zeidi in Berlin zu Gast. Es ist der Besuch aus einer Krisenregion, in der sich auch Deutschland noch mit der Bundeswehr engagiert. Gabor Hallas berichtet.
21: Ein Besuch in unruhigen Zeiten. Der irakische Ministerpräsident trifft den Bundeskanzler. Im Mittelpunkt der Gespräche die schwierige Lage in der Region. Also der Konflikt um den Iran, der die Ölpreise in die Höhe treibt, das verschärfe die Lage auf dem Energiemarkt und treffe auch Deutschland, so Friedrich Merz.
22: Deutschland hat Interesse an einem starken und gedeihenden Irak.
21: Allerdings, der Einsatz der Bundeswehr vor Ort soll in 2 Wochen enden, auf Wunsch des Iraks, wie der Kanzler betonte.
22: Deutschland bleibt bereit, die sicherheitspolitische Zusammenarbeit mit dem Irak fortzusetzen. Wenn Ihre Regierung dies wünscht, das ist Ihre Entscheidung, das gilt für den gesamten Irak.
21: Laut Merz laufen derzeit dazu gute Gespräche. Der irakische Ministerpräsident Ali al-Zeidi sieht in Deutschland vor allem einen wirtschaftlichen Partner. Er betonte, dass sein Land Rohstoffe wie Erdöl habe, die wolle man nicht nur nach Ostasien, sondern in Zukunft auch nach Europa exportieren. Er könne sich sogar vorstellen, eine Pipeline zu bauen. Al-Zeidi betonte, er hoffe auf deutsche Technologie, der Irak wolle von Deutschland profitieren und Unternehmen seien willkommen.
3: Kultur. Nate Amos ist ein Name, den man sich merken sollte. Der 35-jährige US-Amerikaner ist die Ein-Mann-Band This Is Lorelei, die von der New York Times als Zukunft des Indie-Rock gefeiert wird. Dabei klingt sein neues Album The Singer in My Band eher nach lupenreinem Amerikaner. Marcel Anders hat reingehört und mit dem Shooting Star gesprochen.
23: Ich habe einen Großteil meines Künstlerlebens damit verbracht, bewusst antagonistisch und schwierig zu sein. Das war es, was ich in der Musik gesucht habe. Ich stand auf Sachen, die eine Herausforderung waren. Deshalb wollte ich genau so klingen.
24: Das ist wörtlich zu nehmen. Nate Amos ist erst Mitte 30, aber seit rund 20 Jahren aktiv und hat über 80 Alben aufgenommen. Die meisten sind nur über seine Homepage erhältlich. Ihr Sound, kauzige Lo-Fi-Kompositionen mit einem ausgesprochen experimentellen Vibe.

0: Das ist Schnee von gestern. Sein neuestes Werk, The Singer in My Band, ist das erste, das bei einer größeren Plattenfirma erscheint. Und das schlägt sich auch musikalisch nieder. Es wirkt aufgeräumter, strukturierter, ambitionierter, mit einem stark verbesserten Klang und dem Schwerpunkt auf Bluegrass und Country, kombiniert mit ein bisschen Folk und Rock. Ein Betriebsunfall, wie Amos zugibt.
1: The more I try to do a specific thing,
2: je mehr ich versuche, eine bestimmte Sache zu machen, desto unwahrscheinlicher ist es, dass mir das tatsächlich gelingt. Meine Schreibmethode beruht eher darauf, mit Unfällen klarzukommen. Auch The Singer in My Band ist längst nicht das Album geworden, das mir vorgeschwebt hat, sondern etwas ganz anderes. Ich hatte eigentlich vor, komplett auf Country zu verzichten und bin dadurch genau dort gelandet.
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0: Das musikalische Vorbild von Nate Amos, der kanadische Singer-Songwriter Gordon Lightfoot, wegen seiner glasklaren Produktion und seiner lyrischen Intensität. Auch der steht Amos in nichts nach. Er serviert Geschichten aus seiner Jugend und seinem Erwachsenenleben mit Figuren, die er nur skizziert, aber nie ausführt. Billy, der Karaoke-König, Sarah, die unglückliche Liebschaft, Joey, der Jugendfreund, der auf die schiefe Bahn geraten ist.
1: I'm presenting something.
2: Ich gebe dem Hörer etwas, das nur halb fertig ist, und seine Interpretation ergänzt es. Ich tue also, was ich kann, um mein Publikum aktiv mit einzubeziehen. Dadurch werden Stücke zu einem gemeinschaftlichen Erlebnis.
1: It just makes it more of a collaborative experience.

0: ein innovativer Songwriter-Ansatz, der The Singer in My Band zu einem spannenden Album macht. Und was den seltsamen Künstlernamen This is Lorelei betrifft, den erklärt Nate Amos so.
1: Lorelei is the name of a planet.
2: Lorelei ist ein Planet aus Star Trek, der animierten Serie. Ich hatte ja keine Ahnung, dass es Fabelwesen, Orte und echte Menschen mit diesem Namen gibt. Ich dachte, ich bediene mich bei einem Fantasiebegriff.
1: I thought I was just taking a word from a Star Trek episode.
3: The Singer in My Band, das neue Album von Nate Amos. Marcel Anders hat es vorgestellt.

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1: Für viele Menschen, die täglich das Auto brauchen, ist eine Belastungsgrenze erreicht. Und ich bin der Meinung, dass wir handeln müssen.
2: Kanzler Merz verspricht, die Bundesregierung will den inzwischen schon astronomisch hohen Spritpreisen entgegenwirken. Wie und wann, das wird noch diskutiert. Unser Gastkommentar kommt heute von Beatrice Achterberg, Politikredakteurin der Neuen Zürcher Zeitung in Berlin. Sie sagt, Spritpreis senken, ja, aber.
3: 3 Euro könnte der Liter Diesel bald kosten. Bundeskanzler Merz, politisch unter Druck, wittert eine Gelegenheit, etwas für seine Beliebtheitswerte zu tun. Runter mit den Spritpreisen. Das mag aktionistisch sein, falsch wäre eine Steuersenkung aber nicht. Nur bitte nicht wieder als Tankrabatt auf Zeit, beschlossen kurz vor einer Wahl und ein paar Wochen später wieder abgeschafft. Denn den bezahlt am Ende nicht der Staat, sondern der Steuerzahler selbst. Erst verzichtet der Bund für ein paar Monate auf Milliarden, danach steigen die Steuern wieder. Das ist nur teures politisches Strohfeuer. Wenn CDU und CSU es ernst meinen, sollten sie dauerhaft an die Abgaben ran. An die Energiesteuer und an den CO2-Preis. Allein der macht derzeit rund 18 Cent beim Benzin und 20 Cent bei Diesel aus. Weg damit. Dauerhaft.
2: Ein Kommentar von Beatrice Achterberg. Dorothee Holz vom Deutschlandfunk meint,
4: Rekordpreise bei E10 und vielleicht auch bald bei Diesel tun richtig weh, aber nicht allen gleich weh. Wer sich für ein großes Auto mit hohem Benzinverbrauch entschieden hat, sorry, ist selbst schuld. Menschen mit niedrigem Einkommen, die auf ihr Auto angewiesen sind, Handwerksbetriebe, Logistiker, die trifft es viel härter. Nur die sollte man tatsächlich entlasten. Wer nach dem Gießkannenprinzip handelt, sendet ein fatales Signal. Ihr müsst an eurem Verhalten nichts ändern, auch wenn Öl knapp ist, der Staat regelt alles. Dabei hat der hohe Ölpreis nachweislich positive Effekte. In Deutschland hat der Absatz von E-Autos in den vergangenen Monaten rasant angezogen, ebenso die Nachfrage nach Wärmepumpen. Das wird auch staatlich gefördert und das ist gut so, denn damit sinkt auch die Abhängigkeit von Öl und von Gas. Denn diese Abhängigkeit macht uns ärmer.
2: Ein Kommentar von Dorothee Holz. Ähnlich sieht es das Handelsblatt aus Düsseldorf, das einen Spritpreisdeckel ablehnt, wie ihn CSU-Chef Söder fordert.
5: Söder sollte auf Wirtschaftsministerin Reiche hören, die gezielte Hilfen für einkommensschwache Haushalte vorschlägt. Auf diese Weise ließe sich gezielt helfen, ohne aber Milliarden der Steuerzahler wirkungslos zu verschwenden. Die technischen Voraussetzungen stehen zur Verfügung, um das Geld direkt an die Bedürftigen auszuzahlen.
2: Die Nürnberger Nachrichten denken über Zapfsäule und Geldbeutel hinaus.
5: Die schaffen es nicht, uns zu helfen, die Alltagsprobleme zu lösen. Solche Sätze sind derzeit häufig zu hören. Auch den Parlamentariern der Großen Koalition sollten sie nicht entgehen. Umso erstaunlicher ist, wie wenig passiert. Deutlicher, als es in Sachsen-Anhalt der Fall gewesen ist, kann ein Warnschuss nicht ausfallen. Deshalb sollte das Motto der Berliner Koalitionäre lauten: Außergewöhnliche Zeiten erfordern ungewöhnliche Maßnahmen. Wer jetzt die Spritpreise senkt, dämpft auch die Erfolgsaussichten der Radikalen und Extremisten.
2: Die Augsburger Allgemeine hält fest.
5: Die Houthi setzen fort, was der Iran in der Straße von Hormus begonnen hat. Nicht mit Bomben und Terror traktieren Teheran und seine Verbündeten den Feind, sondern dort, wo er besonders schutzlos ist, bei der Wirtschaft. In die Hand gedrückt hat ihnen diesen Trumpf Donald Trump. Durch seinen strategielosen Krieg gegen den Iran hat ausgerechnet der selbsternannte größte Dealmaker der Welt großen Schaden zugefügt.
2: Das waren Standpunkte, zusammengestellt von Martin Seiler.
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2: Und das war die erste Hälfte der ARD-Infonacht mit Sven Hasenclever. Gleich nach den Nachrichten um zwei geht es hier weiter mit Carsten Thiele, der Sie gut informiert durch die Nacht begleiten wird.

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1: Um 2 Uhr mit Olaf Knapp. Bundeskanzler Merz hat seine für nächste Woche geplante Reise nach New York zur UN-Vollversammlung abgesagt. Außerdem wurde eine Präsidiumssitzung der CDU auf Sonntagabend vorgezogen, bei der es mehreren Medienberichten zufolge schon um seine Zukunft als Kanzler gehen könnte. Nach Einschätzung von Hauptstadtkorrespondent Matthias Deiß hängt sehr viel an den beiden Landtagswahlen am Sonntag.
2: Ja, die Generalvollversammlung, das ist die große Weltbühne, die Friedrich Merz da sausen lässt. Das macht er nicht gerne. Er werde die Reise nicht antreten, da seine Präsenz in Berlin erforderlich ist, hören wir aus Regierungskreisen. Heißt übersetzt, die Hütte brennt, und zwar so richtig. Friedrich Merz fürchtet eine Schockwelle nach den Landtagswahlen am kommenden Sonntag. Er kämpft um sein Amt, er muss die Lage beruhigen. Das geht nur vor Ort hier in Berlin.
1: Die teuren Maskenkäufe in der Pandemiezeit beschäftigen heute den Bundesgerichtshof. Mehrere Unternehmen fordern deswegen noch Geld vom Bund. Das BGH-Urteil könnte für zahlreiche weitere Fälle wegweisend werden. Es drohen Zahlungen in Milliardenhöhe. Die Firmen berufen sich auf Verträge mit dem früheren Gesundheitsminister Spahn. Der hatte im Jahr 2020 zugesagt, dass der Staat Corona-Schutzmasken zu einem Fixpreis kauft. Und zwar in unbegrenzter Menge. Als mehr geliefert wurde als erwartet, stoppte Spahn die Abnahme. Eine über Litauen von NATO-Kampfjets abgeschossene Drohne war nach Angaben des litauischen Verteidigungsministeriums mit Sprengstoff bestückt. Die Sprengladung sei von Spezialkräften entschärft worden, hieß es. Die Drohne werde noch untersucht und analysiert. Nach ersten Erkenntnissen kam die Drohne in der vergangenen Nacht wahrscheinlich von Belarus aus in den litauischen Luftraum. Der Schauspieler Ralf Richter ist tot. Er starb im Alter von 69 Jahren in Köln. Seinen Durchbruch hatte Richter Anfang der 1980er Jahre in Wolfgang Petersens Welterfolg Das Boot. Aus Köln Fabian May.
3: Auch in der Ruhrgebietsfamiliensaga Rote Erde des WDR spielte er eine tragende Rolle als Kumpel Otto Schablowski. Später war Richter in vielen Ruhrpott-Komödien zu sehen, wie Bang Boom Bang oder Was nicht passt, wird passend gemacht. Auch seine Rolle in der Serie Pastewka ist unvergessen. Da spielte er sich selbst als Choleriker, der nur teilweise zum Buddhisten bekehrt ist. Richter war ein Kind des Ruhrgebiets. Er wuchs in einer kinderreichen Familie in einem Bochumer Arbeiterviertel auf. Zuletzt lebte er lange in Köln.
1: Das Wetter in Deutschland. Nachts von Nordwesten her Regen, im Südosten meist trocken, teils neblig, Tiefstwerte 17 bis 10 Grad. Am Tage wechselhaft mit Schauern und Gewittern, an den Alpen zum Teil kräftig. Gebietsweise Sonne, Höchstwerte 18 bis maximal 26 Grad. Es ist 2.03 Uhr.
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4: Geht los mit der Autobahn 1 aus Osnabrück Richtung